0: im Boden. Laut Lufthansa befanden sich zu dem Zeitpunkt ausschließlich Beschäftigte an Bord. Warum die Boeing wegsackte, ist noch unklar. Auf der dänischen Insel Anholt ist der Buckelwal obduziert worden, der immer wieder an der deutschen Ostseeküste gestrandet ist. Fachleute haben den Kadaver zerlegt und untersucht. Warum der Wal verendet ist, konnten sie aber noch nicht feststellen. Verletzungen seien nicht zu erkennen gewesen. Gewebeproben sollen jetzt im Labor untersucht werden. Das waren die Nachrichten. Und hier noch das Wetter in Deutschland. Tagsüber länger trocken, zwischendurch aber auch Schauer und später von Westen Gewitter, 18 bis 21 Grad. Am Samstag vor allem im Osten Sonne, ansonsten auch Wolken und kurze Schauer, aber meistens trocken, 19 bis 24 Grad. Und am Sonntag gibt es dann Sonne und Wolken im Wechsel, im Norden selten Schauer. Das Ganze bei 16 bis 23 Grad. Es ist jetzt 2.03 Uhr.
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2: Die A96 Lindau-München ist zwischen München-Leim und Sendling wegen Brückenarbeiten in beiden Richtungen bis Montag gesperrt. Dann Berlin, die A111 Charlottenburg-Dreieck Oranienburg ist zwischen Festplatz und Seidelstraße wegen Tunnelwartungsarbeiten in beiden Richtungen bis 5 Uhr früh gesperrt. Und Berlin, die A113 Schönefeld-Neukölln ist zwischen Schönefeld-Nord und Spätstraße in beiden Richtungen wegen Wartungsarbeiten auch bis 5 Uhr gesperrt. Und eine Meldung für Bonn, die A565 Bonn-Meckenheim ist zwischen dem Dreieck Bonn-Nord-Ost und Kreuz Bonn-Nord gesperrt. Die Bonner Nordbrücke ist bis auf Weiteres gesperrt. Soweit der Verkehr. Ihnen eine gute Fahrt.
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2: Und die kommt wie immer vom Norddeutschen Rundfunk in Hamburg. Heute mit Detlef Karg im Studio, hier noch bis 6 Uhr. Die Bundesregierung setzt schrittweise die angestrebten Sozialreformen um. Einsparungen stehen auf dem Programm, so wie etwa bei der jüngst vom Kabinett beschlossenen Krankenkassenreform, die allerdings eher ein Sparpaket ist und wenig bei strukturellen Problemen wie Ineffizienz und Verwaltungsaufwand ansetzt. Nun gab es gestern also den Auftakt zur sogenannten Pflegereform. Auch das eher ein Sparansatz als ein Reformansatz. Handlungsbedarf besteht aber wegen des drohenden Defizits, wie es Unionsfraktionschef Jens Spahn formulierte.
3: Die Pflegeversicherung, wie übrigens auch die Krankenversicherung, die sind schlicht und ergreifend pleite. Und zwar nicht ein bisschen, die sind richtig pleite im Milliardendefizit. Das Geld, das wir nicht durch mehr Wachstum eingenommen haben, das ist jetzt nicht da. Bei gleichzeitig alternder Gesellschaft. Vor gut 20 Jahren gab es 2 Millionen Pflegebedürftige in Deutschland. Mittlerweile haben wir 6 Millionen Menschen, die aus der Pflegeversicherung unterstützt werden in Deutschland.
2: Unionsfraktionschef Jens Spahn zur drohenden Pleite in der Pflegeversicherung. Gestern nun hat also Bundesgesundheitsministerin Wagen einen Entwurf vorgelegt für Sparmaßnahmen in der Pflege. Wie schon beim Krankenkassensparpaket, so kommt Kritik von vielen Seiten. Was eigentlich nur zeigt, dass auch vielen Seiten etwas abverlangt wird. Unser Korrespondent in Berlin, Uwe Berndt, über den Entwurf der Ministerin.
4: Nina Wagen will weniger Geld ausgeben und gleichzeitig die Situation der Pflegebedürftigen verbessern. Wie soll das gehen? Sie meint, am besten, indem man rechtzeitig dafür sorgt, dass die Menschen so lange wie möglich ohne Pflege zurechtkommen.
5: Wir wollen einen stärkeren Fokus auch auf Prävention legen, also die Vermeidung von Pflegebedürftigkeit, den Erhalt eines längeren, gesunden Lebens, also Prävention und Rehabilitation vor Pflege.
4: Doch in ihrem Gesetzentwurf geht es zwangsläufig hauptsächlich um die schwierige Finanzlage. Mehr Geld muss reinkommen, weniger soll ausgegeben werden. Denn ein weiterer Anstieg der Beiträge für alle ist tabu. Ausnahmen sind nur die Gutverdiener mit mehr als 5.800 Euro im Monat und Kinderlose. Die zahlen auch heute schon einen Zuschlag zur Pflegeversicherung, der soll weiter steigen. Doch diese Maßnahmen reichen bei Weitem nicht, um die Löcher zu stopfen. Deshalb muss auch gespart werden. In der Pflegestufe 1 zum Beispiel steht der Entlastungsbeitrag von 131 Euro auf der Streichliste, mit dem man heute zum Beispiel eine Putzhilfe bezahlen kann. Und der Wechsel in eine höhere Pflegestufe soll künftig strenger geprüft werden als bisher.
5: Natürlich wird der Einstieg in einen Pflegegrad etwas erschwert. Das hat finanzielle Auswirkungen. Da rechnen wir im nächsten Jahr etwa von Einsparungen von 1,3 Milliarden Euro.
4: Dass gespart werden muss, bestreitet niemand. Aber ist es fair verteilt? Hier beginnt die Diskussion. Oliver Blatt, Vorstandsvorsitzender des GKV-Spitzenverbandes, gibt sich erleichtert, dass nun ein Konzept vorliegt. Sein erster Eindruck?
6: Also ich glaube, der Fokus lag darauf, dass es kurzfristig hilft. Deshalb eine Reparaturmaßnahme, weil wir eben zu lange uns keine Reform gegönnt haben. Deshalb ist die Reparatur auch so groß jetzt.
4: Ähnlich sind die Reaktionen anderer Verbände. Der Sozialverband Deutschland bewertet den Entwurf vor allem als reines Spargesetz. Auch der Arbeitgeberverband Pflege sieht darin eine einseitige Belastung von Beitragszahlern und Pflegebedürftigen. Bisher zum Beispiel übernimmt die Pflegeversicherung die Rentenbeiträge für pflegende Angehörige. Doch Nina Wagen kündigt an.
5: Bei den Rentenversicherungsbeiträgen gibt es jetzt eine Absenkung. Die können nicht mehr in voller Höhe durch das System finanziert werden.
4: Eine Sparmaßnahme, die vor allem viele Frauen treffen würde. Sie müssten eine niedrigere Rente in Kauf nehmen, wenn sie nicht mehr arbeiten, weil sie ihre Angehörigen pflegen. Dabei ist die Pflege zu Hause viel günstiger als im Heim. Die stationäre Pflege wird immer teurer. Viele können sich den Eigenanteil im Heim nicht mehr leisten. Der Caritasverband kritisiert, dass die Zuschüsse zum Eigenanteil künftig erst deutlich später gezahlt werden sollen und langsamer steigen als bisher. Auch dieser Punkt bringt Oliver Blatt vom GKV-Spitzenverband zu seinem Urteil.
6: Das Paket, das auf dem Tisch liegt, ist so nicht ausgewogen und nicht fair. Die Belastung ist zu stark für die Beitragszahlen und die Pflegebedürftigen und muss hin zu Bund und Ländern auf jeden Fall ausgewogener gestaltet werden.
4: Und dazu bleibt auch noch Zeit. Der Gesetzentwurf wird jetzt erst mit den anderen Ministerien abgestimmt, bevor er im Kabinett verabschiedet und an dem Bundestag verhandelt wird. Dann können auch die Verbände nochmal ihre Kritik vortragen.
2: Uwe Berndt informierte. Was werden die Pläne von Bundesgesundheitsministerin Wagen zumindest in der jetzigen Form bringen? Mein NDR-Kollege Markus Schubert hat dazu mit Birte Sönnigsen aus dem ARD-Hauptstadtstudio gesprochen und das Ganze noch einmal vertieft. Die erste Frage an Sie war, ob Pflegebedürftige zu Hause oder in Heimen diese Reform spüren werden.
7: Ja, eine Idee ist es, dass es Änderungen geben soll in der Frage, wer hat denn eigentlich einen Anspruch auf welchen Pflegegrad? Und das betrifft alle, egal ob sie im Heim versorgt werden oder zu Hause gepflegt. Es gibt ja 5 Pflegegrade, vom Pflegegrad 1, leichte Beeinträchtigung bis zum Pflegegrad 5. Das sind die schwersten Pflegefälle. Und Fachleute schätzen ja jeweils ein, wer hat Anspruch auf welchen Pflegegrad? Wie viel Hilfe benötigt jemand? Und dahinter steckt natürlich ein Beurteilungssystem. Das ist entstanden bei der letzten großen Pflegereform, fast schon 10 Jahre her. Und damals haben Fachleute einen Vorschlag gemacht, eine Empfehlung abgegeben. Die damalige Regierung hat aber gesagt, ach, wir gestalten das noch großzügiger, als die Fachleute das vorschlagen, weil damals waren die Pflegekassen noch gut gefüllt. Und jetzt sagt die Gesundheitsministerin Nina Wagen, jetzt sind die Pflegekassen ganz schön leer, deswegen machen wir das rückgängig. Wir machen jetzt das, was die Fachleute damals empfohlen haben. Das bedeutet aber, dass es etwas schwerer werden wird, überhaupt in einen Pflegegrad zu kommen. Oder eben schwerer wird, einen höheren Pflegegrad zu bekommen.
8: Ins Visier geraten ist auch der Entlastungsbetrag, den man etwa für Haushaltshilfe einsetzen kann, wenn es einem zum Beispiel schwerfällt, die Wohnung zu putzen oder einkaufen zu gehen. Und das ja auch schon mit Pflegegrad 1. Das soll weg?
7: Ja, zumindest im Pflegegrad 1 soll dieser Entlastungsbeitrag, das sind 131 Euro im Monat, gestrichen werden. Das Geld, was man dadurch spart, das soll für was anderes eingesetzt werden, nämlich für mehr Prävention. Das Wort Prävention, das findet sich an vielen Stellen im Gesetzentwurf. Das ist auch ein zentrales Ziel, nämlich dafür zu sorgen, dass Menschen erst möglichst spät pflegebedürftig werden, möglichst lange fit bleiben. Auch das würde natürlich Pflegekassen entlasten. Also statt Entlastungsbeitrag soll es mehr Unterstützung geben, eben Beratung, wie man fit bleiben kann. Im Pflegegrad 1 soll auch noch mehr geguckt werden, wie kann so eine Wohnung umgebaut werden, ist ja jetzt auch schon so, damit Menschen eben auch möglichst lange fit zu Hause bleiben können.
8: Minijobber werden die Reform auch bemerken und generell Arbeitnehmer, aber nur die, die keine eigenen Kinder haben.
7: Ja, es gibt Gruppen, die unterschiedlich betroffen sind. Eine Gruppe könnte doppelt betroffen sein von dieser Reform, nämlich Menschen, die gut verdienen und keine Kinder haben. Denn Menschen, die mehr verdienen, die sollen auch höhere Beiträge für die Pflegeversicherung bezahlen. Dafür soll die sogenannte Beitragsbemessungsgrenze einmalig angehoben werden. Das kennen wir schon. Was Ähnliches ist geplant bei der Reform der Krankenversicherung. Gleiches gilt auch für die kostenlose oder beitragsfreie Mitversicherung von Ehepartnern. Da sind Änderungen geplant bei der Reform der Krankenkassen. Soll sich jetzt auch bei dieser Pflegereform wiederfinden. Und schon jetzt ist es so, dass Menschen ohne Kinder höhere Beiträge für die Pflegeversicherung bezahlen. Dazu gab es Urteile des Bundesverfassungsgerichts, was genau das eingefordert hat. Ist auch abgestuft, je nachdem, wie viele Kinder man hat. Und diese Beiträge von kinderlosen Versicherten, die sollen jetzt mit dieser Reform, das ist der Plan, nochmal steigen um 0,1 Prozentpunkte.
8: Was nennt die Ministerin als Ziel all dieser Maßnahmen? Schafft man es so, die drohende Lücke zu schließen?
7: Ja, die Ministerin hat sich natürlich mit ihren Leuten über die ganzen Zahlen und Daten gebeugt und auch gesehen, das Loch in der Pflegeversicherung, das ist riesig. Das ist größer, als das noch zuletzt vorausgesagt wurde. Allein im kommenden Jahr wird aktuell geschätzt, dass rund 7,5 Milliarden Euro fehlen. Im Jahr drauf dann bereits 15 Milliarden Euro. Also schon jetzt ein Riesenproblem. Und die Wirtschaftsweisen, die haben ja zuletzt darauf hingewiesen, die Babyboomer, die jetzt erst nach und nach in Rente gehen, erst in ein paar Jahren vielleicht pflegebedürftig werden, die sind da noch gar nicht drin. Also das Problem wird ein größeres. Das weiß natürlich auch die Ministerin, die jetzt eben den Job hat, dieses Problem zu beheben. Eine letzte große Pflegereform, bei der auch gespart wurde, die ist schon eine ganze Weile her. Und von daher versucht sie jetzt eben diese Lücke zu schließen und dieses Sozialversicherungssystem fit für die Zukunft zu machen, eine Riesenaufgabe.
8: Wann kommt der Entwurf ins Kabinett und wann in den Bundestag?
7: Ja, ich wage da eigentlich keine Prognose mehr, weil eigentlich habe ich schon so oft gehört, dass der da schon längst hätte sein sollen. Die Ministerin hat jetzt als Ziel nochmal vorgegeben, vor der Sommerpause soll die Bundesregierung, also das Kabinett, einen Haken dran machen, sich auf einen Entwurf einigen, sodass es noch vor der Sommerpause im Bundestag landet. Ich halte es so ziemlich für ausgeschlossen, dass der Bundestag das noch irgendwie vor der Sommerpause verabschiedet, aber sicher möglichst bald dann nach der Sommerpause. Am Ende ist es die Pflege vielleicht aber auch Teil des großen Reformpaketes, was die Bundesregierung ja versucht zu schnüren. Wir reden da ja nicht nur von einer Reform der Pflege, wir reden über die Reform der Rentenversicherung, Einkommenssteuer, BAföG, viele andere Sachen. Da will die Regierung ja eigentlich ein Gesamtpaket jetzt vorlegen.
2: Einschätzungen waren das von Birte Sönnigsen im Gespräch mit meinem Kollegen Markus Schubert.
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2: In Sankt Petersburg findet derzeit das internationale Wirtschaftsforum statt. Trotz oder gerade wegen des russisch-ukrainischen Krieges findet die Veranstaltung weiter internationale Beachtung und es zeigt sich erneut, dass Russland weltweit keinesfalls so isoliert ist, wie das etwa die EU-Staaten immer wieder betonen. Vertreter der USA und China sind ebenso anwesend wie etwa Delegationen aus den Golfstaaten und auch deutsche Unternehmen sind dort. Sie haben weiter Interessen in Russland und hoffen auf die Zeit nach dem Krieg. Eine Nachricht von Russlands Präsident Putin ließ dabei aufhorchen. Russland sei durchaus bereit, wieder Gas über die Nord Stream Pipeline zu liefern. Zudem gab es eine Pressekonferenz, bei der unser Korrespondent Björn Blaschke mit dabei war.
9: Anchorage, jener Ort in Alaska, in dem US-Präsident Donald Trump Kreml-Chef Wladimir Putin vor fast einem Jahr empfangen hat. Mit rotem Teppich am Flughafen, herzlicher Umarmung und einer zweisamen Autofahrt. Anchorage, immer wieder fiel am Abend das Stichwort und immer wieder nahm Putin auf Anchorage Bezug und auf die Abmachungen, die er und Trump dort seinerzeit angeblich getroffen haben, die aber nie veröffentlicht wurden. Im Gespräch mit den Medienschaffenden beharrte der Kreml-Chef am Abend auf seiner Forderung nach einer vollständigen russischen Kontrolle über die völkerrechtlich zur Ukraine gehörenden Gebiete Donetsk und Luhansk als Voraussetzung für einen Frieden mit Kiew. Die russische Armee hat jetzt das gesamte Gebiet der Republik Luhansk unter ihre Kontrolle gebracht, 100%. Und sie hat 85% des Territoriums der Donetsker Volksrepublik unter ihrer Kontrolle, 80% des Gebiets von Saporischschja. Dieser Prozess findet täglich statt. Nicht nur, dass Donetsk und Luhansk laut Abmachung von Anchorage an Russland gehen sollen, nein, die Fakten an der Front sprechen ohnehin für sich. Das russische Militär, das auf ganzer Front angreife, verzeichne ständig Gebietsgewinne. Es gibt keinen Ort, an dem die russischen Truppen nicht vorrücken würden. Das Hauptproblem der Ukraine ist derzeit ein katastrophaler Mangel an Personal. In letzter Zeit ist die Stärke der ukrainischen Streitkräfte um 100.000 Mann geschrumpft. Die monatlichen Verluste liegen bei etwa 40.000. Infolgedessen werden Menschen, wie Sie wissen, auf der Straße wie herrenlose Hunde eingefangen und mit Gewalt in die Armee gesteckt. Kurz, der Ukraine fehlten Soldaten. Selbstverständlich verlor Putin kein Wort über die Verluste seiner, der russischen Armee. Dabei übersteige die Zahl der Soldaten, die fallen, nach Angaben der Ukraine und westlicher Verbündeter längst die Zahl derer, die der russischen Armee neu beitreten. Die Art ihrer Rekrutierung soll in Russland bisweilen auch sehr fragwürdig sein. Und angeblich hat die Ukraine in Wirklichkeit Gelände zurückgewonnen. Immerhin erkannte Putin Schwierigkeiten an, mit denen seine Streitkräfte konfrontiert sind. Drohnenangriffe, die zum Beispiel St. Petersburg trafen, bevor das Wirtschaftsforum, auf dem Putin am Abend mit den Medienschaffenden sprach, begann. Ja, westliche Sponsoren liefern an die Ukraine eine große Menge an Drohnen unterschiedlicher Art, einschließlich der Langstreckendrohnen. Einige von ihnen kommen durch. Aber Russland hat ein funktionierendes Luftabwehrsystem. Ja, wir müssen es modernisieren. Ja, wir müssen es stärken. Und wir werden es tun. Klar, dass Putin sich auch, wie immer, friedensliebend gab und gesprächsbereit. Wir sind natürlich dazu bereit. Und wir wollen mit der Ukraine zu einer Übereinkunft mit friedlichen Mitteln gelangen. Und zwar auf den Grundlagen, über die Präsident Trump und ich in Anchorage sprachen.
2: Björn Blaschke informierte, und der ukrainische Präsident Selenskyj hat nun zeitgleich Putin in einem offenen Brief zu Friedensgesprächen aufgefordert. Menschen, die vor dem Krieg aus der Ukraine fliehen, finden in der EU vorübergehend Schutz, ohne ein Asylverfahren durchlaufen zu haben. Im kommenden Frühjahr soll diese besondere Regelung verlängert werden. Darum ging es gestern unter anderem beim Treffen der EU-Innenminister in Luxemburg. Viele EU-Staaten fragen aber mittlerweile, warum sie die ukrainische Armee unterstützen, aber wehrfähige Männer aus der Ukraine in sicherer Entfernung das Geschehen abwarten. Schweden etwa verweist deutlich darauf, dass Kiew mehr wehrfähige Männer im Abwehrkampf gegen Russland brauche. Männer zwischen 23 und 60 Jahren könnten also künftig von der Schutzregel ausgenommen werden. Aus Brüssel mehr dazu von Katrin Schmidt.
10: Sollen wehrfähige Männer aus der Ukraine künftig noch besonderen Schutz in der EU genießen? Darüber ist eine große Diskussion entbrannt.
11: Ich bin sehr stark dafür, dass vor allem um Männer im wehrfähigen Alter geht, für die es keinen Automatismus geben soll mehr in Zukunft, damit die Akzeptanz in den europäischen Mitgliedsländern auch weiterhin gegeben ist, Menschen zu helfen.
10: Sagt Österreichs Innenminister Gerhard Karner. Denn in den nächsten Wochen muss über die Verlängerung der sogenannten Massenzustromrichtlinie beraten werden, die ab Frühjahr 2027 greifen soll. Nach dann bereits 5 Jahren, also seit kurz nach Beginn der russischen Vollinvasion, in denen die EU-Richtlinie quasi allen Ukrainerinnen und Ukrainern auf der Flucht automatisch Schutz ermöglicht hat. Verschiedene Optionen liegen nun auf dem Tisch. Denkbar wäre laut EU-Kommission, den Schutz zu begrenzen auf Menschen, die aus besonders gefährlichen Regionen der Ukraine stammen, oder eben Männer im Alter von 23 bis 60 Jahren auszuschließen. Dafür spricht sich auch der deutsche Innenminister Alexander Dobrindt aus.
12: Wir haben festgestellt, dass genau in den vergangenen Monaten auch der Zuzug von Personen im wehrpflichtigen Alter gestiegen ist. Damit muss man umgehen.
10: In der Ukraine unterliegen Männer zwischen 18 und 60 Jahren der Wehrpflicht. Für Männer im Alter von 23 bis 60 gibt es daher ein Ausreiseverbot, wobei es auch Ausnahmen etwa für alleinerziehende Väter gibt. Für den Kriegsdienst werden in der Ukraine aktuell Wehrpflichtige ab 25 Jahren eingezogen. Und das müsse auch verstärkt möglich sein, so Schwedens Innenminister Johan Forssell. Klar ist es für uns von entscheidender Bedeutung, den Ukrainern jene Art von Schutz zu gewähren. Doch zugleich muss der Krieg geführt werden und er muss gewonnen werden. Und damit dies gelingt, ist es unerlässlich, dass mehr Männer in der Ukraine bleiben und kämpfen.
13: More men are staying in the Ukraine and fighting this war.
10: Aus persönlichen Gründen könnten aber auch wehrfähige Männer weiter Schutz in der EU finden, so Innenminister Dobrindt.
12: Das schließt natürlich nicht aus, dass dann für diese Fälle das normale Asylverfahren gilt. Und ich glaube, auf den Weg kann man sich begeben, dass man bei Personen im wehrpflichtigen Alter zumindest dann auf eine individuelle Prüfung geht und nicht mehr auf den Fall der Massenzustromrichtlinie, der genau diese Individualprüfung ja ausschließt.
10: Manche Staaten, etwa Luxemburg, warnen jetzt, zu viele Einzelprüfungen könnten aber auch zu einem hohen bürokratischen Aufwand führen. Dennoch geht EU-Innenkommissar Magnus Brunner davon aus, dass es schnell Konsens unter den EU-Staaten geben kann.
13: Ich glaube, wir müssen ganz genau vor allem den Mitgliedstaaten zuhören, die besonders betroffen sind. Das ist Polen, das ist Tschechien, das ist Deutschland, das ist Österreich, die baltischen Staaten natürlich auch. Und wir werden dann auf Grundlage dieser Diskussion heute einen Vorschlag als Kommission auch vorlegen.
10: Allein Deutschland hat seit Beginn des russischen Angriffskriegs in der Ukraine mehr als 1,1 Millionen Menschen aus der Ukraine aufgenommen. Und sie hatten auf Basis der EU-Massenzustromrichtlinie von Anfang an Zugang zum Arbeitsmarkt und zu Wohnraum, zu medizinischer Versorgung und zur Bildung, also zu Schule und Kita für ihre Kinder.
2: Katrin Schmidt informierte. Zu einem ganz anderen Thema. Wenn man etwa im Internet in Deutschland nach Wohnungsnot googelt, dann taucht die Stadt Berlin sicher weit oben in der Liste auf. Denn dort fehlen ungefähr 50.000 Wohnungen. Klar, bei der Größe der Stadt, die bald 4 Millionen Einwohner haben wird. Ein Bauprojekt im Berliner Südwesten soll dagegen ein wenig helfen. Das neue Stadtquartier Neulichterfelde, 2.500 Wohnungen sollen entstehen. Jetzt ist der Startschuss gefallen. Unser Reporter Thorsten Gabriel zeigt, wie lang der Weg bis hierhin war.
14: Man schrieb das Jahr 2012, als Bauunternehmer Thomas Groth das ehemalige Bundesgelände in Lichterfelde kaufte, um es zu entwickeln. Doch das, was folgte, war ein zähes Ringen um die rund 36 Hektar. Und was daraus einmal werden wird, liegt nicht mehr in seiner Hand. Hat er die Lust verloren?
15: Ach, nach Lust, glaube ich, danach geht das nicht. Es war mühsam. Es war wirklich mühsam. Und manchmal hat man gesagt, dann auch so Mist. Und muss man sich das noch antun, tatsächlich. Aber ja Gott, wenn es einfach wäre, würde es ja jeder machen.
14: Den größten Teil des Geländes hat die Groth-Gruppe verkauft. An die landeseigene DGWO und Wöhr und Bauer, einen privaten Projektentwickler. Sie werden dort rund 2.300 Wohnungen bauen. Rund 500 davon Sozialwohnungen. Groth selbst ist derzeit noch mit rund 400 Reihenhäusern beteiligt. Aber die will er auch noch loswerden. Die Gesellschafter, die das Projekt vorangetrieben hätten, Thomas Groths Vater Klaus und ein Geschäftspartner, seien mittlerweile über 80 und hätten es gern noch zu Lebzeiten realisiert gesehen, lautet die Begründung für den Rückzug. Davon profitiert nun die landeseigene DGWO. Deren Vorstand Kai-Marten Mark sagt bei der symbolischen Projektübergabe:
16: Wir als DGWO sind bereits seit 2018 mit der Groth-Gruppe in engem Kontakt und haben uns sehr früh committed für den Anteil des geförderten Wohnungsbaus. Und nach der Entscheidung der Groth-Gruppe, das Vorhaben als Ganzes zu verkaufen, sind wir natürlich nur sehr froh, dass wir unseren kommunalen Anteil deutlich erhöhen können auf 1.000 Wohnungen in Summe.
14: Neben den Wohnungen wird auch Infrastruktur neu entstehen. Eine Grundschule, 3 Kitas, dazu Gewerbe und Läden zur Nahversorgung. Es ist ein bedeutsames Projekt für die Hauptstadt. Das macht Stadtentwicklungssenator Christian Gäbler klar.
17: Das ist ein wichtiger Meilenstein, nicht nur für das Projekt selbst, sondern auch für Berlin insgesamt und auch für den Südwesten unserer Stadt, der eben tatsächlich auch mehr Wohnen, vor allen Dingen auch mehr bezahlbares Wohnen, auch von landeseigenen Gesellschaften braucht.
14: Lob kommt auch von ungewohnter Seite, vom Bund für Umwelt und Naturschutz. BUND-Vorstand Andreas Fensen-Tiebes sagt:
18: Es ist ein Vorzeigeprojekt, was die Verbindung von Naturschutz und Bauen anbelangt, weil es gelungen ist, im Rahmen dieses Bauprojektes die Lichterfelde Weidelandschaft als ein wertvolles, naturschutzwürdiges Gebiet zu erhalten und noch zusätzlich die neue Lichterfelde Weidelandschaft dazu zu gewinnen, als ebenfalls sehr attraktives und wichtiges Gebiet.
14: Fast 60 Hektar Weideland schließen sich so ans neue Quartier an. Kritik übt der Bund nur an den geplanten Reihenhäusern, denn die fressen mehr Natur als Geschosswohnungsbau. Bis die ersten einziehen, wird es allerdings noch dauern. Mit Erschließungsarbeiten soll es im Herbst losgehen. Der Baubeginn ist in 2 Jahren geplant. 2035 soll Neue Lichterfelde fertig sein.
2: Das wird noch ein wenig dauern. Thorsten Gabriel war das aus Berlin.
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19: Mit Moritz Kasserlet und einem Märchen im Tennis. Die Polin Maja Chwalinska ist zum ersten Mal im Hauptfeld der French Open. Sie ist über die Qualifikation da reingekommen und die 114. der Tennis-Weltrangliste. Und diese Maja Chwalinska steht sensationell im Finale. Aus Paris berichtet Guido Ringel.
20: Mit Superlativen muss man ja immer vorsichtig sein, aber Chwalinska im Finale ist der Wahnsinn, eine Sensation. Die Qualifikantin aus Polen schnappt sich in den Tagen von Paris Sieg nach Sieg und war auch im Halbfinale erfolgreich. Zweisatzsieg gegen die favorisierte Russin Schneider. Wieder war der Spielwitz entscheidend. Flink unterwegs, erläuft sie fast jeden Ball, macht keine Fehler und hat immer wieder Ideen, den Rhythmus auch von Diana Schneider aus der Balance zu bringen. Zum dritten Mal überhaupt, erst im Hauptfeld eines Grand-Slam-Turniers, erreicht die Polin jetzt als erste Qualifikantin in der Geschichte der French Open das Endspiel. Ihre Gegnerin am Samstag dort ist die Russin Andrejewa, die sich schnell durchsetzen konnte gegen die am Donnerstag zu fehlerhafte Marta Kostyuk aus der Ukraine.
19: Und heute sind dann die Männer im Halbfinale dran. Ab 14.30 Uhr spielt der Hamburger Alexander Zverev um den Einzug ins Endspiel. Sommerpause im deutschen Profifußball, da kommt Bewegung in den Trainermarkt. Bayer Leverkusen hat den Spanier Carles Martinez verpflichtet. Der 42-Jährige kommt aus Toulouse und ist in Leverkusen Nachfolger des Dänen Kasper Juhlmann. Bundesliga-Absteiger FC St. Pauli hat sich von Trainer Alexander Blessin getrennt. Und der VfL Wolfsburg, ebenfalls Absteiger, hat einen neuen Trainer vorgestellt. Tobias Strobel kommt aus der dritten Liga vom SC Verl, ein noch junger Trainer, der Wolfsburg schnell zurückführen soll in die Bundesliga.
21: Für mich ist immer das Spannende, junger Trainer, weil im Alltag fühle ich mich nicht mehr so jung. Ja, also es gibt schon auch Momente, oder wenn ich mal ein bisschen Sport gemacht habe und am nächsten Tag aufstehe, ich weiß nicht, was ist jung. Ja, ich bin 38, ich habe auch Probleme mit Zahlen und bald ist die 40 da. Also dann freut es mich sogar immer, wenn ich als junger Trainer tituliert werde.
19: Sagt der neue Trainer des VfL Wolfsburg, Tobias Strobel. Die Nationalmannschaft geht in die heiße WM-Vorbereitung. Am Sonntag hat sie in Chicago ihren letzten Test vor dem Turnier gegen Co-Gastgeber USA. Und noch immer ist unklar, ob Torwart Manuel Neuer spielen kann. Und während die Männer kurz vor der WM stehen, wollen sich die Frauen für die nächste qualifizieren. Die findet kommendes Jahr in Brasilien statt. Und heute hat die DFB-Elf in Köln gegen Norwegen die große Chance. Christopher Klein berichtet aus Köln.
22: Es wird ein Spiel der Premieren. Erstmals in dieser WM-Qualifikation haben die DFB-Frauen einen Matchball, könnten mit einem Sieg gegen den schärfsten Rivalen Norwegen alles klar machen. Erstmals wird Mittelfeldspielerin Sjoke Nüsken vom FC Chelsea ihr Team als Kapitänin auf den Platz führen. Als Ersatz für die verletzte Julia Gwin und ihre gesperrte Stellvertreterin Janina Minge. Nüsken sprach bei der Pressekonferenz von einem Traum, der in Erfüllung gehe und von großem Stolz. Auch der Spielort ist eine Premiere. Erstmals findet ein Länderspiel der Frauen im Stadion des 1. FC Köln statt, vor wohl rund 30.000 Fans. Zum Personal wollte Bundestrainer Christian Wück im Vorfeld nicht viel sagen. Angesprochen auf seine angeschlagene Stammtorhüterin Ann-Kathrin Berger antwortete er: Wir gehen davon aus, dass sie spielen kann.
19: Das klingt doch ganz gut. Anpfiff in Köln ist heute Abend um 20.35 Uhr. Die Basketballer von Bayern München stehen wieder im Finale um die deutsche Meisterschaft. Sie haben am Abend auch ihr drittes Halbfinalspiel gegen Bonn gewonnen. Ihr Finalgegner steht überraschend noch nicht fest. Alba Berlin hat den Matchball in Bamberg vergeben und verloren, führt nach Siegen nur noch mit 2:1. Und drei Erfolge sind nötig, um weiterzukommen ins Finale um die deutsche Basketballmeisterschaft. Und in der Handball-Bundesliga haben die Füchse Berlin einen entscheidenden Schritt Richtung Champions League gemacht. Durch einen Sieg in Melsungen ist ihnen Platz 2 hinter Meister Magdeburg praktisch nicht mehr zu nehmen. Und im Tabellenkeller hat Wetzlar durch eine Niederlage in Hamburg den vorzeitigen Klassenerhalt verpasst.
2: Und das war der Sport mit Moritz Kassalett.
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0: Um 2.30 Uhr mit Wolfgang Berger. Der in Norddeutschland als Maskenmann bekannt gewordene Serienmörder ist jetzt auch in Frankreich verurteilt worden. Der Mann hatte 2004 in der Bretagne einen Jungen aus einem Schullandheim entführt und ermordet. Er wurde im französischen Nantes zu einer lebenslangen Haftstrafe verurteilt. Der heute 55-jährige Täter stammt aus Bremen. Der Pädagoge hatte fast 20 Jahre lang kleine Jungen missbraucht, vor allem in den 90ern. In Niedersachsen und Schleswig-Holstein entführte er drei Kinder aus Einrichtungen und ermordete sie. Der ukrainische Präsident Selenskyj hat in einem offenen Brief ein Treffen mit Russlands Staatschef Putin vorgeschlagen. US-Präsident Trump lobte die Initiative. Er forderte Russland und die Ukraine zu Kompromissen auf. Über den Brief Selenskyjs berichtet aus Kiew Florian Kellermann.
23: Das Treffen solle in einem Land stattfinden, das traditionell Friedensverhandlungen ausrichte, so Selenskyj. Der ukrainische Präsident nannte hier als Beispiele die Schweiz, die Türkei und Staaten der arabischen Welt. Er schlug Putin vor, ein genaues Datum für ein Treffen zu vereinbaren. Die Ukraine sei bereit zu einer vollständigen Waffenruhe für die Zeit der Verhandlungen. Die USA könnten die Einhaltung der Waffenruhe von beiden Seiten überwachen, so Selenskyj.
0: Bundesgesundheitsministerin Warken bekommt für ihre Pflegereformpläne Kritik von mehreren Seiten. Städtetagpräsident Jung sprach von einem Schlag ins Gesicht der Kommunen. Städte und Gemeinden müssten mit Milliardenlasten rechnen, so Jung in den Funke-Zeitungen. Der Deutsche Pflegerat bezeichnete die Pläne als reines Sparprogramm. Vereinspräsidentin Vogler sagte dem Redaktionsnetzwerk Deutschland, es würden vor allem pflegebedürftige Angehörige und professionell Pflegende belastet. Die Gesundheitsministerin will mit ihrer Reform Milliardenlücken in der Pflegeversicherung schließen. So sollen Heimbewohner, Besserverdienende und Menschen ohne Kinder stärker belastet werden. Eine Woche vor dem Start der Fußball-Weltmeisterschaft in Mexiko eskalieren dort Proteste von Lehrern. Die Gewerkschaft fordert deutlich höhere Gehälter. Aus Mexiko-Stadt Anne Dämmer.
3: Demonstranten rannten mit abgebrochenen Laternenstangen gegen die Eingänge des Bildungsministeriums in Mexiko-Stadt, warfen Fensterscheiben ein und schossen Feuerwerkskörper auf die Einsatzkräfte ab, wie lokale Medien berichteten. Die Polizei reagierte mit Tränengas. Die mexikanische Präsidentin Claudia Sheinbaum lehnt ein hartes Vorgehen gegen die Protestierenden ab. Die Lehrer drohen nun mit Massenprotesten rund um die Eröffnung der WM am 11. Juni, darunter beim Auftaktspiel Mexiko gegen Südafrika im Aztekenstadion.
0: Das Wetter in Deutschland. Tagsüber länger trocken, zwischendurch aber auch Schauer und später von Westen her Gewitter, 18 bis 21 Grad. Am Samstag vor allem im Osten Sonne, ansonsten auch Wolken und kurze Schauer, aber meistens trocken, 19 bis 24 Grad. Und am Sonntag Sonne und Wolken, im Norden selten Schauer, 16 bis 23 Grad. Das waren die Nachrichten.
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2: Und aktuell die A46 Heinsberg Richtung Düsseldorf ist zwischen Neuss-Holzheim und dem Kreuz Neuss-West nach einem Unfall gesperrt. Das war's aktuell vom Verkehr. Ihnen eine gute und freie Fahrt.
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2: Mit Detlef Karg im Studio. Willkommen. Schlagzeilen schaffen Aufmerksamkeit. Sie machen Stimmung, vor allem, wenn es um Krach in der Politik geht. 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
5: 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Zu viel Streit, zu viel Scharmützel.
4: Streit, Zank, Zoff, Krise. Mit solchen Worten beschreiben Journalistinnen und Journalisten die aktuelle Performance von CDU, CSU und SPD in Berlin. Aber wie schlimm ist es wirklich? Lea Eichhorn aus der NDR-Medienredaktion ZAP hat sich im Berliner Politik- und Medienbetrieb umgehört und hat versucht herauszufinden, wer streitet hier, wie wird darüber berichtet, wer profitiert und gibt es einen Weg heraus aus der Politik-Streitspirale. 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Ein Thema in aller Tiefe. Mein Name ist Nadja Mitzkat. Hallo Lea.
6: Hallo Nadja.
4: Lea, die Regierung steht ja vor großen politischen Herausforderungen. Eigentlich wären sehr dringend politische Lösungen gefragt. Aber was in der Öffentlichkeit hängen bleibt, was dominiert, ist vor allem Streit. Streit in der Koalition. Woran liegt das?
6: Diese Frage haben wir uns auch gestellt. Das war quasi der Ausgangspunkt für die Recherche zu diesem Film, den wir ja für ZAP gemacht haben. Und dafür haben wir erstmal mit ganz vielen Journalistinnen und Journalisten gesprochen, die in Berlin Hauptstadtpolitik beobachten und ja diejenigen sind, die dafür sorgen, dass das politische Geschehen bei uns ankommt, indem sie darüber berichten.
7: Und im April habe ich dann auch den Spiegel-Hauptstadtkorrespondenten Christian Tews begleitet bei so einem klassischen Arbeitstag von ihm.
8: Wegen der Leute, die man da trifft und die Infos, die man entweder am Rande einsammelt oder wo man sich schon mal verabreden kann, auch mit den Leuten.
7: Das war Plenarwoche, das heißt, der Bundestag hatte Sitzungen. Und am Dienstag treffen sich dann auf der Fraktionsebene immer ganz viele Journalistinnen und Journalisten, weil die Vorsitzenden der Fraktionen im Bundestag da ihre Statements abhalten. Also überall waren Kameras aufgebaut, es wuselten Journalisten und Journalistinnen herum, Mitarbeitende der Fraktionen laufen dann da herum und man sieht dann so kleine Grüppchen, die zusammenstehen und Infos austauschen. Und es ging relativ viel darum, wie ist gerade die Stimmung in der Koalition, wie ist das miteinander. Da haben die beide, also die Vorsitzenden beider Fraktionen in ihren Statements erstmal quasi aufräumen oder nachbereiten müssen, was der Kanzler am Abend vorher beim Bankenverband in seiner Rede gesagt hat.
9: Worum ging es da? Was hat Merz gesagt?
7: Das war eine Veranstaltung, ein Jubiläum des Deutschen Bankenverbands. Und in seiner Rede ist er dann auch auf die Koalition eingegangen.
11: Ich erwarte von den Sozialdemokraten, dass sie auch manche Blockade auflösen, die wir in den letzten Wochen und Monaten leider immer wieder gehabt haben.
7: Und das hat man dann am nächsten Tag ja auch gesehen. Medien sind darauf angesprungen, die Fraktionsvorsitzenden mussten sich damit auseinandersetzen und haben dazu Stellung bezogen oder das dann auch kommentiert.
9: Wir reden ja jetzt über Streit und wie er durch Politik, durch Medien aufgenommen wird, befeuert wird vielleicht auch manchmal. Wie hat denn der Journalist, den ihr da begleitet habt in dem Moment, Christian Tews, wie hat er denn diese Situation, die du gerade geschildert hast, wahrgenommen? Was hat er dir dazu gesagt?
7: Also ich war ja die Beobachterin, die ihn beobachtet und habe dann im Nachgang mit ihm darüber gesprochen. Und obwohl beide Fraktionen, sowohl Union als auch SPD, in ihren Statements so ein bisschen gute Miene zum bösen Spiel gemacht haben und deutlich gemacht haben, wir sind hier am Zusammenarbeiten, wir leisten, hat Christian Tews das Ganze so eingeschätzt.
8: Sehr große Anspannung, gerade bei der SPD spürbar. Und man hat genau gemerkt, auch wie Spahn versucht hat, das Ganze so klein zu reden.
7: Und mit das Ganze meinte er eben die Streitigkeiten oder die Auseinandersetzungen in der schwarz-roten Koalition.
9: Das heißt, Streit gibt's und an sich ist das ja in der Demokratie auch erstmal nichts Verwerfliches. Ne? Problematisch, glaube ich, wird's ja dann, wenn man das Gefühl hat, dass der Streit im Vordergrund steht, dass das irgendwie auch die öffentliche Wahrnehmung von der Politik dominiert. Gibt's eigentlich in solchen Streitsituationen auch Profiteure oder leiden da sozusagen alle drunter, weil es eigentlich negativ auf sie einzahlt?
7: Ich denke ja. Also es gibt auf unterschiedlichen Ebenen Profiteure. Also für Medien ist Streit natürlich eine Art und Weise, komplizierte inhaltliche Themen emotional zu vermitteln und zu erklären. In gewisser Weise ist Streit auch eine sehr bequeme Schablone, die man immer anlegen kann. Es gibt die Position und dazwischen kracht's. Und es hilft, sich nicht zu tief in komplizierte inhaltliche Details reinzustürzen. Und was man auch nicht vergessen darf, ist, dass natürlich auch auf der politischen Ebene Menschen von Streit profitieren. Also Politikerinnen und Politiker können sich ganz klar profilieren, indem sie sich als Kritiker positionieren oder indem sie laut und öffentlich Widerstand leisten, dass man dann gute Chancen hat, auch sein Profil zu schärfen, mehr Aufmerksamkeit zu bekommen. Und in vielen Fällen wird das von Medien ja auch dankbar angenommen. Also auch da ist es natürlich ein Zusammenspiel.
9: Ein heftiger Streit, der bei mir sehr hängen geblieben ist, ist diese Auseinandersetzung zwischen Katharina Reiche und Lars Klingbeil gewesen. Also zwischen der Wirtschaftsministerin und dem Vizekanzler und Finanzminister.
24: Der Krach in der Regierungskoalition. Darum, wie die Bürgerinnen und Bürger in der aktuellen Lage entlastet werden könnten. In den vergangenen Tagen flog da ja ein Vorschlag nach dem anderen durch den Raum. Aber eine gemeinsame Linie hat diese Regierung, haben die zuständigen Ressortchefs, also Finanzminister Lars Klingbeil von der SPD und Wirtschaftsministerin Katharina Reiche von der CDU, nicht gefunden.
9: Vielleicht kannst du uns das ein bisschen aufdröseln, wie sich das abgespielt hat und ob einer von den beiden eigentlich von diesem Streit profitiert hat.
7: Bei Reiche und Klingbeil, da gab es ja rund um das Osterwochenende nochmal so eine Welle von Berichterstattung, wo der Streit massiv in den Mittelpunkt gestellt wurde.
10: Die SPD reagiert empört. Auch der Kanzler sei befremdet über den öffentlichen Schlagabtausch.
24: Seit Tagen brodelt es. Heute gab es einen Affront in aller Öffentlichkeit.
7: Und vor allen Dingen eben diese Auseinandersetzung zwischen Klingbeil und Reiche. Das fand statt vor der Folie, dass wir hier die hohen Spritpreise und Energiepreise sehr stark gespürt haben. Und die schwarz-rote Koalition sehr darum bemüht war, Entlastungen für Bürgerinnen und Bürger auszuhandeln und zu beschließen. Und grundsätzlich war das ja eigentlich auch erstmal eine inhaltliche Auseinandersetzung. Aber in der Berichterstattung wurden die beiden relativ dramatisch, drastisch dann als Streithähne bezeichnet, als sie gehen miteinander in den Clinch. Also die Berichterstattung über den Streit hat relativ doll den Fokus auf diese persönlichen Auseinandersetzungen gelegt. Und zum Beispiel auch Christian Theves vom Spiegel hatte auch einen Artikel dazu geschrieben. Und als ich mich mit ihm getroffen habe und ihn interviewt habe, habe ich ihn auch dazu befragt, inwiefern er das für gerechtfertigt hält, da so auf diese persönliche Ebene zu gucken und das so als persönliche Auseinandersetzung auch zu erzählen. Und es gibt dann ja auch durchaus immer wieder die Kritik, dass da inhaltliche Punkte zu kurz kommen, wenn man sich so sehr auf diese persönliche Auseinandersetzung stürzt. Und Theves sagt, aus seiner Sicht war das absolut gerechtfertigt, weil er durchaus Anhaltspunkte dafür gesehen hat in dieser Situation, dass es eben nicht nur inhaltlich hakt, sondern dass da zwei zentrale Akteure der Koalition nicht mehr konstruktiv miteinander arbeiten können. Es gab da ja unter anderem auch diesen Auftritt von Katharina Reiche im WDR-Interview, in dem sie Lars Klingbeil also wirklich sehr deutlich oder die Vorschläge von Lars Klingbeil sehr deutlich abgewertet hat.
12: Der Koalitionspartner ist in den letzten Wochen damit aufgefallen, Vorschläge zu unterbreiten, die teuer, wirkungsschwach und verfassungsrechtlich fragwürdig sind. Das führt zu Verwirrung und hilft den Verbrauchern nicht.
7: Lars Klingbeil hatte eine Übergewinnsteuer in den Raum gestellt, die die Gewinne der Mineralölkonzerne in dieser Zeit der hohen Energiepreise abmildern sollte. Das ist ein Vorschlag, klar, da kann man eine andere Position zu haben, da kann man drüber diskutieren, aber innerhalb einer Koalition sich dann in die Öffentlichkeit zu stellen und zu sagen, der Koalitionspartner macht Vorschläge, die verfassungsrechtlich fragwürdig sind, das ist schon eine ganz schöne Hausnummer. Und solche Hinweise hat Christian Theves eben gesehen, um zu der Einschätzung zu kommen, dass es da nicht nur inhaltlich hakt, sondern auch zwischenmenschlich oder auf persönlicher Ebene zwischen Klingbeil und Reiche Unstimmigkeiten gibt, weswegen er es aus journalistischer Perspektive absolut gerechtfertigt findet, dann auch eben diese Unstimmigkeiten als Gegenstand seiner Berichterstattung zu nehmen und genauer hinzuschauen und eben diesen Streit auch zu thematisieren.
13: Wir kriegen es natürlich mit, dass gerade auch Politiker versuchen, uns damit so ein bisschen ein schlechtes Gewissen einzureden, von denen, ihr nützt den Falschen damit. Und da würde ich doch immer sagen, so geht das Credo für uns, wir berichten, was ist.
9: Das heißt, es gibt viel Streit in dieser Koalition. Eigentlich hieß es ja immer, die Vorgängerregierung, die Ampelkoalition, SPD, Grüne, FDP, die wären das Negativbeispiel. Da hätte es wahnsinnig viel Streit gegeben, hat es ja auch gegeben. Und Merz ist angetreten und wollte das anders machen. Warum sind wir nach etwas mehr als einem Jahr wieder an einem ja vielleicht ähnlichen Punkt, wo wir wieder über so viel Streit sprechen?
7: Gute Frage. Es ist auf jeden Fall interessant zu sehen, weil es stimmt, die Ampel gilt so als das absolute Parade-Negativbeispiel für so die dauerstreitende Koalition, die ja auch am Ende daran zerbrochen ist unter anderem. Deswegen ist es auf jeden Fall nicht gut für die schwarz-rote Koalition, dass sie jetzt schon mit der Ampel verglichen wird. Genau darüber haben wir für die NDR-Medienredaktion ZAP auch mit dem ehemaligen Regierungssprecher der Ampel, Steffen Hebestreit, gesprochen. Und er sagt, er guckt sich das jetzt ja von der Seitenlinie an, er ist aus der aktiven Politik ausgeschieden. Er sagt, man merkt jetzt einfach, dass gemeinsames politisches Handeln in einer Koalition mit unterschiedlichen Parteien, eben es ist kompliziert, das merken jetzt alle, die auch in dieser Koalition sind.
15: Weil wir ja zwischenzeitlich auch so als die schrecklichste, schlimmste Regierung aller Zeiten galten und ich glaube, das differenziert sich jetzt gerade so ein bisschen. Es ist kompliziert und das merken alle.
7: Und er beobachtet auch, dass Politikberichterstattung immer mehr wie Sportberichterstattung ablaufen soll. Also, dass da politische Akteure und Akteurinnen wie so Spieler oder Spielerin behandelt werden, dass eine Taktik, eine Strategie kommentiert wird und es am Ende eben auch darum geht, wer gewinnt, wer hat sich durchgesetzt und dass das Ringen um politische Inhalte in der Erzählung der Politikberichterstattung häufig zu so einer Art Wettkampf wird.
9: Wer trägt denn mit Blick auf eure Recherche da mehr Verantwortung für solche Streits? Ist das eher die Politik oder sind das eher die Medien?
7: Das finde ich ist schwierig zu beantworten, würde ich auch nach der Recherche sagen, weil ich ganz klar den Eindruck habe, dass beide Ebenen ihren Teil dazu beitragen. Wir haben darüber auch mit unseren Gesprächspartnern gesprochen, unter anderem auch mit dem ehemaligen Regierungssprecher Steffen Hebestreit.
15: Das ist die berühmte Henne-Ei-Frage. Also ich habe das Gefühl, beides stimmt. Ich habe das Gefühl, dass sich die Medien natürlich auf den Streit konzentrieren. Und wo es keinen Streit gibt, kann man durch kluge Nachfragen, Interviewfragen oder auch die richtigen Gesprächspartner vors Mikrofon locken, schon auch den Streit produzieren. Und gleichzeitig, und das glaube ich ist ein Zeichen der aktuellen politischen Lage und Zeit, sind die Streitigkeiten innerhalb der Parteien und auch zwischen den Parteien gewachsen.
7: Trotzdem hat er im Interview relativ deutlich gesagt, dass er sich wünschen würde, dass Medien mehr Fokus auf die inhaltlichen Auseinandersetzungen legen. Ähnlich, aber noch mit einem etwas anderen Schwerpunkt hat sich auch Ricarda Lang im Interview geäußert.
9: Ricarda Lang war ja Bundesvorsitzende der Grünen und in der Ampelkoalition auch mit einer wichtigen Rolle, ne, weil sie so vermittelt hat zwischen ihrer Partei und der Regierungskoalition.
7: Und ihr Eindruck ist, dass dieser Fokus auf das Gewinnen und Verlieren und also dieser Fokus auf diese Art der Berichterstattung, dass das durchaus etwas ist, was Politik und Medien gegenseitig verstärken.
14: Ich glaube, es ist ein sich selbst verstärkendes System. Es ist ein Ping-Pong zwischen den Medien und der Politik.
7: Sie hat uns dann auch ein Beispiel genannt. Also wenn Sie in Koalitionsverhandlungen waren, dann haben Sie teilweise schon während diese Verhandlungen noch liefen 25 Presseanfragen bekommen, in denen gefragt wurde, wer hat sich denn jetzt durchgesetzt? Waren es die Grünen, war es die FDP, war es die SPD? Und aus Ihrer Sicht ist das gar nicht unbedingt die Frage, die Bürgerinnen und Bürger so unbedingt interessiert, ist das jetzt ein grüner Erfolg oder ein gelber Erfolg, sondern die interessiert eher, was ist denn dabei rausgekommen, wie betrifft mich das?
9: Konntet ihr denn auch mit Journalistinnen oder Journalisten sprechen, deren Berichterstattung vom Streit in der Politik direkt profitiert?
7: Wir haben für diese Recherche auch mit einem der, ich würde sagen, bekanntesten Politikjournalisten Deutschlands gesprochen, Robin Alexander. Er war stellvertretender Chefredakteur der Zeitung Die Welt und ist seit einigen Monaten hauptberuflich Podcaster. Er und seine Kollegin gehen zweimal die Woche ganz tief in das politische Geschehen rein und sie analysieren, was dort in Berlin, im Bundestag, aber natürlich auch an anderen Orten besprochen und entwickelt wird, diskutiert er bis ins kleinste Detail und zerpflückt das. Dieses politische Geschehen ist einfach sein Beruf, sein Geschäft. Er ist auch darauf angewiesen. Und seine Folgen, in denen er sich auch mit der Koalition beschäftigt, machen teilweise schon eine große Dramatik auf. Also als es um die Reformen ging, hieß eine Folge zum Beispiel Kanzler auf der Kippe, scheitert Merz an den Reformen. Da merkt man ja auch schon, dass diese inhaltliche Auseinandersetzung mit der Person Merz verknüpft wird und das zu so einer persönlichen Frage wird. Und wir haben ihn gefragt, ob er diese Dramatik für gerechtfertigt hält in diesem Zusammenhang und wenn es um diese Fragen geht. Und er sagt, nicht er sorgt für diese Dramatik, sondern die aktuelle Lage und die politischen Mehrheitsverhältnisse sorgen für die Dramatik.
16: Beispiel: Friedrich Merz lässt sich zum Kanzler wählen, erster Wahlgang, er fällt überraschend durch. Und die Idee als Journalist zu sagen, ist ja gar nichts passiert, der Kanzler ist durchgefallen, was soll's, das wäre doch nicht Journalismus. Journalismus muss sagen, da ist etwas Spektakuläres passiert, wenn es so war.
9: Das sind Dinge, die kann man nicht unter den Tisch fallen lassen. Und gleichzeitig verstehe ich das so, dass er sich ein bisschen auf die Position zurückzieht. Okay, die Politik macht und wir sind im Prinzip neutrale Beobachter, die einfach nur abbilden, was ist. Findest du diese Argumentationslinie, die er da aufmacht, stichhaltig?
7: Also einerseits ja, natürlich. Ich finde, es kommt aber natürlich sehr darauf an, auch mit was für einer Sprache und mit welchen Worten man über solche Dinge berichtet. Robin Alexander hatte, als er für die Welt einen Artikel geschrieben hat, als Überschrift: Scheitert der Kanzler, droht das Ende der Republik, wie wir sie kennen. Auch das begründet er und hält es für angemessen, in dieser Form über diese Auseinandersetzung zu berichten.
16: Wenn die Regierung jetzt die Reformen nicht auf die Kette bringt, dann ist es die Frage, ob es nochmal eine Mehrheit in der politischen Mitte gibt oder nicht. Und wenn nicht, hat sich die Republik verändert. Tut mir leid, kleiner habe ich es nicht.
7: Und aus meiner Sicht ist das schwierig bei jeder politischen Auseinandersetzung gleich das Ende der Demokratie, das Ende der Republik in den Raum zu stellen. Das ist so, als wenn man bei jedem Beziehungsstreit gleich die Trennung in den Raum stellt. Das sorgt nicht unbedingt dafür, dass konstruktiv bearbeitet werden kann. Wenn man immer gleich dieses Endzeitszenario in den Raum stellt, dann spielt man damit ehrlicherweise auch Feinden der Demokratie in die Karten, die normale politische Auseinandersetzungen nutzen und zum Anlass nehmen, um das ganze politische System, in dem wir uns befinden, in Frage zu stellen.
9: Wie guckt denn der Spiegeljournalist Tews auf diesen Aspekt?
7: Christian Tews sagt auch, wenn da Streit ist, muss ich darüber berichten.
13: Auf der rein analytischen Ebene, sag ich mal, können wir nicht weniger über einen Streit in der Regierung berichten, nur weil die AfD

0: Die Medien springen auf, berichten, generieren Interesse, hoffen auf hohe Abrufzahlen. Beide Seiten können von Streit auf eine gewisse Art und Weise profitieren. Und wir hatten das ja vorhin auch schon, Streit gehört auch in der Demokratie dazu, das Ringen um die Sache. Aber eure Recherche zeigt ja auch, so ganz so simpel ist das nicht. Wo liegt das Problem? Wer verliert?
1: In gewisser Weise würde ich sagen, verlieren wir, also die Wählerinnen und Wähler, die Bürgerinnen und Bürger. Das ist ja so ganz klassische Medienwirkungsforschung. Seit 20 Jahren ist es relativ gut belegt, dass die Art und Weise, wie Politik in Medien, in Massenmedien dargestellt wird, auch eine Auswirkung darauf hat, welche Meinung Menschen von Politik oder von politischen Ereignissen haben. Und gleichzeitig beobachten wir eine Nachrichtenmüdigkeit, dass Menschen bewusst entscheiden, Nachrichten zu vermeiden und sich eben nicht mehr mit Politik zu beschäftigen. Und meiner Ansicht nach tragen Medien da schon eine Verantwortung, bewusst damit umzugehen, wie sie Politik darstellen, weil sie sind nun mal diejenigen, die das politische Geschehen an das Publikum vermitteln. Der Streit an sich hat für mich keinen Nachrichtenwert. Die Auseinandersetzung an sich hat für mich keinen Nachrichtenwert. Ich muss benennen, warum diese Auseinandersetzung jetzt einen Nachrichtenwert oder berichtenswert ist. Medien wählen ja auch aus, welche Aspekte von Politik, welche Ereignisse setzen sie in den Fokus und über welche berichten sie. Und damit beeinflussen sie schon das Bild, was wir von Politik haben.
0: Und wie kommt man denn aus so einer streitfokussierten Berichterstattung wieder raus?
1: Da gibt es, glaube ich, mehrere Wege. Einerseits, und das machen ja auch Journalistinnen und Journalisten, genau überlegen, präzise benennen, was an einem Streit ist relevant, warum berichten wir da jetzt drüber. Andererseits gibt es auch Journalistinnen und Journalisten, die versuchen, Politik unpolitisch zu erzählen. Dafür haben wir mit Viktoria Reichelt für den Film gesprochen, die vor allen Dingen für junge Menschen über Politik berichtet in sozialen Medien. Also sie arbeitet unter anderem für einen Funk-Account auf Instagram und TikTok. Und sie hat eine Community, die relativ stark betroffen ist von dieser Nachrichtenmüdigkeit, auch von der Nachrichtenvermeidung. Und Viktoria Reichelt sagt, sobald sie auf ihrem Kanal ein Foto aus dem Bundestag einblendet oder auch von Politikern und Politikern,
2: dann schalten die Menschen ab. Das ist natürlich für mich als politische Journalistin extrem ungünstig. Das ist aber die Realität, mit der ich mich auseinandersetzen muss und auch möchte, weil ich möchte, dass diese Inhalte von möglichst vielen Menschen gesehen werden. Das heißt, wir versuchen ganz oft, hochpolitische Themen möglichst unpolitisch zu erzählen.
1: Dass sie gar nicht mehr über Streitigkeiten, Auseinandersetzungen in der Koalition berichtet, sondern dann wirklich direkt auf die Inhalte geht. Was kommt bei den Menschen an? Was von der Politik betrifft ihre Community tatsächlich?
2: Leute, Aufreger. Die Bundesregierung hat euer Geld für andere Sachen ausgegeben, als sie euch versprochen hat. Zocken die euch ab.
1: Also was davon, von diesen komplizierten Gesetzen, von den politischen Vorgängen, die dahinter stehen, was bedeutet das für die Menschen? Was genau kommt bei denen an? Und wie kriegt sie das in Alltagssprache übersetzt? Gleichzeitig merkt sie, dass gerade die sozialen Medien diese emotionale Erzählung über Politik ja belohnen. Also sie sagt, die ersten Sekunden eines Reels bei Instagram sind entscheidend, da musst du die Leute reinziehen. Und wenn da ein Aufreger oder ein emotionaler Punkt gesetzt werden kann, ist es natürlich sehr viel einfacher, dass ein Video erfolgreich wird.
0: Und siehst du uns eigentlich selbst, das Publikum, auch in der Verantwortung an der Stelle?
1: Das wäre natürlich eine Lösung, dass man solche Inhalte nicht mit Klicks belohnt. Ich finde aber, es könnte auch ein Vorhaben sein, wenn einem mal auffällt, dass ein Medium besonders dramatisierend über einen politischen Streit berichtet hat und man merkt, ey, hier geht's doch eigentlich um was Inhaltliches und ich möchte das sachlich aufgedröselt bekommen, kann man das einem Medium natürlich auch mal zurückmelden. Also es ist ja keine Einbahnstraße, sondern Menschen aus Communities oder Leserinnen und Leser können das ja auch den journalistischen Medien mal zurückmelden, was sie an der Berichterstattung stört.
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3: Die Pflegeversicherung könnte im kommenden Jahr ein Milliardendefizit verursachen. Bundesgesundheitsministerin Wagen will mit einer Reform gegensteuern, deren Eckpunkte sie nun vorgestellt hat. Das Nachrichtenportal T-Online sieht in

0: dem Entwurf keinen Fortschritt.
1: Diese Reform wird zwar Druck aus den Pflegekassen nehmen, dafür aber andere Probleme verschärfen. Denn sie steht konträr zu anderen Reformvorhaben der Regierung. Eine Pflegereform, die vor allem auf die Betreuung zu Hause setzt, zwingt mehr Menschen aus dem Job, weil der Heimplatz für die Mutter oder für den Bruder mit Behinderung schlicht nicht mehr finanzierbar ist. Das betrifft dann auch dringend benötigte Fachkräfte.
0: Das Magazin Spiegel kritisiert, dass die Pflegekassen künftig weniger Rentenbeiträge für pflegende Angehörige zahlen sollen.
1: Die Pflege daheim spart dem Staat Milliarden. Wieso tut die Bundesregierung nicht alles, um diese Ressource zu erhalten? Bezahlt etwa die Rentenzahlungen pflegender Angehöriger aus Steuermitteln oder zahlt ihnen eine Lohnersatzleistung analog zum Elterngeld? Die traurige Antwort auf diese Fragen: Sorgearbeit wird immer noch als Gratisleistung vorausgesetzt. Mit diesem Kurs mag viel Geld gespart werden, zukunftsfähig wird die Pflegeversicherung dadurch trotzdem nicht.
0: Nach Ansicht des Kölner Stadtanzeigers wird Pflege durch den Gesetzentwurf zur Armutsfalle.
1: So führen die gekürzten Zuschüsse für die massiv steigenden Eigenanteile dazu, dass immer mehr Heimbewohner in die Sozialhilfe rutschen. Dann bleibt den Betroffenen nur noch ein kleines Taschengeld, wovon aber noch die Zuzahlungen für Medikamente bezahlt werden müssen. Aber nicht nur bei den Pflegebedürftigen selbst steigt das Armutsrisiko, sondern perfiderweise auch bei denjenigen, die sogar ihren Job einschränken oder ganz aufgeben, um ihre Angehörigen zu pflegen. Das alles ist nicht nur unsozial, sondern auch höchst widersinnig. Denn die Pflegeversicherung war 1995 mit dem ausdrücklichen Ziel eingeführt worden, Pflegebedürftige aus der Sozialhilfe zu holen.
0: Das waren die Standpunkte heute zusammengestellt von Torben Müller.

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1: Um 3 Uhr mit Wolfgang Berger. Der in Norddeutschland als Maskenmann bekannt gewordene Serienmörder ist jetzt auch in Frankreich verurteilt worden. Der Mann hatte 2004 auch in der Bretagne einen Jungen aus einem Schullandheim entführt und ermordet. Er wurde im französischen Nantes zu einer lebenslangen Haftstrafe verurteilt. Aus der Nachrichtenredaktion Jan Busche.
2: Die Leiche des Jungen ist damals nach mehreren Wochen in einem Teich in der Bretagne entdeckt worden. Der heute 55-jährige Täter stammt aus Bremen. Der Pädagoge hatte fast 20 Jahre lang kleine Jungen missbraucht, vor allem in den 90ern. 3 von ihnen entführte er aus einem Schullandheim, Internat bzw. Zeltlager in Niedersachsen und Schleswig-Holstein und ermordete sie. 2011 wurde der sogenannte Maskenmann in Hamburg festgenommen, ein Jahr später vom Landgericht Stade verurteilt.
1: Der ukrainische Präsident Selenskyj schlägt Kreml-Chef Putin ein direktes Treffen vor. In einem offenen Brief regt er Verhandlungen über ein Ende des Kriegs in der Ukraine vor, und zwar in einem neutralen Land, etwa der Schweiz, der Türkei oder in einem arabischen Land. Zunächst schlägt Selenskyj eine Waffenruhe entlang der aktuellen Frontlinie vor. Dann soll ein direktes Treffen mit Putin folgen. Die Verhandlungen über den EU-Beitritt der 6 Westbalkanstaaten und mit Moldau sollen beschleunigt werden. Dafür setzt sich Bundeskanzler Merz ein. Auch die französische Regierung trägt den Vorstoß mit. Die 6 Westbalkanstaaten sollen auch schon vor dem Beitritt enger in die Europäische Union eingebunden werden. Das ist das wichtigste Thema beim EU-Westbalkan-Gipfel, heute in der Küstenstadt Tivat in Montenegro. Auf der dänischen Insel Anholt ist der verendete Buckelwal obduziert worden. Fachleute haben den Kadaver zerlegt, untersucht und die Einzelteile in einen Container gelegt. Am Strand von Anholt ist jetzt kaum noch etwas von dem Wal zu sehen. Jan Oppel aus der Nachrichtenredaktion berichtet, was die Fachleute herausgefunden haben.
3: Nach der stundenlangen Obduktion noch nicht sehr viel. Bis zum späten Abend wurde am Strand gearbeitet. Verletzungen sind nicht festgestellt worden. Im Maul und im Magen des Wals wurden auch keine Netze gefunden. Gewebeproben kommen jetzt in ein Labor. Bis Ergebnisse vorliegen, könnte es aber noch Wochen oder sogar Monate dauern. Das Tier war ja im März und April durch eine wochenlange Odyssee in der Wismarer Bucht berühmt geworden. Eine private Initiative hatte den Wal schließlich in einer umstrittenen Aktion Richtung Nordsee geschleppt und freigelassen.
1: Das waren die Nachrichten. Das Wetter in Deutschland: tagsüber länger trocken, zwischendurch aber auch Schauer und später von Westen her Gewitter, 18 bis 21 Grad. Am Samstag vor allem im Osten Sonne, ansonsten auch Wolken und kurze Schauer möglich, aber meistens ist es trocken, 19 bis 24 Grad. Und am Sonntag gibt es Sonne und Wolken, im Norden selten Schauer, bei 16 bis 23 Grad. Es ist jetzt 3.03 Uhr.
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4: Die A96 Lindau-München ist zwischen München-Laim und Sendling wegen Brückenarbeiten in beiden Richtungen bis Montag gesperrt. Berlin, die A111 Charlottenburg-Dreieck-Oranienburg, ist zwischen Festplatz und Seidelstraße wegen Tunnelwartungsarbeiten in beiden Richtungen bis 5 Uhr gesperrt. Und die A113 Schönefeld-Neukölln ist zwischen Schönefeld-Nord und Spätstraße in beiden Richtungen wegen Wartungsarbeiten ebenfalls bis 5 Uhr gesperrt. Und dann noch Bonn, die A565 Bonn-Meckenheim ist zwischen dem Dreieck Bonn-Nordost und Kreuz Bonn-Nord gesperrt. Das ist die Bonner Nordbrücke, die ist bis auf Weiteres gesperrt. Ihnen eine gute und sichere Fahrt.
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4: Aus dem Studio von NDR Info in Hamburg, heute mit Detlef Karg. Gut informiert in dieser Nacht, hier noch bis 6 Uhr. Die Innenminister der EU-Staaten haben sich gestern in Luxemburg getroffen. Nach über 10 Jahren einer weitgehend unkontrollierten Migration in Richtung Europa scheint sich nun so etwas wie Handlungsfähigkeit zu zeigen. Die Minister demonstrierten Einigkeit auch beim Thema Abschiebezentren, für die rechtlichen Voraussetzungen geschaffen worden sind. Diese könnten dann auch außerhalb der EU eingerichtet werden. Ob das Ganze einmal richtig funktioniert, bleibt aber abzuwarten. Jonas Hanst fasst zusammen, was in Brüssel beschlossen worden ist.
5: Der EU-Migrationspakt soll reformiert werden. Beschlossen ist das schon lange. In Kraft treten sollen die neuen Regelungen nächste Woche am 12. Juni. Kernelement dieser Reform ist es, dass die meisten Migranten schon in Küstenregionen, also da, wo sie die EU zum ersten Mal betreten, kontrolliert werden. So soll ein schnelles Asylverfahren gewährleistet werden. Zudem einigten sich Parlament und EU-Länder in dieser Woche auf eine sogenannte Rückführungsverordnung, die Abschiebungen auch in Drittländer erleichtern soll. Für diese EU-Pläne werden jetzt etliche Kapazitäten benötigt, um eben diese Asylverfahren schnell durchführen zu können. Die EU-Kommission hat aber kürzlich nochmal deutlich gemacht, dass diese Kapazitäten bislang nicht vollständig aufgebracht werden konnten. Ein weiterer Baustein des neuen EU-Migrationspakts sind auch sogenannte Abschiebezentren. Abgelehnte Asylbewerber sollen in diese sogenannten Return Hubs außerhalb Europas gebracht werden können. Etwa dann, wenn sie nicht direkt in ihre Herkunftsländer abgeschoben werden können, weil sich das Heimatland beispielsweise weigert, sie zurückzunehmen oder die europäischen Staaten keine diplomatischen Beziehungen zu dem betreffenden Land pflegen. Wo solche Zentren außerhalb der EU errichtet werden könnten, ist noch unklar. Und sie sorgen für Kritik, aus dem Norden zum Beispiel. So spricht sich der Flüchtlingsrat in Schleswig-Holstein gegen die Pläne der EU aus. Es handle sich bei den Drittstaaten um Länder, zu denen die Asylbewerber keine Verbindung hätten und in denen sie ohne effektiven Rechtsschutz auf sich allein gestellt wären. Bundesinnenminister Alexander Dobrindt von der CSU sieht die Migrationspolitik dagegen auf dem richtigen Weg. Heute sagte er auf dem Treffen in Luxemburg, die Migrationswende in Deutschland und auch in der restlichen EU wirke. Für ihn aber auch wichtig, ein weiteres Festhalten an den deutschen Grenzkontrollen. Dobrindt sagte, die Kontrollen hätten eine deutlich positive Wirkung auf das gesamte Migrationsgeschehen in Deutschland gehabt.
4: Soweit dieser Bericht von Jonas Hanst. Was bringt der neue EU-Migrationspakt? Das wollte mein NDR-Kollege Markus Schubert vom Sozialwissenschaftler Markus Engler vom Deutschen Zentrum für Integrations- und Migrationsforschung wissen. Die erste Frage an ihn war, ob man jetzt anders als vor über 10 Jahren ein solidarisches System habe mit gut kontrollierten Außengrenzen, das eine starke Migration gut managen kann.
6: Das werden wir, glaube ich, erst herausfinden, wenn wir wieder eine größere Fluchtbewegung erleben werden. Im Moment sind ja die Ankunftszahlen extrem rückläufig. Ich war selber gerade vor ein paar Tagen in einem Ankunftszentrum hier in Berlin und da ist es wirklich total leer. Da sieht man mehr Sicherheitspersonal als wirklich neu ankommende Flüchtlinge. Ich selbst bin mehr beobachte diese Debatten um die Reform der Asylpolitik in Deutschland und Europa seit vielen Jahren. Und ich bin einigermaßen skeptisch, dass wir jetzt ein besseres System haben, ein System, das dann den politischen Erwartungen, die ja sehr, sehr hoch sind, auch gerecht werden kann. Ja, es ist ungeheuer komplex, sehr kleinteilig, sehr viele Änderungen. Aber Sie haben mir auch nachgefragt, ob wir ein solidarisches System haben. Das würde ich ganz klar sagen, haben wir nicht. Wir haben so im Ansatz einen Solidaritätsmechanismus, aber ich glaube nicht, dass die Staaten wirklich solidarisch bei der Aufnahme von Schutzsuchenden zusammenarbeiten werden. Vielleicht viel mehr bei der Abwehr von Schutzsuchenden.
7: Ist dann Europa jetzt eine Festung oder bereitet dieser Pakt den Boden für gesteuerte, begrenzbare Migration, die dann aber auch breiter akzeptiert wird? Befriedet das also vielleicht auch den politischen Konflikt in den Mitgliedstaaten und zwischen ihnen?
6: Ja, auch das ist eine sehr gute Frage und sicher auch ein berechtigtes politisches Anliegen. Ich vermute, wenn wir wieder höhere Ankunftszahlen haben sollten, aufgrund von neuen Fluchtsituationen, die sich entstehen, dass wir dann auch wieder mehr Konflikte haben werden zwischen den EU-Staaten, weil diese Frage eben der Verteilung von Verantwortung nicht wirklich gelöst ist. Die Frage, inwieweit Fragen von Flucht und Asyl politisiert werden, das sehen wir, glaube ich, auch jetzt in Deutschland sehr, sehr stark, aber auch in anderen Ländern, hat nicht nur was mit den Ankunftszahlen zu tun. Also wir sehen auch bei sehr niedrigen Ankunftszahlen können wir doch sehr aufgeheizte politische Debatten haben. Insofern würde ich nicht erwarten, dass, das europäische Asylsystem, also das neue dann, grundsätzlich etwas ändert an den politischen Debatten, die wir so sehen.
7: Der Vorarlberger EU-Kommissar Magnus Brunner stört sich jetzt und hat das heute deutlich artikuliert an den Binnenkontrollen, auf die man nun seit 2 Jahren in immer neuer Verlängerungsschleife hier in Deutschland verstärkt setzt. Hatten die und haben die einen echten Effekt oder stören sie nur Nachbarschaft und grenzüberschreitende Kooperation?
6: Ich habe mir das tatsächlich mit Kolleginnen immer wieder und genauer angeschaut. Ich meine, Herr Dobrindt hält diese Grenzkontrollen ja für hocheffizient, hochwirksam, so bezeichnet er es immer wieder. Meine Einschätzung wäre, also was die migrationssteuernde Wirkung angeht, kann man es sehr schwer genau ausrechnen. Ich würde sozusagen nach Abwägung aller Faktoren, die mir vorliegen, sagen, es hat, wenn überhaupt, nur einen geringen Effekt auf die neu erkommene Fluchtbewegung, und es hat sehr viel negative Auswirkungen auf das europäische Projekt. Diese Grenzkontrollen sind, wie die EU-Kommission ja jetzt auch sagt, nicht ausreichend gut begründet. Mehrere Gerichte haben auch schon gesagt, dass man das so nicht aufrechterhalten kann. Insbesondere auch die Zurückweisung von schutzsuchenden Menschen an den deutschen Außengrenzen ist europarechtswidrig, relativ eindeutig, würde ich sagen. Es gibt Leute, die das anders einschätzen. Insofern wäre es gut, diese Grenzkontrollen, die ja vor allen Dingen eingeführt wurden, um innenpolitisch dem Aufstieg der AfD etwas entgegenzusetzen, so lese ich es jedenfalls. Dieses Ziel wurde auch absolut nicht erreicht, war auch vielleicht nicht das richtige Instrument. Insofern, es wäre wünschenswert, wenn wir davon wieder Abschied nehmen würden. Und es ist ja nicht nur Deutschland. Ja. Wir haben ja wirklich eine ganze Reihe von europäischen Staaten, ich glaube 10 Staaten etwa, und im Schengen-Raum, die solche Grenzkontrollen über längere Zeit durchführen.
7: Diese Woche haben wir schon ausführlich über die Rückführungsverordnung gesprochen, auf die man sich zwischen Rat und Parlament geeinigt hat. Wird die jemals umgesetzt werden? Sprich, wird man Länder finden, die solche Abschiebezentren für die EU betreiben? Und wird man Gerichte finden, die diese Zentren dann für EU-rechtskonform halten?
6: Ich meine, die Rückführungsverordnung, das ist ja nicht nur diese Zentren. Ne? Das ist auch wieder all diese Gesetzgebung auf europäischer Ebene. Da stehen unzählige Restriktionen drin. Es geht ja fast nur noch um Restriktionen. Davon werden sich diese ganz sicher einige auswirken. Auch sagen, längere Inhaftierung zum Beispiel, solche Sachen werden bestimmt kommen. Die Innenminister, und dazu gehört auch der Herr Dobrindt, die sich da sehr stark dafür machen, scheinen ja sehr zuversichtlich zu sein. Ja? Also der sagt ja, bis Ende des Jahres werden wir da Verträge schließen. Insofern denke ich mal, wenn man solche Aussagen trifft, dann werden sie schon irgendwas Konkretes in Vorbereitung haben, sonst wäre das Risiko, sich da politisch zu blamieren, doch sehr groß. Ich denke aber, nach allem, was ich dann über das Thema weiß, dass wir eher mit symbolischen, kleinen, eher Pilotprojekten irgendwie rechnen können und nicht sozusagen mit einem großen, neuen System, in dem hohe Zahlen von abgelehnten Asylsuchenden dann in andere Drittstaaten geschickt werden. Ich halte das natürlich auch menschlich für problematisch, Leute in Länder zu schicken, in die sie nicht wollen, denen sie nie waren. Und auch wenn man sich die Frage stellt, warum sollte ein Land, das sind ja oft afrikanische Länder, aber nicht nur in der Diskussion, also warum sollten die das machen für Europa? Ja? Natürlich, wenn sie sich das gut bezahlen lassen würden, aber ich meine, auch da würden die sich ja innenpolitische Probleme ins Land holen, wenn das in größerer Zahl passieren sollte. Also ich glaube, das ist eher Kosmetik, eher politische Rhetorik. Ich rechne damit, dass wir da irgendwas sehen werden, aber das wird sehr hohe Kosten haben. Wie Sie auch angedeutet haben, werden Gerichte da auch ein bisschen mitzureden haben. Also das wird noch ein langwieriger Prozess, wenn am Ende, glaube ich, nicht viel bringen.
8: Sagt Markus Engler vom Deutschen Zentrum für Integrations- und Migrationsforschung.
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8: Das Thema des gestrigen Tages, die Pflegeversicherung steckt in einer Finanzierungskrise. Allein für das nächste Jahr wird ein Defizit von rund 7,5 Milliarden Euro erwartet. Gesundheitsministerin Wagen hat daher, wie angekündigt, einen ersten Entwurf für Sparmaßnahmen in der Pflege vorgelegt. Schon jetzt gibt es viel Kritik, etwa von Patientenschützern. Fest steht aber auch, der deutsche Staat hat zu hohe Sozialausgaben in allen Bereichen. Über den Entwurf hat mein Kollege Ingo Zamparoni in den ARD-Tagesthemen mit Gesundheitsministerin Wagen gesprochen. Und die erste Frage an Sie war, wie sie es deutet, dass schon jetzt Kritik von allen Seiten kommt.
9: Na, es ist ein großer Handlungsbedarf da. Wir haben in der Pflegeversicherung festzustellen, dass wir eine wirklich dynamisch steigende Zahl an Pflegebedürftigen haben. Die Ausgaben steigen dynamisch. Wir haben nächstes Jahr ein Defizit von 7,5 Milliarden, das wir schließen müssen. Und die Beitragssätze oder der Beitragssatz ist in den letzten Jahren auch immer weiter gestiegen. Insofern ist ein breiter Ansatz jetzt erforderlich gewesen. Und natürlich, wenn es einen breiten Ansatz gibt, wenn es viel Veränderung gibt, gibt es dann vielleicht auch viel zu kritisieren. Wir haben aber, denke ich, ein Gesetz jetzt vorgelegt, das nicht nur die finanziellen Lücken schließt, sondern das auch die Versorgung der Menschen besser machen will.
10: Schauen wir mal auf einen der Kritikpunkte, die Mehrbelastungen. Gut 80% der Pflegebedürftigen werden hierzulande zu Hause versorgt. Das ist ja auch erwünscht so, das wünschen sich viele, aber es ist ja jetzt schon eine enorme Belastung für Familien. Warum trifft es gerade die dann jetzt nochmal stärker?
9: Ja, wir haben zum einen natürlich verschiedene Maßnahmen vorgesehen, die auch direkt bei den Pflegebedürftigen, die zu Hause gepflegt werden, ansetzen. Zum Beispiel ein Wegfall auch des Entlastungsbetrags im Pflegegrad 1. Dafür schaffen wir aber neue Angebote. Wir schaffen eine fachliche Begleitung, eine bessere Beratung, wenn denn eine Pflegebedürftigkeit festgestellt wird, um dann gerade auch die Angehörigen besser zu unterstützen, weitere Pflegebedürftigkeit zu vermeiden, Prävention mehr in den Blick zu nehmen. Und wir schaffen zum Beispiel auch ein Notfallbudget. Das unterstützt dann auch die Angehörigen, wenn zum Beispiel geplant oder ungeplant mal die Pflegeperson ausfällt, dann kann der Pflegebedürftige auch kurzzeitig zum Beispiel stationär betreut werden. Also wir schaffen auch an der einen Stelle dann wiederum Erleichterungen für die Angehörigen.
10: Ja, aber die andere Stelle, sagen wir mal, die ist trotzdem schon gewichtig. Bei Pflegestufen wird gekürzt, das heißt ja auch dann mehr Arbeit für die Angehörigen. Die sollen dann jetzt auch noch weniger Rentenansprüche bekommen. Das trifft ja dann Familien und vor allem auch in erster Linie, oft sind es ja Frauen, die Pflege zu Hause übernehmen.
9: Wir haben uns in den letzten Jahren, denke ich, viel Mühe gemacht, auch die Pflege zu Hause zu stärken, sie attraktiv zu machen durch Pflegegeld, aber auch durch die Übernahme dieser Rentenversicherungsbeiträge. Und wir werden sie auch weiterhin in großem Umfang bezahlen. Bis zu 70% dieser Rentenversicherungsbeiträge werden weiterhin durch die Pflegeversicherung geleistet. Es werden dadurch auch Anwartschaften erworben, werden aber weniger Anwartschaften erworben werden können in Zukunft. Und es ist schlicht der Tatsache geschuldet, dass das System nicht mehr weiter in diesem vollen Umfang diese Kosten übernehmen kann. Das ist schlicht aufgrund des Defizits nicht mehr möglich, zumindest in den nächsten Jahren.
10: Aber nicht nur da wird gekürzt, auch bei den Zuschüssen für Pflege im Heim soll gespart werden. Der Eigenanteil, der ist ja jetzt schon kaum zu stemmen für viele. Wäre da nicht eher eine Entlastung nötig?
9: Da tun wir auch zwei Dinge. Zum einen dynamisieren wir ja die Leistungen in der Pflegeversicherung. Also das, was tatsächlich die Pflegeversicherung dann zahlt, wird auch der Inflationsentwicklung angepasst. Dann ist es auch planbarer, was man bekommt. Und die Beträge werden da steigen. Auf der anderen Seite werden wir die Zuschläge, die wir zahlen, um da auch etwas abzumildern, was die Eigenanteile betrifft, werden wir nicht ganz streichen. Wir werden sie aber erst später bezahlen. Also wir strecken den Zeitraum, in dem wir diese Zuschläge bezahlen. Und es ist eben auch der Tatsache geschuldet, dass das ein ganz, ganz großer Kostenfaktor ist, den wir so schlicht jetzt nicht mehr leisten können, wie diese Situation finanziell sich jetzt darstellt.
10: Aber de facto ist dann auch eine weitere Kürzung für die Menschen erstmal, auch wenn es gestreckt wird. Aber wie sieht es denn mit dem Eigenheim aus? Da war ja auch viel Debatte drüber zuvor. Ist das jetzt ganz vom Tisch oder wie wird das künftig berechnet?
9: In dem Gesetz werden wir dazu keine Änderungen vornehmen, aber wir müssen natürlich schauen, wie sich diese Maßnahmen, diese Pflegereform jetzt auswirken. Es kann natürlich dann auch sein, dass Menschen schneller darauf angewiesen sind, Hilfe zur Pflege zu bekommen. Das würde dann die kommunalen Haushalte belasten. Das wollen wir auch in den Blick nehmen und da auch schauen, wie sich das Ganze entwickelt. Und deswegen haben wir uns vorgenommen, ein Gesetz, das wir vor einigen Jahren geändert haben, das Angehörigenentlastungsgesetz, auch nochmal zu überprüfen, dort die Höchstbeträge anzupassen, damit dann zum Beispiel auch Angehörige von Pflegebedürftigen herangezogen werden im Falle einer Pflegebedürftigkeit und bevor dann die kommunale Seite eben einspringen muss. Das ist aber nichts, was wir jetzt konkret in diesem Gesetz ändern, aber das wollen wir uns innerhalb der Bundesregierung gemeinsam anschauen, wie wir da einen Ausgleich finden können. Denn klar ist, wir haben die Pflegeversicherung als Teilleistungsversicherung. Wir brauchen Eigenverantwortung, Eigenvorsorge und natürlich muss dann auch geschaut werden, inwiefern jemand, der pflegebedürftig ist, auch selbst leistungsfähig ist und einen Beitrag auch leisten kann oder auch seine Angehörigen, um dann die kommunalen Haushalte auch zu entlasten.
8: Das war Bundesgesundheitsministerin Nina Wagen im Gespräch mit den ARD-Tagesthemen. Wenn es um Migration geht, dann gilt das sogenannte Dubliner Übereinkommen. Für einen Asylbewerber ist der EU-Staat zuständig, in dem der Flüchtling zuerst eingereist ist oder in dem er seinen ersten Antrag gestellt hat. In der Praxis aber oft Fehlanzeige. Viele Flüchtlinge wollen in ganz bestimmte Staaten, in denen es auch viel Geld gibt. Das ist ganz banal. Deutschland steht da unter anderem im Zentrum. Nun hatte ein Afghane in Rumänien Asyl beantragt und danach in Deutschland. Der zuständige Landkreis Landkreis Schweinfurt hatte dem Mann daraufhin Leistungen gekürzt. Dieser klagte dann. Darüber hat nun der Europäische Gerichtshof entschieden, auch wenn das Ganze bald wieder hinfällig werden wird, wegen neuer Regelungen im EU-Migrationspakt. Mehr nun dazu von Klaus Hempel aus der ARD-Rechtsredaktion.
11: Geklagt hatte ein Asylbewerber aus Afghanistan. Dieser hatte in Deutschland vor einigen Jahren einen Asylantrag gestellt. Er hatte dies aber zuvor schon in Rumänien getan. Deshalb muss nach den sogenannten Dublin-III-Regelungen das Asylverfahren in Rumänien durchgeführt werden. Der Landkreis Schweinfurt, wo der Afghane untergebracht war, kürzte ihm daraufhin Leistungen. Er bekam weiterhin eine Unterkunft gestellt, außerdem Verpflegung und was zur Körperpflege notwendig ist. Er bekam aber kein Geld mehr, etwa für Kleidung, Fahrkarten oder für Telekommunikation. Die Behörde verwies dabei auf das Asylbewerberleistungsgesetz, wonach solche Kürzungen zulässig sind. Der Europäische Gerichtshof hat nun entschieden, solche Kürzungen wie im vorliegenden Fall verstoßen gegen europäisches Recht. Rechtsprofessor Konstantin Ruschka, Asylrechtsexperte an der Evangelischen Hochschule Freiburg, verweist dabei auf einen ganz zentralen Satz im Urteil. Danach müssen die, Zitat, elementarsten Bedürfnisse von Asylbewerbern befriedigt werden.
12: Zuständig ist der Staat, in dem sich die Person aufhält. Und elementarste Bedürfnisse bedeutet Verpflegung, Kleidung, Unterkunft und Hygieneartikel. Und der EuGH sagt darüber hinaus, auch Geldmittel müssen zur Verfügung gestellt werden, um die Handlungsfreiheit der Personen nicht so einzuschränken, dass es menschenrechtswidrig wird.
11: Solche Leistungen dürfen nach der Entscheidung des EuGH auch nicht gekürzt werden, wenn ein Flüchtling in einen anderen EU-Staat überstellt wird, weil dort sein Asylverfahren bearbeitet wird. Mit dem Urteil steht fest, dass Leistungskürzungen, wie sie bisher in Deutschland erfolgten, rechtswidrig sind. Nach Ansicht von Rechtsprofessor Ruschka dürfen die deutschen Behörden entsprechende Vorschriften ab sofort nicht mehr anwenden.
12: Für die Behörden besteht eine Verpflichtung ab sofort, die Asylbewerberleistungen nach dem Asylbewerberleistungsgesetz ohne Einschränkungen zu gewähren, auch für Personen, die einen Dublin-Bescheid erhalten haben.
11: Das ist vor allem deshalb bedeutsam, weil 2024, also noch unter der alten Ampelregierung, die deutschen Vorschriften für Asylbewerber deutlich verschärft wurden. Seitdem können in den sogenannten Dublin-Fällen, wenn also Asylbewerber ausreisepflichtig sind, sogar alle Leistungen komplett gestrichen werden. Das ist nach dem EuGH-Urteil nicht mehr haltbar. Mitte Juni treten neue europäische Asylvorschriften in Kraft. Auch danach sind Leistungskürzungen zulässig, wenn ein Flüchtling in einen anderen EU-Staat ausreisen muss. Bei den Kürzungen muss aber sichergestellt werden, dass der Lebensstandard eines Flüchtlings im Einklang mit der Europäischen Charta der Grundrechte steht. Auch für diese neuen Rechtsvorschriften sei das Urteil des EuGH sehr bedeutsam, so Asylrechtsexperte Ruschka.
12: Für die Zukunft bedeutet das, der EuGH hat einen absoluten Mindeststandard festgelegt, dass das Existenzminimum menschenwürdig gesichert ist, und zwar in jeder Situation, damit auch für Personen, die einen Dublin-Bescheid erhalten haben.
11: Spannend bleibt nun die Frage, wie die Bundesregierung auf das EuGH-Urteil reagieren wird. Eben weil bestimmte Vorschriften im deutschen Asylbewerberleistungsgesetz gegen EU-Recht verstoßen.
8: Klaus Hempel informierte.
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8: Heute vor 110 Jahren, da starb der Erfinder, Unternehmer und Philanthrop Karl August Lingner. Christian Erber mit einem Porträt.
13: Sein Name ist vergleichsweise unbekannt, der seines Produkts weltberühmt.
14: Oh. Schlechter Atem wirkt einfach abstoßend. Darum täglich Odol.
13: Als Karl August Lingner Ende 1861 in Magdeburg das Licht der Welt erblickt, deutet lange nichts auf eine große Karriere hin. Mittellos und schwer krank kommt er 1885 nach Dresden. Dort gründet er seine erste Firma, mit der er Gegenstände wie Stiefelzieher, Rückenkratzer oder Dochtputzer für Petroleumlampen verkauft. Deutlich erfolgreicher wird sein chemisches Laboratorium, das Lingner 1892 in Betrieb nimmt. Gemeinsam mit einem befreundeten Chemiker stellt er die Formel für ein Mundwasser zusammen. Der Name Odol. Zusammengesetzt aus den griechischen Worten Odos, der Zahn, und Oleum, Öl. Schon bald wird Lingner Odolkönig genannt, weil sein Mundwasser reißenden Absatz findet, im In- und Ausland.
15: Er hat genau den Nerv der Zeit getroffen. Die Menschheit hat darauf gewartet.
13: Sagt der Historiker und Lingner-Biograf Walter A. Büchi. Kurz zuvor hatten Wissenschaftler wie Koch, Virchow und Pasteur bahnbrechende Erfindungen auf dem Gebiet der Bakteriologie gemacht. In der Folge nimmt das gesellschaftliche Bewusstsein für Hygiene und Körperpflege rasant zu.
16: Mit der Zahnbürste, einer Zahnpasta und klarem Wasser allein können Sie aber diese gefährlichen Feinde Ihrer Gesundheit nicht vernichten treffen.
13: Er ist der Erste, der auf personalisierte Werbung setzt, erklärt die Historikerin Henriette Fels-Hinz.
17: Er hat ja sowohl in der Musikzeitschrift als auch in den normalen illustrierten Blättern annonciert. Jede Woche bis zu 10 Anzeigen geschaltet.
18: Odol pflegt Zähne und Mund und erfrischt den ganzen Menschen.
13: Während er sich als Unternehmer komplett in den Dienst der Volksgesundheit stellt, lebt der passionierte Zigarrenraucher selbst deutlich ungesünder. Am 5. Juni 1916, heute vor 110 Jahren, stirbt der Odol-König ironischerweise an den Folgen einer Mundkrebsoperation.
8: Der Stichtag war das von Christian Erber.
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19: Mit Michael Augustin. Man soll mit Superlativen ja vorsichtig sein, aber das ist eine Sensation. Die polnische Qualifikantin Maja Chwalinska hat es bei den French Open ins Finale geschafft. Die Nummer 114 der Tennis-Weltrangliste hat sich im Halbfinale gegen die Russin Diana Schneider durchgesetzt. Chwalinska bekommt es im Endspiel nun mit Mira Andrejewa zu tun. Die Russin hat das brisante zweite Halbfinale gegen die Ukrainerin Marta Kostyuk gewonnen. Alexander Zverev ist noch nicht ganz so weit. Er spielt im Halbfinale gegen den Tschechen Jakub Menšík. Frage an unseren Reporter Steffen Gahr in Paris. Menšík, was ist das für einer?
20: Ja, schon ein guter Junge. Der wird in Zukunft noch viele Titel holen, wenn er so weitermacht und wenn er verletzungsfrei bleibt. Er ist nicht der Senkrechtstarter wie manch anderer. Menšík hat sich in den letzten Jahren immer Schritt für Schritt entwickelt. Novak Djokovic hilft ihm da seit einiger Zeit übrigens. Der Durchbruch von Menšík, dann vergangenes Jahr in Miami, da hat er im Finale Djokovic geschlagen. Und Menšík hat schon öfter gegen Top-10-Leute gewonnen, diese Saison auch gegen Jannik Sinner. Das muss man erstmal schaffen, mit 19 bzw. 20 Jahren Top-10-Spieler zu besiegen. Grundsätzlich ist Menšík eher ein Hartplatzspieler. Auf Sand war er in den letzten Wochen nicht wirklich gut, auch weil er öfter angeschlagen war. Der Körper spielt bei ihm nicht immer so mit. Auch in Paris hatte er lange Matches und öfter mit Krämpfen zu kämpfen. Könnte ein Plus für Zverev werden.
19: Auf dem Weg zu seinem ersten Grand-Slam-Titel, der fehlt ihm nämlich noch. Im zweiten Halbfinale treffen die beiden Italiener Matteo Arnaldi und Flavio Cobolli aufeinander. In der Fußball-Bundesliga hat Bayer Leverkusen einen neuen Trainer. Wieder ein Spanier, Carles Martinez, der zuletzt in Frankreich den FC Toulouse trainiert hat. Er wird in Leverkusen Nachfolger von Kasper Juhlmann. Der FC St. Pauli hat sich nach dem Abstieg aus der Bundesliga von seinem Trainer Alexander Blessin getrennt. Einen Nachfolger gibt es noch nicht. Favorit ist nach übereinstimmenden Medienberichten der ehemalige Kieler Marcel Rapp. Ein Sieg gegen Norwegen und die deutschen Fußballerinnen würden sich für die WM 2027 qualifizieren. Und genau so geht Bundestrainer Christian Wirk die Partie in Köln auch an.
21: Mit voller Vorfreude. Ich denke, es geht für beide Mannschaften um sehr viel. Beide Mannschaften rechnen sich Chancen aus. Wir wissen, dass wir uns direkt qualifizieren können. Und so wollen wir auch ins Spiel reingehen. Wir wollen mit den Zuschauern im Rücken, mit diesem wirklich tollen Stadion unsere beste Leistung abrufen. Und dann wird es für jede Mannschaft schwer, uns zu schlagen.
19: In der Handball-Bundesliga sind die Füchse Berlin schwer zu schlagen. Der Titelverteidiger hat am vorletzten Spieltag bei der MT Melsungen mit 39-28 gewonnen und damit den Champions-League-Platz so gut wie sicher. Melsung ebenfalls. Erfolgreich war auch die SG Flensburg-Handewitt, und zwar mit 36-31 gegen Eisenach. Die SG spielt in der kommenden Saison in der European League. Außerdem hat Hamburg knapp mit 33-32 gegen Wetzlar gewonnen. Die Hessen liefern sich nun am letzten Spieltag ein Fernduell mit Minden um den Klassenerhalt. Das Team um Torhüter Andreas Palicka muss zu Hause gegen den neuen deutschen Meister SC Magdeburg antreten.
22: Wir gehen da rein, um zu punkten natürlich. Also das ist das Hauptziel in jedem Spiel. Jetzt wissen wir die Voraussetzungen. Wir hatten gehofft, dass wir heute punkten konnten, haben wir nicht geschafft. Und jetzt ist ein Spiel noch, wo wir einfach alles reinhauen müssen, und das werden wir auch machen.
19: Die punktgleichen Mindener müssen am letzten Spieltag bei den bereits abgestiegenen Leipzigern antreten. Und in der Basketball-Bundesliga ist der FC Bayern ins Playoff-Finale um die deutsche Meisterschaft eingezogen. Der Titelverteidiger hat bei den Baskets Bonn locker gewonnen und die Halbfinalserie mit 3:0 für sich entschieden. Alba Berlin hat dagegen in Bamberg verloren und führt in der zweiten Halbfinalserie nur noch mit 2:1.
4: Michael Augustin war das mit dem Sport.
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1: Um 3.30 Uhr mit Wolfgang Berger. Der ukrainische Präsident Selenskyj hat in einem offenen Brief ein Treffen mit Russlands Staatschef Putin vorgeschlagen. US-Präsident Trump lobte die Initiative. Er forderte Russland und die Ukraine zu Kompromissen auf. Über den Brief Selenskyjs berichtet aus Kiew Florian Kellermann.
2: Das Treffen solle in einem Land stattfinden, das traditionell Friedensverhandlungen ausrichte, so Selenskyj. Der ukrainische Präsident nannte hier als Beispiele die Schweiz, die Türkei und Staaten der arabischen Welt. Er schlug Putin vor, ein genaues Datum für ein Treffen zu vereinbaren. Die Ukraine sei bereit zu einer vollständigen Waffenruhe für die Zeit der Verhandlungen. Die USA könnten die Einhaltung der Waffenruhe von beiden Seiten überwachen, so Selenskyj.
1: In Montenegro findet heute ein EU-Westbalkan-Gipfel statt. Auch Bundeskanzler Merz wird in die Küstenstadt Tivat reisen. Bei dem Treffen geht es vor allem um einen möglichen EU-Beitritt der 6 Westbalkanstaaten. Unser Korrespondent David Freches berichtet, was die südosteuropäischen Länder von dem Gipfel erwarten.
3: Ja, ich glaube, ein klares Signal wäre da nicht schlecht. Bundeskanzler Friedrich Merz, der hat ja vor dem Gipfel eine Diskussion angestoßen mit seinem Vorschlag für eine assoziierte Mitgliedschaft der Ukraine. Also vereinfacht gesagt, eine Mitgliedschaft light. Aber die EU, die kann dabei nicht nur an die Ukraine denken, sondern sie muss auch auf den Westbalkan schauen. Im Sinne von, es ist besser, diese Länder an uns zu binden, geopolitisch, bevor das eine andere Großmacht tut. Wenn durch den Gipfel eine Perspektive aufgezeigt wird, dann könnte auch das Treffen in Tivat ein Erfolg werden.
1: Bundesgesundheitsministerin Warken bekommt für ihre Pflegereformpläne Kritik von mehreren Seiten. Städtetagpräsident Jung sprach von einem Schlag ins Gesicht der Kommunen. Städte und Gemeinden müssten mit Milliardenlasten rechnen, so Jung in den Funke-Zeitungen. Der Deutsche Pflegerat bezeichnete die Pläne als reines Sparprogramm. Vereinspräsidentin Vogler sagte dem Redaktionsnetzwerk Deutschland, es würden vor allem pflegebedürftige Angehörige und professionell Pflegende belastet. Die Gesundheitsministerin will mit ihrer Reform Milliardenlücken in der Pflegeversicherung schließen. So sollen Heimbewohner, Besserverdienende und Menschen ohne Kinder stärker belastet werden. Der in Norddeutschland als Maskenmann bekannt gewordene Serienmörder ist jetzt auch in Frankreich verurteilt worden. Der Mann hatte 2004 in der Bretagne einen Jungen aus einem Schullandheim entführt und ermordet. Er wurde im französischen Nantes zu einer lebenslangen Haftstrafe verurteilt. Der heute 55-jährige Täter stammt aus Bremen. Der Pädagoge hatte fast 20 Jahre lang kleine Jungen missbraucht, vor allem in den 90ern. In Niedersachsen und Schleswig-Holstein entführte er 3 Kinder aus Einrichtungen und ermordete sie. Und das Wetter in Deutschland. Tagsüber länger trocken, zwischendurch aber auch Schauer und später von Westen her Gewitter, 18 bis 21 Grad. Samstag vor allem im Osten Sonne, ansonsten auch Wolken und kurze Schauer, aber meistens trocken. Das waren die Nachrichten.
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4: Und aktuell liegen uns keine Meldungen von den Straßen über Unfälle und Staus vor. Ihnen eine gute und freie Fahrt.
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4: Mit Detlef Karg im Studio willkommen und jetzt ist es Zeit für unseren Podcast Wissenswerte vom Rundfunk Berlin-Brandenburg. Heute zum Thema Vertrauen und Vulnerabilität mit Jessica Wiener.
23: Absolut. Vertrauen ist deswegen wichtig, weil es uns in die Lage versetzt, auch mit Menschen zu kooperieren, die wir gar nicht gut kennen. Also das heißt, wir versetzen uns in die Lage, weiterzukommen, etwas anderes zu tun, als wenn wir nur uns auf uns selber verlassen.
24: Vertrauen klingt selbstverständlich, ist es aber wissenschaftlich betrachtet eigentlich gar nicht. Was passiert denn da genau?
23: Unter Vertrauen verstehen wir aus wissenschaftlicher Perspektive zunächst einmal ganz allgemein gesprochen die Bereitschaft, sich verletzlich zu machen. Und ich mache mich verletzlich, wenn ich vertraue, weil ich ja nicht ganz genau weiß, wie mein Gegenüber, dem ich Vertrauen schenke, auf meine positive Erwartung, dass ich nicht verletzt werde, reagieren wird. Denn jeder Mensch hat ja die Freiheit, sich auch anders als erwartet zu verhandeln, eigene Interessen zu verfolgen und damit möglicherweise auch meinen Erwartungen nicht zu entsprechen. Gleichzeitig ist es ja aber gar nicht so ein bewusster Prozess. Das bedeutet, dass wenn ich vertraue, bin ich eher bereit, mich zu öffnen, Unfertiges von mir zu geben. Ich bin bereit, mir andere Perspektiven anzuhören. Und das bedeutet, dass ich mich mehr mit anderen Menschen vernetzen kann. Gleichzeitig ist dafür aber auch eine gewisse Bereitschaft erforderlich, die ich schon in früher Kindheit erwerbe. Also wenn ich die Erfahrung mache, dass Bedürfnisse erkannt werden und verlässlich befriedigt werden, dann bedeutet das, dass ich aufgrund dieser positiven Erfahrung in früher Kindheit eher bereit bin, grundsätzlich anderen Menschen zu vertrauen. Das heißt aber nicht, dass ich eine einmal gewonnene Vertrauensbereitschaft mein ganzes Leben lang in gleicher Stabilität habe, sondern Vertrauen variiert je nach Situation. Es geht also darum, was auf dem Spiel steht. Und Vertrauen variiert eben auch mit meiner Erfahrung, die ich in bestimmten Lebenskontexten mache.
24: Was wird denn gesellschaftlich möglich, wenn Vertrauen vorhanden ist? Beziehungsweise was geht verloren, wenn es fehlt?
23: Ja. Wenn Vertrauen vorhanden ist und das als gesellschaftliches Fundament betrachtet werden soll, dann müssen wir schon sagen, dass Vertrauen einmal in Gruppen, die mir nahe sind, die Personen umfasst, die ähnliche Merkmale haben wie ich. Das ist das sogenannte In-Group-Vertrauen, also das Vertrauen, das ich in Menschen habe, die mir in irgendeiner Form ähnlich scheinen. Und das hat aber zur Folge, dass auch Schließungstendenzen stattfinden können. Während das sogenannte Out-Group-Trust, also das Vertrauen, das ich in auch unbekannte andere habe, kann in höherem Maße dazu beiträgt, dass gesellschaftlicher Zusammenhalt stattfindet. Das heißt, wenn ein solches Vertrauen in andere fremde Menschen, Menschen, die mir nicht bekannt sind, die eine andere Expertise haben, die vielleicht eine andere Religion haben, eine andere Nationalität angehören, wenn dieses Vertrauen in fremde Menschen vorhanden ist, dann bringt das eine Gesellschaft zum Zusammenhalten, beziehungsweise das ist ein Ausdruck von gesellschaftlichem Zusammenhalt.
24: Weil es dann einfach auch bestimmte Instanzen gibt, denen man vertraut, zum Beispiel irgendwelchen Experten, Expertinnen.
23: Genau.
24: Wenn wir so an die letzten paar Jahre denken und vielleicht auch noch an die Pandemiezeit denken, da waren ja durchaus einige Expertinnen, Experten sehr wahrnehmbar in der Öffentlichkeit. Ja. Was aber durchaus passiert ist, dass ja da ein gewisses Vertrauen verloren gegangen ist oder ein Vertrauen in die Expertise dieser Experten. Und das erleben wir in letzter Zeit ja eher öfter. Wir leben ja in einer Zeit dauerhafter Umbrüche, politische Konflikte, technologische Neuheiten, Informationsüberflutungen. Spielt das alles eine Rolle, dass da sowas vielleicht wie ein Vertrauensverlust passiert ist?
23: Wenn Sie jetzt darauf abzielen, welchen Informationsquellen vertraut wird und die Corona-Pandemie ansprechen, dann haben wir ja gesehen, dass es einige Expertinnen und Experten aus der Wissenschaft gab, die teilweise sehr stark von Teilen der Bevölkerung angefeindet wurden. Es gibt eine sehr etablierte Forschung zum Wissenschaftsvertrauen, zum Vertrauen gegenüber Forschung, und die Befunde, die dort produziert werden, besagen, dass vor allem Wissenschaft dann vertraut wird, wenn auch deutlich wird, wie die Forschung vonstatten geht, wie die Erkenntnisse produziert werden, woher das Geld für die Forschung kommt und wie Ergebnisse auch genutzt werden. Das heißt, wenn eine maximale Transparenz, soweit das eben auch öffentlich gut kommunizierbar ist, hergestellt wird. Was wir aber meines Erachtens beobachtet haben in der Pandemie und auch in den öffentlichen Anfeindungen gegenüber wissenschaftlicher Expertise und den Personen, die sie vorgetragen haben, ist, dass Menschen sich sehr stark und vehement geäußert haben, obwohl sie möglicherweise von den wissenschaftlichen Abläufen der Erkenntnisproduktion gar nicht so sehr viel wissen. Und das kann man ihnen auch nicht verübeln, denn Teile dieser sehr polarisierend auftretenden Menschen sind ja auch nicht Wissenschaftlerinnen und Wissenschaftler. Also wenn ich mich daran erinnere, dass zum Beispiel sehr stark kritisiert wurde oder Ergebnisse angezweifelt wurden, die noch nicht endgültig veröffentlicht worden sind, weil sie noch im Begutachtungsprozess sich befunden haben, aber um eben öffentliche Transparenz über vorläufige Befunde herzustellen, schon kommuniziert worden sind. Dann dagegen Kritik geäußert wird, dann muss man einfach sagen, ja, das ist aber ein grundlegender wissenschaftlicher Mechanismus der Qualitätssicherung und das ist eben nicht der breiten Bevölkerung bekannt, dass das so funktioniert. Ja. Daraus abzuleiten, aber dass angeblich nicht qualitätsgeprüfter wissenschaftlicher Expertise blind vertraut würde und daraus politische Maßnahmen abgeleitet worden wären, das ist ja auch nicht der Fall. Mhm. Ja, also es wurde ja sorgfältig abgewogen und verschiedene Quellen einbezogen.
5: Wir wollen gar nicht die inhaltlichen Sachen da nochmal durchgehen, sondern mir geht es tatsächlich so ein bisschen um diese Dynamik, dass da anscheinend ein gewisser Vertrauensverlust passiert ist in solche Institutionen, in dem andere Menschen lauter waren und das Vertrauen auf sich gezogen haben. Ist das so eine Dynamik, die da passiert ist?
23: Wenn man das so betrachtet, dann kann man das erklären mit so Resonanzräumen, die in Teilen der Bevölkerung entstanden sind oder auch In-Groups, die sich gegenseitig mit ihrer Perspektive auf die Lage unterstützt haben, es immer weitergetrieben haben. Ja, das kann man so betrachten.
5: Aber das ist ja wahrscheinlich nicht auf komplett unfruchtbarem Boden gelandet. Also irgendwas muss ja vorher passiert sein, dass das möglich ist. Und wenn ich dann jetzt wieder an die Krisen an sich denke, in der Krisenzeit, in der wir leben, dass einfach viele Sachen gleichzeitig passieren und die Menschen sich verunsichert fühlen. Da sind wir dann vielleicht auch wieder bei der Verletzlichkeit. Würden Sie denn sagen, dass wir derzeit in einer Zeit der Vertrauenskrise leben?
23: Ganz so weit würde ich persönlich nicht gehen, obwohl das immer wieder geäußert wird und auch auf Umfrageergebnisse zurückgeführt wird, die zeigen, dass etliche Institutionen mit schwindendem Vertrauen zurechtkommen müssen. Wenn man da genauer reinschaut, dann sieht man aber, dass das vor allem solche Institutionen sind, mit denen wir wenig im Alltag direkten Kontakt haben. Oder positiv formuliert, die Berufsgruppen und Institutionen, die Menschen als helfend wahrnehmen und mit denen sie selber direkte Erfahrungen machen können, die haben ein hohes Vertrauen. Dazu zählen zum Beispiel Ärzte oder Personen aus dem Gesundheitssystem oder auch Feuerwehrmenschen. Ja, das sind Studien, die weltweit immer wieder zeigen, dass Feuerwehrmenschen besonders hohes Vertrauen genießen. Und RepräsentantInnen von Institutionen wie politischen Parteien oder auch Medien, da ist das Bild sehr differenziert. Zum Beispiel ist es so, dass im Hinblick auf die Institution Medien, die öffentlich-rechtlichen Institutionen ein hohes Vertrauen genießen, aber Social Media ein eher geringeres Vertrauen. Das zeigen repräsentative Bevölkerungsumfragen. Und was Parteien und PolitikerInnen betrifft, die stehen eher am Ende der Vertrauensrangfolge und sie genießen oftmals ein geringeres Vertrauen, was wohl auch darauf zurückzuführen ist, dass wir immer öfter beobachten, dass große Taten und Maßnahmen angekündigt werden, die dann aber nicht umgesetzt werden oder auch nicht zu den erwünschten Erfolgen führen. Und das ist eben ein zentrales Moment, weswegen in der Forschung immer wieder gesagt wird, wenn Institutionen vertraut werden soll, dann müssen einerseits die Institutionen Ziele verfolgen, die für legitim gehalten werden, die geteilt werden. Und andererseits sollen sie das auf Wegen tun, die ebenfalls für angemessen gehalten werden. Das heißt also, dass wenn Institutionen das Vertrauen entzogen wird, dann stimmt offenbar etwas nicht mit ihrer Performance in der öffentlichen Wahrnehmung.
5: Frau Bormann, Ihr Forschungsschwerpunkt liegt im Bildungsbereich. Sie sagen, pädagogische Kontexte sind besonders verletzliche Kontexte. Warum ist das so?
23: Ja, wir haben ja ganz unterschiedliche Personen, die im Bildungssystem agieren. Also wenn wir zunächst einmal auf den Schulbereich schauen, in dem ich einen Teil meiner Forschung ansiedle, dann haben wir es natürlich mit den Schülerinnen und Schülern zu tun, mit den Lehrkräften, die in Klassen mit Schülerinnen und Schülern zu tun haben. Da zeigt die Forschung, dass ein vertrauensvolles Klassenklima einerseits den Schülerinnen und Schülern hilft, gut zu lernen, motiviert am Unterrichtsgeschehen mitzuwirken. Und andererseits zeigt aber auch die Forschung, dass ein vertrauensvolles Klassenklima Lehrerinnen hilft und Lehrern hilft, gesund zu bleiben. Das ist gewissermaßen ein Puffer gegen Belastungserleben, auch bis hin zu Burnout.
24: Wie wichtig ist denn da auch das Vertrauen der Kinder in ihr Umfeld in der Schule?
23: Das ist schon sehr wichtig und dafür können Lehrkräfte auch einiges tun. Ja? Also etwa dadurch, dass sie Vertrauen schaffen, die Lehrkräfte, dass ihr Handeln verlässlich ist. Also dass sie zum Beispiel sagen, ich bewerte deine Mitarbeit nach diesen und jenen Kriterien und dann bleibt es auch bei diesen und jenen Kriterien und die werden nicht im Laufe des Schuljahres geändert. Oder dass direkt auf Verstöße gegen gemeinsam aufgestellte Klassenregeln zum Beispiel in einer vorher verabredeten Form auch reagiert wird. Also dass das nicht toleriert wird, wenn einzelne Kinder dort zum Beispiel abweichen. Also dass eine Verlässlichkeit erfahren wird in dem schulischen Umfeld, im Umfeld der eigenen Klasse, ist für Kinder auch sehr wichtig.
24: Also da auch wieder, was ich sage, das mache ich auch.
23: Ja.
24: Einfach die Konsequenz im Endeffekt, die dann vielleicht die Basis für ein Vertrauen herstellt.
23: Und die Freiheit von Willkür, ne? Dass auch Kinder gleich behandelt werden und dass eben auch deutlich wird, dass Lehrkräfte nicht einzelne Kinder bevorzugen, sympathischer finden und entsprechend beurteilen.
24: Zu Ihrer aktuellen Forschung. Sie forschen, wie sich das Vertrauen von Eltern in Schule und Lehrkräfte in dieser Phase des Übergangs zur weitergehenden Schule entwickelt. Was macht denn da eigentlich aus, wem ich da dann vertraue? Liegt es dann doch, diese Schule hat einen guten Ruf oder diese Schule verspricht mir das und das? Oder ist es doch eher die Interaktion mit den Menschen, die da eben vor Ort sind, die ja aber in diesem Fall einer Besichtigung auch nur oberflächlich sein können?
23: Ja, das sind alles Komponenten, die Sie ansprechen, die wichtig sind. Also Eltern hören natürlich im eigenen Umfeld von anderen Eltern, die ältere Kinder haben, welche Schule mit besonders tollen Lehrkräften ausgestattet ist, ihres Erachtens, und wollen dann ihre Kinder dahin geben. Oder sie wissen von Schulbesuchen, dass es ein ganz besonders tolles Profil gibt, etwa in musisch-ästhetischer Hinsicht oder in den Naturwissenschaften oder etwas, was sie selber favorisieren und deswegen auch ihr Kind unbedingt auf eine Schule geben wollen. Und wenn sie dann bei dem Tag der offenen Tür sind, das haben uns Eltern während unserer Studie auch immer wieder berichtet, dann achten sie schon auf etwas, was man gar nicht so gut mit Zahlen erfassen kann und auch gar nicht gut begründen kann, nämlich wie ist denn die Stimmung in der Schule? Wie ist die Atmosphäre? Wie antworten auch andere Schülerinnen und Schüler, die schon auf der Schule sind und ja oftmals an diesen Tagen der offenen Tür eingebunden werden. Wie reagieren die auf Fragen? Fühlen die sich wohl? Was vermitteln die für ein Bild von der Schule? Und natürlich sind auch Lehrkräfte und Schulleitungen, die dann ansprechbar sind bei solchen Tagen der offenen Tür, besonders im Fokus von Eltern, weil sie aus erster Hand erfahren, wie Unterricht gestaltet wird, welche Werte an der Schule gelebt werden, welche Ziele verfolgt werden für die Schulgemeinschaft.
24: Man merkt schon, wie wichtig der gesellschaftliche Zusammenhalt eigentlich auch für das Vertrauen ist, wenn Sie jetzt gerade beschrieben haben, dass man sich eben mit anderen Eltern unterhält. Das klingt jetzt auch ein bisschen so, als wäre es jetzt nicht ganz fair, sage ich jetzt mal provokativ, vielleicht für Menschen, die nicht so gut verknüpft und vernetzt sind. Lässt sich denn ein Vertrauen fördern, was eben nicht darauf beruht, dass ich ganz viele Menschen kenne?
23: Ja, das ließe sich möglicherweise dadurch fördern, was uns auch viele Eltern geschildert haben, was sie sich wünschen, nämlich dass noch in der Grundschule stärker über das Angebot der weiterführenden Schule informiert wird. Das würde also bedeuten, natürlich eine zusätzliche Aufgabe, da müssen wir nicht drüber streiten, dass Lehrkräfte jetzt schon sehr belastet sind. Aber etliche Eltern wünschen sich, dass die Grundschulen stärker auf den Übergang an die weiterführende Schule vorbereiten.
24: Also im Endeffekt Kommunikation und Transparenz.
23: Ja.
24: Das ist eigentlich der Schlüssel, ja, auch was Sie zu anderen Institutionen gesagt haben oder zu politischen Personen im öffentlichen Leben oder zur wissenschaftlichen Kommunikation. Das ist eigentlich schon immer das, was zugrunde liegt.
23: Ganz genau. Kommunikation, das heißt also, dass ich in verständlicher Weise die Informationen, die wichtig sind, vermittle, und Transparenz, dass auch gesagt wird, wo denn die Grenzen liegen. Und zu der Studie möchte ich noch ganz kurz sagen, nicht, dass das in falsches Fahrwasser gerät. Wir führen eine qualitative Studie durch und wir befragen 40 Eltern. Das Besondere an unserer Studie ist, dass wir die Eltern mehrfach befragen und über einen Zeitraum von fast anderthalb Jahren die Entwicklung ihres Vertrauens beobachten. Und das ist natürlich eine ganz kleine Stichprobe, die wir da zielen. Wir können da keine Verallgemeinerungen daraus ableiten. Aber wichtige Impulse für größer angelegte Studien rausgewinnen.
24: Das ist jetzt der Blick auf die Eltern in dieser Situation und teilweise auch auf die Kinder. Sie haben jetzt aber auch schon angesprochen, dass die Lehrkräfte ja durchaus auch in einem Spannungsverhältnis sind, weil die ja auch, wie wir alle wissen, sehr viel zu tun haben und teilweise auch unterbesetzt einfach sind. Sie stehen selbst unter Beobachtungs- und Erwartungsdruck, die Lehrkräfte. Welche Form von Vertrauen brauchen denn diese Lehrkräfte, um gut arbeiten zu können?
23: Ich denke, dass es wichtig ist, dass Lehrkräften, die ja alle akademisch ausgebildet sind, vertraut wird, dass sie das tun, wofür sie ausgebildet wurden. Nur weil wir alle irgendwann mal zur Schule gegangen sind, heißt es nicht, dass wir Schulexpertinnen und Experten sind, die jeden Tag vor einer Klasse stehen und Unterricht machen, auch unter widrigsten Bedingungen. Lehrkräfte haben einen anspruchsvollen Beruf und der verdient es, gewürdigt zu werden.
24: Hat das da auch ein bisschen was mit Respekt zu tun?
23: Ich denke schon.
24: Also Respekt auch vor der Ausbildung und eben vor der qualitativen Expertise. Dann wären wir wieder bei dem Punkt.
23: Genau, ja. Also Lehrkräfte werden ja forschungsbasiert ausgebildet. Es gibt unendlich viele Studien über die Professionalität von Lehrkräften in verschiedenen Unterrichtsfächern. Das wird auch den Lehramtsstudierenden ja bekannt gemacht. Und sie werden trainiert darin, solche Studien zu interpretieren, zu verstehen und möglichst auch ihr professionelles Handeln an solchen Befunden auszurichten. Und das ist eben etwas, was Lehrkräfte von der breiten Allgemeinheit unterscheidet. Sie haben ein ganz spezifisches Wissen, sie haben eine sehr lange Ausbildung, sie werden eng betreut und gleichzeitig haben wir aber auch, und das müssen wir, denke ich, auch anerkennen, im Moment die Situation, dass es einen Lehrkräftemangel gibt und das ist das, was dann auch in der Bevölkerung wahrgenommen wird, dass Unterricht ausfällt, dass es zu wenig Schulplätze gibt und so weiter und Lehrkräfte das tun, was ihnen möglich ist und es in den Augen vieler Menschen in der Öffentlichkeit aber immer noch nicht ausreicht.
24: Dabei liegt der Knackpunkt ja eigentlich auf einer anderen Ebene. Das Offensichtliche wäre natürlich mehr Lehrerinnen, mehr Lehrer und wir wissen ja auch, dass es viele Quereinsteiger gibt, einfach weil es zu wenig Lehrkräfte gibt. Was macht dann dieses, dass es da eben so fehlt mit der Vertrauensdynamik an sich, beziehungsweise was muss denn jetzt passieren am besten, außer das Offensichtliche, das können Sie gerne auch nochmal sagen, aber eigentlich muss doch da mal jemand ansetzen, oder?
23: Naja, es gibt ja viele Initiativen, etwas zu tun, zum Beispiel den Lehrkräftemangel auch mit Seiten- und Quereinsteigern etwas zu lindern. Und gleichzeitig wird ja auch dafür gesorgt und empfohlen, dass Seiten- und Quereinsteiger eine Weiterbildung erfahren, damit die Seiteneinsteiger und Quereinsteiger in den Unterrichtsberuf, in den Lehrberuf auch pädagogisch qualifiziert werden. Ja, nicht alle kommen ja mit einem Abschluss, der in erziehungswissenschaftlichen oder pädagogischen Fragestellungen angesiedelt ist, sondern sind vielleicht aus einem ingenieurwissenschaftlichen Beruf. Denen fehlt dann natürlich zunächst einmal das Handwerkszeug, vor einer Klasse zu stehen. Und deswegen ist es unerlässlich,

0: angesprochen, dass Vertrauen ja auch landläufig, alltagssprachlich als ein Gefühl beschrieben wird. Aber das ist nur die eine Hälfte der Wahrheit. Mhm. Die andere Hälfte ist eben auch, dass Gedanken und Abwägung dabei eine Rolle spielen. Und da sind wir dann, wenn wir solche Umfragen betreiben, auf der Seite, dass wir Menschen Fragen stellen. Zum Beispiel ist eine Frage, die immer wieder in den großen Surveys verwendet wird, die: Was glauben Sie, kann man den allermeisten Menschen vertrauen? Und dann wird das auf einer Skala angegeben. Und das ist tatsächlich eine der Fragen, die immer wieder verwendet wird und anhand derer dann auch zusammen mit anderen Fragestellungen ermittelt wird, wie hoch der Vertrauenshaushalt, nenne ich es jetzt mal, von Bevölkerungsgruppen, ganzen Ländern und so weiter ist.
1: Und wo stehen wir denn da gerade? Haben Sie das gerade?
0: Deutschland
1: parat?
0: Ist so im oberen Drittel. Mhm. Und wie Ihnen vielleicht bekannt ist, sind die skandinavischen Länder ganz top. Das sind sehr vertrauensvolle Menschen, die dort leben und ihre Nachbarschaft und ihr Land als sehr vertrauenswürdig wahrnehmen.
1: Und was machen die jetzt anders als wir?
0: Tja, was machen die anders? Also im Hinblick auf das Bildungssystem können wir ja erstaunlicherweise sehen, dass zum Beispiel in den skandinavischen Ländern Top-Plätze bei den PISA-Rankings eingenommen werden. Gleichzeitig gibt es zum Beispiel in den skandinavischen Ländern auch die längere gemeinsame Beschulung, also nicht die sehr frühe Aufteilung in verschiedene Schulzweige. Und diese Länder gelten zudem auch als ausgeprägte Wohlfahrtsstaaten. Das sind alles Aspekte, die eine Rolle spielen und die sich ein bisschen von dem unterscheiden, wie es hierzulande aussieht.
1: Wenn Sie an die kommenden Jahre denken, in Bildung, in Politik, in unserem Zusammenleben, was wäre aus Ihrer Sicht die wichtigste Voraussetzung dafür, um Vertrauen nachhaltig zu stärken?
0: Meines Erachtens ist das nichts, was wir ausschließlich an andere delegieren können und sagen, macht ihr was, damit ich mehr vertrauen kann? Sondern Vertrauen entwickelt sich, wenn ich bereit bin, ein Risiko einzugehen. Und ich denke, wir sollten uns alle ein bisschen mutiger auch in Bezug auf andere Menschen zeigen und ein bisschen zukunftsoffener zeigen. Gleichwohl die allgemeine Situation im Moment sehr düster aussieht und viele Menschen auch berechtigte Sorgen haben, ihren Lebensunterhalt weiter zu bestreiten. Oder wenn wir sehen, wie Lieferketten unterbrochen werden und die Preise steigen und so weiter. Oder ob Deutschland in einen Krieg mittelbar oder unmittelbar verwickelt wird. Das sind alles berechtigte Sorgen. Aber ich glaube, wir tun gut daran, optimistisch zu sein und uns zu fragen, was können wir selber dazu beitragen, dass wir nicht in Anonymität verschwinden, auf unsere Nachbarinnen und Nachbarn achten, Menschen vertrauen, die wissen, was sie tun und sie ihren Job auch machen lassen. Nicht im blinden Vertrauen, aber mit dem Wissen, in der Regel tun die Menschen ihr Bestes.
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2: Die Pflegeversicherung könnte im kommenden Jahr ein Milliardendefizit einfahren. Bundesgesundheitsministerin Wagen will mit einer Pflegereform gegensteuern, deren Eckpunkte sie nun vorgestellt hat. Das Nachrichtenportal T-Online aus Berlin sieht in dem Entwurf keinen Fortschritt.
4: Diese Reform wird zwar Druck aus den Pflegekassen nehmen, dafür aber andere Probleme verschärfen. Denn sie steht konträr zu anderen Reformvorhaben der Regierung. Eine Pflegereform, die vor allem auf die Betreuung zu Hause setzt, zwingt mehr Menschen aus dem Job, weil der Heimplatz für die Mutter oder für den Bruder mit Behinderung schlicht nicht mehr finanzierbar ist. Das betrifft dann auch dringend benötigte Fachkräfte.
2: Der Spiegel kritisiert, dass die Pflegekassen künftig weniger Rentenbeiträge für pflegende Angehörige zahlen sollen.
4: Die Pflege daheim spart dem Staat Milliarden. Wieso tut die Bundesregierung nicht alles, um diese Ressource zu erhalten? Bezahlt etwa die Rentenzahlungen pflegender Angehöriger aus Steuermitteln oder zahlt ihnen eine Lohnersatzleistung analog zum Elterngeld? Die traurige Antwort auf diese Fragen: Sorgearbeit wird immer noch als Gratisleistung vorausgesetzt. Mit diesem Kurs mag viel Geld gespart werden, zukunftsfähig wird die Pflegeversicherung dadurch trotzdem nicht.
2: Und nach Ansicht des Kölner Stadtanzeigers wird Pflege durch den Gesetzentwurf zur Armutsfalle.
4: So führen die gekürzten Zuschüsse für die massiven

0: Die steigenden Eigenanteile dazu, dass immer mehr Heimbewohner in die Sozialhilfe rutschen. Dann bleibt den Betroffenen nur noch ein kleines Taschengeld, wovon aber noch die Zuzahlungen für Medikamente bezahlt werden müssen. Aber nicht nur bei den Pflegebedürftigen selbst steigt das Armutsrisiko, sondern perfiderweise auch bei denjenigen, die sogar ihren Job einschränken oder ganz aufgeben, um ihre Angehörigen zu pflegen. Das alles ist nicht nur unsozial, sondern auch höchst widersinnig. Denn die Pflegeversicherung war 1995 mit dem ausdrücklichen Ziel eingeführt worden, Pflegebedürftige aus der Sozialhilfe zu holen.
1: Das waren die Standpunkte, heute zusammengestellt von Torben Müller. Hier ist die ARD-Infonacht vom Norddeutschen Rundfunk in Hamburg und wir bleiben gleich noch ein wenig beim Thema Pflege. Wir gehen ein auf den Entwurf von Gesundheitsministerin Wagen und fragen danach bei unserer Korrespondentin, welche Konsequenzen dieser Entwurf zumindest in seiner jetzigen Form haben könnte und würde. Bis gleich.

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1: Um 4 Uhr mit Wolfgang Berger. Der in Norddeutschland als Maskenmann bekannt gewordene Serienmörder ist jetzt auch in Frankreich verurteilt worden. Der Mann hatte 2004 in der Bretagne einen Jungen aus einem Schullandheim entführt und ermordet. Er wurde im französischen Nantes zu einer lebenslangen Haftstrafe verurteilt. Aus der Nachrichtenredaktion Jan Busche.
2: Die Leiche des Jungen ist damals nach mehreren Wochen in einem Teich in der Bretagne entdeckt worden. Der heute 55-jährige Täter stammt aus Bremen. Der Pädagoge hatte fast 20 Jahre lang kleine Jungen missbraucht, vor allem in den 90ern. 3 von ihnen entführte er aus einem Schullandheim, Internat bzw. Zeltlager in Niedersachsen und Schleswig-Holstein und ermordete sie. Nach jahrelangen Ermittlungen führte ein ehemaliges Opfer die Polizei auf die richtige Spur. 2011 wurde der sogenannte Maskenmann in Hamburg festgenommen. Ein Jahr später vom Landgericht Stade verurteilt.
1: Der ukrainische Präsident Selenskyj schlägt Kreml-Chef Putin ein direktes Treffen vor. In einem offenen Brief regt er Verhandlungen über ein Ende des Kriegs in der Ukraine an, und zwar in einem neutralen Land. Aus der Nachrichtenredaktion Ivo Maroschik.
3: Zunächst schlägt Selenskyj eine Waffenruhe entlang der aktuellen Frontlinie vor. Dann soll ein direktes Treffen mit Putin folgen. Kreml-Chef Putin ist auf diesen Vorschlag noch nicht eingegangen. Er verwies im Gespräch mit ausländischen Journalisten auf ältere Vorschläge, um den Krieg zu beenden. Putin behauptete aber, Russlands Truppen würden täglich an der Front vorrücken. US-Präsident Trump reagierte erfreut auf den Vorstoß. Ein direktes Treffen wäre großartig, sie sollten es hinbekommen, sagte er. Beide Seiten müssten aber Kompromisse eingehen.
1: Die Lufthansa sucht heute nach der Ursache für den Zwischenfall gestern am Frankfurter Flughafen. Bei einer Boeing 787 war das vordere Fahrwerk eingeknickt und die Maschine sackte auf einer Parkposition zu Boden. An Bord war die 13-köpfige Crew, aber noch keine Passagiere. Mehrere der Beschäftigten wurden verletzt. Die Boeing soll heute in einer Technikhalle am Flughafen Frankfurt untersucht werden. Auf der dänischen Insel Anholt ist der Buckelwal obduziert worden, der immer wieder an der deutschen Ostseeküste gestrandet ist. Fachleute haben den Kadaver zerlegt und untersucht. Warum der Wal verendet ist, konnten sie aber noch nicht feststellen. Verletzungen seien nicht zu erkennen gewesen. Im Maul und im Magen wurden keine Netze gefunden. Gewebeproben sollen jetzt im Labor untersucht werden. Das waren die Nachrichten. Und hier noch das Wetter in Deutschland. Tagsüber länger trocken, zwischendurch aber auch Schauer und später von Westen her Gewitter. 18 bis 21 Grad. Am Samstag vor allem im Osten Sonne, ansonsten auch Wolken und kurze Schauer, aber meistens bleibt es trocken. Das Ganze bei 19 bis 24 Grad. Und am Sonntag Sonne und Wolken, im Norden selten Schauer, 16 bis 23 Grad. Es ist 4.03 Uhr.
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4: Die A96 Lindau-München ist zwischen München-Leim und Sendling wegen Brückenarbeiten in beiden Richtungen bis Montag gesperrt. Berlin, die A100 Wilmersdorf Richtung Neukölln, ist im Tunnelortsteil Britz wegen eines Feuerwehreinsatzes gesperrt. Nochmal Berlin, die A111 Charlottenburg-Dreieck Oranienburg ist zwischen Festplatz und Seidelstraße wegen Tunnelwartungsarbeiten noch bis 5 Uhr gesperrt. Und ebenfalls noch bis 5 Uhr gesperrt in Berlin die A113 Schönefeld-Neukölln zwischen Schönefeld-Nord und Spätstraße in beiden Richtungen wegen Wartungsarbeiten. Und dann noch einmal die A565 Bonn-Meckenheim ist zwischen dem Dreieck Bonn-Nordost und Kreuz Bonn-Nord in beiden Richtungen gesperrt. Das ist die Bonner Nordbrücke, die ist bis auf Weiteres komplett gesperrt. Soweit der Verkehr, Ihnen eine gute Fahrt.
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4: Und die kommt wie immer vom Norddeutschen Rundfunk in Hamburg, heute mit Detlef Karg im Studio, hier noch bis 6 Uhr. Die Bundesregierung setzt schrittweise die angestrebten Sozialreformen um. Einsparungen stehen auf dem Programm, so wie etwa bei der jüngst vom Kabinett beschlossenen Krankenkassenreform, die allerdings eher ein Sparpaket ist und wenig bei strukturellen Problemen ansetzt. Nun gab es gestern den Auftakt zur sogenannten Pflegereform, auch dies ein Sparpaket. Und auch hier sehen Kritiker wenig echten Reformansatz. Handlungsbedarf besteht allerdings wegen des drohenden Defizits, wie es Unionsfraktionschef Jens Spahn formulierte.
5: Die Pflegeversicherung, wie übrigens auch die Krankenversicherung, die sind schlicht und ergreifend pleite. Und zwar nicht ein bisschen, die sind richtig pleite im Milliardendefizit. Das Geld, das wir nicht durch mehr Wachstum eingenommen haben, das ist jetzt nicht da. Bei gleichzeitig alternder Gesellschaft. Vor gut 20 Jahren gab es 2 Millionen Pflegebedürftige in Deutschland. Mittlerweile haben wir 6 Millionen Menschen, die aus der Pflegeversicherung unterstützt werden in Deutschland.
4: Soweit Jens Spahn zur drohenden Pleite in der Pflegeversicherung. Nun hat also gestern Bundesgesundheitsministerin Wagen einen Entwurf vorgelegt für Sparmaßnahmen in der Pflege. Wie schon beim Krankenkassensparpaket kommt nun Kritik von vielen Seiten, was eventuell zeigt, dass eben auch vielen Seiten etwas abverlangt wird. Manchen vielleicht zu viel? Unser Korrespondent in Berlin, Uwe Berndt, über den Entwurf der Ministerin.
6: Ina Wagen will weniger Geld ausgeben und gleichzeitig die Situation der Pflegebedürftigen verbessern. Wie soll das gehen? Sie meint, am besten, indem man rechtzeitig dafür sorgt, dass die Menschen so lange wie möglich ohne Pflege zurechtkommen.
7: Wir wollen einen stärkeren Fokus auch auf Prävention legen, also die Vermeidung von Pflegebedürftigkeit, den Erhalt eines längeren, gesunden Lebens, also Prävention und Rehabilitation vor Pflege.
6: Doch in ihrem Gesetzentwurf geht es zwangsläufig hauptsächlich um die schwierige Finanzlage. Mehr Geld muss reinkommen, weniger soll ausgegeben werden. Denn ein weiterer Anstieg der Beiträge für alle ist tabu. Ausnahmen sind nur die Gutverdiener mit mehr als 5.800 Euro im Monat und Kinderlose. Die zahlen auch heute schon einen Zuschlag zur Pflegeversicherung, der soll weiter steigen. Doch diese Maßnahmen reichen bei Weitem nicht, um die Löcher zu stopfen. Deshalb muss auch gespart werden. In der Pflegestufe 1 zum Beispiel steht der Entlastungsbeitrag von 131 Euro auf der Streichliste, mit dem man heute zum Beispiel eine Putzhilfe bezahlen kann. Und der Wechsel in eine höhere Pflegestufe soll künftig strenger geprüft werden als bisher.
7: Natürlich wird der Einstieg in einen Pflegegrad etwas erschwert. Das hat finanzielle Auswirkungen. Da rechnen wir im nächsten Jahr etwa von Einsparungen von 1,3 Milliarden Euro.
6: Dass gespart werden muss, bestreitet niemand. Aber ist es fair verteilt? Hier beginnt die Diskussion. Oliver Blatt, Vorstandsvorsitzender des GKV-Spitzenverbandes, gibt sich erleichtert, dass nun ein Konzept vorliegt. Sein erster Eindruck?
8: Also ich glaube, der Fokus lag darauf, dass es kurzfristig hilft. Deshalb eine Reparaturmaßnahme, weil wir eben zu lange uns keine Reform gegönnt haben. Deshalb ist die Reparatur auch so groß jetzt.
6: Ähnlich sind die Reaktionen anderer Verbände. Der Sozialverband Deutschland bewertet den Entwurf vor allem als reines Spargesetz. Auch der Arbeitgeberverband Pflege sieht darin eine einseitige Belastung von Beitragszahlern und Pflegebedürftigen. Bisher zum Beispiel übernimmt die Pflegeversicherung die Rentenbeiträge für pflegende Angehörige. Doch Nina Wagen kündigt an.
7: Bei den Rentenversicherungsbeiträgen gibt es jetzt eine Absenkung. Die können nicht mehr in voller Höhe durch das System finanziert werden.
6: Eine Sparmaßnahme, die vor allem viele Frauen treffen würde. Sie müssten eine niedrigere Rente in Kauf nehmen, wenn sie nicht mehr arbeiten, weil sie ihre Angehörigen pflegen. Dabei ist die Pflege zu Hause viel günstiger als im Heim. Die stationäre Pflege wird immer teurer. Viele können sich den Eigenanteil im Heim nicht mehr leisten. Der Caritasverband kritisiert, dass die Zuschüsse zum Eigenanteil künftig erst deutlich später gezahlt werden sollen und langsamer steigen als bisher. Auch dieser Punkt bringt Oliver Blatt vom GKV-Spitzenverband zu seinem Urteil.
8: Das Paket, das auf dem Tisch liegt, ist so nicht ausgewogen und nicht fair. Die Belastung ist zu stark für die Beitragszahlen und die Pflegebedürftigen und muss hin zu Bund und Ländern auf jeden Fall ausgewogener gestaltet werden.
6: Und dazu bleibt auch noch Zeit. Der Gesetzentwurf wird jetzt erst mit den anderen Ministerien abgestimmt, bevor er im Kabinett verabschiedet und dann dem Bundestag verhandelt wird. Dann können auch die Verbände nochmal ihre Kritik vortragen.
4: Soweit Uwe Berndt. Was werden die Pläne von Bundesgesundheitsministerin Wagen also bringen? Mein NDR-Kollege Markus Schubert hat darüber mit Birte Sönnigsen aus dem ARD-Hauptstadtstudio gesprochen. Die erste Frage an sie war, ob Pflegebedürftige zu Hause oder in Heimen diese Reform spüren werden.
9: Ja, eine Idee ist es, dass es Änderungen geben soll in der Frage, wer hat denn eigentlich einen Anspruch auf welchen Pflegegrad? Und das betrifft alle, egal ob sie im Heim versorgt werden oder zu Hause gepflegt. Es gibt ja 5 Pflegegrade, vom Pflegegrad 1, leichte Beeinträchtigung, bis zum Pflegegrad 5. Das sind die schwersten Pflegefälle. Und Fachleute schätzen ja jeweils ein, wer hat Anspruch auf welchen Pflegegrad? Wie viel Hilfe benötigt jemand? Und dahinter steckt natürlich ein Beurteilungssystem. Das ist entstanden bei der letzten großen Pflegereform, fast schon 10 Jahre her. Und damals haben Fachleute einen Vorschlag gemacht, eine Empfehlung abgegeben. Die damalige Regierung hat aber gesagt, ach, wir gestalten das noch großzügiger, als die Fachleute das vorschlagen, weil damals waren die Pflegekassen noch gut gefüllt. Und jetzt sagt die Gesundheitsministerin Nina Wagen, jetzt sind die Pflegekassen ganz schön leer, deswegen machen wir das rückgängig. Wir machen jetzt das, was die Fachleute damals empfohlen haben. Das bedeutet aber, dass es etwas schwerer werden wird, überhaupt in einen Pflegegrad zu kommen oder eben schwerer wird, einen höheren Pflegegrad zu bekommen.
10: Ins Visier geraten ist auch der Entlastungsbetrag, den man etwa für Haushaltshilfe einsetzen kann, wenn es einem zum Beispiel schwerfällt, die Wohnung zu putzen oder einkaufen zu gehen. Und das ja auch schon mit Pflegegrad 1. Das soll weg?
9: Ja, zumindest im Pflegegrad 1 soll dieser Entlastungsbeitrag, das sind 131 Euro im Monat, gestrichen werden. Das Geld, was man dadurch spart, das soll für was anderes eingesetzt werden, nämlich für mehr Prävention. Das Wort Prävention, das findet sich an vielen Stellen im Gesetzentwurf. Das ist auch ein zentrales Ziel, nämlich dafür zu sorgen, dass Menschen erst möglichst spät pflegebedürftig werden, möglichst lange fit bleiben. Auch das würde natürlich Pflegekassen entlasten. Also statt Entlastungsbeitrag soll es mehr Unterstützung geben, eben Beratung, wie man fit bleiben kann. Im Pflegegrad 1 soll auch noch mehr geguckt werden, wie kann so eine Wohnung umgebaut werden, ist ja jetzt auch schon so, damit Menschen eben auch möglichst lange fit zu Hause bleiben können.
10: Minijobber werden die Reform auch bemerken und generell Arbeitnehmer, aber nur die, die keine eigenen Kinder haben.
9: Ja, es gibt Gruppen, die unterschiedlich betroffen sind. Eine Gruppe könnte doppelt betroffen sein von dieser Reform, nämlich Menschen, die gut verdienen und keine Kinder haben. Denn Menschen, die mehr verdienen, die sollen auch höhere Beiträge für die Pflegeversicherung bezahlen. Dafür soll die sogenannte Beitragsbemessungsgrenze einmalig angehoben werden. Das kennen wir schon. Was Ähnliches ist geplant bei der Reform der Krankenversicherung. Gleiches gilt auch für die kostenlose oder beitragsfreie Mitversicherung von Ehepartnern. Da sind Änderungen geplant bei der Reform der Krankenkassen. Soll sich jetzt auch bei dieser Pflegereform wiederfinden. Und schon jetzt ist es so, dass Menschen ohne Kinder höhere Beiträge für die Pflegeversicherung bezahlen. Dazu gab es Urteile des Bundesverfassungsgerichts, was genau das eingefordert hat. Ist auch abgestuft, je nachdem, wie viele Kinder man hat. Und diese Beiträge von kinderlosen Versicherten, die sollen jetzt mit dieser Reform, das ist der Plan, nochmal steigen um 0,1 Prozentpunkte.
10: Was nennt die Ministerin als Ziel all dieser Maßnahmen? Schafft man es so, die drohende Lücke zu schließen?
9: Ja, die Ministerin hat sich natürlich mit ihren Leuten über die ganzen Zahlen und Daten gebeugt und auch gesehen, das Loch in der Pflegeversicherung, das ist riesig, das ist größer, als das noch zuletzt vorausgesagt wurde. Allein im kommenden Jahr wird aktuell geschätzt, dass rund 7,5 Milliarden Euro fehlen. Im Jahr drauf dann bereits 15 Milliarden Euro. Also schon jetzt ein Riesenproblem. Und die Wirtschaftsweisen, die haben ja zuletzt darauf hingewiesen, die Babyboomer, die jetzt erst nach und nach in Rente gehen, erst in ein paar Jahren vielleicht pflegebedürftig werden, die sind da noch gar nicht drin. Also das Problem wird ein größeres. Das weiß natürlich auch die Ministerin, die jetzt eben den Job hat, dieses Problem zu beheben. Eine letzte große Pflegereform, bei der auch gespart wurde, die ist schon eine ganze Weile her. Und von daher versucht sie jetzt eben diese Lücke zu schließen und dieses Sozialversicherungssystem fit für die Zukunft zu machen, eine Riesenaufgabe.
4: Einschätzung unserer politischen Korrespondentin Birte Sennigsen zur anstehenden Pflegereform. Und wir kommen damit zur Wettervorhersage für heute Freitag, den 5. Juni. Es ist leicht wechselhaft in Deutschland mit einem Mix aus Sonne, Wolken und einzelnen Schauern, sowie insbesondere im Norden und Nordwesten und im östlichen Mittelgebirgsraum auch kurzen Gewittern. Höchstwerte liegen zwischen 18 und 22 Grad, an der See um die 16 Grad. Es wird ein schwacher bis mäßiger, vor allem in Schauernähe teils böiger Südwest- bis Westwind. Und hier die Temperaturen deutscher Städte zur Stunde. In Kiel und Hamburg 13 Grad, in Rostock und Hannover 12 Grad, Berlin 15 Grad, in Kassel 11 Grad, Münster und Köln 13 Grad. Frankfurt am Main meldet 12 Grad, Erfurt 13 Grad, Saarbrücken 11 Grad, Nürnberg 13 Grad, Dresden 14 Grad, Stuttgart und Freiburg je 13 Grad und München 11 Grad. Und es wird in wenigen Sekunden 4.15 Uhr, Viertel nach vier.
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4: In St. Petersburg findet ja gerade derzeit das internationale Wirtschaftsforum statt. Trotz oder gerade wegen des russisch-ukrainischen Krieges findet die Veranstaltung weiter internationale Beachtung. Und es zeigt sich auch erneut, dass Russland keinesfalls so isoliert ist, wie das etwa die EU-Staaten immer wieder betonen. Vertreter der USA und Chinas sind ebenso mit dabei, wie Delegationen aus den Golfstaaten, und auch deutsche Unternehmen haben weiter Interessen in Russland und hoffen auf die Zeit nach dem Krieg. Eine Nachricht von Russlands Präsident Putin ließ dabei aufhorchen, sein Land sei bereit, wieder Gas über die Nord Stream Pipeline zu liefern. Zudem gab es eine Pressekonferenz, bei der auch unser Korrespondent Björn Blaschke mit dabei war.
11: Anchorage, jener Ort in Alaska, in dem US-Präsident Donald Trump Kreml-Chef Wladimir Putin vor fast einem Jahr empfangen hat. Mit rotem Teppich am Flughafen, herzlicher Umarmung und einer zweisamen Autofahrt. Anchorage, immer wieder fiel am Abend das Stichwort und immer wieder nahm Putin auf Anchorage Bezug und auf die Abmachungen, die er und Trump dort seinerzeit angeblich getroffen haben, die aber nie veröffentlicht wurden. Im Gespräch mit den Medienschaffenden beharrte der Kreml-Chef am Abend auf seiner Forderung nach einer vollständigen russischen Kontrolle über die völkerrechtlich zur Ukraine gehörenden Gebiete Donetsk und Luhansk als Voraussetzung für einen Frieden mit Kiew. Die russische Armee hat jetzt das gesamte Gebiet der Republik Luhansk unter ihre Kontrolle gebracht, 100%. Und sie hat 85% des Territoriums der Donetsker Volksrepublik unter ihrer Kontrolle, 80% des Gebiets von Saporischschja. Dieser Prozess findet täglich statt. Nicht nur, dass Donetsk und Luhansk laut Abmachung von Anchorage an Russland gehen sollen, nein, die Fakten an der Front sprechen ohnehin für sich. Das russische Militär, das auf ganzer Front angreife, verzeichne ständig Gebietsgewinne. Es gibt keinen Ort, an dem die russischen Truppen nicht vorrücken würden. Das Hauptproblem der Ukraine ist derzeit ein katastrophaler Mangel an Personal. In letzter Zeit ist die Stärke der ukrainischen Streitkräfte um 100.000 Mann geschrumpft. Die monatlichen Verluste liegen bei etwa 40.000. Infolgedessen werden Menschen, wie Sie wissen, auf der Straße wie herrenlose Hunde eingefangen und mit Gewalt in die Armee gesteckt. Kurz, der Ukraine fehlten Soldaten. Selbstverständlich verlor Putin kein Wort über die Verluste seiner, der russischen Armee. Dabei übersteige die Zahl der Soldaten, die fallen, nach Angaben der Ukraine und westlicher Verbündeter, längst die Zahl derer, die der russischen Armee neu beitreten. Die Art ihrer Rekrutierung soll in Russland bisweilen auch sehr fragwürdig sein. Und angeblich hat die Ukraine in Wirklichkeit Gelände zurückgewonnen. Immerhin erkannte Putin Schwierigkeiten an, mit denen seine Streitkräfte konfrontiert sind. Drohnenangriffe, die zum Beispiel St. Petersburg trafen, bevor das Wirtschaftsforum, auf dem Putin am Abend mit den Medienschaffenden sprach, begann. Ja, westliche Sponsoren liefern an die Ukraine eine große Menge an Drohnen unterschiedlicher Art, einschließlich der Langstreckendrohnen. Einige von ihnen kommen durch. Aber Russland hat ein funktionierendes Luftabwehrsystem. Ja, wir müssen es modernisieren. Ja, wir müssen es stärken. Und wir werden es tun. Klar, dass Putin sich auch, wie immer, friedensliebend gab und gesprächsbereit. Wir sind natürlich dazu bereit. Und wir wollen mit der Ukraine zu einer Übereinkunft mit friedlichen Mitteln gelangen. Und zwar auf den Grundlagen, über die Präsident Trump und ich in Anchorage sprachen.
12: Björn Blaschke informiert. Menschen, die vor dem Krieg aus der Ukraine fliehen, finden in der EU vorübergehend vereinfacht Schutz, ohne ein Asylverfahren durchlaufen zu haben. Im kommenden Jahr soll diese besondere Regelung verlängert werden, im April nämlich. Darum ging es gestern beim Treffen der EU-Innenminister in Luxemburg. Viele EU-Staaten fragen aber mittlerweile, warum sie die ukrainische Armee unterstützen, aber wehrfähige Männer aus der Ukraine in sicherer Entfernung das Geschehen abwarten. Schweden etwa verweist deutlich darauf, dass die Ukraine Männer im Abwehrkampf gegen Russland brauche. Männer zwischen 23 und 60 Jahren könnten also künftig von dieser Schutzregel ausgenommen werden. Aus Brüssel, Katrin Schmidt.
13: Sollen wehrfähige Männer aus der Ukraine künftig noch besonderen Schutz in der EU genießen? Darüber ist eine große Diskussion entbrannt.
14: Ich bin sehr stark dafür, dass vor allem um Männer im wehrfähigen Alter geht, für die es keinen Automatismus geben soll mehr in Zukunft, damit die Akzeptanz in den europäischen Mitgliedsländern auch weiterhin gegeben ist, Menschen zu helfen.
13: Sagt Österreichs Innenminister Gerhard Kahner. Denn in den nächsten Wochen muss über die Verlängerung der sogenannten Massenzustromrichtlinie beraten werden, die ab Frühjahr 2027 greifen soll. Nach dann bereits 5 Jahren, also seit kurz nach Beginn der russischen Vollinvasion, in denen die EU-Richtlinie quasi allen Ukrainerinnen und Ukrainern auf der Flucht automatisch Schutz ermöglicht. Verschiedene Optionen liegen nun auf dem Tisch. Denkbar wäre die Kommission, den Schutz zu begrenzen auf Menschen, die aus der gefährlichen Region Ukraine stammen, oder eben Männer im Alter 23 bis 60 Jahren auszuschließen. Da spricht sich auch der deutsche Minister Alexander Dobrindt.
15: Wir haben festgestellt, dass genau in den vergangenen Monaten auch der Zuzug von Personen im wehrpflichtigen Alter gestiegen ist. Damit muss man umgehen.
13: In der Ukraine unterliegen Männer zwischen 18 und 60 Jahren Wehrpflicht. Für Männer im Alter von 23 bis 60 ist daher ein Ausreiseverbot, wobei es Ausnahmen etwa für alleinerziehende Väter gibt. Für den Dienst werden in der Ukraine aktuell Wehrpflicht ab 25 angezogen. Und das müsste auch vielleicht möglich sein, so schien es Innenminister Johann Fossell.
16: Es
13: ist für uns von entscheidender Bedeutung, den Ukrainern jede Art von Schutz zu geben. Doch zugleich muss der Krieg geführt werden und er muss gewonnen werden. Und damit dies gelingt, ist es unerlässlich, dass mehr Männer in der Ukraine bleiben und kämpfen.
16: More men are staying in Ukraine fighting this war.
13: Aus persönlichen Gründen könnten aber auch wehrfähige Männer weiter Schutz finden, so Minister Dobrindt.
15: Das schließt nicht aus, dass dann für diese Fälle das normale Asylverfahren gilt. Und ich glaube, auf den Weg kann man gehen, dass man bei personenpflichtigen Alter zumindest dann auf eine individuelle Prüfung geht und nicht mehr auf den Fall, dass ein Zustimmungsrichtlinie die auch diese Individualprüfung ja ausschließt.
13: Manche Staaten, etwa Luxemburg, warnen jetzt. Viele Einzelprüfungen könnten aber auch zu einem hohen bürokratischen Aufhören. Denn EU-Innenkommissar Nussbrunner davon aus, dass es schnell Konsens unter den EU-Staaten geben kann.
17: Ich glaube, wir müssen genau vor allem den Mitgliedstaaten zuhören, die besonders betroffen sind. Das ist Polen, das ist Deutschland, das ist Österreich, die baltischen Staaten natürlich. Und wir werden auf Grundlage dieser Diskussion heute einen Volkskommission aufrufen.
13: Allein Deutschland hat Beginn des russischen Kriegs in der Ukraine mehr als 1,1 Millionen Menschen aus der Ukraine aufgenommen. Und sie haben auf Basis der EU-Massenzustromlinie von anderen Zugang zum Arztmarkt und zu Wohnraum, zur medizinischen Versorgung und zur Bildung. Also zur Schule, Kita für ihren Damm.
12: Katrin informiert. Die Wohnungsnot ist in Deutschland ein Thema. In der deutschen Stadt in Berlin fehlen mehr als 50.000 Wohnungen. Ein Projekt im Berliner Südwesten soll mindestens ein wenig dagegen helfen. Und zwar das neue Stadtquartier Neusterfelde. 2500 Wohnungen entstehen. Aber das ist eine lange Vorgeschichte und es wird noch einige Jahre dauern, bis das Ganze fertig ist. Mehr von unserem Reporter Thorsten Gabel.
18: Man schrieb Jahr 2012, als Bauunternehmen Groth das ehemalige Bundesgelände der Felde kaufte, um es zu entwickeln. Doch das, was folgte, war ein zähes Ring um die rund 36 Hektar. Und daraus einmal werden wird, nicht mehr in

0: Danach hat er die Lust verloren?
1: Ach, nach Lust glaube ich, danach geht nicht. Es war mühsam, es war wirklich mühsam und manchmal hat man gesagt, auch so Mist und muss man sich das noch antun, wirklich. Aber ja Gott, wenn es einfach wäre, würde es ja jeder machen.
0: Den größten Teil des Sendes hat die Grundgruppe gekauft an die Landgene DGWO und Wöhr und Bauer, eine privaten Projektentwickler. Sie dort rund 2300 Wohnungen bauen, rund 500 Sozialwohnungen. Wöhr selbst ist jetzt noch mit rund 400 Häusern beteiligt, aber die will er auch noch losen. Die Gesellter, die das Projekt vorangetrieben hätten, Tomuts Vater Klaus, Geschäftspartner, seien mittlerweile über 80 und hätten es gerne noch zu Lebzeiten realisiert gesehen, laut Begründung für den Rückzug. Davon profitiert nun die landeseigene DGWO, deren Vorstand Kai Martin Mark sagt bei symbolischen Projektübergabe:
2: Wir als DGWO sind bereits seit 2018 mit der Grundgruppe in Kontakt und haben uns früh um den Anteil des geförderten Wohnungsbaus. Nach der Entscheidung der Gruppe, das Vorhaben als Ganzes zu verkaufen, sind wir natürlich nur sehr froh, dass wir unseren kommunalen Anteil endlich erhöhen können. 1000 Wohnungen in Summe.
0: Neben den Wohnungen wird Infrastruktur neu stehen. Eine Grundschule, 3 Kitas, dazu Gewerbe- und Lädennahversorgung. Es ist ein bedeutendes Projekt für die Hauptstadt. Das macht Stadtungssenator Christian Glack klar.
3: Das ist ein wichtiger Meilenstein, nicht nur für das Projekt selbst, sondern auch für Berlin insgesamt und auch für den Westen unserer Stadt, eben tatsächlich auch mehr Wohnen und vor allen Dingen auch mehr bezahlbares Wohnen auf landeseigenen Gesellschaften. Auch.
0: Lobt auch von ungewohnter Seite vom Bund für Umwelt- und Naturschutz. UND-Vorstand Andreas Fensen-Tiebeskt.
4: Es ist ein Folgeprojekt, was die Verbindung von Naturschutz und Wohnen anbelangt. Es gelungen ist, im Rahmen dieses Bauprojektes die Lichterfelder Waldlandschaft als ein wertvolles Naturschutzgebiet zu erhalten, noch zusätzlich die Lichterfelder Waldlandschaft zu gewinnen, als eben als sehr attraktives und wichtiges Gebiet.
0: Fast 60 Hektar Land schließen sich so ans neue Quartier an. Kritik übt der Bund nur an den geplanten Reihenhäusern, denn die fressen mehr Natur als Geschosswohnungsbau. Bis die ersten einziehen, wird es noch dauern. Mit Erschließungsarbeiten soll Herbst losgehen. Der Baubeginn ist in 2 Jahren geplant. 2035 soll neue Lichtfelde fertig sein.
5: Thorsten Gabriel, Info.
6: Sport.
7: Mit Moritz Kalett und einem Märchen im Tennis. Polin Maja Chalinska ist zum ersten Mal im Haupt der French Open. Sie ist über die Qualifikation reingekommen und die 114. der Tennis-Rangliste. Und diese Maja Chalinska steht sensationell im Finale. Ausberichtet Guido Ringel.
8: Superlativen muss man ja immer vorsichtig sein, aber Chalinska im Finale, der Wahnsinn, eine Sensation. Die Qualifikantin aus Polen schnappt sich in den Tag von Paris Sieg nach Sieg und war auch im Halbfinale erfolgreich. 2 Sieg gegen die Favoritin Russin Schneider. Wieder war der Spiels entscheidend. Flink unterwegs, trifft sie fast jeden Ball, macht keine Fehler und immer wieder Ideen, den Rhythmus auch von Diana aus der Balance zu bringen. Zumal überhaupt, erst im Hauptfeld eines Slam-Turniers, reicht die Polin jetzt erste Qualifikantin in der Geschichte der French Opens Endspiel. Ihre Gegnerin am Samstag dort ist die Russin Andreeva, die sich schnell durchsetzen konnte gegen die am Donnerstag zu fehlerhafte Mita Kostyuk der Ukraine.
7: Und heute die Männer im Halbfinale dran. Ab 4:30 spielt der Hamburger Alexander Zverev um den Einzug ins Endspiel. Pause im deutschen Profil, da kommt Bewegung in den Trainermarkt. Bayer Leverkusen hat den Spanier Carles Martinez verpflichtet. Der 43-Jährige kommt aus Toulouse und in Leverkusen Nachfolger des Dänen Kasper Jin. Bundesliga Absteiger Pauli hat sich von Alexander Blessin und VfL Wolfsburg, ebenfalls Absteiger, hat einen neuen Trainer vorgestellt. Tobias Stroh kommt aus der dritten Liga vom SC Veld, ein noch junger Trainer, Wolfsburg schnell zurückführen soll in die Bundesliga.
9: Für mich ist immer ein spannender junger Trainer. Am Alltag fühle ich mich nicht mehr so. Ja, also es gibt auch Momente, oder wenn ich mal ein bisschen Sport habe, am nächsten Tag aufstehe, ich weiß nicht, was ist. Ja, ich bin 38, ich habe auch Probleme mit Zahlen und bei 40 da. Also dann freut es mich sogar, wenn ich als junger tituliert werde.
7: Sagt der neue Trainer des Wolfsburg, Tobias Stroh. Die Nationalmannschaft geht die heiße WM-Vorbereitung am Sonntag in Chicago ihren letzten Test vor dem Spiel gegen Co-Gastgeber USA. Und noch ist unklar, ob Manuel Neuer spielen kann. Und während die Männer kurz vor der WM stehen, wollen sich die Frauen für die nächste qualifizieren. Die findet kommendes Jahr in Brasilien statt. Und heute hat die DFB-Elf in Köln gegen Norwegen die große Chance. Christopher Klein berichtet aus Köln.
10: Mit einem Spiel der Premieren. Erstmals WM-Qualifikation. Die DFB-Frauen einen Matchball. Könnten mit Sieg gegen den Schafswahl Norwegen alles klar machen. Erstmals wird Mitspielerin Sjoke Nyen vom FC Chelsea-Team als Kapitän auf den Platz führen. Als Ersatz für die verletzte Julia Gwin und ihre gesperrte Stellvertreterin Janine Minge. Nyss sprach bei der Pressekonferenz von einem Traumfüllung gehe und vor großem Stolz. Auch der Spielort ist eine Premiere. Erstmals findet ein Spiel der Frauen im Stadion des ersten FC Köln statt, voll rund 30.000 Fans. Zum Personal wollte Bundestrainer Christian Wirk im Vorfeld nicht viel sagen. Angesprochen seine angeschlagene Stammtorhüterin Antrin Berger antwortet er:

0: Wir gehen davon aus, dass sie spielen kann.
1: Das klingt doch ganz gut. Anpfiff in Köln ist heute Abend um 2.35 Uhr. Die Basketballer von Bayern München wieder im Finale um die Meisterschaft. Sie haben am Abend auch ihr drittes Halbfinalspiel gegen Bonn gewonnen. Ihr Finalgegner steht überraschend noch nicht fest. Alba Berlin hat den Matchball in Bamberg vergeben und verloren. Führt Siegen nur noch mit 2-1 und 3 Erfolge sind nötig, um weiterzukommen ins Finale um die deutsche Basketballmeisterschaft. Und in der Handbundesliga haben die Füchse Berlin einen entscheidenden Schritt Richtung Champions League gemacht. Durch einen Sieg in Meldungen ist ihnen Platz 2 hinter Meister Magdeburg praktisch nicht zu nehmen. Und im Tabellenkeller Wetzlar, die eine Niederlage in Hamburg den vorzeitigen Klassenerhalt ist.
2: Und das war Fritz Kasalet Sport.
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4: Um 4.30 Uhr mit Wolfgang Berger. In Frank ist ein als Maskenmann bekannter Serientäter zu lebenslanger Haft verurteilt. Der Mann hat auch in Norddeutschland 3 Kinder getötet. Ein französisches Gericht sprach jetzt schuldig, im 2004 einen 10-Jährigen ermordet zu haben. Aus der Nachrichtenredaktion Sven Weingärtner.
5: Der 10-Jährige Jonathan wurde damals aus einem Schulland in Westfrankreich entführt. Seine Leiche trieb Wochen später nicht weit entfernten Teich. Die französische Generalstaatsanwaltschaft hatte keinen Zweifel an der Schuld des heute 55-Jährigen angeklagt. Er selbst hatte die Tat abgestritten. Der aus Bremen stammende Pädagoge war schon 2000 vom Landgericht Stade wegen der Morde an 3 Jungen zu Lebenshaft verurteilt worden. Etliche Jahre Martin N. sich so mit einer Sturmhauskehrt in Schulland hat Zeltlager und Privathäuser, um Jungen zu missbrauchen.
4: Sozialverbände und Gewerkschaften haben eine von Bundesstaatsministerin Wacken für eine Reform kritisiert. Das Vorhaben der CDU-Politikerin gehe vor Lasten von Pflegebedürftigen und Angehörigen, so der Tenor. Aus der Nachrichtenredaktion für Damm.
6: Die Pläne Wacken sehen Einnahmen und Auskürzungen für die Pflegeversicherung vor. Dafür sollen Heimbewohner, Besserverdienende und Menschen ohne Kinder stärker belastet werden. Von einer Bankrotterklärung der Sozialpolitik sprach der Hauptgeschäftsführer des Arbeiter-Samariter-Bundes, Müller, in den Funken. Mit auf steigende Eigeneile für Pflegebedürfte sagte er, dieser Kurs beschädige die Solidarität im Land nachhaltig. Deutliche Worte wählte auch die Chefin des Deutschen Gewerkschaftsbundes nie. Wackens Pläne seien reiner Zynismus und eine Zerstörungsreform der Pflegeversicherung.
4: Der Bahnverkehr zwischen Hannover und Berlin normalisiert nach einem Oberleitfaden wieder. Laut Bahn sind die Reparaturen auf einem Gleis abgeschlossen. Einem zweiten Gleis waren die Arbeiten noch. Es muss weiter mit Verzögerungen gerechnet werden. Seit gestern früh waren der Fernverkehr und der Regionalverkehr zwischen Berlin und Hannover beeinträchtigt. Grund ist eine kaputte Oberleitung im Osten von Hannover. Die Bahn geht davon aus, dass dort sogenannte Mistanker gestohlen worden sind. Kurz im Start der Fußball-Weltmeisterschaft verspricht Mexiko trotz Protesten eine sichere WM. Außenminister Esco sagte in einem Treffen mit deutschen Kollegen Wadul, die WM werde eine Unterhaltung aller erforderlichen Sicherheitsführungen ausgerichtet. Derzeit gibt es Proteste und Straßenblockaden einer reikenden Lehrerschaft. Auch andere soziale Gruppen haben Demonstrationen während der WM angekündigt. Mexiko ist mit 3 Stadien, 13 Spielen Gastgeber der WM. Und das Wetter in Deutschland. Das über länger trocken durch, aber auch schon später von Westen Gewitter, 18 bis 21. Am Samstag allem im Osten, ansonsten auch Wolken und kurze Schauer, aber meistens 19 bis 24 Grad. Und am Sonntag gibt es Sonne und Wolken, im Norden selten Schauer, 16 bis 23 Grad. Das waren Nachrichten.
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2: Die A13 Dresden Richtung Nennefelder Kreuz zwischen Thiendorf und Schönborn nach einem LKW-Unfall sperrt. Und dann haben wir noch in Berlin die 100 Richtung Süden ist in Höhe Sonnenallee wegen eines Feuerwehreinsatzes gesperrt. Das ist aktuell von den Schützen Ihnen eine gute und sichere Fahrt.
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2: Detlef Karg im Studio. Guten Morgen. Der Nahostkrieg hat zumindest wirtschaftliche Auswirkungen rund um die Welt. Natürlich ganz besonders auf die Region. In Ägypten sind die Preise durch den Irankrieg etwa stark gestiegen in anderen Ländern. Wie steht dieses wirtschaftlich da? Welche Folge hat der Irankrieg? Ist Kairo vielleicht teilweise auch ein Profiteur des Krieges? Darüber hat meine Kollegin Janina Werner aus der Weltspiegelzone mit unserem Korrespondenten Ramin Sina in Kairo gesprochen. Die Ägypter, so die erste Frage, sind jetzt weniger, ist auch der Eindruck von ihm.
7: Ja, also die Preise steigen natürlich nicht nur in Europa. Dieses Phänomen spüren wir auch hier, spüren wir in Afrika, spüren wir in Ägypten. Und

0: und die Menschen haben ein kleines Budget, viele Menschen in Kairo, und da legen sie sich natürlich zweimal, ob sie eine Falafel kaufen, ob sie auf dem Markt Obst kaufen. Es ist wirklich das bestimmte Thema schlechthin, so nehme ich es zumindest wahr. Ich wohne mittlerweile seit 4 Jahren in Kairo und so viele Kriege und Krisen gegeben. Aber das Thema, fast jeden Tag spricht ein jemand darauf an, boah, wieder gesehen, die Preise sind bei diesem oder bei jenem. Also das beschäftigt die Menschen. Es gibt mittlerweile mehr als 100 Millionen Menschen, die in Ägypten leben. Es gibt eine kleine, reiche Oberschicht und dann gibt es Millionen von Menschen, die unterhalb der Armutsgrenze leben, und für die ist das geeignet. Ein paar ägyptische und mehr, der Apfelkette oder ein paar ägyptische Pfund weniger. Und vergangene Woche gab es das muslimische Opferfest und traditionell schlachtet man da ja eine Ziege, man schlachtet ein Schaf. Für viele Millionen Menschen in Ägypten ist das völlig außerhalb des Bereichs des Möglichen mittlerweile.
1: Bevor ich gleich mit Ramin rede, habe ich noch ein Fakten zu Ägypten für euch. Ägypten verbindet Nordostafrika mit dem Nahen Osten. Mehr als 115 Millionen Menschen leben dort. Nach Südafrika ist es das am meisten industrialisierte Land auf dem Kontinent. Eine der wichtigsten Einnahmequellen ist der Tourismus. Aus Deutschland reisen jedes Jahr rund 1,7 Millionen Touristen nach Ägypten. Also der Krieg hat auf jeden Fall Folgen für die Preise, wie die sich auch entwickelt haben. Merkt das denn die Bevölkerung noch an Anstellen oder sind die Preise schon das Treibende, das man am meisten merkt?
0: In Kairo hat man am stärksten den Iran-Krieg gespürt im April. Da sind wirklich die ausgegangen. Da hat die Regierung eine politische Maßnahme getroffen. Nämlich nach 21 Uhr mussten alle Cafés schließen, Restaurants schließen. Da wurden die Lichter gemacht, auch von Straßenlaternen teilweise. Da ging es darum, Elektrizität sparen zu wollen. Denn der ägyptische Strom, der wird durch Erdgas produziert und der Gaspreis ja extrem gestiegen rund um den Irak-Krieg. Also das hat man am stärksten gespürt oder schon. Also Kairo ist eine sehr pulsierte Metropole. Mehr als 20 Menschen eigentlich. City that never sleeps. Und um 21 Uhr alles dunkel. Also das war besonders. Ansonsten wird immer wieder diskutiert oder auch ja die Befürchtung auch von einigen Ägyptern, was könnte noch passieren in der Golfzone.
1: Wie sieht es denn aus mit ägyptischen Fachkräften, also Expats, die im Ausland arbeiten? Gibt es da auch Sorgen?
0: Es leben Millionen Ägypter als Expats in Saudi-Arabien und den Vereinigten Arabischen Emiraten. Viele Familien hier sind angewiesen, diese Expats ihres Gehaltes zurück in die alte Heimat schicken, und die Menschen leben wirklich davon, und da so ungewiss, wie geht's weiter in Saudi-Arabien, in den Emiraten, könnte es womöglich, dass dort doch so eine anhaltende Krise ist, Leute entlassen werden, zurück in die Heimat geschickt werden, also kriegt die Menschen auch hier.
1: Profitieren Ägypten irgendwie vom Iran-Krieg? Natürlich vielleicht jetzt auch ihre Reise nach Dubai nicht antreten, weil es vielleicht zu unsicher ist. In Ägypten war auch schon immer ein beliebtes Ziel. Hat sich da irgendwie verändert?
0: Absolut. Also Ägypten war ein beliebtes Urlaubsziel. Jeder, der Geschichte, der muss in seinem Leben einmal immer nach Ägypten. Und natürlich auch das Rote Meer und auch das Mittelmeer. Also Ägypten hat wirklich sehr, sehr viel zu bieten. Aber in den letzten Jahren, das ist Eindruck und das bilden auch die Zahlen, ist es so, dass jeder, der Lust auf Nordafrika, der Lust hat auf Nahost, der so ein bisschen 1000 oder 1 Nacht sucht, da fallen ja wirklich Staaten mittlerweile weg für Touristen, die jetzt nicht super mutig unterwegs sind und nein, ich möchte diesen Tagen trotz nach Beirut, obwohl Woche für Woche Libanon bombardiert wird oder ja auch Syrien, Irak, Iran völlig außen vor aktuell, Israel für viele Optionen mehr, die Golfstaaten jetzt auch noch der größten Krise seit vielen Jahren, und hilft Ägypten sich die Geografie, die Ägypten nicht zwischen Iran und Israel, das heißt auch vom Flugverkehr ist die Chance niedriger, dass jetzt Flüge gestrichen werden und es gab einfach keine Angriffe auf Kairo, auf Ägypten in den vergangenen Jahren. Hilft Ägypten dann noch solche tollen wie das Grand Egyptian Museum, das wurde eröffnet vergangenen Herbst. Also es gibt viele Attraktionen hier und deshalb haben sich auch die Touristenzahlen in den vergangenen 3 Jahren mehr als verdoppelt.
1: Und wie steht das landschaftlich da? Also von hast du ja schon mal so ein bisschen angesprochen, dass weniger Falafel zum Beispiel gekauft wird, genau.
0: Ja, das Land, das ist angewiesen auf beispielsweise den Tourismus, dass Millionen Menschen jedes Jahr in dieses Strömen und ausländische Währungen mitbringen und hier auch ihr Geld ausgeben. Das Land Ägypten ist angewiesen auf Einnahmen durch den Suezkanal, also dadurch Frachter, durch Schiffe, die durchs Rote Meer, durch den Suezkanal dann nach Europa wollen. Auch das ist eingebrochen in den vergangenen 2,5 Jahren nach dem 7. Oktober, nach den Angriffen dann auch Houthi auf Frachter im Roten Meer. Und bis heute sind ja immer

0: Ja, die fragt ja die Tanker, ob Straße von Hormuz, ob Bab el-Mandeb und Jemen oder eben das Kanal. Dann, also das ist ja so in den Vorrückt in den vergangenen Jahren, dass das auch Ägypten ganz entscheidend hat. Und für Ägypten sind solche Krisen sehr entscheidend. Also das ist kein Golfstaat, haben keine Milliarden der hohen Bank. Ganz im Gegenteil, das ist ein sehr Staat, der immer wie kurz vorm Staatsbank fast war in den vergangenen 15 Jahren, der so hohe Schulden beim nationalen Währungsfonds wie sonst nur Argentinien und die Ukraine, immer wieder waren es Golfstaaten, Saudi-Arabien, Vereinigten Arabischen Emirate, die finanziell Ägypten unter die Arme greifen mussten in den vergangenen Jahren, damit dieses Land überhaupt politisch und wirtschaftlich halbwegs stabil bleibt.
1: Es ist ja auch ein Riesengebiet ab und vielen Teilen der Welt gibt es ja auch Riesen, aber Ägypten wirkt irgendwie immer noch sehr stabil. Und wie positioniert sich da vielleicht auch Bent als Sisi, als Vermittler mit anderen Staaten?
0: Das stimmt, dass Ägypten sehr stabil wirkt in die Zeiten. Ich bin es vorhin auch mal durchgegangen. Ich habe insgesamt 5 Länder im Berichtsgebiet. In 14 Hauptstädten gab es in den vergangenen 2,5 Jahren entweder Bombardierungen oder Kämpfe zu Milizen und keiner gehört nicht dazu. Also Ägypten, was angeht, stärker als andere Staaten. Sisi hat profitiert in dem Sinn, dass er schon seit vielen Jahren sehr viel Milliarden pro Jahr ausgegeben für Verteidigung, für das Militär. Er ist ein alter Militär, ein alter General. Und es gab schon sehr große Kritik, auch in der Bevölkerung. Ich das zumindest wahrgenommen 2022, als ich hier hinkam, dass sich die Menschen gefragt haben, bei so einem Staat, warum geht so viel Geld auf für das Militär? Heute, ein paar Jahre später, sehen, dass Israel zahlreiche Staaten angegriffen hat in der Region Syrien, Libanon, Iran, Jemen. Und da gibt es schon den einen oder anderen Ägypter, der sagt, oh, ich war der große Sisi-Fan, aber womöglich hat er da gehandelt, hat es gesehen, was andere nicht haben. Und vielleicht ist Militärmann in dieser Zeit sogar der richtige Mann. Also in dem Sinne glaube ich, dass sie ein kleiner Profiteur ist im Land, was sein Ansehen angeht bei einigen Menschen. Und er konnte sich auf der anderen Seite durch die Kriege auch hier oder da zumindest etwas als Vermittler profilieren. Vor allem dann rund um Gaza war er neben Katar schon derjenige mit Ägypten, der die besten Kanäle und Drähte hatte, Hamas und gleichzeitig auch zu Israel. Und deswegen, ja, wir haben keinen rund um Gaza, aber es gab zumindest ein Peace Summit von Donald Trump im vergangenen Herbst und das war ja auf ägyptischem Boden, Sharm el-Sheikh. Das war dann schon einer Prestige-Erfolg für Sisi.
1: Also nehme ich jetzt so ein bisschen mit, dass schon eine bedeutende Rolle in der Region spielt, auch als Vermittler. Aber ich finde mal, kommt das jetzt hier so richtig an? Woran könnte das vielleicht liegen?
0: Wo das liegt? Ich glaube, erstmal Ägypten ist nicht ganz Fokus, weil hier eben keine fallen in diesen Zeiten und Nachrichtensendungen sind ja begrenzt und wir kommen ja kaum hinterher, alles abzudecken in der Region, wo gekämpft wird, wo attackiert wird, wo angegriffen wird und deswegen war jetzt nicht das ganz große Spotlight auf Ägypten. Ich glaube grundsätzlich, dass Ägypten generell auch in so einer Transitphase, also rein traditionell ist Ägypten als reichste arabische Land schon ein gewesen, der auch einen Führungsanspruch hat der arabischen Welt. Ähnlich Irak, ähnlich Syrien in der Vergangenheit. Und diese Staaten haben in den vergangenen Jahren wahnsinnige politische Änderungen durchlebt und sind auch rausgeflogen, um geopolitisch so die arabische Welt anzuführen. Jetzt gibt es Golfstaaten, die ein bisschen diesen Anspruch haben. Und gleichzeitig haben wir gespürt, in den vergangenen 2,5 Jahren, Golfstaaten es dann doch nicht so wirklich richten können. Das ist nicht alleine in Arenen der Geopolitik im Nahen Osten, dass man immer wieder Ägypten eben braucht. Weil Gaza eben klar war, okay, obwohl Freunde der Hamas sind, die Rinden hier in Kairo, und obwohl die Muslimbruderschaft ablehnen und die Hamas eine Nähe hat zur Muslimbruderschaft, ist trotzdem so, dass al-Sisi und seine Leute Kanäle haben in Richtung Gaza und dass Ägypten da schon eine Rolle spielen kann bei Vermittlungsversuchen beispielsweise. Es ist wahrscheinlich eine ganz entscheidende Vermittlungsrolle, aber es ist jetzt auch keine unbedeutende und ist Ägypten so ein bisschen in so einer Zwischenposition, würde ich sagen. Es ist nicht so super wichtig, 50er, 60er, 70er Jahre, mal Abdel Nasser Zahn, aber Ägypten ist auch nicht völlig unbedeutend, wie es vielleicht der oder andere geopolitische Analyst schon geschrieben hat.
1: Al-Sisi ist ja seit 2014 Präsident des Landes und du hast ihn ja schon als Militärmann beschrieben. Wie hat er eigentlich seine Macht ausgebaut und wofür steht er so noch?
0: 2013 ist er an die Macht gekommen, er ist ein ewiger General, deswegen sehr militäraffin. Das mit ihm damals geholfen, sich an die Macht zu putschen. 2011 gab es die Revolution.

0: Revolution in Ägypten. Damals ist Mubarak als Präsident gefallen. Dann gab es ein Jahr später Präsidentschaftswahlen. Dann haben Muslimbrüder gewonnen oder eine Partei, die den Muslimen nahe stand. Und ein hat sich das angeguckt und dann und seitdem ist Sisi an Macht. Er ist ein Mann des Militärs und das spürt man. Und daran gibt es Zweifel in diesem Land. Also das Militär hat entscheidenden Einfluss fast überall mit, push wirtschaftlich. Das ist und bleibt der Staat.
1: Gibt es denn irgendjemanden, der ihr gefährlich werden könnte, politische Gegner? Ist da jemand denn auch, der ihn mal ablösen könnte?
0: Aktuell ist niemand zu sehen. Also Sisi geht sehr eisern gegen politische Konkurrenten vor. Konkurrenten, die Muslimbruderschaft, die wurde als Terrororganisation abgestempelt. Fast jeder, der Mitglied bei ihr war, wurde ins Gefängnis, musste ins Exil fliehen. Mittlerweile ist es nicht so, dass man Straßen offen über Politik sprechen könnte oder viele Menschen wollen es zumindest nicht, weil sie Angst haben, dass etwas passieren könnte. Es gibt zehntausende politische Häftlinge in den Gefängnissen in Ägypten laut Menschenrechtsorganisationen. Also Sisi geht sehr eisern vor. Das ist sicherlich auch ein Punkt, der in der Berichterstattung manchmal ganz so stark berichtet wird, weil eben doch immer wieder europäische Politik gerne nach Kairo reisen, gerne Ägypten als Partner haben, einfach weil die Stabilität, die Sisi in den letzten 13 Jahren gebracht hat, politische Stabilität, weil auch vielen europäischen Politikern wichtiger ist als jetzt moralischen Fragen, wer genau ist dann eigentlich wo Gefängnis.
1: Also haben Deutschland und Ägypten ein gutes Verhältnis, würdest du sagen?
0: Sie haben aktuell ein gutes Verhältnis, das würde ich schon so sagen. Vor allem die beiden Außenminister, Wafulu war schon mehrfach hier, habe ich mehrfach schon gesehen, seit seinem Amtsantritt und sein Pendant, der ägyptische Abdi, haben mehrere Konferenzen abgehalten. Das sah sehr innig aus. Ab und ich so den Eindruck, wenn auf den PKs war, das sind von Regierungen von zwei sehr bevölkerungsreichen Ländern, die mal mehr einflussten, wo so die beste Zeit ein bisschen abgelaufen ist. Aber ganz bedeutsam sind da weder Deutschland noch Ägypten.
1: 2011 gab es ja auch den Arabischen Frühling und Proteste auf dem Tahrirplatz in Kairo sind ja zum Symbol auch geworden. Der ging ja auch weltweit rum. Und was ist davon geblieben?
0: Ich, ist mein Druck. Also ich war 2012 hier, ein Jahr nach der Revolution 2011. Ich hatte damals studiert und habe es ja Auslandssender. Und das war schon eine sehr besondere. So habe ich es zumindest wahrgenommen. Downtown Kairo, überall waren Straßencafés und sehr, sehr viele junge Menschen haben sich kritische Gedanken gemacht und haben sich auch getraut, das auszusprechen, haben linke Ideen vorgetragen, konservative Ideen vorgetragen. Also das ist schon ein ganz besonderer Moment. Und als ich dann 2022 wiederkam, da war davon gar nichts mehr übrig. Da muss man sehr gezielt Menschen aufsuchen. Das ist natürlich noch in Kairo, um mit politisch über ihre Vorstellungen zu sprechen, die auch sicherlich demokratischer sich vieles wünschen würden in Ägypten, aber so dieser Geist von, als der scheint aus meinen Loschen. Ich habe auch in all den Jahren eine Demonstration wahrgenommen, war kurz nach dem 7. Oktober, das war eine Demonstration in Solidarität pro Gaza, die wurde damals zu, aber sonst lässt die Regierung auch solche Demonstrationen überhaupt zu. Menschensammlungen werden immer erstmal eher als Gefahr wahrgenommen von der Politik. Also dieser Geist arabischen Frühlings aus vielen Gründen. Da könnte man auch eben diskutieren. Ich glaube auch, dass Menschen sich verabschiedet haben von der Vorstellung, dass einer Revolution immer was Besseres kommen muss, sondern viele haben auch gemerkt, nein, es ist wahrscheinlich sogar schwieriger noch. Ja, gab Dinge unter Mubarak, ich weiß gar nicht, ob die schwierig waren. Meinungsäußerung, Freiheit, da ist mittlerweile Rang 161 von 180 beim Ding von Reporter ohne Grenzen. Also, ja, einige haben sicher so ein bisschen die Glauben verloren, an dass so eine Region ganz sicher Zeiten bringen wird.
1: Und was macht das deiner Arbeit als Korrespondent? Weil es war ja auch jetzt nicht so einfach, die Straße zu gehen, mit Menschen über Politik zu reden, obwohl die da wahrscheinlich auch politisch interessiert sind.
0: Macht es nicht einfach. Tatsächlich macht es das Fach. Nee. Also es ist möglich zu drehen in Ägypten als Fernsehkorrespondent und da trete ich am meisten auf, ist ja Kino. Also jede zweite Straßenecke, am liebsten würde ich an und alles drehen. So mannt, teilweise alt und das ist einfach toll zum Drehen, dichter und die Kleidung und so. Es könnte sehr viel Spaß machen, hier und da dürfte drehen und da ist auch gern. Und das ist aber auch sehr, sehr schwierig.
1: Und es ist ja auch vor allem ein sehr junges Land. Wie geht's denn jungen Menschen da?
0: Es ist sehr jung, ja. Also im Vergleich Deutschland fühlt mir das immer wieder auf und sehr erfrischend, wenn ich nach Hause gehe. Also ich glaube, es ist so ein Drittel der Bevölkerung unter 5 Jahren.

0: Jahre. Also, ja, und natürlich ihren eigenen Musikstil mit auf die Straßen, ihren eigenen Kleidung. Also, das macht einen Spaß und die haben natürlich Träume und die sind sehr verbunden mit Ägypten. Das ist zumindest meine Wahrnehmung. Die würden viele von sehr, sehr gerne in Ägypten bleiben, in der Theorie. Wenn man mit ihnen spricht, mit 17, 18, 19-Jährigen, ja, was habt ihr vor? Dann schon sehr viele. Nee, der Traum ist Europa. Ich will unbedingt nach Europa. Und viele, viele versuchen es dann auch mit Schlauchboot über das Mittelmeer, teilweise Libyen, über Schmugglerbanden. Also das gibt auch einfach, weil hier die wirtschaftliche Not, die Arbeitslosigkeit sehr hoch ist und dann sehr vielen leider Perspektive fehlt.
1: Sagt ARD-Korrespondent Ramin Sina in Kairo. Wir kommen ins Inland. Spionageaktivisten, die haben sich in Deutschland geheult. Blicken wir speziell auf Schleswig-Holstein. Mehr Spionage und Sabotage, das sind die Ergebnisse des Landesverfassungsberichtes für das Jahr 2025. Die Ministerin Finke reagierte bereits mit dem Hinweis, sie werde die Sicherheitsbehörden weiter stärken.

0: ganz wenig Geld, um unsere kritische Infrastruktur und militärische Einrichtungen auszuspionieren. Wir stellen fest, dass da Fotos gemacht werden, dass versucht wird, Informationen zu besorgen. In diesen Bereichen bewegen sich diese Tätigkeiten.
1: Gerade erst war ein Mann aus Schleswig-Holstein in Verdacht geraten, in Wilhelmshaven die Marine ausspioniert zu haben. Finke betonte, dass internationale Krisen sich längst auch hierzulande auswirken.
0: Wir merken, dass die internationale Lage, die Unsicherheiten, der Angriffskrieg Russlands auf die Ukraine Auswirkungen auf Schleswig-Holstein haben. Wir merken, dass indem hybride Bedrohungen bei uns zunehmen, Drohnenüberflüge, Agententätigkeiten, auch Desinformationskampagnen, auch im digitalen Raum, diese Auswirkungen merken wir in Schleswig-Holstein und diese Auswirkungen haben auch im Bereich des Extremismus eine Rolle gespielt.
1: Deshalb sei es richtig gewesen, zusätzliches Personal bei Polizei und Verfassungsschutz einzustellen, so Finke. Auch wegen des Anstiegs im Bereich politisch motivierter Kriminalität. Zum Beispiel bei linksextremistischen Straftaten. 2025 waren es 330. Dagegen ist die Anzahl der Straftaten aus dem rechtsextremen Milieu leicht gesunken, auf insgesamt gut 1400 Fälle. Der SSW wies darauf hin, dass nach wie vor die größte Bedrohung für die Demokratie vom Rechtsextremismus ausgehe. Bernd Buchholz von der FDP forderte, die Polizei müsse digitaler werden, um Cyberkriminalität besser abwehren zu können.
2: Uwe Jahn informierte.
3: Standpunkte.
2: Die Ukraine möchte EU-Mitglied werden, aber Ungarn hat die Verhandlungen lange blockiert. Jetzt nach dem Machtwechsel in Budapest ist der Weg dafür frei. Möglicherweise starten Gespräche schon im Juni. Unsere Gastkommentatorin Beatrice Achterberg, Politikredakteurin der NZZ in Berlin, bezweifelt, dass die Ukraine reif für die EU ist.
4: Der Weg für EU-Beitrittsverhandlungen mit der Ukraine und Moldau ist frei. Das ist ein starkes Signal. Die Europäische Union zeigt, wer sich gegen russische Aggression wehrt, gehört zur Familie. Aber vor lauter großen Gesten sollte man die Augen vor der Realität nicht verschließen. Denn die Ukraine erfüllt zentrale Voraussetzungen für eine EU-Mitgliedschaft nun mal nicht. Das Land kämpft weiterhin gegen Korruption, die Justiz entspricht noch nicht den europäischen Standards, Teile des Staatsgebietes sind besetzt und der Krieg dauert an. Die Ukraine wäre nicht nur ein Sicherheitsrisiko für die EU, sondern auch ein finanzieller Kraftakt. Ein Land mit riesigem Wiederaufbaubedarf, großer Bevölkerung und enormen Förderanspruch aufzunehmen, würde die europäische Haushaltslage grundlegend verändern. Die Ukraine gehört zu Europa, aber zwischen dieser Wahrheit und einer EU-Mitgliedschaft liegt noch ein langer Weg.
2: Meint Beatrice Achterberg von der Neuen Zürcher Zeitung. Die Volksstimme aus Magdeburg sieht es ähnlich, genauso wie im Fall des zweiten Beitrittskandidaten Moldau.
5: Der EU-Kurs zur Aufnahme der Ukraine und Moldaus ist eher abenteuerlich als durchdacht. Zu den Kopenhagener Aufnahmekriterien gehört institutionelle Stabilität. Davon kann weder im Kriegsland Ukraine noch in der Republik Moldau mit dem abgespaltenen Transnistrien die Rede sein. Wirtschaftlich wird erwartet, dem Wettbewerb im EU-Binnenland standhalten zu können. Nichts als Zukunftsmusik. Das wird in Brüssel aus politischen Gründen weggeschwiegen.
2: Themenwechsel. Die Pflegeversicherung könnte im kommenden Jahr ein Milliardendefizit verursachen. Gesundheitsministerin Warken will nun mit einem Sparpaket gegensteuern, dessen Eckpunkte sie vorgestellt hat. Das Nachrichtenportal T-Online sieht in dem Entwurf keinen Fortschritt.
5: Diese Reform wird zwar Druck aus den Pflegekassen nehmen, dafür aber andere Probleme verschärfen. Denn sie steht konträr zu anderen Reformvorhaben der Regierung. Eine Pflegereform, die vor allem auf die Betreuung zu Hause setzt, zwingt mehr Menschen aus dem Job, weil der Heimplatz für die Mutter oder für den Bruder mit Behinderung schlicht nicht mehr finanzierbar ist. Das betrifft dann auch dringend benötigte Fachkräfte.
2: Der Spiegel kritisiert, dass die Pflegekassen künftig weniger Rentenbeiträge für pflegende Angehörige zahlen sollen.
5: Die Pflege daheim spart dem Staat Milliarden. Wieso tut die Bundesregierung nicht alles, um diese Ressource zu erhalten? Bezahlt etwa die Rentenzahlungen pflegender Angehöriger aus Steuermitteln oder zahlt ihnen eine Lohnersatzleistung analog zum Elterngeld? Die traurige Antwort auf diese Fragen: Sorgearbeit wird immer noch als Gratisleistung vorausgesetzt. Mit diesem Kurs mag viel Geld gespart werden,

0: zukunftsfähig wird die Pflegeversicherung dadurch trotzdem nicht.
1: Das waren die Standpunkte heute zusammengestellt von Torben Müller. Hier ist die ARD-Infonacht noch bis 6 Uhr. Gleich folgen hier die 5 Uhr Nachrichten und dann geht's noch einmal um die ersten Eckpunkte der sogenannten Pflegereform von Gesundheitsministerin Wagen. Bis gleich.

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1: Um 5 Uhr mit Wolfgang Berger. Der in Norddeutschland als Maskenmann bekannt gewordene Serienmörder ist jetzt auch in Frankreich verurteilt worden. Der Mann hatte 2004 in der Bretagne einen Jungen aus einem Schullandheim entführt und ermordet. Er wurde im französischen Nantes zu einer lebenslangen Haftstrafe verurteilt. Aus der Nachrichtenredaktion Jan Busche.
2: Die Leiche des Jungen ist damals nach mehreren Wochen in einem Teich in der Bretagne entdeckt worden. Der heute 55-jährige Täter stammt aus Bremen. Der Pädagoge hatte fast 20 Jahre lang kleine Jungen missbraucht, vor allem in den 90ern. 3 von ihnen entführte er aus einem Schullandheim, Internat bzw. Zeltlager in Niedersachsen und Schleswig-Holstein und ermordete sie. 2011 wurde der sogenannte Maskenmann in Hamburg festgenommen, ein Jahr später vom Landgericht Stade verurteilt.
1: Der ukrainische Präsident Selenskyj schlägt Kreml-Chef Putin ein direktes Treffen vor. In einem offenen Brief regt er Verhandlungen über ein Ende des Kriegs in der Ukraine an, und zwar in einem neutralen Land, etwa der Schweiz, der Türkei oder in einem arabischen Land. Zunächst schlägt Selenskyj eine Waffenruhe entlang der aktuellen Frontlinie vor. Dann soll ein direktes Treffen mit Putin folgen. Die Verhandlungen über den EU-Beitritt der 6 Westbalkanstaaten und mit Moldau sollen beschleunigt werden. Dafür setzt sich Bundeskanzler Merz ein. Auch die französische Regierung trägt den Vorstoß mit. Die 6 Westbalkanstaaten sollen auch schon vor dem Beitritt enger in die Europäische Union eingebunden werden. Das ist das wichtigste Thema beim EU-Westbalkan-Gipfel heute in der Küstenstadt Tivat in Montenegro. Auf der dänischen Insel Anholt ist der verendete Buckelwal obduziert worden. Fachleute haben den Kadaver zerlegt, untersucht und die Einzelteile in einen Container gelegt. Am Strand von Anholt ist jetzt kaum noch etwas von dem Wal zu sehen. Jan Oppel aus der Nachrichtenredaktion berichtet, was die Fachleute herausgefunden haben.
3: Nach der stundenlangen Obduktion noch nicht sehr viel. Bis zum späten Abend wurde am Strand gearbeitet. Verletzungen sind nicht festgestellt worden. Im Maul und im Magen des Wals wurden auch keine Netze gefunden. Gewebeproben kommen jetzt in ein Labor. Bis Ergebnisse vorliegen, könnte es aber noch Wochen oder sogar Monate dauern. Das Tier war ja im März und April durch eine wochenlange Odyssee in der Wismarer Bucht berühmt geworden. Eine private Initiative hatte den Wal schließlich in einer umstrittenen Aktion Richtung Nordsee geschleppt und freigelassen.
1: Das waren die Nachrichten. Und das Wetter in Deutschland. Tagsüber länger trocken, zwischendurch aber auch Schauer und später von Westen Gewitter, 18 bis 21 Grad. Am Samstag vor allem im Osten Sonne. Ansonsten gibt es auch Wolken und kurze Schauer, aber meistens bleibt es trocken bei 19 bis 24 Grad. Und am Sonntag Sonne und Wolken, im Norden selten Schauer bei 16 bis 23 Grad. Es ist 5.03 Uhr.
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4: Die A3 Passau Richtung Nürnberg ist zwischen Kreuz Altdorf und Kreuz Nürnberg nach einem Unfall gesperrt. Die Umleitung führt über die U64. Die A13 Dresden Richtung Schönefelder Kreuz ist zwischen Thiendorf und Schönborn nach einem LKW-Unfall weiterhin gesperrt. Die A81 Heilbronn Richtung Stuttgart ist zwischen Ilsfeld und Mundelsheim nach einem Unfall gesperrt. Die A96 Lindau-München ist zwischen München-Leim und Sendling wegen Brückenarbeiten in beiden Richtungen bis Montag gesperrt. Und noch eine Sperrung, die A565 Bonn-Meckenheim ist zwischen dem Dreieck Bonn-Nord-Ost und Kreuz Bonn-Nord in beiden Richtungen gesperrt. Da ist die Bonner Nordbrücke bis auf Weiteres nicht befahrbar. Soweit der Verkehr. Ihnen eine freie und gute Fahrt.
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4: Und die kommt vom Norddeutschen Rundfunk aus Hamburg. Im Studio ist heute Detlef Karg. Guten Morgen. Die Pflegekassen, sie sind demnächst pleite. Wie schon beim Krankenkassensparpaket, so kommt nun beim Vorschlag von Ministerin Wagen Kritik von allen Seiten. Was eigentlich nur zeigt, dass eben auch vielen Seiten etwas abverlangt wird, aber vielleicht manchen auch zu viel. Unser Korrespondent in Berlin, Uwe Berndt, über den ersten Sparentwurf der Ministerin für die Pflege.
5: Ina Wagen will weniger Geld ausgeben und gleichzeitig die Situation der Pflegebedürftigen verbessern. Wie soll das gehen? Sie meint, Am besten, indem man rechtzeitig dafür sorgt, dass die Menschen so lange wie möglich ohne Pflege zurechtkommen.
6: Wir wollen einen stärkeren Fokus auch auf Prävention legen, also die Vermeidung von Pflegebedürftigkeit, den Erhalt eines längeren, gesunden Lebens, also Prävention und Rehabilitation vor Pflege.
5: Doch in Ihrem Gesetzentwurf geht es zwangsläufig hauptsächlich um die schwierige Finanzlage. Mehr Geld muss reinkommen, weniger soll ausgegeben werden. Denn ein weiterer Anstieg der Beiträge für alle ist tabu. Ausnahmen sind nur die Gutverdiener mit mehr als 5.800 Euro im Monat und Kinderlose. Die zahlen auch heute schon einen Zuschlag zur Pflegeversicherung, der soll weiter steigen. Doch diese Maßnahmen reichen bei Weitem nicht, um die Löcher zu stopfen. Deshalb muss auch gespart werden. In der Pflegestufe 1 zum Beispiel steht der Entlastungsbeitrag von 131 Euro auf der Streichliste, mit dem man heute zum Beispiel eine Putzhilfe bezahlen kann. Und der Wechsel in eine höhere Pflegestufe soll künftig strenger geprüft werden als bisher.
6: Natürlich wird der Einstieg in einen Pflegegrad etwas erschwert. Das hat finanzielle Auswirkungen. Da rechnen wir im nächsten Jahr etwa von Einsparungen von 1,3 Milliarden Euro.
5: Dass gespart werden muss, bestreitet niemand. Aber ist es fair verteilt? Hier beginnt die Diskussion. Oliver Blatt, Vorstandsvorsitzender des GKV-Spitzenverbandes, gibt sich erleichtert, dass nun ein Konzept vorliegt. Sein erster Eindruck?
7: Also ich glaube, der Fokus lag darauf, dass es kurzfristig hilft. Deshalb eine Reparaturmaßnahme, weil wir eben zu lange uns keine Reform gegönnt haben. Deshalb ist die Reparatur auch so groß jetzt.
5: Ähnlich sind die Reaktionen anderer Verbände. Der Sozialverband Deutschland bewertet den Entwurf vor allem als reines Spargesetz. Auch der Arbeitgeberverband Pflege sieht darin eine einseitige Belastung von Beitragszahlern und Pflegebedürftigen. Bisher zum Beispiel übernimmt die Pflegeversicherung die Rentenbeiträge für pflegende Angehörige. Doch Nina Wagen kündigt an.
6: Bei den Rentenversicherungsbeiträgen gibt es jetzt eine Absenkung. Die können nicht mehr in voller Höhe durch das System finanziert werden.
5: Eine Sparmaßnahme, die vor allem viele Frauen treffen würde. Sie müssten eine niedrigere Rente in Kauf nehmen, wenn sie nicht mehr arbeiten, weil sie ihre Angehörigen pflegen. Dabei ist die Pflege zu Hause viel günstiger als im Heim. Die stationäre Pflege wird immer teurer. Viele können sich den Eigenanteil im Heim nicht mehr leisten. Der Caritasverband kritisiert, dass die Zuschüsse zum Eigenanteil künftig erst deutlich später gezahlt werden sollen und langsamer steigen als bisher. Auch dieser Punkt bringt Oliver Blatt vom GKV-Spitzenverband zu seinem Urteil.
7: Das Paket, was auf dem Tisch liegt, ist so nicht ausgewogen und nicht fair. Die Belastung ist zu stark für die Beitragszahlen und die Pflegebedürftigen und muss hin zu Bund und Ländern auf jeden Fall ausgewogener gestaltet werden.
5: Und dazu bleibt auch noch Zeit. Der Gesetzentwurf wird jetzt erst mit den anderen Ministerien abgestimmt, bevor er im Kabinett verabschiedet und an dem Bundestag verhandelt wird. Dann können auch die Verbände nochmal ihre Kritik vortragen.
4: Uwe Berndt informierte. Und über den Entwurf hat mein Kollege Ingo Zamperoni in den ARD-Tagesthemen mit Gesundheitsministerin Wagen gesprochen. Die erste Frage an Sie war, wie Sie es deutet, dass jetzt Kritik von allen Seiten kommt.
6: Na, es ist ein großer Handlungsbedarf da. Wir haben in der Pflegeversicherung festzustellen, dass wir eine wirklich dynamisch steigende Zahl an Pflegebedürftigen haben. Die Ausgaben steigen dynamisch. Wir haben nächstes Jahr ein Defizit von 7,5 Milliarden, das wir schließen müssen. Und die Beitragssätze oder der Beitragssatz ist in den letzten Jahren auch immer weiter gestiegen. Insofern ist ein breiter Ansatz jetzt erforderlich gewesen. Und natürlich, wenn es einen breiten Ansatz gibt, wenn es viel Veränderung gibt, gibt es dann vielleicht auch viel zu kritisieren. Wir haben aber, denke ich, ein Gesetz jetzt vorgelegt, das nicht nur die finanziellen Lücken schließt, sondern das auch die Versorgung der Menschen besser machen will.
8: Schauen wir mal auf einen der Kritikpunkte, die Mehrbelastungen. Gut 80% der Pflegebedürftigen werden hierzulande zu Hause versorgt. Das ist ja auch erwünscht so, das wünschen sich viele, aber es ist ja jetzt schon eine enorme Belastung für Familien. Warum trifft es gerade die dann jetzt noch mal stärker?
6: Ja, wir haben zum einen natürlich verschiedene Maßnahmen vorgesehen, die auch direkt bei den Pflegebedürftigen, die zu Hause gepflegt werden, ansetzen. Zum Beispiel ein Wegfall auch des Entlastungsbetrags im Pflegegrad 1. Dafür schaffen wir aber neue Angebote. Wir schaffen eine fachliche Begleitung, eine bessere Beratung, wenn denn eine Pflegebedürftigkeit festgestellt wird, um dann gerade auch die Angehörigen besser zu unterstützen, weitere Pflegebedürftigkeit zu vermeiden, Prävention mehr in den Blick zu nehmen. Und wir schaffen zum Beispiel auch ein Notfallbudget. Das unterstützt dann auch die Angehörigen. Wenn zum Beispiel geplant oder ungeplant mal die Pflegeperson ausfällt, dann kann der Pflegebedürftige auch kurzzeitig zum Beispiel stationär betreut werden. Also wir schaffen auch an der einen Stelle dann wiederum Erleichterungen für die Angehörigen.
8: Ja, aber die andere Stelle, sagen wir mal, die ist trotzdem schon gewichtig. Bei Pflegestufen wird gekürzt, das heißt ja auch dann mehr Arbeit für die Angehörigen. Die sollen dann jetzt auch noch weniger Rentenansprüche bekommen. Das trifft ja dann Familien und vor allem auch in erster Linie, oft sind es ja Frauen, die Pflege zu Hause übernehmen.
6: Wir haben uns in den letzten Jahren, denke ich, viel Mühe gemacht, auch die Pflege zu Hause zu stärken, sie attraktiv zu machen durch Pflegegeld, aber auch durch die Übernahme dieser Rentenversicherungsbeiträge. Und wir werden sie auch weiterhin in großem Umfang bezahlen. Bis zu 70% dieser Rentenversicherungsbeiträge werden weiterhin durch die Pflegeversicherung geleistet. Es werden dadurch auch Anwartschaften erworben, werden aber weniger Anwartschaften erworben werden können in Zukunft. Und es ist schlicht der Tatsache geschuldet, dass das System nicht mehr weiter in diesem vollen Umfang diese Kosten übernehmen kann. Das ist schlicht aufgrund des Defizits nicht mehr möglich, zumindest in den nächsten Jahren.
8: Aber nicht nur da wird gekürzt, auch bei den Zuschüssen für Pflege im Heim soll gespart werden. Der Eigenanteil, der ist ja jetzt schon kaum zu stemmen für viele. Wäre da nicht eher eine Entlastung nötig?
6: Da tun wir auch zwei Dinge. Zum einen dynamisieren wir ja die Leistungen in der Pflegeversicherung. Also das, was tatsächlich die Pflegeversicherung dann zahlt, wird auch der Inflationsentwicklung angepasst. Dann ist es auch planbarer, was man bekommt. Und die Beträge werden da steigen. Auf der anderen Seite werden wir die Zuschläge, die wir zahlen, um da auch etwas abzumildern, was die Eigenanteile betrifft, werden wir nicht ganz streichen. Wir werden sie aber erst später bezahlen. Also wir strecken den Zeitraum, in dem wir diese Zuschläge bezahlen. Und es ist eben auch der Tatsache geschuldet, dass das ein ganz, ganz großer Kostenfaktor ist, den wir so schlicht jetzt nicht mehr leisten können, wie diese Situation finanziell sich jetzt darstellt.
8: Aber de facto ist dann auch eine weitere Kürzung für die Menschen erstmal, auch wenn es gestreckt wird. Aber wie sieht es denn mit dem Eigenheim aus? Da war ja auch viel Debatte drüber zuvor. Ist das jetzt ganz vom Tisch oder wie wird das künftig berechnet?
6: In dem Gesetz werden wir dazu keine Änderungen vornehmen, aber wir müssen natürlich schauen, wie sich diese Maßnahmen, diese Pflegereform jetzt auswirken. Es kann natürlich dann auch sein, dass Menschen schneller darauf angewiesen sind, Hilfe zur Pflege zu bekommen. Das würde dann die kommunalen Haushalte belasten. Das wollen wir auch in den Blick nehmen und da auch schauen, wie sich das Ganze entwickelt. Und deswegen haben wir uns vorgenommen, ein Gesetz, das wir vor einigen Jahren geändert haben, das Angehörigenentlastungsgesetz, auch nochmal zu überprüfen, dort die Höchstbeträge anzupassen, damit dann zum Beispiel auch Angehörige von Pflegebedürftigen herangezogen werden im Falle einer Pflegebedürftigkeit und bevor dann die kommunale Seite eben einspringen muss. Das ist aber nichts, was wir jetzt konkret in diesem Gesetz ändern, aber das wollen wir uns innerhalb der Bundesregierung gemeinsam anschauen, wie wir da einen Ausgleich finden können. Denn klar ist, wir haben die Pflegeversicherung als Teilleistungsversicherung. Wir brauchen Eigenverantwortung, Eigenvorsorge und natürlich muss dann auch geschaut werden, inwiefern jemand, der pflegebedürftig ist, auch selbst leistungsfähig ist und einen Beitrag auch leisten kann oder auch seine Angehörigen, um dann die kommunalen Haushalte auch zu entlasten.
4: Sagt Bundesgesundheitsministerin Nina Wagen in den ARD-Tagesthemen. Und wir kommen damit zur Wettervorhersage für heute Freitag, den 5. Juni. Es ist heute leicht wechselhaft in Deutschland mit einem Mix aus Sonne, Wolken und einzelnen Schauern. Im Norden und Nordwesten und im östlichen Mittelgebirgsraum kann es auch kurze Gewitter geben. Die Höchstwerte liegen zwischen 18 und 22 Grad, an der See um 16 Grad. Und die Temperaturen deutscher Städte zur Stunde. In Kiel und Hamburg 13 Grad, Rostock 11 Grad, Hannover 12 Grad, Berlin 15, Kassel 11 Grad, Münster und Köln 13 Grad, in Frankfurt am Main 12 Grad, Erfurt 13 Grad, Saarbrücken 11 Grad, Nürnberg 13 Grad, Dresden 13 Grad, Stuttgart auch 13 Grad, in Freiburg 12 Grad und München meldet 11 Grad. Wir schauen auf die Uhr, es ist 5.14 Uhr.
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4: Mehr als 4 Jahre nach Beginn des russischen Angriffs auf die Ukraine mehren sich die Spekulationen über eine mögliche Wende. Tatsächlich hat Russland zuletzt trotz hoher Verluste keine Durchbrüche erzielt und die Ukraine verübt Luftschläge. Ist das diese Wende im Krieg. Das haben wir am gestrigen Abend mit Ihnen besprochen, unseren Hörern und Hörerinnen, in unserer ARD-Sendung Mitreden Deutschland diskutiert. Und das Ganze fasst nun Ulrike Köhler zusammen.
9: Militäranalysten verweisen darauf, dass die Front weitgehend festgefahren ist und die Kosten des Krieges für beide Seiten steigen. Thorsten Heinrich ist Historiker und betreibt den YouTube-Kanal Militär und Geschichte. Er bestätigt diesen Eindruck.
10: Seitdem Starlink abgeschaltet wurde, hat sich an einigen Teilen der Front die Initiative zu der Ukraine bewegt, die inzwischen den Ukrainern ermöglicht, nicht nur im tiefen rückwärtigen Raum die russische Logistik anzugreifen, sondern auch in der Tiefe Russlands. Hier hat also die Ukraine den Druck auf Russland drastisch erhöht.
9: Hörer Winfried Schmidt aus Graal-Müritz sieht dagegen derzeit keine Wende.
11: Kriege haben keine Sieger, nur Opfer, der Satz eines Friedensnobelpreisträgers. Solange das nicht alle Beteiligten begreifen, solange wird der Krieg weitergehen. Und ich rechne damit, das kann so lange gehen wie der 30-jährige Krieg.
9: Auch Frank Georgi aus Zschopau sieht das Leid der Menschen in der Ukraine und in Russland.
12: Das Leid, was die Familien auf beiden Seiten erleiden müssen, geht eigentlich nicht mehr. Und es muss die Diplomatie wieder die Oberhand gewinnen. Und es muss zu Kompromissen kommen.
9: Thomas Bollmann aus Sassenburg befürchtet sogar eine atomare Eskalation.
13: Das Risiko ist doch auch vorhanden, dass die Russen, ich sag mal so ein bisschen zynisch, ihre Wunderwaffe vorholen, vielleicht einen nuklearen Schlag zum Beispiel auf Unterlüß machen, auf Rheinmetall.
9: Oberst AD Wolfgang Richter schätzt diese Gefahr als gering ein, denn die Abschreckung funktioniere noch.
14: Sie funktioniert insofern, als die NATO-Staaten natürlich vorsichtig sind, jetzt so weit zu gehen, etwa mit eigenen Truppen, mit eigenen Waffensystemen vor Ort in diesen Krieg einzusteigen. Auf der anderen Seite, die USA bleiben mit essentiellen Kräften in Europa. Sie halten an der nuklearen Abschreckung fest.
9: Der Krieg in der Ukraine geht unterdessen weiter mit Opfern auf beiden Seiten. Viele Menschen sind aus der Ukraine geflüchtet. Mittlerweile leben mehr als 1 Million Ukrainer allein in Deutschland. Unter ihnen auch viele Männer im wehrfähigen Alter. Müssten diese Männer nicht zurückgehen und ihre Heimat verteidigen? Severin Flund ist Mitbegründer des Freundeskreises der Ukraine in Leipzig und selbst Ukrainer.
15: Das müsste jedem selbst überlassen sein, weil keiner ist ein geborener Soldat und am Ende ist jedem selbst überlassen, wie er sein Land unterstützt, ob es an der Front ist, ob es durch finanzielle Unterstützung ist oder sein wissenschaftliches Know-how. Am Ende sollte man gemeinsam zusammenhalten, um die Ukraine weiterhin selbstständig beibehalten zu können.
9: Um die Souveränität der Ukraine geht es auch der Bundesregierung. Aus Regierungskreisen heißt es, dass das in den nächsten Monaten zu Gesprächen mit Russland über ein Ende des Krieges kommen kann. Deutschland, Frankreich und Großbritannien sollen mit der Ukraine an entsprechenden Plänen arbeiten. Der britische Premier Keir Starmer will dazu in den kommenden Tagen mit Kanzler Friedrich Merz und Frankreichs Präsident Emmanuel Macron sprechen.
4: Ulrike Köhler berichtete. Und am kommenden Montag gibt es schon die nächste Gelegenheit zum Mitreden. Dann vielleicht mit Ihrer Meinung. Thema ist dann Schutz oder Irrweg. Wie sinnvoll ist die Brandmauer zur AfD? Mehr Informationen finden Sie unter mitredenard.de. Während die Westbalkanstaaten eine Schulklasse. Dann würden Montenegro und Albanien als die Notenbesten gelten. Diese Metapher kommt von Srđan Damanović. Er ist der ehemalige Außenminister von Montenegro, hat das Land in die NATO geführt und westlich ausgerichtet. Er meint, beide Länder schneiden besser ab und das hat Gründe. Auch seine Heimat, die liegt ganz weit vorne und er geht Wetten auf den Beitrittsprozess ein. Aus der Stadt Tivat nun David Freches.
16: Die Stadt Tivat liegt im Westen von Montenegro, direkt am Meer. Rund 10.000 Menschen leben dort und Tivat putzt sich seit Tagen heraus, um optisch ein tolles Bild abzugeben. Live-Musik von der Bühne, vor der Kulisse des Hafens mit seinen Luxusjachten. Das ist der Ort, an dem der Westbalkangipfel stattfindet. Oder anders ausgedrückt, hier beginnt die Zukunft von Europa. So schreibt es das Ausrichterland auf einen Infoflyer.
17: Montenegro and Albania are by far Montenegro und Albanien sind die besten Schüler in der Klasse auf dem Westbalkan, wobei Montenegro vorne liegt. Aber auch Albanien hat im vergangenen Jahrzehnt große Fortschritte gemacht. Die Schulklassenmetapher kommt von Srđan Damanović. Er ist der ehemalige Außenminister des Landes. Während seiner Amtszeit trat Montenegro der NATO bei und setzte seinen westlichen Integrationskurs fort. Heute ist er Politikwissenschaftler an der Uni in Podgorica. Mit Blick auf die Länder sagt er, Albanien hat eine tiefgreifende Justizreform hinter sich und sämtliche Verhandlungskapitel für den EU-Beitritt geöffnet, aber noch nicht abgeschlossen. In Montenegro ist das anders. Die Regierung dort hat 14 der 33 Kapitel geschlossen. Die übrigen seien weit fortgeschritten. Das sagt der liberale Premier Milojko Spajic und kündigt an.
18: Wir werden alles bis Ende dieses Jahres erledigen. Und dann geht es auf die politische Bühne. Dann reden wir darüber, ob wir die Unterstützung von allen 27 EU-Mitgliedern haben oder nicht.
17: Seine Regierung hat das Motto 28 in 2028 ausgerufen. Das Land will also im übernächsten Jahr das 28. Mitglied der Europäischen Union sein. Ex-Außenminister Damanović ist skeptisch, dass es bis dahin klappt. Montenegro gilt heute als Liebling in Brüssel, als Darling. Wir bekommen sehr viel Unterstützung. Der Beitrittsprozess wird vorangetrieben, mitunter sogar stärker, als wir das vielleicht selbst verdient haben. Bei einigen Reformen müssen wir besser werden. Die sind noch nicht abgeschlossen. Srđan Damanović sieht Nachholbedarf bei der Reform des Wahlsystems. Sein Land müsse noch Empfehlungen der OSZE umsetzen, damit Wählen in Montenegro technisch moderner und effizienter wird. Und auch im Bereich Justiz, Rechtsstaatlichkeit, bei der Bekämpfung der organisierten Kriminalität und dem Umweltschutz gibt es Nachholbedarf. Es geht also um die Frage, drückt die EU bei den bestehenden Mängeln ein Auge zu? Im Sinne von, es ist zwar noch nicht perfekt, aber wir nehmen euch schon mal auf und begleiten euch. Die Antwort darauf liegt in der Zukunft. Bis dahin verweist Srđan Damanović auf die Fortschritte, die sein Land zweifelsohne gemacht hat. Er hofft auf einen baldigen Beitritt und bezeichnet diesen als Traum seiner Generation. Oder wie er sagt,
19: Montenegro for sure.
17: Montenegro wird sicher das nächste Mitglied, vielleicht gleichzeitig mit Albanien. Also wenn ich einen Fuffi auf Montenegro setze und sage, dass sie es bis 2030 schaffen, dann wäre ich wohl ein ganz vernünftiger Optimist.
20: David Freches war das. Wir kommen ins Inland. Simson statt Lastenrad oder Sachsen verteidigen. Solche Mottos finden sich auf Aufklebern verteilt, werden sie in Sachsen von der Jugendorganisation der AfD, der Generation Deutschland. Deren Vertreter stellen sich auch direkt vor Berufsschulen, um dort mit jungen Menschen ins Gespräch zu kommen. Vorher kündigen sie ihre Aktionen oft auf Social Media an. Ein weiterer Ort, an dem die AfD Jugendliche sehr gut ansprechen kann. Wiebke Schindler war in Görlitz mit dabei.
21: Kurz nach 12:30 vor dem Berufsschulzentrum in Görlitz, während drinnen Schülerinnen und Schüler an ihren Schulschluss denken dürften, baut die Generation Deutschland draußen ihren Stand auf. Es ist die Jugendorganisation der AfD. Hier nennen sie sich die Generation Sachsen. Ihr Vorsitzender Lennart Scharpe zeigt uns den Stand.
22: Aufkleber, die kommen immer sehr gut an. Also hier Simson statt Lastenrad. Hat sich so als Spruch etabliert, Ostdeutschland und dahin Sachsen verteidigen. Genau, das sind eigentlich sehr beliebte Motive alles. Dann haben wir noch mal so Energy-Drinks, die wir zum Teil dann interessierten Schülern mitgegeben haben.
21: Bereits die NPD hat in den 90er Jahren CDs vor Schulhöfen verteilt. Bei der AfD-Jugend sind es heute Energy-Drinks. Die Generation Sachsen macht derzeit eine Schultour, wie sie es nennen. Hier in Görlitz kommen die ersten Schüler. Viele hier sind minderjährig. Die Stimme des Schülers ist nachgesprochen.
22: Hallo. Hallo. Kann man dir was mitgeben?
23: Natürlich.
22: Ich bin der Generation Deutschland. Also Jugendorganisation. Kannst du mal gucken, wenn du uns noch nicht auf Instagram folgst. Hier hinten ist so...
23: Folge ich schon.
22: Ah, sehr gut, sehr gut.
24: Vorbildlich.
21: Die Gespräche wirken kumpelhaft, sollen sie auch. Fakt ist aber, die sächsische AfD ist vom Verfassungsschutz als gesichert rechtsextremistisch eingestuft worden. Gleiches galt für die Vorgängerorganisation der Generation Deutschland, die Junge Alternative. Für Scharpe kein Problem.
22: Ich halte den Verfassungsschutz für eine Regierungsbehörde, der eben diese Einschätzung als politisches Instrument benutzt. Und insofern ist uns da relativ egal, ob jetzt die junge Alternative, wie die eingestuft wurde, wie wir jetzt eingestuft werden. Also das ist für uns kein Maßstab.
21: Dass die Generation Sachsen nun vor Schulen steht, bietet ihr eine sehr einfache Möglichkeit, extrem rechtes Gedankengut bei jungen Menschen zu verbreiten, so Oliver Decker. Er forscht an der Universität Leipzig zu Rechtsextremismus.
2: Sie versuchen, einen Fuß in die Tür zu bekommen in einer sehr wichtigen Entwicklungszeit, in der sich eben so etwas wie eine politische eigene Meinung bildet. Und sie versuchen es auch eben nicht über Indoktrination auf der offensichtlichsten Art und Weise, sondern zunächst mal, indem sie so eine Art Jugendkultur versuchen zu zelebrieren, die sich aber sofort verbindet mit ideologischen Inhalten.
21: Eltern zeigen sich besorgt. Rechtlich gäbe es aber keine Handhabe. Die Stände seien beim Ordnungsamt angemeldet, fänden auf öffentlichem Raum statt. Viele Schulen würden auf die Stände im Unterricht reagieren, versichert uns Clemens Arndt vom Landesamt für Schule und Bildung in Sachsen.
3: Die Lehrkräfte nehmen das natürlich auch zum Anlass, darüber zu sprechen, was ist da eigentlich vorne vor der Schule. Weil, so wie wir es jetzt in den letzten Wochen ja auch wahrgenommen haben, ist ja nicht nur so, dass die Generation Deutschland dann vor Schule steht, sondern natürlich andere politische Aktivistengruppierungen letztendlich sich auch dorthin stellen als Gegendemo. Da passiert was vor Schule.
21: Einige Schülerinnen und Schüler sind mit dem Stand der AfD-Jugend nicht einverstanden, zeigen das auch. Auch wenn der Gegenprotest eher klein und privat organisiert wirkt. Einer von ihnen ist Maximilian Freund. Er ist bei der Linken in Zittau aktiv.
19: Wir finden es schade, dass die AfD sich direkt vor eine Schule stellt. Das ist sehr problematisch, weil meiner Meinung nach sind vor allem Jugendliche bzw. auch Jüngere sehr formbar noch.
21: Genau deshalb fragen manche, warum andere Parteien der AfD das Feld überlassen. Mit dem heutigen Tag ist Lennart Schape zufrieden, sagt er. Sie werden weitermachen mit ihren Ständen vor Sachsens Schulen. Geplant ist auch ein Volleyballturnier und eine Dorffestoffensive.
20: Eine Reportage aus Görlitz war das von Wiebke Schindler.
23: Sport. Mit Michael Augustin. Man soll mit Superlativen ja vorsichtig sein, aber das ist eine Sensation. Die polnische Qualifikantin Maja Chwalinska hat es bei den French Open ins Finale geschafft. Die Nummer 114 der Tennis-Weltrangliste hat sich im Halbfinale gegen die Russin Diana Schneider durchgesetzt. Chwalinska bekommt es im Endspiel nun mit Mira Andrejewa zu tun. Die Russin hat das brisante zweite Halbfinale gegen die Ukrainerin Marta Kostyuk gewonnen. Alexander Zverev ist noch nicht ganz so weit. Er spielt im Halbfinale gegen den Tschechen Jakub Menšík. Frage an unseren Reporter Steffen Gahr in Paris. Menšík, was ist das für einer?
24: Ja, schon ein guter Junge. Der wird in Zukunft noch viele Titel holen, wenn er so weitermacht und wenn er verletzungsfrei bleibt. Er ist nicht der Senkrechtstarter wie manch anderer. Menšík hat sich in den letzten Jahren immer Schritt für Schritt entwickelt. Novak Djokovic hilft ihm da seit einiger Zeit übrigens. Der Durchbruch von Menšík, dann vergangenes Jahr in Miami, da hat er im Finale Djokovic geschlagen. Und Menšík hat schon öfter gegen Top-10-Leute gewonnen, diese Saison auch gegen Jannik Sinner. Das muss man erstmal schaffen, mit 19 bzw. 20 Jahren Top-10-Spieler zu besiegen. Grundsätzlich ist Menšík eher ein Hartplatzspieler. Auf Sand war er in den letzten Wochen nicht wirklich gut, auch weil er öfter angeschlagen war. Der Körper spielt bei ihm nicht immer so mit. Auch in Paris hatte er lange Matches und öfter mit Krämpfen zu kämpfen. Könnte ein Plus für Zverev werden.
23: Auf dem Weg zu seinem ersten Grand-Slam-Titel, der fehlt ihm nämlich noch. Im zweiten Halbfinale treffen die beiden Italiener Matteo Arnaldi und Flavio Cobolli aufeinander. In der Fußball-Bundesliga hat Bayer Leverkusen einen neuen Trainer. Wieder ein Spanier, Carles Martinez, der zuletzt in Frankreich den FC Toulouse trainiert hat. Er wird in Leverkusen Nachfolger von Kasper Juhlmann. Der FC St. Pauli hat sich nach dem Abstieg aus der Bundesliga von seinem Trainer Alexander Blessin getrennt. Einen Nachfolger gibt es noch nicht. Favorit ist nach übereinstimmenden Medienberichten der ehemalige Kieler Marcel Rapp. Ein Sieg gegen Norwegen und die deutschen Fußballerinnen würden sich für die WM 2027 qualifizieren. Und genau so geht Bundestrainer Christian Wirth die Partie in Köln auch an.
25: Mit voller Vorfreude. Ich denke, es geht für beide Mannschaften um sehr viel. Beide Mannschaften rechnen sich Chancen aus. Wir wissen, dass wir uns direkt qualifizieren können. Und so wollen wir auch ins Spiel reingehen. Wir wollen mit den Zuschauern im Rücken, mit diesem wirklich tollen Stadion unsere beste Leistung abrufen. Und dann wird es für jede Mannschaft schwer, uns zu schlagen.
23: In der Handball-Bundesliga sind die Füchse Berlin schwer zu schlagen. Der Titelverteidiger hat am vorletzten Spieltag bei der MT Melsungen mit 39-28 gewonnen und damit den Champions-League-Platz so gut wie sicher. Melsung ebenfalls. Erfolgreich war auch die SG Flensburg-Handewitt, und zwar mit 36-31 gegen Eisenach. Die SG spielt in der kommenden Saison in der European League. Außerdem hat Hamburg knapp mit 33-32 gegen Wetzlar gewonnen. Die Hessen liefern sich nun am letzten Spieltag ein Fernduell mit Minden um den Klassenerhalt. Das Team um Torhüter Andreas Pallika muss zu Hause gegen den neuen deutschen Meister SC Magdeburg antreten.
0: Wir gehen da rein, um zu punkten natürlich. Also das ist das Hauptziel in jedes Spiel. Jetzt wissen wir die Voraussetzungen. Wir hatten gehofft, dass wir heute punkten konnten. Dann haben wir es nicht geschafft. Und jetzt ist ein Spiel noch, wo wir einfach alles reinhauen müssen. Und das werden wir auch machen.
23: Die punktgleichen Mindener müssen am letzten Spieltag bei den bereits abgestiegenen Leipzigern antreten. Und in der Basketball-Bundesliga ist der FC Bayern ins Playoff-Finale um die deutsche Meisterschaft eingezogen. Der Titelverteidiger hat bei den Baskets Bonn locker gewonnen und die Halbfinalserie mit 3-0 für sich entschieden. Alba Berlin hat dagegen in Bamberg verloren und führt in der zweiten Halbfinalserie nur noch mit 2-1.
20: Das war Michael Augustin mit dem Sport.
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5: Um 5.30 Uhr mit Wolfgang Berger. Der in Norddeutschland als Maskenmann bekannt gewordene Serienmörder ist jetzt auch in Frankreich verurteilt worden. Der Mann hatte 2004 in der Bretagne einen Jungen aus einem Schullandheim entführt und ermordet. Er wurde im französischen Nord zu einer lebenslangen Haftstrafe verurteilt. Der heute 55-jährige Täter stammt aus Bremen. Der Pädagoge hatte fast 20 Jahre lang kleine Jungen missbraucht, vor allem in den 90ern. In Niedersachsen und Schleswig-Holstein entführte er drei Kinder aus Einrichtungen und ermordete sie. In Montenegro findet heute ein EU-Westbalkan-Gipfel statt. Auch Bundeskanzler Merz wird in die Küstenstadt Tivat reisen. Bei dem Treffen geht es vor allem um einen möglichen EU-Beitritt der 6 Westbalkan-Staaten. Unser Korrespondent David Freches berichtet, was die südosteuropäischen Länder von dem Gipfel erwarten.
6: Ja, ich glaube, ein klares Signal wäre da nicht schlecht. Bundeskanzler Friedrich Merz, der hat ja vor dem Gipfel eine Diskussion angestoßen mit seinem Vorschlag für eine assoziierte Mitgliedschaft der Ukraine. Also vereinfacht gesagt, eine Mitgliedschaft light. Aber die EU, die kann dabei nicht nur an die Ukraine denken, sondern sie muss auch auf den Westbalkan schauen. Im Sinne von, es ist besser, diese Länder an uns zu binden, geopolitisch, bevor das eine andere Großmacht tut. Wenn durch den Gipfel eine Perspektive aufgezeigt wird, dann könnte auch das Treffen in Tivat ein Erfolg werden.
5: Sozialverbände und Gewerkschaften haben die Pläne von Bundesgesundheitsministerin Warken für eine Pflegereform kritisiert. Das Vorhaben der CDU-Politikerin gehe vor allem zulasten von Pflegebedürftigen und Angehörigen, so der Tenor. Aus der Nachrichtenredaktion Volko Damm.
7: Die Pläne von Warken sehen Mehreinnahmen und Ausgabenkürzungen für die Pflegeversicherung vor. Dafür sollen Heimbewohner, Besserverdienende und Menschen ohne Kinder stärker belastet werden. Von einer Bankrotterklärung der Sozialpolitik etwa sprach der Hauptgeschäftsführer des Arbeiter-Samariter-Bundes, Fichtmüller, in den Funke-Zeitungen. Mit Blick auf steigende Eigenanteile für Pflegebedürftige sagte er, dieser Kurs beschädige die Solidarität im Land nachhaltig. Deutliche Worte wählte auch die Chefin des Deutschen Gewerkschaftsbundes Fahimi. Warkens Pläne seien reiner Zynismus und eine Zerstörungsreform der Pflegeversicherung.
5: Die Lufthansa sucht heute nach der Ursache für den Zwischenfall gestern am Frankfurter Flughafen. Bei einer Boeing 787 war das vordere Fahrwerk eingeknickt und die Maschine sackte auf einer Parkposition zu Boden. An Bord war die 13-köpfige Crew, aber noch keine Passagiere. Mehrere der Beschäftigten wurden verletzt. Die Boeing soll heute in einer Technikhalle am Flughafen Frankfurt untersucht werden. Das Wetter in Deutschland. Tagsüber länger trocken, zwischendurch aber auch Schauer und später von Westen her Gewitter, 18 bis 21 Grad. Am Samstag vor allem im Osten Sonne, ansonsten auch Wolken und kurze Schauer, aber meistens trocken, 19 bis 24 Grad. Am Sonntag dann Sonne und Wolken, im Norden selten Schauer, 16 bis 23 Grad. Das waren die Nachrichten.
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20: Die A3 Passau Richtung Nürnberg ist zwischen Kreuz Altdorf und Kreuz Nürnberg nach einem Unfall gesperrt. Die Umleitung führt über die U64. Die A13 Dresden Richtung Schönefelder Kreuz ist zwischen Thiendorf und Schönborn nach einem LKW-Unfall weiterhin gesperrt. Die A14 Richtung Dresden ist zwischen Naunhof und Klinga nach einem Unfall gesperrt. Und auch gesperrt die A81 Heilbronn Richtung Stuttgart zwischen Ilsfeld und Mundelsheim nach einem Unfall, derzeit 1 Kilometer Stau. Und auf der A93 Rosenheim Richtung Kiefersfelden zwischen Dreieck Inntal und Kiefersfelden streckenweise Stau oder stockender Verkehr. Das war's aktuell vom Verkehr. Ihnen eine gute und sichere Fahrt.
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20: Im Studio ist Detlef Karg. Guten Morgen. Morgen am 6. Juni ist Tag der Organspende. Ein Thema, das immer wieder heiß diskutiert wird. Die Frage, wie mehr Menschen zu Spendern werden können, beschäftigt aktuell wieder die Politik. Bundesweit warten im Schnitt 8.000 Menschen auf ein Organ. Rund 1.000 sterben jedes Jahr, weil keines verfügbar ist. Zwei fraktionsübergreifende Gruppen von Abgeordneten im Bundestag werben deshalb seit langem für unterschiedliche Lösungen. Isabel Karas berichtet.
10: 78 Tage lang hat Hubert Knicker auf ein neues Herz gewartet. Das ist inzwischen viele Jahre her, doch die Zeit auf der Warteliste hat der ehemalige Krankenpfleger nicht vergessen.
11: Ich habe mit 7 Wartepatienten zusammen auf Station gelegen. Und vor mir sind 4 Leute verstorben.
10: Er selbst hatte Glück und lebt seit 2010 mit einem Spenderherzen. Wenn er heute über eine mögliche Neuregelung der Organspende spricht, wird er sehr deutlich.
11: Die ganze Diskussion, die nervt mich, weil man möge auch mal auf die Stationen gehen, wo die Wartepatienten liegen und flehen und sagen, hoffentlich schaffe ich das Leben noch.
10: Aus dem Bundestag liegen aktuell 2 überparteiliche Anträge auf dem Tisch. Das Besondere, in beiden Gruppen sind Abgeordnete aus CDU, CSU, SPD, Grünen und Linken. Sie sind sich einig, es braucht einen neuen Anlauf, weil Maßnahmen wie das Organspenderegister bisher hinter den Erwartungen zurückbleiben.
12: Es sind am Ende noch nicht einmal 600.000 Menschen, die seit März 2024 davon Gebrauch gemacht haben und das in einem Land mit mehr als 80 Millionen Menschen, die hier leben.
10: Das sagt Gitta Connemann von der CDU. Sie gehört zur Gruppe, die sogenannte Widerspruchsregelung einführen will. Mitunterstützerin Sabine Dittmar von der SPD beschreibt den Vorschlag so.
13: Zukünftig ist jeder volljährige, einwilligungsfähige Mensch Organspender, Organspenderin, wenn er eingewilligt hat oder nicht explizit widersprochen hat.
10: Die Gruppe argumentiert, viele Menschen stünden einer Organspende zwar positiv gegenüber, dokumentierten ihren Willen aber nicht. Und Angehörige entscheiden sich eher gegen eine Organspende, erklärt der Grünen-Politiker Armin Grau.
14: Wenn die verstorbene Person ihren Willen schriftlich geäußert hat, dann liegt die Zustimmungsrate bei 78%. Wenn sie das mündlich getan hat, immer noch bei 2/3. Wenn aber Angehörige entscheiden müssen, dann liegt die Zustimmungsrate nur bei 23%.
10: Doch allein mit einer Widerspruchsregelung sei es nicht getan, heißt es aus der Gruppe. Sollte sie beschlossen werden, würde sie frühestens 2030 greifen. Bis dahin soll es umfangreiche Informationskampagnen geben. Die zweite fraktionsübergreifende Gruppe lehnt die Widerspruchsregelung dagegen ab. Lars Castellucci von der SPD nennt einen der Gründe dafür.
26: Wir alle sind jeden Tag gefordert, überall Zustimmung zu erteilen. Ich darf als Abgeordneter nicht mal jemanden auf einen Einladungsverteiler setzen, ohne dass die Person zugestimmt hat. Und ausgerechnet bei der Frage der Organe soll das nicht der Fall sein.
10: Seine Gruppe fordert, dass es bei der sogenannten Entscheidungslösung bleibt. Wer Organe spenden will, muss zu Lebzeiten ausdrücklich einwilligen. Liegt keine Erklärung vor, haben die Angehörigen das letzte Wort. Atesh Gürpinar von der Linken ergänzt.
27: Wir sind diejenigen, die den Auftrag haben, Aufklärung zu ermöglichen, dafür auch Gelder und Informationen bereitzustellen. Und deswegen müssen wir das über die Zustimmungslösung machen und über eine Aufklärung, nicht durch eine Widerspruchsregelung.
10: Auch Hubert Knicker verfolgt die politische Debatte. Für ihn steht dabei vor allem eins im Vordergrund.
11: Ob ihr für oder gegen Organspende seid, das ist mir völlig egal. Nur bitte tut mir einen Gefallen, entscheidet euch für ein Nein oder für ein Ja. Denn die Angehörigen nachher diese Entscheidung zu überlassen, das ist schlimm.
10: Welche der beiden Gruppen sich am Ende durchsetzt, ist offen. Geplant ist zunächst eine Orientierungsdebatte im Bundestag. Nach Angaben der Abgeordneten voraussichtlich noch vor der Sommerpause.
20: Isabel Karas informierte.
8: Wirtschaft.
20: Der Klimawandel, er sorgt zum einen für Starkregen, zum anderen für langanhaltende Trockenperioden. Das ist natürlich ein Problem für die Landwirtschaft, denn sie ist gerade in den Wachstumsperioden auf Wasser angewiesen. Wie lassen sich Felder bewässern? Susanne Henn mit Beispielen.
2: An einem heißen Frühsommertag überprüft Landwirt Michael Kinzinger auf seinem Hof in Feingen an der Enz den Wasserstand des hauseigenen Beregnungssees.
4: Der See füllt sich zunächst mit Regenwasser über die Wintermonate. Wir haben mittlerweile alle unsere Dächer von unserem Hof angeschlossen, eine Rohrleitung, die hier direkt in den See führt.
2: So kann er den ganzen Winter über das komplette Regenwasser sammeln. 2017 hat er den See angelegt, 9,5 Meter tief, 2,3 Millionen Liter Wasser passen hinein. Das braucht er, um in Hitzeperioden seine Kartoffel- und Zwiebelfelder zu gießen. Die Investitionen waren hoch, aber letztlich alternativlos.
4: Wir hatten aber immer wieder das Problem, dass unsere Erntemenge und die Qualität gelitten hat, weil einfach diese Niederschlagspause, die extreme Sommer oder die extreme Hitze der Kartoffel in Qualität, in Ertrag geschädigt hat.
2: Wenn es über Wochen hinweg zu trocken ist, beregnet er seine Kartoffelfelder großflächig über Sprenkler zweimal im Abstand von 10 Tagen für je 6 Stunden. Immer nachts oder frühmorgens, um die Verdunstung möglichst gering zu halten. Da der Druck auf der Leitung nicht ausreicht, um alle Sprenkler ans Laufen zu bekommen, steht er nachts auf und dreht den einen Bewässerungsstrang zu und den anderen auf. Seine Arbeit ist durch die Bewässerung spürbar mehr geworden, auch weil die Rohre vor der Ernte herausgenommen und im nächsten Jahr neu verlegt werden müssen. Dennoch sagt er, die Investitionen und die Arbeit lohnen sich, denn er spart Wasser und kann sich auf die Qualität verlassen.
4: Wir haben jedes Jahr eine kalkulierbare, planbare Menge an Kartoffeln in einer super Qualität.
2: Seine Getreidefelder beregnet er gar nicht. Im Weinbau setzt er auf sparsame Tröpfchenbewässerung. Den Weg der Tröpfchenbewässerung hat auch Bernhard Bayer auf seinem Hof in Neuhausen auf den Fildern nahe Stuttgart gewählt. Neben Spargel und Kernobst baut er vor allem Beeren an, bei denen sich eine gezielte Tröpfchenbewässerung besonders eignet. Ein Großteil seiner Erdbeeren wächst im Substrat in einer Art Gewächshaus. Die Bewässerung erfolgt, wie der Name sagt, tröpfchenweise direkt an der Pflanze und wird automatisch gesteuert. Ein Sensor misst die Sonneneinstrahlung, je höher, desto häufiger wird bewässert.
9: Also wir haben davor Überkropfbewässerung gehabt, also gerade die Krone-Kreisregner. Und die haben natürlich viel Wasser benötigt. Und die Kultur ist dann natürlich immer nass gewesen. Und das fördert natürlich auch das Pilzwachstum in der Frucht.
2: Tröpfchenbewässerung sorgt also auch für bessere Qualität und weniger Pflanzenschutzmitteln. Außer Erdbeeren baut Bayer auch Brombeeren und Heidelbeeren an und Himbeeren. Auch diese werden tröpfchenweise bewässert. Deshalb liegen in seinen Feldern Rohre und Schläuche. Das macht Arbeit.
9: Wir müssen auf jeden Fall unsere Kultur, bevor wir sie anlegen, müssen wir die Dämme machen mit den Tropfschläuchen. Also das ist quasi eine Maschine, die zieht die Dämme und tut gleichzeitig die Tropfschläuche mit in den Damm reinlegen.
2: Das kostet Bernhard Bayer pro Hektar grob geschätzt 10.000 Euro. Dennoch lohnt sich der jährliche Aufwand, denn durch Tröpfchenbewässerung verbraucht er nur noch rund halb so viel Wasser wie zuvor mit den Sprenklern.
9: Durch die Tröpfchenbewässerung haben wir natürlich auch die Möglichkeit, dass wir ständig ernten können, auch während der Bewässerung.
2: Das macht die Mengen berechenbarer und die Erntezeit länger. Und so bleibt Landwirtschaft auch in Zeiten des Klimawandels möglich.
20: Susanne Henn informierte.

0: Und die Zeit, es ist 5.43 Uhr.
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0: Westbalkan-Gipfel, die gibt es schon seit geraumer Zeit. Dieser jetzt in Montenegro dürfte für Kanzler Merz vielleicht ein wenig ungemütlich werden. Denn gerade erst hatte er ja für die Ukraine einen EU-Sonderstatus vorgeschlagen. Die 6 Balkanländer, die teilweise seit über 20 Jahren in die EU wollen und weiter warten müssen, dürften das nicht unbedingt begeistert aufgenommen haben. Viel zu besprechen also für Merz in Montenegro. Georg Schwarte informiert.
2: Westbalkan-Gipfel in Tivat, Montenegro. Das klingt nach Routine, nach jahrelanger Routine. Der deutsche Außenminister war im November im Westbalkan unterwegs. 6 Länder in 65 Stunden. Eine Botschaft.
3: Sie gehören alle untrennbar zur europäischen Familie. Wir haben Ihnen zu Anfang der 2000er Jahre zugesagt, dass Sie eine Chance haben, zur Europäischen Union dazuzugehören. Dieser Prozess dauert für die allermeisten Staaten bis heute an.
2: Fast 23 Jahre warten einige. Kosovo, Serbien, Nordmazedonien, Bosnien-Herzegowina, Albanien und Montenegro. Der Gastgeber heute, heißester EU-Beitrittskandidat. Das Motto im kleinen Montenegro: in 28 mit 28. 2028 will Montenegro das 28. EU-Mitglied werden.
4: Denn das hier ist Europa. Diese Menschen, die hier leben, sie gehören zu Europa. Und sie sollen eine Chance haben, dabei zu sein,
2: sagte Wadefuhl damals vor Ort. Aber vielen dauert es mittlerweile zu lang, der Weg zu kompliziert. Der ehemalige deutsche Außenminister Gabriel kritisiert im ZDF, dass die EU die europabegeisterten Menschen des Westbalkan auf der Strecke verliert.
5: Und wir müssen den Menschen doch zeigen, dass es sich lohnt, an Europa zu glauben, daran festzuhalten. Das tun wir zurzeit nicht.
2: Bisher aber blieb auch die Bundesregierung dabei, dass alle Kriterien auf dem Weg zur EU-Mitgliedschaft Punkt für Punkt erfüllt seien müssten.
3: Der Beitrittsprozess ist und bleibt leistungsbasiert. Das bedeutet für die Länder des westlichen Balkans tiefgreifende, oft auch schwierige Reformen. An ihnen führt aber kein Weg vorbei. Auch keine Abkürzung.
2: Naja, nicht mehr ganz. Denn zuletzt war es der Bundeskanzler, der in einem Brief an die EU-Spitze 2 Dinge vorschlug. Die Ukraine, die ebenfalls in die EU will, solle eine Art Sonderstatus, eine assoziierte Mitgliedschaft ohne Stimmrecht erhalten und für alle 6 Balkanländer Erleichterungen im Beitrittsprozess. Merz schrieb konkret:
6: Wir könnten diesen Ländern substanzielle Schritte auf ihrem Weg zur Vollmitgliedschaft anbieten. Etwa einen privilegierten Zugang zum EU-Binnenmarkt oder engere Verbindungen zu den europäischen Institutionen bei alltäglichen Entscheidungsprozessen.
2: Dem ukrainischen Präsidenten ging das alles nicht weit genug. Die Reaktion der Westbalkanländer dürfte Merz heute zu hören bekommen. Ex-Außenminister Gabriel findet den Vorschlag des Kanzlers jedenfalls richtig.
5: Und es wäre auch ein Befreiungsschlag für die Westbalkanstaaten, wenn wir mehr hätten als nur die Frage Vollmitglied oder gar kein Mitglied. Insofern war ich der Meinung, dass das klug ist, was er vorschlägt.
2: Kanzler Merz wird das alles heute auf dem Westbalkan-Gipfel in Montenegro besprechen. Bei der letzten Westbalkan-Konferenz im Oktober in London jedenfalls hat Merz versucht, den 6 Beitrittskandidaten Mut zu machen.
7: Wir haben den Willen, hieraus eine Geschichte der Hoffnung und des Fortschritts zu schreiben für die Menschen in der Region und für ganz Europa. Denn die Länder des westlichen Balkans in Südosteuropa sind ein integraler Teil der europäischen Familie.
2: Schon heute aber locken China und Russland viele der Beitrittskandidaten mit Geld und Investitionen. Dass das nicht im Interesse der EU sein darf, hatte Außenminister Wadefuhl schon im November bei seiner Westbalkan-Wirbelwindtour deutlich gemacht.
3: Wir sehen, dass Russland und China sich hier engagieren wollen. Das kann nicht in unserem Interesse sein. Und deshalb gibt es eine besondere Verpflichtung Deutschlands, dass diese Länder eine Chance haben. Und dazu muss man sie kennenlernen, dazu muss man sie motivieren und deswegen bin ich hier.
2: Heute aber kommt nicht Wadefuhl, heute ist der Kanzler an der Reihe. EU-Westbalkan-Gipfel zum 8. Mal übrigens.
0: Georg Schwarte informierte.
1: Kultur.
0: Eine Woche vor dem WM-Auftakt in Mexiko-Stadt eskalieren dort die Proteste der Lehrergewerkschaft CNTE. Die Lehrer fordern höhere Löhne und die Rücknahme einer Rentenreform und drohen mit Massenprotesten genau zum Eröffnungsspiel. Mehr von Anne Dämmer.
8: Wütende Lehrer schlagen mit abgebrochenen Laternenstangen gegen Scheiben und Eingangstüren des Bildungsministeriums in Mexiko-Stadt, haben sogar Feuer gelegt. Videos davon kursieren im Internet. Die Polizei reagierte auf die Ausschreitungen der Demonstranten mit Tränengas. Auch der Lehrer Rodrigo Arias ist unter den Protestierenden. Sie wollen die Aufmerksamkeit der WM nutzen, um auf ihre Belange aufmerksam zu machen. Die ehemalige Regierung von Andrés Manuel López Obrador und auch die aktuelle Regierung von Claudia Sheinbaum hat im Wahlkampf versprochen, die Rentenreform rückgängig zu machen und das solidarische Rentensystem für Lehrer im öffentlichen Dienst wiederherzustellen. Aber es ist nichts passiert. Bereits am Vortag hatten Lehrer riesige Fußballerfiguren, die Prachtstraße Reforma säumen, mit Seilen zu Boden gezogen. Sie rissen den Figuren die Trikots ab und setzten sie teilweise in Brand, wie es in lokalen Medienberichten heißt. Die Lehrer fordern deutlich höhere Gehälter, einige sogar bis zu 100%, und bessere Arbeitsbedingungen. Das monatliche Einstiegsgehalt an öffentlichen Schulen liegt umgerechnet bei rund 800 Euro. Die Regierung hat zuvor eine Erhöhung um 9% angeboten. Das reicht dem Lehrer nicht. Die Regierung hat so viele Sachen versprochen, aber am Ende haben sie gar nicht die Absicht, etwas zu verändern. Sie haben einfach das Thema für sich genutzt, um Stimmen damit zu fangen. Die mexikanische Präsidentin Claudia Sheinbaum setzt auf Deeskalation.
9: Lo que quieren, muchos.
8: Viele wollen, dass wir in die Falle der Repression tappen, als Auftakt zur Weltmeisterschaft. Aber wir werden nicht auf diese Provokation hereinfallen.
9: No vamos a caer en la provocación.
8: Die Regierung steht unter Druck. Auch viele Mexikanerinnen und Mexikaner sind von den Blockaden bereits genervt. Der Lieferfahrer Armando Escobedo verliert viel Zeit im Stau. Seine Kunden muss er warten lassen. Es gibt zu viel Verkehr. Strecken, für die ich 5 bis 10 Minuten brauche, dauern jetzt 20 Minuten mehr. Dieser Ladenbetreiber hat ebenfalls kein Verständnis für die Proteste. Es trifft uns alle. Die Geschäfte, alte Menschen, Kranke. Die Straßen sind dicht. In rund einer Woche findet das Eröffnungsspiel der WM in Mexico City statt. Am 11. Juni empfängt Mexiko Südafrika im legendären Aztekenstadion. 5 Millionen Touristen werden für die WM erwartet. 100.000 Einsatzkräfte sollen für Sicherheit sorgen. Doch die Lehrergewerkschaft droht bereits mit Massenprotesten genau zum WM-Auftakt. Auch die Angehörigen von rund 130.000 in Mexiko vermissten Menschen planen Proteste und Straßenblockaden. Auch sie wollen die durch die WM geschaffene internationale Aufmerksamkeit nutzen, um ihren Forderungen Gehör zu verschaffen. Ihr Slogan? Der Ball kehrt zurück nach Hause. Und Sie? Wann?
0: Anne Dämmer informierte.
1: Standpunkte.
0: Seit einigen Jahren möchte die Ukraine EU-Mitglied werden. Ungarn hatte das ja lange blockiert. Jetzt nach dem Machtwechsel in Budapest ist der Weg dafür frei. Möglicherweise starten Gespräche im Juni. Unsere Gastkommentatorin Beatrice Achterberg, Politikredakteurin der Neuen Zürcher Zeitung in Berlin, bezweifelt, dass die Ukraine bereits reif für die EU ist.
10: Der Weg für EU-Beitrittsverhandlungen mit der Ukraine und Moldau ist frei. Das ist ein starkes Signal. Die Europäische Union zeigt, wer sich gegen russische Aggression wehrt, gehört zur Familie. Aber vor lauter großen Gesten sollte man die Augen vor der Realität nicht verschließen. Denn die Ukraine erfüllt zentrale Voraussetzungen für eine EU-Mitgliedschaft nun mal nicht. Das Land kämpft weiterhin gegen Korruption, die Justiz entspricht noch nicht den europäischen Standards, Teile des Staatsgebietes sind besetzt und der Krieg dauert an. Die Ukraine wäre nicht nur ein Sicherheitsrisiko für die EU, sondern auch ein finanzieller Kraftakt. Ein Land mit riesigem Wiederaufbaubedarf, großer Bevölkerung und enormen Förderanspruch aufzunehmen, würde die europäische Haushaltslage grundlegend verändern. Die Ukraine gehört zu Europa. Aber zwischen dieser Wahrheit und einer EU-Mitgliedschaft liegt noch ein langer Weg.
0: Beatrice Achterberg war das von der Neuen Zürcher Zeitung. Die Volksstimme aus Magdeburg sieht es ähnlich, genauso wie im Fall des zweiten Beitrittskandidaten Moldau.
11: Der EU-Kurs zur Aufnahme der Ukraine und Moldaus ist eher abenteuerlich als durchdacht. Zu den Kopenhagener Aufnahmekriterien gehört institutionelle Stabilität. Davon kann weder im Kriegsland Ukraine noch in der Republik Moldau mit dem abgespaltenen Transnistrien die Rede sein. Wirtschaftlich wird erwartet, dem Wettbewerb im EU-Binnenland standhalten zu können. Nichts als Zukunftsmusik. Das wird in Brüssel aus politischen Gründen weggeschwiegen.
0: Themenwechsel. Die Pflegeversicherung könnte im kommenden Jahr ein Milliardendefizit verursachen. Gesundheitsministerin Wagen will mit einer Pflegereform gegensteuern, deren Eckpunkte sie vorgestellt hat. Das Nachrichtenportal T-Online sieht in dem Entwurf keinen Fortschritt.
11: Diese Reform wird zwar Druck aus den Pflegekassen nehmen, dafür aber andere Probleme verschärfen. Denn sie steht konträr zu anderen Reformvorhaben der Regierung. Eine Pflegereform, die vor allem auf die Betreuung zu Hause setzt, zwingt mehr Menschen aus dem Job, weil der Heimplatz für die Mutter oder für den Bruder mit Behinderung schlicht nicht mehr finanzierbar ist. Das betrifft dann auch dringend benötigte Fachkräfte.
0: Der Spiegel kritisiert, dass die Pflegekassen künftig weniger Rentenbeiträge für pflegende Angehörige zahlen sollen.
11: Die Pflege daheim spart dem Staat Milliarden. Wieso tut die Bundesregierung nicht alles, um diese Ressource zu erhalten? Bezahlt etwa die Rentenzahlungen pflegender Angehöriger aus Steuermitteln oder zahlt ihnen eine Lohnersatzleistung analog zum Elterngeld? Die traurige Antwort auf diese Fragen: Sorgearbeit wird immer noch als Gratisleistung vorausgesetzt. Mit diesem Kurs mag viel Geld gespart werden. Zukunftsfähig wird die Pflege

0: 1995 mit dem ausdrücklichen Ziel eingeführt worden, Pflegebedürftige aus der Sozialhilfe zu holen.
1: Und das waren die Standpunkte. Zusammengestellt hat sie heute Torben Müller.
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1: Heute vor 110 Jahren starb der Erfinder, Unternehmer und Philanthrop Karl August Lingner. Christian Erber mit dem Stichtag.
3: Sein Name ist vergleichsweise unbekannt, der seines Produkts weltberühmt.
4: Oh.
5: Schlechter Atem wirkt einfach abstoßend. Darum täglich Odol.
3: Als Karl August Lingner Ende 1861 in Magdeburg das Licht der Welt erblickt, deutet lange nichts auf eine große Karriere hin. Mittellos und schwer krank kommt er 1885 nach Dresden. Dort gründet er seine erste Firma, mit der er Gegenstände wie Stiefelzieher, Rückenkratzer oder Dochtputzer für Petroleumlampen verkauft. Deutlich erfolgreicher wird sein chemisches Laboratorium, das Lingner 1892 in Betrieb nimmt. Gemeinsam mit einem befreundeten Chemiker stellt er die Formel für ein Mundwasser zusammen. Der Name Odol. Zusammengesetzt aus den griechischen Worten Odos, der Zahn, und Oleum, Öl. Schon bald wird Lingner Odolkönig genannt, weil sein Mundwasser reißenden Absatz findet, im In- und Ausland.
6: Er hat genau den Nerv der Zeit getroffen. Die Menschheit hat drauf gewartet,
3: sagt der Historiker und Lingner-Biograf Walter A. Büchi. Kurz zuvor hatten Wissenschaftler wie Koch, Virchow und Pasteur bahnbrechende Erfindungen auf dem Gebiet der Bakteriologie gemacht. In der Folge nimmt das gesellschaftliche Bewusstsein für Hygiene und Körperpflege rasant zu.
7: Mit der Zahnbürste, einer Zahnpasta und klarem Wasser allein können Sie aber diese gefährlichen Feinde Ihrer Gesundheit nicht vernichten treffen.
3: Er ist der Erste, der auf personalisierte Werbung setzt, erklärt die Historikerin Henriette Fels-Hinz.
8: Er hat ja sowohl in der Musikzeitschrift als auch in den normalen illustrierten Blättern annonciert. Jede Woche bis zu 10 Anzeigen geschaltet.
9: Odol pflegt Zähne und Mund und erfrischt den ganzen Menschen.
3: Während er sich als Unternehmer komplett in den Dienst der Volksgesundheit stellt, lebt der passionierte Zigarrenraucher selbst deutlich ungesünder. Am 5. Juni 1916, heute vor 110 Jahren, stirbt der Odolkönig ironischerweise an den Folgen einer Mundkrebsoperation.
1: Christian Erber war das mit diesem Stichtag. Und mit dem Stichtag geht nun auch die ARD-Infonacht vom Norddeutschen Rundfunk an diesem frühen Freitagmorgen so langsam ihrem Ende entgegen. Im Studio war bis hierhin Detlef Karg und der sagt Danke für Ihr Interesse und fürs Zuhören. In den vergangenen Stunden oder auch vielleicht erst seit 5 Uhr, je nachdem, wie Sie schlafen konnten oder auch mussten. Ich gehe jetzt gleich ins Bett und sage an dieser Stelle Tschüss. Und wir blicken noch mal ganz kurz auf die Uhr. Es wird gleich 5 Uhr und 58 Minuten.
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11: Mit Andreas Böhne, schönen guten Morgen, Freitag, der 5. Juni. Gut 4 Jahre und 3 Monate dauert schon der russische Angriffskrieg gegen die Ukraine. Russland ist in den vergangenen Monaten in die Defensive geraten. Vielleicht auch deshalb bietet der ukrainische Präsident Volodymyr Zelensky gerade jetzt aus einem Moment der Stärke direkte Friedensgespräche an. Er sei bereit, sich mit Russlands Machthaber Wladimir Putin zu treffen, schrieb Zelensky in einem Brief. Über die Einzelheiten informieren wir Sie gleich im Infodate am Morgen.
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11: Auch heute wird es wieder wechselhaft in Baden-Württemberg und Rheinland-Pfalz. Es scheint ab und zu die Sonne, dann ist es wieder stark bewölkt. Es bilden sich teils kräftige Schauer. Die Höchsttemperaturen heute 16 Grad im Schwarzwald und in der Eifel, 22 Grad im Kraichgau und am Mittelrhein. Es weht ein schwacher Westwind, der bei Schauern auch auffrischt und stark böig werden kann. Die Aussichten für morgen, für Samstag, etwas Sonne. Im Laufe des Tages werden die Wolken dann von Westen her dicker. Und es fällt wieder Regen bei uns und die Temperaturen, die sind dann morgen ganz ähnlich wie heute.
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1: Es wird 6 Uhr.
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1: Mit Andreas Böhnisch, guten Morgen. Mehr als 4 Jahre und 3 Monate bombt Russland gegen die Ukraine. In den letzten Monaten hat das angegriffene Land durchaus militärische Erfolge erzielen können. Immer wieder greifen ukrainische Drohnen Ziele in Russland an. Jetzt macht Präsident Volodymyr Zelensky einen Vorschlag. Er bietet in einem Brief ein persönliches Treffen mit dem russischen Staatschef Wladimir Putin an, er fordert ihn zu direkten Friedensverhandlungen auf, zum Beispiel in der Schweiz, der Türkei oder in einem der arabischen Staaten. Aus Kiew berichtet unser Korrespondent Florian Kellermann.
2: Die Ukraine sei bereit zu einer vollständigen Waffenruhe für die Zeit der Verhandlungen. Der ukrainische Präsident formulierte seinen Brief, zumindest rhetorisch, aus einer Position der Stärke heraus. Er erinnerte daran, dass vor wenigen Tagen ukrainische Langstreckendrohnen bei St. Petersburg einschlugen, unter anderem in einem Ölterminal, als dort eine internationale Wirtschaftskonferenz stattfand. Sie wissen gut, dass dies nicht die Grenze unserer Möglichkeiten ist, drohte Zelensky Putin. Der Krieg bringe Russland zunehmend negative Folgen, erklärte Zelensky. Die Russinnen und Russen seien unzufrieden über Benzinmangel wegen der ukrainischen Angriffe, wegen der Inflation und weil für sie kein Ende des Kriegs in Sicht sei.
1: Der Kreml ist auf das Angebot noch nicht eingegangen. Bisher hat Putin nur sein altes Angebot für Verhandlungen in Moskau wiederholt. In Deutschland wird über die geplante Pflegereform diskutiert. Bundesgesundheitsministerin Nina Wagen hat gestern die Eckpunkte vorgelegt. Die Kritik daran wird größer. Von Sozialverbänden und Gewerkschaften heißt es, die Pläne der CDU-Politikerin würden vor allem zulasten von Pflegebedürftigen und Angehörigen gehen. Volker Damm aus der SWR-Nachrichtenredaktion fasst zusammen.
3: Die Pläne von Wagen sehen Mehreinnahmen und Ausgabenkürzungen für die Pflegeversicherung vor. Dafür sollen Heimbewohner, Besserverdienende und Menschen ohne Kinder stärker belastet werden. Von einer Bankrotterklärung der Sozialpolitik etwa sprach der Hauptgeschäftsführer des Arbeiter-Samariter-Bundes, Fichtmüller, in den Funke-Zeitungen. Mit Blick auf steigende Eigenanteile für Pflegebedürftige sagte er, dieser Kurs beschädige die Solidarität im Land nachhaltig. Deutliche Worte wählte auch die Chefin des Deutschen Gewerkschaftsbundes Fahimi. Wagens Pläne seien reiner Zynismus und eine Zerstörungsreform der Pflegeversicherung.
1: Mehrere Mitarbeiter der Lufthansa und von Partnerfirmen sind nach dem Flugzeugunfall am Frankfurter Airport ins Krankenhaus gekommen. Sie waren an Bord, als eines der Fahrwerke der Boeing plötzlich zusammenklappte. Was genau passiert ist, das berichtet unser Reporter Michael Metzger.
4: Auf einem Video in den sozialen Medien ist zu sehen, wie das Flugzeug vor einem Terminal in der Parkposition steht. Servicekräfte laufen um die Maschine, als das vordere Fahrwerk plötzlich einknickt und die Nase des Flugzeugs auf dem Boden aufprallt. Dabei wird ein Gepäckhubwagen vom Flugzeugrumpf eingeklemmt. Flugzeugteile brechen ab. Es ist noch völlig unklar, was genau passiert ist. Passagiere sollen aber zum Zeitpunkt des Vorfalls nicht an Bord gewesen sein. Die Lufthansa hat einen Krisenstab eingerichtet, um den Vorfall zu untersuchen.
1: Eine Woche vor dem Start der Fußball-Weltmeisterschaft in Nordamerika eskalieren in Mexiko die Proteste von Lehrkräften. Sie fordern höhere Gehälter und drohen jetzt mit Massenprotesten rund um die Eröffnung des Turniers am kommenden Donnerstag. Unsere Mexiko-Korrespondentin Anne Demmer berichtet.
5: Demonstranten rannten mit abgebrochenen Laternenstangen gegen die Eingänge des Bildungsministeriums in Mexiko-Stadt, warfen Fensterscheiben ein und schossen Feuerwerkskörper auf die Einsatzkräfte ab, wie lokale Medien berichteten. Die Polizei reagierte mit Tränengas. Bereits am Vortag hatten wütende Demonstranten riesige WM-Figuren mit Seilen zu Boden gezogen. Die Gewerkschaft fordert deutlich höhere Gehälter. Das monatliche Einstiegsgehalt eines Lehrers an öffentlichen Schulen liegt umgerechnet bei rund 830 Euro.
1: Bürger in Baden-Württemberg müssen sich wohl auf höhere kommunale Gebühren und Steuern einstellen. Laut Gemeindetag rechnen mehr als 90% der rund 600 befragten Kommunen mit Erhöhungen, wenn ihre Haushalte nicht spürbar entlastet werden. Ähnlich viele wollen Investitionen verschieben, weil die Kassen leer sind. Etwa 60% rechnen mit Leistungskürzungen und müssen sich überlegen, kommunale Angebote wie Schwimmbäder oder Kultureinrichtungen zu schließen oder eingeschränkt zu öffnen. Knapp 85% der Städte und Gemeinden geben an, fürs laufende Jahr keinen ausgeglichenen Haushalt aufstellen zu können. Rund 200 Bürgerinnen und Bürger aus den Kreisen Schwäbisch Hall, Heilbronn und Hohenlohe beteiligen sich an der bislang größten Photovoltaikanlage der Stadtwerke Schwäbisch Hall. Dabei kamen 1,4 Millionen Euro zusammen. SWR-Reporterin Yvonne Schoftka.
6: Der Solarpark Steinecker in Schwäbisch Hall-Sulzdorf verfügt über rund 24.000 Solarmodule und eine Leistung von knapp 11 Megawatt. Die Anlage soll künftig klimafreundlichen Strom für mehrere tausend Haushalte in der Region erzeugen. Seit November vergangenen Jahres konnten sich Bürger an dem Projekt beteiligen. Jetzt wurde die maximale Investitionssumme erreicht. Nach Angaben der Stadtwerke erhalten die Investoren jedes Jahr eine feste Verzinsung ihrer Beiträge bis Mitte 2035.
1: Zum 70. Mal hat gestern das traditionelle Tübinger Stocherkahnrennen stattgefunden. Unter den Blicken von tausenden Zuschauerinnen und Zuschauern konnte sich das Team des studentischen Vereins Nikaria den Sieg sichern. Im Vorfeld gab es allerdings einigen Unmut. Aus Tübingen berichtet SWR-Reporterin Clara Keuthen.
7: Vor dem Rennstart lag gereizte Stimmung in der Luft, denn einige Stocherkähne von Studentenverbindungen scheinen in der Nacht sabotiert worden zu sein. Dicke Bohrlöcher und zerstörte Bretter, so sah der Stocherkahn des Siegers vom letzten Jahr heute Morgen aus. Die Sportverbindung hat das zur Anzeige gebracht, es ist aber bisher unklar, wer die Kähne zerstört hat. Antreten konnten die Sieger aus 2025 mit ihrem reparierten Kahn dennoch, gewonnen hat dieses Jahr aber der Verein Nikaria. Es gab auch Protestaktionen gegen die Studentenverbindungen, die meistens das Rennen verlieren und damit im Folge ja auch ausrichten müssen.
1: Der Einstieg von Torhüter Manuel Neuer ins Teamtraining der deutschen Fußballnationalmannschaft verzögert sich weiter. Beim gestrigen Training war der 40-Jährige nur zum Teil dabei, berichtet unser Sportreporter Holger Dahl.
8: Der zweite Trainingstag der Nationalmannschaft in Chicago war intensiv. Nach Übungsformen und Abschlussspiel stand auch noch eine Krafteinheit auf dem Programm. Die im Anschluss angesetzte Pressekonferenz mit Nathaniel Brown von Eintracht Frankfurt musste nach hinten verschoben werden. Brown wurde in den Stunden vor dem Medientermin mit dem FC Bayern München in Verbindung gebracht. Dazu wollte er sich aber nicht äußern. Bayern-Torwart Manuel Neuer setzte sein Aufbautraining fort und wurde nicht ins komplette Teamtraining einbezogen. Ob er am Samstag im Testspiel gegen die USA spielen kann, wird der Bundestrainer vermutlich in der Abschlusspressekonferenz klären.
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1: Auch heute wird es wieder wechselhaft. Es scheint ab und zu die Sonne, dann ist es wieder stark bewölkt und es bilden sich teils kräftige Schauer. Die Höchsttemperaturen 16 Grad im Schwarzwald und in der Eifel, bis 22 Grad im Kraichgau und am Mittelrhein.
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1: Unsere Ressourcen, wie sind wir aufgestellt in Baden-Württemberg und Rheinland-Pfalz? Nun, es sieht ganz gut aus, das ist das Fazit dieser Woche. Bei den regenerativen Energien geht's voran, die Ressourcen Wind und Sonne werden immer stärker genutzt. Und auch bei immateriellen Ressourcen wie KI, weiterer Spitzenforschung und Medizin steht der Südwesten gut da. Heute zum Abschluss unserer Serie geht es um die Ressource Nahrung, denn ohne Essen geht nichts. Hinter dem bequemen Einkauf im Supermarkt steckt ein weltweites Netz an Produzenten und Händlern. Aber was produzieren wir in Baden-Württemberg und wie gut können wir uns selbst versorgen? Thorsten Weig aus der SWR Wirtschaftsredaktion ist dieser Frage nachgegangen.
9: Monja Oechsle steht jeden Tag früh morgens im Melkstand auf der Alp. Sie und ihr Mann betreiben den Oechsle-Hof in Altheim. Rund 80 Milchkühe, einige Jungtiere und ein Neugeborenes.
10: Also ich bin gern zwischen meine Kühe, die motiviert mich schon. Auch, so möchte ich mal behaupten, ein Meister für die Arbeit, weil ich einfach sehe, schaffe jeden Tag mit denen, man sieht sie von Kalble an, bis sie dann wirklich mal bei mir im Melkstand standen. Und das ist dann schon motivierend, weil man sieht einfach, man hat viel richtig gemacht.
9: Alle Milchviehbetriebe in Baden-Württemberg halten zusammen rund 300.000 Milchkühe. Sie produzieren rund 2,7 Milliarden Liter Milch pro Jahr. Für Baden-Württemberg reicht das locker zum Trinken, für Käse, Joghurt und Co. allerdings nicht. So ist es bei den allermeisten hier produzierten Lebensmitteln. Weder bei Gemüse noch bei Eiern oder Kartoffeln produzieren wir so viel, wie wir essen. Unter anderem bei Getreide, Äpfeln und Zuckerrüben oder Wein produzieren heimische Höfe mehr, als verbraucht wird. Das sind jedoch nur statistische Werte. Tatsächlich könnte sich Baden-Württemberg nicht vollständig selbst versorgen, erklärt Sebastian Hess, Professor an der Uni Hohenheim für das Fachgebiet Agrarmärkte.
11: Wir haben eine sehr hochmechanisierte Landwirtschaft. Das bedeutet, die Landwirtschaft braucht viele Vorleistungen, die nicht zwangsläufig alle aus Baden-Württemberg kommen. Das fängt an mit Maschinen, mit Treibstoffen, mit Düngemitteln, mit Pflanzenschutzmitteln. Und wenn wir das nicht hätten, dann hätten wir bei den wenigsten Produkten, die hier in Baden-Württemberg angebaut werden, auch die gleichen Erträge, die im Moment erzielt werden.
9: Über 30.000 landwirtschaftliche Betriebe beackern rund 1,4 Millionen Hektar Land. Diese Flächen würden rein rechnerisch grob für die Versorgung der Bevölkerung ausreichen. Das Nadelöhr bei der Versorgung sieht Hess allerdings an anderer Stelle.
11: Wir haben heute ja eine Nahrungsmittelwirtschaft, die sehr stark arbeitsteilig organisiert ist. Also die ist sehr leistungsfähig. Wir haben viele Nahrungsmittel zu jeder Zeit verfügbar. Das funktioniert aber nur, weil die zugehörigen Lieferketten ganz eng aufeinander abgestimmt sind, optimiert sind. Wir hätten heute im Krisenfall vor allem ein Logistikproblem.
9: Dieses Problem lösen die großen Hersteller und Handelsketten mit ihrer Logistik. Bei ihnen kommen internationale Importe und regionale Produkte zusammen. So auch die Milch von Manja Oechsle von der Alp.
10: Irgendwo ist man auch ein bisschen stolz drauf, dass man den Punkt zu der Gesellschaft leisten kann, dass man sagen kann, ich bin so ein großer Teil davon, dass ich euch mit ernähre.
9: Auch dank ihrer Arbeit ist Baden-Württemberg einer der größten Agrarproduzenten in Deutschland.
1: Unsere Ressourcen, die Serie der Woche in SWR Aktuell.
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1: ist der EU-Westbalkan-Gipfel in Montenegro. An dem Treffen wird auch Bundeskanzler Friedrich Merz teilnehmen. Er hatte bereits im Vorfeld in einem Brief an die EU-Spitze dafür geworben, den 6 Westbalkan-Staaten auf ihrem Weg in die Europäische Union mit Zugeständnissen entgegenzukommen. Georg Schwarte.
12: Außenminister Wadefuhl, der erst Ende letzten Jahres alle Westbalkanländer bereist hatte, warnt weiter nachdrücklich davor, dass der Einfluss Russlands und Chinas im Westbalkan wachse. Das könne nicht im europäischen Interesse sein. Die EU hatte den Westbalkanstaaten bereits 2003 die Chance auf einen EU-Beitritt eröffnet. Seither bemühen sich Staaten wie Kosovo, Serbien, Albanien, Bosnien-Herzegowina, Montenegro und Nordmazedonien mit unterschiedlichem Erfolg, die Beitrittskriterien zu erfüllen. Umstrittenes Thema auf dem Westbalkan-Gipfel heute dürfte auch der jüngste Vorschlag von Bundeskanzler Merz sein, der Ukraine eine Art Sonderstatus auf dem Weg in die EU zu gewähren, um die Aufnahme des von Russland angegriffenen Landes zu beschleunigen.
1: Das Musikfestival Rock am Ring startet heute in der Eifel. Mit 90.000 verkauften Tickets ist die Veranstaltung ausverkauft. Der Andrang im nahegelegenen Adenau ist trotzdem nicht so groß wie sonst bei Großveranstaltungen am Nürburgring. Lea Vassiliadis.
13: Viele Festivalgäste bleiben das gesamte Wochenende direkt auf dem Gelände am Nürburgring. Dort gibt es in einem großen Einkaufszelt alles Wichtige für den Festivalalltag, von Essen und Getränken bis hin zu Campingartikeln. Deshalb seien die Auswirkungen in Adenau oft geringer als viele vermuten, sagen Geschäftsleute vor Ort. Anders sei das bei Hotels, Pensionen oder Ferienwohnungen in der Region. Sie profitieren von den zusätzlichen Gästen, die nicht campen. Insgesamt sehen viele Unternehmer die Großveranstaltungen rund um den Nürburgring aber positiv. Die Besucher seien für die Region existenziell.
1: Baden-Baden begeht von heute bis Sonntag das Welterbewochenende. Vor 5 Jahren war die Stadt mit ihren Bädern in die UNESCO-Welterbeliste aufgenommen worden. Rebecca Plies.
14: Im Mittelpunkt des Festwochenendes steht die Musikgeschichte Baden-Badens. Sie sei nicht nur Teil der kulturellen Tradition der Stadt, sondern auch eng mit dem Kurhaus, der Trinkhalle, dem Theater, dem Kurgarten und der Konzertmuschel verknüpft, den Veranstaltungsorten des Wochenendes. Am Sonntag findet das große Welterbefest statt. Dann wird der Kurgarten mit historischen Gruppen und den Klängen traditionsreicher Musikkapellen zu einem lebendigen Ort der Erinnerung. Auch das Kloster Maulbronn feiert mit einem großen Aktionstag zum UNESCO-Welterbetag am Sonntag. Zwischen 11 und 17 Uhr gibt es im Klosterhof viele Mitmachaktionen, Führungen und Kulturangebote.
1: Der Mannheimer Fahrlachtunnel wird ab heute Abend eine Woche lang in beiden Richtungen für den Verkehr gesperrt. Grund sind Wartungs- und Reparaturarbeiten. Lara Rank.
15: Ende Mai war die nördliche Tunnelröhre in Richtung Ludwigshafen dicht. Dann kam die südliche Röhre dran. Jetzt geht eine Woche lang gar nichts mehr. Und zwar bis kommenden Donnerstagabend, so der Plan. In dieser Zeit sollen neue Ampelsteuerungen vor den Tunneleinfahrten eingebaut und getestet werden. Die Umleitungen sind ausgeschildert, teilte die Stadt mit. Während der Teilsperrungen seit Ende Mai seien bereits die Beleuchtung, die Lüftung und die Entwässerungsanlage gewartet und der Tunnel gereinigt worden. Der Fahrlachtunnel ist eine der wichtigsten Verkehrsachsen zur Entlastung Umgehung der Mannheimer Innenstadt. Deshalb müssen Autofahrer in den kommenden Tagen mehr Zeit einplanen und mit erheblichen Behinderungen rechnen.
1: Zum Sport, und da ist heute eine Menge los. Bei den French Open kämpft der deutsche Tennisprofi Alexander Zverev heute um den Einzug ins Finale. Gegner im Halbfinale ist der 20-jährige Tscheche Jakub Menšík, der schon öfter Top-10-Spieler geschlagen hat. Steffen Gahr.
16: Djokovic, Sinner, alle mussten dem Tschechen schon mal gratulieren. Der Körper aber spielt bei Menšík nicht immer so mit. Auch in Paris hatte er mehrfach mit Krämpfen zu kämpfen. Das könnte ein Vorteil für Zverev werden. Genauso wie die Erfahrung. Menšík steht zum ersten Mal im Halbfinale eines Grand-Slam-Turniers. Für Zverev ist es allein in Paris das 5. Halbfinale in den vergangenen 6 Jahren. Einmal schaffte er dabei den Sprung ins Finale. Auf den Titel aber wartet er noch immer. Das bisher einzige Duell zwischen beiden hatte der Hamburger gewonnen, vor ein paar Wochen auf dem Sand von Madrid. Und spielt Zverev so souverän und druckvoll wie zuletzt in Paris, sollte er den Sprung ins Finale schaffen.
1: Die deutsche Fußballnationalelf der Frauen geht selbstbewusst in ihr vorletztes Spiel der WM-Qualifikation. Die DFB-Frauen wollen heute Abend in Köln gegen Norwegen vorzeitig das Ticket für die WM 2027 in Brasilien lösen. Christopher Klein.
17: Es wird ein Spiel der Premieren. Erstmals in dieser WM-Qualifikation haben die DFB-Frauen einen Matchball, könnten mit einem Sieg gegen den schärfsten Rivalen Norwegen alles klar machen. Erstmals wird Mittelfeldspielerin Sjoke Nüsken vom FC Chelsea ihr Team als Kapitänin auf den Platz führen, als Ersatz für die verletzte Julia Gwin und ihre gesperrte Stellvertreterin Janina Minge. Nüsken sprach bei der Pressekonferenz von einem Traum, der in Erfüllung gehe, und von großem Stolz. Auch der Spielort ist eine Premiere. Erstmals findet ein Länderspiel der Frauen im Stadion des 1. FC Köln statt, vor wohl rund 30.000 Fans.
1: Auf dem Bodensee vor Lindau startet heute Nachmittag die 75. Segelregatta Rundum. Sie gilt als eine der bedeutendsten Langstreckenregatten Europas. Karin Wehrheim.
18: 270 Teilnehmerboote sind angemeldet, darunter 6 Hightech-Katamarane. Sie werden die rund 100 Kilometer lange Regatta von Lindau aus im Uhrzeigersinn um den Bodensee am schnellsten segeln, vorbei an Romanshorn, Konstanz und Überlingen zurück nach Lindau. Die etwas später startenden kleineren Boote haben einen kürzeren Kurs. Der bisherige Rekord liegt bei gut 3,5 Stunden für das Siegerboot. Bei der langsamsten Rundum kam 1954 das erste Boot erst nach über 25 Stunden ins Ziel.
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1: Morgen findet wieder der Tag der Organspende statt. Das Motto in diesem Jahr heißt Zeit, Zeichen zu setzen. Es ist ein Aktionstag, der wichtig bleibt, unabhängig davon, wie die gesetzlichen Rahmenbedingungen aussehen, findet Sarah Hennings.
19: Wie kommen wir zu mehr Spenderorganen? Eine Frage, die schon lange die Politik umtreibt. Seit den 90er Jahren wird über die Widerspruchslösung diskutiert. Demnach soll automatisch jeder zum Organspender werden, außer er widerspricht. Dafür setzt sich ein parteiübergreifendes Bündnis aus Politik und Ärzteschaft ein. Dagegen stellt sich eine Gruppe von Abgeordneten, die an der bisherigen Regelung festhalten will. Also nur wer aktiv zustimmt, soll als Organspender gelten. Das Problem aber: Seit Jahren fehlt es in Deutschland an Spenderorganen. Allein in Baden-Württemberg warten derzeit rund 850 Menschen auf ein Spenderorgan. In Rheinland-Pfalz sind es fast 400 Menschen. Die Debatte über eine mögliche Neuregelung nimmt aktuell wieder Fahrt auf und soll schon bald im Bundestag weitergehen. Fest steht aber schon jetzt: Deutschland muss was tun. Und da sind Aktionstage wie der Tag der Organspende wichtig, um auf die schwierige Situation aufmerksam zu machen und um dazu zu animieren, klare Haltung zu beziehen.
1: Anmerkungen waren das von Sarah Hennings.
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1: 6.18 Uhr.
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1: Für viele in Rheinland-Pfalz und Baden-Württemberg war das gestern ein freier Tag. Und wer am heutigen Brückentag nicht arbeiten muss, der hat ein super langes Wochenende. Gestern war Fronleichnam, ein katholischer Feiertag, dessen Tradition bis zurück ins 13. Jahrhundert reicht. Dazu gehören Prozessionen und mancherorts werden seit Jahrhunderten die Prozessionswege auf besondere Weise verschönert, nämlich durch hunderte Meter lange Blumenteppiche. Die findet man traditionsgemäß in etlichen bayerischen Gemeinden, aber auch im Schwarzwald und am Bodensee. Dort schafft es die gerade mal 2000 Einwohner starke Gemeinde Sipplingen, einen fast einen Kilometer langen Blumenteppich durch den ganzen Ort zu legen. SWR-Reporter Thomas Wagner war gestern dort und hat sich den Fronleichnamstag angesehen.
20: Siblingen am Bodensee. An Fronleichnam sind dort die Frühaufsteher gefragt.
21: Ich bin Luca, ich bin 9 Jahre alt. Wir haben heute Morgen Blumenteppich gelegt, 5 Uhr. Und dann haben wir überlegt, wie Farben sein können. Und dann haben wir die Farben gelegt auch.
22: Ich bin Leandra, 8. Wir haben einen Blumenteppich gelegt, da wo es der Berg runtergeht, und es war echt cool, ja.
23: Es sieht aus wie ein Gemälde. Wir sind alle total glücklich, überglücklich, dass es so gelungen ist.
20: Drei Stunden hat es gedauert, bis die vielen Helferinnen und Helfer aus vielen 10.000 Blüten einen Teppich quer durch die kurvigen Straßen Siblinges gelegt haben.
24: Das Alleinstellungsmerkmal von Siblingen ist natürlich wirklich dieser lange Blumenteppich, über 850 Meter.
20: Beiger Anzug, dunkle Krawatte, Zylinder. Oliver Gortert, Bürgermeister der 2000 Einwohnergemeinde am westlichen Bodensee, hat sich an diesem Tag fein herausgeputzt, wie fast alle, die hierher gekommen sind.
24: Zum einen ist es natürlich die christliche Komponente. Was mich als Bürgermeister natürlich immer sehr freut, ist diese Gemeinschaft. Über Generationen hinweg, es kommen auch Gäste, die helfen, es sind die ganz, ganz Kleinen mit dabei.
25: Herr Oberst, Bürgermilitz eingetreten.
26: Danke, Oberleutnant.
27: Zur Meldung an den Bürgermeister, die Augen links.
25: Vielen Dank, Herr Oberst. Bitte lassen Sie zum Kirchgang abrücken.
26: Jawohl.
20: Fronleichnam an Siblingen, das ist der Tag, an dem Religion und weltliche Tradition ganz eng zusammenrücken. Die Männer der Siblinger Bürgermiliz in ihren blauen Traditionsuniformen stehen stramm, als würde jeden Augenblick ein unbekannter Feind um die Ecke biegen. Eine Stunde Gottesdienst, bis die eigentliche Prozession beginnt. Die Gemeinde zieht ganz langsam und andächtig rechts und links des Blumenteppiches durch den Ort. Nur der Pfarrer darf bitten durch. Rückblende, Vorabend von Fronleichnam, ein Hinterhof in einer der schmalen Gassen unweit des Ortskerns von Siblingen. Gut ein halbes Dutzend Menschen, alle über 60, sitzen vor Kästchen und Eimerchen, innen drin die abgetrennten Blüten derjenigen Blumen, die sie zuvor draußen auf den Wiesen und Feldern vor dem Dorf gepflückt haben.
28: Das ist Thuja-Hecke, Buchs, das, was man halt gerade hat.
23: Die rote Spornblume. Dann haben wir noch ganz viel Rose.
20: Sagen Rosa Wiedenhorn und Gerold Beirer, die da am Tisch sitzen und ohne Unterlass die Blütenblätter vom Stiel zupfen. Der über 80-jährige Gerold Beirer bezeichnet sich dann auch als
23: Ursiblinger, ja. Und einer, der schon über 60 oder 70 Jahre Blumenteppich macht. Ja.
29: Und am Dienstag sind die Blumen geholt worden, haben wir gestern zupft und heute auch. Ja. Man muss halt den Stiel von der Blume nehmen und die Blüte wegzupfen, denn, wenn man genau die Farbe haben will. Ne. Das ist das Geheimnis, oder ist ja kein Geheimnis, so muss man es halt machen.
20: Ergänzt Adrian Steiger, der mit am Tisch sitzt. Aus diesen frisch gezupften Blütenblättern gestalten die Siblinger dann ihren Blumenteppich mit schmucken geometrischen Mustern drin. Doch es geht nicht nur um den Teppich an sich.
30: Was ist hier?
20: Auf Knopfdruck öffnet sich ein Garagentor und zum Vorschein kommt ein großformatiges Bild, gefertigt wiederum aus bunten Blütenblättern. Eines von drei sogenannten Altarbildern.
23: Also das ist praktisch der Jesus mit der Friedenstaube.
20: Ein wohlriechender Geruch von frischen Blüten zieht in die Nase. Das aus Blumenblüten gefertigte große Jesusbild wird tags darauf von einem der drei Altäre entlang des Prozessionsweges ausgebrannt. Und wohl überlegt hat Gerold Beirer gerade Jesus und die Friedenstaube als Motiv ausgewählt.
23: Den Spruch Frieden hinterlasse ich euch, meinen Frieden gebe ich euch.
20: Aktueller, findet Gerold Beirer, könnte der Bezug zur Gegenwart nicht sein.
23: Oh, ich denke, wichtiger denn je, denn auf der ganzen Welt ist hier Krieg. Und wir sehen es uns nicht mehr nach Friede wie jetzt. Denke ich, das kann jeder unterschreiben.
20: Dabei ist der Brauch mit den Blumenteppichen Jahrhunderte alt.
23: Und es geht also zurück auf den Einzug von Jesus in Jerusalem. Und darum tut man da praktisch Blumenzupfen. Und so wie damals haben wir Palmblätter gestreut. Und wir machen das zur Ehre Gottes mit Wiesenblumen.
20: Doch erstmal freuen sich die Siblingerinnen und Siblinger über ihren Blumenteppich am Fronleichnamstag. Manchmal müssen sie sich auch die Ohren zuhalten. Erst der Segen vor dem Altar, dann der Böllerschuss, schließlich der Kirchenchor, dann setzt sich der Zug in Bewegung. Das geht so weiter bis zur Mittagszeit. Und irgendwann wird dann auch klar, alles ist vergänglich. Auch, so der Sipplinger Gemeinderat Martin Kitt, der von Leichnams Blumenteppich.
2: Der wird meines Wissens, liegt er nur 1-2 Stunden und dann wird er zusammengekehrt und fachgerecht entsorgt. Dann ist vorbei.
1: Eine jahrhundertealte Tradition, die Blumenteppiche an Fronleichnam, die auch noch in Sipplingen am Bodensee gepflegt wird. 6.25 Uhr.
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1: Mit Thomas Barras.
3: Hallo nach draußen. Die polnische Tennisspielerin Maja Szawlińska hat ihren sensationellen Erfolgslauf bei den French Open fortsetzen können und mit dem Finaleinzug für eine riesengroße Überraschung gesorgt. Die 24-Jährige erreichte erst als zweite Qualifikantin überhaupt ein Grand-Slam-Finale. Einzelheiten dazu von Guido Ringel.
4: Mit Superlativen muss man ja immer vorsichtig sein, aber Marta Szawlińska im Finale ist der Wahnsinn, eine Sensation. Die Qualifikantin aus Polen schnappt sich in den Tagen von Paris Sieg nach Sieg und war auch im Halbfinale erfolgreich. Zweisatzsieg gegen die favorisierte Russin Schneider. Wieder war der Spielwitz entscheidend. Szawlińska als Nummer 114 in der Welt überzeugte im Start Roland Garros mit ihrem Geschick und Gefühl. Flink unterwegs, erläuft sie fast jeden Ball, macht keine Fehler und hat immer wieder Ideen, die Gegnerin unter Druck zu setzen und mit Fantasie den Rhythmus auch von Diana Schneider aus der Balance zu bringen. Zum dritten Mal überhaupt, erst im Hauptfeld eines Grand-Slam-Turniers, erreicht die Polin jetzt als erste Qualifikantin in der Geschichte der French Open das Endspiel. Ihre Gegnerin am Samstag dort ist die Russin Andrejewa, die sich schnell durchsetzen konnte gegen die am Donnerstag zu fehlerhafte Marta Kostyuk aus der Ukraine.
3: Ja, kommen wir zu den Männern. Seit dem Ausscheiden von Jannik Sinner und Novak Djokovic ist ja Alexander Zverev der große Favorit auf den Titel bei den French Open. So auch nun im Halbfinale am frühen Nachmittag gegen den jungen Tschechen Jakub Menšík. Steffen Gahr berichtet.
16: Jakub Menšík ist erst 20, hat sich in den vergangenen beiden Jahren Schritt für Schritt nach oben gearbeitet und dabei schon öfter Top-10-Spieler geschlagen. Djokovic, Sinner, alle mussten dem Tschechen schon mal gratulieren. Der Körper aber spielt bei Menšík nicht immer so mit. Auch in Paris hatte er mehrfach mit Krämpfen zu kämpfen. Das könnte ein Vorteil für Zverev werden. Genauso wie die Erfahrung. Menšík steht zum ersten Mal im Halbfinale eines Grand-Slam-Turniers. Für Zverev ist es allein in Paris das 5. Halbfinale in den vergangenen 6 Jahren. Einmal schaffte er dabei den Sprung ins Finale. Auf den Titel aber wartet er noch immer. Das bisher einzige Duell zwischen beiden hatte der Hamburger gewonnen, vor ein paar Wochen auf dem Sand von Madrid. Und spielt Zverev so souverän und druckvoll wie zuletzt in Paris, sollte er den Sprung ins Finale schaffen.
3: Und damit sind wir beim Fußball. Nach 2 Trainingstagen in Chicago wird sich heute die Umgebung für die deutsche Nationalmannschaft etwas verändern. Details dazu von Holger Dahl.
5: Für das Abschlusstraining vor dem letzten WM-Test gegen die USA am morgigen Samstag geht es ins Stadion, das beim Spiel gegen den WM-Gastgeber ausverkauft sein wird. Bundestrainer Julian Nagelsmann wird bei der Abschlusspressekonferenz sicher einige Fragen zum Fitnesszustand von Torwart Manuel Neuer beantworten müssen. Der 40-jährige Bayern-Torwart hat bislang noch nicht unter voller Belastung trainieren können. Sein Einsatz scheint fraglich zu sein. Ansonsten sind alle Spieler fit und es soll im Idealfall mit einem Erfolgserlebnis in die unmittelbare Vorbereitung auf die Weltmeisterschaft gehen.
3: Der deutsche WM-Gruppengegner Elfenbeinküste hat Titel mit Favorit Frankreich eine Testspielniederlage zugefügt. Die Franzosen haben vor den eigenen Fans in Nantes mit 1:2 gegen die Ivorer verloren. Auch die Spanier taten sich in ihrem Testspiel schwer. Der Weltmeister von 2010 kam in La Coruña gegen den WM-Teilnehmer Irak nicht über ein 1:1 hinaus. Die deutsche Fußballnationalmannschaft der Frauen, die will bereits im vorletzten Qualifikationsspiel das WM-Ticket für Brasilien 2027 lösen. Mit einem Sieg gegen den Verfolger Norwegen heute Abend ab 20.35 Uhr wäre bereits alles perfekt. Das Hinspiel hat das Team von Bundestrainer Christian Wück mit 4:0 gewonnen. So viel vom Sport, es ist genau 6:29 Uhr.
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1: Mit Andreas Böhnisch, schönen guten Morgen. Die Gesellschaft wird immer älter, immer mehr Menschen müssen gepflegt werden und das kostet immer mehr Geld. Jetzt liegt der Gesetzentwurf für eine Reform der Pflegeversicherung vor. Was die zuständige Gesundheitsministerin Nina Wagen dazu sagt, das hören Sie gleich in den Nachrichten. Und die wichtigsten Eckpunkte und Reaktionen darauf ordne ich dann danach ein mit Birte Sönnigsen aus unserem Hauptstadtstudio.
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1: Auch heute wieder wechselhaft in Baden-Württemberg und Rheinland-Pfalz. Es scheint ab und zu die Sonne, dann ist es wieder stark bewölkt. Es bilden sich teils kräftige Schauer. Die Höchsttemperaturen 16 bis 22 Grad. Es weht ein schwacher Wind, der bei Schauern auch mal auffrischt und stark böig werden kann.
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1: Um 6.30 Uhr.
6: Mit Svenja Glaser, guten Morgen. Die Kritik an Wagens Pflegereform nimmt weiter zu. Der ukrainische Präsident Selenskyj schlägt Putin ein direktes Treffen vor. Und Baden-Baden feiert ab heute sein Welterbe-Wochenende. Das Wetter, heute immer wieder Schauer, zeitweise kommt die Sonne durch, maximal 16 bis 22 Grad. Die Kritik an den Plänen von Bundesgesundheitsministerin Wagen für eine Pflegereform nimmt weiter zu. Auch Sozialverbände und Gewerkschaften haben die Reform erneut kritisiert. Das Vorhaben der CDU-Politikerin gehe vor allem zu Lasten von Pflegebedürftigen und Angehörigen, so der Tenor. Mit den Einzelheiten Volko Damm.
7: Die Pläne von Wagen sehen Mehreinnahmen und Ausgabenkürzungen für die Pflegeversicherung vor. Dafür sollen Heimbewohner, Besserverdienende und Menschen ohne Kinder stärker belastet werden. Von einer Bankrotterklärung der Sozialpolitik etwa sprach der Hauptgeschäftsführer des Arbeiter-Samariter-Bundes, Fichtmüller, in den Funke-Zeitungen. Mit Blick auf steigende Eigenanteile für Pflegebedürftige sagte er, dieser Kurs beschädige die Solidarität im Land nachhaltig. Wagens Plan, die Rentenbeiträge für pflegende Angehörige zu senken, bezeichnete die Präsidentin des Sozialverbands VdK, Bentele, auf dem Portal T-Online als Schlag ins Gesicht dieser Menschen. Deutliche Worte wählte auch die Chefin des Deutschen Gewerkschaftsbundes Fahimi. Wagens Pläne seien reiner Zynismus und eine Zerstörungsreform der Pflegeversicherung.
6: Der ukrainische Präsident Selenskyj hat Russlands Staatschef Putin zu direkten Friedensgesprächen aufgefordert. In einem offenen Brief schlägt er ein Treffen vor, zum Beispiel in der Schweiz, der Türkei oder einem arabischen Staat. Aus Kiew berichtet Florian Kellermann.
8: Die Ukraine sei bereit zu einer vollständigen Waffenruhe für die Zeit der Verhandlungen. Der ukrainische Präsident formulierte seinen Brief, zumindest rhetorisch, aus einer Position der Stärke heraus. Er erinnerte daran, dass vor wenigen Tagen ukrainische Langstreckendrohnen bei St. Petersburg einschlugen, unter anderem in einem Ölterminal, als dort eine internationale Wirtschaftskonferenz stattfand. Sie wissen gut, dass dies nicht die Grenze unserer Möglichkeiten ist, drohte Selenskyj Putin.
6: US-Präsident Trump hat neue Investitionen in die Kohleindustrie angekündigt. Nach Angaben des Weißen Hauses sollen 700 Millionen Dollar unter anderem in den Bau und die Modernisierung von Kohlekraftwerken sowie in den Ausbau von Kohleminen fließen. Damit könnten laut Trump mehr als 14.000 Arbeitsplätze gesichert werden. Die US-Regierung begründet den Schritt unter anderem mit dem steigenden Energiebedarf durch Rechenzentren für künstliche Intelligenz. Baden-Baden feiert ab heute sein Welterbe-Wochenende. Vor 5 Jahren war die Stadt mit ihren Bädern in die UNESCO-Liste aufgenommen worden. SWR Baden-Württemberg-Reporterin Rebecca Plies berichtet.
9: Im Mittelpunkt des Festwochenendes steht die Musikgeschichte Baden-Badens. Sie sei nicht nur Teil der kulturellen Tradition der Stadt, sondern auch eng mit dem Kurhaus, der Trinkhalle, dem Theater, dem Kurgarten und der Konzertmuschel verknüpft, den Veranstaltungsorten des Wochenendes. Am Sonntag findet das große Welterbefest statt. Dann wird der Kurgarten mit historischen Gruppen und den Klängen traditionsreicher Musikkapellen zu einem lebendigen Ort der Erinnerung. Auch das Kloster Maulbronn feiert mit einem großen Aktionstag zum UNESCO-Welterbetag am Sonntag. Zwischen 11 und 17 Uhr gibt es im Klosterhof viele Mitmachaktionen, Führungen und Kulturangebote.
6: Am Nürburgring in der Eifel beginnt heute das Musikfestival Rock am Ring. Das Festival ist laut Veranstaltern ausverkauft. Es werden 90.000 Besucher erwartet. Das Festival dauert 3 Tage. Mit dabei sind unter anderem Linkin Park, Iron Maiden, Billy Talent und Scooter. Bei der Fußball-WM sind zum ersten Mal auch die Ersatzspieler bei der Nationalhymne vor dem Anpfiff mit auf dem Platz. Das hat die FIFA mitgeteilt. Zum Handschlag der Kapitäne und zum Mannschaftsfoto der Startelf müssen die Ersatzspieler dann aber wieder vom Platz. Die Fußball-WM geht kommenden Donnerstag los. Das waren die Nachrichten.
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1: 6.34 Uhr im Studio, Andreas Bönisch. Guten Morgen. Es wurde viel über eine Reform der Pflegeversicherung diskutiert. Seit gestern nun liegen die Eckpunkte der zuständigen Gesundheitsministerin Nina Wagen von der CDU auf dem Tisch. Beiträge für Kinderlose und auch die Beitragsbemessungsgrenze sollen steigen. Dadurch soll die Pflegeversicherung mehr Geld einnehmen. Gespart werden soll dadurch, dass Pflegebedürftige anfangs länger für den Aufenthalt im Heim zahlen müssen. Außerdem sollen strengere Kriterien für die Pflege gerade eingeführt werden. Soweit kurz das Wichtigste. Ohne Reform droht ein großes Milliardenloch in der Pflegeversicherung. Allein für das kommende Jahr wird ein Defizit von rund 7,5 Milliarden Euro erwartet. 2028 könnten es schon 15 Milliarden sein, heißt es aus dem Gesundheitsministerium. Birte Sönnigsen ist unsere Hauptstadtkorrespondentin. Kritik an den Reformplänen der Gesundheitsministerin kommt von allen Seiten. Heißt das, die Reform geht in die richtige Richtung?
10: Ich finde, es zeigt, dass da vor allem große Veränderungen drin stecken, die auch schmerzhaft sind. Bei denen klar ist, die Reform, die macht es jetzt nicht für alle besser, sondern da sind Einschnitte dabei. Die Bundesgesundheitsministerin, die hat ein großes Problem geerbt, das muss man so sagen. Ihre Vorgänger, die haben auch absehbare Probleme in der Pflege, sind die nicht richtig angegangen, haben eher Leistungen, als die Kassen damals noch voll waren, ausgeweitet, immer mehr Geld ausgegeben. Mehr Menschen hatten einen Anspruch auf höhere Pflegeleistungen, da waren ihre Vorgänger großzügiger, als das Fachleute empfohlen haben. Ja, und jetzt steht Nina Wagen da und guckt in eine sehr große Lücke bei den Pflegekassen. Sie haben die Zahlen genannt und die Probleme werden größer, wenn denn in Zukunft die Babyboomer pflegebedürftig werden. Das ist ja etwas, wovor Experten schon seit Jahren, Jahrzehnten warnen. Und wir sehen, die Babyboomer sind noch nicht mal in der Pflegebedürftigkeit angekommen und schon jetzt steckt die Pflegeversicherung in richtig großen Schwierigkeiten.
1: Tja, da steckt die Gesundheitsministerin wirklich in massiven Problemen drin, vor der berühmten Quadratur des Kreises. Lassen Sie uns auf Kritik an dem Gesetzentwurf für die Pflegereform schauen. Der Pflegerat bemängelt, die Lasten würden in erster Linie die Pflegebedürftigen, deren Angehörige und die Pflegekräfte tragen. Was ist da dran?
10: Das ist durchaus eine Kritik, die aus vielen Richtungen kommt. So ähnlich äußert sie auch der Sozialverband, auch der Spitzenverband der gesetzlichen Krankenkassen, der auch für die Pflege zuständig ist. Mit dem habe ich gestern länger gesprochen und da sagt der Vorsitzende Oliver Blatt, das Paket, was da jetzt auf dem Tisch liegt, ist aus seiner Sicht nicht fair, weil er sagt, die Belastung, die tragen zu sehr die Beitragszahlenden und die Pflegebedürftigen. Und aus seiner Sicht müssten sich Bund und Länder stärker an der Reform beteiligen. Da geht es zum Beispiel darum, dass der Bund immer noch rund 5 Milliarden Euro Kosten aus der Corona-Zeit den Pflegekassen nicht zurücküberwiesen hat und das offenbar auch nicht vorhat. Also bei dieser Reform gibt der Bund jetzt kein zusätzliches Geld aus, nur Rückzahlungen von Darlehen, die die Pflegekasse vom Bund in der Vergangenheit bekommen hat. Die werden jetzt nach hinten geschoben, diese Rückzahlung. Und man kann natürlich auch auf die Länder gucken. Auch die kommen nicht unbedingt ihren Verpflichtungen nach. Das ist von Bundesland zu Bundesland auch ein bisschen verschieden. Da geht es um Investitionen in die Pflegeheime. Da werden viele Kosten einfach weitergegeben an die Pflegebedürftigen im Heim. Das sind aktuell im Schnitt rund 500 Euro im Monat.
1: Bund und Länder müssten sich also stärker an der Pflegereform beteiligen. In diese Richtung geht auch die Kritik, die aus den Kommunen an dem Gesetzentwurf kommt. Vom Deutschen Städtetag heißt es, auf die Kommunen kämen mit dieser Pflegereform weitere Milliardenlasten zu. Woran machen die Städte und Gemeinden das fest?
10: Ja, es geht da vor allem um Menschen, die im Pflegeheim versorgt werden. Da sind ja die Eigenanteile in den letzten Jahren enorm gestiegen. Die liegen im Bundesschnitt bei rund 3.200 Euro im Monat, die Pflegebedürftige im ersten Jahr im Pflegeheim selbst zahlen müssen. Und jetzt ist es so, dass die Pflegekasse Zuschüsse bezahlt, je nach Pflegegrad natürlich und je nachdem, wie lange jemand im Heim ist. Und genau diese Zuschüsse von der Pflegeversicherung, die sollen gestreckt werden. Die sollen sich nicht mehr alle 12, sondern alle 18 Monate erhöhen. Jetzt ist es aber so, dass sich schon jetzt viele die Kosten fürs Heim nicht mehr leisten können, das nicht mehr selbst bezahlen können. Und dann springen eben die Sozialämter ein. Rund 40% der Bewohner sind schon jetzt auf Hilfe zur Pflege durch die Sozialämter angewiesen. Das bedeutet für die Menschen großen Einschnitt. Sie haben dann den Platz im Pflegeheim und nur noch ein kleines Taschengeld, mehr nicht. Das bedeutet aber auch für die Kommunen hohe Kosten. Und wenn da jetzt eben die Zuschüsse gestreckt werden, dann könnten in Zukunft eben noch mehr Menschen auf Sozialhilfe angewiesen sein. Das würde bedeuten, Entlastung bei der Pflegeversicherung, aber eine höhere Belastung für die Kommunen.
1: Das, worüber wir jetzt sprechen, das ist ja erstmal ein Gesetzentwurf für eine Pflegereform. Der geht jetzt in die sogenannte Ressortabstimmung. Also die anderen Ministerien geben ihre Stellungnahme ab. Wie könnten denn Änderungen aussehen?
10: Ja, ich glaube, da werden wir noch viel diskutieren, auch über diese Pflegereform, über Details. Wir haben das bei der Reform zu der gesetzlichen Krankenversicherung ja auch erlebt. Also Ziel der Ministerin ist es jetzt erstmal, dass die Bundesregierung sich einigt, noch vor der Sommerpause, und das Gesetz dann in den Bundestag zu den Fraktionen gehen kann. Jetzt ist es so, ist ja nicht die einzige Reform, über die die Bundesregierung gerade berät. Da kommen in diesem Monat noch Vorschläge zur Rentenreform. Wir reden über eine Einkommenssteuerreform. Also es könnte auch ein großes Paket am Ende geschnürt werden und da nochmal das eine mit dem anderen verhandelt werden, wenn man dann genau drauf guckt, wer wird eigentlich wie durch diese Reform belastet.
1: Informationen und Einschätzungen waren das live von Birte Sönnigsen aus unserem Hauptstadtstudio zur geplanten Pflegereform. Seit gestern liegen die Eckpunkte von Bundesgesundheitsministerin Nina Wagen vor. Der Reformbedarf in diesem Land ist groß. Über eine Änderung wird schon seit vielen, vielen Jahren über Parteigrenzen hinweg diskutiert. Das ist die Organspende. Es geht um die Frage, wie mehr Menschen zu Organspendern werden können. Denn bundesweit warten mehr als 8000 Menschen auf ein Organ. Etwa 1000 sterben jedes Jahr, weil keines rechtzeitig verfügbar ist. Unsere Hauptstadtkorrespondentin Isabel Karras berichtet.
11: 78 Tage lang hat Hubert Knicker auf ein neues Herz gewartet. Das ist inzwischen viele Jahre her, doch die Zeit auf der Warteliste hat der ehemalige Krankenpfleger nicht vergessen.
12: Ich habe mit 7 Wartepatienten zusammen auf Station gelegen und vor mir sind 4 Leute verstorben.
11: Er selbst hatte Glück und lebt seit 2010 mit einem Spenderherzen. Wenn er heute über eine mögliche Neuregelung der Organspende spricht, wird er sehr deutlich.
12: Die ganze Diskussion, die nervt mich, weil man möge auch mal auf die Stationen gehen, wo die Wartepatienten liegen und flehen und sagen, hoffentlich schaffe ich das Leben noch.
11: Aus dem Bundestag liegen aktuell 2 überparteiliche Anträge auf dem Tisch. Das Besondere, in beiden Gruppen sind Abgeordnete aus CDU, CSU, SPD, Grünen und Linken. Sie sind sich einig, es braucht einen neuen Anlauf, weil Maßnahmen wie das Organspenderegister bisher hinter den Erwartungen zurückbleiben.
13: Es sind am Ende noch nicht einmal 600.000 Menschen, die seit März 2024 davon Gebrauch gemacht haben, und das in einem Land mit mehr als 80 Millionen Menschen, die hier leben.
11: Das sagt Gitta Konnemann von der CDU. Sie gehört zur Gruppe, die die sogenannte Widerspruchsregelung einführen will. Mitunterstützerin Sabine Dittmar von der SPD beschreibt den Vorschlag so.
14: Zukünftig ist jeder volljährige, einwilligungsfähige Mensch Organspender, Organspenderin, wenn er eingewilligt hat oder nicht explizit widersprochen hat.
11: Die zweite fraktionsübergreifende Gruppe lehnt die Widerspruchsregelung dagegen ab. Lars Castellucci von der SPD nennt einen der Gründe dafür.
15: Wir alle sind jeden Tag gefordert, überall Zustimmung zu erteilen. Ich darf als Abgeordneter nicht mal jemanden auf einen Einladungsverteiler setzen, ohne dass die Person zugestimmt hat. Und ausgerechnet bei der Frage der Organe soll das nicht der Fall sein.
11: Seine Gruppe fordert, dass es bei der sogenannten Entscheidungslösung bleibt. Wer Organe spenden will, muss zu Lebzeiten ausdrücklich einwilligen. Liegt keine Erklärung vor, haben die Angehörigen das letzte Wort.
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1: Deutschland hat sich bei der UNO um einen nichtständigen Sitz im UN-Sicherheitsrat beworben und ist gescheitert. Die verlorene Abstimmung ist heute Kommentarthema in vielen deutschen Tageszeitungen. Und hier die Meinung des Morgens in den SWR aktuell Pressestimmen mit Svenja Glaser.
17: In seinem Leitartikel in der Süddeutschen Zeitung schreibt der Autor heute: Ein Gutes hat die deutsche Niederlage bei den Vereinten Nationen. Sie ist in ihrem Ausmaß so groß, so deutlich und so schmerzhaft, dass sich jede Beschönigung verbietet. Es liegt auf der Hand, dass sich für das Scheitern zunächst Außenminister Johann Wadephul rechtfertigen muss. Die Kampagne lag in seiner Verantwortung. International bedeutsamer ist der Ansehensverlust des Kanzlers. Merz, der Deutschland als führende Mittelmacht positionieren wollte, kann diesen Anspruch kaum noch überzeugend vertreten. Merz hielt es trotz der deutschen Kandidatur nicht für nötig, sich in New York zu zeigen. Er war der Meinung, in Berlin unabkömmlich zu sein. Dabei hatte er unterschätzt, wie sehr das als Arroganz und Geringschätzung gewertet würde. Die Pforzheimer Zeitung macht für die Abstimmungsniederlage die deutsche Israel-Politik mitverantwortlich. Da heißt es, im globalen Süden wird Deutschland oft als zögerlich, bisweilen belehrend und nicht immer verlässlich wahrgenommen. Die Haltung in der Nahostpolitik ist dafür nur ein Beispiel. Im Handelsblatt titelt die Autorin: UN-Schlappe entblößt Deutschlands Rolle als Scheinriese. Und dann steht da weiter: Unser Selbstbild einer moralischen Mittelmacht, die weltweit hohes Vertrauen genießt, bröckelt. Die Bundesregierung darf die Fehler aus der Vergangenheit nicht wiederholen. Die Stuttgarter Zeitung sieht die Abstimmungsniederlage für Deutschland nicht ganz so schwarz. Der Kommentator schreibt dazu: Mit der Wahl hätte Deutschland nach 8 Jahren Pause wieder eine Rolle erhalten, die seine Bedeutung als zweitgrößter Einzahler ins System der Vereinten Nationen widerspiegelt. Statt als nichtständiges Mitglied im Sicherheitsrat muss es nun außerhalb dabei mitwirken, in internationalen Krisen Lösungen zu finden. Unmöglich ist das nicht.
1: Die Meinung aus der Stuttgarter Zeitung dazu, dass Deutschland bei der Wahl zu einem nichtständigen Sitz im UN-Sicherheitsrat gescheitert ist. 7:15.
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1: Auch heute wechselhaft, mit Sonnenschein, aber auch mit vielen Wolken und teils kräftigen Schauern. Die Höchsttemperaturen 16 Grad im Schwarzwald und in der Eifel, 22 Grad heute im Kraichgau und am Mittelrhein.
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1: Der ukrainische Präsident Selenskyj hat Russlands Staatschef Putin direkte Friedensverhandlungen angeboten. In einem offenen Brief schlägt er dem Kreml-Chef ein Treffen vor, entweder in der Schweiz, der Türkei oder in einem der arabischen Staaten. Er wolle eine Waffenruhe entlang der aktuellen Frontlinie, schreibt Selenskyj. Außerdem wolle er einen Gefangenenaustausch und dass während des Krieges vertriebene Zivilisten sowie verschleppte Kinder zurück in ihre Heimat könnten. Die Kritik an den Plänen von Gesundheitsministerin Warken für eine Pflegereform nimmt weiter zu. Ich habe ja gerade mit unserer Hauptstadtkorrespondentin darüber gesprochen. Von Sozialverbänden und Gewerkschaften heißt es, das Vorhaben der CDU-Politikerin gehe vor allem zulasten von Pflegebedürftigen und Angehörigen. In Montenegro treffen sich heute die EU-Staats- und Regierungschefs zum 8. EU-Westbalkan-Gipfel. Gastgeber ist das Land, das derzeit als aussichtsreichster Kandidat für einen Beitritt zur Europäischen Union gilt. Bundeskanzler Merz hatte bereits im Vorfeld dafür geworben, den 6 Westbalkan-Staaten auf ihrem Weg in die EU mit Zugeständnissen entgegenzukommen, wie beispielsweise mit dem ungehinderten Zugang zum Binnenmarkt der Europäischen Union. Nach der Panne bei einem Lufthansa Dreamliner am Frankfurter Flughafen wird weiter nach der Ursache gesucht. Die Boeing 787 ist laut einem Lufthansa-Sprecher am Abend zu weiteren Untersuchungen in eine Technikhalle gebracht worden.
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1: Wie hält es die katholische Kirche mit KI? Nun, das wissen wir, seit Papst Leo XIV. Am Pfingstmontag seine erste Enzyklika mit dem Titel Magnificat Humanitas veröffentlicht hat, die den Untertitel trägt über die Bewahrung des Menschen im Zeitalter der künstlichen Intelligenz. Erstmals befasst sich das Oberhaupt der katholischen Kirche in einer Enzyklika mit ethischen Fragen der Informationstechnologie und der Papst bezieht eine klare Position. Moderne Technologien seien an sich nicht verwerflich, man müsse nur darauf achten, dass sie dem Menschen dienen und nicht umgekehrt. Das sicherzustellen sei eine zentrale Aufgabe sowohl der Politik als auch der Digitalwirtschaft. Was soll man nun davon halten? Hat der Papst das Recht, sich einzumischen und sind seine Bedenken begründet? Darüber spreche ich jetzt mit dem Philosophen und Bestsellerautor Christoph Quarch.
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1: Herr Quarch, was hält der Philosoph von einem päpstlichen Lehrschreiben zu Fragen von Technologie und Wirtschaft?
18: Oh, ich halte tatsächlich sehr viel davon, denn ich denke, der Papst, der hat ja nicht nur das Recht, sondern er hat nach gerade die Pflicht, zu einem so wichtigen Thema wie KI seine Stimme zu erheben, denn da bin ich ganz eins mit ihm. Es geht hierbei ja um nicht mehr und nicht weniger als um die Zukunft der Menschheit. Und auch da stimme ich ihm zu, wenn es der Weltgemeinschaft nicht bald gelingt, dafür verbindliche und verlässliche Leitplanken aufzustellen, dann könnte diese Technologie wirklich zu einer beispiellosen Bedrohung für uns alle werden. Aber ich denke, damit muss man sich auch gar nicht mehr so lange aufhalten. Die viel wichtigere Frage scheint mir zu sein, wie denn solche Leitplanken aufgestellt werden können. Und da liegt es natürlich nahe, dass sich nun der Repräsentant von mehr als immerhin 1 Milliarde Katholiken mal öffentlich Gedanken darüber macht. Und ich denke, dass er sich dabei auf das christliche Menschenbild und auf die katholische Soziallehre bezieht. Das ist legitim und auch konsequent. Ich meine, er ist immerhin in der glücklichen Position, auf einen ja wirklich riesigen Fundus ethischer Diskurse zurückgreifen zu können.
1: Da bin ich ganz bei Ihnen. Aber mir stellt sich da die Frage, besitzt die katholische Kirche noch die nötige moralische Autorität, um ethische Normen aufzustellen?
18: Ja, was mir jetzt an dem Schreiben des Papstes gerade so gut gefällt, das ist, dass er der Versuchung widersteht, hier irgendwie als moralischer Lehrmeister aufzutreten oder die Menschen maßregeln zu wollen. Er gibt schon zu erkennen, dass er die Sache anders angehen will, so wie es eben auch der Titel vermuten lässt. Ja, es geht ihm um den Menschen. Das heißt, anstatt sich auf katholische Werte zu berufen, fokussiert sich Leo auf die doch sehr philosophische Frage, was es eigentlich mit dem Wesen des Menschen auf sich hat. Und ich finde, das ist klug, weil er auf diese Weise dann auch Kriterien dafür gewinnen kann, an denen sich auch außerhalb der Kirche auf eine für die Menschen einsichtige Weise entscheiden lässt, ob und wie KI-Systeme zum Einsatz gebracht werden dürfen. Ich meine, klar, auch hier argumentiert er auf der Basis des christlichen Menschenbildes, das den Menschen dann doch sehr anders als die herrschende Ideologie dieser US-amerikanischen Tech-Giganten definiert. Nämlich nicht als eine irgendwie technisch optimierbare Ego-Maschine, sondern vielmehr als ein soziales Wesen, ein fragiles Wesen, ein Wesen, dessen Würde genau darin besteht, in der Gemeinschaft mit anderen Menschen den Herausforderungen des Lebens zu begegnen.
1: Um die Argumentation des Papstes noch ein bisschen besser zu verstehen, lassen Sie uns auf zwei Beispiele in seiner Enzyklika schauen. Denn um seine Gedanken zu illustrieren, verweist Leo XIV. Auf biblische Geschichten. Er vergleicht die gegenwärtige Entwicklung der KI mit dem Turmbau zu Babel, einem gewaltigen Projekt, das damit endet, dass die Menschen einander nicht mehr verstehen. Und er vergleicht den von ihm befürworteten Umgang mit KI mit der Geschichte vom Wiederaufbau des zerstörten Tempels in Jerusalem. Als ein Gemeinschaftsprojekt also. Leuchtet Ihnen das als Philosoph ein?
18: Also den Vergleich der aktuellen KI-Industrie mit dem Turmbau zu Babel, den finde ich sehr stimmig. Denn ich sehe auch eine Dynamik, die einfach jedes menschliche Maß sprengt. Es hat ja der israelische Historiker Yuval Noah Harari zu Recht in seinem Weltbestseller Homo Deus darauf hingewiesen, dass hinter dieser techno-ökonomischen Ideologie der US-Tech-Giganten ein quasi religiöses Projekt steckt, das den Menschen der Zukunft nicht mehr und nicht weniger in Aussicht stellt als die Selbstvergottung, also Allmacht, Allwissenheit, Unsterblichkeit mit Hilfe von KI und anderen avancierten Technologien. Und was der Papst demgegenüber jetzt zu Recht geltend macht, ist, dass diese Heilsversprechen einem doch sehr, sehr fragwürdigen Menschenbild folgen. Also einer Sichtweise, die dem christlichen Menschenbild nun wirklich diametral widerspricht. Denn dieser verheißene Homo Deus der Tech-Giganten, das ist in Wahrheit gar nichts anderes als ein perfektionierter und auf Dauer gestellter Egoist, dem es immer nur um sich selber geht. Ja? Dieses Menschenbild, und das ist genau das, was Leo kritisiert, zu Recht, das ist in den KI-Systemen verbaut, also in deren Denkweise, wenn man das so nennen will, und vor allen Dingen auch in dem Businessmodell, dem diese Systeme folgen. Und das ist es, was die KI eigentlich so gefährlich macht. Also nicht die Technik als solche, sondern eben dieses Mindset, das hier als Intelligenz postuliert wird.
1: Also wenn ich Sie richtig verstehe, wie Sie den Papst interpretieren, dann heißt das, KI sollte dem Menschenbild folgen, das durch die Geschichte vom Wiederaufbau des Tempels in Jerusalem dargestellt wird?
18: Ja, so verstehe ich jedenfalls den Papst. Also er möchte daran erinnern, dass Menschen eben ihrem Wesen nach gerade keine rationalen Egoisten sind, oder jedenfalls nicht nur, sondern dass sie vor allen Dingen soziale Wesen sind, die auch über eine soziale Intelligenz verfügen. Also Wesen, die gut daran tun, nicht immer nur ihren eigenen Vorteil zu suchen, sondern sich eben auch in das einzufügen, was Christen die Schöpfungsordnung nennen und was schon die alten griechischen Philosophen als eine kosmische Ordnung bezeichnet haben. Also diesen beiden großen westlichen Traditionen ging es immer darum, dass das Leben des Menschen nur dann gelingt, wenn es respektiert und achtet, was den Menschen alles Menschen auszeichnet. Also es geht um diese Humanitas, um das Menschliche, nicht um diesen artifiziell erzeugten quasi Gottmensch Homo Deus der Tech-Giganten, sondern um den sozialen Homo Humanus, den wirklich menschlichen Menschen. Und ich glaube, die Aufgabe, vor der wir alle stehen, die ist tatsächlich, wie der Papst sagt, dass wir uns mal darüber verständigen, was für uns eben die unveräußerlichen Aspekte der menschlichen Würde sind und wie es gelingen kann, auf dieser Grundlage dann so etwas wie ein Framework für künstliche Intelligenz aufzustellen. Und dass der Papst dazu einlädt und einen hochwertigen Beitrag liefert, das finde ich sehr verdienstvoll.
1: Der Philosoph und Bestsellerautor Christoph Quarch mit seinem Frühstücksquarch. Und den hören Sie immer freitags zwischen 6 und 9 bei uns im Radio. 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
1: Mit Petra Thiele.
19: Deutsche Autohersteller haben in den ersten drei Monaten diesen Jahres deutlich weniger Umsatz gemacht. Anders dagegen die Konkurrenz im Ausland. Laut der Beratungsfirma EY hatten internationale Autohersteller größtenteils Zuwächse. SWR-Wirtschaftsredakteur Christoph Mautes berichtet.
20: Zusammengenommen setzten Mercedes, VW und BMW 4,3% weniger um als im gleichen Zeitraum ein Jahr zuvor. EY hat die Quartalszahlen der 19 größten Autobauer der Welt analysiert. Alle zusammen kommen unterm Strich auf ein Umsatzplus von 1,7%. Vor allem Stellantis und Renault konnten deutlich zulegen, ebenso die untersuchten Autobauer aus den USA und Japan. Der deutschen Autoindustrie mache der Strukturwandel nach wie vor deutlich zu schaffen, so ein EY-Automarktexperte. Wegfallende Auslandsmärkte, teure Überkapazitäten, hohe Softwareinvestitionen und ein langsamer Hochlauf der Elektromobilität belasteten die Ergebnisse. Das größte Problem bleibe aber die Schwäche der deutschen Marken auf dem chinesischen Markt. Hier brach der Umsatz um 16% ein. Speziell Mercedes kämpft schon lange mit dem schwächelnden China-Geschäft.
19: Die Kritik an den Plänen von Gesundheitsministerin Warken für eine Reform der Pflege wird größer. Von Sozialverbänden und Gewerkschaften heißt es, das Sparvorhaben der CDU-Politikerin würde vor allem zu Lasten von Pflegebedürftigen und Angehörigen gehen. Details von Volko Damm.
7: Die Pläne von Warken

0: Versicherung.
1: Fast zeitgleich haben in Rheinland-Pfalz zwei große Pharmaunternehmen Einschnitte bei ihren bisherigen Investitionsplänen bekannt gegeben. Böhringer Ingelheim stoppt in Deutschland geplante Investitionen in Höhe von rund 900 Millionen Euro. Der US-Pharmakonzern Lilly halbiert seine geplante Investition am Standort Alzey. Grund sei die aktuelle Gesundheitspolitik in Deutschland, erklärte Lilly-Deutschland-Chef Alexander Horn dem SWR.
2: Wir brauchen planbare und stabile politische Rahmenbedingungen, um dauerhaft Investitionen nach Deutschland zu holen und den Innovationsstandort Deutschland zu sichern. Der jetzige Vorschlag des Beitragsstabilisierungsgesetzes ist ein massiver Angriff auf die Geschäftsgrundlage eines jeden forschenden Pharmaunternehmens. Die Entscheidung, unser Investitionsvolumen in Alzey um 50% zu reduzieren, hängt einzig und allein mit den Vorschlägen des Beitragsstabilisierungsgesetzes ab und steht nicht im direkten Zusammenhang mit den politischen Entscheidungen in den USA.
1: So der Chef von Lilly Deutschland, Alexander Horn. Vor der Fußball-Weltmeisterschaft sind besonders viele gefälschte Trikots im Umlauf, warnt die Rechtsexpertin Hensch vom Markenverband. Nach einer aktuellen Umfrage hat jeder Fünfte in Deutschland schon einmal ein gefälschtes Fußballtrikot gekauft. Im DFB-Fanshop kostet ein Trikot derzeit 100 Euro für Erwachsene, für Kinder 75 Euro. In Urlaubsorten seien sie vielfach für 15 oder 20 Euro zu haben, so der Markenverband. Laut einer 2023 veröffentlichten EU-Analyse halten rund ein Drittel der Europäer den Kauf von Fälschungen für akzeptabel, wenn das Original zu teuer ist. Richtige Fans seien jedoch darauf aus, ein Original von entsprechender Qualität zu haben, so der Chef von Intersport. Nach seinen Angaben laufe der Abverkauf der WM-Trikots derzeit sehr gut. Nach der Euphorie für künstliche Intelligenzpapiere und baldiger Börsengänge macht sich zum Ende dieser Woche eine gewisse Ernüchterung breit.
3: Ein enttäuschender Ausblick von Broadcom hat die US-Technologiebörse Nasdaq gebremst. Die Aktien des Chipherstellers brachen um 12,6% ein. Weil Anleger lieber auf Standardwerte umschwenkten, zog der amerikanische Leitindex Dow Jones dagegen um rund 1,7% an und stellte eine neue Bestmarke auf. Auch in Asien wurde die Tech-Euphorie gedämpft, sodass die Anleger Gewinne mitnehmen. Am Morgen rutschten die Aktienindizes in Japan und Südkorea deutlich ab. Auch die ins Stocken geratene Friedensvermittlung der US-Regierung im Nahen Osten dämpfte die Risikobereitschaft der Investoren. Die vom Iran unterstützte Hisbollah-Miliz lehnte eine Waffenruhe im Libanon ab, während Israel einen Truppenabzug ausschloss. Das alles sind vor dem Wochenende auch keine guten Vorzeichen für den DAX. Der deutsche Leitindex wird vor dem Handelsbeginn klar im Minus erwartet. Am Feiertag hatte er gestern noch um immerhin 0,6% zugelegt. Till Bücker, ARD-Finanzredaktion Frankfurt.
1: Und das waren aktuelle Zahlen und Meldungen aus der Wirtschaft. Es ist 6:59 Uhr.
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5: Jemandem zuhören können und die Person wirklich verstehen, das ist eine Fähigkeit, die selten geworden ist. Genau das macht Mustafa Cimcit vom jüdisch-muslimischen Bildungswerk Maimonides aus dem rheinhessischen Ingelheim. Er geht in Schulen und will Brücken bauen, wo andere Gräben ziehen. Das sagt er hier im SWR aktuell Interview. Dafür wird er heute mit der Martin-Buber-Plakette ausgezeichnet. Das Gespräch mit Mustafa Cimcit, das hören Sie nach den Nachrichten bei uns. Ich bin Andreas Bönisch und wünsche Ihnen einen schönen Freitagmorgen.
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5: Auch heute wird es wieder wechselhaft in Baden-Württemberg und Rheinland-Pfalz. Es scheint ab und zu die Sonne, dann ist es wieder stark bewölkt. Es bilden sich teils kräftige Schauer. Die Höchsttemperaturen 16 Grad im Schwarzwald und in der Eifel bis 22 Grad im Kraichgau und am Mittelrhein. Die Wochenendaussichten, morgen etwas Sonne, im Laufe des Tages werden die Wolken dann von Westen her dicker und es fällt etwas Regen bei ähnlichen Temperaturen wie heute. Am Sonntag dann trocken, etwas mehr Sonne und auch etwas wärmer.
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6: Mit Svenja Glaser. Guten Morgen.
0: Die Kritik an Wagens Pflegereform nimmt weiter zu. Der ukrainische Präsident Zelensky schlägt Putin ein direktes Treffen vor. Und kurz vor der Fußball-WM eskalieren die Proteste von Lehrkräften in Mexiko. Das Wetter heute immer wieder Schauer, Zeit.

0: Normalerweise kommt die Sonne durch, maximal 16 bis 22 Grad. Der ukrainische Präsident Selenskyj schlägt Kreml-Chef ein direktes Treffen vor. In einem offenen Brief regt er Verhandlungen über ein Ende des Krieges in der Ukraine an. Und zwar in einem neutralen Land, etwa der Schweiz, der Türkei oder einem arabischen Land. Ivo Maruschik fasst zusammen.
1: Zunächst schlägt Selenskyj eine Waffenruhe entlang der aktuellen Frontlinie vor. Dann soll ein direktes Treffen mit Putin folgen. Es sei schon immer Sache der Anführer gewesen, Schlüsselfragen zu lösen. Auf die Vermittlung der USA setzt Selenskyj mittlerweile nicht mehr. Die US-Regierung konzentriere sich auf den Iran und es wäre falsch, darauf zu warten, dass sie ihre Aufmerksamkeit wieder auf den Konflikt in Europa richte. Kreml-Chef Putin ist auf diesen Vorschlag noch nicht eingegangen. Er verwies im Gespräch mit ausländischen Journalisten auf ältere Vorschläge, um den Krieg zu beenden. Putin behauptete aber, Russlands Truppen würden täglich an der Front vorrücken. Mit Spannung wird jetzt erwartet, ob er in seiner Rede heute beim Wirtschaftsforum in St. Petersburg auf Selenskyjs Vorschlag antwortet. US-Präsident Trump reagierte erfreut auf den Vorstoß. Ein direktes Treffen wäre großartig, sie sollten es hinbekommen, sagte er. Beide Seiten müssten aber Kompromisse eingehen.
0: Bundesgesundheitsministerin Waken hat ihre Sparpläne für die Pflegeversicherung verteidigt. Wegen der angespannten Finanzlage seien größere Veränderungen notwendig, sagte Waken in den Tagesthemen im Ersten.
2: Wir haben nächstes Jahr ein Defizit von 7,5 Milliarden, das wir schließen müssen. Und die Beitragssätze oder der Beitragssatz ist in den letzten Jahren auch immer weiter gestiegen. Insofern ist ein breiter Ansatz jetzt erforderlich gewesen. Und natürlich, wenn es einen breiten Ansatz gibt, wenn es viel Veränderung gibt, gibt es dann vielleicht auch viel zu kritisieren. Wir haben aber, denke ich, ein Gesetz jetzt vorgelegt, das nicht nur die finanziellen Lücken schließt, sondern das auch die Versorgung der Menschen besser machen will.
0: Geplant sind unter anderem strengere Regeln beim Pflegegrad, höhere Belastungen für Gutverdiener und geringere Rentenansprüche für pflegende Angehörige. Der Gesetzentwurf stößt auch innerhalb der Koalition auf viel Kritik. Der SPD-Gesundheitspolitiker Pantazis kritisierte unter anderem fehlende Reformen zwischen gesetzlicher und privater Pflegeversicherung. In Montenegro treffen sich heute die Staats- und Regierungschefs zum 8. EU-Westbalkan-Gipfel. Bundeskanzler Merz hatte bereits im Vorfeld dafür geworben, den 6 Westbalkanstaaten auf ihrem Weg in die EU mit Zugeständnissen entgegenzukommen, wie beispielsweise dem ungehinderten Zugang zum EU-Binnenmarkt. Georg Schwarte berichtet.
3: Außenminister Wadefuhl, der erst Ende letzten Jahres alle Westbalkanländer bereist hatte, warnt weiter nachdrücklich davor, dass der Einfluss Russlands und Chinas im Westbalkan wachse. Das könne nicht im europäischen Interesse sein. Die EU hatte den Westbalkanstaaten bereits 2003 die Chance auf einen EU-Beitritt eröffnet. Seither bemühen sich Staaten wie Kosovo, Serbien, Albanien, Bosnien-Herzegowina, Montenegro und Nordmazedonien mit unterschiedlichem Erfolg, die Beitrittskriterien zu erfüllen. Umstrittenes Thema auf dem Westbalkan-Gipfel heute dürfte auch der jüngste Vorschlag von Bundeskanzler Merz sein, der Ukraine eine Art Sonderstatus auf dem Weg in die EU zu gewähren, um die Aufnahme des von Russland angegriffenen Landes zu beschleunigen.
0: Nach der Panne bei einem Lufthansa Dreamliner am Frankfurter Flughafen wird weiter nach der Ursache gesucht. Die Boeing 787 ist laut Lufthansa am Abend zu weiteren Untersuchungen in eine Technikhalle gebracht worden. Bei dem Vorfall gestern Mittag war vor dem geplanten Start nach Los Angeles eines der Fahrwerke der Maschine plötzlich eingeknickt. Passagiere waren noch nicht an Bord, mehrere Crewmitglieder wurden verletzt. Die USA haben den Druck auf Kuba mit neuen Sanktionen noch einmal erhöht. Das US-Finanzministerium teilte mit, der kubanische Präsident Díaz-Canel und Mitglieder seiner Familie seien auf eine Sanktionsliste gesetzt worden. Dadurch könnten zum Beispiel Vermögenswerte eingefroren werden. Zwischen beiden Ländern gibt es seit Jahrzehnten Spannungen. Unter US-Präsident Trump haben diese zuletzt deutlich zugenommen. Eine Woche vor dem Start der Fußball-Weltmeisterschaft in Mexiko spitzt sich der Tarifkonflikt mit den Lehrergewerkschaften zu. Tausende mexikanische Lehrerinnen und Lehrer haben für deutlich höhere Gehälter demonstriert. Das monatliche Einstiegsgehalt an öffentlichen Schulen liegt derzeit umgerechnet bei rund 830 Euro. Mexiko-Korrespondentin Anne Demmer.
4: Demonstranten rannten mit abgebrochenen Laternenstangen gegen die Eingänge des Bildungsministeriums in Mexiko-Stadt, warfen Fensterscheiben ein und schossen Feuerwerkskörper auf die Einsatzkräfte ab, wie lokale Medien berichteten. Die Polizei reagierte mit Tränengas. Bereits am Vortag hatten wütende Demonstranten riesige WM-Figuren mit Seilen zu Boden gezogen. Die mexikanische Präsidentin Claudia Sheinbaum lehnt ein hartes Vorgehen gegen die Protestierenden ab. Sie wolle nicht in die Falle tappen, die Gewalt kurz vor der WM als Vorwand für Repression zu nutzen. Die Lehrer drohen nun mit Massenprotesten rund um die Eröffnung der WM am 11. Juni. Darunter beim Auftaktspiel Mexiko gegen Südafrika im Aztekenstadion. Mexiko erwartet zur Weltmeisterschaft etwa 5 Millionen Touristen. Rund 100.000 Einsatzkräfte in den Austragungsorten sollen für Sicherheit sorgen.
0: Für die deutsche Fußballnationalmannschaft steht morgen das letzte Testspiel vor der WM gegen Kurgastgeber USA an. Ob dabei Manuel Neuer im Tor stehen wird, ist noch unklar. Am Abend wird es dazu eine Pressekonferenz geben. Sportreporter Holger Dahl berichtet.
5: Bundestrainer Julian Nagelsmann wird bei der Abschlusspressekonferenz sicher einige Fragen zum Fitnesszustand von Torwart Manuel Neuer beantworten müssen. Der 40-jährige Bayern-Torwart hat bislang noch nicht unter voller Belastung trainieren können. Sein Einsatz scheint fraglich zu sein. Ansonsten sind alle Spieler fit und es soll im Idealfall mit einem Erfolgserlebnis in die unmittelbare Vorbereitung auf die Weltmeisterschaft gehen.
0: Das waren die Nachrichten.
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7: 7.06 Uhr im Studio, Andreas Bönisch, guten Morgen. Jemandem anderen zuhören, in ihn hineinhören, ihn im Gespräch wirklich wahrnehmen, das ist grob gesagt das dialogische Prinzip, das der jüdische Philosoph Martin Buber vor rund 100 Jahren entwickelt hat. Jedes Jahr verleiht die deutsch-niederländische Stiftung Euriade deshalb die Martin-Buber-Plakette an Menschen, die genau dafür stehen. Viele bekannte Persönlichkeiten haben die Auszeichnung schon bekommen, zum Beispiel der ehemalige Bundeskanzler Helmut Schmidt, die schwedische Königin Silvia oder die Schauspielerin Iris Berben. Dieses Jahr geht die Martin-Buber-Plakette nach Rheinland-Pfalz an Mustafa Cimcit. Er ist Mitgründer und Geschäftsführer des jüdisch-muslimischen Bildungswerks Maimonides aus dem rheinhessischen Ingelheim. Was das Bildungswerk macht, das erklärt jetzt SWR-Reporterin Christiane Spohn.
8: Mustafa Cimcit hat vor 7 Jahren das jüdisch-muslimische Bildungswerk Maimonides gegründet, zusammen mit Peter Waldmann. Beide waren damals die Landesvorsitzenden ihrer Glaubensgemeinschaften in Rheinland-Pfalz. Und beide wollen, dass die Feindschaft zwischen Muslimen und Juden aufhört. Der Name Maimonides kommt von Moses Maimonides, einem Gelehrten im 12. Jahrhundert. Er war gleichzeitig Rabbiner und Leibarzt des muslimischen Großviziers von Kairo, also ein Symbol des friedlichen Zusammenlebens bei der Religionen. Das Bildungswerk Maimonides hat ein kleines Büro in Ingelheim und von dort schwärmen die jüdischen und muslimischen Mitarbeiterinnen und Mitarbeiter in Schulen in ganz Deutschland aus. Sie geben Workshops dort und oft stehen dann vor den Kindern eine Muslima und ein Jude zusammen und zeigen ihnen, wie viele Gemeinsamkeiten beide Religionen haben. Mustafa Cimcit ist überzeugt, das baut den Hass ab, den viele nur von ihren Eltern übernehmen und oft gar nicht wissen, warum. Maimonides hilft auch Lehrerinnen und Lehrern gegen den Hass anzugehen, mit Seminaren zum Beispiel. Mustafa Cimcit weiß, wovon er spricht. Er hat in Frankfurt islamische und jüdisch-christliche Religionswissenschaften studiert. Er ist Imam, ausgebildeter Notfallseelsorger und er war jahrelang muslimischer Gefängnisseelsorger.
7: Und für sein Engagement bekommt Mustafa Cimcit dann heute Abend die Martin-Buber-Plakette verliehen. Herr Cimcit, Sie stehen als Preisträger jetzt in einer Reihe mit berühmten Persönlichkeiten. Was bedeutet Ihnen die Auszeichnung?
9: Es ist eine große Ehre und eine tief empfundene Wertschätzung für das gesamte Team des Maimonides Bildungswerks. Diese Auszeichnung ist eine wunderbare Motivation, in dieser wertvollen Arbeit den Weg weiterzugehen und die Dinge zu bewegen, die noch nicht erledigt sind und noch vor uns stehen.
7: Ihr Team, sprechen Sie an. Wie wichtig ist diese Ehrung für Ihr Bildungswerk Maimonides?
9: Ein solcher Preis bringt unsere Arbeit in die breite Öffentlichkeit und zeigt, dass eben gelungener Dialog existiert und funktioniert. Mit unserer Wanderausstellung, der auch den Namen Dialograum besitzt, gehen wir in Schulen und bringen den Schülerinnen und Schülern eben dieses dialogische Prinzip von Martin Buber bei. Und das ist sehr wunderbar und wichtige Arbeit, die wir tun.
7: Muslime und Juden zusammenbringen, Verständnis füreinander schaffen, Vorurteile abbauen. Das ist ihr Ziel. Dabei war das Verhältnis zwischen beiden Religionen auch hier in Deutschland wohl selten so angespannt wie im Moment. Wie schwer ist es dafür, Sie und Ihr Team einen Dialog zu schaffen?
9: Wir können es nicht verschweigen, dass insbesondere die weltweiten Konflikte wie im Nahen Osten Wirkung zeigen, Wirkung entfalten. Und wir spüren in Deutschland eine starke Polarisierung und Emotionen an den Schulen. Und wir bemühen uns eben, gerade an dieser Schnittstelle junge Menschen in Anführungsstrichen krisenfest gegen diese Polarisierung und gegen Antisemitismus sowie Islamfeindlichkeit zu machen. Wir zeigen Gemeinsamkeiten auf, natürlich ohne die Unterschiede zu verschweigen. Kurz gesagt, wir wollen Brücken bauen, wo andere eben Gräben ziehen.
7: Dazu nutzen Sie Ihre Wanderausstellung Dialograum, das haben Sie eben schon gesagt, damit gehen Sie an die Schulen. Warum sind junge Menschen aus Ihrer Sicht so eine wichtige Zielgruppe?
9: Die jungen Menschen sind unsere Zukunft. Wir haben als Erwachsene und verantwortungsbewusste Bürger unserer Gesellschaft die Verantwortung, unsere heranwachsenden jungen Menschen auf ihre zukünftige gesellschaftliche Aufgabe vorzubereiten. Und dazu gehört, sich demokratisch zu verständigen, zivilisiert zu verständigen, Krisen friedlich zu managen, Vielfalt zu respektieren. Das sind alles wichtige Dinge, um eine demokratische Gesellschaft am Leben zu erhalten. Und deshalb ist diese Arbeit enorm wichtig.
7: Auf die weltpolitischen Spannungen, gerade zwischen Muslimen und Juden, haben Sie gerade schon hingewiesen. Und die spiegeln sich natürlich auch hier in Deutschland wieder. Welche Vorurteile begegnen Ihnen an den Schulen, wenn Sie dort mit den Jugendlichen reden?
9: Die wichtigsten Vorurteile rühren daher, dass die jungen Menschen eben Fehlinformationen, Halbwissen, Vorurteile mitbringen, die eben darin begründet sind, dass sie viel aus Social Media auch Polarisierung und Hetze abkriegen. Und diese pauschalen Vorurteile, Hass und Hetze gegeneinander, das ist Judenfeindlichkeit, Muslimfeindlichkeit, Feindlichkeit gegen Homosexuelle, Feindlichkeit gegen andere Minderheiten, Frauenfeindlichkeit etc. All diese Vorurteile, die in der Gesellschaft ja ziemlich bekannt sind, das begegnet uns immer wieder in den Schulen. Und das ist auch gut, dass wir an diesen Schnittstellen arbeiten und sie live erleben, damit wir sie dort bekämpfen können, wo sie gelebt werden und auch gepflegt werden.
7: Sie deuten es an, das Ganze ist ein langer Weg, der viel Ausdauer erfordert und nicht bei allen Menschen, die Sie in den Schulen treffen, beispielsweise nicht bei allen Jugendlichen, werden Sie vermutlich Erfolg haben. Was motiviert Sie trotzdem weiterzumachen?
9: Unsere Erfolge, wenn wir die Rückmeldungen der jungen Menschen dann nach unseren Workshops hören, wie begeistert sind, wie erstaunt sind, dass Juden und Muslime so viele Gemeinsamkeiten haben, dass vor ihnen ein jüdischer Mensch, ein muslimischer Mensch Hand in Hand zusammenarbeiten, dass sie miteinander lachen, dass sie miteinander Kaffee trinken, dass sie übereinander auch lachen, dass sie über sich selbst lachen, mit den Schülerinnen und Schülern, die aus ganz unterschiedlichen Kulturen kommen. Das ist ein wunderschöner Moment, wo wir sehen, unsere Arbeit wirkt. Natürlich werden wir nicht alle kriegen, aber sehr viele junge Menschen packen wir auch emotional an und können sie mitnehmen in eine gute, friedliche Reise in unserer hoffentlich noch lange friedlichen Gesellschaft.
7: Vielen Dank, Mustafa Cimcit. Ihm wird heute Abend von der niederländisch-deutschen Stiftung Oreade die Martin-Buber-Plakette verliehen. Damit wird seine Arbeit als Mitgründer und als Geschäftsführer des jüdisch-muslimischen Bildungswerks Maimonides gewürdigt.
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7: Mehr als 4 Jahre und 3 Monate bombt Russland gegen die Ukraine. In den letzten Monaten hat das angegriffene Land durchaus militärische Erfolge erzielen können. Immer wieder greifen ukrainische Drohnen Ziele in Russland an, zuletzt am Mittwoch in St. Petersburg zum Auftakt des von Staatschef Wladimir Putin inszenierten Wirtschaftsforums. Jetzt macht der ukrainische Präsident Volodymyr Zelensky einen Vorschlag. Er bietet in einem Brief ein persönliches Treffen mit Putin an, fordert ihn zu direkten Friedensverhandlungen auf. Der Brief wurde am Rande dieses Wirtschaftsforums in St. Petersburg veröffentlicht. Den Inhalt kommentierte die russische Seite jedoch nicht. Der Krieg gegen die Ukraine, besteht Hoffnung auf ein Ende? Wer ist zurzeit militärisch im Vorteil? Darüber haben wir gestern Abend mit Ihnen gesprochen, in den ARD-Infoprogrammen, auch hier in SWR aktuell. Mitreden, Deutschland diskutiert, Ulrike Köhler fasst die Sendung zusammen.
10: Militäranalysten verweisen darauf, dass die Front weitgehend festgefahren ist und die Kosten des Krieges für beide Seiten steigen. Thorsten Heinrich ist Historiker und betreibt den YouTube-Kanal Militär und Geschichte. Er bestätigt diesen Eindruck.
11: Seitdem Starlink abgeschaltet wurde, hat sich an einigen Teilen der Front die Initiative zu der Ukraine bewegt, die inzwischen den Ukrainern ermöglicht, nicht nur im tiefen rückwärtigen Raum die russische Logistik anzugreifen, sondern auch in der Tiefe Russlands. Hier hat also die Ukraine den Druck auf Russland drastisch erhöht.
10: Hörer Winfried Schmidt aus Graal-Müritz sieht dagegen derzeit keine Wende.
12: Kriege haben keine Sieger, nur Opfer, der Satz eines Friedensnobelpreisträgers. Solange das nicht alle Beteiligten begreifen, solange wird der Krieg weitergehen. Und ich rechne damit, das kann so lange gehen wie der 30-jährige Krieg.
10: Auch Frank Georgi aus Tschopau sieht das Leid der Menschen in der Ukraine und in Russland.
13: Das Leid, was die Familien auf beiden Seiten erleiden müssen, geht eigentlich nicht mehr. Und es muss die Diplomatie wieder die Oberhand gewinnen. Und es muss zu Kompromissen kommen.
10: Thomas Bollmann aus Sassenburg befürchtet sogar eine atomare Eskalation.
14: Das Risiko ist doch auch vorhanden, dass die Russen, ich sag's mal so ein bisschen zynisch, ihre Wunderwaffe vorholen, vielleicht einen nuklearen Schlag zum Beispiel auf Unterlüß machen, auf Rheinmetall.
10: Oberst AD Wolfgang Richter schätzt diese Gefahr als gering ein, denn die Abschreckung funktioniere noch.
7: Mitreden, Deutschland diskutiert gestern Abend zum Krieg gegen die Ukraine. 7.16 Uhr.
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7: Auch heute wieder wechselhaft. Ein bisschen Sonne, aber auch starke Bewölkung, teils kräftige Schauer. Höchsttemperaturen 16 bis 22 Grad.
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7: Der ukrainische Präsident Selenskyj hat Russlands Staatschef Putin direkte Friedensverhandlungen angeboten. In einem offenen Brief schlägt er dem Kreml-Chef ein Treffen vor, entweder in der Schweiz, der Türkei oder in einem der arabischen Staaten. Er wolle eine Waffenruhe entlang der aktuellen Frontlinie, schreibt Selenskyj. Außerdem wolle er einen Gefangenenaustausch und das während des Krieges vertriebene Zivilisten sowie verschleppte Kinder zurück in ihre Heimat könnten. Die Kritik an den Plänen von Gesundheitsministerin Warken für eine Pflegereform nimmt weiter zu. Von Sozialverbänden und Gewerkschaften heißt es, das Vorhaben der CDU-Politikerin gehe vor allem zulasten von Pflegebedürftigen und Angehörigen. Die Pläne von Warken sehen Mehreinnahmen und Ausgabenkürzungen für die Pflegeversicherung vor. Dafür sollen Heimbewohner, Besserverdienende und Menschen ohne Kinder stärker belastet werden. In Montenegro treffen sich heute die EU-Staats- und Regierungschefs zum 8. EU-Westbalkan-Gipfel. Gastgeber ist das Land, das derzeit als aussichtsreichster Kandidat für einen Beitritt zur Europäischen Union gilt. Bundeskanzler Merz hatte bereits im Vorfeld dafür geworben, den 6 Westbalkanstaaten auf ihrem Weg in die EU mit Zugeständnissen entgegenzukommen, wie beispielsweise mit dem ungehinderten Zugang zum Binnenmarkt der Europäischen Union. Nach der Panne bei einem Lufthansa Dreamliner am Frankfurter Flughafen wird weiter nach der Ursache gesucht. Die Boeing 787 ist laut einem Lufthansa-Sprecher am Abend zu weiteren Untersuchungen in eine Technikhalle gebracht worden. Bei dem Vorfall gestern Mittag war vor dem geplanten Start nach Los Angeles eines der Fahrwerke der Maschine plötzlich eingeknickt. Passagiere waren noch nicht an Bord. Mehrere Crewmitglieder wurden verletzt, konnten das Krankenhaus aber inzwischen wieder verlassen.
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7: Unsere Ressourcen. Wie sind wir aufgestellt in Baden-Württemberg und Rheinland-Pfalz? Es sieht ganz gut aus. Das ist unser Fazit.
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7: Bei den regenerativen Energien geht's voran. Auch bei immateriellen Ressourcen wie KI, weiterer Spitzenforschung und Medizin steht der Südwesten gut da. Heute zum Abschluss unserer Serie geht es um die Ressource Nahrung. Denn ohne Essen geht gar nichts. Hinter dem bequemen Einkauf im Supermarkt steckt jedoch ein weltweites Netz an Produzenten und Händlern. Aber was produzieren wir in Baden-Württemberg und wie gut können wir uns selbst versorgen? Thorsten Weig aus der SWR Wirtschaftsredaktion ist dieser Frage nachgegangen.
15: Monja Oechsle steht jeden Tag früh morgens im Melkstand auf der Alb. Sie und ihr Mann betreiben den Oechsle-Hof in Altheim. Rund 80 Milchkühe, einige Jungtiere und ein Neugeborenes.
16: Also ich bin gern zwischen meine Kühe, die motiviert mich schon. Auch so möchte ich mal behaupten, am Meister für die Arbeit, weil ich einfach sehe, schaffe jeden Tag mit denen, man sieht sie von Kalble an, bis sie dann wirklich mal bei mir im Melkstand standen. Und das ist dann schon motivierend, weil man sieht einfach, man hat viel richtig gemacht.
15: Alle Milchviehbetriebe in Baden-Württemberg halten zusammen rund 300.000 Milchkühe. Sie produzieren rund 2,7 Milliarden Liter Milch pro Jahr. Für Baden-Württemberg reicht das locker zum Trinken, für Käse, Joghurt und Co. allerdings nicht. So ist es bei den allermeisten hier produzierten Lebensmitteln. Weder bei Gemüse noch bei Eiern oder Kartoffeln produzieren wir so viel, wie wir essen. Unter anderem bei Getreide, Äpfeln und Zuckerrüben oder Wein produzieren heimische Höfe mehr, als verbraucht wird. Das sind jedoch nur statistische Werte. Tatsächlich könnte sich Baden-Württemberg nicht vollständig selbst versorgen, erklärt Sebastian Hess, Professor an der Uni Hohenheim für das Fachgebiet Agrarmärkte.
17: Wir haben eine sehr hoch mechanisierte Landwirtschaft. Das bedeutet, die Landwirtschaft braucht viele Vorleistungen, die nicht zwangsläufig alle aus Baden-Württemberg kommen. Das fängt an mit Maschinen, mit Treibstoffen, mit Düngemitteln, mit Pflanzenschutzmitteln. Und wenn wir das nicht hätten, dann hätten wir bei den wenigsten Produkten, die hier in Baden-Württemberg angebaut werden, auch die gleichen Erträge, die im Moment erzielt werden.
15: Über 30.000 landwirtschaftliche Betriebe beackern rund 1,4 Millionen Hektar Land. Diese Flächen würden rein rechnerisch grob für die Versorgung der Bevölkerung ausreichen. Das Nadelöhr bei der Versorgung sieht Hess allerdings an anderer Stelle.
17: Wir haben heute ja eine Nahrungsmittelwirtschaft, die sehr stark arbeitsteilig organisiert ist. Also die ist sehr leistungsfähig. Wir haben viele Nahrungsmittel zu jeder Zeit verfügbar. Das funktioniert aber nur, weil die zugehörigen Lieferketten ganz eng aufeinander abgestimmt sind, optimiert sind. Wir hätten heute im Krisenfall vor allem ein Logistikproblem.
15: Dieses Problem lösen die großen Hersteller und Handelsketten mit ihrer Logistik. Bei ihnen kommen internationale Importe und regionale Produkte zusammen. So auch die Milch von Manja Oechsle von der Alp.
16: Irgendwo ist man auch ein bisschen stolz drauf, dass man den Punkt zu der Gesellschaft leisten kann. Dass man sagen kann, ich bin so ein großer Teil davon, dass ich euch mit ernähre.
15: Auch dank ihrer Arbeit ist Baden-Württemberg einer der größten Agrarproduzenten in Deutschland.
7: Damit die Ressource Nahrung in ausreichender Menge zur Verfügung steht, darf es nicht zu viel, aber auch nicht zu wenig regnen. Doch aufgrund des Klimawandels bekommen wir immer mehr Starkregen und auch langanhaltende Trockenperioden bis hin zu richtigen Dürren. Wie sich Felder möglichst sparsam bewässern lassen, so dass alles wächst, die wertvolle Ressource Wasser aber geschont wird, dazu hat Susanne Henn aus der SWR Umweltredaktion zwei Beispiele.
18: An einem heißen Frühsommertag überprüft Landwirt Michael Kinzinger auf seinem Hof in Vaihingen an der Enns den Wasserstand des hauseigenen Beregnungssees.
19: Der See füllt sich zunächst mit Regenwasser über die Wintermonate. Wir haben mittlerweile alle unsere Dächer von unserem Hof angeschlossen, eine Rohrleitung, die hier direkt in den See führt.
18: So kann er den ganzen Winter über das komplette Regenwasser sammeln. 2017 hat er den See angelegt, 9,5 Meter tief, 2,3 Millionen Liter Wasser passen hinein. Das braucht er, um in Hitzeperioden seine Kartoffel- und Zwiebelfelder zu gießen. Die Investitionen waren hoch, aber letztlich alternativlos.
19: Wir hatten aber immer wieder das Problem, dass unsere Erntemenge und die Qualität gelitten hat, weil einfach die extreme Sommer oder die extreme Hitze der Kartoffel in Qualität, in Ertrag geschädigt hat.
18: Wenn es über Wochen hinweg zu trocken ist, beregnet er seine Kartoffelfelder großflächig über Sprenkler zweimal im Abstand von 10 Tagen für je 6 Stunden. Immer nachts oder frühmorgens, um die Verdunstung möglichst gering zu halten. Seine Arbeit ist durch die Bewässerung spürbar mehr geworden, auch weil die Rohre vor der Ernte herausgenommen und im nächsten Jahr neu verlegt werden müssen. Dennoch sagt er, die Investitionen und die Arbeit lohnen sich, denn er spart Wasser und kann sich auf die Qualität seiner Kartoffeln verlassen. Bernhard Bayer, der seinen Hof in Neuhausen auf den Fildern nahe Stuttgart hat, setzt auf Tröpfchenbewässerung. Neben Spargel und Kernobst baut er vor allem Beeren an, für die sich Tröpfchenbewässerung besonders eignet. Ein Großteil seiner Erdbeeren wächst in Substrat in einer Art Gewächshaus. Das Wasser kommt, wie der Name sagt, tröpfchenweise direkt bei der Pflanze an. Die Menge wird automatisch gesteuert, ein Sensor misst die Sonneneinstrahlung. Je höher, desto häufiger wird bewässert.
20: Also wir haben davor Überkropfbewässerung gehabt, also gerade die Krone-Kreisregner. Und die haben natürlich viel Wasser benötigt. Und die Kultur ist dann natürlich immer nass gewesen. Und das fördert natürlich auch das Pilzwachstum in der Frucht.
18: Tröpfchenbewässerung sorgt also auch für bessere Qualität und weniger Pflanzenschutzmittel. Außer Erdbeeren baut Bayer auch Brombeeren, Heidelbeeren und Himbeeren an. Und für deren Tröpfchenbewässerung liegen in seinen Feldern Rohre und Schläuche. Das macht Arbeit und kostet ihn pro Hektar grob geschätzt 10.000 Euro. Dennoch lohnt sich der jährliche Aufwand, denn er verbraucht nur noch rund halb so viel Wasser wie zuvor.
20: Durch die Tröpfchenbewässerung haben wir natürlich auch die Möglichkeit, dass wir ständig ernten können, auch während der Bewässerung.
18: Das macht die Mengen berechenbarer und die Erntezeit länger und Landwirtschaft auch in Dürreperioden möglich.
7: Unsere Ressourcen, zum Abschluss ging es noch ums Wasser. Und das war die Serie der Woche in SWR aktuell. 7.25 Uhr.
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1: Hallo nach da draußen. Die polnische Tennisspielerin Maja Chalinska hat ihren sensationellen Erfolgslauf bei den French Open fortgesetzt und mit dem Finaleinzug für eine riesengroße Überraschung gesorgt. Die 24-Jährige erreichte erst als zweite Qualifikantin überhaupt ein Grand-Slam-Finale. Einzelheiten dazu von Guido Ringel.
21: Gegen die Russin Schneider war Chwalinska wieder die schlauere Spielerin auf dem Platz. Mit Ruhe und Übersicht und viel Gefühl überzeugte die Polin und holte sich in zwei Sätzen das Ticket für das Finale.
22: Like a dream, honestly. I don't know what's going on.
23: Es ist natürlich wie ein Traum. Ich weiß nicht, was hier passiert. Nach so vielen Matches geht es mir nicht gerade großartig. Ich will nicht lügen. Es ist so hart, jeden Tag gegen die Besten der Welt zu spielen. Aber bei einem Grand Slam gibt man halt alles und mehr. Ich beschwere mich nicht, aber in mir tobt ein Sturm.
21: Maja Chwalinska ist Qualifikantin, nur die Nummer 114 in der Welt und spielt jetzt mit ihren 24 Jahren und den flinken Füßen alle aus. Namhafte Spielerinnen verzweifeln an ihr, weil sie fast keine Fehler macht und immer brillante Antworten findet auf die Ideen ihrer Gegnerinnen. Jetzt wartet die Aufgabe Mira Andreeva im Endspiel. Die Russin hatte sich im zweiten Halbfinale durchgesetzt gegen Marta Kostyuk.
1: Und damit sind wir bei den Männern. Seit dem Ausscheiden von Jannik Sinner und Novak Djokovic ist Alexander Zverev der große Favorit auf den Titel bei den French Open. So auch im Halbfinale am frühen Nachmittag gegen den jungen Tschechen Jakub Menšík. Steffen Gahr berichtet.
24: Jakub Menšík ist erst 20, hat sich in den vergangenen beiden Jahren Schritt für Schritt nach oben gearbeitet und dabei schon öfter Top-10-Spieler geschlagen. Djokovic, Sinner, alle mussten dem Tschechen schon mal gratulieren. Der Körper aber spielt bei Menšík nicht immer so mit. Auch in Paris hatte er mehrfach mit Krämpfen zu kämpfen. Das könnte ein Vorteil für Zverev werden. Genauso wie die Erfahrung. Menšík steht zum ersten Mal im Halbfinale eines Grand-Slam-Turniers. Für Zverev ist es allein in Paris das fünfte Halbfinale in den vergangenen 6 Jahren. Einmal schaffte er dabei den Sprung ins Finale. Auf den Titel aber wartet er noch immer. Das bisher einzige Duell zwischen beiden hatte der Hamburger gewonnen, vor ein paar Wochen auf dem Sand von Madrid. Und spielt Zverev so souverän und druckvoll wie zuletzt in Paris, sollte er den Sprung ins Finale schaffen.
1: Schauen wir auf die Fußballweltmeisterschaft. Nach 2 Trainingstagen in Chicago wird sich heute die Umgebung für die deutsche Fußballnationalmannschaft etwas verändern. Details dazu von Holger Dahl.
5: Für das Abschlusstraining vor dem letzten WM-Test gegen die USA am morgigen Samstag geht es ins Stadion, das beim Spiel gegen den WM-Gastgeber ausverkauft sein wird. Bundestrainer Julian Nagelsmann wird bei der Abschlusspressekonferenz sicher einige Fragen zum Fitnesszustand von Torwart Manuel Neuer beantworten müssen. Der 40-jährige Bayern-Torwart hat bislang noch nicht unter voller Belastung trainieren können. Sein Einsatz scheint fraglich zu sein. Ansonsten sind alle Spieler fit und es soll im Idealfall mit einem Erfolgserlebnis in die unmittelbare Vorbereitung auf die Weltmeisterschaft gehen.
1: Der deutsche WM-Gruppengegner Elfenbeinküste hat Titel mit Favorit Frankreich eine Testspielniederlage zugefügt. Die Franzosen haben in Nantes mit 1:2 gegen die Ivorer verloren. Auch die Spanier haben sich in ihrem Testspiel schwer getan. Der Weltmeister von 2010 ist in La Coruña gegen den WM-Teilnehmer Irak nicht über ein 1:1 hinausgekommen. Und die deutsche Fußballnationalmannschaft der Frauen, die will bereits im vorletzten Qualifikationsspiel das WM-Ticket für Brasilien im nächsten Jahr lösen. Mit einem Sieg heute Abend gegen den Verfolger Norwegen in Köln wäre bereits alles perfekt. Das Hinspiel hat das Team von Bundestrainer Christian Fünkrech deutlich mit 4:0 gewonnen. Anpfiff ist um 20.35 Uhr live im Ersten. So viel vom Sport, es ist genau 7.29 Uhr.
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7: Mit Andreas Bönisch, guten Morgen. Albanien, Bosnien-Herzegowina, das Kosovo, Serbien, Nordmazedonien und Montenegro. Das sind die 6 Westbalkanstaaten und alle wollen in die Europäische Union. Darum geht es heute auf dem EU-Westbalkan-Gipfel. Nach den Nachrichten spreche ich mit Jakov Devcic, Leiter der CDU-nahen Konrad-Adenauer-Stiftung in Serbien und in Montenegro, darüber, warum ein Beitritt dieser 6 Staaten für Deutschland von Vorteil ist.
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7: Wechselhaft wird es heute in Baden-Württemberg und Rheinland-Pfalz. Es scheint ab und zu die Sonne. Dann ist es wieder stark bewölkt. Es bilden sich teils kräftige Schauer. Die Höchsttemperaturen heute zwischen 16 und maximal 22 Grad.
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0: Mit Svenja Glaser. Guten Morgen. Die Kritik an Wagens Pflegereform nimmt weiter zu. Der ukrainische Präsident Zelensky schlägt Putin ein direktes Treffen vor. Und Baden-Baden feiert ab heute sein Welterbe-Wochenende. Das Wetter heute immer wieder Schauer, zeitweise kommt die Sonne durch. Maximal 16 bis 22 Grad. Die Kritik an den Plänen von Bundesgesundheitsministerin Wagen für eine Pflegereform nimmt weiter zu. Auch Sozialverbände und Gewerkschaften haben die Reform erneut kritisiert. Das Vorhaben der CDU-Politikerin gehe vor allem zu Lasten von Pflegebedürftigen und Angehörigen, so der Tenor. Die Einzelheiten von Volko Damm.
2: Die Pläne von Wagen sehen Mehreinnahmen und Ausgabenkürzungen für die Pflegeversicherung vor. Dafür sollen Heimbewohner, Besserverdienende und Menschen ohne Kinder stärker belastet werden. Von einer Bankrotterklärung der Sozialpolitik etwa sprach der Hauptgeschäftsführer des Arbeiter-Samariter-Bundes Fichtmüller in den Funke-Zeitungen. Mit Blick auf steigende Eigenanteile für Pflegebedürftige sagte er, dieser Kurs beschädige die Solidarität im Land nachhaltig. Wagens Plan, die Rentenbeiträge für pflegende Angehörige zu senken, bezeichnete die Präsidentin des Sozialverbands VdK, Bentele, auf dem Portal T-Online als Schlag ins Gesicht dieser Menschen. Deutliche Worte wählte auch die Chefin des Deutschen Gewerkschaftsbundes Fahimi. Wagens Pläne seien reiner Zynismus und eine Zerstörungsreform der Pflegeversicherung.
0: Der ukrainische Präsident Zelensky hat Russlands Staatschef Putin zu direkten Friedensgesprächen aufgefordert. In einem offenen Brief schlägt er ein Treffen vor, zum Beispiel in der Schweiz, der Türkei oder einem der arabischen Staaten. Aus Kiew berichtet Florian Kellermann.
3: Die Ukraine sei bereit zu einer vollständigen Waffenruhe für die Zeit der Verhandlungen. Der ukrainische Präsident formulierte seinen Brief, zumindest rhetorisch, aus einer Position der Stärke heraus. Er erinnerte daran, dass vor wenigen Tagen ukrainische Langstreckendrohnen bei St. Petersburg einschlugen, unter anderem in einem Ölterminal, als dort eine internationale Wirtschaftskonferenz stattfand. Sie wissen gut, dass dies nicht die Grenze unserer Möglichkeiten ist, drohte Zelensky Putin.
0: US-Präsident Trump hat neue Investitionen in die Kohleindustrie angekündigt. Nach Angaben des Weißen Hauses sollen 700 Millionen Dollar unter anderem in den Bau und die Modernisierung von Kohlekraftwerken sowie in den Ausbau von Kohleminen fließen. Damit könnten laut Trump mehr als 14.000 Arbeitsplätze gesichert werden. Die US-Regierung begründet den Schritt unter anderem mit dem steigenden Energiebedarf durch Rechenzentren für künstliche Intelligenz. Baden-Baden feiert ab heute sein Welterbe-Wochenende. Vor 5 Jahren ist die Stadt mit ihren Bädern in die UNESCO-Liste aufgenommen worden. SWR Baden-Württemberg-Reporterin Rebecca Plies berichtet.
4: Im Mittelpunkt des Festwochenendes steht die Musikgeschichte Baden-Badens. Sie sei nicht nur Teil der kulturellen Tradition der Stadt, sondern auch eng mit dem Kurhaus, der Trinkhalle, dem Theater, dem Kurgarten und der Konzertmuschel verknüpft, den Veranstaltungsorten des Wochenendes. Am Sonntag findet das große Welterbefest statt. Dann wird der Kurgarten mit historischen Gruppen und den Klängen traditionsreicher Musikkapellen zu einem lebendigen Ort der Erinnerung. Auch das Kloster Maulbronn feiert mit einem großen Aktionstag zum UNESCO-Welterbetag am Sonntag. Zwischen 11 und 17 Uhr gibt es im Klosterhof viele Mitmachaktionen, Führungen und Kulturangebote.
0: Am Nürburgring in der Eifel beginnt heute das Musikfestival Rock am Ring. Das Festival ist laut Veranstaltern ausverkauft, es werden 90.000 Besucher erwartet. Das Festival dauert 3 Tage und mit dabei sind unter anderem Linkin Park, Iron Maiden, Billy Talent und Scooter. Bei der Fußball-WM sind zum ersten Mal auch die Ersatzspieler bei der Nationalhymne vor dem Anpfiff mit auf dem Platz. Das hat die FIFA mitgeteilt. Zum Handschlag der Kapitäne und zum Mannschaftsfoto der Startelf müssen die Ersatzspieler dann aber wieder vom Platz. Die Fußball-WM geht kommenden Donnerstag los. Das waren die Nachrichten.
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7: 7.34 Uhr, mein Name ist Andreas Bönisch. Einen schönen Freitagmorgen. Westbalkangipfel haben eine lange Tradition. Heute sind die EU-Staats- und Regierungschefs in Tivat in Montenegro, treffen sich dort mit ihren Amtskollegen. Auch Bundeskanzler Friedrich Merz wird dabei sein. Ein wichtiges Thema ist die Aussicht auf eine EU-Mitgliedschaft für die 6 Westbalkanstaaten: Albanien, Bosnien-Herzegowina, Nordmazedonien, Serbien und Montenegro, das schon in 2 Jahren der Europäischen Union beitreten will.
8: Was sich Deutschland von dem Gipfel erhofft, das bespreche ich jetzt mit Jakov Devcic. Er leitet das Auslandsbüro der CDU-nahen Konrad-Adenauer-Stiftung für Serbien und Montenegro. Herr Devcic, warum ist Deutschland sehr interessiert daran, dass der Westbalkan in die EU integriert wird?
9: Natürlich ist für Deutschland als wichtigstes politisches und wirtschaftliches Land innerhalb der Europäischen Union auch von herausragendem Interesse, dass unsere Nachbarschaft sich stabil und auch wirtschaftlich prosperierend entwickelt. Und in dem Zusammenhang, glaube ich, haben wir in Deutschland schon ein großes Interesse, dass diese Länder jetzt nun schneller und entschiedener und entschlossener auch in die EU integriert werden. Bundeskanzler Merz hat dazu ja auch vor 10 Tagen nochmal neue Impulse gegeben, wie dieser Prozess, der ja zum Teil ja schon über 20 Jahre lang dauert, der Westbalkanländer einfach jetzt noch entschlossener geführt werden kann. Natürlich geht es auch um wirtschaftliche Interessen. Die deutsche Wirtschaft ist sehr stark präsent auf dem Westbalkan. Deutschland ist der wichtigste Handelspartner aller 6 Westbalkanländer. Das sind ja ungefähr 18 Millionen Menschen. Nichtsdestotrotz ist das, glaube ich, ein wichtiger Markt. Auch wenn wir darüber sprechen, dass Unternehmen nicht mehr eben nach Asien gehen möchten, weil es dort eben viel zu unsicher ist, kann der Westbalkan hier auch sicherlich einen Beitrag leisten. Und von daher ist Wettbewerbsfähigkeit und Sicherheit, das sind, glaube ich, die 2 Themen, die auch für uns in Deutschland mit dem Westbalkan noch stärker verbunden werden sollten.
8: Merz hat aber auch gerade Impulse in eine ganz andere Richtung gegeben, nämlich der Ukraine schnell den Status als assoziiertes Mitglied der Europäischen Union zu geben. Wie sieht man das denn in den Westbalkanstaaten, wo ja die Beitrittsverhandlungen, Sie haben es gesagt, teilweise schon seit vielen, vielen Jahren laufen?
9: Also man muss eine Klammer setzen, Montenegro, das ist ja das am weitesten fortgeschrittene Land, was auch 2028 der EU beitreten möchte als 28. Land. Für die gilt das nicht. Der Kanzler hat eben ganz eigenen Weg gezeichnet für die Ukraine, die natürlich besondere Aufmerksamkeit erfährt aufgrund ihres Abwehrkampfs gegen Russland. In allen anderen Staaten des Westbalkans wurde der eigentlich ziemlich positiv aufgenommen, weil eben dort erstens gesehen wurde, okay, Deutschland zeigt Führung auf europäischer Ebene und spricht dieses Thema prominent an und spricht auch die anderen Mitgliedstaaten an, dass man jetzt endlich mal hier Fortschritte machen muss. Auf der anderen Seite gibt es immer wieder natürlich Bedenken und Sorge in den Westbalkanländern, dass man hier ja nicht unter die Räder gerät, wenn man das so sagen kann, weil eben ganz starker Fokus immer bei allen Diskussionen jetzt auf politischer Ebene in Europa natürlich die Ukraine einnimmt. Und deswegen ist dieser Westbalkan-Gipfel auch so wichtig, dass er auch in der Region stattfindet und auch da natürlich bei Montenegro, dass die auch eben unterstützt werden.
8: Lassen Sie uns auf Montenegro schauen, wo ja heute der Westbalkan-Gipfel stattfindet. Wo liegen denn da aktuell noch die Hürden für einen EU-Beitritt?
9: Ja, also die Beitrittsverhandlungen werden ja anhand von Politikkapiteln geführt und Montenegro hat zurzeit 14 geschlossen und muss 19 weitere schließen. Das möchten sie eben alles bis Jahresende respektive im ersten Quartal dann nächsten Jahr abschließen. Das ist sehr ambitioniert. Das Land ist 600.000 Einwohner groß. Also das ist die Größe von Stuttgart ungefähr und von daher ist das sehr ambitioniert mit einer, ja, sehr kleinen Verwaltung auch natürlich den Prozess zu beschließen, den zum Beispiel ein viel größeres Land wie Kroatien mit über 6 Millionen Einwohnern 2013 erfolgreich abgeschlossen hat. Das ist eigentlich die größte Herausforderung, eben das alles in der Zeit zu schaffen, die man sich jetzt vorgenommen hat.
8: Vielen Dank, Jakov Devcic, Leiter des Auslandsbüros der CDU-nahen Konrad-Adenauer-Stiftung für Serbien und für Montenegro. Dort in Tivat findet heute der EU-Westbalkan-Gipfel statt, an dem auch Bundeskanzler Friedrich Merz teilnehmen wird.
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8: 7.38 Uhr. Es hat Tradition in Tübingen und dazu ist es ein Riesenspektakel, das Stocherkahnrennen. Gestern jubelten tausende Menschen, unterstützten die Teams, während sich die Mannschaften auf Stocherkähnen über den Neckar schoben. Das Stocherkahnrennen fand zum 70. Mal statt. SWR-Reporterin Clara Keuthen war mitten im Geschehen.
11: 2,5 Kilometer lang ist die Strecke. Es geht den Neckar runter und wieder hoch. Mit einer Schwierigkeit, dem Nadelöhr. Das ist die heikelste Stelle des Rennens. Hier ist es besonders eng. Die Kähne müssen gleich 2-mal hindurch. Es wird gerangelt und geschoben. Ein Spektakel, auf das viele tausend Zuschauerinnen und Zuschauer schon seit dem Vormittag gewartet haben.
12: Es ist halt ein Tübinger Ikone-Ding. Und wenn man in Tübingen wohnt, studiert oder hierher kommt, dann gehört es einfach zur Tübinger Kultur.
13: Es ist lebendig, alle kommen zusammen, es herrscht gute Laune. Es ist ein anderer Vibe als normalerweise.
10: Das Wetter macht hoffentlich noch mit. Also wir freuen uns auf das Leben hier in Tübingen und auf die Begeisterung für dieses Rennen.
11: Doch nicht für alle hat der Tag reibungslos begonnen. Zwei Studentenverbindungen berichten dem SWR, ihre und weitere Kähne seien vor dem Rennstart beschädigt worden. Jemand habe Löcher reingebohrt. Einer der kaputten Kähne gehört den Siegern aus dem letzten Jahr.
13: Das ist natürlich ein Schlag für uns. Gott sei Dank haben wir noch einen zweiten Kahn, mit dem wir trotzdem am Rennen teilnehmen werden. Und hoffentlich auch gewinnen werden, aber es ist einfach am Ende des Tages Vandalismus und das hat in Tübingen nichts zu suchen.
11: Sagt Thomas Friedrich von der Akademischen Turnverbindung Arminia. Trotz mutmaßlichem Sabotageversuch nehmen letztlich alle angemeldeten Kähne am Rennen teil. Für die Sieger aus dem Vorjahr hat es aber nur für Platz 2 gereicht. Gewonnen hat der studentische Verein Nikaria.
14: Wir haben lange darauf hingearbeitet, wir machen auch ein bisschen was dafür. Wir haben unseren Kahn geschliffen, geölt, ein Riesenbrett ausgetauscht und wir haben ein bisschen Krafttraining gemacht, der ein oder andere, ja, das war's so weitestgehend.
11: Für sie gibt es neben Ruhm und Ehre den Wanderpokal und auch ein Fass Bier zum Feiern. Für die Verlierer geht's geschmacklich übler zu.
16: Wir trinken Bier, was trinkt ihr? Wir trinken Bier.
11: Je einen halben Liter Lebertran muss das Verliererteam der Burschenschaft Germania Tübingen irgendwie runterkriegen. Sie spucken ihn größtenteils wieder aus.
8: Das 70. Stocherkahnrennen gestern in Tübingen. Überschattet wurde es von Sabotage an mehreren Booten, so der Vorwurf. Infos haben wir auch online unter swraktuell.de. Es ist Freitag und Hand aufs Herz. Haben Sie heute früh zum Beispiel unter der Dusche schon gesungen? Oder vielleicht gleich im Auto, wenn Sie trotz Brückentag zur Arbeit fahren? Ganz klar, singen macht Spaß, am meisten natürlich in der Gemeinschaft. Frauen und Männer, die gerne zusammen singen, treffen sich im Karlsruher Kneipenchor. Und der hat von heute bis Sonntag Kneipenchöre aus ganz Deutschland zum gemeinsamen Singen eingeladen. SWR-Reporter Tobias Zapp war bei der Generalprobe in Karlsruhe dabei.
17: Der Karlsruher Kneipenchor ist so eine richtige Naturgewalt. Also nicht nur, weil hier aus voller Kehle gesungen wird, sondern auch, weil man gar nicht anders kann, als sich in der bunten Truppe irgendwie wohlzufühlen. Ich war bei der Probe noch keine 30 Sekunden vor Ort. Da wurde mir schon von dutzenden Leuten das Du angeboten und man hat mich auch sofort in eine Stimmlage für den Chor eingeteilt. Junge Männer singen bei uns Tenor, scherzte direkt einer. Ja, und schon stand ich mittendrin und hab mitgesungen. Als Neuling, bei einer Generalprobe vor einem großen Konzert. Sowas macht eigentlich kein Chor, aber genau das ist eben der Kneipenchor. Offen und herzlich und gerade das schätzen die Mitglieder.
25: Wegen der Leute, ich glaube, wenn man halt Lust hat auf die Leute, die man hier findet, auf die Stimmung, dann bleibt man einfach kleben
26: und das ist cool.
27: Es macht einfach Spaß. Außerdem bin ich nicht nur mit Gleichaltrigen zusammen, sondern wir sind ein bunter, bunter Haufen.
28: Ich glaube, das gemeinsame Musikmachen mit Leuten, die man sonst niemals treffen würde. Also man hat hier Freundschaften gefunden.
29: Dass jeder mitsingen darf und jeder einfach Spaß an der Geschichte hat. Und keiner muss vorsingen, keiner muss Angst haben.
30: Wir machen ein bisschen, weil es Spaß macht. Und das klappt schon, auch wenn ein paar kleine Fehler dabei sind. Das machen wir.
17: Rund 200 Leute kommen beim Karlsruher Kneipenchor Woche für Woche zum Singen zusammen. Jung und alt, Männer und Frauen, alles bunt gemischt. Angefangen hat's vor über 10 Jahren mit einer Handvoll Menschen. Chorleiter Jimmy Röck erinnert sich noch genau.
31: Das war in der Karlsruher Südstadt, habe ich gelebt, lange Zeit. Und dann wurde ich angesprochen von einer Pächterin, einer Kneipe, die wusste, dass ich Chorleitung studiert hatte und sagte, sie hat was gehört von einem Berliner Kneipenchor, sie findet die Idee charmant, was ich davon halten würde. Ich habe mich lange überlegt und habe gedacht, das probieren wir noch einfach mal aus.
17: Zusammen singen und zusammen lachen, das macht den Karlsruher Kneipenchor aus. Ach so. Und die Schnapspause natürlich. Eine Tradition, die bei keiner Probe fehlen darf, wie uns ein Mitglied erklärt hat.
32: Das ist einfach eine Tradition, damit die Stimmlippen geschmiert werden. Es ist notwendig, ja. Wichtiges Rezept und wir nehmen es sehr ernst.
17: Schnaps trinken müssen, muss natürlich keiner. Es geht bei der Schnapspause auch gar nicht um den Alkohol, sondern um die Zeit miteinander. Laut Chorleiter Jimmy Röck ist der Kneipenchor nämlich schon viel mehr geworden als nur ein Chor.
31: Das ist Partnervermittlung, das ist aber auch Wohnungsbörse, es ist Kulturgruppe, es ist ich habe Zeitgruppe, es ist alles, was man sich vorstellen kann.
17: Ja, und jetzt wird aus dem Karlsruher Kneipenchor eben auch ein Festivalgastgeber. Insgesamt 7 Kneipenchöre aus ganz Deutschland treten bei dem Kneipenchor-Festival in Karlsruhe am Wochenende auf. Das können Sie sich vor Ort entweder anschauen oder, falls Sie jetzt selbst Lust gekriegt haben, in Zukunft einfach mitsingen. Denn Kneipenchöre, die gibt's nicht nur in Karlsruhe.
8: Das Karlsruher Kneipenchor-Festival von heute Nachmittag bis Sonntag und Infos unter Karlsruher Kneipenchor in einem Wort geschrieben .de. 7:45.
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8: Wird heute wieder wechselhaft. Ab und zu Sonnenschein, aber auch starke Bewölkung. Es bilden sich teils kräftige Schauer. Die Höchsttemperaturen 16 Grad im Schwarzwald und in der Eifel, 22 Grad im Kraichgau und am Mittelrhein.
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8: Die Kritik an den Plänen von Gesundheitsministerin Warken für eine Pflegereform nimmt weiter zu. Von Sozialverbänden und Gewerkschaften heißt es, das Vorhaben der CDU-Politikerin gehe vor allem zulasten von Pflegebedürftigen und Angehörigen. Die Pläne von Warken sehen Mehreinnahmen und Ausgabenkürzungen für die Pflegeversicherung vor. Dafür sollen Heimbewohner, Besserverdienende und Menschen ohne Kinder stärker belastet werden. Der ukrainische Präsident Selenskyj hat Russlands Staatschef Putin direkte Friedensverhandlungen angeboten. In einem offenen Brief schlägt er dem Kreml-Chef ein Treffen vor, entweder in der Schweiz, in der Türkei oder in einem der arabischen Staaten. Er wolle eine Waffenruhe entlang der aktuellen Frontlinie, schreibt Selenskyj. US-Präsident Trump hat neue Investitionen in die Kohleindustrie angekündigt. Nach Angaben des Weißen Hauses sollen 700 Millionen US-Dollar unter anderem in den Bau und in die Modernisierung von Kohlekraftwerken sowie in den Ausbau von Kohleminen fließen. Damit könnten laut Trump mehr als 14.000 Arbeitsplätze gesichert werden. Am Nürburgring in der Eifel beginnt heute das Musikfestival Rock am Ring. Das Festival ist laut Veranstaltern ausverkauft. Es werden 90.000 Besucher erwartet. Rock am Ring dauert 3 Tage. Mit dabei sind unter anderem Linkin Park, Iron Maiden, Billy Talent und Scooter. Bei der Fußball-Weltmeisterschaft sind zum ersten Mal auch die Ersatzspieler bei der Nationalhymne vor dem Anpfiff mit auf dem Platz. Das hat die FIFA mitgeteilt. Zum Handschlag der Kapitäne und zum Mannschaftsfoto der Startelf müssen die Ersatzspieler dann aber wieder vom Platz. Die Fußball-WM geht kommenden Donnerstag los.
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8: Wie hält es die katholische Kirche mit KI? Nun, das wissen wir, seit Papst Leo XIV. Am Pfingstmontag seine erste Enzyklika mit dem Titel Magnificat Humanitas veröffentlicht hat, die den Untertitel trägt über die Bewahrung des Menschen im Zeitalter der künstlichen Intelligenz. Erstmals befasst sich das Oberhaupt der katholischen Kirche in einer Enzyklika mit ethischen Fragen der Informationstechnologie und der Papst bezieht dabei eine klare Position. Moderne Technologien seien an sich nicht verwerflich, nur müsse darauf geachtet werden, dass sie dem Menschen dienen und nicht umgekehrt. Das sicherzustellen sei eine zentrale Aufgabe sowohl der Politik als auch der Digitalwirtschaft. Was soll man davon nun halten? Hat der Papst das Recht, sich da einzumischen? Und sind seine Bedenken auch begründet? Darüber spreche ich mit dem Philosophen und Bestsellerautor Christoph Quarch.
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8: Herr Quarch, was hält denn der Philosoph von einem päpstlichen Lehrschreiben zu Fragen von Technologie und Wirtschaft?
1: Oh, ich halte tatsächlich sehr viel davon, denn ich denke, der Papst, der hat ja nicht nur das Recht, sondern er hat nach gerade die Pflicht, zu einem so wichtigen Thema wie KI seine Stimme zu erheben, denn da bin ich ganz eins mit ihm. Es geht hierbei ja um nicht mehr und nicht weniger als um die Zukunft der Menschheit und auch da stimme ich ihm zu, wenn es der Weltgemeinschaft nicht bald gelingt, dafür verbindliche und verlässliche Leitplanken aufzustellen, dann könnte diese Technologie wirklich zu einer beispiellosen Bedrohung für uns alle werden. Aber ich denke, damit muss man sich auch gar nicht mehr so lange aufhalten. Die viel wichtigere Frage scheint mir zu sein, wie denn solche Leitplanken aufgestellt werden können. Und da liegt es natürlich nahe, dass sich nun der Repräsentant von mehr als immerhin 1 Milliarde Katholiken mal öffentlich Gedanken darüber macht. Und ich denke, dass er sich dabei auf das christliche Menschenbild und auf die katholische Soziallehre bezieht. Das ist legitim und auch konsequent. Ich meine, er ist immerhin in der glücklichen Position, auf einen ja wirklich riesigen Fundus ethischer Diskurse zurückgreifen zu können.
8: Da bin ich ganz bei Ihnen. Aber mir stellt sich da die Frage, besitzt die katholische Kirche noch die nötige moralische Autorität, um ethische Normen aufzustellen?
1: Ja, was mir jetzt an dem Schreiben des Papstes gerade so gut gefällt, das ist, dass er der Versuchung widersteht, hier irgendwie als moralischer Lehrmeister aufzutreten oder die Menschen maßregeln zu wollen. Er gibt schon zu erkennen, dass er die Sache anders angehen will, so wie es eben auch der Titel vermuten lässt. Ja, es geht ihm um den Menschen. Das heißt, anstatt sich auf katholische Werte zu berufen, fokussiert sich Leo auf die doch sehr philosophische Frage, was es eigentlich mit dem Wesen des Menschen auf sich hat. Und ich finde, das ist klug, weil er auf diese Weise dann auch Kriterien dafür gewinnen kann, an denen sich auch außerhalb der Kirche auf eine für die Menschen einsichtige Weise entscheiden lässt, ob und wie KI-Systeme zum Einsatz gebracht werden dürfen. Ich meine, klar, auch hier argumentiert er auf der Basis des christlichen Menschenbildes, das den Menschen dann doch sehr anders als die herrschende Ideologie dieser US-amerikanischen Tech-Giganten definiert. Nämlich nicht als eine irgendwie technisch optimierbare Ego-Maschine, sondern vielmehr als ein soziales Wesen, ein fragiles Wesen, ein Wesen, dessen Würde genau darin besteht, in der Gemeinschaft mit anderen Menschen den Herausforderungen des Lebens zu begegnen.
8: Um die Argumentation des Papstes noch ein bisschen besser zu verstehen, lassen Sie uns auf zwei Beispiele in seiner Enzyklika schauen. Denn um seine Gedanken zu illustrieren, verweist Leo XIV. Auf biblische Geschichten. Er vergleicht die gegenwärtige Entwicklung der KI mit dem Turmbau zu Babel, einem gewaltigen Projekt, das damit endet, dass die Menschen einander nicht mehr verstehen. Und er vergleicht den von ihm befürworteten Umgang mit KI mit der Geschichte vom Wiederaufbau des zerstörten Tempels in Jerusalem. Als ein Gemeinschaftsprojekt also. Leuchtet Ihnen das als Philosoph ein?
1: Also den Vergleich der aktuellen KI-Industrie mit dem Turmbau zu Babel, den finde ich sehr stimmig. Denn ich sehe auch eine Dynamik, die einfach jedes menschliche Maß sprengt. Es hat ja der israelische Historiker Yuval Noah Harari zu Recht in seinem Weltbestseller Homo Deus darauf hingewiesen, dass hinter dieser technoökonomischen Ideologie der US-Tech-Giganten ein quasi religiöses Projekt steckt, das den Menschen der Zukunft nicht mehr und nicht weniger in Aussicht stellt als die Selbstvergottung, also Allmacht, Allwissenheit, Unsterblichkeit mit Hilfe von KI und anderen avancierten Technologien. Und was der Papst demgegenüber jetzt zu Recht geltend macht, ist, dass diese Heilsversprechen einem doch sehr, sehr fragwürdigen Menschenbild folgen. Also einer Sichtweise, die dem christlichen Menschenbild nun wirklich diametral widerspricht. Denn dieser verheißene Homo Deus der Tech-Giganten, das ist in Wahrheit gar nichts anderes als ein perfektionierter und auf Dauer gestellter Egoist, dem es immer nur um sich selber geht. Ja? Dieses Menschenbild, und das ist genau das, was Leo kritisiert, zu Recht, das ist in den KI-Systemen verbaut. Also in deren Denkweise, wenn man das so nennen will, und vor allen Dingen auch in dem Business-Modell, dem diese Systeme folgen. Und das ist es, was die KI eigentlich so gefährlich macht. Also nicht die Technik als solche, sondern eben dieses Mindset, das hier als Intelligenz postuliert wird.
8: Also wenn ich Sie richtig verstehe, wie Sie den Papst interpretieren, dann heißt das, KI sollte dem Menschenbild folgen, das durch die Geschichte vom Wiederaufbau des Tempels in Jerusalem dargestellt wird?
1: Ja, so verstehe ich jedenfalls den Papst. Also er möchte daran erinnern, dass Menschen eben ihrem Wesen nach gerade keine rationalen Egoisten sind, oder jedenfalls nicht nur, sondern dass sie vor allen Dingen soziale Wesen sind, die auch über eine soziale Intelligenz verfügen. Also Wesen, die gut daran tun, nicht immer nur ihren eigenen Vorteil zu suchen, sondern sich eben auch in das einzufügen, was Christen die Schöpfungsordnung nennen und was schon die alten griechischen Philosophen als eine kosmische Ordnung bezeichnet haben. Also diesen beiden großen westlichen Traditionen ging es immer darum, dass das Leben des Menschen nur dann gelingt, wenn es respektiert und achtet, was den Menschen als Menschen auszeichnet. Also es geht um diese Humanitas, um das Menschliche, nicht um diesen artifiziell erzeugten quasi Gottmensch Homo Deus der Tech-Giganten, sondern um den sozialen Homo Humanus, den wirklich menschlichen Menschen. Und ich glaube, die Aufgabe, vor der wir alle stehen, die ist tatsächlich, wie der Papst sagt, dass wir uns mal darüber verständigen, was für uns eben die unveräußerlichen Aspekte der menschlichen Würde sind und wie es gelingen kann, auf dieser Grundlage dann so etwas wie ein Framework für künstliche Intelligenz aufzustellen. Und dass der Papst dazu einlädt und einen hochwertigen Beitrag liefert, das finde ich sehr verdienstvoll.
8: Der Philosoph und Bestsellerautor Christoph Quarch mit seinem Frühstücksquarch. 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
8: Mit Petra Thiele.
2: Deutsche Autohersteller haben in den ersten 3 Monaten dieses Jahres deutlich weniger Umsatz gemacht Anders dagegen die Konkurrenz im Ausland. Laut der Beratungsfirma EY hatten internationale Autohersteller größtenteils Zuwächse. Details und Hintergründe von SWR-Wirtschaftsredakteur Christoph Mautes.
0: Zusammengenommen setzten Mercedes, VW und BMW 4,3% weniger um als im gleichen Zeitraum ein Jahr zuvor. EY hat die Quartalszahlen der 19 größten Autobauer der Welt analysiert. Alle zusammen kommen unterm Strich auf ein Umsatzplus von 1,7%. Vor allem Stellantis und Renault konnten deutlich zulegen, ebenso die untersuchten Autobauer aus den USA und Japan. Der deutschen Autoindustrie mache der Strukturwandel nach wie vor deutlich zu schaffen, so ein EY-Automarktexperte. Wegfallende Auslandsmärkte, teure Überkapazitäten, hohe Softwareinvestitionen und ein langsamer Hochlauf der Elektromobilität belasteten die Ergebnisse. Das größte Problem bleibe aber die Schwäche der deutschen Marken auf dem chinesischen Markt. Hier brach der Umsatz um 16% ein. Speziell Mercedes kämpft schon lange mit dem schwächelnden China-Geschäft.
2: Die Kritik an den Plänen von Gesundheitsministerin Waken für eine Reform der Pflege wird größer. Von Sozialverbänden und Gewerkschaften heißt es, das Sparvorhaben der CDU-Politikerin würde vor allem zulasten von Pflegebedürftigen und Angehörigen gehen. Volko Damm.
3: Die Pläne von Waken sehen Mehreinnahmen und Ausgabenkürzungen für die Pflegeversicherung vor. Dafür sollen Heimbewohner, Besserverdienende und Menschen ohne Kinder stärker belastet werden. Von einer Bankrotterklärung der Sozialpolitik etwa sprach der Hauptgeschäftsführer des Arbeiter-Samariter-Bundes, Fichtmüller, in den Funke-Zeitungen.

0: Grund sei die aktuelle Gesundheitspolitik in Deutschland, erklärte Lilly-Deutschland-Chef Alexander Horn.
1: Wir brauchen planbare und stabile politische Rahmenbedingungen, um dauerhaft Investitionen nach Deutschland zu holen und den Innovationsstandort Deutschland zu sichern. Der jetzige Vorschlag des Beitragsstabilisierungsgesetzes ist ein massiver Angriff auf die Geschäftsgrundlage eines jeden forschenden Pharmaunternehmens. Die Entscheidung, unser Investitionsvolumen in Alze um 50% zu reduzieren, hängt einzig und allein mit den Vorschlägen des Beitragsstabilisierungsgesetzes ab und steht nicht im direkten Zusammenhang mit den politischen Entscheidungen in den USA.
0: So der Deutschlandchef des Pharmakonzerns Lilly, der auch mit Abnehmspritzen und Pillen sehr erfolgreich ist. Vor der Fußball-Weltmeisterschaft sind besonders viele gefälschte Trikots im Umlauf, warnt die Rechtsexpertin Hensch vom Markenverband. Nach einer aktuellen Umfrage hat jeder Fünfte in Deutschland schon einmal ein gefälschtes Fußballtrikot gekauft. Im DFB-Fanshop kostet ein Trikot derzeit 100 Euro für Erwachsene, für Kinder 75 Euro. In Urlaubsorten seien sie vielfach für 15 oder 20 Euro zu haben, so der Markenverband. Laut einer 2023 veröffentlichten EU-Analyse halten rund ein Drittel der Europäer den Kauf von Fälschungen für akzeptabel, wenn das Original zu teuer ist. Nach der Euphorie für künstliche Intelligenzpapiere und baldiger Börsengänge macht sich zum Ende dieser Woche eine gewisse Ernüchterung breit.
2: Ein enttäuschender Ausblick von Broadcom hat die US-Technologiebörse Nasdaq gebremst. Die Aktien des Chipherstellers brachen um 12,6% ein. Weil Anleger lieber auf Standardwerte umschwenkten, zog der amerikanische Leitindex Dow Jones dagegen um rund 1,7% an und stellte eine neue Bestmarke auf. Auch in Asien wurde die Tech-Euphorie gedämpft, sodass die Anleger Gewinne mitnehmen. Am Morgen rutschten die Aktienindizes in Japan und Südkorea deutlich ab. Auch die ins Stocken geratene Friedensvermittlung der US-Regierung im Nahen Osten dämpfte die Risikobereitschaft der Investoren. Die vom Iran unterstützte Hisbollah-Miliz lehnte eine Waffenruhe im Libanon ab, während Israel einen Truppenabzug ausschloss. Das alles sind vor dem Wochenende auch keine guten Vorzeichen für den DAX. Der deutsche Leitindex wird vor dem Handelsbeginn klar im Minus erwartet. Am Feiertag hatte er gestern noch um immerhin 0,6% zugelegt. Till Büker, ARD-Finanzredaktion Frankfurt.
0: Und das waren aktuelle Meldungen und Zahlen aus der Wirtschaft. Es ist 7:59 Uhr.
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4: Jemandem zuhören können und die Person wirklich verstehen, das ist eine Fähigkeit, die selten geworden ist. Genau das macht Mustafa Cimcit vom jüdisch-muslimischen Bildungswerk Maimonides aus dem rheinhessischen Ingelheim. Er geht in Schulen und will Brücken bauen, wo andere Gräben ziehen. Das sagt er hier im SWR aktuell Interview. Und dafür wird er heute mit der Martin-Buber-Plakette ausgezeichnet. Das Gespräch mit Mustafa Cimcit, das hören Sie nach den Nachrichten bei uns. Mein Name ist Andreas Bönisch, einen schönen Freitagmorgen.
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4: Wird wieder wechselhaft heute in Baden-Württemberg und Rheinland-Pfalz. Ab und zu scheint die Sonne, es ist aber auch stark bewölkt. Es bilden sich dazu teils kräftige Schauer. Die Höchsttemperaturen 16 Grad im Schwarzwald und in der Eifel bis 22 Grad heute im Kraichgau und am Mittelrhein. Es weht ein schwacher Westwind, der bei Schauern auffrischt und stark böig werden kann.
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4: Um 8 Uhr.
5: Mit Svenja Glaser, guten Morgen. Die Kritik an Wagens Pflegereform nimmt weiter zu. Der ukrainische Präsident Zelensky schlägt Putin ein direktes Treffen vor. Und kurz vor der Fußball-WM eskalieren die Proteste von Lehrkräften in Mexiko. Das Wetter, heute immer wieder Schauer, zeitweise kommt die Sonne durch, maximal 16 bis 22 Grad. An den Plänen zur Pflege von Bundesgesundheitsministerin Nina Wagen von der CDU gibt es weiterhin Kritik. Neben Sozialverbänden haben sich auch der Städtetag und der Pflegerat gegen das Vorhaben positioniert. Kritik kommt auch von Koalitionspartner SPD. Aus der eigenen Partei gibt es Rückendeckung für Wagen. Aus Berlin, Jasper Ruppert.
6: Einen Schlag ins Gesicht der Kommunen nennt Städtetagspräsident Jung gegenüber der Funke Mediengruppe die Pläne zur Pflegereform von Bundesgesundheitsministerin Wagen. Der Entwurf müsse komplett vom Tisch. Kritisch äußerte sich auch Pflegeratspräsidentin Vogler gegenüber dem Redaktionsnetzwerk Deutschland. Im Mittelpunkt stünden nicht

0: die Sicherung der pflegerischen Versorgung, sondern die kurzfristige Konsolidierung der Pflegeversicherung. Die Gewerkschaft Verdi warnt vor sozialem Sprengstoff. Wacken hatte gestern ihren Gesetzentwurf vorgelegt, mit dem die Pflegeversicherung finanziell stabilisiert werden soll. Darin enthalten Einsparungen bei Heimkosten, höhere Belastung von Gutverdienern und Menschen ohne Kinder sowie strengere Maßstäbe bei der Pflegebedürftigkeit. Kritik daran kommt auch vom Koalitionspartner. Die Pläne seien ein Belastungspaket, das ihre Partei ablehne, sagte Mecklenburg-Vorpommerns SPD-Ministerpräsidentin Schwesig dem Portal Politico. Der Unionsfraktionsvorsitzende Spahn spricht im ARD-Interview der Woche von einem ausgewogenen Paket sowie einem schweren, aber notwendigen Schritt.
1: Der ukrainische Präsident Selenskyj schlägt Kreml-Chef Putin ein direktes Treffen vor. In einem offenen Brief regt er Verhandlungen über ein Ende des Krieges in der Ukraine an, und zwar in einem neutralen Land, etwa der Schweiz, der Türkei oder einem arabischen Land. Ivo Maruschik fasst zusammen.
2: Zunächst schlägt Selenskyj eine Waffenruhe entlang der aktuellen Frontlinie vor. Dann soll ein direktes Treffen mit Putin folgen. Es sei schon immer Sache der Anführer gewesen, Schlüsselfragen zu lösen. Auf die Vermittlung der USA setzt Selenskyj mittlerweile nicht mehr. Die US-Regierung konzentriere sich auf den Iran und es wäre falsch, darauf zu warten, dass sie ihre Aufmerksamkeit wieder auf den Konflikt in Europa richte. Kreml-Chef Putin ist auf diesen Vorschlag noch nicht eingegangen. Er verwies im Gespräch mit ausländischen Journalisten auf ältere Vorschläge, um den Krieg zu beenden. Putin behauptete aber, Russlands Truppen würden täglich an der Front vorrücken. Mit Spannung wird jetzt erwartet, ob er in seiner Rede heute beim Wirtschaftsforum in St. Petersburg auf Selenskyjs Vorschlag antwortet. US-Präsident Trump reagierte erfreut auf den Vorstoß. Ein direktes Treffen wäre großartig, sie sollten es hinbekommen, sagte er. Beide Seiten müssten aber Kompromisse eingehen.
1: In Montenegro treffen sich heute die Staats- und Regierungschefs zum 8. EU-Westbalkan-Gipfel. Bundeskanzler Merz hatte bereits im Vorfeld dafür geworben, den 6 Westbalkanstaaten auf ihrem Weg in die EU mit Zugeständnissen entgegenzukommen. Wie beispielsweise dem ungehinderten Zugang zum EU-Binnenmarkt. Georg Schwarte berichtet.
3: Außenminister Wadefuhl, der erst Ende letzten Jahres alle Westbalkanländer bereist hatte, warnt weiter nachdrücklich davor, dass der Einfluss Russlands und Chinas im Westbalkan wachse. Das könne nicht im europäischen Interesse sein. Die EU hatte den Westbalkanstaaten bereits 2003 die Chance auf einen EU-Beitritt eröffnet. Seither bemühen sich Staaten wie Kosovo, Serbien, Albanien, Bosnien-Herzegowina, Montenegro und Nordmazedonien mit unterschiedlichem Erfolg, die Beitrittskriterien zu erfüllen. Umstrittenes Thema auf dem Westbalkan-Gipfel heute dürfte auch der jüngste Vorschlag von Bundeskanzler Merz sein, der Ukraine eine Art Sonderstatus auf dem Weg in die EU zu gewähren, um die Aufnahme des von Russland angegriffenen Landes zu beschleunigen.
1: Nach der Panne bei einem Lufthansa Dreamliner am Frankfurter Flughafen wird weiter nach der Ursache gesucht. Die Boeing 787 ist laut Lufthansa am Abend zu weiteren Untersuchungen in eine Technikhalle gebracht worden. Bei dem Vorfall gestern Mittag war vor dem geplanten Start nach Los Angeles eines der Fahrwerke der Maschine plötzlich eingeknickt. Passagiere waren noch nicht an Bord. Mehrere Crewmitglieder wurden verletzt. Eine Woche vor dem Start der Fußball-Weltmeisterschaft in Mexiko spitzt sich der Tarifkonflikt mit den Lehrergewerkschaften zu. Tausende mexikanische Lehrerinnen und Lehrer haben für deutlich höhere Gehälter demonstriert. Das monatliche Einstiegsgehalt an öffentlichen Schulen liegt derzeit umgerechnet bei rund 830 Euro. Mexiko-Korrespondentin Anne Demmer.
4: Demonstranten rannten mit abgebrochenen Laternenstangen gegen die Eingänge des Bildungsministeriums in Mexiko-Stadt, warfen Fensterscheiben ein und schossen Feuerwerkskörper auf die Einsatzkräfte ab, wie lokale Medien berichteten. Die Polizei reagierte mit Tränengas. Bereits am Vortag hatten wütende Demonstranten riesige WM-Figuren mit Seilen zu Boden gezogen. Die mexikanische Präsidentin Claudia Sheinbaum lehnt ein hartes Vorgehen gegen die Protestierenden ab. Sie wolle nicht in die Falle tappen, die Gewalt kurz vor der WM als Vorwand für Repression zu nutzen. Die Lehrer drohen nun mit Massenprotesten rund um die Eröffnung der WM am 11. Juni, darunter beim Auftaktspiel Mexiko gegen Südafrika im Aztekenstadion. Mexiko erwartet zur Weltmeisterschaft etwa 5 Millionen Touristen. Rund 100.000 Einsatzkräfte in den Austragungsorten sollen für Sicherheit sorgen.
1: Ab heute könnte es wieder eng auf den Straßen werden. Der Grund: in Baden-Württemberg und Bayern enden die Pfingstferien und viele Bundesländer wie Rheinland-Pfalz haben ein verlängertes Wochenende. Günther Laubis.
5: Ferienrückkehrer, Kurzurlauber und Ausflügler, das ist die Gemengenlage, die ab heute voraussichtlich für Staus sorgt. Laut ADAC sind vor allem die A5 zwischen Karlsruhe und Heidelberg, A6 zwischen Heilbronn und Mannheim und die A8 zwischen Karlsruhe und Stuttgart betroffen. Dazu kommen die Strecken rund um die Flughäfen. Weitere Behinderungen warten auf die Urlauber, die von Nord- oder Ostsee zurückkommen. Denn mit der A1 ist eine der wichtigsten Nord-Süd-Routen auf fast 40 Kilometer Länge gesperrt. Und weil auch die Bonner Autobahnbrücke auf der A565 gesperrt ist, gibt es auch auf der für diese Region wichtigen Ost-West-Verbindung große Probleme.
1: Das waren die Nachrichten.
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7: 8.06 Uhr im Studio Andreas Bönisch. Einen schönen Freitagmorgen. Jemand anderem zuhören, in ihn hineinhören, ihn im Gespräch wirklich wahrnehmen, das ist grob gesagt das dialogische Prinzip, das der jüdische Philosoph Martin Buber vor rund 100 Jahren entwickelt hat. Jedes Jahr verleiht die deutsch-niederländische Stiftung Eureade deshalb die Martin-Buber-Plakette an Menschen, die genau dafür stehen. Viele bekannte Persönlichkeiten haben die Auszeichnung schon bekommen, zum Beispiel der ehemalige Bundeskanzler Helmut Schmidt, die schwedische Königin Silvia oder die Schauspielerin Iris Berben. Dieses Jahr geht die Martin-Buber-Plakette nach Rheinland-Pfalz an Mustafa Cimcit. Er ist Mitgründer und Geschäftsführer des jüdisch-muslimischen Bildungswerkes Maimonides aus dem rheinhessischen Ingelheim. Was das Bildungswerk macht, das erklärt jetzt SWR-Reporterin Christiane Spohn.
8: Mustafa Cimcit hat vor 7 Jahren das jüdisch-muslimische Bildungswerk Maimonides gegründet, zusammen mit Peter Waldmann. Beide waren damals die Landesvorsitzenden ihrer Glaubensgemeinschaften in Rheinland-Pfalz. Und beide wollen, dass die Feindschaft zwischen Muslimen und Juden aufhört. Der Name Maimonides kommt von Moses Maimonides, einem Gelehrten im 12. Jahrhundert. Er war gleichzeitig Rabbiner und Leibarzt des muslimischen Großwesirs von Kairo, also ein Symbol des friedlichen Zusammenlebens beider Religionen. Das Bildungswerk Maimonides hat ein kleines Büro in Ingelheim und von dort schwärmen die jüdischen und muslimischen Mitarbeiterinnen und Mitarbeiter in Schulen in ganz Deutschland aus. Sie geben Workshops dort und oft stehen dann vor den Kindern eine Muslima und ein Jude zusammen und zeigen ihnen, wie viele Gemeinsamkeiten beide Religionen haben. Mustafa Cimcit ist überzeugt, das baut den Hass ab, den viele nur von ihren Eltern übernehmen und oft gar nicht wissen, warum. Maimonides hilft auch Lehrerinnen und Lehrern gegen den Hass anzugehen, mit Seminaren zum Beispiel. Mustafa Cimcit weiß, wovon er spricht. Er hat in Frankfurt islamische und jüdisch-christliche Religionswissenschaften studiert. Er ist Imam, ausgebildeter Notfallseelsorger und er war jahrelang muslimischer Gefängnisseelsorger.
7: Und für sein Wirken bekommt Mustafa Cimcit dann heute Abend die Martin-Buber-Plakette verliehen. Herr Cimcit, Sie stehen als Preisträger jetzt in einer Reihe mit berühmten Persönlichkeiten. Was bedeutet Ihnen die Auszeichnung?
9: Es ist eine große Ehre und eine tief empfundene Wertschätzung für das gesamte Team des Maimonides Bildungswerks. Diese Auszeichnung ist eine wunderbare Motivation, in dieser wertvollen Arbeit den Weg weiterzugehen und die Dinge zu bewegen, die noch nicht erledigt sind und noch vor uns stehen.
7: Ihr Team, sprechen Sie an. Wie wichtig ist diese Ehrung für Ihr Bildungswerk Maimonides?
9: Ein solcher Preis bringt unsere Arbeit in die breite Öffentlichkeit und zeigt, dass eben gelungener Dialog existiert und funktioniert. Mit unserer Wanderausstellung, der auch den Namen Dialograum besitzt, gehen wir in Schulen und bringen den Schülerinnen und Schülern eben dieses dialogische Prinzip von Martin Buber bei. Und das ist sehr wunderbar und wichtige Arbeit, die wir tun.
7: Muslime und Juden zusammenbringen, Verständnis füreinander schaffen, Vorurteile abbauen. Das ist ihr Ziel. Dabei war das Verhältnis zwischen beiden Religionen auch hier in Deutschland wohl selten so angespannt wie im Moment. Wie schwer ist es dafür, Sie und Ihr Team einen Dialog zu schaffen?
9: Wir können es nicht verschweigen, dass insbesondere die weltweiten Konflikte wie im Nahen Osten Wirkung zeigen, Wirkung entfalten. Und wir spüren in Deutschland eine starke Polarisierung und Emotionen an den Schulen. Und wir bemühen uns eben, gerade an dieser Schnittstelle junge Menschen in Anführungsstrichen krisenfest gegen diese Polarisierung und gegen Antisemitismus sowie Islamfeindlichkeit zu machen. Wir zeigen Gemeinsamkeiten auf, natürlich ohne die Unterschiede zu verschweigen. Kurz gesagt, wir wollen Brücken bauen, wo andere eben Gräben ziehen.
7: Dazu nutzen Sie Ihre Wanderausstellung Dialograum, das haben Sie eben schon gesagt, damit gehen Sie an die Schulen. Warum sind junge Menschen aus Ihrer Sicht so eine wichtige Zielgruppe?
9: Die jungen Menschen sind unsere Zukunft. Wir haben als Erwachsene und verantwortungsbewusste Bürger unserer Gesellschaft die Verantwortung, unsere heranwachsenden jungen Menschen auf ihre zukünftige gesellschaftliche Aufgabe vorzubereiten. Und dazu gehört, sich demokratisch zu verständigen, zivilisiert zu verständigen, Krisen friedlich zu managen, Vielfalt zu respektieren. Das sind alles wichtige Dinge, um eine demokratische Gesellschaft am Leben zu erhalten. Und deshalb ist diese Arbeit enorm wichtig.
7: Auf die weltpolitischen Spannungen, gerade zwischen Muslimen und Juden, haben Sie gerade schon hingewiesen. Und die spiegeln sich natürlich auch hier in Deutschland wider. Welche Vorurteile begegnen Ihnen an den Schulen, wenn Sie dort mit den Jugendlichen reden?
9: Die wichtigsten Vorurteile rühren daher, dass die jungen Menschen eben Fehlinformationen, Halbwissen, Vorurteile mitbringen, die eben darin begründet sind, dass sie viel aus Social Media auch Polarisierung und Hetze abkriegen. Und diese pauschalen Vorurteile, Hass und Hetze gegeneinander, das ist Judenfeindlichkeit, Muslimfeindlichkeit, Feindlichkeit gegen Homosexuelle, Feindlichkeit gegen andere Minderheiten, Frauenfeindlichkeit etc. All diese Vorurteile, die in der Gesellschaft ja ziemlich bekannt sind, das begegnet uns immer wieder in den Schulen. Und es ist auch gut, dass wir an diesen Schnittstellen arbeiten und sie live erleben, damit wir sie dort bekämpfen können, wo sie gelebt werden und auch gepflegt werden.
7: Sie deuten es an, das Ganze ist ein langer Weg, der viel Ausdauer erfordert und nicht bei allen Menschen, die Sie in den Schulen treffen, beispielsweise nicht bei allen Jugendlichen, werden Sie vermutlich Erfolg haben. Was motiviert Sie trotzdem weiterzumachen?
9: Unsere Erfolge, wenn wir die Rückmeldungen der jungen Menschen dann nach unseren Workshops hören, wie begeistert sind, wie erstaunt sind, dass Juden und Muslime so viele Gemeinsamkeiten haben, dass vor ihnen ein jüdischer Mensch, ein muslimischer Mensch Hand in Hand zusammenarbeiten, dass sie miteinander lachen, dass sie miteinander Kaffee trinken, dass sie übereinander auch lachen, dass sie über sich selbst lachen, mit den Schülerinnen und Schülern, die aus ganz unterschiedlichen Kulturen kommen. Das ist ein wunderschöner Moment, wo wir sehen, unsere Arbeit wirkt. Natürlich werden wir nicht alle kriegen, aber sehr viele junge Menschen packen wir auch emotional an und können sie mitnehmen in eine gute, friedliche Reise in unserer hoffentlich noch lange friedlichen Gesellschaft.
7: Vielen Dank, Mustafa Cimcit. Ihm wird heute Abend von der niederländisch-deutschen Stiftung Oriade die Martin-Buber-Plakette verliehen. Damit wird seine Arbeit als Mitgründer und Geschäftsführer des jüdisch-muslimischen Bildungswerkes Maimonides gewürdigt.
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7: 8.14 Uhr ist es jetzt. Mehr als 4 Jahre und 3 Monate bombt Russland gegen die Ukraine. In den letzten Monaten hat das angegriffene Land durchaus militärische Erfolge erzielen können. Immer wieder greifen ukrainische Drohnenziele in Russland an. Zuletzt am Mittwoch in St. Petersburg zum Auftakt des vom russischen Staatschef Wladimir Putin inszenierten Wirtschaftsforums. Jetzt macht der ukrainische Präsident Volodymyr Zelensky einen Vorschlag. Er bietet in einem Brief ein persönliches Treffen mit Putin an, fordert ihn zu direkten Friedensverhandlungen auf. Der Brief wurde am Rande dieses Wirtschaftsforums in St. Petersburg veröffentlicht. Den Inhalt kommentierte die russische Seite aber nicht. Putin stellte vielmehr seine Sicht des Kriegsverlaufs dar und wiederholte Altbekanntes, wie unser Korrespondent Björn Blaschke berichtet.
10: Im Gespräch mit den Medienschaffenden beharrte der Kreml-Chef am Abend auf seiner Forderung nach einer vollständigen russischen Kontrolle über die völkerrechtlich zur Ukraine gehörenden Gebiete Donetsk und Luhansk als Voraussetzung für einen Frieden mit Kiew. Die russische Armee hat jetzt das gesamte Gebiet der Republik Luhansk unter ihre Kontrolle gebracht, 100%. Und sie hat 85% des Territoriums der Donetsker Volksrepublik unter ihrer Kontrolle, 80% des Gebiets von Saporischschja. Dieser Prozess findet täglich statt. Nicht nur, dass Donetsk und Luhansk laut Abmachung von Anchorage an Russland gehen sollen, nein, die Fakten an der Front sprechen ohnehin für sich. Das russische Militär, das auf ganzer Front angreife, verzeichne ständig Gebietsgewinne. Es gibt keinen Ort, an dem die russischen Truppen nicht vorrücken würden. Das Hauptproblem der Ukraine ist derzeit ein katastrophaler Mangel an Personal. In letzter Zeit ist die Stärke der ukrainischen Streitkräfte um 100.000 Mann geschrumpft. Die monatlichen Verluste liegen bei etwa 40.000. Infolgedessen werden Menschen, wie Sie wissen, auf der Straße wie herrenlose Hunde eingefangen und mit Gewalt in die Armee gesteckt. Kurz, der Ukraine fehlten Soldaten. Selbstverständlich verlor Putin kein Wort über die Verluste seiner, der russischen Armee. Dabei übersteige die Zahl der Soldaten, die fallen, nach Angaben der Ukraine und westlicher Verbündeter längst die Zahl derer, die der russischen Armee neu beitreten. Die Art ihrer Rekrutierung soll in Russland bisweilen auch sehr fragwürdig sein. Und angeblich hat die Ukraine in Wirklichkeit Gelände zurückgewonnen. Immerhin erkannte Putin Schwierigkeiten an, mit denen seine Streitkräfte konfrontiert sind. Drohnenangriffe, die zum Beispiel St. Petersburg trafen, bevor das Wirtschaftsforum, auf dem Putin am Abend mit den Medienschaffenden sprach, begann.
7: 8.17 Uhr ist es.
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7: Wird heute wieder wechselhaft. Sonnenschein, aber auch viele Wolken, teils kräftige Schauer. Die Höchsttemperaturen 16 Grad im Schwarzwald und in der Eifel, 22 im Kraichgau und am Mittelrhein. Die Aussichten für morgen, etwas Sonne, aber auch wieder dicke Wolken und es fällt etwas Regen bei ähnlichen Temperaturen wie heute.
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7: Die Kritik an den Plänen von Gesundheitsministerin Warken für eine Pflegereform nimmt weiter zu. Worum es da genau geht, was vor allen Dingen Sozialverbände und Gewerkschaften nicht gut finden, darüber spreche ich gleich im Anschluss an diesen Nachrichtenüberblick mit unserer Hauptstadtkorrespondentin Birte Sönnigsen. Der ukrainische Präsident Selenskyj hat Russlands Staatschef Putin direkte Friedensverhandlungen angeboten. In einem offenen Brief schlägt er dem Kreml-Chef ein Treffen vor, entweder in der Schweiz, in der Türkei oder in einem der arabischen Staaten. Er wolle eine Waffenruhe entlang der aktuellen Frontlinie, schreibt Selenskyj. In Montenegro treffen sich heute die EU-Staats- und Regierungschefs zum 8. EU-Westbalkan-Gipfel. Gastgeber ist das Land, das derzeit als aussichtsreichster Kandidat für einen Beitritt zur Europäischen Union gilt. Bundeskanzler Merz hatte bereits im Vorfeld dafür geworben, den 6 Westbalkanstaaten auf ihrem Weg in die EU mit Zugeständnissen entgegenzukommen, wie beispielsweise mit dem ungehinderten Zugang zum Binnenmarkt der Europäischen Union. Nach der Panne bei einem Lufthansa Dreamliner am Frankfurter Flughafen wird weiter nach der Ursache gesucht. Die Boeing 787 ist laut einem Lufthansa-Sprecher am Abend zu weiteren Untersuchungen in eine Technikhalle gebracht worden. Bei dem Vorfall gestern Mittag war vor dem geplanten Start nach Los Angeles eines der Fahrwerke der Maschine plötzlich eingeknickt. Passagiere waren noch nicht an Bord. Mehrere Crewmitglieder wurden verletzt, konnten das Krankenhaus aber inzwischen wieder verlassen. Eine Woche vor dem Start der Fußball-Weltmeisterschaft spitzt sich in Mexiko der Tarifkonflikt mit den Lehrergewerkschaften zu. Tausende mexikanische Lehrerinnen und Lehrer haben für deutlich höhere Gehälter demonstriert. Das monatliche Einstiegsgehalt an öffentlichen Schulen liegt derzeit umgerechnet bei rund 830 Euro.
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7: Es wurde viel über eine Reform der Pflegeversicherung diskutiert und seit gestern nun liegen die Eckpunkte der zuständigen Gesundheitsministerin Nina Warken von der CDU auf dem Tisch. Beiträge für Kinderlose und auch die Beitragsbemessungsgrenze sollen steigen. Dadurch soll die Pflegeversicherung mehr Geld einnehmen. Gespart werden soll dadurch, dass Pflegebedürftige anfangs länger für den Aufenthalt im Heim zahlen. Außerdem sollen strengere Kriterien für die Pflegegrade eingeführt werden. Ohne Reform droht ein großes Milliardenloch in der Pflegeversicherung. Allein für das kommende Jahr wird ein Defizit von rund 7,5 Milliarden Euro erwartet. 2028 könnten es schon 15 Milliarden sein.
11: Birte Sönnigsen ist unsere Hauptstadtkorrespondentin. Kritik an den Reformplänen der Gesundheitsministerin kommen jetzt von allen Seiten. Heißt das, die Reform der Pflegeversicherung geht in die richtige Richtung?
12: Ich finde, es zeigt, dass da vor allem große Veränderungen drin stecken, die auch schmerzhaft sind, bei denen klar ist, die Reform, die macht es jetzt nicht für alle besser, sondern da sind Einschnitte dabei. Die Bundesgesundheitsministerin, die hat ein großes Problem geerbt, das muss man so sagen. Ihre Vorgänger, die haben auch absehbare Probleme in der Pflege, sind die nicht richtig angegangen, haben eher Leistungen, als die Kassen damals noch voll waren, ausgeweitet, immer mehr Geld ausgegeben. Mehr Menschen hatten einen Anspruch auf höhere Pflegeleistungen, da waren ihre Vorgänger großzügiger, als das Fachleute empfohlen haben. Ja, und jetzt steht Nina Wagen da und guckt in eine sehr große Lücke bei den Pflegekassen. Sie haben die Zahlen genannt und die Probleme werden größer, wenn denn in Zukunft die Babyboomer pflegebedürftig werden. Das ist ja etwas, wovor Experten schon seit Jahren, Jahrzehnten warnen. Und wir sehen, die Babyboomer sind noch nicht mal in der Pflegebedürftigkeit angekommen und schon jetzt steckt die Pflegeversicherung in richtig großen Schwierigkeiten.
11: Tja, da steckt die Gesundheitsministerin wirklich in massiven Problemen drin vor der berühmten Quadratur des Kreises. Lassen Sie uns auf Kritik an dem Gesetzentwurf für die Pflegereform schauen. Der Pflegerat bemängelt, die Lasten würden in erster Linie die Pflegebedürftigen, deren Angehörige und die Pflegekräfte tragen. Was ist da dran?
12: Das ist durchaus eine Kritik, die aus vielen Richtungen kommt. So ähnlich äußert sie auch der Sozialverband, auch der Spitzenverband der gesetzlichen Krankenkassen, der auch für die Pflege zuständig ist. Mit dem habe ich gestern länger gesprochen und da sagt der Vorsitzende Oliver Blatt, das Paket, was da jetzt auf dem Tisch liegt, ist aus seiner Sicht nicht fair, weil er sagt, die Belastungen, die tragen zu sehr die Beitragszahlenden und die Pflegebedürftigen. Und aus seiner Sicht müssten sich Bund und Länder stärker an der Reform beteiligen. Da geht es zum Beispiel darum, dass der Bund immer noch rund 5 Milliarden Euro Kosten aus der Corona-Zeit den Pflegekassen nicht zurücküberwiesen hat und das offenbar auch nicht vorhat. Also bei dieser Reform gibt der Bund jetzt kein zusätzliches Geld aus, nur Rückzahlungen von Darlehen, die die Pflegekasse vom Bund in der Vergangenheit bekommen hat, die werden jetzt nach hinten geschoben, diese Rückzahlung. Und man kann natürlich auch auf die Länder gucken. Auch die kommen nicht unbedingt ihren Verpflichtungen nach. Das ist von Bundesland zu Bundesland auch ein bisschen verschieden. Da geht es um Investitionen in die Pflegeheime. Da werden viele Kosten einfach weitergegeben an die Pflegebedürftigen im Heim. Das sind aktuell im Schnitt rund 500 Euro im Monat.
11: Bund und Länder müssten sich also stärker an der Pflegereform beteiligen. In diese Richtung geht auch die Kritik, die aus den Kommunen an dem Gesetzentwurf kommt. Vom Deutschen Städtetag heißt es, auf die Kommunen kämen mit dieser Pflegereform weitere Milliardenlasten zu. Woran machen die Städte und Gemeinden das fest?
12: Ja, es geht da vor allem um Menschen, die im Pflegeheim versorgt werden. Da sind ja die Eigenanteile in den letzten Jahren enorm gestiegen. Die liegen im Bundesschnitt bei rund 3.200 Euro im Monat, die Pflegebedürftige im ersten Jahr im Pflegeheim selbst zahlen müssen. Und jetzt ist es so, dass die Pflegekasse Zuschüsse bezahlt, je nachdem, je nach Pflegegrad natürlich und je nachdem, wie lange jemand im Heim ist. Und genau diese Zuschüsse von der Pflegeversicherung, die sollen gestreckt werden. Die sollen sich nicht mehr alle 12, sondern alle 18 Monate erhöhen. Jetzt ist es aber so, dass sich schon jetzt viele die Kosten fürs Heim nicht mehr leisten können, das nicht mehr selbst bezahlen können. Und dann springen eben die Sozialämter ein. Rund 40% der Bewohner sind schon jetzt auf Hilfe zur Pflege durch die Sozialämter angewiesen. Das bedeutet für die Menschen großen Einschnitt. Sie haben dann den Platz im Pflegeheim und nur noch ein kleines Taschengeld, mehr nicht. Das bedeutet aber auch für die Kommunen hohe Kosten. Und wenn da jetzt eben die Zuschüsse gestreckt werden, dann könnten in Zukunft eben noch mehr Menschen auf Sozialhilfe angewiesen sein. Das würde bedeuten Entlastung bei der Pflegeversicherung, aber eine höhere Belastung für die Kommunen.
11: Das, worüber wir jetzt sprechen, das ist ja erstmal ein Gesetzentwurf für eine Pflegereform. Der geht jetzt in die sogenannte Ressortabstimmung. Also die anderen Ministerien geben ihre Stellungnahme ab. Wie könnten denn Änderungen aussehen?
12: Ja, ich glaube, da werden wir noch viel diskutieren, auch über diese Pflegereform, über Details. Wir haben das bei der Reform zu der gesetzlichen Krankenversicherung ja auch erlebt. Also Ziel der Ministerin ist es jetzt erstmal, dass die Bundesregierung sich einigt, noch vor der Sommerpause und das Gesetz dann in den Bundestag zu den Fraktionen gehen kann. Jetzt ist es so, ist ja nicht die einzige Reform, über die die Bundesregierung gerade berät. Da kommen in diesem Monat noch Vorschläge zur Rentenreform. Wir reden über eine Einkommenssteuerreform. Also es könnte auch ein großes Paket am Ende geschnürt werden und da nochmal das eine mit dem anderen verhandelt werden, wenn man dann genau drauf guckt, wer wird eigentlich wie durch diese Reform belastet.
7: Informationen und Einschätzungen waren das von Birte Sonnigsen aus unserem Hauptstadtstudio. Zur geplanten Pflegereform. Seit gestern liegen die Eckpunkte vor. 8.25 Uhr.
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7: Mit Thomas Barras.
14: Hallo nach da draußen. Die sensationelle Reise geht weiter. Die polnische Tennisspielerin Maja Chwalinska hat das Finale der French Open erreicht und steht als erst zweite Qualifikantin überhaupt in einem Endspiel eines Grand Slam Turniers. Einsleiten dazu von Guido Ringel.
15: Gegen die Russin Schneider war Chwalinska wieder die schlauere Spielerin auf dem Platz. Mit Ruhe und Übersicht und viel Gefühl überzeugte die Polin und holte sich in zwei Sätzen das Ticket für das Finale.
16: Like a dream, honestly. I don't know what's going on.
17: Es ist natürlich wie ein Traum. Ich weiß nicht, was hier passiert. Nach so vielen Matches geht es mir nicht gerade großartig. Ich will nicht lügen. Es ist so hart, jeden Tag gegen die Besten der Welt zu spielen. Aber bei einem Grand Slam gibt man halt alles und mehr. Ich beschwere mich nicht, aber in mir tobt ein Sturm.
15: Maja Chwalinska ist Qualifikantin, nur die Nummer 114 in der Welt und spielt jetzt mit ihren 24 Jahren und den flinken Füßen alle aus. Namhafte Spielerinnen verzweifeln an ihr, weil sie fast keine Fehler macht und immer brillante Antworten findet auf die Ideen ihrer Gegnerinnen. Jetzt wartet die Aufgabe Mira Andreeva im Endspiel. Die Russin hatte sich im zweiten Halbfinale durchgesetzt gegen Marta Kostyuk.
14: Und damit sind wir bei den Männern. Seit dem Ausscheiden von Jannik Sinner und Novak Djokovic ist Alexander Zverev der große Favorit auf den Titel bei den French Open. Das ist der letzte Top-10-Spieler natürlich auch im Halbfinale am frühen Nachmittag gegen den jungen Tschechen Jakub Menšík. Steffen Gahr berichtet.
17: Jakub Menšík ist erst 20, hat sich in den vergangenen beiden Jahren Schritt für Schritt nach oben gearbeitet und dabei schon öfter Top-10-Spieler geschlagen. Djokovic, Sinner, alle mussten dem Tschechen schon mal gratulieren. Der Körper aber spielt bei Menšík nicht immer so mit. Auch in Paris hatte er mehrfach mit Krämpfen zu kämpfen. Das könnte ein Vorteil für Zverev werden. Genauso wie die Erfahrung. Menšík steht zum ersten Mal im Halbfinale eines Grand-Slam-Turniers. Für Zverev ist es allein in Paris das fünfte Halbfinale in den vergangenen 6 Jahren. Einmal schaffte er dabei den Sprung ins Finale. Auf den Titel aber wartet er noch immer. Das bisher einzige Duell zwischen beiden hatte der Hamburger gewonnen, vor ein paar Wochen auf dem Sand von Madrid. Und spielt Zverev so souverän und druckvoll wie zuletzt in Paris, sollte er den Sprung ins Finale schaffen.
14: Schauen wir auf die Fußball-Weltmeisterschaft. Für das deutsche Team steht heute das Abschlusstraining vor dem morgigen letzten WM-Test gegen die USA an. Mit oder ohne Torhüter Manuel Neuer?
18: Tja, wie es eben so ist bei Rätseln, ne? Es ist knifflig und bleibt es auch. Gestern stand Neuer zwar mit auf dem Trainingsplatz, aber der Keeper hat eben nicht alles mitgemacht. Und bei den Teamübungen, da war er wohl auch separiert von den anderen Torhütern unterwegs. Endgültige Auflösung wird es damit erst heute geben beim Abschlusstraining und dann gegen 19:30 vor allen Dingen auf der offiziellen Pressekonferenz im Soldier Field. Dann wird Bundestrainer Julian Nagelsmann das Geheimnis lüften. Er ist permanent im Austausch mit Manuel Neuer. Feststeht, es gibt keinen Grund zur Eile oder irgendein Risiko einzugehen. Erstens, weil es bis zum ersten WM-Spiel gegen Curaçao ja noch eine Woche Zeit hat. Und zweitens, weil mit Olli Baumann natürlich ein sehr, sehr guter Ersatz da ist. Das hat er ja auch oft genug bewiesen.
14: Ja, das hat er. Vielen Dank an unseren Nationalmannschaftsreporter Thomas Kunze. Der deutsche WM-Gruppengegner Elfenbeinküste hat Titelmitfavorit Frankreich eine Testspielniederlage eingeschenkt. Die Franzosen haben in Nantes mit 1:2 gegen die Ivorer verloren. Die deutsche Fußballnationalmannschaft der Frauen, die will bereits im vorletzten Qualifikationsspiel das WM-Ticket für Brasilien im nächsten Jahr lösen. Mit einem Sieg gegen Verfolger Norwegen wäre das perfekt. Anpfiff ist um 20.35 Uhr live im Ersten. Soweit der Sport, es war gerade 8.29 Uhr.
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7: Mit Andreas Bönisch, schönen guten Morgen. Albanien, Bosnien-Herzegowina, das Kosovo, Serbien, Nordmazedonien und Montenegro. Das sind die 6 Westbalkanstaaten und alle wollen in die Europäische Union. Darum geht es heute auf dem EU-Westbalkan-Gipfel. Nach den Nachrichten spreche ich mit Jakov Devcic, Leiter der CDU-nahen Konrad-Adenauer-Stiftung für Serbien und Montenegro, darüber, warum ein Beitritt dieser 6 Staaten für Deutschland von Vorteil ist.
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7: Wird heute wieder wechselhaft, mit Sonnenschein, aber auch mit stärkerer Bewölkung. Es bilden sich teils kräftige Schauer. Die Höchsttemperaturen 16 Grad im Schwarzwald und in der Eifel, 22 Grad im Kraichgau.
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7: Um 8.30 Uhr.
1: Mit Svenja Glaser, guten Morgen. Die Kritik an den Pflegereformplänen von Bundesgesundheitsministerin Wagen hält an. Die CDU-Politikerin hatte gestern ihren Gesetzentwurf vorgelegt. Er sieht unter anderem Einsparungen bei den Heimkosten und höhere Belastungen von Gutverdienern vor. Bei kinderlosen Menschen sollen sich der Zuschlag um 0,1 Prozentpunkte erhöhen. Aus Berlin berichtet Jasper Ruppert.
0: Einen Schlag ins Gesicht der Kommunen nennt Städtetagspräsident Jung gegenüber der Funke Mediengruppe die Pläne zur Pflegereform von Bundesgesundheitsministerin Wagen. Der Entwurf müsse komplett vom Tisch. Kritisch äußerte sich auch Pflegeratspräsidentin Vogler gegenüber dem Redaktionsnetzwerk Deutschland. Im Mittelpunkt stünden nicht die Sicherung der pflegerischen Versorgung, sondern die kurzfristige Konsolidierung der Pflegeversicherung. Kritik kommt auch vom Koalitionspartner. Die Pläne seien ein Belastungspaket, das ihre Partei ablehne, sagte Mecklenburg-Vorpommerns SPD-Ministerpräsidentin Schwesig dem Portal Politico.
1: Der ukrainische Präsident Selenskyj schlägt Kreml-Chef Putin ein direktes Treffen vor. In einem offenen Brief regt er Verhandlungen über ein Ende des Krieges in der Ukraine an, und zwar in einem neutralen Land, etwa der Schweiz, der Türkei oder einem arabischen Land. Ivo Maruschik fasst zusammen.
2: Zunächst schlägt Selenskyj eine Waffenruhe entlang der aktuellen Frontlinie vor. Dann soll ein direktes Treffen mit Putin folgen. Es sei schon immer Sache der Anführer gewesen, Schlüsselfragen zu lösen. Auf die Vermittlung der USA setzt Selenskyj mittlerweile nicht mehr. Die US-Regierung konzentriere sich auf den Iran und es wäre falsch, darauf zu warten, dass sie ihre Aufmerksamkeit wieder auf den Konflikt in Europa richte. Kreml-Chef Putin ist auf diesen Vorschlag noch nicht eingegangen. Er verwies im Gespräch mit ausländischen Journalisten auf ältere Vorschläge, um den Krieg zu beenden. Putin behauptete aber, Russlands Truppen würden täglich an der Front vorrücken. Mit Spannung wird jetzt erwartet, ob er in seiner Rede heute beim Wirtschaftsforum in St. Petersburg auf Selenskyjs Vorschlag antwortet. US-Präsident Trump reagierte erfreut auf den Vorstoß. Ein direktes Treffen wäre großartig, sie sollten es hinbekommen, sagte er. Beide Seiten müssten aber Kompromisse eingehen.
1: Die Verhandlungen über den EU-Beitritt der 6 Westbalkanstaaten und Moldau sollen beschleunigt werden. Dafür setzt sich Bundeskanzler Merz ein. Auch die französische Regierung trägt den Vorstoß mit. Die 6 Staaten sollen schon vor dem Beitritt enger in die Union eingebunden werden. Das ist das wichtigste Thema beim EU-Westbalkan-Gipfel in der Küstenstadt Tibert heute in Montenegro. Die deutschen Autohersteller haben in den ersten 3 Monaten dieses Jahres deutlich weniger Umsatz gemacht. Einer Analyse der Beratungsfirma EY zufolge haben Mercedes, VW und BMW 4,3% weniger Umsatz gemacht als im gleichen Zeitraum ein Jahr zuvor. Dagegen verzeichnete die internationale Konkurrenz größtenteils Zuwächse im Geschäft. Ab heute wird es wieder eng auf den Straßen. Der Grund: in Baden-Württemberg und Bayern enden die Pfingstferien und viele Bundesländer wie Rheinland-Pfalz haben ein verlängertes Wochenende. Günter Laubis.
5: Ferienrückkehrer, Kurzurlauber und Ausflügler, das ist die Gemengenlage, die ab heute voraussichtlich für Staus sorgt. Laut ADAC sind vor allem die A5 zwischen Karlsruhe und Heidelberg, A6 zwischen Heilbronn und Mannheim und die A8 zwischen Karlsruhe und Stuttgart betroffen. Dazu kommen die Strecken rund um die Flughäfen. Weitere Behinderungen warten auf die Urlauber, die von Nord- oder Ostsee zurückkommen. Denn mit der A1 ist eine der wichtigsten Nord-Süd-Routen auf fast 40 Kilometer Länge gesperrt. Und weil auch die Bonner Autobahnbrücke auf der A565 gesperrt ist, gibt es auch auf der für diese Region wichtigen Ost-West-Verbindung große Probleme.
1: Am Nürburgring in der Eifel beginnt heute das Musikfestival Rock am Ring. Das Festival ist laut Veranstaltern ausverkauft. Es werden 90.000 Besucher erwartet. Das Festival dauert 3 Tage und mit dabei sind unter anderem Linkin Park, Iron Maiden, Billy Talent und Scooter. Das waren die Nachrichten.
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7: 8.34 Uhr im Studio Andreas Bönisch. Guten Morgen. Westbalkangipfel haben eine lange Tradition. Heute sind die EU-Staats- und Regierungschefs in Tivat in Montenegro, treffen sich dort mit ihren Amtskollegen. Auch Bundeskanzler Friedrich Merz wird dabei sein. Ein wichtiges Thema ist die Aussicht auf eine EU-Mitgliedschaft für die 6 Westbalkanstaaten: Albanien, Bosnien-Herzegowina, Nordmazedonien, Serbien und Montenegro, das schon in 2 Jahren der Europäischen Union beitreten will. Was sich Deutschland von dem Gipfel erhofft, das bespreche ich mit Jakov Devcic. Er leitet das Auslandsbüro der CDU-nahen Konrad-Adenauer-Stiftung für Serbien und Montenegro. Herr Devcic, warum ist Deutschland sehr interessiert daran, dass der Westbalkan in die EU integriert wird?
19: Natürlich ist für Deutschland als wichtigstes politisches und wirtschaftliches Land innerhalb der Europäischen Union auch von herausragendem Interesse, dass unsere Nachbarschaft sich stabil und auch wirtschaftlich prosperierend entwickelt. Und in dem Zusammenhang, glaube ich, haben wir in Deutschland schon ein großes Interesse, dass diese Länder jetzt nun schneller und entschiedener und entschlossener auch in die EU integriert werden. Bundeskanzler Merz hat dazu ja auch vor 10 Tagen nochmal neue Impulse gegeben, wie dieser Prozess, der ja zum Teil ja schon über 20 Jahre lang dauert, der Westbalkanländer einfach jetzt noch entschlossener geführt werden kann. Natürlich geht es auch um wirtschaftliche Interessen. Die deutsche Wirtschaft ist sehr stark präsent auf dem Westbalkan. Deutschland ist der wichtigste Handelspartner aller 6 Westbalkanländer. Das sind ja ungefähr 18 Millionen Menschen. Nichtsdestotrotz ist das, glaube ich, ein wichtiger Markt. Auch wenn wir darüber sprechen, dass Unternehmen nicht mehr eben nach Asien gehen möchten, weil es dort eben viel zu unsicher ist, kann der Westbalkan hier auch sicherlich einen Beitrag leisten. Und von daher ist Wettbewerbsfähigkeit und Sicherheit, das sind, glaube ich, die 2 Themen, die auch für uns in Deutschland mit dem Westbalkan noch stärker verbunden werden sollten.
11: Merz hat aber auch gerade Impulse in eine ganz andere Richtung gegeben, nämlich der Ukraine schnell den Status als assoziiertes Mitglied der Europäischen Union zu geben. Wie sieht man das denn in den Westbalkanstaaten, wo ja die Beitrittsverhandlungen, Sie haben es gesagt, teilweise schon seit vielen, vielen Jahren laufen?
19: Also man muss eine Klammer setzen, Montenegro, das ist ja das am weitesten fortgeschrittene Land, was auch 2028 der EU beitreten möchte als 28. Land. Für die gilt das nicht. Der Kanzler hat eben ganz eigenen Weg gezeichnet für die Ukraine, die natürlich besondere Aufmerksamkeit erfährt aufgrund ihres Abwehrkampfs gegen Russland. In allen anderen Staaten des Westbalkans wurde der eigentlich ziemlich positiv aufgenommen, weil eben dort erstens gesehen wurde, okay, Deutschland zeigt Führung auf europäischer Ebene und spricht dieses Thema prominent an und spricht auch die anderen Mitgliedstaaten an, dass man jetzt endlich mal hier Fortschritte machen muss. Auf der anderen Seite gibt es immer wieder natürlich Bedenken und Sorge in den Westbalkanländern, dass man hier ja nicht unter die Räder gerät, wenn man das so sagen kann, weil eben ganz starker Fokus immer bei allen Diskussionen jetzt auf politischer Ebene in Europa natürlich die Ukraine einnimmt. Und deswegen ist dieser Westbalkan-Gipfel auch so wichtig, dass er auch in der Region stattfindet und auch da natürlich bei Montenegro, dass die auch eben unterstützt werden.
11: Lassen Sie uns auf Montenegro schauen, wo ja heute der Westbalkan-Gipfel stattfindet. Wo liegen denn da aktuell noch die Hürden für einen EU-Beitritt?
19: Ja, also die Beitrittsverhandlungen werden ja anhand von Politikkapiteln geführt und Montenegro hat zurzeit 14 geschlossen und muss 19 weitere schließen. Das möchten sie eben alles bis Jahresende respektive im ersten Quartal dann nächsten Jahr abschließen. Das ist sehr ambitioniert. Das Land ist 600.000 Einwohner groß. Also das ist die Größe von Stuttgart ungefähr und von daher ist das sehr ambitioniert mit einer, ja, sehr kleinen Verwaltung auch natürlich den Prozess zu beschließen, den zum Beispiel ein viel größeres Land wie Kroatien mit über 6 Millionen Einwohnern 2013 erfolgreich abgeschlossen hat. Das ist eigentlich die größte Herausforderung, eben das alles in der Zeit zu schaffen, die man sich jetzt vorgenommen hat.
11: Größer sind die Herausforderungen noch für Serbien. Das Land strebt einen EU-Beitritt bis 2030 an, was die EU-Kommission als unrealistisch bewertet. Denn da ist die Kosovo-Frage, Serbien weigert sich ja, dessen Unabhängigkeit anzuerkennen, und die russlandfreundliche Politik des serbischen Staatschefs Aleksandar Vučić. Was kann da der Westbalkan-Gipfel bringen?
19: Ich glaube, es ist ganz klar, auch aus deutscher Sicht, auch aus Sicht des Bundeskanzlers, glaube ich, ist wichtig, dass man immer wieder sagt, wir reichen euch die Hand. Und das ist ganz wichtig. Auch für Serbien ist Deutschland der wichtigste Handelspartner. Russland ist da unter ferner Liefen. Aber auch gleichzeitig natürlich eine Erwartungshaltung zu kommunizieren, dass man sich eben in Schlüsselpolitikbereichen wie der Außenpolitik, Stichwort Sanktionen, also Serbien hat auch nicht die Sanktionen gegenüber Russland beschlossen, die man auf europäischer Ebene beschlossen hat, auch da immer wieder zu appellieren und zu sagen, wir reichen euch die Hand, das ist euer Weg, ihr gehört zu Europa, aber dafür müsst ihr auch eben die Reformschritte gehen, die auch mit euch eigentlich vereinbart sind.
11: Vielen Dank, Jakov Devcic, Leiter des Auslandsbüros der CDU-nahen Konrad-Adenauer-Stiftung für Serbien und für Montenegro. Dort in Tivat findet heute der EU-Westbalkan-Gipfel statt, an dem auch Bundeskanzler Friedrich Merz teilnehmen wird.
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11: 8.39 Uhr. Es hat Tradition in Tübingen und dazu ist es ein Riesenspektakel, das Stocherkahn-Rennen. Gestern jubelten tausende Menschen, unterstützten die Teams, während sich die Mannschaften auf Stocherkähnen über den Neckar schoben. Das Stocherkahn-Rennen fand zum 70. Mal statt. SWR-Reporterin Clara Keuten war mitten im Geschehen.
20: 2,5 Kilometer lang ist die Strecke. Es geht den Neckar runter und wieder hoch. Mit einer Schwierigkeit, dem Nadelöhr. Das ist die heikelste Stelle des Rennens. Hier ist es besonders eng. Die Kähne müssen gleich zweimal hindurch. Es wird gerangelt und geschoben. Ein Spektakel, auf das viele tausend Zuschauerinnen und Zuschauer schon seit dem Vormittag gewartet haben.
21: Es ist halt ein Tübinger Ikone-Ding. Und wenn man in Tübingen wohnt, studiert oder hierher kommt, dann gehört es einfach zur Tübinger Kultur.
22: Es ist lebendig, alle kommen zusammen, es herrscht gute Laune. Es ist ein anderer Vibe als normalerweise.
23: Das Wetter macht hoffentlich noch mit. Also wir freuen uns auf das Leben hier in Tübingen und auf die Begeisterung für dieses Rennen.
20: Doch nicht für alle hat der Tag reibungslos begonnen. Zwei Studentenverbindungen berichten dem SWR, ihre und weitere Kähne seien vor dem Rennstart beschädigt worden. Jemand habe Löcher reingebohrt. Eine der kaputten Kähne gehört den Siegern aus dem letzten Jahr.
24: Das ist natürlich ein Schlag für uns. Gott sei Dank haben wir noch einen zweiten Kahn, mit dem wir trotzdem am Rennen teilnehmen werden. Und hoffentlich auch gewinnen werden. Aber es ist einfach am Ende des Tages Vandalismus und das hat in Tübingen nichts zu suchen.
20: Sagt Thomas Friedrich von der Akademischen Turnverbindung Arminia. Trotz mutmaßlichem Sabotageversuch nehmen letztlich alle angemeldeten Kähne am Rennen teil. Für die Sieger aus dem Vorjahr hat es aber nur für Platz 2 gereicht. Gewonnen hat der studentische Verein Nikaria.
25: Wir haben lange darauf hingearbeitet, wir machen auch ein bisschen was dafür. Wir haben unseren Kahn geschliffen, geölt, ein Riesenbrett ausgetauscht und wir haben ein bisschen Krafttraining gemacht, der ein oder andere, ja, das war's so weitestgehend.
20: Für sie gibt es neben Ruhm und Ehre den Wanderpokal und auch ein Fass Bier zum Feiern. Für die Verlierer geht's geschmacklich übler zu.
26: Wir trinken Bier, was trinkt ihr? Wir trinken Bier.
20: Je einen halben Liter Lebertran muss das Verliererteam der Burschenschaft Germania Tübingen irgendwie runterkriegen. Sie spucken ihn größtenteils wieder aus.
11: Das 70. Stocherkahnrennen gestern in Tübingen, überschattet wurde es von Sabotage an mehreren Booten, so der Vorwurf. Infos haben wir online unter swraktuell.de. Es ist Freitag und Hand aufs Herz, haben Sie heute früh schon unter der Dusche gesungen? Oder vielleicht im Auto auf dem Weg zur Arbeit? Auf jeden Fall macht Singen Spaß, am meisten natürlich in der Gemeinschaft. Frauen und Männer, die gerne zusammen singen, treffen sich im Karlsruher Kneipenchor und der hat von heute bis Sonntag Kneipenchöre aus ganz Deutschland zum gemeinsamen Singen nach Karlsruhe eingeladen. SWR-Reporter Tobias Zapp war bei der Generalprobe dabei.
27: Der Karlsruher Kneipenchor ist so eine richtige Naturgewalt. Also nicht nur, weil hier aus voller Kehle gesungen wird, sondern auch, weil man gar nicht anders kann, als sich in der bunten Truppe irgendwie wohlzufühlen. Ich war bei der Probe noch keine 30 Sekunden vor Ort. Da wurde mir schon von dutzenden Leuten das Du angeboten und man hat mich auch sofort in eine Stimmlage für den Chor eingeteilt. Junge Männer singen bei uns Tenor, scherzte direkt einer. Ja, und schon stand ich mittendrin und hab mitgesungen. Als Neuling, bei einer Generalprobe vor einem großen Konzert. Sowas macht eigentlich kein Chor, aber genau das ist eben der Kneipenchor. Offen und herzlich und gerade das schätzen die Mitglieder.
28: Wegen der Leute, ich glaube, wenn man halt Lust hat auf die Leute, die man hier findet, auf die Stimmung, dann bleibt man einfach kleben
29: und das ist cool.
30: Es macht einfach Spaß. Außerdem bin ich nicht nur mit Gleichaltrigen zusammen, sondern wir sind ein kunterbunter Haufen.
31: Ich glaube, das gemeinsame Musik machen mit Leuten, die man sonst niemals treffen würde. Also man hat hier Freundschaften gefunden.
32: Dass jeder mitsingen darf und jeder einfach Spaß an der Geschichte hat. Und keiner muss vorsingen, keiner muss Angst haben.
33: Wir machen es singen, aber es Spaß machen. Und das klappt schon. Auch wenn ein paar kleine Fehler dabei sind, das machen wir.
27: Rund 200 Leute kommen beim Karlsruher Kneipenchor Woche für Woche zum Singen zusammen. Jung und alt, Männer und Frauen. Alles bunt gemischt. Angefangen hat's vor über 10 Jahren mit einer Handvoll Menschen. Chorleiter Jimmy Röck erinnert sich noch genau.
34: Das war in der Karlsruher Südstadt, habe ich gelebt, lange Zeit. Und dann wurde ich angesprochen von einer Pächterin, einer Kneipe, die wusste, dass ich Chorleitung studiert hatte und sagte, sie hat was gehört von einem Berliner Kneipenchor, sie findet die Idee charmant, was ich davon halten würde. Ich habe mich lange überlegt und habe gedacht, das probieren wir doch einfach mal aus.
27: Zusammen singen und zusammen lachen, das macht den Karlsruher Kneipenchor aus. Ach so. Und die Schnapspause natürlich. Eine Tradition, die bei keiner Probe fehlen darf, wie uns ein Mitglied erklärt hat.
35: Das ist einfach eine Tradition, damit die Stimmlippen geschmiert werden. Es ist notwendig, ja. Wichtiges Rezept und wir nehmen das sehr ernst.
27: Schnaps trinken müssen, muss natürlich keiner. Es geht bei der Schnapspause auch gar nicht um den Alkohol, sondern um die Zeit miteinander. Laut Chorleiter Jimmy Röck ist der Kneipenchor nämlich schon viel mehr geworden als nur ein Chor.
0: Das ist Partnervermittlung, das ist aber auch Wohnungsbörse, es ist Kulturgruppe, es ist, ich habe Zeitgruppe, es ist alles, was man sich vorstellen kann.
27: Ja, und jetzt wird aus dem Karlsruher Kneipenchor eben auch ein Festivalgastgeber. Insgesamt 7 Kneipenchöre aus ganz Deutschland treten bei dem Kneipenchor-Festival in Karlsruhe am Wochenende auf. Das können Sie sich vor Ort entweder anschauen oder, falls Sie jetzt selbst Lust gekriegt haben, in Zukunft einfach mitsingen. Denn Kneipenchöre, die gibt's nicht nur in Karlsruhe.
11: Das Karlsruher Kneipenchor-Festival von heute Nachmittag bis Sonntag. Infos dazu unter Karlsruher Kneipenchor in einem Wort geschrieben.de. 8:45.
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11: Wieder wechselhaft, mit ein bisschen Sonnenschein, aber auch vielen Wolken, dazu teils kräftige Schauer. Höchsttemperaturen 16 bis 22 Grad.
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11: Die Kritik an den Plänen von Gesundheitsministerin Warken für eine Pflegereform nimmt weiter zu. Von Sozialverbänden und Gewerkschaften heißt es, das Vorhaben der CDU-Politikerin gehe vor allem zulasten von Pflegebedürftigen und Angehörigen. Die Pläne von Warken sehen Mehreinnahmen und Ausgabenkürzungen für die Pflegeversicherung vor. Dafür sollen Heimbewohner, Besserverdienende und Menschen ohne Kinder stärker belastet werden. Der ukrainische Präsident Selenskyj hat Russlands Staatschef Putin direkte Friedensverhandlungen angeboten. In einem offenen Brief schlägt er dem Kreml-Chef ein Treffen vor, entweder in der Schweiz, in der Türkei oder in einem der arabischen Staaten. Er wolle eine Waffenruhe entlang der aktuellen Frontlinie, schreibt Selenskyj. Die deutschen Autohersteller haben in den ersten 3 Monaten dieses Jahres deutlich weniger Umsatz gemacht. Einer Analyse der Beratungsfirma EY zufolge haben Mercedes, VW und BMW 4,3% weniger Umsatz gemacht als im gleichen Zeitraum ein Jahr zuvor. Dagegen verzeichnete die internationale Konkurrenz größtenteils Zuwächse im Geschäft. Nach der Panne bei einem Lufthansa Dreamliner am Frankfurter Flughafen wird weiter nach der Ursache gesucht. Die Boeing 787 ist laut Lufthansa am Abend zu weiteren Untersuchungen in eine Technikhalle gebracht worden. Bei dem Vorfall gestern Mittag war vor dem geplanten Start nach Los Angeles eines der Fahrwerke der Maschine plötzlich eingeknickt. Eine Woche vor dem Start der Fußball-Weltmeisterschaft spitzt sich in Mexiko der Tarifkonflikt mit den Lehrergewerkschaften zu. Tausende mexikanische Lehrerinnen und Lehrer haben für deutlich höhere Gehälter demonstriert. Das monatliche Einstiegsgehalt an öffentlichen Schulen liegt derzeit umgerechnet bei rund 830 Euro.
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11: Unsere Ressourcen. Wie sind wir aufgestellt in Baden-Württemberg und Rheinland-Pfalz? Es sieht ganz gut aus. Das ist unser Fazit.
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11: Bei den regenerativen Energien geht's voran. Auch bei immateriellen Ressourcen wie KI und Medizin steht der Südwesten ganz gut da. Heute zum Abschluss unserer Serie geht es um die Ressource Nahrung. Denn ohne Essen geht gar nichts. Hinter dem bequemen Einkauf im Supermarkt steckt jedoch ein weltweites Netz an Produzenten und Händlern. Aber was produzieren wir in Baden-Württemberg und wie gut können wir uns selbst versorgen? Thorsten Weik aus der SWR Wirtschaftsredaktion ist diesen Fragen nachgegangen.
2: Monja Oechsle steht jeden Tag früh morgens im Melkstand auf der Alp. Sie und ihr Mann betreiben den Oechsle-Hof in Altheim. Rund 80 Milchkühe, einige Jungtiere und ein Neugeborenes.
3: Also ich bin gern zwischen meine Kühe, die motiviert mich schon. Auch so möchte ich mal behaupten, ein Meister für die Arbeit, weil ich einfach sehe, ich schaffe jeden Tag mit denen, man sieht sie von Kalble an, bis sie dann wirklich mal bei mir im Melkstand standen. Und das ist dann schon motivierend, weil man sieht einfach, man hat viel richtig gemacht.
2: Alle Milchviehbetriebe in Baden-Württemberg halten zusammen rund 300.000 Milchkühe. Sie produzieren rund 2,7 Milliarden Liter Milch pro Jahr. Für Baden-Württemberg reicht das locker zum Trinken. Für Käse, Joghurt und Co. allerdings nicht. So ist es bei den allermeisten hier produzierten Lebensmitteln. Weder bei Gemüse noch bei Eiern oder Kartoffeln produzieren wir so viel, wie wir essen. Unter anderem bei Getreide, Äpfeln und Zuckerrüben oder Wein produzieren heimische Höfe mehr, als verbraucht wird. Das sind jedoch nur statistische Werte. Tatsächlich könnte sich Baden-Württemberg nicht vollständig selbst versorgen, erklärt Sebastian Hess, Professor an der Uni Hohenheim für das Fachgebiet Agrarmärkte.
1: Wir haben eine sehr hochmechanisierte Landwirtschaft. Das bedeutet, die Landwirtschaft braucht viele Vorleistungen, die nicht zwangsläufig alle aus Baden-Württemberg kommen. Das fängt an mit Maschinen, mit Treibstoffen, mit Düngemitteln, mit Pflanzenschutzmitteln. Und wenn wir das nicht hätten, dann hätten wir bei den wenigsten Produkten, die hier in Baden-Württemberg angebaut werden, auch die gleichen Erträge, die im Moment erzielt werden.
2: Über 30.000 landwirtschaftliche Betriebe beackern rund 1,4 Millionen Hektar Land. Diese Flächen würden rein rechnerisch grob für die Versorgung der Bevölkerung ausreichen. Das Nadelöhr bei der Versorgung sieht Hess allerdings an anderer Stelle.
1: Wir haben heute ja eine Nahrungsmittelwirtschaft, die sehr stark arbeitsteilig organisiert ist. Also die ist sehr leistungsfähig. Wir haben viele Nahrungsmittel zu jeder Zeit verfügbar. Das funktioniert aber nur, weil die zugehörigen Lieferketten ganz eng aufeinander abgestimmt sind, optimiert sind. Wir hätten heute im Krisenfall vor allem ein Logistikproblem.
2: Dieses Problem lösen die großen Hersteller und Handelsketten mit ihrer Logistik. Bei ihnen kommen internationale Importe und regionale Produkte zusammen. So auch die Milch von Manja Oechsle von der Alp.
3: Irgendwo ist man auch ein bisschen stolz drauf, dass man, sag ich, den Punkt zu der Gesellschaft leisten kann. Dass man sagen kann, ich bin so ein großer Teil davon, dass ich euch mit ernähre.
2: Auch dank ihrer Arbeit ist Baden-Württemberg einer der größten Agrarproduzenten in Deutschland.
11: Die Ressource Nahrung ist vom Klimawandel betroffen. Wir bekommen nämlich immer mehr Starkregen und auch langanhaltende Trockenperioden bis hin zu richtigen Dürren. Wie sich Felder möglichst sparsam bewässern lassen, dazu hat Susanne Henn aus der SWR Umweltredaktion zwei Beispiele.
4: An einem heißen Frühsommertag überprüft Landwirt Michael Kinzinger auf seinem Hof in Feingen an der Enz den Wasserstand des hauseigenen Beregnungssees.
5: Der See füllt sich zunächst mit Regenwasser über die Wintermonate. Wir haben mittlerweile alle unsere Dächer von unserem Hof angeschlossen, eine Rohrleitung, die hier direkt in den See führt.
4: So kann er den ganzen Winter über das komplette Regenwasser sammeln. 2017 hat er den See angelegt, 9,5 Meter tief, 2,3 Millionen Liter Wasser passen hinein. Das braucht er, um in Hitzeperioden seine Kartoffel- und Zwiebelfelder zu gießen. Die Investitionen waren hoch, aber letztlich alternativlos.
5: Wir hatten aber immer wieder das Problem, dass unsere Erntemenge und die Qualität gelitten hat.
4: Bernhard Bayer, der seinen Hof in Neuhausen auf den Fildern nahe Stuttgart hat, setzt auf Tröpfchenbewässerung. Neben Spargel und Kernobst baut er vor allem Beeren an, für die sich Tröpfchenbewässerung besonders eignet. Ein Großteil seiner Erdbeeren wächst in Substrat in einer Art Gewächshaus. Das Wasser kommt, wie der Name sagt, tröpfchenweise direkt bei der Pflanze an. Die Menge wird automatisch gesteuert, ein Sensor misst die Sonneneinstrahlung. Je höher, desto häufiger wird bewässert.
6: Also wir haben davor Überkropfbewässerung gehabt, also gerade die Krone-Kreisregner. Und die haben natürlich viel Wasser benötigt. Und die Kultur ist dann natürlich immer nass gewesen und das fördert natürlich auch das Pilzwachstum in der Frucht.
4: Tröpfchenbewässerung sorgt also auch für bessere Qualität und weniger Pflanzenschutzmittel. Außer Erdbeeren baut Bayer auch Brombeeren, Heidelbeeren und Himbeeren an. Und für deren Tröpfchenbewässerung liegen in seinen Feldern Rohre und Schläuche. Das macht Arbeit und kostet ihn pro Hektar grob geschätzt 10.000 Euro. Dennoch lohnt sich der jährliche Aufwand, denn er verbraucht nur noch rund halb so viel Wasser wie zuvor.
11: Unsere Ressourcen und zum Abschluss haben wir noch auf das Wasser geschaut in der Serie der Woche. Ein Best-of haben wir als SWR aktuell Kontext zusammengefasst. Der steht in ARD Sounds. 8.53 Uhr.
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11: Mit Petra Thiele.
7: An den Reformplänen zur Pflege von Bundesgesundheitsministerin Waken wird die Kritik immer lauter. Neben den Sozialverbänden haben sich auch Städtetag und Pflegerat gegen das Vorhaben gestellt. Jesper Rupert.
8: Einen Schlag ins Gesicht der Kommunen nennt Städtetagspräsident Jung gegenüber der Funke Mediengruppe die Pläne zur Pflegereform von Bundesgesundheitsministerin Waken. Der Entwurf müsse komplett vom Tisch. Kritisch äußerte sich auch Pflegeratspräsidentin Vogler gegenüber dem Redaktionsnetzwerk Deutschland. Im Mittelpunkt stünden nicht die Sicherung der pflegerischen Versorgung, sondern die kurzfristige Konsolidierung der Pflegeversicherung. Die Gewerkschaft Verdi warnt vor sozialem Sprengstoff. Der Spitzenverband der gesetzlichen Krankenversicherungen sieht zwar einige sinnvolle Instrumente in den Plänen, hält das Paket aber insgesamt für zu unausgewogen zulasten von Pflegebedürftigen und Beitragszahlern. Waken selbst verteidigt ihr Vorhaben in den ARD-Tagesthemen. Ein breiter Ansatz sei erforderlich gewesen. Und wenn es viel Veränderung gäbe, gäbe es vielleicht auch viel zu kritisieren, sagt die CDU-Politikerin. Der Unionsfraktionsvorsitzende Spahn spricht im ARD-Interview der Woche von einem ausgewogenen Paket sowie einem schweren, aber notwendigen Schritt.
7: Und wir bleiben beim Gesundheitswesen. Das deutsche Pharmaunternehmen Boehringer Ingelheim und der US-Pharmakonzern Lilly sorgen in Rheinland-Pfalz für heftige Diskussionen. Die beiden Arzneimittelhersteller haben angekündigt, Investitionen in Milliardenhöhe nicht zu realisieren, wenn die Bundesregierung an den Sparplänen im Gesundheitswesen festhält.
9: Der Deutschlandchef von Lilly, Alexander Horn, nannte den aktuellen Entwurf für die Sparpläne im ARD-Interview einen massiven Angriff auf die Geschäftsgrundlage eines jeden forschenden Pharmaunternehmens. Lilly will deshalb die Investitionen in den Standort Alzey halbieren. Ursprünglich geplant waren Investitionen in Höhe von 2,5 Milliarden US-Dollar. Boehringer Ingelheim hatte ebenfalls angekündigt, Investitionen in Deutschland zu streichen. Eigentlich hätten in den kommenden 3 Jahren 900 Millionen Euro in die deutschen Standorte fließen sollen. Setzt die Bundesregierung ihre Sparpläne um, sollen die komplett wegfallen. Beide Unternehmen betonten unabhängig voneinander, dass man die genaue Ausgestaltung des Gesetzes noch abwarten werde. Der rheinland-pfälzische Wirtschaftsminister Ebling forderte die Bundesregierung auf, klarzumachen, dass die Pharmaindustrie auch in Deutschland zukünftig gute Rahmenbedingungen habe. Aus dem zuständigen Bundesgesundheitsministerium gibt es bislang keine Stellungnahme. Christoph Maut.

0: Rechtsexpertin Hensch vom Markenverband. Nach einer aktuellen Umfrage hat jeder Fünfte in Deutschland schon einmal ein gefälschtes Fußballshirt gekauft. Im DFB-Fanshop kostet ein Trikot derzeit 100 Euro für Erwachsene, für Kinder 75 Euro. In Urlaubsorten seien sie vielfach für 15 oder 20 Euro zu haben, so der Markenverband. Laut einer 2023 veröffentlichten EU-Analyse halten rund ein Drittel der Europäer den Kauf von Fälschungen für akzeptabel, wenn das Original zu teuer ist. Nach der Euphorie für künstliche Intelligenzpapiere und baldiger Börsengänge macht sich jetzt am Ende der Woche eine gewisse Ernüchterung breit.
1: Ein enttäuschender Ausblick von Broadcom hat die US-Technologiebörse Nasdaq gebremst. Die Aktien des Chipherstellers brachen um 12,6% ein. Weil Anleger lieber auf Standardwerte umschwenkten, zog der amerikanische Leitindex Dow Jones dagegen um rund 1,7% an und stellte eine neue Bestmarke auf. Auch in Asien wurde die Tech-Euphorie gedämpft, sodass die Anleger Gewinne mitnehmen. Am Morgen rutschten die Aktienindizes in Japan und Südkorea deutlich ab. Auch die ins Stocken geratene Friedensvermittlung der US-Regierung im Nahen Osten dämpfte die Risikobereitschaft der Investoren. Die vom Iran unterstützte Hisbollah-Miliz lehnte eine Waffenruhe im Libanon ab, während Israel einen Truppenabzug ausschloss. Das alles sind vor dem Wochenende auch keine guten Vorzeichen für den DAX. Der deutsche Leitindex wird vor dem Handelsbeginn klar im Minus erwartet. Am Feiertag hatte er gestern noch um immerhin 0,6% zugelegt. Am Morgen stehen auch die deutschen Autohersteller im Fokus. Nach einer Analyse der Beratungsgesellschaft EY hinken sie zum Jahresbeginn der internationalen Konkurrenz hinterher. So sind die Umsätze von Volkswagen, Mercedes und BMW von Januar bis März im Vergleich zum Vorjahr um mehr als 4% gesunken, während die großen ausländischen Wettbewerber gemeinsam auf steigende Einnahmen kamen. Till Büker, ARD Finanzredaktion Frankfurt.
0: Und das waren aktuelle Zahlen und Meldungen aus der Wirtschaft. Es ist 8:59 Uhr.
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3: Am Freitagvormittag mit Petra Waldvogel einen schönen guten Morgen. Fußball-Weltmeisterschaft. Schon in 6 Tagen ist das soweit. Anpfiff für das Eröffnungsspiel in Mexiko. Bis dahin aber wird noch trainiert und getestet. Und das heißt für unsere Nationalmannschaft, letztes Testspiel morgen gegen die USA. Wer dabei vor allem im Fokus steht und wie es mit der WM-Begeisterung in den USA insgesamt so aussieht, darüber reden wir nach den Nachrichten um 9.
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3: Am Sonntag soll die Sonne scheinen, sagen die Meteorologen. Mal sehen, ob das die Sonne auch weiß. Heute noch Wechsel von Sonne und Wolken und einzelne Schauer. 18 bis 22 Grad werden es höchstens, im höheren Bergland nur um die 16. Heute Nacht dann überall trocken, meistens klar und ziemlich kühl. Tiefstwerte 11 bis 5 Grad.
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4: Um 9 Uhr mit Isabel Dömier. Guten Morgen. Der Vorstand der Stiftung Patientenschutz, Brüsch, hat zum Widerstand gegen die Pläne zur Pflegereform von Gesundheitsministerin Warken aufgerufen. Im ARD-Morgenmagazin kritisierte Brüsch, es handle sich um keine Reform, sondern um Kürzungen, die besonders pflegende Angehörige treffen. Verantwortlich dafür sei aber nicht nur Gesundheitsministerin Warken von der CDU.
5: Das ist auch der SPD-Vorsitzende als Finanzminister, der daran mitgewirkt hat, dass es diese Veränderung, diese Kürzung gibt. Und deswegen sollten wir schon alle klar benennen, wir sollten jetzt alles darauf hoffen, dass im Bundestag die Vernunft herrscht und diese Kürzungsorgie gebremst wird. Ich bin da jedenfalls sehr hoffnungsvoll, wenn der öffentliche Druck da ist und die Menschen merken, was ist da eigentlich los?
4: Warkens Reformpläne sehen unter anderem vor, dass pflegende Angehörige weniger Rentenansprüche bekommen. Außerdem sollen Pflegebedürftige im Heim länger auf höhere Zuschüsse warten. Die Bundesgesundheitsministerin hatte ihre Sparpläne für die Pflegeversicherung zuletzt verteidigt. Wegen der angespannten Finanzlage seien größere Veränderungen notwendig, sagte Warken in den ARD-Tagesthemen. Die USA wollen die Lieferungen von Tomahawk-Marschflugkörpern an Deutschland jetzt offenbar endgültig streichen. Das schreibt das Nachrichtenportal Politico und beruft sich auf gut informierte Kreise. Grund dafür sei die Sorge, dass Russland dies als Eskalation sehen könnte. Außerdem sorge sich die US-Regierung

0: Verärgerung über die eigenen schrumpfenden Bestände. Die Stationierung der Marschflugkörper war 2024 von Ex-US-Präsident Biden und dem damaligen Kanzler Scholz vereinbart worden. Sie hätte dieses Jahr beginnen sollen. Die Verhandlungen über den EU-Beitritt der 6 Westbalkanstaaten und Moldaus sollen beschleunigt werden. Dafür setzt sich Bundeskanzler Merz ein. Auch die französische Regierung trägt den Vorstoß mit. Die 6 Staaten sollen schon vor dem Beitritt enger in die Union eingebunden werden. Das ist das wichtigste Thema beim EU-Westbalkan-Gipfel in der Küstenstadt Tivat, heute in Montenegro. Neben dem Gastgeber nehmen Albanien, Bosnien-Herzegowina, das Kosovo, Nordmazedonien und Serbien teil, außerdem Moldau. Der ukrainische Präsident Selenskyj hat Russlands Präsident Putin direkte Friedensverhandlungen angeboten. In einem offenen Brief schlägt er dem Kreml-Chef ein Treffen vor, entweder in der Schweiz, der Türkei oder einem der arabischen Staaten. Er wolle eine Waffenruhe entlang der aktuellen Frontlinie, schreibt Selenskyj. Außerdem wolle er einen Gefangenenaustausch und, dass während des Kriegs vertriebene Zivilisten sowie verschleppte Kinder zurück in ihre Heimat könnten. Veröffentlicht wurde der Brief am Rande des Internationalen Wirtschaftsforums in St. Petersburg. Dort hatte zuvor Putin gesprochen. Chinas Staatschef Xi wird in der kommenden Woche nach Nordkorea reisen. Experten zufolge will er den Einfluss seines Landes auf den Nachbarstaat stärken. Aus dem ARD-Studio Ostasien, Thorsten Iffland.
1: Der letzte Besuch von Xi ist 7 Jahre her. Die Beziehungen beider Länder hatten sich in der Zwischenzeit verschlechtert. Das lag ein Stück weit an der Corona-Pandemie. Peking hat aber auch die wachsende militärische Zusammenarbeit Nordkoreas mit Russland missfallen. Andererseits ist China der wichtigste wirtschaftliche Unterstützer des isolierten Landes. Experten glauben, Chinas Staats- und Parteiführung will dem wachsenden russischen Einfluss in Nordkorea entgegentreten. Im vergangenen September trafen sich Xi und Kim am Rande einer Militärparade in Peking. Jetzt kommt der 2-tägige Gegenbesuch in Pyongyang.
0: Die deutschen Autohersteller haben zum Jahresbeginn im internationalen Vergleich an Boden verloren. Das geht aus einer Analyse der weltweit 19 größten Automobilhersteller hervor, die die Prüfungs- und Beratungsgesellschaft EY erstellt hat. Demnach sank der Gewinn von Volkswagen, Mercedes-Benz und BMW im ersten Quartal um 23%, während die US-Konzerne um 83% zulegten. Auch der Umsatz der großen deutschen Autoproduzenten ging leicht zurück. Die größte Gewinnmarge fuhr der japanische Hersteller Suzuki ein, mit fast 11%, gefolgt vom US-Autobauer General Motors. SWR-Nachrichten, Redaktion Christian Kreuzer.
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3: Mit Petra Waldvogel. Mittwoch, der 5. Juni ist heute und jetzt kann man wirklich schon die Tage zählen. 6 sind es nur noch, dann geht's los. Start der Fußball-Weltmeisterschaft 2026 in den USA, Kanada und Mexiko. Und zwar fängt es an mit dem Eröffnungsspiel im Mexiko-Stadtstadion. Noch aber läuft die Vorbereitungsphase. Morgen spielt die deutsche Nationalmannschaft in Chicago gegen die USA ihr letztes Testspiel. Im Fokus dabei auch die sogenannten jungen Wilden im DFB-Team, die zuletzt ja nicht nur die Fans überzeugt haben. Das sind also Karl Musala Wirth und dann auch noch Nathaniel Brown, den bisher wenige auf dem Schirm hatten. Florian Eckel über den neuen jungen Wilden.
4: Er ist jung, schnell, technisch gut, aber noch kein Mann großer Worte. Linksverteidiger Nathaniel Brown, den alle nur Nene nennen.
5: Schon seitdem ich 2 oder 3 Jahre alt bin, weil mein Name einfach so lang ist und vieles da nicht aussprechen konnten. Und dann irgendwann, meine Mom hat mir dann einfach den Spitznamen gegeben.
4: Nene, ein echter Ja-Ja-Typ. Die positive Art des gebürtigen Oberpfälzers unterstreicht seine Mutter im DFB-Vorstellungsvideo bei der Kaderverkündung.
6: Du kennst unseren Spruch, es kommt, wie es kommt und es kommt gut.
4: Und es könnte jetzt sogar alles noch besser kommen für den Flügelflitzer von Eintracht Frankfurt. Laut Medienberichten soll er sich mit dem FC Bayern über einen Transfer einig sein. Das bisher unbestätigte Interesse des deutschen Rekordmeisters versucht Brown auszublenden.
5: Nee, mich beeinflusst es nicht. Also mein Fokus ist voll bei der Nationalmannschaft. Ich freue mich jetzt extrem, dass ich bei der WM dabei bin.
4: Und nach seinem guten Auftritt gegen Finnland könnte er sogar dem bisherigen Stammlinksverteidiger David Raum Schwierigkeiten bereiten. Der Leipziger musste zuletzt mit Leistenproblemen kürzer treten und könnte seinen Platz an Brown sogar ganz verlieren.
5: Wir verstehen uns sehr, sehr gut. Er gibt mir auch ab und zu Tipps, weil er einfach älter ist und auch mehr Erfahrung hat. Ob ich spiele, natürlich ist dann cool, aber wenn er spielt, werde ich ihn unterstützen und ihn auch pushen.
4: Was der Bundestrainer sicher gerne hören wird. Julian Nagelsmann adelt den jungen Nationalspieler bereits bei seiner Kaderbekanntgabe.
7: Du fragst nach, welche Dinge du noch besser machen kannst, um noch mehr Spielzeit zu bekommen. Manchmal glaube ich, du weißt selber nicht, wie gut du bist.
4: Auf jeden Fall so gut, dass viele Nene Brown eine tragende Rolle bei dieser WM zutrauen, vielleicht sogar gefolgt von einem Wechsel zum FC Bayern. All das spielt für ihn aber jetzt erstmal keine Rolle.
5: Also ich verspüre ehrlich gesagt keinen Druck. Meine Freunde, Familie, die sind eh immer sehr, sehr positiv zu mir. Natürlich kriegt man das außenrum mit, aber ich glaube, wir sollten einfach jetzt nach vorne schauen und uns jetzt einfach freuen, auf was kommt.
3: Und wenn möglich, die Spiele gewinnen. Die Haltung jedenfalls stimmt schon mal. Gute Voraussetzung also, nicht nur für das Testspiel morgen. Die Fußball-Weltmeisterschaft. Irgendwie ist die Stimmung bei uns noch so ein bisschen verhalten. Zu viele Unsicherheiten und alles so anders. Die Spiele in drei Ländern, alles weit weg und größer, klar. Und so gibt's diesmal auch drei Eröffnungsshows. Eine in jedem Ausrichterland. Das Opening in den USA ist heute in einer Woche in Los Angeles mit dem ersten Spiel der USA gegen Paraguay. Neben Los Angeles wird in Kalifornien auch noch in der Bay Area bei San Francisco gespielt. Und da wollte Nils Dams wissen, wie es denn mit der WM-Stimmung so aussieht.
8: Die USA sind Weltmeister. Aber nur in einem Social-Media-Promo-Clip eines US-Senders. Man wird ja wohl noch an Wunder glauben dürfen.
9: What? You don't believe in miracles?
8: Vorfreude im Netz, die Realität klingt aber oft so. Stille vor dem WM-Stadion in Santa Clara im Norden Kaliforniens.
10: Und es ist nichts los.
8: Das Aufregendste hier ist das Gebimmel der Straßenbahn. San Francisco Bay Area Stadium heißt es offiziell. Im Februar haben hier die Seattle Seahawks den Super Bowl gewonnen.
11: The Seahawks, Super Bowl Champions for the second time.
8: American Football ist der größte Sport in den USA. Und Fußball oder Soccer?
12: Hi, I know nothing about soccer.
8: Die wisse nichts über Fußball, sagt Kat. Sie arbeitet im Stadion und bereitet gerade alles für die ersten WM-Spiele vor.
12: That they have like soft stuff to
8: wir verlegen Matten, dass die Spieler mit ihren Fußballstollen besser laufen können. Außerdem hängen wir Räume mit Stoff aus für die Privatsphäre der Spieler.
12: Private areas.
8: Hier spielen Österreich, die Türkei, Katar oder die Schweiz. Ein paar Spieler habe sie auch schon gesehen. Aber welche das waren?
12: Dude, I do not know their names.
8: Weiß sie nicht so genau. Vor dem Stadion treffe ich
12: Myrna
8: und
12: Mildred.
8: Mildred und Myrna haben sich als freiwillige WM-Helferinnen, als Volunteers gemeldet und sind schon sehr viel aufgeregter.
13: We are very excited. Finally.
8: Vor allem für Myrna ist die WM nicht irgendein Event.
13: My parents are from El Salvador.
8: Meine Eltern kommen aus El Salvador. Mein Vater hat mir nie erlaubt, Fußball zu spielen, weil ich ein Mädchen bin.
13: I know, because I'm a girl.
8: Deshalb bin ich glücklich, jetzt endlich ein kleiner Teil der WM sein zu können.
13: I'm just glad to be a little part of this. So finally.
8: Eine Autostunde weiter nördlich, die Innenstadt von San Francisco. Das hier ist kein Autokorso, das ist der Feierabendverkehr.
14: Also wenn man es nicht wüsste, dann würde hier nichts darauf hinweisen, dass hier nächste Woche eine Weltmeisterschaft losgeht.
8: Doch dann passiert es.
14: Da trägt jemand ein Deutschland-Trikot, ich fasse es nicht.
8: Christoph trägt es, er lebt und arbeitet hier, aber...
15: Tatsächlich von meinem Bruder, der ist sehr viel fußballbegeisterter als ich. Na, er hat es mir geschenkt.
8: Zur Stimmung, sagt er.
15: Also hier kriegt man nichts mit von Fußballstimmung.
8: Und Kollegin Anna-Julia so...
16: Ich wusste noch nicht mal, dass Weltmeisterschaften sind.
15: Was?
8: Richtige Fußballfans muss man hier schon ein bisschen suchen, aber es gibt sie, schon ein paar Straßen weiter.
17: Hey, you guys are balls?
8: Zwei moderne kleine Kunstrasen-Fußballfelder zwischen Hochhäusern. Knapp 30 Leute kicken hier, normalerweise seien es 50.
18: And this is a light day for us, like we normally have like 50 people here, yeah.
8: Sagt Alana, jeden Mittwoch spielen sie hier, in den letzten Monaten seien es immer mehr geworden.
18: Oh my gosh, to have something like this here is crazy.
8: Fußball ist hier tatsächlich groß, viele sind sehr leidenschaftlich dabei. Die WM hat hier schon einen Boom ausgelöst.
18: Since then it's just like been such a boom.
8: Und sie geht auch selbst zu einem WM-Spiel.
18: So, and I'm going to a World Cup game also.
8: USA gegen Australien in L.A.
18: In L.A., I'm super excited.
3: zur WM gehen. Allerdings nicht als begeisterte Fans, sondern als Spielerin. Das wollen die DFB-Frauen und heute Abend haben sie es selbst in der Hand. Mit einem Sieg gegen Norwegen sind die deutschen Fußballerinnen dabei bei der Weltmeisterschaft 2027. Wie trotz die Verletzungen und Sperren die Chancen dafür stehen, das berichtet Christian Schulze.
10: Mehr können Augen wohl nicht glänzen. Vor dem möglicherweise schon entscheidenden Spiel um das WM-Ticket gegen Norwegen ist die Vorfreude bei Sjoke Nüsken besonders groß. In ihrem 56. Länderspiel wird sie die deutsche Frauennationalmannschaft erstmals als Kapitänin aufs Feld führen.
17: Es ist eine unglaubliche Ehre, als Kapitänin auf dem Platz stehen zu dürfen. Das zeigt, dass ich vielleicht meine Sache auch ganz gut mache und hoffentlich kann ich das vielleicht auch ein bisschen zurückgeben mit einem guten Spiel.
10: Die Ehre wird Nüsken zuteil, weil die eigentliche Spielführerin Julia Quinn verletzt und Stellvertreterin Janina Minge gesperrt fehlen. Nicht die einzigen personellen Sorgen für Bundestrainer Christian Wück, doch im Tor gibt es wohl Entwarnung. Die Nummer 1, Ann-Kathrin Berger, scheint einsatzbereit.
19: Sie hat noch nicht zu 100% die Bälle aufs Tor bekommen, aber wir haben es jeden Tag steigern können und sie hat jedes Mal ein positives Rücksignal gegeben. Sie geht davon aus und wir auch, dass das für morgen auch kein Problem werden wird.
10: Im ersten Frauenländerspiel in Köln kann Deutschland im vorletzten Gruppenspiel mit einem Sieg gegen Norwegen das Ticket für die WM in Brasilien lösen. Zuversicht und Vorfreude sind im deutschen Team groß, besonders bei Kapitänin Sjoke Nüsken.
3: Also Daumen drücken. Anpfiff in Köln ist um 20.35 Uhr. Und damit vom grünen Rasen zum weißen Sport, zu den French Open in Paris, einem der Grand-Slam-Turniere, das Alexander Zverev gewinnen will. Endlich mal. Und die Chancen stehen gar nicht so schlecht, nachdem die größten Konkurrenten beim Favoritensterben schon ausgeschieden sind. Halbfinale heute Nachmittag, Zverev gegen den jungen Tschechen Jakub Menschik. Unser Sportreporter Steffen Gahr ist dabei. Wie zuversichtlich ist Zverev denn in diesen Tagen von Paris?
20: Sehr. Er macht einen sehr zuversichtlichen Eindruck. Er weiß ja auch ganz genau, dass seine Zeit jetzt gekommen ist. Der Titel geht nur über ihn. Er ist der letzte Top-10-Spieler hier. Er hat so viel mehr Erfahrung als alle anderen. Und das merkt man ihm auch an. Er ist für seine Verhältnisse locker und entspannt. Er reagiert nicht mega genervt, wenn ihm eine Frage mal nicht gefällt. Da haben wir ihn in der Vergangenheit schon ganz anders erlebt. Er ist auch sehr ausgewogen, wenn er was analysiert. Er sagt ganz ruhig, was in einem Match nicht so gut war. Aber er macht sich nicht selbst fertig, auch das haben wir schon anders erlebt. Also er macht einen ruhigen, zuversichtlichen Eindruck. Forsche Töne oder Titelansagen, die gibt's nicht. Er blockt immer wieder ab und sagt immer nur, ich gucke nur auf mich, auf das, was ich kontrollieren kann. Also so eine von Spiel zu Spiel Rhetorik. Das ist zwar immer ein bisschen langweilig, aber eben in dem Fall auch vernünftig.
3: Und klingt ganz gut. Was aber ist Jakub Menschik für einer, außer jung?
20: Ja, schon ein guter Junge. Der wird in Zukunft noch viele Titel holen, wenn er so weitermacht und wenn er verletzungsfrei bleibt. Er ist nicht der Senkrechtstarter wie manch anderer. Menschik hat sich in den letzten Jahren immer Schritt für Schritt entwickelt. Novak Djokovic hilft ihm da seit einiger Zeit übrigens. Der Durchbruch von Menschik, dann vergangenes Jahr in Miami, da hat er im Finale Djokovic geschlagen. Und Menschik hat schon öfter gegen Top-10-Leute gewonnen, diese Saison auch gegen Jannik Sinner. Das muss man erstmal schaffen, mit 19 bzw. 20 Jahren Top-10-Spieler zu besiegen. Grundsätzlich ist Menschik eher ein Hartplatzspieler. Auf Sand war er in den letzten Wochen nicht wirklich gut, auch weil er öfter angeschlagen war. Der Körper spielt bei ihm nicht immer so mit. Auch in Paris hatte er lange Matches und öfter mit Krämpfen zu kämpfen. Könnte ein Plus für Zverev werden.
3: Und das kann er ja trotz aller Zuversicht gut gebrauchen. Jetzt erstmal Halbfinale und dann die French Open gewinnen. Wie wichtig ist das für Zverev? Was würde ihm dieser Titel tatsächlich bedeuten?
20: Er hat ja immer gesagt, dass er noch zwei große Ziele hat. Nummer 1 der Welt werden und endlich einen Grand-Slam-Titel holen. Das mit der Weltrangliste wird wohl nichts mehr. Sinner, Alcaraz, die sind viel zu weit weg. Mit dem Titel aber könnte es jetzt klappen. Und ganz interessant ist, Zverev wurde hier in Paris gefragt, ob er denn seine olympische Goldmedaille hergeben würde für einen Grand-Slam-Titel. Und da hat Zverev ganz klar gesagt, keine Chance. Niemals würde er die Goldmedaille eintauschen. Aber er hätte nichts dagegen, noch einen Titel auf seine Erfolgsliste dazuzunehmen. Da hatte er die Lache auf seiner Seite. Also er sagt, Olympia ist ihm wichtiger, aber klar ist auch, wenn er am Sonntag den Titel holt, dann wird er lachen, weinen, alles zusammen. Denn dann hätte er erreicht, worauf er schon so lange wartet.
3: Und viele mit ihm. Der vorletzte Schritt dahin, das Halbfinale in Paris heute Nachmittag. Alexander Zverev gegen Jakub Menschik. Informationen waren das von unserem Sportreporter Steffen Gahr.
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3: Für heute mache ich es kurz. Sonne, Wolken und einzelne Schauer bei höchstens 16 bis 22 Grad. Zum Wochenende wird es allmählich sonniger und wärmer bis 24 Grad.
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3: Der Vorstand der Stiftung Patientenschutz Frisch hat zum Widerstand gegen die Pläne zur Pflegereform von Gesundheitsministerin Wagen aufgerufen. Im ARD-Morgenmagazin kritisierte Frisch, es handle sich um keine Reform, sondern um Kürzungen, die besonders pflegende Angehörige treffen. Die USA wollen die Lieferung von Tomahawk-Marschflugkörpern an Deutschland jetzt offenbar endgültig streichen. Das schreibt das Nachrichtenportal Politico und beruft sich auf gut informierte Kreise. Grund dafür sei die Sorge, dass Russland dies als Eskalation sehen könnte. Die Verhandlungen über den EU-Beitritt der 6 Westbalkanstaaten und Moldaus sollen beschleunigt werden. Dafür setzt sich Bundeskanzler Merz ein. Auch die französische Regierung trägt den Vorstoß mit. Die 6 Staaten sollen schon vor dem Beitritt enger in die Union eingebunden werden. Das ist das wichtigste Thema beim EU-Westbalkan-Gipfel in der Küstenstadt Tivat heute in Montenegro. Der ukrainische Präsident Selenskyj hat Russlands Präsident Putin direkte Friedensverhandlungen angeboten. In einem offenen Brief schlägt er dem Kreml-Chef ein Treffen vor, entweder in der Schweiz, der Türkei oder einem der arabischen Staaten.
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3: Wenn der Frühling zum Sommer wird, das haben wir gerade rund um Pfingsten erlebt, mit extra viel Sonne und Temperaturen von 30 Grad und mehr. Die Schwimmbäder waren voll, Eiscafés bestens besucht und jeder, der konnte, hat sich so gut es ging, eine Abkühlung gesucht. Ganz anders aber machen das Menschen, die immer in und mit Hitze leben, zum Beispiel in der Wüste. Zur Abkühlung trinken sie nämlich heißen Tee. Und auch Sommersaunagänger gibt's. Mit Hitze gegen Hitze? Wie helfen Tee und Sauna bei hohen Temperaturen? Darüber spreche ich mit dem Arzt und Journalisten Lothar Zimmermann. Heißer Tee an heißen Tagen, das hört sich echt ziemlich paradox an. Was hat's damit auf sich? Welche Zauberkraft hat so ein heißer Tee?
1: Naja, also es ist so, dass wir letztendlich unseren Körper ja auf einer Körperkerntemperatur halten müssen, so 36,5 bis 36,8 Grad, und der Körper soll nicht überhitzen. Wenn ich jetzt was Kaltes trinke, dann muss allerdings diese kalte Flüssigkeit erstmal auf diese Körpertemperatur gebracht werden und ich brauche Energie, und dann schwitze ich natürlich wieder auch, weil ich Energie freisetze. Die Idee von dem heißen Tee ist, dass der Tee ungefähr so warm ist wie der Körper, also jetzt auch nicht zu heiß, und dass sich deswegen der Körper gar nicht so richtig anstrengen muss und dass der Körper nicht belastet ist. Also ich würde sagen, in unseren Breiten wäre es der lauwarme Tee. Also ich würde sagen, der heiße Tee bringt uns tatsächlich wahrscheinlich auch nochmal innerlich in Aufruhr, aber der lauwarme Tee ist tatsächlich besser als der eiskalte.
3: Aber für die Sauna gilt das ja nicht, weil danach muss man doch den Kälteguss machen.
1: Ja, also man muss sich jetzt erstmal den Körper so vorstellen wie ein Körper mit einer Klimaanlage. Und wenn es draußen zu heiß ist, was kann ich dann tun? Dann macht der Körper automatisch was. Er stellt die Gefäße weit, und zwar in den Extremitäten, Beinen, Füße, Hände, Arme. Und damit kann Wärme abgegeben werden. Dann geht der Blutdruck auch ein bisschen runter und ich gebe Wärme ab. Gleichzeitig fange ich an zu schwitzen. Durch dieses Schwitzen, das wissen wir ja alle, entsteht dann so Flüssigkeit unter den Achseln, und wenn die Flüssigkeit verdunstet, gibt es so eine Verdunstungskühle. Also das hat der Körper alles letztendlich trainiert und hat es in sich, um uns vor der Hitze zu schützen.
3: Und diesen Stoffwechselprozess oder diesen Prozess überhaupt kann ich mit Saunagängen dann quasi trainieren?
1: Ganz genau. Also die Sauna ist ja tatsächlich auch so, da gehe ich in die Hitze, dann werden die Gefäße weit gestellt, ich schwitze wie wahnsinnig, und danach gehe ich unter die kalte Dusche, dusche die ab, und dann werden die Gefäße wieder eng gestellt. Also für jemand, der herzgesund ist und dessen Kreislaufsystem gut funktioniert, ist das tatsächlich ein gutes Training für Temperaturveränderung, Kälte, Hitze, dass man sich besser auf die einstellen kann. Vorsicht ist allerdings geboten, wenn ich tatsächlich eine Herzschwäche habe, eine Herzerkrankung habe, dann ist das natürlich auch sehr belastend. Und ich würde jetzt ganz persönlich nicht unbedingt mit Saunagängen bei der stärksten Hitze anfangen, um mich noch stärker zu stressen. Also das steckt ein junger Körper leichter weg wie ein älterer Körper. Ich würde das jetzt nicht machen, aber generell ist die Sauna für das Herz-Kreislauf-System ein gutes Mittel, um zu trainieren.
3: Statt Sauna kann man dann ja auch einfach unter die Dusche gehen, sich den Schweiß abwaschen sozusagen. Gilt da dann warm oder kalt? Was ist besser? Oder vielleicht warm und kalt?
1: Ja, das kommt darauf an, was man möchte. Wenn man eh schon draußen sehr hohe Temperaturen hat und den Körper nicht weiter stressen möchte, dann sollte man diesen Schweiß so lauwarm abduschen. Wenn ich jetzt jemand bin, der morgens trainieren möchte, fit zu sein und auf solche Temperaturen gut zu trainieren, weil ich gesund bin und fit, dann kann ich natürlich morgens Wechselduschen machen. Das heizt den Kreislauf an. Also wenn ich warm dusche, werden die Gefäße wieder eher weit. Und wenn ich dann kalt dusche, dann verengen die sich wieder. Allerdings, wenn es draußen eh schon sehr heiß ist, dann ist es am besten, den Körper nicht zu schocken mit eiskaltem Wasser, sondern ihn tatsächlich mit lauwarmem Wasser so abzukühlen.
3: Das kann man ja jetzt ein bisschen üben. Es hat aktuell wieder abgekühlt, aber die heißen Monate stehen noch bevor. Was wären so Ihre, sagen wir mal, drei wichtigsten Tipps, um mit der Hitze im Sommer klarzukommen?
1: Das wissen wir ja alle. Also wir müssen natürlich viel trinken, letztendlich mindestens 2 Liter am Tag. Und man darf im Sommer, wenn es so heiß ist, auch mal ein bisschen mehr salzen. Also wenn man leichte Sachen isst, wie die auch viel Wasser enthalten, wie Tomate, Gurke und so, da darf man auch mal ein bisschen mehr Salz drauf machen. Und dann sollten wir natürlich uns so kleiden, dass möglichst die Hitze nicht auf dem Körper bleibt, sondern möglichst unter leichter Kleidung auch dieser Austausch mit Luft leichter möglich ist.
3: Lothar Zimmermann, Arzt und Journalist, mit seinen Tipps, wie wir uns am besten bei Hitze verhalten.
0: Die Sehnsucht nach der Abkürzung ist groß. Essen wie bisher, aber trotzdem abnehmen. Einfach eine Sättigungskapsel schlucken und dann sollen sie purzeln, die Pfunde. So einfach ist das natürlich nicht und führt bei Abnehmwilligen immer wieder zu Frust, sagt Sabrina Schulz von der Berliner Verbraucherzentrale.
21: Grundsätzlich kommt es immer wieder dazu, dass die Werbung für Sättigungskapseln einfach viel zu viel verspricht und die Verbraucherzentrale dann halt Beschwerden erhält von Verbraucherinnen und Verbrauchern zu nicht erlaubten Werbeaussagen.
0: Erlaubt ist die Aussage, dass Glucomannan, ein Ballaststoff aus der Cognac-Wurzel, zu einem Gewichtsverlust beitragen kann, aber auch nur, wenn man sich gleichzeitig kalorienarm ernährt. Außerdem, dass Glucomannan zur Aufrechterhaltung eines normalen Cholesterinspiegels beitragen kann.
21: Jetzt kommt aber noch ein Aber dahinter. Der Anbieter darf diese Aussagen auch nur machen für seine Kapseln, wenn in den Produkten eine ganz bestimmte Menge an Glucomannan enthalten ist.
0: Man muss also schon genau lesen.
21: Da geht es darum, dass zum Beispiel bei der Angabe zu dem Gewichtsverlust, da müssen 3 Gramm pro Tag konsumiert werden, verteilt auf 3 Mahlzeiten. Und bei der Aussage zu dem Cholesterinspiegel, da müssen mindestens 4 Gramm Glucomannan enthalten sein im Produkt für die tägliche Aufnahme.
0: Soweit die Werberegularien. Aber was bringen die Kapseln wirklich? In Deutschland gibt es Sättigungskapseln nicht als zugelassene Arzneimittel, aber als Nahrungsergänzungsmittel ohne nachweisbaren Effekt. Und es gibt Sättigungskapseln als Medizinprodukt mit belegbarer Wirkung, so Dr. Stefan Kabisch, Endokrinologe an der Charité Berlin.
22: Es hängt einfach damit zusammen, dass dieses Glucomannan, ein Ballaststoff ist, der aufquillt und damit eine Wirkung hat, die nicht pharmakologisch ist über einen Rezeptor im Körper, sondern im Prinzip rein durch das Aufquellen, rein durch diesen physikalischen Prozess wirkt es und damit gilt es als Medizinprodukt. Und deswegen darf es auch eingesetzt werden, um eine gesundheitliche Verbesserung zu erzeugen. Ein Nahrungsergänzungsmittel darf das nicht. Und deswegen muss auch nachgewiesen sein, dass es diese Wirkung tatsächlich hat.
0: Doch der Erfolg nach 6 bis 8 Wochen ist sehr überschaubar.
22: In den meisten Studien, in denen man das Präparat halt so verwendet hat, ist der Effekt am Ende relativ klein. Das heißt, der Gewichtseffekt liegt so bei 1 Kilogramm. Das ist jetzt nicht, dass ich damit 5 oder 10 Kilo verliere, wie sich das viele erhoffen. 1 Kilogramm ist der Effekt. Da braucht man keine großen Hoffnungen haben.
0: Hinzu kommt der Hinweis auf der Verpackung, dass die Sättigungskapseln mit viel Flüssigkeit zu sich genommen werden müssen, wird gern überlesen. Und das kann gefährlich werden.
22: Und das Risiko bei solchen stark aufquellenden Ballaststoffen ist eben, wenn man nicht genug trinkt, dann bildet sich so ein Pfropfen im Magen-Darm-Trakt und dann kann die Speiseröhre verklumpen oder dann kann dieser aufgequollene Ballaststoffklumpen im Magen stecken bleiben oder im Darm. Das ist das erste Problem. Und das zweite ist, dass diese Ballaststoffe immer auch Nährstoffe mit sich ziehen, die sozusagen dem Körper entziehen. Und das ist dann schon wieder zum Nachteil und kann eben am Ende ein Problem erzeugen, was man gar nicht auf dem Schirm hat.
0: Kleiner Tipp: einfach einen Salat vor der Hauptmahlzeit essen, der ist auch ballaststoffreich, aber risikolos, kalorienarm und deutlich günstiger.
3: Die Recherche unserer Reporterin Sibylle Seitz über Sättigungskapseln, die ratzfatz, indem sie den Hungerbremsen beim Abnehmen helfen sollen.
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3: Was in Norwegen gerade abgeht, das ist wirklich extrem. Rund ums Abitur feiern Schülerinnen und Schüler die Russetid. Die Russ, das sind auf Norwegisch die frisch gebackenen Abiturienten. Und die fahren gerade wochenlang in alten Bussen durchs Land und feiern die Party ihres Lebens. Unsere Skandinavien-Korrespondentin Jana Sinram ist mitgefahren.
4: Norwegens Abiturienten im Ausnahmezustand. Gerade ist Russetid. Das bedeutet, tanzen und feiern jede Nacht einen ganzen Monat lang. Abiturientin Amanda und ihre Freundinnen haben lange für die große Party gespart.
6: Wir zahlen jede Summe die 30.000 Kronen und wir haben einiges an Spenden gesammelt.
4: Knapp 3.000 Euro pro Person, um einen alten Linienbus zu mieten oder zu kaufen. Die selbstlackierten Russebusse sind fester Teil des Rituals. Amanda hat sich mit 22 Freundinnen zusammengetan. Jede Nacht treffen sie andere Busse an Tankstellen und auf Autobahnparkplätzen.
6: Ich glaube, die Polizei ist gekommen. Ja, das ist die Polizei.
7: Passiert das oft?
6: Ja, bei jedem Stopp. Wir halten vielleicht 5-mal pro Nacht und das passiert jedes Mal.
4: Also alle wieder rein in den Bus und weiter bis zum nächsten Stopp. Während der Fahrt geht die Party weiter mit ohrenbetäubender Musik. Alva hat einen der Songtexte selbst geschrieben.
6: Das ist Tradition. Wir haben 4 Songs. Das ist einer davon. Es geht darum, dass wir die Besten sind.
4: Busfahrer João aus Portugal ist der Einzige, der nüchtern bleibt. Er steuert den Bus sicher bis zum nächsten Parkplatz, wo die Party weitergeht.
23: Für mich ist es das 10. Jahr. Dieses Mal ist die Party besonders gut.
4: Lange Teil des Abi-Rituals, teils fragwürdige Mutproben. Für ihre Gruppe spielen die sogenannten Russeknüter heute aber keine große Rolle mehr, sagt Alva, und muss erstmal nachdenken, was für Challenges es gibt.
6: Mir fällt spontan nichts ein.
24: Ella.
6: Du, Russeknüter, sag mal ein Beispiel.
25: Na, die Goldzapfenprobe, das ist Sex auf einem Baum oder einfach Sex an Stopps wie diesem hier.
4: Manche Russ laufen auch nackt durch die Fußgängerzone oder springen mitten in der Nacht in den eiskalten Fjord. Das wirklich Entscheidende an der Russetid ist aber, nochmal Zeit zusammen zu verbringen, bevor die Wege sich trennen, sagt Alva.
6: Es ist so wichtig, nochmal mit meinen Freundinnen Party zu machen. Wir arbeiten seit 3 Jahren darauf hin und jetzt sehen wir nach so langer Zeit das Ergebnis. Da werde ich noch lange was von haben.
4: Die norwegische Russetid, das sind vor allem Erinnerungen fürs Leben.
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3: Mit Petra Waldvogel. Massive Drohnen- und Raketenangriffe, vor allem auf ukrainische Städte und in der Nacht. Nach über 4 Jahren wird Russlands Angriffskrieg immer massiver. Gleichzeitig wurde die Ukraine in ihrer Verteidigung stärker, auch mit Drohnenangriffen, die weit ins russische Hinterland reichen. Und doch hat der ukrainische Präsident Zelensky Russlands Präsident Putin erneut direkte Friedensverhandlungen angeboten. Aber gibt es tatsächlich Hoffnung auf ein baldiges Ende dieses Krieges? Wir reden darüber nach den Nachrichten um 9:30.
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26: Um 9.30 Uhr mit Isabelle Dömi. Der Vorstand der Stiftung Patientenschutz, Brüsch, hat zum Widerstand gegen die Pläne zur Pflegereform von Gesundheitsministerin Warken aufgerufen. Im ARD-Morgenmagazin kritisierte Brüsch, es handle sich um keine Reform, sondern um Kürzungen, die besonders pflegende Angehörige treffen. Verantwortlich dafür sei aber nicht nur Gesundheitsministerin Warken von der CDU.
27: Das ist auch der SPD-Vorsitzende als Finanzminister, der daran mitgewirkt hat, dass es diese Veränderung, diese Kürzung gibt. Und deswegen sollten wir schon alle klar benennen, wir sollten jetzt alles darauf hoffen, dass im Bundestag die Vernunft herrscht und diese Kürzungsorgie gebremst wird. Ich bin da jedenfalls sehr hoffnungsvoll, wenn der öffentliche Druck da ist und die Menschen merken, was ist da eigentlich los?
26: Wagens Reformpläne sehen unter anderem vor, dass pflegende Angehörige weniger Rentenansprüche bekommen. Außerdem sollen Pflegebedürftige im Heim länger auf höhere Zuschüsse warten. Die Bundesgesundheitsministerin hatte ihre Sparpläne für die Pflegeversicherung zuletzt verteidigt. Wegen der angespannten Finanzlage seien größere Veränderungen notwendig, sagte Warken in den ARD-Tagesthemen. Die USA wollen die Lieferungen von Tomahawk-Marschflugkörpern an Deutschland jetzt offenbar endgültig streichen. Das schreibt das Nachrichtenportal Politico und beruft sich auf gut informierte Kreise. Grund dafür sei die Sorge, dass Russland dies als Eskalation sehen könnte. Außerdem sorge sich die US-Regierung über die eigenen schrumpfenden Bestände. Die Stationierung der Marschflugkörper war 2024 von Ex-US-Präsident Biden und dem damaligen Kanzler Scholz vereinbart worden. Sie hätte dieses Jahr beginnen sollen. Die Verhandlungen über den EU-Beitritt der 6 Westbalkanstaaten und Moldaus sollen beschleunigt werden. Dafür setzt sich Bundeskanzler Merz ein. Auch die französische Regierung trägt den Vorstoß mit. Die 6 Staaten sollen schon vor dem Beitritt enger in die Union eingebunden werden. Das ist das wichtigste Thema beim EU-Westbalkan-Gipfel in der Küstenstadt Tivat, heute in Montenegro. Neben dem Gastgeber nehmen Albanien, Bosnien-Herzegowina, das Kosovo, Nordmazedonien und Serbien teil, außerdem Moldau. Der ukrainische Präsident Selenskyj hat Russlands Präsident Putin direkte Friedensverhandlungen angeboten. In einem offenen Brief schlägt er dem Kreml-Chef ein Treffen vor, entweder in der Schweiz, der Türkei oder einem der arabischen Staaten. Er wolle eine Waffenruhe entlang der aktuellen Frontlinie, schreibt Selenskyj. Außerdem wolle er einen Gefangenenaustausch und, dass während des Kriegs vertriebene Zivilisten sowie verschleppte Kinder zurück in ihre Heimat könnten. Veröffentlicht wurde der Brief am Rande des Internationalen Wirtschaftsforums in St. Petersburg. Dort hatte zuvor Putin gesprochen. Chinas Staatschef Xi wird in der kommenden Woche nach Nordkorea reisen. Experten zufolge will er den Einfluss seines Landes auf den Nachbarstaat stärken. Aus dem ARD-Studio Ostasien, Thorsten Iffland.
5: Der letzte Besuch von Xi ist 7 Jahre her. Die Beziehungen beider Länder hatten sich in der Zwischenzeit verschlechtert. Das lag ein Stück weit an der Corona-Pandemie. Peking hat aber auch die wachsende militärische Zusammenarbeit Nordkoreas mit Russland missfallen. Andererseits ist China der wichtigste wirtschaftliche Unterstützer des isolierten Landes. Experten glauben, Chinas Staats- und Parteiführung will dem wachsenden russischen Einfluss in Nordkorea entgegentreten. Im vergangenen September trafen sich Xi und Kim am Rande einer Militärparade in Peking. Jetzt kommt der 2-tägige Gegenbesuch in Pyongyang.
26: Die deutschen Autohersteller haben zum Jahresbeginn im internationalen Vergleich an Boden verloren. Das geht aus einer Analyse der weltweit 19 größten Automobilhersteller hervor, die Prüfungs- und Beratungsgesellschaft EY erstellt hat. Demnach sank der Gewinn von Volkswagen, Mercedes-Benz und BMW im ersten Quartal um 23%, während die US-Konzerne um 83% zulegten. Auch der Umsatz der großen deutschen Autoproduzenten ging leicht zurück. Die größte Gewinnmarge fuhr der japanische Hersteller Suzuki ein mit fast 11%, gefolgt vom US-Autobauer General Motors. SWR-Nachrichten, Redaktion Christian Kreuzer.
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3: Mit Petra Waldvogel. Mehr als 4 Jahre und 3 Monate bombt Russland gegen die Ukraine. In den letzten Monaten hat das angegriffene Land durchaus militärische Erfolge erzielen können. Immer wieder greifen ukrainische Drohnenziele in Russland an, zuletzt am Mittwoch in St. Petersburg, zum Auftakt des von Präsident Putin inszenierten Wirtschaftsforums. Die Rauchschwaden über der Stadt waren wie ein Signal an Putin, dass die Ukraine gewillt ist, weiter zu kämpfen. Jetzt aber macht Präsident Volodymyr Zelensky einen Vorschlag. Er bietet in einem Brief ein persönliches Treffen mit dem russischen Staatschef an, fordert ihn zu direkten Friedensverhandlungen auf. Der Brief wurde am Rande des Wirtschaftsforums in St. Petersburg veröffentlicht. Den Inhalt kommentierte die russische Seite nicht. Der Krieg gegen die Ukraine. Besteht Hoffnung auf ein Ende? Wer ist zurzeit militärisch im Vorteil? Darüber haben wir gestern Abend mit Ihnen gesprochen in den ARD-Infoprogrammen, auch in SWR aktuell. Mitreden. Deutschland diskutiert. Ulrike Köhler fasst die Sendung zusammen.
9: Militäranalysten verweisen darauf, dass die Front weitgehend festgefahren ist und die Kosten des Krieges für beide Seiten steigen. Thorsten Heinrich ist Historiker und betreibt den YouTube-Kanal Militär und Geschichte. Er bestätigt diesen Eindruck.
8: Seitdem Starlink abgeschaltet wurde, hat sich an einigen Teilen der Front die Initiative zu der Ukraine bewegt, die inzwischen den Ukrainern ermöglicht, nicht nur im tiefen rückwärtigen Raum die russische Logistik anzugreifen, sondern auch in der Tiefe Russlands. Hier hat also die Ukraine den Druck auf Russland drastisch erhöht.
9: Hörer Winfried Schmidt aus Graal-Müritz sieht dagegen derzeit keine Wende.
11: Kriege haben keine Sieger, nur Opfer, der Satz eines Friedensnobelpreisträgers. Solange das nicht alle Beteiligten begreifen, solange wird der Krieg weitergehen. Und ich rechne damit, das kann so lange gehen wie der 30-jährige Krieg.
9: Auch Frank Georgi aus Zschopau sieht das Leid der Menschen in der Ukraine und in Russland.
12: Das Leid, was die Familien auf beiden Seiten erleiden müssen, geht eigentlich nicht mehr. Und es muss die Diplomatie wieder die Oberhand gewinnen. Und es muss zu Kompromissen kommen.
9: Thomas Bollmann aus Sassenburg befürchtet sogar eine atomare Eskalation.
13: Das Risiko ist doch auch vorhanden, dass die Russen, ich sag mal so ein bisschen zynisch, ihre Wunderwaffe vorholen, vielleicht einen nuklearen Schlag zum Beispiel auf Unterlüß machen, auf Rheinmetall.
9: Oberst AD Wolfgang Richter schätzt diese Gefahr als gering ein, denn die Abschreckung funktioniere noch.
14: Sie funktioniert insofern, als die NATO-Staaten natürlich vorsichtig sind, jetzt so weit zu gehen, etwa mit eigenen Truppen, mit eigenen Waffensystemen vor Ort in diesen Krieg einzusteigen. Auf der anderen Seite, die USA bleiben mit essentiellen Kräften in Europa. Sie halten an der nuklearen Abschreckung fest.
9: Der Krieg in der Ukraine geht unterdessen weiter mit Opfern auf beiden Seiten. Viele Menschen sind aus der Ukraine geflüchtet. Mittlerweile leben mehr als 1 Million Ukrainer allein in Deutschland. Unter ihnen auch viele Männer im wehrfähigen Alter. Müssten diese Männer nicht zurückgehen und ihre Heimat verteidigen? Severin Flund ist Mitbegründer des Freundeskreises der Ukraine in Leipzig und selbst Ukrainer.
15: Das müsste jedem selbst überlassen sein, weil keiner ist ein geborener Soldat. Und am Ende ist jedem selbst überlassen, wie er sein Land unterstützt, ob es an der Front ist, ob es durch finanzielle Unterstützung ist oder sein wissenschaftliches Know-how. Am Ende sollte man gemeinsam zusammenhalten, um die Ukraine weiterhin selbstständig beibehalten zu können.
3: Severin Flund, Mitbegründer des Freundeskreises der Ukraine in Leipzig. Die Ukraine ist auch ein Thema beim Westbalkan-Gipfel. Solche Gipfel haben eine lange Tradition. Dieser dürfte für den Kanzler möglicherweise eher ungemütlich werden. Gerade erst hatte Kanzler Merz für die Ukraine einen EU-Sonderstatus vorgeschlagen. Eine Art assoziierte Mitgliedschaft. Die 6 Balkanländer, die teilweise seit über 20 Jahren in die EU wollen und weiter warten müssen, dürften das mit Argwohn gesehen haben. Viel zu besprechen für einen Bundeskanzler in Montenegro, dem Frontrunner auf dem Weg in die EU. Georg Schwarz berichtet.
16: Westbalkangipfel in Tivat, Montenegro. Das klingt nach Routine, nach jahrelanger Routine. Der deutsche Außenminister war im November im Westbalkan unterwegs. 6 Länder in 65 Stunden. Eine Botschaft.
24: Sie gehören alle untrennbar zur europäischen Familie. Wir haben Ihnen zu Anfang der 2000er Jahre zugesagt, dass Sie eine Chance haben, zur Europäischen Union dazuzugehören. Dieser Prozess dauert für die allermeisten Staaten bis heute an.
16: Fast 23 Jahre warten einige. Kosovo, Serbien, Nordmazedonien, Bosnien, Herzegowina, Albanien und Montenegro. Der Gastgeber heute, heißester EU-Beitrittskandidat. Das Motto im kleinen Montenegro: in 28 mit 28. 2028 will Montenegro das 28. EU-Mitglied werden.
28: Denn das hier ist Europa. Diese Menschen, die hier leben, sie gehören zu Europa. Und sie sollen eine Chance haben, dabei zu sein,
16: sagte Wadefuhl damals vor Ort. Aber vielen dauert es mittlerweile zu lang, der Weg zu kompliziert. Der ehemalige deutsche Außenminister Gabriel kritisiert im ZDF, dass die EU die europabegeisterten Menschen des Westbalkan auf der Strecke verliert.
29: Und wir müssen den Menschen doch zeigen, dass es sich lohnt, an Europa zu glauben, daran festzuhalten. Das tun wir zurzeit nicht.
16: Bisher aber blieb auch die Bundesregierung dabei, dass alle Kriterien auf dem Weg zur EU-Mitgliedschaft Punkt für Punkt erfüllt seien müssten.
24: Der Beitrittsprozess ist und bleibt leistungsbasiert. Das bedeutet für die Länder des westlichen Balkans tiefgreifende, oft auch schwierige Reformen. An ihnen führt aber kein Weg vorbei, auch keine Abkürzung.
16: Naja, nicht mehr ganz. Denn zuletzt war es der Bundeskanzler, der in einem Brief an die EU-Spitze 2 Dinge vorschlug. Die Ukraine, die ebenfalls in die EU will, solle eine Art Sonderstatus, eine assoziierte Mitgliedschaft ohne Stimmrecht erhalten und für alle 6 Balkanländer Erleichterungen im Beitrittsprozess. Merz schrieb konkret:
0: Wir könnten diesen Ländern substanzielle Schritte auf ihrem Weg zur Vollmitgliedschaft anbieten, etwa einen privilegierten Zugang zum EU-Binnenmarkt oder engere Verbindungen zu den europäischen Institutionen bei alltäglichen Entscheidungsprozessen.
16: Dem ukrainischen Präsidenten ging das alles nicht weit genug. Die Reaktion der Westbalkanländer dürfte Merz heute zu hören bekommen. Ex-Außenminister Gabriel findet den Vorschlag des Kanzlers jedenfalls richtig.
29: Und es wäre auch ein Befreiungsschlag für die Westbalkanstaaten, wenn wir mehr hätten als nur die Frage Vollmitglied oder gar kein Mitglied. Insofern war ich der Meinung, dass das klug ist, was er vorschlägt.
16: Kanzler Merz wird das alles heute auf dem Westbalkan-Gipfel in Montenegro besprechen. Bei der letzten Westbalkan-Konferenz im Oktober in London jedenfalls hat Merz versucht, den 6 Beitrittskandidaten Mut zu machen.
1: Wir haben den Willen, hieraus eine Geschichte der Hoffnung und des Fortschritts zu schreiben für die Menschen in der Region und für ganz Europa. Denn die Länder des westlichen Balkans in Südosteuropa sind ein integraler Teil der europäischen Familie.
16: Schon heute aber locken China und Russland viele der Beitrittskandidaten mit Geld und Investitionen. Dass das nicht im Interesse der EU sein darf, hatte Außenminister Wadefuhl schon im November bei seiner Westbalkan-Wirbelwind-Tour deutlich gemacht.
7: Wir sehen, dass Russland und China sich hier engagieren wollen. Das kann nicht in unserem Interesse sein. Und deshalb gibt es eine besondere Verpflichtung Deutschlands, dass diese Länder eine Chance haben. Und dazu muss man sie kennenlernen, dazu muss man sie motivieren und deswegen bin ich hier.
16: Heute aber kommt nicht Wadefuhl, heute ist der Kanzler an der Reihe. EU-Westbalkan-Gipfel zum 8. Mal übrigens.
3: Wären die Westbalkanstaaten eine Art Schulklasse, dann wären Montenegro und Albanien wohl die Notenbesten. Diese Metapher kommt von Srđan Darmanović. Er ist der ehemalige Außenminister Montenegros, hat das Land in die NATO geführt und westlich ausgerichtet. Er erklärt, warum beide Länder so gut abschneiden, ihm manches Lob für seine Heimat zu weit geht und wie er Wetten auf den Beitrittsprozess eingehen würde. Aus Tivat berichtet David Freches.
10: Die Stadt Tivat liegt im Westen von Montenegro, direkt am Meer. Rund 10.000 Menschen leben dort und Tivat putzt sich seit Tagen heraus, um optisch ein tolles Bild abzugeben. Live-Musik von der Bühne, vor der Kulisse des Hafens mit seinen Luxusjachten. Das ist der Ort, an dem der Westbalkan-Gipfel stattfindet. Oder anders ausgedrückt, hier beginnt die Zukunft von Europa. So schreibt es das Ausrichterland auf einen Infoflyer.
17: Montenegro und Albania are by far.
10: Montenegro und Albanien sind die besten Schüler in der Klasse auf dem Westbalkan, wobei Montenegro vorne liegt. Aber auch Albanien hat im vergangenen Jahrzehnt große Fortschritte gemacht. Die Schulklassenmetapher kommt von Srđan Darmanović. Er ist der ehemalige Außenminister des Landes. Während seiner Amtszeit trat Montenegro der NATO bei und setzte seinen westlichen Integrationskurs fort. Heute ist er Politikwissenschaftler an der Uni in Podgorica. Mit Blick auf die Länder sagt er: Albanien hat eine tiefgreifende Justizreform hinter sich und sämtliche Verhandlungskapitel für den EU-Beitritt geöffnet, aber noch nicht abgeschlossen. In Montenegro ist das anders. Die Regierung dort hat 14 der 33 Kapitel geschlossen. Die übrigen seien weit fortgeschritten. Das sagt der liberale Premier Milojko Spajic und kündigt an:
18: Wir werden alles bis Ende dieses Jahres erledigen. Und dann geht es auf die politische Bühne. Dann reden wir darüber, ob wir die Unterstützung von allen 27 EU-Mitgliedern haben oder nicht.
10: Seine Regierung hat das Motto 28 in 2028 ausgerufen. Das Land will also im übernächsten Jahr das 28. Mitglied der Europäischen Union sein. Ex-Außenminister Darmanović ist skeptisch, dass es bis dahin klappt. Montenegro gilt heute als Liebling in Brüssel, als Darling. Wir bekommen sehr viel Unterstützung. Der Beitrittsprozess wird vorangetrieben, mitunter sogar stärker, als wir das vielleicht selbst verdient haben. Bei einigen Reformen müssen wir besser werden. Die sind noch nicht abgeschlossen. Srđan Darmanović sieht Nachholbedarf bei der Reform des Wahlsystems. Sein Land müsse noch Empfehlungen der OSZE umsetzen, damit Wählen in Montenegro technisch moderner und effizienter wird. Und auch im Bereich Justiz, Rechtsstaatlichkeit, bei der Bekämpfung der organisierten Kriminalität und dem Umweltschutz gibt es Nachholbedarf. Es geht also um die Frage: drückt die EU bei den bestehenden Mängeln ein Auge zu, im Sinne von, es ist zwar noch nicht perfekt, aber wir nehmen euch schon mal auf und begleiten euch. Die Antwort darauf liegt in der Zukunft. Bis dahin verweist Srdjan Damanovic auf die Fortschritte, die sein Land zweifelsohne gemacht hat. Er hofft auf einen baldigen Beitritt und bezeichnet diesen als Traum seiner Generation. Oder wie er sagt,
4: Montenegro for sure.
10: Montenegro wird sicher das nächste Mitglied, vielleicht gleichzeitig mit Albanien. Also wenn ich einen Fuffi auf Montenegro setze und sage, dass sie es bis 2030 schaffen, dann wäre ich wohl ein ganz vernünftiger Optimist.
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3: Es ist wechselhaft heute. Sonne, Wolken wechseln sich ab. Einzelne Schauer gibt's auch noch. 16 bis 22 Grad. Heute Nacht überall trocken, meistens klar und vor allem ziemlich kühl. 11 bis 5 Grad werden's nur werden. Zum Wochenende aber wird's allmählich sonniger, freundlicher und wärmer.
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3: Der Vorstand der Stiftung Patientenschutz Brösch hat zum Widerstand gegen die Pläne zur Pflegereform von Gesundheitsministerin Wagen aufgerufen. Im ARD-Morgenmagazin kritisierte Brösch, es handle sich um keine Reform, sondern um Kürzungen, die besonders pflegende Angehörige treffen. Die USA wollen die Lieferungen von Tomahawk-Marschflugkörpern an Deutschland jetzt offenbar endgültig streichen. Das schreibt das Nachrichtenportal Politico und beruft sich auf gut informierte Kreise. Grund dafür sei die Sorge, dass Russland dies als Eskalation sehen könnte. Der ukrainische Präsident Zelensky hat Russlands Präsident Putin direkte Friedensverhandlungen angeboten. In einem offenen Brief schlägt er dem Kremlchef ein Treffen vor, entweder in der Schweiz, der Türkei oder einem der arabischen Staaten.
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3: Island liegt im europäischen Nordmeer. Die Insel hat eine spektakuläre Landschaft, Vulkane, Lavafelder, Geysire und Thermalquellen. Für einen Urlaub ist das sicherlich faszinierend, aber um dort immer zu wohnen, nichts für jeden. Nach Ende des Zweiten Weltkriegs stellte sich diese Frage aber gar nicht. Es herrschte Armut in Deutschland und es gab zu viele Frauen. In Island dagegen wurden Frauen gesucht und per Zeitungsanzeigen in Deutschland auch gefunden. Am 5. Juni 1949, heute vor 77 Jahren, legte in Hamburg das isländische Schiff Esja ab mit deutschen Frauen an Bord. Das SWR-Zeitwort von Merle Schack.
5: Island. Heutzutage Sehnsuchtsland für viele Deutsche. Aber 1949?
6: Das war eher das Land, wo man weg wollte.
19: Das war ja eine Reise ans Ende der Welt, von der man vielleicht nie wiederkommen würde.
5: Trotzdem wagten sich am 5. Juni 1949 etwa 200 Deutsche auf dem isländischen Schiff Esja über den Atlantik. Gelockt von einer Werbekampagne des isländischen Bauernverbandes. Vor allem rund um Lübeck warb er um Landhelferinnen. Die Hansestadt hatte durch die vielen deutschen Flüchtlinge, vor allem aus Ostpreußen, plötzlich dreimal so viele Einwohner wie zuvor. Es fehlte an Nahrung, Wohnraum und oft auch an Zuversicht. Ein Jahresvertrag mit kleinem Lohn, etwas Verpflegung und einem Dach über dem Kopf, wie die isländischen Bauern es versprachen, klang deshalb für viele deutsche Frauen verlockend. Dafür nahmen sie auch die abenteuerliche Überfahrt in Kauf, von der die isländische Zeitung Morgenbladet am Tag nach der Ankunft berichtete.
20: Das Schiff geriet auch auf der Überfahrt in schreckliches Wetter und den Wellengang konnten die Reisenden schlecht vertragen. Wird vermutet, dass dies auf Unterernährung in der Heimat zurückzuführen sein konnte. Die meisten stammen aus Lübeck und Norddeutschland. Aber einige Flüchtlinge aus Ostdeutschland sind auch dabei. Die Menschen glauben nach ihrem Aufenthalt auf der Esja, dass man sich in Island gut um sie kümmern werde.
5: Die Aktion des Bauernverbandes war aber keineswegs uneigennützig. Denn die noch in ihrer Tradition aus Landwirtschaft und Fischfang verhaftete Inselnation war ein wichtiger strategischer Stützpunkt für die US-Armee geworden. Sie baute Straßen und Häuser, brachte technologische Neuerungen und Schwung nach Island. Und vor allem nach Reykjavik. Viele junge Isländerinnen suchten ihr Glück deshalb lieber in der Hauptstadt, als auf einem einsamen Hof auszuharren. Ihre Arbeitskraft fehlte auf dem Land. Und nicht nur die.
6: Letztlich war es natürlich die Idee, dass die diese Bauern heiraten.
5: Das sagt der deutsche Soziologe Markus Meckel, der an der Universität Akureyri im Norden Islands lehrt. Und der Plan ging auf. Viele der sogenannten Esja-Frauen blieben auch nach Ablauf des Jahres. Schätzungen der deutschen Botschaft in Reykjavik zufolge hat die erste große Einwanderungsgruppe der Neuzeit in Island heute etwa 4000 Nachkommen auf der Insel. Dass ihre Geschichte trotzdem weitgehend unbekannt ist, liegt auch an der strikten Assimilationspolitik damals. Namen, die nicht isländisch klangen, wurden geändert. Und auch gesellschaftlich war unisländisches Verhalten kaum akzeptiert.
4: Ob es nun durch die Schwiegermutter oder die Schwägerin war, sie wurden gewissermaßen dadurch assimiliert, wie sie den Haushalt für ihre Ehemänner führten. Es wurde dafür gesorgt, dass sie zu Hause das Richtige taten.
5: Die Anthropologin Nina Isberg hat über die Esja-Frauen promoviert und viele von ihnen mehrfach interviewt.
8: That was their identity in the beginning.
4: Am Anfang war das ihre Identität. Sie waren sehr darauf bedacht, isländisch zu sein. Sie waren stolz, wenn eine Freundin sagte, sie seien isländischer als die Isländerinnen. Sie hatten gekämpft, um akzeptiert zu werden und es geschafft.
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3: Die Gedanken mit Martin Wolf von der Katholischen Kirche.
11: Wie stark würde eine Flut nach einem schweren Unwetter meinen Wohnort treffen? Vor 2 Wochen konnte man das auf der Online-Seite einer großen Zeitung nachschauen. Habe ich natürlich gleich gemacht. In Kaiserslautern, wo ich wohne, sieht das noch recht entspannt aus. An anderen Orten in SWR3-Land ist das leider ganz anders. Das passt gut zu einem Mottotag, der mal von der UNO eingeführt worden ist, dem Weltumwelttag. Seit genau 50 Jahren gibt's den auch in Deutschland. Immer am 5. Juni. Ob solche Tage wirklich was bringen? Ich weiß nicht. Vielleicht hat die Horrorflut im Ahrtal vor 5 Jahren da mehr sensibilisiert als alle Umwelttage zusammen. Viele Menschen dort leiden bis heute darunter. Und die schrecklichen Bilder haben jedem gezeigt, was in Zukunft sogar öfter passieren könnte, auch anderswo. Als Christen reden wir oft von der Bewahrung der Schöpfung. Schlimme Ereignisse wie im Ahrtal machen klar, dass Schöpfung aber nicht irgendwas da draußen ist. Ich sitze mittendrin. Umwelt, Klima und Schöpfung bewahren. Am Ende schützt das auch mich selbst. Natürlich muss die große Politik da weiter liefern. Aber jede und jeder kann ja selbst was tun, auch im ganz Kleinen. Die bequeme Ausrede, dass das eh nichts bringt, die gilt nicht. Und weil wir alle im selben Boot sitzen, ist alles, was die Schöpfung schützt, auch gut für alle. Wir Christen würden sagen, ein Dienst am Nächsten.
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3: Mit Peter Thiele.
12: An den Reformplänen zur Pflege von Bundesgesundheitsministerin Waken wird die Kritik immer lauter. Neben den Sozialverbänden haben sich auch Städtetag und Pflegerat gegen das Vorhaben gestellt. Jasper Rupert berichtet.
21: Einen Schlag ins Gesicht der Kommunen nennt Städtetagspräsident Jung gegenüber der Funke Mediengruppe die Pläne zur Pflegereform von Bundesgesundheitsministerin Waken. Der Entwurf müsse komplett vom Tisch. Kritisch äußerte sich auch Pflegeratspräsidentin Vogler gegenüber dem Redaktionsnetzwerk Deutschland. Im Mittelpunkt stünden nicht die Sicherung der pflegerischen Versorgung, sondern die kurzfristige Konsolidierung der Pflegeversicherung. Die Gewerkschaft Verdi warnt vor sozialem Sprengstoff. Der Spitzenverband der gesetzlichen Krankenversicherungen sieht zwar einige sinnvolle Instrumente in den Plänen, hält das Paket aber insgesamt für zu unausgewogen zulasten von Pflegebedürftigen und Beitragszahlern. Waken selbst verteidigt ihr Vorhaben in den ARD-Tagesthemen. Ein breiter Ansatz sei erforderlich gewesen. Und wenn es viel Veränderung gäbe, gäbe es vielleicht auch viel zu kritisieren, sagt die CDU-Politikerin. Der Unionsfraktionsvorsitzende Spahn spricht im ARD-Interview der Woche von einem ausgewogenen Paket sowie einem schweren, aber notwendigen Schritt.
12: In Baden-Württemberg gibt es heute am Brückentag Streiks im Einzel- und Versandhandel. Aufgerufen hat dazu die Gewerkschaft Verdi, um vor der nächsten Verhandlungsrunde den Druck zu erhöhen. Betroffen seien die Unternehmen Kaufland, H&M, Primark, Obi, Zara, Ikea und Mediamarkt. Im Raum Stuttgart, Karlsruhe, Pforzheim, Heilbronn, Schwäbisch Hall, Vilsnecker Alb, Konstanz, Radolfzell und Freiburg. Das deutsche Pharmaunternehmen Boehringer Ingelheim und der US-Pharmakonzern Lilly sorgen in Rheinland-Pfalz für heftige Diskussionen. Die beiden Arzneimittelhersteller haben angekündigt, Investitionen in Milliardenhöhe nicht zu realisieren, wenn die Bundesregierung an den Sparplänen im Gesundheitswesen festhält.
9: Der Deutschlandchef von Lilly, Alexander Horn, nannte den aktuellen Entwurf für die Sparpläne im ARD-Interview einen massiven Angriff auf die Geschäftsgrundlage eines jeden forschenden Pharmaunternehmens. Lilly will deshalb die Investitionen in den Standort Alzey halbieren. Ursprünglich geplant waren Investitionen in Höhe von 2,5 Milliarden US-Dollar. Boehringer Ingelheim hatte ebenfalls angekündigt, Investitionen in Deutschland zu streichen. Eigentlich hätten in den kommenden 3 Jahren 900 Millionen Euro in die deutschen Standorte fließen sollen. Setzt die Bundesregierung ihre Sparpläne um, sollen die komplett wegfallen. Beide Unternehmen betonten unabhängig voneinander, dass man die genaue Ausgestaltung des Gesetzes noch abwarten werde. Der rheinland-pfälzische Wirtschaftsminister Ebling forderte die Bundesregierung auf, klarzumachen, dass die Pharmaindustrie auch in Deutschland zukünftig gute Rahmenbedingungen habe. Aus dem zuständigen Bundesgesundheitsministerium gibt es bislang keine Stellungnahme. Christoph Mautes, SWR Wirtschaftsredaktion.
12: Die Ölkonzerne in Deutschland haben durch den Tankrabatt im ersten Monat 702 Millionen Euro mehr eingenommen, so Greenpeace. Insgesamt hätten die Konzerne

0: ausgedrückt.
1: Vor allem Halbleiteraktien leiden nach ihrer KI-Rallye unter Gewinnmitnahmen, weil Chiphersteller Broadcom gestern einen enttäuschenden Ausblick geliefert hat. Anders als erhofft hat das amerikanische Unternehmen die Umsatzprognosen im Bereich künstlicher Intelligenz nicht erhöht. Am Frankfurter Aktienmarkt geben daher die Papiere der Halbleiterfirma Infineon erneut nach. Beim DAX-Konzern steht aktuell ein Minus von mehr als 5%. Denn die Messlatte, für positive Überraschungen zu sorgen, liegt mittlerweile sehr hoch. Der bevorstehende Börsengang von SpaceX könnte so zu einer echten Bewährungsprobe für die KI-Rallye werden, sagen Fachleute. In dem Zuge sorgt auch ein Vorschlag von Anthropic für Aufmerksamkeit. Das Unternehmen, bekannt für sein Modell Claude, fordert eine weltweite Pause bei der KI-Entwicklung und warnt vor den Risiken. So könnten die Modelle bald in der Lage sein, sich selbst zu verbessern und damit am Interesse der Menschen vorbei zu agieren. Ansonsten warten die Anlegerinnen und Anleger heute auf den amerikanischen Arbeitsmarktbericht für Mai, der am Nachmittag veröffentlicht wird. Da die US-Notenbank verpflichtet ist, für einen robusten Jobmarkt zu sorgen, spielen die Daten eine wichtige Rolle für die Geldpolitik dort. Zuletzt hatte sich der Arbeitsmarkt als robust erwiesen. Das spricht für eine Zinserhöhung im Laufe des Jahres, um die gestiegene Inflation einzudämmen. Till Büker, ARD-Finanzredaktion Frankfurt.
0: Und das waren aktuelle Meldungen und Zahlen aus der Wirtschaft. Es ist 9 Uhr und 59.
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3: Mit Petra Waldvogel. MM, zwei Buchstaben, eine Legende. Marilyn Monroe. Und wie so viele Legenden ist auch sie jung gestorben. Nur 36 Jahre alt wurde sie und ist doch irgendwie unsterblich. Am vergangenen Montag wäre die oft als dummes Blondchen gelabelte Schauspielerin 100 Jahre alt geworden. Anlass für die National Portrait Gallery in London, ihre Karriere und Vermächtnis zu beleuchten. Eine Ausstellung, die viel über die wirkliche Marilyn Monroe verrät. Mehr dazu nach den Nachrichten um 10.
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3: Heute wechseln sich immer wieder sonnige Phasen mit dichten Wolken ab. In den Mittag- und Nachmittagsstunden geht es auch vermehrt Schauer im nördlichen Rheinland-Pfalz, örtlich kurze Gewitter. 16 Grad in der Eifel zum Beispiel bis 22 in der Vorderpfalz werden es höchstens. In der Nacht wird es nochmal sehr frisch mit 11 bis 5 Grad. Zum Wochenende dann aber allmählich freundlicher und wärmer.
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4: Um 10 Uhr mit Isabelle Dömi. Der Vorstand der Stiftung Patientenschutz, Brüsch, hat zum Widerstand gegen die Pläne zur Pflegereform von Gesundheitsministerin Warken aufgerufen. Im ARD-Morgenmagazin kritisierte Brüsch, es handle sich um keine Reform, sondern um Kürzungen, die besonders pflegende Angehörige treffen. Verantwortlich dafür sei aber nicht nur Gesundheitsministerin Warken von der CDU.
5: Das ist auch der SPD-Vorsitzende als Finanzminister, der daran mitgewirkt hat, dass es diese Veränderung, diese Kürzung gibt. Und deswegen sollten wir schon alle klar benennen, wir sollten jetzt alles darauf hoffen, dass im Bundestag die Vernunft herrscht und diese Kürzungsorgie gebremst wird. Ich bin da jedenfalls sehr hoffnungsvoll, wenn der öffentliche Druck da ist und die Menschen merken, was ist da eigentlich los?
4: Warkens Reformpläne sehen unter anderem vor, dass pflegende Angehörige weniger Rentenansprüche bekommen. Außerdem sollen Pflegebedürftige im Heim länger auf höhere Zuschüsse warten. Die Bundesgesundheitsministerin hatte ihre Sparpläne für die Pflegeversicherung zuletzt verteidigt. Wegen der angespannten Finanzlage seien größere Veränderungen notwendig, sagte Warken in den ARD-Tagesthemen. Die USA wollen die Lieferungen von Tomahawk-Marschflugkörpern an Deutschland jetzt offenbar endgültig streichen. Das schreibt das Nachrichtenportal Politico und beruft sich auf gut informierte Kreise. Grund dafür sei die Sorge, dass Russland dies als Eskalation sehen könnte. Außerdem sorge sich die US-Regierung über die eigenen schrumpfenden Bestände. Die Stationierung der Marschflugkörper war 2024 von Ex-US-Präsident Biden und dem damaligen Kanzler Scholz vereinbart worden. Sie hätte dieses Jahr beginnen sollen. Die Verhandlungen über den EU-Beitritt der 6 Westbalkanstaaten und Moldaus sollen beschleunigt werden. Dafür setzt sich Bundeskanzler Merz ein. Auch die französische Regierung trägt den Vorstoß mit. Die 6 Staaten sollen schon vor dem Beitritt enger in die Union eingebunden werden. Das ist das wichtigste Thema beim EU-Westbalkan-Gipfel in der Küstenstadt Tivat, heute in Montenegro. Neben dem Gastgeber nehmen Albanien, Bosnien-Herzegowina, das Kosovo

0: Nordmazedonien und Serbien teil, außerdem Moldau. Chinas Staatschef Xi wird in der kommenden Woche nach Nordkorea reisen. Experten zufolge will er den Einfluss seines Landes auf den Nachbarstaat stärken. Aus dem ARD-Studio Ostasien, Thorsten Iffland.
1: Der letzte Besuch von Xi ist 7 Jahre her. Die Beziehungen beider Länder hatten sich in der Zwischenzeit verschlechtert. Das lag ein Stück weit an der Corona-Pandemie. Peking hat aber auch die wachsende militärische Zusammenarbeit Nordkoreas mit Russland missfallen. Andererseits ist China der wichtigste wirtschaftliche Unterstützer des isolierten Landes. Experten glauben, Chinas Staats- und Parteiführung will dem wachsenden russischen Einfluss in Nordkorea entgegentreten. Im vergangenen September trafen sich Xi und Kim am Rande einer Militärparade in Peking. Jetzt kommt der 2-tägige Gegenbesuch in Pyongyang.
0: Die deutschen Autohersteller haben zum Jahresbeginn im internationalen Vergleich an Boden verloren. Das geht aus einer Analyse der weltweit 19 größten Automobilhersteller hervor, die die Prüfungs- und Beratungsgesellschaft EY hergestellt hat. Demnach sank der Gewinn von Volkswagen, Mercedes-Benz und BMW im ersten Quartal um 23%, während die US-Konzerne um 83% zulegten. Auch der Umsatz der großen deutschen Autoproduzenten ging leicht zurück. Die größte Gewinnmarge fuhr der japanische Hersteller Suzuki ein, mit fast 11%, gefolgt vom US-Autobauer General Motors. Nach mehr als 2 Jahrzehnten Bauzeit wird am Sonntag in Berlin der größte Hindu-Tempel Deutschlands geweiht. Bei der feierlichen Weihe soll ein Priester mit Hilfe eines Krans Wasser über die Turmspitze gießen. Das Wasser komme sowohl aus dem indischen Fluss Ganges als auch aus der Spree. Finanziert worden ist er nach Angaben des Trägervereins durch Spenden und ehrenamtliches Engagement. Nach Schätzungen des Trägervereins leben in Berlin derzeit bis zu 48.000 Hindus, in ganz Deutschland seien es etwa 120.000. SWR-Nachrichten, Redaktion Christian Kreuzer.
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3: Eine Ikone, die schon in jungen Jahren von uns gegangen ist. Sie werden unsterblich generell, und das trifft auch auf Marilyn Monroe zu, die an diesem Montag, am 1. Juni, ihren 100. Geburtstag gefeiert hätte. Und obwohl sie nur 36 Jahre alt wurde, gehört die Monroe zu den meist fotografierten Menschen der Welt. Die National Portrait Gallery in London beleuchtet die Karriere und das Vermächtnis der US-Schauspielerin anhand dieser Porträts, die von einigen der bedeutendsten Fotografen und Künstler des 20. und 21. Jahrhunderts geschaffen wurden. Unsere Korrespondentin Gabi Biesinger war in der Ausstellung, die viel über die wirkliche Marilyn Monroe verrät.
4: Queer cut or pear shape, these rocks don't lose their shape. Diamonds are a girl's best friend.
5: Marilyn Monroe wollte sich im Film einen Millionär angeln und sang über Diamanten. Privat soll sie allerdings nur einen Diamantring und eine Perlenkette besessen haben, 2 Geschenke. Reichtum bedeute ihr nicht viel, erklärte sie in ihrem letzten Interview, das sie kurz vor ihrem plötzlichen Tod mit 36 Jahren dem Life Magazine gab.
6: To be a millionaire isn't any ambition of mine. Was never one of my American dreams.
5: Geld sei nicht ihr amerikanischer Traum. Dabei schien die Frau mit dem platinblonden Haar aus der Ferne betrachtet doch einen Traum zu leben, als einer der meist fotografierten Menschen des 20. Jahrhunderts.
7: Marilyn Monroe was one of the most photographed people of the 20th century, but actually her career was only just over a decade long.
5: Dabei dauerte ihre Karriere nur rund 10 Jahre. Das muss man also erst mal schaffen. Rosie Broadley hat die Monroe-Ausstellung für die National Portrait Gallery kuratiert. Monroes Karriere begann mit Nacktfotos. Als junge, mittellose Schauspielerin ließ sie sich 1949 für $50 in Pin-Up-Pose für einen Kalender ablichten und landete zunächst anonym als Centerfold im Playboy. Als ihre Karriere Fahrt aufnahm, wurde sie identifiziert. Das hätte ihre Karriere fast zu Beginn schon wieder beendet.
7: What lots of people will immediately recognize is the sexiness.
5: Bei Marilyn erkennt man sofort ihre Sexiness. Und sie selbst wusste, dass genau das ihr einzigartiges Markenzeichen war, das sie von anderen Schauspielerinnen abhob. Sie perfektionierte das Image und das beschränkte sich keinesfalls auf die Nacktbilder, die natürlich zweifellos extrem sexy sind. Doch sie wusste eben, ihre Rolle Rolle als Sexbombe war genau das, was ihr den Aufstieg zum Star ermöglicht hatte. In Hollywood wurde Monroe gerne als sexy blondes Dummchen behandelt. Ein ganz anderes Bild von ihr zeigte die Fotografin Eve Arnold, die Marilyn 1955 auf einem New Yorker Spielplatz lesend in das Buch Ulysses vertieft fotografierte. Der Roman von James Joyce gilt als extrem anspruchsvoll. Nach ihrem Tod fand man in Monroes Haus 450 Bücher.
7: She wasn't that well educated, but she
5: Sie hatte keine gute Schulbildung, wollte sich aber immer weiterbilden. Genau das fängt Eve Arnold hier auf schlichte Weise ein. Und ich denke, dieser Kontrast überrascht viele Menschen. Diese scheinbar auf ihr Äußeres fokussierte Frau, die sich tatsächlich brennend für Literatur und Politik interessierte.
7: In literature and politics.
5: Welche Bilder von ihr die Öffentlichkeit sehen durfte, kontrollierte Monroe streng. Sie zerschnitt Negative, die ihr nicht gefielen. Als der Fotograf Bert Stern sie kurz vor ihrem Tod zum Fotoshooting traf, durchkreuzte sie mit Filzstift eine Reihe von Negativen. Nach ihrem Tod veröffentlichte Stern sie trotzdem in dem Bildband The Last Sitting und auch in der Ausstellung sind sie zu sehen. Ich denke schon, dass sie das als Vertrauensbruch gesehen hätte. Andererseits sind diese Fotos so wunderbar, dass es wirklich schade war, dass sie entschied, sie durchzustreichen. Hinter den glamourösen, fröhlichen, unbeschwerten Fotos, die das öffentliche Bild von ihr formten, verbarg sich eine Marilyn, die von psychischen Problemen geplagt wurde, trank, Medikamente nahm und am Filmset als unzuverlässig galt. Im Juni 1962 wurde sie während des Drehs ihres letzten Films, der nie erschien, gefeuert und auf Schadensersatz verklagt. 8 Wochen später war sie tot. Und trotzdem wirkt sie auf den Fotos, die George Barris in der Zeit dazwischen am Strand von Santa Monica von ihr machte, von allem unberührt. Sie wirkte sorgenfrei. Selbst gegen Ende ihres Lebens schien es immer noch so, als würde sie eine wunderbare Zeit erleben.
3: Die Marilyn Monroe-Ausstellung in der Londoner National Portrait Gallery läuft seit gestern und ist noch bis zum 6. September zu sehen. Vielleicht was Schönes für ein langes Wochenende, obwohl so viele gibt es davon gar nicht mehr. Gestern aber in Rheinland-Pfalz und Baden-Württemberg war es ja ein freier Tag und wer am heutigen Brückentag nicht arbeitet, der hatte oder hat ein super langes Wochenende. Gestern war nämlich Fronleichnam, ein katholischer Feiertag, dessen Tradition bis zurück ins 13. Jahrhundert reicht. Dazu gehören Prozessionen und mancherorts werden seit Jahrhunderten die Prozessionswege auf ganz besondere Weise verschönert, nämlich durch hunderte Meter lange Blumenteppiche. Die findet man traditionsgemäß in etlichen bayerischen Gemeinden, aber auch im Schwarzwald und am Bodensee. Dort schafft es gerade die mal 2000 Einwohner starke Gemeinde Sipplingen, einen fast 1 Kilometer langen Blumenteppich durch den ganzen Ort zu legen. Unser Reporter Thomas Wagner war gestern dort und hat sich den Fronleichnamstag angeschaut.
8: Danke. Sipplingen am Bodensee. An Fronleichnam sind dort die Frühaufsteher gefragt.
9: Ich bin Luca, ich bin 9 Jahre alt. Wir haben heute Morgen einen Blumenteppich gelegt, 5 Uhr. Und dann haben wir überlegt, wie Farben sein können. Und dann haben wir die Farben gelegt auch.
10: Ich bin Leandra, 8. Wir haben einen Blumenteppich gelegt, da wo es der Berg runtergeht. Und es war echt cool, ja.
11: Es sieht aus wie ein Gemälde. Wir sind alle total glücklich, überglücklich, dass es so gelungen ist.
8: Drei Stunden hat es gedauert, bis die vielen Helferinnen und Helfer aus vielen 10.000 Blüten einen Teppich quer durch die kurvigen Straßen Sipplinges gelegt haben.
12: Das Alleinstellungsmerkmal von Sipplingen ist natürlich wirklich dieser lange Blumenteppich, über 850 Meter.
8: Beiger Anzug, dunkle Krawatte, Zylinder. Oliver Gortert, Bürgermeister der 2000 Einwohnergemeinde am westlichen Bodensee, hat sich an diesem Tag fein herausgeputzt, wie fast alle, die hierher gekommen sind.
12: Zum einen ist es natürlich die christliche Komponente. Was mich als Bürgermeister natürlich immer sehr freut, ist diese Gemeinschaft. Über Generationen hinweg, es kommen auch Gäste, die helfen, es sind die ganz, ganz Kleinen mit dabei.
13: Herr Oberst, Bürgerlitz eingetreten.
14: Danke, Oberleutnant.
15: Zur Meldung an den Bürgermeister, die Augen links.
13: Vielen Dank, Herr Oberst. Bitte lassen Sie zum Kirchgang abrücken.
14: Jawohl.
8: Von Leichnam an Sipplingen, das ist der Tag, an dem Religion und weltliche Tradition ganz eng zusammenrücken. Die Männer der Sipplinger Bürgermiliz in ihren blauen Traditionsuniformen stehen stramm, als würde jeden Augenblick ein unbekannter Feind um die Ecke biegen. Eine Stunde Gottesdienst, bis die eigentliche Prozession beginnt. Die Gemeinde zieht ganz langsam und andächtig rechts und links des Blumenteppiches durch den Ort. Nur der Pfarrer darf bitten durch. Rückblende, Vorabend von Leichnam, ein Hinterhof in einer der schmalen Gassen unweit des Ortskerns von Sipplingen. Gut ein halbes Dutzend Menschen, alle über 60, sitzen vor Kästchen und Eimerchen, innen drin die abgetrennten Blüten derjenigen Blumen, die sie zuvor draußen auf den Wiesen und Feldern vor dem Dorf gepflückt haben.
16: Das ist Thuja-Hecke, Buchs, das, was man halt gerade hat.
11: Die rote Spornblume. Dann haben wir noch ganz viel Rose.
8: Sagen Rosa Wiedenhorn und Gerold Beirer, die da am Tisch sitzen und ohne Unterlass die Blütenblätter vom Stiel zupfen. Der über 80-jährige Gerold Beirer bezeichnet sich dann auch als
11: Ursipplinger, ja. Und einer, der schon über 60 oder 70 Jahre Blumenteppich macht. Ja.
17: Und am Dienstag sind die Blumen geholt worden, haben wir gestern zupft und heute auch. Ja. Man muss halt den Stiel von der Blume nehmen und die Blüte wegzupfen, denn, wenn man genau die Farbe haben will. Ne. Das ist das Geheimnis, oder ist ja kein Geheimnis, so muss man es halt machen.
8: Ergänzt Adrian Steiger, der mit am Tisch sitzt. Aus diesen frisch gezupften Blütenblättern gestalten die Sipplinger dann ihren Blumenteppich mit schmucken geometrischen Mustern drin. Doch es geht nicht nur um den Teppich an sich.
14: Was ist hier?
8: Auf Knopfdruck öffnet sich ein Garagentor und zum Vorschein kommt ein großformatiges Bild, gefertigt wiederum aus bunten Blütenblättern. Eines von drei sogenannten Altarbildern.
11: Also das ist praktisch der Jesus mit der Friedenstaube.
8: Ein wohlriechender Geruch von frischen Blüten zieht in die Nase. Das aus Blumenblüten gefertigte große Jesusbild wird tags darauf von einem der drei Altäre entlang des Prozessionsweges ausgebrannt. Und wohl überlegt hat Gerold Beirer gerade Jesus und die Friedenstaube als Motiv ausgewählt.
11: Den Spruch Frieden hinterlasse ich euch, meinen Frieden gebe ich euch.
8: Aktueller, findet Gerold Beirer, könnte der Bezug zur Gegenwart nicht sein.
11: Oh, ich denke, wichtiger denn je, denn auf der ganzen Welt ist ja Krieg. Und wir sehen es uns nicht mehr nach Frieden wie jetzt. Denke ich, das kann jeder unterschreiben.
8: Dabei ist der Brauch mit den Blumenteppichen Jahrhunderte alt.
11: Und es geht also zurück auf den Einzug von Jesus in Jerusalem. Und darum tut man da praktisch Blumen zupfen und so wie damals haben wir Palmwedel gestreut und wir machen das zur Ehre Gottes mit Wiesenblumen.
8: Doch erstmal freuen sich die Sipplingerinnen und Sipplinger über ihren Blumenteppich am von Leichnamstag. Manchmal müssen sie sich auch die Ohren zuhalten.
15: Hoch, leg, ab!
8: Erst der Segen vor dem Altar, dann der Böllerschuss, schließlich der Kirchenchor, dann setzt sich der Zug in Bewegung. Das geht so weiter bis zur Mittagszeit. Und irgendwann wird dann auch klar, alles ist vergänglich. Auch, so der Sipplinger Gemeinderat Martin Kitt, der von Leichnams Blumenteppich.
18: Der wird meines Wissens, liegt er nur 1-2 Stunden und dann wird er zusammengekehrt und fachgerecht entsorgt. Dann ist vorbei.
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3: Mal Sonne, mal Wolken, vereinzelte Schauer, das Ganze bei höchstens 18 bis 22 Grad. Im höheren Bergland werden es sogar nur 16. Und dazu ist es ein bisschen windig, anteilig böig. Da denkt man schon, es sei stürmisch, aber nein, so schlimm wird es nicht. Heute Nacht dann meistens klar, gegen morgen örtlich ein bisschen Nebel und insgesamt vor allem sehr kühl mit Tiefstwerten von 11 bis 5 Grad. Zum Wochenende wird es insgesamt freundlicher, morgen schon teils Sonne, von Frankreich und Luxemburg her aber noch zeitweise dichte Wolken mit etwas Regen. Ein bisschen wärmer wird es schon mit 17 bis 24 Grad und am Sonntag ganz ähnlich, vor allem aber länger sonnig.
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3: Der Vorstand der Stiftung Patientenschutz Brisch hat zum Widerstand gegen die Pläne zur Pflegereform von Gesundheitsministerin Waken aufgerufen. Im ARD-Morgenmagazin kritisierte Brisch, es handle sich um keine Reform, sondern um Kürzungen, die besonders pflegende Angehörige treffen. Die Verhandlungen über den EU-Beitritt der 6 Westbalkanstaaten und Moldaus sollen beschleunigt werden. Dafür setzt sich Bundeskanzler Merz ein. Auch die französische Regierung trägt den Vorstoß mit. Die 6 Staaten sollen schon vor dem Beitritt enger in die Union eingebunden werden. Das ist das wichtigste Thema beim EU-Westbalkan-Gipfel in der Küstenstadt Tivat heute in Montenegro. Die deutschen Autohersteller haben zum Jahresbeginn im internationalen Vergleich an Boden verloren. Das geht aus einer Analyse der weltweit 19 größten Automobilhersteller hervor, die die Prüfungs- und Beratungsgesellschaft EY erstellt hat. Demnach sank der Gewinn von Volkswagen, Mercedes-Benz und BMW im ersten Quartal um 23%, während die US-Konzerne um 83% zulegten. Nach mehr als 2 Jahrzehnten Bauzeit wird am Sonntag in Berlin der größte Hindu-Tempel Deutschlands geweiht. Bei der feierlichen Weihe soll ein Priester mithilfe eines Krans Wasser über die Turmspitze gießen. Das Wasser komme sowohl aus dem indischen Fluss Ganges als auch aus der Spree. Finanziert worden ist er nach Angaben des Trägervereins durch Spenden und ehrenamtliches Engagement.
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3: Zuhören, ausreden lassen, das fällt uns in der heutigen Zeit gar nicht mehr so leicht und könnte doch so viel Gutes bewirken. Dafür gibt es jetzt das ARD-Dialogprojekt, was Deutschland verbindet. 84 Menschen kommen zusammen, diskutieren ein ganzes Wochenende lang miteinander. Und Mitte Mai hat die ARD diese Aktion gestartet und Menschen aus verschiedenen Regionen Deutschlands, aus verschiedenen Milieus und Altersgruppen eingeladen. Es ging um die Demokratie, Migration oder Deutschlands Meckerkultur.
19: Gerade noch hat's geregnet, jetzt leuchtet die Sonne auf einen gut gepflegten Gemüseacker und kleine Gewächshäuschen für die Tomaten. Wir sind in Mikes Schrebergarten. Er kniet neben seinem Hochbeet und schnippelt Grasbüschel.
20: Ja, so ein Rasenkantentrimmer, das wäre schon was Feines, aber kann ich mir nicht leisten.
19: Mike ist 64, lebt mit seiner Frau in Freigericht Altenmittlau, einem kleinen Ort östlich von Frankfurt, ohne Bahnhof. Vor 13 Jahren ist er schwer krank und zur Frührente gezwungen worden. Heute bekommt er Grundsicherung, verdient sich noch etwas dazu als Bäcker. Das hat er gelernt. Für Rasenkantentrimmer, die es im Baumarkt schon für 20, 30 Euro gibt, reicht es nicht. Sein Luxus ist dieser Schrebergarten, idyllisch gelegen an einem Hang außerhalb des Ortes.
20: Wenn's Wetter passt, sind wir hier draußen. Ich komme aus der Backstube raus und das ist was vollkommen anderes. Und ich Gärtner, seit ich in Rente bin jetzt. Ich habe das Gefühl, ich werde jedes Jahr besser und ich lerne auch jedes Jahr was Neues.
19: Einen Platz zum Grillen gibt's natürlich auch. Die Kohlen knistern schon. Würstchen, Bauchscheiben, ein kleines Steak sind vorbereitet. Mike hat mich eingeladen.
20: Das heißt ja, man soll kein rotes Fleisch essen. Ich liebe rotes Fleisch.
19: Dann erzählt Mike von seinem Wochenende in Leipzig, den Gesprächen mit den anderen, mit völlig anderen Lebensentwürfen.
20: Weil jeder hat zugehört. Ach, es war echt gut. Es war echt gut.
19: Mike heißt eigentlich Michael oder Michael. Sein Vater war US-Amerikaner. 15 Jahre seines Lebens hat er in den USA verbracht, hat sich als junger Mann für ein paar Jahre bei der US-Armee verpflichtet, bei den Fallschirmjägern. Als jetzt am ARD-Dialogwochenende in Leipzig das Thema Krieg aufkam, da hörte er sich die Argumente eines Kriegsgegners an, vor der Kamera. In einer der Pausen suchte Mike dann das Gespräch.
20: Ich wollte seine Beweggründe wissen, ja, warum das so ist. Und das sagt er, er war bei der Bundeswehr und als er auf diese Pappkameraden schießen musste, hat er da nachts Albträume gehabt, von wegen, das wären echte Menschen gewesen. Also in meiner kleinen Welt würde ich sagen, er ist ein bisschen zart beseitigt. Aber gut, wenn das so ist, ist es so.
19: Mike erzählt, er würde sich in der Ukraine freiwillig melden, wenn sie ihn noch nehmen würden. Er sagt auch, er konnte den anderen trotzdem verstehen.
20: Ja, da war schon Sympathie da. Da war Sympathie da. Ich fand das echt ein anregendes Gespräch.
19: Ein Gespräch, das er sonst nie geführt hätte, mit einem Pazifisten, wie er sagt. Er hat sich ernst genommen gefühlt. Auch von all den anderen Menschen, mit denen er in Leipzig reden konnte. Im Alltag aber spürt er das selten. Auf dem Amt, wenn es um Sozialleistungen geht, oder beim Nachrichtenschauen, wenn der Bundeskanzler davon spricht, dass wir mehr arbeiten sollten.
20: Ja, von wegen, wir wären zu faul. Da soll er mal bei mir in die Backstube kommen. Der Herr, der in seinem ganzen Leben noch keinen Finger krumm gemacht hat, ja, will über Leute wie mich, weil ich Grundsicherung beziehe, urteilen. Ganz ehrlich, jetzt wäre ich frech.
19: Und dann macht Mike eine eindeutige Geste mit einem Mittelfinger.
20: Geht gar nicht. Ich habe ihn gewählt.
19: Mike will ernst genommen werden von seinem Gegenüber, von seinem Umfeld, von der Politik, die zu viel verspreche, aber nichts einhalte. Er ist auf Betriebstemperatur. Der Grill jetzt auch. Er wirft die Schweinebauchscheiben auf das Aluschälchen.
20: Das dauert am längsten.
19: Eine Streuobstwiese, ein Stadtteil am Rande von Frankfurt. Flugzeuge am Himmel, eine Autobahn in Sichtweite. In der Nähe eine 70er-Jahre-Wohnsiedlung, in der Cecilia schon lange wohnt. Die Kindheit hat sie in Polen der 80er-Jahre verbracht. Den Vater, einen Rom, hat sie nie kennengelernt, nur einmal von Weitem gesehen. Als Teenie wächst sie in Deutschland auf. Sie ist Verkäuferin, hält sich mit mehreren Jobs über Wasser. Das ARD-Dialogwochenende.
1: So was Positives habe ich eigentlich noch nie erlebt mit fremden Menschen. Ja, das ist.
19: Cecilia, sie hält jetzt Kontakt mit einigen, die sie kennengelernt hat. Es sei eine große Überwindung gewesen, vor laufender Kamera in der großen Runde selbst etwas zu sagen.
1: Aber ich habe mich dann doch getraut und ich war mega stolz. Und dann kamen auch ein paar Leute an und haben gesagt, ey, du hast einen guten Punkt gesagt, weil uns geht es genauso. Ob in Deutschland wirst du als Ausländer gesehen und in Polen werde ich auch als Ausländer gesehen. Ich meine, egal wo du hingehst, du hast eigentlich keine richtige Heimat. Ja.
19: Cecilia ist Mitte 40. Ihr fehle manchmal das Lächeln beim Gegenüber. Die Deutschen, sagt sie, meckerten ein bisschen zu viel und wüssten den Wohlstand, in dem sie leben, oft nicht zu schätzen.
1: Es gibt Leute, die haben Kinder, die sind verheiratet, sind immer unzufrieden, ja. Und ich bin jetzt 8 Jahre alleine, ja, und kämpfe eigentlich, ja. Und auch diese Einsamkeit, ne, das verstehen halt nur die Leute, die wirklich lange alleine sind, ja.
19: Einsamkeit, alleine sein, nicht als gewähltes Single-Leben, sondern weil es ihr passiert. Sie ist eine von Millionen Menschen in Deutschland, die das erleben. Cecilia zeigt aber keine Verbitterung, sondern strahlt Freundlichkeit aus. Was sie sich wünscht.
1: Guck nicht so grimmig. Hört doch auf damit. Ihr habt doch jeden Tag was zu essen zu Hause. Ja, ihr habt ein warmes Bett, wo ihr schlafen könnt. Also, das ist doch schon.
19: Das ist doch schon was. Stimmt. Das ist eine Menge. Ich schaue auf meinen Fragezettel. Da steht ganz unten die Frage nach Plänen und Träumen. Schlicht, aber okay, oder?
1: Ja, was habe ich für Träume? Liebe meines Lebens kennenzulernen, ja. Im Supermarkt an der Kasse. ja.
19: Eine Doppelhaushälfte mitten im Taunus in einer Neubausiedlung der kleinen Stadt Idstein. Aufgeräumte Straßen, Elektroautos mit Stromanschluss am Haus. Kein Bäcker, kein Supermarkt. Marcel hat mich zu Hause empfangen mit Schokolade, Waffelkeksen und zuckerfreier Limo. Total nett. Das Wetter treibt uns aber wieder raus. Wir spazieren übers nahe Feld, landen auf einer Sitzbank am Waldrand. Passanten grüßen.
21: Hallo.
22: Nee, ihr stört nicht.
23: Ja, ich habe jetzt hier Sie als Atmo drauf.
21: Echt?
19: Auf dem Weg hierher haben Marcel und ich schon viele Themen abgeräumt. Leben in der Stadt, kann er sich nicht vorstellen. Seine Kinder, seine Frau, meine Familie, sein Job bei der Deutschen Flugsicherung. Er steht offenbar stabil im Leben. Der Moment, der ihn überrascht hat, bei seinem ARD-Dialogwochenende in Baden-Baden.
24: Ich glaube, Ugur hieß der. Der sagte, dass er ein Start-up gegründet hat, mit dem er versucht, Firmen zu verbinden. Und sein Anliegen war es, Deutschland stärker zu machen oder Europa stärker zu machen. Und das fand ich dann doch ein ganz interessantes Statement, was ich so von jemandem, der türkischstämmig war, nicht erwartet hätte. Also das hat meinen Horizont durchaus was erweitert in dem Moment. Ne?
19: Marcel hat die Diskussion genossen, die Freundlichkeit. Gleichzeitig sagt er, sei es ihm nicht kontrovers genug gewesen. Beispiel Stadtbilddebatte. Das sei ein unsäglicher Kommentar gewesen vom Bundeskanzler, sagt Marcel.
24: Aber an sich ging es ja um die richtige Sache. Also der Punkt ist ja der, dass sich Deutschland verändert hat. Und da gehört zu, dass es viel bunter geworden ist, viel schöner, viel lustiger. Aber es gehört eben halt auch dazu, dass es Schattenseiten von diesem Ganzen gibt. Aber es wird oft so totgeschwiegen, weil man ganz schnell, wenn man über solche Dinge redet, in die rechte Ecke geschoben wird. Und das ist schlecht. Daraus entsteht, glaube ich, noch mehr Ablehnung gegen Menschen mit Migrationshintergrund. Und das wollen wir eigentlich alle nicht.
19: Was ist Heimat für ihn? Das schöne Zuhause in Idstein mit dem kleinen Pool im Garten? Nicht so richtig. Heimat sei noch immer das Dorf im Rheinland bei Bonn. Seine Jugendzeit, die Jahre bei der Freiwilligen Feuerwehr, der Junggesellenverein. Er spricht von Zusammenhalt. Die Menschen, die er in Baden-Baden kennengelernt hat, die teilten diesen Wunsch nach Gemeinsamkeit. Das erlebt er heute aber oft anders.
24: Den meisten Leuten geht es um sich selbst. Und das hat sich meines Erachtens verändert. Das war früher, wenn ich das als 50-Jähriger schon sagen darf, nicht so. Wenn ich es mir wünschen könnte, würde ich mir mehr von früher zurückwünschen, glaube ich. Also diese Zusammenhaltsgeschichte, was ich gerade schon mal angesprochen hatte, das ist eine super Erfahrung gewesen, die mich, wenn ich dran denke, jetzt noch total glücklich macht. Vielleicht ist das auch ein Stück weit der Grund, warum ich sagen kann, ich habe meine Heimat bei mir. Mensch, das sind ja Erkenntnisse hier im Interview.
19: Ein Interview, das natürlich viel mehr Zeit in Anspruch genommen hat als die paar Minuten, die hier übrig bleiben.
24: Ja.
19: Das war bei Marcel aus Idstein so, bei Cecilia aus Frankfurt und auch bei Mike aus Freigericht Altenmittlau. Apropos.
20: So Leute, also ein paar Würste könnt ihr schon essen hier.
19: Mikes Frau hat frischen Krautsalat gemacht. Wir sitzen auf Plastikstühlen, essen gemeinsam und schauen ins Grüne.
20: Das hier ist Heimat. Das ist zu Hause.
19: Mike sagt, das rote Fleisch, das lässt er sich nicht nehmen. Und er sagt auch oft, seine Meinungen lasse er sich nicht nehmen. Und dass ihn das Wochenende in Leipzig nicht verändert habe. Vielleicht ein kleines bisschen.
20: Vielleicht beim Einschätzen von Menschen. So konnte man sich mal unterhalten und mal sich gegenseitig die Meinung sagen. Im Guten jetzt, nicht im Bösen.
19: Schönes Ende für die Reportage, aber da war ja noch diese letzte Frage auf dem Fragezettel, die mit den Träumen.
20: Ich habe noch einen Traum, noch einmal aus dem Flugzeug springen. Es gibt nichts Schöneres als wie fliegen.
19: Da spricht nochmal der Ex-US-Soldat und Fallschirmspringer Mike. Dann essen wir die übrigen Würstchen und quatschen noch ein bisschen.
3: Für die Teilnehmenden ging es zurück mit vielen Eindrücken wieder nach Hause in die eigene Lebenswelt. Ricardo Mastrocola hat im Rhein-Main-Gebiet drei von ihnen besucht. Einen Bäckereiangestellten, eine Verkäuferin und einen Flugsicherungstechniker. Unsere Deutschland-Reportage war das für heute.
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3: Es ist kurz vor 11:30.
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3: Mit Petra Waldvogel. Fußball-Weltmeisterschaft. Schon in 6 Tagen ist es soweit. Anpfiff für das Eröffnungsspiel in Mexiko. Bis dahin wird noch trainiert und getestet. Und das heißt für unsere Nationalmannschaft, letztes Testspiel morgen gegen die USA. Wer dabei vor allem im Fokus steht und wie es mit der WM-Begeisterung in den USA eigentlich aussieht, darüber reden wir nach den Nachrichten um 19:30. Das Wetter wechselhaft und relativ kühl.
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0: Um 10.30 Uhr mit Isabelle Dömé. Die Kritik an den Pflegereformplänen von Bundesgesundheitsministerin Warken hält an. Die CDU-Politikerin hatte gestern ihren Gesetzentwurf vorgelegt. Er sieht unter anderem Einsparungen bei den Heimkosten und höhere Belastungen von Gutverdienern und kinderlosen Menschen vor. Aus Berlin berichtet Jasper Ruppert.
4: Einen Schlag ins Gesicht der Kommunen nennt Städtetagspräsident Jung gegenüber der Funke Mediengruppe die Pläne zur Pflegereform von Bundesgesundheitsministerin Warken. Der Entwurf müsse komplett vom Tisch. Kritisch äußerte sich auch Pflegeratspräsidentin Vogler gegenüber dem Redaktionsnetzwerk Deutschland. Im Mittelpunkt stünden nicht die Sicherung der pflegerischen Versorgung, sondern die kurzfristige Konsolidierung der Pflegeversicherung. Kritik kommt auch vom Koalitionspartner. Die Pläne seien ein Belastungspaket, das ihre Partei ablehne, sagte Mecklenburg-Vorpommerns SPD-Ministerpräsidentin Schwesig dem Portal Politico.
0: Der CDU-Verteidigungspolitiker Lehmann hat Versäumnisse bei der Ersatzteilbeschaffung für die Bundeswehr eingeräumt. Im ARD-Morgenmagazin sagte Lehmann, der auch Mitglied im Verteidigungsausschuss des Bundestages ist, bisher habe man sich zu sehr auf die Neubeschaffung konzentriert.
6: Wir haben jetzt anstatt 50.000 Fahrzeuge 80.000 Fahrzeuge zu warten. Also heißt das, es müssen deutlich mehr Ersatzteile kommen. Und das ist jetzt ein guter Anlass, diese Beschwerde oder diese Kritik, die sehe ich jetzt nicht irgendwie als Beleidigung an. Ich finde es als eine wichtige Kritik, die man ernst nehmen muss. Und wir müssen jetzt dafür sorgen, dass es mehr Infrastruktur, mehr Ersatzteile und so weiter gibt.
0: Ein interner Report der größten Reparaturdienstleister der Bundeswehr, über den WDR, NDR und Süddeutsche Zeitung berichten, warnt vor fehlenden Ersatzteilen an vielen Stellen. Betroffen sind demnach vor allem Teile für Panzer, Haubitzen und verschiedene Fahrzeuge. Die USA wollen die Lieferungen von Tomahawk-Marschflugkörpern an Deutschland jetzt offenbar endgültig streichen. Das schreibt das Nachrichtenportal Politico und beruft sich auf gut informierte Kreise. Grund dafür sei die Sorge, dass Russland dies als Eskalation sehen könnte. Außerdem sorge sich die US-Regierung über die eigenen schrumpfenden Bestände. Die Stationierung der Marschflugkörper war 2024 von Ex-US-Präsident Biden und dem damaligen Kanzler Scholz vereinbart worden. Sie hätte dieses Jahr beginnen sollen. Die Verhandlungen über den EU-Beitritt der 6 Westbalkanstaaten und Moldaus sollen beschleunigt werden. Dafür setzt sich Bundeskanzler Merz ein. Auch die französische Regierung trägt den Vorstoß mit. Die 6 Staaten sollen schon vor dem Beitritt enger in die Union eingebunden werden. Wie, das soll heute beim EU-Westbalkan-Gipfel in Montenegro besprochen werden. Chinas Staatschef Xi will das international isolierte Nordkorea besuchen. Das berichtet der staatliche chinesische Fernsehsender CCTV. Die Reise solle bereits in der kommenden Woche stattfinden. Xi folge einer Einladung von Nordkoreas Machthaber Kim. Es ist die erste Reise des chinesischen Präsidenten nach Pjöngjang seit 7 Jahren. China ist Nordkoreas wichtigster Handelspartner und unterstützt das Nachbarland diplomatisch, wirtschaftlich und politisch. Die deutschen Autohersteller haben zum Jahresbeginn im internationalen Vergleich an Boden verloren. Das geht aus einer Analyse der weltweit 19 größten Automobilhersteller hervor, die die Prüfungs- und Beratungsgesellschaft EY erstellt hat. Demnach sank der Gewinn von Volkswagen, Mercedes-Benz und BMW im ersten Quartal um 23%, während die US-Konzerne um 83% zulegten. Auch der Umsatz der großen deutschen Autoproduzenten ging leicht zurück. Nach mehr als 2 Jahrzehnten Bauzeit wird am Sonntag in Berlin der größte Hindu-Tempel Deutschlands geweiht. Bei der feierlichen Weihe soll ein Priester mit Hilfe eines Krans Wasser über die Turmspitze gießen. Das Wasser komme sowohl aus dem indischen Fluss Ganges als auch aus der Spree. Finanziert worden ist er nach Angaben des Trägervereins durch Spenden und ehrenamtliches Engagement. Nach Schätzungen des Trägervereins leben in Berlin derzeit bis zu 48.000 Hindus, in ganz Deutschland seien es etwa 120.000. SWR-Nachrichten, Redaktion Christian Kreuzer.
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3: Mit Petra Waldvogel. Und dem Fußball der Weltmeisterschaft, die am Mittwoch, dem nächsten Mittwoch, dem 11. Juni beginnt. Und deshalb kann man jetzt wirklich schon die Tage zählen. 6 sind es nur noch, dann geht's los. In den USA, in Kanada und Mexiko. Und zwar mit dem Eröffnungsspiel zuerst im Mexiko-Stadtstadion. Noch aber läuft die Vorbereitungsphase. Morgen spielt die deutsche Nationalmannschaft in Chicago gegen die USA ihr letztes Testspiel. Im Fokus dabei auch die sogenannten jungen Wilden im DFB-Team, die zuletzt nicht nur die Fans überzeugt haben. Das sind Karl, Musala, Wurz und dann noch Nathaniel Brown, den bisher weniger Menschen auf dem Schirm hatten. Florian Eckel über diesen neuen jungen Wilden.
5: Er ist jung, schnell, technisch gut, aber noch kein Mann großer Worte. Linksverteidiger Nathaniel Brown, den alle nur Nene nennen.
7: Schon seitdem ich 2 oder 3 Jahre alt bin, weil mein Name einfach so lang ist und vieles da nicht aussprechen konnten. Und dann irgendwann, meine Mom hat mir dann einfach den Spitznamen gegeben.
5: Nene, ein echter Ja-Ja-Typ. Die positive Art des gebürtigen Oberpfälzers unterstreicht seine Mutter im DFB-Vorstellungsvideo bei der Kaderverkündung.
9: Du kennst unseren Spruch, es kommt, wie es kommt und es kommt gut.
5: Und es könnte jetzt sogar alles noch besser kommen für den Flügelflitzer von Eintracht Frankfurt. Laut Medienberichten soll er sich mit dem FC Bayern über einen Transfer einig sein. Das bisher unbestätigte Interesse des deutschen Rekordmeisters versucht Brown auszublenden.
7: Nee, mich beeinflusst es nicht. Also mein Fokus ist voll bei der Nationalmannschaft. Ich freue mich jetzt extrem, dass ich bei der WM dabei bin.
5: Und nach seinem guten Auftritt gegen Finnland könnte er sogar dem bisherigen Stammlinksverteidiger David Raum Schwierigkeiten bereiten. Der Leipziger musste zuletzt mit Leistenproblemen kürzer treten und könnte seinen Platz an Brown sogar ganz verlieren.
7: Wir verstehen uns sehr, sehr gut. Er gibt mir auch ab und zu Tipps, weil er einfach älter ist und auch mehr Erfahrung hat. Ob ich spiele, natürlich ist dann cool, aber wenn er spielt, werde ich ihn unterstützen und ihn auch pushen.
5: Was der Bundestrainer sicher gerne hören wird. Julian Nagelsmann adelt den jungen Nationalspieler bereits bei seiner Kaderbekanntgabe.
10: Du fragst nach, welche Dinge du noch besser machen kannst, um noch mehr Spielzeit zu bekommen. Manchmal glaube ich, du weißt selber nicht, wie gut du bist.
5: Auf jeden Fall so gut, dass viele Nene Brown eine tragende Rolle bei dieser WM zutrauen, vielleicht sogar gefolgt von einem Wechsel zum FC Bayern. All das spielt für ihn aber jetzt erstmal keine Rolle.
7: Also ich verspüre ehrlich gesagt keinen Druck. Meine Freunde, Familie, die sind eh immer sehr, sehr positiv zu mir. Natürlich kriegt man das außenrum mit, aber ich glaube, wir sollten einfach jetzt nach vorne schauen und uns jetzt einfach freuen, auf was kommt.
3: Und wenn möglich die Spiele gewinnen. Die Haltung jedenfalls stimmt schon mal. Das ist eine gute Voraussetzung, nicht nur für das Testspiel morgen. Die Fußball-Weltmeisterschaft, irgendwie ist die Stimmung bei uns noch einigermaßen verhalten, zu viele Unsicherheiten, alles so anders. Zum Beispiel, dass die Spiele in drei Ländern sind und so weit weg und größer. Und so gibt's diesmal zum Beispiel auch drei Eröffnungsshows, eine in jedem Ausrichterland. Das Opening in den USA ist heute in einer Woche in Los Angeles mit dem ersten Spiel der USA gegen Paraguay. Aber neben Los Angeles wird in Kalifornien auch noch in der Bay Area bei San Francisco gespielt. Und dort wollte Nils Dams wissen, wie es denn mit der WM-Stimmung so aussieht.
12: Die USA sind Weltmeister. Aber nur in einem Social-Media-Promo-Clip eines US-Senders. Man wird ja wohl noch an Wunder glauben dürfen.
13: What? You don't believe in miracles?
12: Vorfreude im Netz, die Realität klingt aber oft so. Stille vor dem WM-Stadion in Santa Clara im Norden Kaliforniens.
16: Und es ist nichts los.
12: Das Aufregendste hier ist das Gebimmel der Straßenbahn. San Francisco Bay Area Stadium heißt es offiziell. Im Februar haben hier die Seattle Seahawks den Super Bowl gewonnen.
21: The Seahawks, Super Bowl Champions for the second time.
12: American Football ist der größte Sport in den USA. Und Fußball oder Soccer?
25: I know nothing about soccer.
12: Die wissen nichts über Fußball, sagt Kat. Sie arbeitet im Stadion und bereitet gerade alles für die ersten WM-Spiele vor.
25: That they have like soft stuff to
12: wir verlegen Matten, dass die Spieler mit ihren Fußballstollen besser laufen können. Außerdem hängen wir Räume mit Stoff aus für die Privatsphäre der Spieler.
25: Private areas.
12: Hier spielen Österreich, die Türkei, Katar oder die Schweiz. Ein paar Spieler haben sie auch schon gesehen. Aber welche das waren?
25: Dude, I do not know their names.
12: Weiß sie nicht so genau. Vor dem Stadion treffe ich
25: Myrna
12: und
25: Mildred.
12: Mildred und Myrna haben sich als freiwillige WM-Helferinnen, als Volunteers gemeldet und sind schon sehr viel aufgeregter.
25: We are very excited. Finally.
12: Vor allem für Myrna ist die WM nicht irgendein Event.
25: My parents are from El Salvador.
12: Meine Eltern kommen aus El Salvador. Mein Vater hat mir nie erlaubt, Fußball zu spielen, weil ich ein Mädchen bin.
25: I know, because I'm a girl.
12: Deshalb bin ich glücklich, jetzt endlich ein kleiner Teil der WM sein zu können.
25: I'm just glad to be a little part of this. So, finally.
12: Eine Autostunde weiter nördlich, die Innenstadt von San Francisco. Das hier ist kein Autokorso, das ist der Feierabendverkehr.
16: Also wenn man es nicht wüsste, dann würde hier nichts darauf hinweisen, dass hier nächste Woche eine Weltmeisterschaft losgeht.
12: Doch dann passiert es.
16: Da trägt jemand ein Deutschland-Trikot, ich fasse es nicht.
12: Christoph trägt es, er lebt und arbeitet hier, aber...
26: Das ist tatsächlich von meinem Bruder, der ist sehr viel fußballbegeisterter als ich. Na, er hat es mir geschenkt.
12: Zur Stimmung, sagt er.
26: Also hier kriegt man nichts mit von Fußballstimmung.
12: Und Kollegin Anna Julia so...
27: Ich wusste noch nicht mal, dass Weltmeisterschaften sind.
26: Was?
12: Richtige Fußballfans muss man hier schon ein bisschen suchen, aber es gibt sie, schon ein paar Straßen weiter.
27: Hey, you guys are balls?
12: Zwei moderne kleine Kunstrasen-Fußballfelder zwischen Hochhäusern. Knapp 30 Leute kicken hier, normalerweise seien es 50.
27: And this is a light day for us, like we normally have like 50 people here, yeah.
12: Sagt Alana, jeden Mittwoch spielen sie hier, in den letzten Monaten seien es immer mehr geworden.
27: Oh my gosh, to have something like this here is crazy.
12: Fußball ist hier tatsächlich groß, viele sind sehr leidenschaftlich dabei. Die WM hat hier schon einen Boom ausgelöst.
27: Since then it's just like been such a boom.
12: Und sie geht auch selbst zu einem WM-Spiel.
27: So, and I'm going to a World Cup game also.
12: USA gegen Australien in L.A.
27: In L.A., I'm super excited.
3: zur WM gehen. Allerdings nicht als begeisterte Fans, sondern als Spielerin. Das wollen die DFB-Frauen und heute Abend haben sie es selbst in der Hand. Mit einem Sieg gegen Norwegen sind die deutschen Fußballerinnen dabei bei der Weltmeisterschaft 2027. Wie trotz Verletzungen und Sperren die Chancen dafür stehen, das berichtet Christian Schulze.
1: Mehr können Augen wohl nicht glänzen. Vor dem möglicherweise schon entscheidenden Spiel um das WM-Ticket gegen Norwegen ist die Vorfreude bei Sjoke Nüsken besonders groß. In ihrem 56. Länderspiel wird sie die deutsche Frauennationalmannschaft erstmals als Kapitänin aufs Feld führen.
8: Es ist eine unglaubliche Ehre, als Kapitänin auf dem Platz stehen zu dürfen. Das zeigt, dass ich vielleicht meine Sache auch ganz gut mache und hoffentlich kann ich das vielleicht auch ein bisschen zurückgeben mit einem guten Spiel.
1: Die Ehre wird Nüsken zuteil, weil die eigentliche Spielführerin Julia Quinn verletzt und Stellvertreterin Janina Minge gesperrt fehlen. Nicht die einzigen personellen Sorgen für Bundestrainer Christian Wück. Doch im Tor gibt es wohl Entwarnung. Die Nummer 1, Ann-Kathrin Berger, scheint einsatzbereit.
11: Sie hat noch nicht zu 100% die Bälle aufs Tor bekommen, aber wir haben es jeden Tag steigern können. Und sie hat jedes Mal ein positives Rücksignal gegeben. Sie geht davon aus und wir auch, dass das für morgen auch kein Problem werden wird.
1: Im ersten Frauenländerspiel in Köln kann Deutschland im vorletzten Gruppenspiel mit einem Sieg gegen Norwegen das Ticket für die WM in Brasilien lösen. Zuversicht und Vorfreude sind im deutschen Team groß, besonders bei Kapitänin Sjoke Nüsken.
3: Also Daumen drücken. Anpfiff in Köln ist um 20.35 Uhr. Und damit vom grünen Rasen zum weißen Sport, zu den French Open in Paris, einem der Grand Slam-Turniere, dass Alexander Zverev gewinnen will. Endlich mal. Und die Chancen stehen gar nicht schlecht, nachdem die größten Konkurrenten beim Favoritensterben schon ausgeschieden sind. Halbfinale heute Nachmittag, Zverev gegen den jungen Tschechen Jakub Menschik. Unser Sportreporter Steffen Gaas ist dabei. Wie zuversichtlich ist Zverev denn in diesen Tagen von Paris?
14: Sehr. Er macht einen sehr zuversichtlichen Eindruck. Er weiß ja auch ganz genau, dass seine Zeit jetzt gekommen ist. Der Titel geht nur über ihn. Er ist der letzte Top-10-Spieler hier. Er hat so viel mehr Erfahrung als alle anderen. Und das merkt man ihm auch an. Er ist für seine Verhältnisse locker und entspannt. Er reagiert nicht mega genervt, wenn ihm eine Frage mal nicht gefällt. Da haben wir ihn in der Vergangenheit schon ganz anders erlebt. Er ist auch sehr ausgewogen, wenn er was analysiert. Er sagt ganz ruhig, was in einem Match nicht so gut war. Aber er macht sich nicht selbst fertig. Auch das haben wir schon anders erlebt. Also er macht einen ruhigen, zuversichtlichen Eindruck. Forsche Töne oder Titelansagen, die gibt's nicht. Er blockt immer wieder ab und sagt immer nur, ich gucke nur auf mich, auf das, was ich kontrollieren kann. Also so eine von Spiel zu Spiel Rhetorik. Das ist zwar immer ein bisschen langweilig, aber eben in dem Fall auch vernünftig.
3: Und klingt ganz gut. Was aber ist Jakub Menschik für einer, außer jung?
14: Ja, schon ein guter Junge. Der wird in Zukunft noch viele Titel holen, wenn er so weitermacht und wenn er verletzungsfrei bleibt. Er ist nicht der Senkrechtstarter wie manch anderer. Magic hat sich in den letzten Jahren immer Schritt für Schritt entwickelt. Novak Djokovic hilft ihm da seit einiger Zeit übrigens. Der Durchbruch von Magic, dann vergangenes Jahr in Miami, da hat er im Finale Djokovic geschlagen. Und Magic hat schon öfter gegen Top-10-Leute gewonnen, diese Saison auch gegen Jannik Sinner. Das muss man erstmal schaffen, mit 19 bzw. 20 Jahren Top-10-Spieler zu besiegen. Grundsätzlich ist Magic eher ein Hartplatzspieler. Auf Sand war er in den letzten Wochen nicht wirklich gut, auch weil er öfter angeschlagen war. Der Körper spielt bei ihm nicht immer so mit. Auch in Paris hatte er lange Matches und öfter mit Krämpfen zu kämpfen. Könnte ein Plus für Zverev werden.
3: Und das kann er ja trotz aller Zuversicht gut brauchen. Jetzt erstmal Halbfinale und dann die French Open gewinnen. Wie wichtig ist das denn für Zverev? Was würde ihm dieser Titel tatsächlich bedeuten?
14: Er hat ja immer gesagt, dass er noch zwei große Ziele hat. Nummer 1 der Welt werden und endlich einen Grand-Slam-Titel holen. Das mit der Weltrangliste wird wohl nichts mehr. Sinner, Alcaraz, die sind viel zu weit weg. Mit dem Titel aber könnte es jetzt klappen. Und ganz interessant ist, Zverev wurde hier in Paris gefragt, ob er denn seine olympische Goldmedaille hergeben würde für einen Grand-Slam-Titel. Und da hat Zverev ganz klar gesagt, keine Chance. Niemals würde er die Goldmedaille eintauschen. Aber er hätte nichts dagegen, noch einen Titel auf seine Erfolgsliste dazuzunehmen. Da hatte er die Lache auf seiner Seite. Also er sagt, Olympia ist ihm wichtiger, aber klar ist auch, wenn er am Sonntag den Titel holt, dann wird er lachen, weinen, alles zusammen. Denn dann hätte er erreicht, worauf er schon so lange wartet.
3: Und viele mit ihm. Der vorletzte Schritt dahin, das Halbfinale in Paris heute Nachmittag. Alexander Zverev gegen Jakub Menschik. Informationen waren das von unserem Sportreporter Steffen Gahr.
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3: Heute noch Sonne und Wolken im Wechsel mit einzelnen Schauern bei höchstens 16 bis 22 Grad. In der Nacht vor allem sehr frisch mit 11 bis 5 Grad. Zum Wochenende wird es allmählich freundlicher und auch etwas wärmer.
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3: Die Kritik an der Pflegereform von Bundesgesundheitsministerin Wagen hält an. Die CDU-Politikerin hatte gestern ihren Gesetzentwurf vorgelegt. Er sieht unter anderem Einsparungen bei den Heimkosten und höhere Belastungen von Gutverdienern und kinderlosen Menschen vor. Einen Schlag ins Gesicht der Kommunen nannte Städtetagspräsident Jung gegenüber der Funke Mediengruppe diese Pläne. Der Entwurf müsse komplett vom Tisch. Der Vorstand der Stiftung Patientenschutz Brisch hat zum Widerstand gegen die Pläne aufgerufen. Der CDU-Verteidigungspolitiker Lehmann hat Versäumnisse bei der Ersatzteilbeschaffung für die Bundeswehr eingeräumt. Im ARD-Morgenmagazin sagte Lehmann, der auch Mitglied im Verteidigungsausschuss des Bundestages ist, bisher habe man sich zu sehr auf die Neubeschaffung konzentriert. Ein interner Report des größten Reparaturdienstleisters der Bundeswehr über den WDR, NDR und Süddeutsche Zeitung berichten, warnt vor fehlenden Ersatzteilen an vielen Stellen. Die Verhandlungen über den EU-Beitritt der 6 Westbalkanstaaten und Moldaus sollen beschleunigt werden. Dafür setzt sich Bundeskanzler Merz ein. Auch die französische Regierung trägt den Vorstoß mit. Die 6 Staaten sollen schon vor dem Beitritt enger in die Union eingebunden werden. Das ist das wichtigste Thema beim EU-Westbalkan-Gipfel in der Küstenstadt Tivat heute in Montenegro.
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3: Wenn aus der leidenschaftlichen Paarbeziehung irgendwann eine gute Freundschaft wird, wenn es zwischen Kindern, Haushalt und Jobs nicht mehr knistert im Bett, dann ist die Liebe vielleicht noch da, aber Nähe und Intimität sind fast unmöglich. Das kennen viele Paare, sprechen aber nicht drüber. Scham und heimliche Schuldzuweisungen belasten die Beziehung. Die Sexologin und Beziehungscoach Sonja Rüss berät in ihrer Praxis in Ravensburg solche Paare. In SWR1 Leute mit Nabil Atassi hat sie darüber gesprochen.
15: Du kommst aus dem Bodenseekreis und hast in Ravensburg eine Coaching-Agentur, Beratungseinrichtung, Praxis, wie auch immer man es nennen will. Erstmal zur Beruhigung für alle, ne? Wenn du so Sexberatung machst, Sexualität und mit Paaren, mit Männern, mit Frauen. Du hast das, worüber du redest und schreibst, selbst alles erlebt.
17: Ich habe durchaus Sex, ja.
15: Auch das. Wie schön, hätten wir das schon mal geklärt. Aber auch dieses Thema, wenn die Sexualität verloren geht, wenn das einschläft, wenn das weggeht. Ne? Also das, wo alle Paare mal irgendwann, wenn sie angetreten sind, sagen, da, mir passiert das nicht.
17: Ja.
15: Das ist dir auch passiert.
17: Das ist mir auch passiert. Und ich glaube, das gehört zum Menschsein auch einfach ganz natürlich dazu, dass wir in solchen Sackgassen manchmal landen. Und das ist auch gar nicht schlimm.
15: Wie ist es bei dir passiert?
17: Indem ich einfach aufgehört habe, beziehungsweise nie gelernt habe, den Fokus auf meine Sexualität oder auf mein Liebesleben zu legen. Weil wir lernen ja so viel in der Schule, was uns aufs Leben vorbereitet. Aber ich finde, gerade das Thema Beziehungspflege, Sexualität, Lust, Intimität, das wird da einfach, es wird uns nicht beigebracht. Ne? Und es ist für uns Menschen so einfach, gerade wenn dann Kinder ins Spiel kommen, den Fokus auf die Partnerschaft zu verlieren. Das ist immer das Erste, was hinten runterfällt, weil einfach alles andere in unserem Alltag ja so wichtig ist.
15: Und das ist dir auch alles passiert und war auch so ein bisschen der Anstoß für dich, das zu tun, was du heute tust, nämlich andere zu beraten, die eben genau dieses Problem unter anderem haben?
17: Ja, also das war der Anstoß. Nicht nur, es ging mir auch selbst so, dass ich viele Jahre gar keinen Bezug zu meinem eigenen Körper hatte oder auch zu meiner eigenen Sexualität. Das war für mich immer ein schwieriges Thema.
15: Warum? Ist das ein gelerntes Verhalten?
17: Ja, also unsere Sexualität ist nicht natürlich in diesem Sinne, sondern es ist wirklich, man kann sich es vorstellen wie so ein Softwarecode, der sich über viele Jahre entwickelt durch die Erfahrungen, die wir machen, durch die Prägungen, die wir haben. Das ist wie so eine Art sexuelles Lernen, was da stattfindet. Und wenn man manche Lernschritte nicht macht oder einfach Erfahrungen, die dazu führen, dass sich das nicht ganz so förderlich entwickelt, dann ja, hat man irgendwann einfach so einen Elefanten im Bett sitzen und weiß nicht, wie man damit umgehen soll. Ne? Weil, wie gesagt, wir sprechen nicht gerne darüber. Die Scham ist einfach so groß und wir haben wenig Möglichkeiten, uns fortzubilden in dem Bereich.
15: Ja, die Scham ist gigantisch. Ne? Ja. Also es wird wahrscheinlich Menschen geben, die schämen sich, uns zuzuhören jetzt.
17: Wahrscheinlich, ja.
15: auch in deiner Zeit, also ich sag mal, hat es ein bisschen nach, oder hat sich das verändert über die Zeit, weil wir ja so diesen Umgang mit unserem Körper, womit hat das zu tun? Hat das mit dem zu tun, was wir anerzogen kriegen oder die Erfahrungen, die wir machen in der Jugend, wenn die erste Sexualität da ist?
17: Ich glaube, das hat ganz viel auch mit unserer Sozialisierung zu tun und dass es in unserer Gesellschaft einfach so ist, dass Sexualität gerne unter den Teppich gekehrt wird. Also es ist für uns einfach kein nahbares Thema, sondern es wird immer gern mit so ein bisschen Abstand betrachtet. Man spricht da ja nicht drüber. Mhm. Und das ist was, was wir Kindern schon vermitteln. Einfach auch, glaube ich, aufgrund eigener, ja, fehlender Lernerfahrung. Ne? Also wir Eltern machen das natürlich nicht bewusst, dass wir da so eine große Scham um dieses Thema aufbauen, sondern weil wir selbst es auch nicht gelernt haben. Ich glaube, das ist wirklich so eine transgenerationale Scham, die einfach immer weiter überliefert wird. Und ich bin der Meinung, es ist an der Zeit, dass wir das jetzt mal unterbrechen können. Mhm.
15: Ja, unterbrechen, damit wir uns selber helfen können. Auf der anderen Seite ist es ja auch ganz gut, wenn jemand noch ein bisschen eine Barriere im Kopf hat, bevor dann irgendwie die Sprüche kommen. Da ist es ja wiederum gut.
17: Ja, ne, es gibt natürlich auch eine gesunde Form von Scham. Ja? Also Scham ist niemals nur schlecht, sondern es gibt auch die gesunde Form von Scham, die mich davor bewahrt, mein großes Geschäft in der U-Bahn zu verrichten zum Beispiel.
15: Zum Beispiel, ja.
17: Also damit ich mich einfach sozial verträglich auch verhalte. Aber im sexuellen Kontext ist die Scham meistens, also im Beziehungskontext, eben nicht förderlich.
15: Wir haben uns gerade gesagt, du hast eigene Erfahrungen hast du gemacht, die dich letztlich dahin geführt haben, wo du jetzt bist. Also man wird ja nicht als Sexologin geboren und familiäre, sage ich mal, Vorbilder gibt es da wahrscheinlich auch eher selten. Wie kam es denn bei dir dazu? Warum bist du das geworden? Wie kam es dahin?
17: Das war tatsächlich nie mein Plan. Ich bin da wirklich so reingerutscht. Ich war irgendwann an einem Punkt in meinem Leben, wo ich einfach keine Ahnung hatte, was ich machen sollte, was ich weitermachen sollte. Ich wusste halt nur, ich war unglücklich in meiner Beziehung damals mit meinem ganzen Sein als Mensch. Und war so, ich hatte so einfach so ein bisschen die Richtung verloren, kann man sagen. Und dann saß ich beim Arbeitsamt tatsächlich und habe gedacht, ich frag da mal nach. Ne?
15: Also
17: warum auch immer.
15: Hast dann den Job auch gleich gekündigt oder wie kann ich das verstehen?
17: Ja, ich war mit allem unzufrieden und habe einmal einen kompletten Rundumschlag gemacht. Und dieser Arbeitsvermittler oder Berater, der da saß, anstatt mich zu beraten, hat der mir einfach 2 Stunden lang von seinen Problemen und von seinem Leben erzählt. Und ich habe ihm zugehört und habe ihm weitergeholfen. Und dann sagte der auf einmal, Mensch, also eigentlich könntest du doch mal eine Coaching-Ausbildung machen. Mhm. Ich so, okay, ja, du kannst so gut zuhören, man kann dir irgendwie alles erzählen, ich sehe dich da.
3: Sonja Rüß, Sexologin in SWR1 Leute bei Nabila Tassi. Und in der nächsten Stunde geht es um die Frage, warum sie in ihrer Praxis am Anfang nur mit Männern gearbeitet hat.
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3: Mit Petra Thiele.
4: An den Reformplänen zur Pflege von Bundesgesundheitsministerin Warken wird die Kritik immer lauter. Neben den Sozialverbänden haben sich jetzt auch der Städtetag und Pflegerat gegen das Vorhaben gestellt. Jasper Ruppert.
6: Einen Schlag ins Gesicht der Kommunen nennt Städtetagspräsident Jung gegenüber der Funke Mediengruppe die Pläne zur Pflegereform von Bundesgesundheitsministerin Warken. Der Entwurf müsse komplett vom Tisch. Kritisch äußerte sich auch Pflegeratspräsidentin Vogler gegenüber dem Redaktionsnetzwerk Deutschland. Im Mittelpunkt stünden nicht die Sicherung der pflegerischen Versorgung, sondern die kurzfristige Konsolidierung der Pflegeversicherung. Die Gewerkschaft Verdi warnt vor sozialem Sprengstoff. Der Spitzenverband der gesetzlichen Krankenversicherungen sieht zwar einige sinnvolle Instrumente in den Plänen, hält das Paket aber insgesamt für zu unausgewogen zulasten von Pflegebedürftigen und Beitragszahlern. Warken selbst verteidigt ihr Vorhaben in den ARD-Tagesthemen. Ein breiter Ansatz sei erforderlich gewesen. Und wenn es viel Veränderung gäbe, gäbe es vielleicht auch viel zu kritisieren, sagt die CDU-Politikerin. Der Unionsfraktionsvorsitzende Spahn spricht im ARD-Interview der Woche von einem ausgewogenen Paket sowie einem schweren, aber notwendigen Schritt.
4: In Baden-Württemberg gibt es heute Streiks im Einzel- und Versandhandel. Aufgerufen hat dazu die Gewerkschaft Verdi, um vor der nächsten Verhandlungsrunde den Druck zu erhöhen. Betroffen seien die Unternehmen Kaufland, H&M, Primark, Obi, Zara, IKEA und Mediamarkt. Im Raum Stuttgart, Karlsruhe, Pforzheim, Heilbronn, Schwäbisch Hall, Vils-Neckar-Alb, Konstanz, Radolfzell und Freiburg. Das deutsche Pharmaunternehmen Boehringer Ingelheim und der US-Pharmakonzern Lilly sorgen in Rheinland-Pfalz für heftige Diskussionen. Die beiden Arzneimittelhersteller hatten angekündigt, Investitionen in Milliardenhöhe nicht zu realisieren, wenn die Bundesregierung an den Sparplänen im Gesundheitswesen festhält.
0: Der Deutschlandchef von Lilly, Alexander Horn, nannte den aktuellen Entwurf für die Sparpläne im ARD-Interview einen massiven Angriff auf die Geschäftsgrundlage eines jeden forschenden Pharmaunternehmens. Lilly will deshalb die Investitionen in den Standort Alzey halbieren. Ursprünglich geplant waren Investitionen in Höhe von 2,5 Milliarden US-Dollar. Boehringer Ingelheim hatte ebenfalls angekündigt, Investitionen in Deutschland zu streichen. Eigentlich hätten in den kommenden 3 Jahren 900 Millionen Euro in die deutschen Standorte fließen sollen. Setzt die Bundesregierung ihre Sparpläne um, sollen die komplett wegfallen. Beide Unternehmen betonten unabhängig voneinander, dass man die genaue Ausgestaltung des Gesetzes noch abwarten werde. Der rheinland-pfälzische Wirtschaftsminister Ebling forderte die Bundesregierung auf, klarzumachen, dass die Pharmaindustrie auch in Deutschland zukünftig gute Rahmenbedingungen habe. Aus dem zuständigen Bundesgesundheitsministerium gibt es bislang

0: Denn die Messlatte für positive Überraschungen zu sorgen, liegt mittlerweile sehr hoch. Der bevorstehende Börsengang von SpaceX könnte so zu einer echten Bewährungsprobe für die KI-Rallye werden, sagen Fachleute. In dem Zuge sorgt auch ein Vorschlag von Anthropic für Aufmerksamkeit. Das Unternehmen, bekannt für sein Modell Claude, fordert eine weltweite Pause bei der KI-Entwicklung und warnt vor den Risiken. So könnten die Modelle bald in der Lage sein, sich selbst zu verbessern und damit am Interesse der Menschen vorbei zu agieren. Ansonsten warten die Anlegerinnen und Anleger heute auf den amerikanischen Arbeitsmarktbericht für Mai, der am Nachmittag veröffentlicht wird. Da die US-Notenbank verpflichtet ist, für einen robusten Jobmarkt zu sorgen, spielen die Daten eine wichtige Rolle für die Geldpolitik dort. Zuletzt hatte sich der Arbeitsmarkt als robust erwiesen. Das spricht für eine Zinserhöhung im Laufe des Jahres, um die gestiegene Inflation einzudämmen. Till Büker, ARD-Finanzredaktion Frankfurt.
1: Ja, und eine Amerikanerin, die war besonders fleißig. Das Wirtschaftsmagazin Forbes hat das Vermögen von Superstar Taylor Swift auf 2 Milliarden US-Dollar geschätzt. Damit ist die 36-Jährige die reichste Musikerin der Geschichte. Und das waren aktuelle Infos aus der Wirtschaft. Es ist 10:59 Uhr.
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3: Mit Petra Waldvogel. Massive Drohnen- und Raketenangriffe, vor allem auf ukrainische Städte und in der Nacht. Nach über 4 Jahren wird Russlands Angriffskrieg immer massiver. Gleichzeitig wurde die Ukraine in ihrer Verteidigung stärker, auch mit Drohnenangriffen, die weit ins russische Hinterland reichen. Und doch hat der ukrainische Präsident Selenskyj Russlands Präsident Putin jetzt erneut direkte Friedensverhandlungen angeboten. Also gibt es tatsächlich Hoffnung auf ein baldiges Ende dieses Krieges? Wir reden darüber nach den Nachrichten um 11. Das Wetter im Südwesten, Sonne und Wolken im Wechsel, einzelne Schauer bei 16 bis 22 Grad.
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4: Um 11 Uhr mit Isabelle Dumy. Der Vorstand der Stiftung Patientenschutz, Brüsch, hat zum Widerstand gegen die Pläne zur Pflegereform von Gesundheitsministerin Warken aufgerufen. Im ARD-Morgenmagazin kritisierte Brüsch, es handle sich um keine Reform, sondern um Kürzungen, die besonders pflegende Angehörige treffen. Ähnlich äußerten sich auch weitere Sozialverbände und Gewerkschaften. Von einer Bankrotterklärung der Sozialpolitik etwa sprach der Hauptgeschäftsführer des Arbeiter-Samariter-Bundes Fichtmüller. Demgegenüber hatte Unionsfraktionschef Spahn die Pläne verteidigt. Niemand kürze gerne Leistungen, aber die Pflegeversicherung sei pleite. Der CDU-Verteidigungspolitiker Lehmann hat Versäumnisse bei der Ersatzteilbeschaffung für die Bundeswehr eingeräumt. Im ARD-Morgenmagazin sagte Lehmann, der auch Mitglied im Verteidigungsausschuss des Bundestages ist, bisher habe man sich zu sehr auf die Neubeschaffung konzentriert.
5: Wir haben jetzt anstatt 50.000 Fahrzeuge 80.000 Fahrzeuge zu warten. Also heißt das, es müssen deutlich mehr Ersatzteile kommen. Und das ist jetzt ein guter Anlass, diese Beschwerde oder diese Kritik, die sehe ich jetzt nicht irgendwie als Beleidigung an. Ich finde es als eine wichtige Kritik, die man ernst nehmen muss. Und wir müssen jetzt dafür sorgen, dass es mehr Infrastruktur, mehr Ersatzteile und so weiter gibt.
4: Ein interner Report des größten Reparaturdienstleisters der Bundeswehr, über den WDR, NDR und Süddeutsche Zeitung berichten, warnt vor fehlenden Ersatzteilen an vielen Stellen. Betroffen sind demnach vor allem Teile für Panzer, Haubitzen und verschiedene Fahrzeuge. Deutschland und Frankreich wollen die Westbalkanländer schneller an die EU heranführen. Eine gemeinsame Initiative soll beim Westbalkan-Gipfel in Montenegro besprochen werden, der in diesen Minuten beginnt. Georg Schwarte berichtet.
6: Bundeskanzler Merz hatte bereits im Vorfeld in einem Brief an die EU-Spitze dafür geworben, den 6 Westbalkanstaaten auf ihrem Weg in die EU mit Zugeständnissen wie beispielsweise dem ungehinderten Zugang zum EU-Binnenmarkt entgegenzukommen. Die EU hatte den Westbalkanstaaten bereits 2003 die Chance auf einen EU-Beitritt eröffnet. Seither bemühen sich Staaten wie Kosovo, Serbien, Albanien, Bosnien-Herzegowina, Montenegro und Nordmazedonien mit unterschiedlichem Erfolg, die Beitrittskriterien zu erfüllen.
4: Chinas Staatschef Xi will das international isolierte Nordkorea besuchen. Das berichtet der staatliche chinesische Fernsehsender CCTV. Die Reise soll bereits in der kommenden Woche stattfinden. Xi folge einer Einladung von Nordkoreas Machthaber Kim. Es ist die erste Reise des chinesischen Präsidenten nach Pyongyang seit 7 Jahren. China ist Nordkoreas wichtigster Handelspartner und unterstützt das Nachbarland diplomatisch, wirtschaftlich und politisch. Etwas mehr als die Hälfte der Unternehmen in

0: Deutschland setzt bei ihren Geschäftsprozessen inzwischen künstliche Intelligenz ein. Das hat eine Umfrage des Münchner IFO-Instituts ergeben. So sei der Anteil von knapp 41% im vergangenen Jahr bis zum Mai dieses Jahres auf knapp 55% gestiegen. Am stärksten verbreitet sei künstliche Intelligenz in der Industrie und im Dienstleistungssektor. Gefragt sei sie vor allem bei Routineaufgaben, aber auch bei der Verarbeitung großer Informationsmengen, so das IFO-Institut. Die deutschen Autohersteller haben zum Jahresbeginn im internationalen Vergleich an Boden verloren. Das geht aus einer Analyse der weltweit 19 größten Automobilhersteller hervor, die die Prüfungs- und Beratungsgesellschaft EY erstellt hat. Demnach sank der Gewinn von Volkswagen, Mercedes-Benz und BMW im ersten Quartal um 23%, während die US-Konzerne um 83% zulegten. Nach mehr als 2 Jahrzehnten Bauzeit wird am Sonntag in Berlin der größte Hindu-Tempel Deutschlands geweiht. Bei der feierlichen Weihe soll ein Priester mit Hilfe eines Krans Wasser über die Turmspitze gießen. Das Wasser komme sowohl aus dem indischen Fluss Ganges als auch aus der Spree. Finanziert worden ist er nach Angaben des Trägervereins durch Spenden und ehrenamtliches Engagement. Nach Schätzungen des Trägervereins leben in Berlin derzeit bis zu 48.000 Hindus, in ganz Deutschland seien es etwa 120.000. SWR Nachrichten, Redaktion Christian Kreuzer.
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2: Mit Petra Waldvogel. Mehr als 4 Jahre und 3 Monate bombt Russland gegen die Ukraine. In den letzten Monaten hat das angegriffene Land durchaus aber militärische Erfolge erzielen können. Immer wieder greifen ukrainische Drohnenziele in Russland an, zuletzt am Mittwoch in St. Petersburg, zum Auftakt des von Präsident Putin inszenierten Wirtschaftsforums. Die Rauchschwaden über der Stadt waren wie ein Signal an Putin, dass die Ukraine gewillt ist, weiterzukämpfen. Jetzt aber macht Präsident Volodymyr Zelensky einen Vorschlag. Er bietet in einem Brief ein persönliches Treffen mit dem russischen Staatschef an, fordert ihn zu direkten Friedensverhandlungen auf. Der Brief wurde am Rande des Wirtschaftsforums in St. Petersburg veröffentlicht. Den Inhalt kommentierte die russische Seite nicht. Der Krieg gegen die Ukraine besteht Hoffnung auf ein Ende. Wer ist zurzeit militärisch im Vorteil? Darüber haben wir gestern Abend mit Ihnen gesprochen, in den ARD-Infoprogrammen, auch in SWR aktuell. Mitreden, Deutschland diskutiert. Ulrike Köhler fasst die Sendung zusammen.
3: Militäranalysten verweisen darauf, dass die Front weitgehend festgefahren ist und die Kosten des Krieges für beide Seiten steigen. Thorsten Heinrich ist Historiker und betreibt den YouTube-Kanal Militär und Geschichte. Er bestätigt diesen Eindruck.
4: Seitdem Starlink abgeschaltet wurde, hat sich an einigen Teilen der Front die Initiative zu der Ukraine bewegt, die inzwischen den Ukrainern ermöglicht, nicht nur im tiefen rückwärtigen Raum die russische Logistik anzugreifen, sondern auch in der Tiefe Russlands. Hier hat also die Ukraine den Druck auf Russland drastisch erhöht.
3: Hörer Winfried Schmidt aus Graal-Müritz sieht dagegen derzeit keine Wende.
5: Kriege haben keine Sieger, nur Opfer, der Satz eines Friedensnobelpreisträgers. Solange das nicht alle Beteiligten begreifen, solange wird der Krieg weitergehen. Und ich rechne damit, das kann so lange gehen wie der 30-jährige Krieg.
3: Auch Frank Georgi aus Zschopau sieht das Leid der Menschen in der Ukraine und in Russland.
6: Das Leid, was die Familien auf beiden Seiten erleiden müssen, geht eigentlich nicht mehr. Und es muss die Diplomatie wieder die Oberhand gewinnen. Und es muss zu Kompromissen kommen.
3: Thomas Bollmann aus Sassenburg befürchtet sogar eine atomare Eskalation.
7: Das Risiko ist doch auch vorhanden, dass die Russen, ich sag mal so ein bisschen zynisch, ihre Wunderwaffe vorholen, vielleicht einen nuklearen Schlag zum Beispiel auf Unterlüß machen, auf Rheinmetall.
3: Oberst AD Wolfgang Richter schätzt diese Gefahr als gering ein, denn die Abschreckung funktioniere noch.
8: Sie funktioniert insofern, als die NATO-Staaten natürlich vorsichtig sind, jetzt so weit zu gehen, etwa mit eigenen Truppen, mit eigenen Waffensystemen vor Ort in diesen Krieg einzusteigen. Auf der anderen Seite, die USA bleiben mit essentiellen Kräften in Europa. Sie halten an der nuklearen Abschreckung fest.
3: Der Krieg in der Ukraine geht unterdessen weiter mit Opfern auf beiden Seiten. Viele Menschen sind aus der Ukraine geflüchtet. Mittlerweile leben mehr als 1 Million Ukrainer allein in Deutschland. Unter ihnen auch viele Männer im wehrfähigen Alter. Müssten diese Männer nicht zurückgehen und ihre Heimat verteidigen? Severin Flund ist Mitbegründer des Freundeskreises der Ukraine in Leipzig und selbst Ukrainer.
9: Das müsste jedem selbst überlassen sein, weil keiner ist ein geborener Soldat und am Ende ist jedem selbst überlassen, wie er sein Land unterstützt, ob es an der Front ist, ob es durch finanzielle Unterstützung ist oder sein wissenschaftliches Know-how. Am Ende sollte man gemeinsam zusammenhalten, um die Ukraine weiterhin selbstständig beibehalten zu können.
2: Sagt Severin Flund, Mitbegründer des Freundeskreises der Ukrainer in Leipzig. Westbalkan-Gipfel. Die haben eine lange Tradition. Dieser dürfte für den Kanzler möglicherweise eher ungemütlich werden. Gerade erst hatte Kanzler Merz für die Ukraine einen EU-Sonderstatus vorgeschlagen, eine Art assoziierte Mitgliedschaft. Die 6 Balkanländer, die teilweise seit über 20 Jahren in die EU wollen und weiter warten müssen, dürften das mit Argwohn gesehen haben. Viel zu besprechen für einen Bundeskanzler in Montenegro, dem Frontrunner auf dem Weg in die EU. Georg Schwarte berichtet.
10: Westbalkangipfel in Tivat, Montenegro. Das klingt nach Routine, nach jahrelanger Routine. Der deutsche Außenminister war im November im Westbalkan unterwegs. 6 Länder in 65 Stunden. Eine Botschaft.
11: Sie gehören alle untrennbar zur europäischen Familie. Wir haben Ihnen zu Anfang der 2000er Jahre zugesagt, dass Sie eine Chance haben, zur Europäischen Union dazuzugehören. Dieser Prozess dauert für die allermeisten Staaten bis heute an.
10: Fast 23 Jahre warten einige. Kosovo, Serbien, Nordmazedonien, Bosnien, Herzegowina, Albanien und Montenegro. Der Gastgeber heute, heißester EU-Beitrittskandidat. Das Motto im kleinen Montenegro: in 28 mit 28. 2028 will Montenegro das 28. EU-Mitglied werden.
12: Denn das hier ist Europa. Diese Menschen, die hier leben, sie gehören zu Europa und sie sollen eine Chance haben, dabei zu sein,
10: sagte Wadefuhl damals vor Ort. Aber vielen dauert es mittlerweile zu lang. Der Weg zu kompliziert. Der ehemalige deutsche Außenminister Gabriel kritisiert im ZDF, dass die EU die europabegeisterten Menschen des Westbalkan auf der Strecke verliert.
13: Und wir müssen den Menschen doch zeigen, dass es sich lohnt, an Europa zu glauben, daran festzuhalten. Das tun wir zurzeit nicht.
10: Bisher aber blieb auch die Bundesregierung dabei, dass alle Kriterien auf dem Weg zur EU-Mitgliedschaft Punkt für Punkt erfüllt sein müssten.
11: Der Beitrittsprozess ist und bleibt leistungsbasiert. Das bedeutet für die Länder des westlichen Balkans tiefgreifende, oft auch schwierige Reformen. An ihnen führt aber kein Weg vorbei. Auch keine Abkürzung.
10: Naja, nicht mehr ganz. Denn zuletzt war es der Bundeskanzler, der in einem Brief an die EU-Spitze 2 Dinge vorschlug. Die Ukraine, die ebenfalls in die EU will, solle eine Art Sonderstatus, eine assoziierte Mitgliedschaft ohne Stimmrecht erhalten und für alle 6 Balkanländer Erleichterungen im Beitrittsprozess. Merz schrieb konkret:
14: Wir könnten diesen Ländern substanzielle Schritte auf ihrem Weg zur Vollmitgliedschaft anbieten. Etwa einen privilegierten Zugang zum EU-Binnenmarkt oder engere Verbindungen zu den europäischen Institutionen bei alltäglichen Entscheidungsprozessen.
10: Dem ukrainischen Präsidenten ging das alles nicht weit genug. Die Reaktion der Westbalkanländer dürfte Merz heute zu hören bekommen. Ex-Außenminister Gabriel findet den Vorschlag des Kanzlers jedenfalls richtig.
13: Und es wäre auch ein Befreiungsschlag für die Westbalkanstaaten, wenn wir mehr hätten als nur die Frage Vollmitglied oder gar kein Mitglied. Insofern war ich der Meinung, dass das klug ist, was er vorschlägt.
10: Kanzler Merz wird das alles heute auf dem Westbalkan-Gipfel in Montenegro besprechen. Bei der letzten Westbalkan-Konferenz im Oktober in London jedenfalls hat Merz versucht, den 6 Beitrittskandidaten Mut zu machen.
15: Wir haben den Willen, hieraus eine Geschichte der Hoffnung und des Fortschritts zu schreiben für die Menschen in der Region und für ganz Europa. Denn die Länder des westlichen Balkans in Südosteuropa sind ein integraler Teil der europäischen Familie.
10: Schon heute aber locken China und Russland viele der Beitrittskandidaten mit Geld und Investitionen. Dass das nicht im Interesse der EU sein darf, hatte Außenminister Wadefuhl schon im November bei seiner Westbalkan-Wirbelwind-Tour deutlich gemacht.
11: Wir sehen, dass Russland und China sich hier engagieren wollen. Das kann nicht in unserem Interesse sein. Und deshalb gibt es eine besondere Verpflichtung Deutschlands, dass diese Länder eine Chance haben. Und dazu muss man sie kennenlernen, dazu muss man sie motivieren und deswegen bin ich hier.
10: Heute aber kommt nicht Wadefuhl, heute ist der Kanzler an der Reihe. EU-Westbalkan-Gipfel zum 8. Mal übrigens.
2: Und übrigens, wären die Westbalkanstaaten eine Schulklasse, dann wären Montenegro und Albanien die Besten. Diese Metapher kommt von Srđan Darmanović, er ist der ehemalige Außenminister Montenegros, hat das Land in die NATO geführt und westlich ausgerichtet. Er erklärt, warum beide Länder so gut abschneiden, ihm manches Lob für seine Heimat zu weit geht und wie er Wetten auf den Beitrittsprozess eingehen würde. Aus Tivat berichtet David Freches.
16: Die Stadt Tivat liegt im Westen von Montenegro, direkt am Meer. Rund 10.000 Menschen leben dort und Tivat putzt sich seit Tagen heraus, um optisch ein tolles Bild abzugeben. Live-Musik von der Bühne, vor der Kulisse des Hafens mit seinen Luxusjachten. Das ist der Ort, an dem der Westbalkan-Gipfel stattfindet. Oder anders ausgedrückt, hier beginnt die Zukunft von Europa. So schreibt es das Ausrichterland auf einen Infoflyer.
17: Montenegro und Albanien sind by far
16: Montenegro und Albanien sind die besten Schüler in der Klasse auf dem Westbalkan, wobei Montenegro vorne liegt. Aber auch Albanien hat im vergangenen Jahrzehnt große Fortschritte gemacht. Die Schulklassenmetapher kommt von Srđan Damanović. Er ist der ehemalige Außenminister des Landes. Während seiner Amtszeit trat Montenegro der NATO bei und setzte seinen westlichen Integrationskurs fort. Heute ist er Politikwissenschaftler an der Uni in Podgorica. Mit Blick auf die Länder sagt er, Albanien hat eine tiefgreifende Justizreform hinter sich und sämtliche Verhandlungskapitel für den EU-Beitritt geöffnet, aber noch nicht abgeschlossen. In Montenegro ist das anders. Die Regierung dort hat 14 der 33 Kapitel geschlossen. Die übrigen seien weit fortgeschritten. Das sagt der liberale Premier Milojko Spajic und kündigt an.
18: Wir werden alles bis Ende dieses Jahres erledigen. Und dann geht es auf die politische Bühne. Dann reden wir darüber, ob wir die Unterstützung von allen 27 EU-Mitgliedern haben oder nicht.
16: Seine Regierung hat das Motto 28 in 2028 ausgerufen. Das Land will also im übernächsten Jahr das 28. Mitglied der Europäischen Union sein. Ex-Außenminister Damanović ist skeptisch, dass es bis dahin klappt. Montenegro gilt heute als Liebling in Brüssel, als Darling. Wir bekommen sehr viel Unterstützung. Der Beitrittsprozess wird vorangetrieben, mitunter sogar stärker, als wir das vielleicht selbst verdient haben. Bei einigen Reformen müssen wir besser werden. Die sind noch nicht abgeschlossen. Srđan Damanović sieht Nachholbedarf bei der Reform des Wahlsystems. Sein Land müsse noch Empfehlungen der OSZE umsetzen, damit Wählen in Montenegro technisch moderner und effizienter wird. Und auch im Bereich Justiz, Rechtsstaatlichkeit, bei der Bekämpfung der organisierten Kriminalität und dem Umweltschutz gibt es Nachholbedarf. Es geht also um die Frage, drückt die EU bei den bestehenden Mängeln ein Auge zu? Im Sinne von, es ist zwar noch nicht perfekt, aber wir nehmen euch schon mal auf und begleiten euch. Die Antwort darauf liegt in der Zukunft. Bis dahin verweist Srđan Damanović auf die Fortschritte, die sein Land zweifelsohne gemacht hat. Er hofft auf einen baldigen Beitritt und bezeichnet diesen als Traum seiner Generation. Oder wie er sagt,
17: Montenegro for sure.
16: Montenegro wird sicher das nächste Mitglied, vielleicht gleichzeitig mit Albanien. Also wenn ich einen Fuffi auf Montenegro setze und sage, dass sie es bis 2030 schaffen, dann wäre ich wohl ein ganz vernünftiger Optimist.
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2: Beschert uns heute Sonne, Wolken, einzelne Schauer bei höchstens 16 bis 22 Grad. In der Nacht wird es ziemlich frisch mit 11 bis 5 Grad. Zum Wochenende dann insgesamt freundlicher und auch wärmer bis 24 Grad immerhin.
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2: Der Vorstand der Stiftung Patientenschutz Brösch hat zum Widerstand gegen die Pläne zur Pflegereform von Gesundheitsministerin Warken aufgerufen. Im ARD-Morgenmagazin kritisierte Brösch, es handle sich um keine Reform, sondern um Kürzungen, die besonders pflegende Angehörige treffen. Ähnlich äußerten sich auch weitere Sozialverbände und Gewerkschaften. Von einer Bankrotterklärung der Sozialpolitik etwa sprach der Hauptgeschäftsführer des Arbeiter-Samariter-Bundes, Fichtmüller. Der CDU-Verteidigungspolitiker Lehmann hat Versäumnisse bei der Ersatzteilbeschaffung für die Bundeswehr eingeräumt. Im ARD-Morgenmagazin sagte Lehmann, der auch Mitglied im Verteidigungsausschuss des Bundestages ist, bisher habe man sich zu sehr auf die Neubeschaffung konzentriert. Ein interner Report des größten Reparaturdienstleisters der Bundeswehr, über den WDR, NDR und Süddeutsche Zeitung berichten, warnt vor fehlenden Ersatzteilen an vielen Stellen. Etwas mehr als die Hälfte der Unternehmen in Deutschland setzt bei ihren Geschäftsprozessen inzwischen künstliche Intelligenz ein. Das hat eine Umfrage des Münchner IFO-Instituts ergeben. So sei der Anteil von knapp 41% im vergangenen Jahr bis zum Mai dieses Jahres auf knapp 55% gestiegen. Nach mehr als 2 Jahrzehnten Bauzeit wird am Sonntag in Berlin der größte Hindu-Tempel Deutschlands geweiht. Bei der feierlichen Weihe soll ein Priester mit Hilfe eines Krans Wasser über die Turmspitze gießen. Das Wasser komme sowohl aus dem indischen Fluss Ganges als auch aus der Spree.
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2: Wenn der Frühling zum Sommer wird, das haben wir gerade rund um Pfingsten erlebt, mit extra viel Sonne und Temperaturen von 30 Grad und mehr. Mit der Hitze gut zurechtzukommen, ist gar nicht so leicht. Viele trinken irgendwas Kaltes, suchen Abkühlung, egal wo. Aber Menschen, die immer in und mit der Hitze leben, machen das ganz anders. Zum Beispiel in der Wüste. Zur Abkühlung trinken sie nämlich heißen Tee. Mit Hitze gegen Hitze, darüber spreche ich mit dem Arzt und Journalisten Lothar Zimmermann. Heißer Tee an heißen Tagen, das hört sich ziemlich paradox an. Was hat's damit auf sich? Welche Zauberkraft hat so ein Tee?
19: Naja, also es ist so, dass wir letztendlich unseren Körper ja auf einer Körperkerntemperatur halten müssen, so 36,5 bis 36,8 Grad, und der Körper soll nicht überhitzen. Wenn ich jetzt was Kaltes trinke, dann muss allerdings diese kalte Flüssigkeit erstmal auf diese Körpertemperatur gebracht werden und ich brauche Energie, und dann schwitze ich natürlich wieder auch, weil ich Energie freisetze. Die Idee von dem heißen Tee ist, dass der Tee ungefähr so warm ist wie der Körper, also jetzt auch nicht zu heiß, und dass sich deswegen der Körper gar nicht so richtig anstrengen muss und dass der Körper nicht belastet ist. Also ich würde sagen, in unseren Breiten wäre es der lauwarme Tee. Also ich würde sagen, der heiße Tee bringt uns tatsächlich wahrscheinlich auch nochmal innerlich in Aufruhr, aber der lauwarme Tee ist tatsächlich besser als der eiskalte.
2: Aber für die Sauna gilt das ja nicht, weil danach muss man doch den Kälteguss machen.
19: Ja, also man muss sich jetzt erstmal den Körper so vorstellen wie ein Körper mit einer Klimaanlage. Und wenn es draußen zu heiß ist, was kann ich dann tun? Dann macht der Körper automatisch was. Er stellt die Gefäße weit, und zwar in den Extremitäten, Beinen, Füße, Hände, Arme. Und damit kann Wärme abgegeben werden. Dann geht der Blutdruck auch ein bisschen runter und ich gebe Wärme ab. Gleichzeitig fange ich an zu schwitzen. Durch dieses Schwitzen, das wissen wir ja alle, entsteht dann so Flüssigkeit unter den Achseln. Und wenn die Flüssigkeit verdunstet, gibt es so eine Verdunstungskühle. Also das hat der Körper alles letztendlich trainiert und hat es in sich, um uns vor der Hitze zu schützen.
2: Und diesen Stoffwechselprozess oder diesen Prozess überhaupt kann ich mit Saunagängen dann quasi trainieren?
19: Ganz genau. Also die Sauna ist ja tatsächlich auch so, da gehe ich in die Hitze, dann werden die Gefäße weit gestellt, ich schwitze wie wahnsinnig, und danach gehe ich unter die kalte Dusche, dusche die ab, und dann werden die Gefäße wieder eng gestellt. Also für jemand, der herzgesund ist und dessen Kreislaufsystem gut funktioniert, ist das tatsächlich ein gutes Training für Temperaturveränderung, Kälte, Hitze, dass man sich besser auf die einstellen kann. Vorsicht ist allerdings geboten, wenn ich tatsächlich eine Herzschwäche habe, eine Herzerkrankung habe, dann ist das natürlich auch sehr belastend. Und ich würde jetzt ganz persönlich nicht unbedingt mit Saunagängen bei der stärksten Hitze anfangen, um mich noch stärker zu stressen. Also das steckt ein junger Körper leichter weg wie ein älterer Körper. Ich würde das jetzt nicht machen, aber generell ist die Sauna für das Herz-Kreislauf-System ein gutes Mittel, um zu trainieren.
2: Statt Sauna kann man dann ja auch einfach unter die Dusche gehen, sich den Schweiß abwaschen sozusagen. Gilt da dann warm oder kalt? Was ist besser? Oder vielleicht warm und kalt?
19: Ja, das kommt darauf an, was man möchte. Wenn man eh schon draußen sehr hohe Temperaturen hat und den Körper nicht weiter stressen möchte, dann sollte man diesen Schweiß so lauwarm abduschen. Wenn ich jetzt jemand bin, der morgens trainieren möchte, fit zu sein und auf solche Temperaturen gut zu trainieren, weil ich gesund bin und fit, dann kann ich natürlich morgens Wechselduschen machen. Das heizt den Kreislauf an. Also wenn ich warm dusche, werden die Gefäße wieder eher weit. Und wenn ich dann kalt dusche, dann verengen die sich wieder. Allerdings, wenn es draußen eh schon sehr heiß ist, dann ist es am besten, den Körper nicht zu schocken mit eiskaltem Wasser, sondern ihn tatsächlich mit lauwarmem Wasser so abzukühlen.
2: Das kann man ja jetzt ein bisschen üben. Es hat aktuell wieder abgekühlt, aber die heißen Monate stehen noch bevor. Was wären so Ihre, sagen wir mal, drei wichtigsten Tipps, um mit der Hitze im Sommer klarzukommen?
19: Das wissen wir ja alle. Also wir müssen natürlich viel trinken, letztendlich mindestens 2 Liter am Tag. Und man darf im Sommer, wenn es so heiß ist, auch mal ein bisschen mehr salzen. Also wenn man leichte Sachen isst, wie die auch viel Wasser enthalten, wie Tomate, Gurke und so, da darf man auch mal ein bisschen mehr Salz drauf machen. Und dann sollten wir natürlich uns so kleiden, dass möglichst die Hitze nicht auf dem Körper bleibt, sondern möglichst unter leichter Kleidung auch dieser Austausch mit Luft leichter möglich ist.
2: Lothar Zimmermann, Arzt und Journalist, mit Tipps, wie wir uns am besten bei Hitze verhalten. Der Sommer kommt bestimmt. Jetzt also mit Sättigungskapseln noch schnell abnehmen, klingt verlockend. Was dran ist, hat unsere Reporterin Sibylle Seitz recherchiert.
20: Die Sehnsucht nach der Abkürzung ist groß. Essen wie bisher, aber trotzdem abnehmen. Einfach eine Sättigungskapsel schlucken und dann sollen sie purzeln, die Pfunde. So einfach ist das natürlich nicht und führt bei Abnehmwilligen immer wieder zu Frust, sagt Sabrina Schulz von der Berliner Verbraucherzentrale.
21: Grundsätzlich kommt es immer wieder dazu, dass die Werbung für Sättigungskapseln einfach viel zu viel verspricht und die Verbraucherzentrale dann halt Beschwerden erhält von Verbrauchern und Verbrauchern zu nicht erlaubten Werbeaussagen.
20: Erlaubt ist die Aussage, dass Glucomannan, ein Ballaststoff aus der Cognac-Wurzel, zu einem Gewichtsverlust beitragen kann, aber auch nur, wenn man sich gleichzeitig kalorienarm ernährt. Außerdem, dass Glucomannan zur Aufrechterhaltung eines normalen Cholesterinspiegels beitragen kann.
21: Jetzt kommt aber noch ein Aber dahinter. Der Anbieter darf diese Aussagen auch nur machen für seine Kapseln, wenn in den Produkten eine ganz bestimmte Menge an Glucomannan enthalten ist.
20: Man muss also schon genau lesen.
21: Da geht es darum, dass zum Beispiel bei der Angabe zu dem Gewichtsverlust, da müssen 3 Gramm pro Tag konsumiert werden, verteilt auf 3 Mahlzeiten. Und bei der Aussage zu dem Cholesterinspiegel, da müssen mindestens 4 Gramm Glucomannan enthalten sein im Produkt für die tägliche Aufnahme.
20: Soweit die Werberegularien. Aber was bringen die Kapseln wirklich? In Deutschland gibt es Sättigungskapseln nicht als zugelassene Arzneimittel, aber als Nahrungsergänzungsmittel ohne nachweisbaren Effekt. Und es gibt Sättigungskapseln als Medizinprodukt mit belegbarer Wirkung, so Dr. Stefan Kabisch, Endokrinologe an der Charité Berlin.
22: Es hängt einfach damit zusammen, dass dieses Glucomannan-Ballaststoff ist, der aufquillt und damit eine Wirkung hat, die nicht pharmakologisch ist über einen Rezeptor im Körper, sondern im Prinzip rein durch das Aufquillen, rein durch diesen physikalischen Prozess wirkt es und damit gilt es als Medizinprodukt. Und deswegen darf es auch eingesetzt werden, um eine gesundheitliche Verbesserung zu erzeugen. Ein Nahrungsergänzungsmittel darf das nicht. Und deswegen muss auch nachgewiesen sein, dass es diese Wirkung tatsächlich hat.
20: Doch der Erfolg nach 6 bis 8 Wochen ist sehr überschaubar.
22: In den meisten Studien, in denen man das Präparat halt so verwendet hat, ist der Effekt am Ende relativ klein. Das heißt, der Gewichtseffekt liegt so bei 1 Kilogramm. Das ist jetzt nicht, dass ich damit 5 oder 10 Kilo verliere, wie sich das viele erhoffen. 1 Kilogramm ist der Effekt. Da braucht man keine großen Hoffnungen haben.
20: Hinzu kommt der Hinweis auf der Verpackung, dass die Sättigungskapseln mit viel Flüssigkeit zu sich genommen werden müssen, wird gern überlesen. Und das kann gefährlich werden.
22: Und das Risiko bei solchen stark aufquellenden Ballaststoffen ist eben, wenn man nicht genug trinkt, dann bildet sich so ein Pfropfen im Magen-Darm-Trakt und dann kann die Speiseröhre verklumpen oder dann kann dieser aufgequollene Ballaststoffklumpen im Magen stecken bleiben oder im Darm. Das ist das erste Problem. Und das zweite ist, dass diese Ballaststoffe immer auch Nährstoffe mit sich ziehen, die sozusagen dem Körper entziehen. Und das ist dann schon wieder zum Nachteil und kann eben am Ende ein Problem erzeugen, was man gar nicht auf dem Schirm hat.
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2: Norwegen, das ist extrem, gerade jetzt. Rund ums Abitur feiern Schülerinnen und Schüler nämlich die Russetid. Die Russ, das sind auf Norwegisch die frischgebackenen Abiturienten. Und die fahren gerade wochenlang in alten Bussen durchs Land und feiern die Party ihres Lebens. Unsere Skandinavien-Korrespondentin Jana Sinram ist mitgefahren.
23: Norwegens Abiturienten im Ausnahmezustand. Gerade ist Russetid. Das bedeutet Tanzen und feiern, jede Nacht einen ganzen Monat lang. Abiturientin Amanda und ihre Freundinnen haben lange für die große Party gespart.
24: Wir zahlen jede Summe die 30.000 Kronen und wir haben einiges an Spenden gesammelt.
23: knapp 3000 Euro pro Person, um einen alten Linienbus zu mieten oder zu kaufen. Die selbstlackierten Russebusse sind fester Teil des Rituals. Amanda hat sich mit 22 Freundinnen zusammengetan. Jede Nacht treffen sie andere Busse an Tankstellen und auf Autobahnparkplätzen.
0: Ich glaube, die Polizei ist gekommen. Ja, das ist die Polizei. Passiert das oft? Ja, bei jedem Stopp. Wir halten vielleicht 5-mal pro Nacht und das passiert jedes Mal.
23: Also alle wieder rein in den Bus und weiter bis zum nächsten Stopp. Während der Fahrt geht die Party weiter mit ohrenbetäubender Musik. Alva hat einen der Songtexte selbst geschrieben.
0: Das ist Tradition. Wir haben 4 Songs. Das ist einer davon. Es geht darum, dass wir die Besten sind.
23: Busfahrer João aus Portugal ist der Einzige, der nüchtern bleibt. Er steuert den Bus sicher bis zum nächsten Parkplatz, wo die Party weitergeht.
4: Für mich ist es das 10. Jahr. Dieses Mal ist die Party besonders gut.
23: Lange Teil des Abi-Rituals, teils fragwürdige Mutproben. Für ihre Gruppe spielen die sogenannten Rüsseknüter heute aber keine große Rolle mehr, sagt Alva, und muss erst mal nachdenken, was für Challenges es gibt.
0: Mir fällt spontan nichts ein.
5: Ella!
0: Du! Rüsseknüter, sag mal ein Beispiel.
6: Na, die Goldzapfenprobe. Das ist Sex auf einem Baum oder einfach Sex an Stopps wie diesem hier.
23: Manche Rüss laufen auch nackt durch die Fußgängerzone oder springen mitten in der Nacht in den eiskalten Fjord. Das wirklich Entscheidende an der Rüssetit ist aber, nochmal Zeit zusammen zu verbringen, bevor die Wege sich trennen.
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2: Mit Petra Waldvogel. MM, 2 Buchstaben, 1 Legende. Marilyn Monroe. Und wie so viele Legenden ist sie jung gestorben. Nur 36 Jahre wurde sie. 100 Jahre alt wäre sie am vergangenen Montag geworden. Anlass für die National Portrait Gallery in London, eine Ausstellung über Marilyn Monroe zu machen. Mehr dazu nach den Nachrichten um 20:30.
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7: Um 11.30 Uhr mit Isabelle Dumais. Der Vorstand der Stiftung Patientenschutz, Brüsch, hat zum Widerstand gegen die Pläne zur Pflegereform von Gesundheitsministerin Warken aufgerufen. Im ARD-Morgenmagazin kritisierte Brüsch, es handle sich um keine Reform, sondern um Kürzungen, die besonders pflegende Angehörige treffen. Ähnlich äußerten sich auch weitere Sozialverbände und Gewerkschaften. Von einer Bankrotterklärung der Sozialpolitik etwa sprach der Hauptgeschäftsführer des Arbeiter-Samariter-Bundes Fichtmüller. Demgegenüber hatte Unionsfraktionschef Spahn die Pläne verteidigt. Niemand kürze gerne Leistungen, aber die Pflegeversicherung sei pleite. Der CDU-Verteidigungspolitiker Lehmann hat Versäumnisse bei der Ersatzteilbeschaffung für die Bundeswehr eingeräumt. Im ARD-Morgenmagazin sagte Lehmann, der auch Mitglied im Verteidigungsausschuss des Bundestages ist, bisher habe man sich zu sehr auf die Neubeschaffung konzentriert.
25: Wir haben jetzt anstatt 50.000 Fahrzeuge 80.000 Fahrzeuge zu warten. Also heißt das, es müssen deutlich mehr Ersatzteile kommen. Und das ist jetzt ein guter Anlass, diese Beschwerde oder diese Kritik. Die sehe ich jetzt nicht irgendwie als Beleidigung an. Ich finde es als eine wichtige Kritik, die man ernst nehmen muss. Und wir müssen jetzt dafür sorgen, dass es mehr Infrastruktur, mehr Ersatzteile und so weiter gibt.
7: Ein interner Report des größten Reparaturdienstleisters der Bundeswehr, über den WDR, NDR und Süddeutsche Zeitung berichten, warnt vor fehlenden Ersatzteilen an vielen Stellen. Betroffen sind demnach vor allem Teile für Panzer, Haubitzen und verschiedene Fahrzeuge. Deutschland und Frankreich wollen die Westbalkanländer schneller an die EU heranführen. Eine gemeinsame Initiative soll beim Westbalkan-Gipfel in Montenegro besprochen werden, der in diesen Minuten beginnt. Georg Schwarte berichtet.
26: Bundeskanzler Merz hatte bereits im Vorfeld in einem Brief an die EU-Spitze dafür geworben, den 6 Westbalkanstaaten auf ihrem Weg in die EU mit Zugeständnissen, wie beispielsweise dem ungehinderten Zugang zum EU-Binnenmarkt, entgegenzukommen. Die EU hatte den Westbalkanstaaten bereits 2003 die Chance auf einen EU-Beitritt eröffnet. Seither bemühen sich Staaten wie Kosovo, Serbien, Albanien, Bosnien-Herzegowina, Montenegro und Nordmazedonien mit unterschiedlichem Erfolg, die Beitrittskriterien zu erfüllen.
7: Chinas Staatschef Xi will das international isolierte Nordkorea besuchen. Das berichtet der staatliche chinesische Fernsehsender CCTV. Die Reise soll bereits in der kommenden Woche stattfinden. Xi folge einer Einladung von Nordkoreas Machthaber Kim. Es ist die erste Reise des chinesischen Präsidenten nach Pyongyang seit 7 Jahren. China ist Nordkoreas wichtigster Handelspartner und unterstützt das Nachbarland diplomatisch, wirtschaftlich und politisch. Etwas mehr als die Hälfte der Unternehmen in Deutschland setzt bei ihren Geschäftsprozessen inzwischen künstliche Intelligenz ein. Das hat eine Umfrage des Münchner IFO-Instituts ergeben. So sei der Anteil von knapp 41% im vergangenen Jahr bis zum Mai dieses Jahres auf knapp 55% gestiegen. Am stärksten verbreitet sei künstliche Intelligenz in der Industrie und im Dienstleistungssektor. Gefragt sei sie vor allem bei Routineaufgaben, aber auch bei der Verarbeitung großer Informationsmengen, so das IFO-Institut. Die deutschen Autohersteller haben zum Jahresbeginn im internationalen Vergleich an Boden verloren. Das geht aus einer Analyse der weltweit 19 größten Automobilhersteller hervor, die die Prüfungs- und Beratungsgesellschaft EY erstellt hat. Demnach sank der Gewinn von Volkswagen, Mercedes-Benz und BMW im ersten Quartal um 23%, während die US-Konzerne um 83% zulegten. Nach mehr als 2 Jahrzehnten Bauzeit wird am Sonntag in Berlin der größte Hindu-Tempel Deutschlands geweiht. Bei der feierlichen Weihe soll ein Priester mit Hilfe eines Krans Wasser über die Turmspitze gießen. Das Wasser komme sowohl aus dem indischen Fluss Ganges als auch aus der Spree. Finanziert worden ist der Tempel nach Angaben des Trägervereins durch Spenden und ehrenamtliches Engagement. Nach Schätzungen des Trägervereins leben in Berlin derzeit bis zu 48.000 Hindus, in ganz Deutschland seien es etwa 120.000. SWR Nachrichten, Redaktion Christian Kreuzer.
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2: Mit Petra Waldvogel. Und der Überblick ist mir abhanden gekommen. Nein, er ist nur an der falschen Stelle. Der Vorstand der Stiftung Patientenschutz Brösch hat zum Widerstand gegen die Pläne zur Pflegereform von Gesundheitsministerin Warken aufgerufen. Im ARD-Morgenmagazin kritisierte Brösch, es handle sich um keine Reform, sondern um Kürzungen, die besonders pflegende Angehörige treffen. Ähnlich äußerten sich auch weitere Sozialverbände. Der CDU-Verteidigungspolitiker Lehmann hat Versäumnisse bei der Ersatzteilbeschaffung für die Bundeswehr eingeräumt. Im ARD-Morgenmagazin sagte Lehmann, der auch Mitglied im Verteidigungsausschuss des Bundestages ist, bisher habe man sich zu sehr auf die Neubeschaffung konzentriert. Etwas mehr als die Hälfte der Unternehmen in Deutschland setzt bei ihren Geschäftsprozessen inzwischen künstliche Intelligenz ein. Das hat eine Umfrage des Münchner IFO-Instituts ergeben. Und jetzt geht es auch gleich richtig weiter, hoffe ich zumindest. Ein kleines technisches Problem, das ich glücklicherweise inzwischen beheben konnte. Verzeihen Sie bitte mein Gestottere und die lange Warterei. Es geht um Ikonen, und zwar solche, die schon in jungen Jahren von uns gegangen sind. Sie werden unsterblich. Das trifft auch auf Marilyn Monroe zu, die an diesem Montag, am 1. Juni, ihren 100. Geburtstag gefeiert hätte. Und obwohl sie nur 36 Jahre alt wurde, gehört die Monroe zu den meist fotografierten Menschen der Welt. Die National Portrait Gallery in London beleuchtet die Karriere und das Vermächtnis der US-Schauspielerin anhand von Porträts, die von einigen der bedeutendsten Fotografen und Künstlern des 20. und 21. Jahrhunderts geschaffen wurden. Unsere Korrespondentin Gabi Biesinger war in der Ausstellung, die viel über die wirkliche Marilyn Monroe verrät. Queer cut or pear shape, these rocks don't lose their shape. Diamonds are a girl's best friend.
3: Marilyn Monroe wollte sich im Film einen Millionär angeln und sang über Diamanten. Privat soll sie allerdings nur einen Diamantring und eine Perlenkette besessen haben, zwei Geschenke. Reichtum bedeute ihr nicht viel, erklärte sie in ihrem letzten Interview, das sie kurz vor ihrem plötzlichen Tod mit 36 Jahren dem Life Magazine gab.
5: To be a millionaire isn't any ambition of mine. It's never one of my American dreams.
3: Geld sei nicht ihr amerikanischer Traum. Dabei schien die Frau mit dem platinblonden Haar aus der Ferne betrachtet doch einen Traum zu leben, als einer der meist fotografierten Menschen des 20. Jahrhunderts.
8: Marilyn Monroe was one of the most photographed people of the 20th century, but actually her career was only just over a decade long.
3: Dabei dauerte ihre Karriere nur rund 10 Jahre. Das muss man also erst mal schaffen. Rosie Broadley hat die Monroe-Ausstellung für die National Portrait Gallery kuratiert. Monroes Karriere begann mit Nacktfotos. Als junge, mittellose Schauspielerin ließ sie sich 1949 für $50 in Pin-Up-Pose für einen Kalender ablichten und landete zunächst anonym als Centerfold im Playboy. Als ihre Karriere Fahrt aufnahm, wurde sie identifiziert. Das hätte ihre Karriere fast zu Beginn schon wieder beendet.
8: What lots of people will immediately recognize is the sexiness.
3: Bei Marilyn erkennt man sofort ihre Sexiness. Und sie selbst wusste, dass genau das ihr einzigartiges Markenzeichen war, das sie von anderen Schauspielerinnen abhob. Sie perfektionierte das Image und das beschränkte sich keinesfalls auf die Nacktbilder, die natürlich zweifellos extrem sexy sind. Doch sie wusste eben, ihre Rolle als Sexbombe war genau das, was ihr den Aufstieg zum Star ermöglicht hatte.
8: Got her into the position of being a star.
3: In Hollywood wurde Monroe gerne als sexy blondes Dummchen behandelt. Ein ganz anderes Bild von ihr zeigte die Fotografin Eve Arnold, die Marilyn 1955 auf einem New Yorker Spielplatz lesend in das Buch Ulysses vertieft fotografierte. Der Roman von James Joyce gilt als extrem anspruchsvoll. Nach ihrem Tod fand man in Monroes Haus 450 Bücher.
8: She wasn't that well educated, but she
3: sie hatte keine gute Schulbildung, wollte sich aber immer weiterbilden. Genau das fängt Eve Arnold hier auf schlichte Weise ein. Und ich denke, dieser Kontrast überrascht viele Menschen. Diese scheinbar auf ihr Äußeres fokussierte Frau, die sich tatsächlich brennend für Literatur und Politik interessierte.
8: In literature and politics.
3: Welche Bilder von ihr die Öffentlichkeit sehen durfte, kontrollierte Monroe streng. Sie zerschnitt Negative, die ihr nicht gefielen. Als der Fotograf Bert Stern sie kurz vor ihrem Tod zum Fotoshooting traf, durchkreuzte sie mit Filzstift eine Reihe von Negativen. Nach ihrem Tod veröffentlichte Stern sie trotzdem in dem Bildband The Last Sitting und auch in der Ausstellung sind sie zu sehen.
8: I think we could say was a betrayal of her.
3: Ich denke schon, dass sie das als Vertrauensbruch gesehen hätte. Andererseits sind diese Fotos so wunderbar, dass es wirklich schade war, dass sie entschied, sie durchzustreichen.
8: Cross through them.
9: Where's that bourbon?
3: Hinter den glamourösen, fröhlichen, unbeschwerten Fotos, die das öffentliche Bild von ihr formten, verbarg sich eine Marilyn, die von psychischen Problemen geplagt wurde, trank, Medikamente nahm und am Filmset als unzuverlässig galt. Im Juni 1962 wurde sie während des Drehs ihres letzten Films, der nie erschien, gefeuert und auf Schadensersatz verklagt. 8 Wochen später war sie tot. Und trotzdem wirkt sie auf den Fotos, die George Barris in der Zeit dazwischen am Strand von Santa Monica von ihr machte, von allem unberührt.
8: She just looks like she hasn't got a care in the world.
3: Sie wirkte sorgenfrei. Selbst gegen Ende ihres Lebens schien es immer noch so, als würde sie eine wunderbare Zeit erleben.
8: She also looks like she's having a wonderful time.
2: Die Marilyn Monroe-Ausstellung in der Londoner National Portrait Gallery läuft seit gestern, ist noch bis zum 6. September zu sehen. Wäre eine gute Idee vielleicht an einem längeren Wochenende. Das hatten viele in Rheinland-Pfalz und Baden-Württemberg, beziehungsweise haben es immer noch, weil da war gestern ein freier Tag. Und wenn man am heutigen Brückentag nicht arbeitet, hat man eben ein super langes Wochenende. Fronleichnam, ein katholischer Feiertag, dessen Tradition zurück bis ins 13. Jahrhundert reicht. Dazu gehören Prozessionen und mancherorts werden seit Jahrhunderten die Prozessionswege auf besondere Weise verschönert, nämlich durch hunderte Meter lange Blumenteppiche. Die findet man traditionsgemäß in etlichen bayerischen Gemeinden, aber auch im Schwarzwald und am Bodensee. Dort hat es die gerade mal 2000 Einwohner starke Gemeinde Sipplingen geschafft, einen fast 1 Kilometer langen Blumenteppich durch den ganzen Ort zu legen. Unser Reporter Thomas Wagner war gestern dort und hat sich den Fronleichnamstag angeschaut.
12: Danke.
10: Siblingen am Bodensee. An von Leichnam sind dort die Frühaufsteher gefragt.
11: Ich bin Luca, ich bin 9 Jahre alt. Wir haben heute Morgen einen Blumenteppich gelegt, 5 Uhr. Und dann haben wir überlegt, wie Farben sein können. Und dann haben wir die Farben gelegt auch.
12: Ich bin Leandra, 8. Wir haben einen Blumenteppich gelegt, da wo es der Berg runtergeht, und es war echt cool, ja.
13: Es sieht aus wie ein Gemälde. Wir sind alle total glücklich, überglücklich, dass es so gelungen ist.
10: Drei Stunden hat es gedauert, bis die vielen Helferinnen und Helfer aus vielen 10.000 Blüten einen Teppich quer durch die kurvigen Straßen Siblinges gelegt haben.
14: Das Alleinstellungsmerkmal von Siblingen ist natürlich wirklich dieser lange Blumenteppich, über 850 Meter.
10: Beiger Anzug, dunkle Krawatte, Zylinder. Oliver Gortert, Bürgermeister der 2000 Einwohnergemeinde am westlichen Bodensee, hat sich an diesem Tag fein herausgeputzt, wie fast alle, die hierher gekommen sind.
14: Zum einen ist es natürlich die christliche Komponente. Was mich als Bürgermeister natürlich immer sehr freut, ist diese Gemeinschaft. Über Generationen hinweg, es kommen auch Gäste, die helfen, es sind die ganz, ganz Kleinen mit dabei.
15: Herr Oberst, Bürgermeister angetreten.
18: Danke, Oberleutnant.
27: Zur Meldung an den Bürgermeister, die Augen links.
15: Vielen Dank, Herr Oberst. Bitte lassen Sie zum Kirchgang abrücken.
18: Jawohl.
10: Von Leichnam an Siblingen, das ist der Tag, an dem Religion und weltliche Tradition ganz eng zusammenrücken. Die Männer der Siblinger Bürgermiliz in ihren blauen Traditionsuniformen stehen stramm, als würde jeden Augenblick ein unbekannter Feind um die Ecke biegen. Eine Stunde Gottesdienst, bis die eigentliche Prozession beginnt. Die Gemeinde zieht ganz langsam und andächtig rechts und links des Blumenteppiches durch den Ort. Nur der Pfarrer darf bitten durch. Rückblende, Vorabend von Leichnam, ein Hinterhof in einer der schmalen Gassen unweit des Ortskerns von Siblingen. Gut ein halbes Dutzend Menschen, alle über 60, sitzen vor Kästchen und Eimerchen, innen drin die abgetrennten Blüten derjenigen Blumen, die sie zuvor draußen auf den Wiesen und Feldern vor dem Dorf gepflückt haben.
28: Das ist Thuja-Hecke, Buchs, das, was man halt gerade hat.
13: Die rote Spornblume. Dann haben wir noch ganz viel Rose.
10: Sagen Rosa Wiedenhorn und Gerold Beirer, die da am Tisch sitzen und ohne Unterlass die Blütenblätter vom Stiel zupfen. Der über 80-jährige Gerold Beirer bezeichnet sich dann auch als
13: Ursiblinger, ja. Und einer, der schon über 60 oder 70 Jahre Blumenteppich macht. Ja.
29: Und am Dienstag sind die Blumen geholt worden, haben wir gestern zupft und heute auch. Ja. Man muss halt den Stiel von der Blume nehmen und die Blüte wegzupfen, denn, wenn man genau die Farbe haben will. Ne. Das ist das Geheimnis, oder ist ja kein Geheimnis, so muss man es halt machen.
10: Ergänzt Adrian Steiger, der mit am Tisch sitzt. Aus diesen frisch gezupften Blütenblättern gestalten die Siblinger dann ihren Blumenteppich mit schmucken geometrischen Mustern drin. Doch es geht nicht nur um den Teppich an sich.
30: Was ist hier?
10: Auf Knopfdruck öffnet sich ein Garagentor und zum Vorschein kommt ein großformatiges Bild, gefertigt wiederum aus bunten Blütenblättern. Eines von drei sogenannten Altarbildern.
13: Also das ist praktisch der Jesus mit der Friedenstaube.
10: Ein wohlriechender Geruch von frischen Blüten zieht in die Nase. Das aus Blumenblüten gefertigte große Jesusbild wird tags darauf von einem der drei Altäre entlang des Prozessionsweges ausgebrannt. Und wohl überlegt hat Gerold Beirer gerade Jesus und die Friedenstaube als Motiv ausgewählt.
13: Den Spruch Frieden hinterlasse ich euch, meinen Frieden gebe ich euch.
10: Aktueller, findet Gerold Beirer, könnte der Bezug zur Gegenwart nicht sein.
13: Oh, ich denke, wichtiger denn je, denn auf der ganzen Welt ist hier Krieg. Und wir sehen es uns nicht mehr nach Friede wie jetzt. Denke ich, das kann jeder unterschreiben.
10: Dabei ist der Brauch mit den Blumenteppichen Jahrhunderte alt.
13: Und es geht also zurück auf den Einzug von Jesus in Jerusalem. Und darum tut man da praktisch Blumenzupfen. Und so wie damals haben wir Palmwedel gestreut. Und wir machen das zur Ehre Gottes mit Wiesenblumen.
10: Doch erstmal freuen sich die Siblingerinnen und Siblinger über ihren Blumenteppich am von Leichnamstag. Manchmal müssen sie sich auch die Ohren zuhalten.
31: Hoch, leg ab!
32: Danke, dass ich einmal
10: Erst der Segen vor dem Altar, dann der Böllerschuss, schließlich der Kirchenchor, dann setzt sich der Zug in Bewegung. Das geht so weiter bis zur Mittagszeit. Und irgendwann wird dann auch klar, alles ist vergänglich. Auch, so der Siblinger Gemeinderat Martin Kitt, der von Leichnams Blumenteppich.
0: Der wird meines Wissens, liegt er nur 1-2 Stunden und dann wird er zusammengekehrt und fachgerecht entsorgt. Dann ist vorbei.
2: Blumenteppiche an Fronleichnam. Eine jahrhundertalte Tradition, die auch noch in Siblingen am Bodensee gepflegt wird.
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2: Sonne und Wolken und ein paar Schauer für heute werden uns versprochen. Das Ganze bei noch frischen 16 bis 22 Grad. Heute Nacht dann überall trocken. Es bleibt weitgehend klar und wird ziemlich kühl. 11 bis 5 Grad. Zum Wochenende dann aber mehr Sonne und auch etwas milder mit 17 bis 24 Grad.
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2: Wenn aus leidenschaftlichen Paarbeziehungen irgendwann eine gute Freundschaft wird, dann ist es aus mit dem Sex. Viele Paare kennen das, sprechen aber nicht darüber. Die Sexologin und Beziehungscoach Sonja Rüss berät in ihrer Praxis in Ravensburg solche Paare. In SWR1 Leute mit Nabil Atassi hat sie darüber gesprochen.
4: Tatsächlich ist es so, dass deine Dienstleistung als Sexologin wahnsinnig begehrt ist. Also du hast das Haus voll in Ravensburg in deiner Praxis. Mir fällt jetzt zum Beispiel auf den sozialen Medien, da hast du auch viele Follower. Und ich sage nur Follower, weil ich habe das Gefühl, du sprichst da vor allem Männer an. Warum?
6: Vielleicht, weil der Bedarf da am größten ist.
4: Also das ist tatsächlich
6: was
4: so.
6: Weil du vorhin gesagt
4: hast, in deiner Praxis, da ist das gar nicht.
6: Ja.
4: Sind es gar nicht nur Männer.
6: Ja, ja. Also ich muss dazu sagen, ich will ja ehrlich sein, ich bin mit Männern gestartet, weil es mir persönlich leichter fiel damals. Ich war immer schon mehr in Kontakt mit Männern als mit Frauen. Ich war immer so der Kumpeltyp, der mit dem Motorrad auch unterwegs war, immer sehr an den Jungs orientiert. Ich hatte immer mehr männliche als weibliche Freunde. Und deswegen habe ich damals, als ich gestartet bin, gesagt, mach's dir doch leicht, ne? Und mach's einfach das, womit du dich wohlfühlst, und habe das dann nach und nach eben erst auf die Frauen ausgeweitet. Und es ist schon sehr männerlastig, weil ich da einfach oft sehe, dass einfach der Bedarf, umzudenken, sehr, sehr groß ist. Ja, und dass ich damit einfach viel in der Welt verändern kann.
4: Kommen da viele Männer zu dir? Also wenn man jetzt auf deine Webseite guckt, da sehe ich auch auf den Erfahrungsberichten, da sehe ich den Achim, den Michael, den Uwe, nur eine einzige Britta. also ist es so ein bisschen, dass die Männer zu dir kommen mit dieser Erwartungshaltung, jetzt öffne, jetzt erfahre ich mal, die verrät mir jetzt das große Geheimnis, das ich noch nicht verstanden habe, die Frauen.
6: Es gibt kein großes Geheimnis. Und es ist ein lebenslanges Lernen. Man ist nie fertig. Ja. Ja? Sondern ich glaube, das Geheimnis ist mehr, dass du dich selbst in die Lage bringst, zu fühlen. Dich zu fühlen, den anderen zu fühlen und da auf einen Nenner zu kommen.
4: Läuft das grundsätzlich total anders bei Männern und bei Frauen, dieser Prozess, sich zu fühlen?
6: Vielen Männern fällt es sehr, sehr schwer, sich zu fühlen. Ja, und das ist auch oft der Ursprung von vielem, gerade wenn wir jetzt von vorzeitigem Samenerguss sprechen. Diese Männer haben in der Regel ein sehr, sehr schlechtes Körpergefühl. Die ruhen nicht in sich, die sind nicht bei sich in der Sexualität. Und das, wenn ich nicht mich selbst nicht spüre, führt das dazu, dass ich die Kontrolle verliere über das, was da bei mir passiert.
4: Mhm. Was ist die Ursache? Druck, den man verspürt?
6: Beim vorzeitigen Samenerguss, das gibt ganz viele Ursachen. Nein, also das ist eine so große Bandbreite.
4: Oder Aufregung so groß.
6: Es ist häufig eine Überspannung im Nervensystem. Also das autonome Nervensystem ist in einer Art Überspannung, die einfach dazu führt, dass die Dinge nicht rund laufen. Ja, es kann aber auch ein falsch antrainiertes Masturbationsverhalten sein. Es kann sein, dass ich zu viele Pornos schaue. Es kann sein, dass ich mehr bei der Befriedigung meiner Partnerin bin. Aber es gibt viele, viele Ursachen und die muss man individuell herausfinden, herausarbeiten. Ja.
4: Bist du eigentlich manchmal selbst zur Projektionsfläche so für sexuelle Unerfülltheit deiner Klienten?
6: Wie meinst du das genau?
4: Naja, also dass man so als Therapeutin da sitzt und versteht, so der denkt jetzt gerade eigentlich an Sex mit mir.
6: Das gibt's mit Sicherheit. Also das ist auch gar nicht schlimm und das ist auch vollkommen normal im Prozess. Musst dir vorstellen, diese Männer sitzen bei mir und haben in ihrem ganzen Leben noch nie über Sexualität oder über ihre Sexualität gesprochen mit irgendjemandem. Das ist ja schon mal schwierig für die. Und dann sollen sie das jetzt noch mit einer Frau tun. Ja? Mhm. Und da ist es völlig normal und auch gar nicht verwerflich, dass solche Gedanken kommen. Und das kann auch durchaus mal im Prozess sein, weil ich natürlich auch Übungsaufgaben mitgebe, die mit Masturbieren zu tun haben, dass sie dann total kleinlaut kommen und sagen, oh Gott, und auf einmal bist du mir da in den Kopf gekommen. Ne? Das ist nichts, was bewusst gesteuert wird. Und da kann man drüber sprechen.
4: Du bist überhaupt eine große Freundin von Selbstbefriedigung.
6: Ah, total.
4: Du gibst das Leuten mit, die sollen das machen.
6: Ja. Also wir entwickeln ja komplett neue, wie soll man sagen, Selbstbefriedigungsmechanismen, die darauf hinzielen, das Nervensystem neu einzustellen, neue neuronale Verbindungen aufzubauen, damit die Partnersexualität dann wieder erfüllter erlebt werden kann. Weil das, was wir im Solo-Sex abspielen oder uns antrainieren, das finden wir zwangsläufig in der Partnersexualität auch wieder. Also ein Mann, der sehr effizient masturbiert, zielgerichtet nur um Druck abzubauen, ja, der wird im Partnersex nicht lange durchhalten können, weil er sich dieses Muster einfach antrainiert hat.
2: Sagt Sonja Rüss, Sexologin in SWR1, Leute mit Nabil Atassi.
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2: Mit Andreas Reinhardt.
16: Die Ankündigungen der Pharmaunternehmen Lilly und Boehringer Ingelheim, weniger in Rheinland-Pfalz zu investieren, kommt bei der Landesvereinigung der Unternehmerverbände in Rheinland-Pfalz gar nicht gut an. Hauptgeschäftsführer Carsten Tacke sprach im SWR-Interview von einem schweren Schlag.
17: Die Politik muss jetzt begreifen, dass das eigentlich kein Warnsignal mehr ist, sondern ein absolutes Alarmsignal. Man muss halt eben bei den Standort- und Rahmenbedingungen jetzt aufpassen. Und das sind natürlich schwere Schläge. Und wenn man die Rahmenbedingungen jetzt nicht adäquat ausgestaltet hier, dann hat das natürlich große Folgen hier. Eli Lilly und Boehringer Ingelheim sind ja nicht die Ersten. BioNTech hat ja auch schon Konsequenzen gezogen hier oder in anderen Bereichen. Mann und Hummel, TE, Magna. Ja, das heißt, wir haben es in erhöhtem Maße jetzt mit Abwanderungsbewegungen zu tun hier. Und da muss die Politik aufpassen jetzt bei den Standortrahmenbedingungen. Die LVU hat deswegen den Slogan aufgebracht, Wirtschaft first.
16: Nach den Ankündigungen der Pharmakonzerne betont das Bundesgesundheitsministerium, dass der hiesige Markt trotz des Krankenkassensparpakets weiterhin Anreize für die Branche biete. Unter anderem würden im parlamentarischen Verfahren zu dem Paket Möglichkeiten zur Verbesserung der Planungssicherheit für pharmazeutische Unternehmen geprüft, erklärte eine Sprecherin. Der deutsche Markt bleibe trotz der diskutierten Maßnahmen attraktiv für die pharmazeutische Industrie. Etwas mehr als die Hälfte der Unternehmen in Deutschland setzt in ihren Geschäftsprozessen inzwischen künstliche Intelligenz ein. Das geht aus einer Umfrage des Münchner IFO-Instituts hervor. Tamara Land.
19: Fast 55% der befragten Unternehmen haben KI mittlerweile im Einsatz. Im vergangenen Jahr lag der Anteil noch bei gut 40%. Besonders in der Industrie sei KI stark verbreitet, gefolgt vom Dienstleistungssektor. Künstliche Intelligenz sei in der deutschen Wirtschaft endgültig in der Breite angekommen, heißt es beim IFO-Institut. Die Unternehmen nutzten KI bisher vor allem zur Unterstützung bestehender Arbeitsprozesse. Besonders oft werde sie in der Verwaltung, der Datenanalyse, beim Programmieren, im Schriftverkehr und zur Informationsrecherche eingesetzt. Aber auch in Planung, Controlling und der Kundenkommunikation komme KI in vielen Unternehmen zum Einsatz. Besonders bei Routineaufgaben und der Verarbeitung großer Informationsmengen eröffne KI neue Möglichkeiten, so die IFO-Forscher.
16: Die Wirtschaft in der Eurozone ist im ersten Quartal überraschend geschrumpft. Das Bruttoinlandsprodukt BIP sank von Januar bis März um 0,2% im Vergleich zum Vorquartal, wie das Statistikamt Eurostat mitteilte. Es korrigiert damit eine frühere Schätzung nach unten, die noch ein Mini-Wachstum von 0,1% ergeben hatte. Im Vorquartal hatte es noch zu einem Plus von 0,2% gereicht. In Baden-Württemberg gibt es heute Streiks im Einzel- und Versandhandel. Dazu hat die Gewerkschaft Verdi aufgerufen. Details von Christoph Mautes.
20: Vor der nächsten Verhandlungsrunde im Tarifstreit will die Gewerkschaft den Druck erhöhen. Zum Streik aufgerufen seien Beschäftigte aus dem Raum Stuttgart, Karlsruhe-Pforzheim, Heilbronn-Schwäbisch Hall, Vilsnecker-Alb, Konstanz, Radolfzell und Freiburg, teilte Verdi mit. Betroffen seien die Unternehmen Kaufland, H&M, Primark, Obi, Zara, IKEA und Mediamarkt. In den laufenden Tarifverhandlungen für die rund 500.000 Beschäftigten im baden-württembergischen Einzel- und Versandhandel hatte die Arbeitgeberseite in der ersten Verhandlungsrunde laut Verdi kein Angebot vorgelegt. Die Gewerkschaft fordert eine Lohnerhöhung für alle um 300 Euro und 150 Euro mehr für die Auszubildenden.
16: Am deutschen Aktienmarkt tut sich heute nicht viel. Die Börsen in den USA und Asien haben den Anlegern hierzulande keine Impulse gegeben. Bei den Kriegen und Krisen gibt es auch keine Fortschritte. Der Leitindex DAX steht am Mittag nahezu unverändert, knapp unter der wichtigen Marke von 25.000 Punkten. Aus unserem Börsenstudio Till Bücker.
3: Vor allem Halbleiteraktien leiden nach ihrer KI-Rallye unter Gewinnmitnahmen, weil Chiphersteller Broadcom gestern einen enttäuschenden Ausblick geliefert hat. Anders als erhofft hat das amerikanische Unternehmen die Umsatzprognosen im Bereich künstlicher Intelligenz nicht erhöht. Am Frankfurter Aktienmarkt geben daher die Papiere der Halbleiterfirma Infineon erneut nach. Beim DAX-Konzern steht aktuell ein Minus von mehr als 5%. Denn die Messlatte für positive

0: Da die US-Notenbank verpflichtet ist, für einen robusten Jobmarkt zu sorgen, spielen die Daten eine wichtige Rolle für die Geldpolitik dort. Zuletzt hatte sich der Arbeitsmarkt als robust erwiesen. Das spricht für eine Zinserhöhung im Laufe des Jahres, um die gestiegene Inflation einzudämmen.
1: Und das war's für diese Stunde aus der Wirtschaftsredaktion. Die Zeit gleich 11.59 Uhr.
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3: Mit Christian Haug. Guten Tag. Sie geben Ihren Beruf auf und sind Tag und Nacht für Ihre Eltern, Ehepartner oder Kinder da, pflegende Angehörige. Ohne Sie würde das System zusammenbrechen. Viele von Ihnen bringen dafür große persönliche Opfer. Im Gesetzentwurf für die Reform der gesetzlichen Pflegeversicherung, den Gesundheitsministerin Waken gestern vorgelegt hat, sind auch Kürzungen bei der häuslichen Pflege vorgesehen. Wie das bei pflegenden Angehörigen ankommt, darum geht es hier in SWR aktuell gleich nach den Nachrichten.
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3: Am Nachmittag ist es weiter wechselnd bewölkt mit einzelnen Schauern, maximal 16 bis 22 Grad. In der Nacht dann überall trocken, meist klar und ziemlich kühl mit Tiefstwerten von 11 bis 5 Grad. Morgen scheint teilweise die Sonne, teils gibt es aber auch dichte Wolken und örtlich Regen. Es wird etwas wärmer als heute mit 17 bis 24 Grad.
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4: Um 12 Uhr mit Isabel Dömi. Der Vorstand der Stiftung Patientenschutz, Brüsch, hat zum Widerstand gegen die Pläne zur Pflegereform von Gesundheitsministerin Waken aufgerufen. Im ARD-Morgenmagazin kritisierte Brüsch, es handle sich um keine Reform, sondern um Kürzungen, die besonders pflegende Angehörige treffen. Ähnlich äußerten sich weitere Sozialverbände und Gewerkschaften. Von einer Bankrotterklärung der Sozialpolitik etwa sprach der Hauptgeschäftsführer des Arbeiter-Samariter-Bundes Fichtmüller. Demgegenüber hatte Unionsfraktionschef Spahn die Pläne verteidigt. Niemand kürze gerne Leistungen, aber die Pflegeversicherung sei pleite. Der Hauptgeschäftsführer des Landesverbandes der Unternehmerverbände TACKE hat die Entscheidungen der Pharmakonzerne Lilly und Boehringer Ingelheim als Alarmsignal bezeichnet. Die beiden Unternehmen haben angekündigt, als Reaktion auf die geplante Gesundheitsreform ihre Investitionen deutlich herunterzufahren. TACKE sagte, die Bundesregierung müsse sich jetzt Gedanken machen.
5: Wenn man die Rahmenbedingungen jetzt nicht adäquat ausgestaltet hier, dann hat das natürlich große Folgen. Ja, Eli Lilly und Boehringer Ingelheim sind ja nicht die Ersten. BioNTech hat ja auch schon Konsequenzen gezogen hier oder in anderen Bereichen, Mann und Hummel, TE, Magna. Ja, das heißt, wir haben es in erhöhtem Maße jetzt mit Abwanderungsbewegungen zu tun hier. Und da muss die Politik aufpassen jetzt bei den Standortrahmenbedingungen. Die LVU hat deswegen den Slogan aufgebracht, Wirtschaft first.
4: Der rheinland-pfälzische Ministerpräsident Schnieder hat Gespräche mit der Bundesregierung angekündigt. Wirtschaftsminister Ebling sagte, die Pharmabranche sei die erfolgreichste wirtschaftliche Säule im Land. Sie dürfe nicht geschwächt werden. Das CDU-Präsidium hat seine für Ende August geplante Klausur in Magdeburg abgesagt. Eine Parteisprecherin hat einen Bericht des Magazins Spiegel bestätigt. Darin heißt es, Sachsen-Anhalts Ministerpräsident Schulze von der CDU habe ausdrücklich um die Absage gebeten. Er befürchtet demnach, dass sich ein solches Treffen wegen der schlechten Umfragewerte für die Bundesregierung negativ auf seinen Landtagswahlkampf auswirkt. In Sachsen-Anhalt wird im September ein neuer Landtag gewählt. In den Umfragen liegt die AfD deutlich vorn. Das Geldvermögen der deutschen Haushalte wird in diesem Jahr deutlich langsamer wachsen. Zu diesem Ergebnis kommt eine Studie der DZ-Bank. Es werde voraussichtlich nur um 3,2% steigen auf 10,2 Billionen Euro. 2025 gab es noch ein Wachstum in Höhe von 4,7%. Ein Jahr davor betrug der Zuwachs sogar 7,4%. Den Grund für das langsamere Wachstum des Geldvermögens sieht die DZ-Bank in den Folgen des Irankriegs. Durch die Sperrung der Straße von Hormus zieht die Inflation hierzulande kräftig an. Das führe dazu, dass die Haushalte das, was sie an Konsum einsparen wollen, insbesondere an der Tankstelle und beim Heizen, wieder draufzahlen. Chinas Staatschef Xi will das international isolierte Nordkorea besuchen. Das berichtet der staatliche chinesische Fernsehsender CCTV. Die Reise solle bereits in der kommenden Woche stattfinden. Xi folge einer Einladung von Nordkoreas Machthaber Kim. Es ist die erste Reise des chinesischen Präsidenten nach Pjöngjang seit 7 Jahren. China ist Nordkorea.

0: Nordkoreas wichtigster Handelspartner und unterstützt das Nachbarland diplomatisch, wirtschaftlich und politisch. Im Rennen um eine deutsche Bewerbung für die Olympischen und Paralympischen Spiele haben Berlin, München und die Rhein-Ruhr-Region ihre finalen Konzepte fristgerecht eingereicht. Das hat der Deutsche Olympische Sportbund mitgeteilt. Damit geht der nationale Auswahlprozess für mögliche Spiele in den Jahren 2036, 2040 oder 2044 in die Endphase. Hamburg hat seine Bewerbung zurückgezogen, nachdem am Sonntag in einem Referendum eine Mehrheit dagegen gestimmt hatte. Die Entscheidung darüber, welcher deutsche Standort den Zuschlag für das internationale Auswahlverfahren erhält, fällt am 26. September. SWR Nachrichten, Redaktion Christian Rönnspieß. Das Wetter für Baden-Württemberg und Rheinland-Pfalz. Aktuell strömt eher frische Atlantikluft zu uns. Die Vorhersage? Am Nachmittag bleibt es wechselnd bewölkt mit einzelnen Schauern bei maximal 16 Grad in der Eifel bis 22 Grad am Oberrhein. In der Nacht überall trocken, meist klar und ziemlich kühl mit Tiefstwerten von 11 bis 5 Grad. Morgen teils Sonne, teils dichte Wolken und örtlich Regen. Es wird etwas wärmer als heute bei 17 bis 24 Grad. Die weiteren Aussichten? Auch am Sonntag trocken und bis 24 Grad warm. 12.05 Uhr.
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2: Mit Christiane Haug. Guten Tag. Und das sind drei unserer Themen bis 12:30. Droht eine Reform auf dem Rücken von pflegenden Angehörigen? Wir sprechen mit einem Gründungsmitglied des Vereins Wir Pflegen e.V. in Rheinland-Pfalz. Was bedeutet der Stopp von geplanten Milliardeninvestitionen der Pharmaunternehmen Boehringer und Eli Lilly für die Wirtschaft und die Medikamentenversorgung? Das erklärt uns der Experte aus unserer Wirtschaftsredaktion. Und wie stehen die Chancen für ein beschleunigtes Aufnahmeverfahren für EU-Beitrittskandidaten? Darüber sprechen wir mit unserer EU-Korrespondentin. Zu Hause in der gewohnten Umgebung zu bleiben. Das wünschen sich die meisten Menschen, wenn sie nicht mehr allein zurechtkommen, wenn sie pflegebedürftig werden, weil sie alt oder schwer krank sind oder beides. Und bei der großen Mehrheit geht das auch. Über 80% der Betroffenen werden zu Hause betreut, meist von ihren Angehörigen, die dafür oft große persönliche Opfer bringen müssen. Gestern hat Bundesgesundheitsministerin Bettina Wagen von der CDU ihren Entwurf für eine Reform der gesetzlichen Pflegeversicherung vorgestellt. Die Reaktionen darauf fasst Hauptstadtkorrespondentin Isabel Karas zusammen.
3: Das Kuratorium Deutsche Altershilfe wirft der Bundesregierung vor allem auf Einsparungen statt auf eine grundlegende Reform zu setzen. Positiv bewertet der Verband zwar unter anderem die geplante Pflegebegleitung, insgesamt fehle dem Entwurf aber der Mut zu tiefgreifenden Veränderungen. Weitere Kritik kommt von der Deutschen Stiftung Patientenschutz. Vorstand Eugen Brüsch sagte im ARD-Morgenmagazin, die Pläne seien keine echte Reform. Statt die Pflege weiterzuentwickeln, werde vor allem gekürzt. Bayerns Gesundheitsministerin Judith Gerlach von der CSU sieht dagegen auch positive Ansätze, kritisiert aber die geplante Kürzung der Rentenversicherungsbeiträge für pflegende Angehörige. Rückendeckung erhält Wagen aus ihrer CDU. Fraktionschef Jens Spahn verweist im ARD-Interview der Woche auf die milliardenschweren Defizite der Pflegeversicherung und die steigende Zahl Pflegebedürftiger. Wagen hatte ihren Gesetzentwurf gestern vorgelegt. Darin enthalten Einsparungen bei Heimkosten, höhere Belastung von Gutverdienern und Menschen ohne Kinder sowie strengere Maßstäbe bei der Pflegebedürftigkeit.
2: Über die geplanten Einschnitte bei der häuslichen Pflege spreche ich jetzt mit Waltraud Klein. Sie ist Gründungsmitglied des Vereins Wir Pflegen e.V. in Rheinland-Pfalz, die Interessen von pflegenden Angehörigen vertritt. Frau Klein, ein besonders umstrittener Vorschlag ist es, die Rentenversicherungsbeiträge für pflegende Angehörige zu senken. Was würde das in der Praxis für die Betroffenen bedeuten?
4: Das würde grundsätzlich bedeuten, eine weitere Diskriminierung derer, die zu Hause pflegen und betreuen. Das würde weiterhin bedeuten, dass die finanzielle Situation der pflegenden, betreuenden Angehörigen langfristig noch mehr verschlechtert wird und man von daher ausgehen muss, dass also häusliche Pflege aufgrund der Gesamtsituation dazu führt, dass man noch mehr die stationären Angebote in Anspruch nehmen will und dadurch noch mehr Kosten verursacht. Also Diskriminierung für mich deshalb, weil die stationäre Versorgungsstruktur gestärkt wird und die häusliche Versorgung, Begleitung, Betreuung, Organisation, soziale Teilhabe vernachlässigt wird. Es ist auch im Grunde eine Bestrafung all derer, die in Teilzeit gehen, die vielleicht ihren Beruf ganz aufgeben, um ihre Angehörigen, Eltern, Ehepartner, Kinder zu Hause zu belassen, wo sie sich natürlich wesentlich wohler fühlen und wo sie, also so sehe ich das, eigentlich auch hingehören. Ne? Weil ich sage immer, die Familie ist ja eigentlich der größte Pflegedienst, den wir in Deutschland haben. Und man stärkt diese Versorgungsform nicht, sondern man schwächt sie dadurch.
2: Sie sagen, Familie, es sind ja besonders oft Frauen, die diese häusliche Pflege leisten. Und die müssen ja im Schnitt ohnehin mit niedrigeren Renten rechnen. Was heißt das also dann für deren eigene Situation im Alter?
4: Also wir sprechen immer über die Zunahme der Altersarmut. Und das ist natürlich ein Signal, was genau in die Richtung geht, dass ich dafür sorge, dass noch mehr Menschen im Dasein irgendwann nicht die notwendige Rente haben, die sie benötigen, um überhaupt noch ihre Existenz zu sichern. Also im Grunde dieses ganze Package, was da gestern vorgestellt worden ist, ist so voller Widersprüche und überhaupt nicht nachhaltig gedacht.
2: Schauen wir es uns nochmal im Einzelnen an. Ein weiterer Vorschlag ist ja, den sogenannten Entlastungsbetrag im Pflegegrad 1 zu streichen. Das sind aktuell 130 Euro. Gedacht sind die für haushaltsnahe Dienstleistungen und Betreuungsangebote. Mhm. Was würde das in der Praxis bedeuten?
4: Das ist ein weiterer Widerspruch. Also man muss sich jetzt vorstellen, ich bin jetzt plötzlich Betreuungsfall und muss jetzt gucken, wie strukturiere ich meine Zukunft. Um dies zu tun, benötige ich möglichst eine finanzielle Unterstützung, um im Grunde eine sorgende Gemeinschaft um mich herum zu etablieren und aufzubauen, auch im Sinne der Prophylaxe und der Prävention, dass ich möglichst lange zu Hause bleiben kann. Und genau dieses Geld streicht man mir jetzt im Pflegegrad 1. Also da, wo wirklich Sinn macht, präventiv und auch für die Zukunft eines pflegebedürftigen Menschen Strukturen zu schaffen, da schafft man sie jetzt ab.
2: Sie sagen Prophylaxe, das hat Gesundheitsministerin Wagen ja auch angesprochen. Es soll einen Anspruch auf Pflegebegleitung geben, um zum Beispiel auch Verschlechterungen im Gesundheitszustand früher zu erkennen. Wie sehen Sie diesen Vorschlag?
4: Also worin wir Weltmeister sind, das ist Doppelstrukturen schaffen, das ist keine Netzwerkarbeit zu organisieren. Also jetzt heißt das Ganze Pflegebegleitung, ich kenne das unter dem Begriff der Pflegelotsen oder der Gemeindeschwester Plus oder der Fallmanager. Also im Grunde sind das Strukturen, die schon mehrfach definiert worden sind, die aber überhaupt nicht in die Regelversorgung so übertragen worden sind. Und jetzt hat man wieder irgendwas Neues empfunden oder entdeckt, das nennt sich jetzt Pflegebegleiter, statt die Strukturen zu nutzen, die wir haben und die auszubauen und die wirklich in die Fläche zu bringen. Ich meine, wir alle wissen, wir müssen sparen. Also die Pflegeversicherung, die muss finanzierbar bleiben, das ist unbestritten. Aber die Lösungen, die man jetzt erarbeitet hat, die sind sehr fragwürdig für uns.
2: Sie haben es schon angesprochen, es gibt ein Milliardendefizit. Deswegen will die Gesundheitsministerin ja auch die Einnahmeseite verbessern, unter anderem durch höhere Beiträge für Gutverdiener und Kinderlose. Was müsste Ihrer Ansicht nach noch passieren, um das System zu stabilisieren?
4: Also die Frage, die sich bei mir dann stellt, ist, soweit ich informiert bin, ist ja noch alles ganz frisch und neu, müssen also in diesem gesamten Systemwechsel weiterhin die Beamten nicht in die Pflegeversicherung einbezahlen. Und da frage ich mich, also warum müssen die denn da jetzt nicht einbezahlen? Wir reden ja immer über die große Gerechtigkeit in diesem Land. Also ist das gerecht, dass man die jetzt wieder außen vor lässt? Das ist also eine Frage in dem System. Also wir müssten mal eine Grundsatzdiskussion über Gerechtigkeit hier führen. Und dann könnte ich vielleicht auch Ihre Frage gerechter beantworten, ob es jetzt die Kinderlosen sind, ob es jetzt die Besserverdienenden sind. Also Gerechtigkeit wäre mal eine grundsätzliche Diskussion wert. Das wäre meine Antwort jetzt dazu, ne?
2: Und wenn wir uns jetzt das Paket, das wie gesagt ja erst ein Entwurf ist und noch nicht endgültig und noch durch verschiedene Gremien muss, aber wenn wir uns das Paket als Ganzes nochmal anschauen, welches Signal kommt da bei den pflegenden Angehörigen an?
4: Also ich spreche jetzt von den Pflegenden und Betreuenden, die in der Häuslichkeit ja unterwegs sind. Und man muss also wissen, dass der größte Teil derer, also die wirklich sich um Sorge, also unsere Gesellschaft als Sorgegemeinschaft kümmern, Das Signal, was bei uns angekommen ist, und da spreche ich jetzt als wir pflegen Rheinland-Pfalz, aber auch als pflegende und betreuende Angehörige, ist, wir werden wieder nicht gesehen. Unsere Arbeit wird wieder nicht ernst genommen. Also wir verstehen das alles nicht.
2: Sagt Waltraud Klein. Sie ist Gründungsmitglied des Vereins Wir Pflegen e.V. in Rheinland-Pfalz, der die Interessen von pflegenden Angehörigen vertritt. Die Meldungen aus der Pharmabranche haben es in sich. Gleich zwei große Konzerne haben mitgeteilt, dass sie geplante Milliardeninvestitionen in Rheinland-Pfalz jetzt doch nicht realisieren wollen. Sowohl Boehringer Ingelheim als auch Eli Lilly rücken von ihren Investitionsplänen ab. Sie wollen deutlich weniger investieren und damit auch weniger neue Arbeitsplätze schaffen als ursprünglich angekündigt. Beide Unternehmen begründen das unter anderem mit den Sparplänen der Bundesregierung im Gesundheitswesen. Darüber spreche ich jetzt mit Marcel Fehr aus der SWR Wirtschaftsredaktion. Herr Fehr, wie genau begründen Boehringer und Eli Lilly ihre Entscheidung?
5: Also als Grund nennen die beiden Unternehmen vor allem eben die Politik der Bundesregierung. In den Entwürfen für die Gesundheitsreform sind ja unter anderem Sparmaßnahmen bei den Gesundheitsausgaben geplant. Und zum Beispiel soll es in den Plänen von Gesundheitsministerin Wagen höhere Rabatte geben, die die Arzneikonzerne den Krankenkassen gewähren müssen. Und dieser sogenannte Herstellerabschlag für die Krankenkassen soll zunächst verdoppelt werden und kann danach noch weiter steigen. Und außerdem soll es bei bestimmten Medikamenten mehr Wettbewerb geben. Unterm Strich bedeutet das, die Pharmakonzerne würden deutlich weniger verdienen. Und dagegen wehren die sich jetzt. Lilly und Boehringer haben erklärt, dass ihnen die Planbarkeit fehlt und ihre Wettbewerbsfähigkeit am Standort gefährdet ist. Und man müsse eben Schritt halten mit der Entwicklung in Asien oder auch in den USA. Und das ist zum Beispiel auch der wichtigste Markt für das Familienunternehmen Boehringer. Und dagegen wird jetzt eben protestiert.
2: Was bedeutet das denn dann für den Wirtschaftsstandort Rheinland-Pfalz?
5: Das ist schon ein heftiger Rückschlag. Da geht es um über 2 Milliarden an Investitionen und um ganz viele Arbeitsplätze, die dann eben nicht kommen. Lilly hatte eigentlich vor, 2,5 Milliarden in eine Hightech-Produktionsstätte zu investieren. Und Boehringer wollte 900 Millionen an deutschen Standorten investieren. Beide Vorhaben sollen jetzt eben drastisch gekürzt werden. Und für Rheinland-Pfalz ist das besonders heftig. Das ist ja ein Pharma-Standort. Auch BioNTech hatte sich da schon kritisch geäußert.
2: Die wirtschaftlichen Auswirkungen hier bei uns, die sind das eine, aber was heißt es denn für die Versorgung mit Medikamenten? Könnte es sein, dass da jetzt neue innovative Medikamente in Deutschland gar nicht mehr auf den Markt kommen?
5: Ja, und das ist auch tatsächlich schon Realität. Zum Beispiel werden medizinische Innovationen zunehmend in den USA entwickelt und auch da auf den Markt gebracht, während der deutsche Markt immer öfter das Nachsehen hat. Laut aktuellen Erhebungen kommt jedes dritte neue Medikament, das in den USA zugelassen wird, in Deutschland gar nicht mehr auf den Markt. Die Gründe dafür sind, dass die USA schnellere, flexiblere und auch digitalisiertere Zulassungsverfahren haben und die Preisgestaltung dort weitgehend frei ist. Das heißt, der US-Markt, der deckt auch den größten Anteil der weltweiten Forschung und Entwicklungskosten. Und deshalb bringen immer mehr Hersteller ihre Präparate in Deutschland gar nicht mehr auf den Markt, weil hier eben hohe Bürokratie, der finanzielle Aufwand und auch die gedeckelten Einnahmen bei den gesetzlichen Krankenkassen das verhindern oder erschweren. Und on top kommt eben auch noch Trump, der ja viel Druck aufgebaut hat mit seinen Pharmazöllen, die er angedroht hat. Boehringer hat dann, wie viele andere Pharmaunternehmen auch, eine Art Abkommen mit der US-Regierung geschlossen, dass sie eben in den USA produzieren und forschen und dafür von diesen Zöllen befreit werden. All das für Deutschland keine gute Entwicklung.
2: Welche Möglichkeiten hat denn die Politik da jetzt noch gegenzusteuern?
5: Also der rheinland-pfälzische Ministerpräsident Gordon Schnieder hat direkt Kontakt mit den Unternehmen aufgenommen und möchte auch in Berlin nochmal Einfluss auf die laufende Gesetzgebung nehmen. Die hoffen eben, dass diese Ankündigung von Boehringer und Lilly ein Weckruf für die Politik sind und die geplante Reform der gesetzlichen Krankenkasse ein bisschen umgestaltet wird, dass auf der einen Seite der Sozialstaat gestärkt wird, aber eben auch der Wirtschaftsstandort nicht vergessen wird. Das Gesetz soll ja recht zeitnah umgesetzt werden und der Aufschrei ist ja auch bei den Krankenhäusern, den Kommunen und der Ärzteschaft groß. Also da wird es sicher noch Gesprächs Bedarf geben.
2: Wenn man jetzt auf neue innovative Medikamente, zum Beispiel Krebstherapien, schaut, da gibt es ja auch Unternehmen, die in Deutschland sitzen, eben konkret auch in Rheinland-Pfalz wie BioNTech. Haben die denn dasselbe Innovationspotenzial wie US-Unternehmen?
5: Also vor allem BioNTech hat ja extrem viele Medikamente in der Pipeline. Also die sind zwar noch nicht auf dem Markt, aber kurz davor. Und da stellt sich die Frage ja gerade auch. In den USA laufen einige Verfahren, wie gerade schon angesprochen, die ja deutlich schneller gehen. Das heißt, da könnten die ersten Krebsmedikamente schon auf den Markt kommen. Und BioNTech hatte das eben auch angeklagt, dass diese Medikamente in Deutschland deutlich länger brauchen, weil hier diese Zulassungsverfahren sich relativ lang in die Länge strecken, das auch für hohe Kosten sorgt. Und ja, BioNTech hat keine Details genannt, aber auch da ist er jetzt schon zu spüren, dass der Fokus immer mehr in Richtung USA geht.
2: Informationen waren das von Marcel Fehr aus unserer Wirtschaftsredaktion. Wer in die EU aufgenommen werden will, der braucht unter anderem eins: Geduld. Nordmazedonien zum Beispiel wartet schon seit 22 Jahren. Es ist eines von 6 Ländern auf dem westlichen Balkan, die gerne in den Club aufgenommen werden möchten. Neben Bosnien-Herzegowina, Serbien, Kosovo, Albanien und Montenegro. Dort, in der montenegrinischen Stadt Tivat, läuft gerade ein EU-Sondergipfel mit Vertretern dieser Staaten und Bundeskanzler Merz und Frankreichs Präsident Macron. Die wollen sich dafür ein beschleunigtes Aufnahmeverfahren einsetzen. Für uns beobachtet EU-Korrespondentin Sabrina Fritz den Gipfel. Frau Fritz, wie genau sieht denn dieses beschleunigte Verfahren aus, das Merz und Macron vorschlagen?
6: Es ist noch nicht im Detail ausgearbeitet, aber der Knackpunkt ist vor allem das Stimmrecht. Also das haben wir ja in den letzten Jahren erlebt, was passieren kann, wenn jetzt ein Land wie zum Beispiel Ungarn eben sehr, sehr viele EU-Entscheidungen blockiert. Und das will man eben in Zukunft vermeiden. Man kann sich vorstellen, wenn jetzt immer mehr Länder zur EU dazukommen, es wechseln vielleicht auch Regierungen in einzelnen Ländern und man braucht dann vielleicht irgendwann die Zustimmung von 36 Ländern. Das ist dann irgendwie nicht mehr machbar. Also soll so ein Verfahren sein, dass man Teil der EU ist, dass man in vielen Institutionen dabei ist, dass man auch Unterstützung bekommt, aber dass man eben nicht eigentlich keine Stimme hat.
2: Einige Staaten haben ja schon seit Jahrzehnten den Status eines Beitrittskandidaten. Wo liegen denn bisher die größten Hindernisse für eine Aufnahme der Westbalkanstaaten?
6: Also das Verfahren ist sehr komplex. Man muss eben in 6 Kapiteln nachweisen, dass man, ich sag mal, reif für die EU ist. Dazu gehört, dass man wirtschaftlich sozusagen mit den EU-Mitgliedsländern mithalten kann, dass die Verwaltung ordentlich organisiert ist, dass die Justiz unabhängig entscheidet und dass die Korruption auch nicht ausufert. Das sind alles wichtige Themen. Und gut, einerseits muss man sagen, manche Länder sind eigentlich wirklich nicht so weit, also die haben es einfach nicht geschafft, dann doch sich so aufzustellen, dass sie eben diese Kriterien erfüllen. In vielen, das ist eben die Gefahr, zum Beispiel Serbien, über die Jahre kommen dann neue Regierungen, die eben vielleicht gar nicht mehr so europafreundlich sind und dann stockt dieser Prozess auch. Wir erleben natürlich auch eine große Einflussnahme von Russland, die das alles natürlich nicht wollen und eben auch in manchen Ländern hintertreiben. Also da kommt vieles zusammen und ich würde mal sagen, in jedem Land ist die Situation auch anders.
2: Warum haben denn Bundeskanzler Merz und Frankreichs Präsident Macron gerade jetzt so ein Interesse daran, dieses Aufnahmeverfahren zu beschleunigen, dass sie extra diesen neuen Prozess vorschlagen?
6: Also das liegt einmal ganz bestimmt an der Ukraine. Die Ukraine, die ja wirklich Druck macht, jetzt so schnell wie möglich unter das Dach der EU zu schlüpfen. Und davon auch, muss man sagen, von Brüssel, vor allem auch von Kommissionspräsidentin von der Leyen, auch sehr unterstützt und bestärkt werden. Also man muss ja nochmal sich dran erinnern, die Ukraine hat 2022 den Antrag gestellt. Und wenn sie jetzt sozusagen da schon wirklich schon fast vor der Tür steht, dann ist das natürlich wirklich ein enormes Tempo, das das Land sozusagen da auch vorgelegt hat. Und jetzt muss man aber genau diesen Fall natürlich auch durchdenken. Was heißt das jetzt, wenn die Ukraine einmal zum Beispiel auch an alle Agrarunterstützung kommen würde? Da haben viele Länder Sorge, dass dann der Agrartopf eigentlich gar nicht reichen würde, weil die Ukraine ein großes Flächenland ist. Und das größte Thema ist natürlich, was passiert, wenn ein Land in der EU aufgenommen werden würde, das wirklich noch im Krieg ist oder bedroht wird. Da gibt es ja auch eine Art Beistandsartikel. Das muss man jetzt alles mal überlegen, wie man das im Einzelnen macht. Aber man will, und das vielleicht auch noch mal nicht mehr, dass manche Länder wirklich über 10, 15, 20 Jahre in so einem unsicheren Aufnahmeprozess hängen.
2: In den Ländern des Westbalkan könnte man natürlich auch ein bisschen irritiert sein, wenn die Ukraine sie jetzt quasi rechts überholt. Aber ist diese assoziierte Mitgliedschaft, die Bundeskanzler Merz ja mit Blick auf die Ukraine vorgeschlagen hat, also das Gleiche, was dann auch für die Westbalkanstaaten in Frage kommen würde?
6: Ja, also es gibt jetzt sicher kein Lex Ukraine, aber man kann natürlich auch sagen, man muss vielleicht trotzdem die EU erstmal reformieren und sagen, es gilt ja auch für andere Länder, auch die, die vielleicht jetzt schon im Club sozusagen Mitglied sind, für die 27 gilt dann für die nur ein Stimmrecht und die anderen nicht? Oder reformiert man überhaupt und sagt, also für die und die Bereiche und Entscheidungen braucht es eine Mehrheit, für diese nicht? Man darf ja nicht vergessen, die meisten Entscheidungen in der EU sind jetzt schon nicht einstimmig. Nur alles, was halt mit Außen- und Sicherheitspolitik zusammenhängt, da braucht es Einstimmigkeit. Und das sind halt auch die Themen, die in den letzten Jahren so zugenommen haben. Insofern ist das Thema jetzt überhaupt auch virulenter. Also ich kann mir auch vorstellen, dass man sagt, oder diese Stimmen gibt es in Brüssel auch, lasst uns doch erstmal jetzt hier die EU reformieren und dann alle gleich in diese reformierte EU aufnehmen, als jetzt so Kandidaten erster und zweiter Klasse zu haben.
2: Informationen und Einschätzungen waren das von Sabrina Fritz. Und vor knapp einer halben Stunde hat Kanzler Merz kurz vor Beginn der Gespräche in Montenegro nochmal selbst erklärt, warum er und Frankreichs Präsident Macron sich für dieses neue Aufnahmeverfahren einsetzen.
7: Die Europäische Union muss zeigen, dass sie erweiterungsfähig und erweiterungswillig ist. Und das wollen wir heute diskutieren. Es gibt natürlich eine ganze Reihe von Fragen, die wir beantworten müssen, die wir gemeinsam beantworten müssen. Aber über alledem muss stehen, dass dieser Teil Europas in der Perspektive zur Europäischen Union dazugehört. Und wenn wir jetzt seit 13 Jahren keine neuen Mitglieder mehr aufgenommen haben, das zeigt, dass die Versäumnisse auch auf der Seite der Europäischen Union liegen. Und die wollen wir heute überwinden.
2: Sagt Bundeskanzler Friedrich Merz. Auch wenn US-Präsident Trump kein großes Interesse mehr am Krieg in der Ukraine zeigt, Präsident Zelensky kann trotzdem auf Unterstützung aus Washington hoffen. Das US-Repräsentantenhaus hat jetzt für ein umfangreiches Hilfspaket gestimmt, Sanktionen gegen Russland gebilligt und sich klar zur NATO bekannt. Auch 20 Republikaner haben mit den oppositionellen Demokraten gestimmt. Zelensky wiederum fühlt sich durch die Erfolge im Abwehrkampf gegen die russischen Angreifer gestärkt und schlägt deshalb vor, die Frontlinie einzufrieren und direkt mit Putin zu sprechen. Das hat er ihm geschrieben. Putin hält derweil in St. Petersburg Hof, wohin er zu einem Wirtschaftsforum geladen hat. Gestern Abend hat er dort ausgewählten Journalisten seine Sicht der Dinge dargelegt. Unser Korrespondent Björn Blaschke berichtet.
8: Anchorage, jener Ort in Alaska, in dem US-Präsident Donald Trump Kreml-Chef Wladimir Putin vor fast einem Jahr empfangen hat. Mit rotem Teppich am Flughafen, herzlicher Umarmung und einer zweisamen Autofahrt. Anchorage, immer wieder fiel am Abend das Stichwort und immer wieder nahm Putin auf Anchorage Bezug und auf die Abmachungen, die er und Trump dort seinerzeit angeblich getroffen haben, die aber nie veröffentlicht wurden. Im Gespräch mit den Medienschaffenden beharrte der Kreml-Chef am Abend auf seiner Forderung nach einer vollständigen russischen Kontrolle über die völkerrechtlich zur Ukraine gehörenden Gebiete Donetsk und Luhansk als Voraussetzung für einen Frieden mit Kiew. Die russische Armee hat jetzt das gesamte Gebiet der Republik Luhansk unter ihre Kontrolle gebracht, 100%. Und sie hat 85% des Territoriums der Donetsker Volksrepublik unter ihrer Kontrolle, 80% des Gebiets von Saporischschja. Dieser Prozess findet täglich statt. Nicht nur, dass Donetsk und Luhansk laut Abmachung von Anchorage an Russland gehen sollen, nein, die Fakten an der Front sprechen ohnehin für sich. Das russische Militär, das auf ganzer Front angreife, verzeichne ständig Gebietsgewinne. Es gibt keinen Ort, an dem die russischen Truppen nicht vorrücken würden. Das Hauptproblem der Ukraine ist derzeit ein katastrophaler Mangel an Personal. In letzter Zeit ist die Stärke der ukrainischen Streitkräfte um 100.000 Mann geschrumpft. Die monatlichen Verluste liegen bei etwa 40.000. Infolgedessen werden Menschen, wie Sie wissen, auf der Straße wie herrenlose Hunde eingefangen und mit Gewalt in die Armee gesteckt. Kurz, der Ukraine fehlten Soldaten. Selbstverständlich verlor Putin kein Wort über die Verluste seiner, der russischen Armee. Dabei übersteige die Zahl der Soldaten, die fallen, nach Angaben der Ukraine und westlicher Verbündeter, längst die Zahl derer, die der russischen Armee neu beitreten.
2: Und jetzt zu einem ganz anderen Thema. Mehrere Weingüter in Rheinland-Pfalz und Baden-Württemberg können sich über gute Geschäfte freuen. Die Deutsche Bahn hat nämlich groß bei ihnen eingekauft. Dominik Bartoschek berichtet.
9: Zeit zum Saubermachen. Winzer Hans-Christoph Stolleis spritzt mit dem Wasserschlauch im Weinkeller Edelstahltanks aus. Bis vor kurzem waren sie noch gefüllt mit Pfälzer Riesling. Dann hat die Bahn groß eingekauft 25.000 Liter und dieselbe Menge geht bald nochmal raus.
10: Wir werden jetzt auch Trauben von befreundeten Winzern in der unmittelbaren Umgebung dazu kaufen, denn eine solche große Menge kann man nicht von heute auf morgen neu stemmen.
9: Doch nicht nur die Menge ist eine echte Herausforderung für den Familienbetrieb, auch die verlangte Flaschengröße. Die Bahn braucht nämlich kleine Flaschen.
10: Unsere ganzen Anlagen auch zum Sterilisieren der Flaschen sind ausgelegt auf 0,75 oder Literflaschen und insofern ist 0,25 einfach nicht gängig und auf unsere Anlage nicht dafür ausgelegt.
9: Deshalb bringt Hans-Christoph Stolleis den Wein im Tankwagen aus der Pfalz nach Rheinhessen in einen Abfüllbetrieb. 200.000 kleine Flaschen wurden dort mit seinem Riesling bereits gefüllt und warten jetzt darauf, nach und nach von der Bahn abgeholt und in den Fernzügen verkauft zu werden. Denn zum 1. Juni hat die Bahn ihre Weinkarte umgestellt, so wie sie das alle paar Jahre tut. Seitdem haben Reisende die Wahl zwischen einem Riesling, einem Grauburgunder und einer Rotwein-Cuvée, alle drei aus Rheinland-Pfalz, und einem Sekt aus Baden-Württemberg. Und wie entscheidet die Bahn, welche Weine sie ihren Kunden anbietet? Dafür gibt's zunächst eine Ausschreibung. 220 Betriebe haben dieses Mal ihre Weine daraufhin geschickt. Dann führte das Deutsche Weininstitut DWI zwei Blindverkostungen durch, um die Gewinnerweine zu ermitteln. Die größte Herausforderung dabei für die Produzenten, laut DWI-Pressesprecher Ernst Büscher,
11: den Charakter der Rebsorte ins Glas zu bekommen und gleichzeitig nicht zu viel Ecken und Kanten in den Wein zu bringen, denn da muss schließlich 135 Millionen Menschen schmecken, die in den Fernzügen unterwegs sind.
9: Mit so einer Präsenz auf der Schiene ist ein gewisser Werbeeffekt verbunden und natürlich hofft auch Hans-Christoph Stolleis auf viele neue Kunden.
2: Die Großaufträge der Bahn stellen Winzer in Baden-Württemberg und Rheinland-Pfalz vor Herausforderungen. Der Bericht von Dominik Bartoschek. Und das war SWR Kultur am Mittag mit Christian Haug.
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12: Um 12.30 Uhr mit Luise Wunderlich. Der Vorstand der Stiftung Patientenschutz Brisch hat zum Widerstand gegen die Pläne zur Pflegereform von Gesundheitsministerin Warken aufgerufen. Im ARD-Morgenmagazin kritisierte Brisch, es handle sich um keine Reform, sondern um Kürzungen, die besonders pflegende Angehörige treffen. Ähnlich äußerten sich weitere Sozialverbände und Gewerkschaften. Von einer Bankrotterklärung der Sozialpolitik etwa sprach der Hauptgeschäftsführer des Arbeiter-Samariter-Bundes Fichtmüller. Demgegenüber hat der Unionsfraktionschef Spahn die Pläne verteidigt. Niemand kürze gerne Leistungen, aber die Pflegeversicherung sei pleite. Der Hauptgeschäftsführer des Landesverbands der Unternehmerverbände TACKE hat die Entscheidungen der Pharmakonzerne Lilly und Boehringer Ingelheim als Alarmsignal bezeichnet. Die beiden Unternehmen haben angekündigt, als Reaktion auf die geplante Gesundheitsreform ihre Investitionen deutlich herunterzufahren. TACKE sagte, die Bundesregierung müsse sich jetzt Gedanken machen.
13: Wenn man die Rahmenbedingungen jetzt nicht adäquat ausgestaltet hier, dann hat das natürlich große Folgen. Ja, Lilly und Boehringer Ingelheim sind ja nicht die Ersten. BioNTech hat ja auch schon Konsequenzen gezogen hier oder in anderen Bereichen, Mann und Hummel, TE, Magna. Ja, das heißt, wir haben es in erhöhtem Maße jetzt mit Abwanderungsbewegungen zu tun hier. Und da muss die Politik aufpassen jetzt bei den Standortrahmenbedingungen. Die LVU hat deswegen den Slogan aufgebracht, Wirtschaft first.
12: Der rheinland-pfälzische Ministerpräsident Schnieder hat Gespräche mit der Bundesregierung angekündigt. Wirtschaftsminister Ebling sagte, die Pharmabranche sei die erfolgreichste wirtschaftliche Säule im Land. Sie dürfe nicht geschwächt werden. Das CDU-Präsidium hat seine für Ende August geplante Klausur in Magdeburg abgesagt. Eine Parteisprecherin hat einen Bericht des Magazins Spiegel bestätigt. Darin heißt es, Sachsen-Anhalts Ministerpräsident Schulze von der CDU habe ausdrücklich um die Absage gebeten. Er befürchtet demnach, dass sich ein solches Treffen wegen der schlechten Umfragewerte für die Bundesregierung negativ auf seinen Landtagswahlkampf auswirkt. In Sachsen-Anhalt wird im September ein neuer Landtag gewählt. In den Umfragen liegt die AfD deutlich vorn. Das Geldvermögen der deutschen Haushalte wird in diesem Jahr deutlich langsamer wachsen. Zu diesem Ergebnis kommt eine Studie der DZ Bank. Es werde voraussichtlich nur um 3,2% steigen auf 10,2 Billionen Euro. 2025 gab es noch ein Wachstum in Höhe von 4,7%. Ein Jahr davor betrug der Zuwachs sogar 7,4%. Den Grund für das langsamere Wachstum des Geldvermögens sieht die DZ Bank in den Folgen des Irankriegs. Durch die Sperrung der Straße Straße von Hormuz zieht die Inflation hierzulande kräftig an. Das führe dazu, dass die Haushalte das, was sie an Konsum einsparen wollen, insbesondere an der Tankstelle und beim Heizen, wieder draufzahlen. Chinas Staatschef Xi will das international isolierte Nordkorea besuchen. Das berichtet der staatliche chinesische Fernsehsender CCTV. Die Reise solle bereits in der kommenden Woche stattfinden. Xi folge einer Einladung von Nordkoreas Machthaber Kim. Es ist die erste Reise des chinesischen Präsidenten nach Pjöngjang seit 7 Jahren. China ist Nordkoreas wichtigster Handelspartner und unterstützt das Nachbarland diplomatisch, wirtschaftlich und politisch. Im Rennen um eine deutsche Bewerbung für die Olympischen und Paralympischen Spiele haben Berlin, München und die Rhein-Ruhr-Region ihre finalen Konzepte fristgerecht eingereicht. Das hat der Deutsche Olympische Sportbund DOSB mitgeteilt. Damit geht der nationale Auswahlprozess für mögliche Spiele in den Jahren 2036, 2040 oder 2044 in die Endphase. Hamburg hat seine Bewerbung zurückgezogen, nachdem am Sonntag in einem Referendum eine Mehrheit dagegen gestimmt hatte. DOSB-Präsident Thomas Weikert sagte, die ersten beiden Phasen des Auswahlverfahrens hätten deutlich gemacht, Deutschland könne und wolle die Olympischen Spiele. Die Entscheidung darüber, welcher deutsche Standort den Zuschlag für das internationale Auswahlverfahren erhält, fällt am 26. September. SWR-Nachrichten, Redaktion Christian Rönspieß.
1: 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Das Wetter für Baden-Württemberg und Rheinland-Pfalz.
2: Am Nachmittag wechseln sich Sonne und Schauerwolken weiter ab. Im nördlichen Rheinland-Pfalz kann es auch kurze Gewitter geben. Dazu ist es nur noch mäßig warm mit höchstens 16 Grad in der Eifel und 22 Grad am Oberrhein bei teils böigem Westwind. Am Abend lassen Wind und Schauer nach und der Himmel klart auf. Morgen gibt es dann teilweise Sonne, von Frankreich und Luxemburg her zeitweise dichtere Wolken und örtlich Regen. Es wird ein wenig wärmer als heute mit 17 bis 24 Grad und auch am Sonntag bis 24 Grad warm, dabei meist trocken.
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14: Mit Katja Burg, schönen guten Tag. An dem wir darüber diskutieren, was zumutbar ist in Sachen Pflege. Der Vorstandsvorsitzende der Stiftung Patientenschutz Brüsch hat zum Widerstand gegen die Pläne zur Pflegereform von Gesundheitsministerin Warken aufgerufen. Im ARD-Morgenmagazin kritisierte Brüsch, es handele sich nicht um eine Reform, sondern um Kürzungen zulasten pflegender Angehöriger. Verantwortlich dafür sei aber nicht nur Gesundheitsministerin Warken von der CDU.
15: Das ist auch der SPD-Vorsitzende als Finanzminister, der daran mitgewirkt hatte, dass es diese Veränderung, diese Kürzung gibt. Und deswegen sollten wir schon alle klar benennen, wir sollten jetzt alles darauf hoffen, dass im Bundestag die Vernunft herrscht und diese Kürzungsorgie gebremst wird. Ich bin da jedenfalls sehr hoffnungsvoll, wenn der öffentliche Druck da ist und die Menschen merken, was ist da eigentlich los?
14: Ja, was ist da eigentlich los? Jasper Ruppert aus dem Hauptstadtstudio in Berlin fasst die Kritik zusammen.
16: Einen Schlag ins Gesicht der Kommunen nennt Städtetagspräsident Jung gegenüber der Funke Mediengruppe die Pläne zur Pflegereform von Bundesgesundheitsministerin Warken. Der Entwurf müsse komplett vom Tisch. Kritisch äußerte sich auch Pflegeratspräsidentin Vogler gegenüber dem Redaktionsnetzwerk Deutschland. Im Mittelpunkt stünden nicht die Sicherung der pflegerischen Versorgung, sondern die kurzfristige Konsolidierung der Pflegeversicherung. Die Gewerkschaft Verdi warnt vor sozialem Sprengstoff. Der Spitzenverband der gesetzlichen Krankenversicherungen sieht zwar einige sinnvolle Instrumente in den Plänen, hält das Paket aber insgesamt für zu unausgewogen zulasten von Pflegebedürftigen und Beitragszahlern. Warken hatte gestern ihren Gesetzentwurf vorgelegt, mit dem die Pflegeversicherung finanziell stabilisiert werden soll. Darin enthalten Einsparungen bei Heimkosten, höhere Belastung von Gutverdienern und Menschen ohne Kinder sowie strengere Maßstäbe bei der Pflegebedürftigkeit.
14: Und eine zweite Baustelle tut sich auf für Gesundheitsministerin Warken, denn ihre Sparpläne im Gesundheitswesen betreffen auch die Pharmakonzerne. Daraufhin haben zwei große deutsche Unternehmen, Boehringer Ingelheim und Lilly, erklärt, geplante Investitionen in Deutschland zu streichen. Christoph Mautes aus der SWR Wirtschaftsredaktion.
17: Der Deutschlandchef von Lilly, Alexander Horn, nannte den aktuellen Entwurf für die Sparpläne im ARD-Interview einen massiven Angriff auf die Geschäftsgrundlage eines jeden forschenden Pharmaunternehmens. Lilly will deshalb die Investitionen in den Standort Alzey halbieren. Ursprünglich geplant waren Investitionen in Höhe von 2,5 Milliarden US-Dollar. Böhringer Ingelheim hatte ebenfalls angekündigt, Investitionen in Deutschland zu streichen. Eigentlich hätten in den kommenden 3 Jahren 900 Millionen Euro in die deutschen Standorte fließen sollen. Beide Unternehmen betonten unabhängig voneinander, dass man die genaue Ausgestaltung des Gesetzes noch abwarten werde. Aus dem zuständigen Bundesgesundheitsministerium gibt es bislang keine Stellungnahme.
14: Die Pläne der Bundesregierung zu einer Gesundheitsreform sind stark umstritten, ebenso wie die zur Pflegeversicherung. Der Bundeskanzler hat heute einen Termin, der ihm zwar vielleicht ein bisschen Abstand zu den Auseinandersetzungen in der Innenpolitik bringt, aber der Westbalkan-Gipfel in Montenegro ist alles andere als ein außenpolitischer Spaziergang. Georg Schwarte aus dem Hauptstadtstudio.
18: Bundeskanzler Merz hatte bereits im Vorfeld in einem Brief an die EU-Spitze dafür geworben, den 6 Westbalkanstaaten auf ihrem Weg in die EU mit Zugeständnissen, wie beispielsweise dem ungehinderten Zugang zum EU-Binnenmarkt, entgegenzukommen. Außenminister Wadefuhl, der erst Ende letzten Jahres alle Westbalkanländer bereist hatte, warnt weiter nachdrücklich davor, dass der Einfluss Russlands und Chinas im Westbalkan wachse. Das könne nicht im europäischen Interesse sein. Die EU hatte den Westbalkanstaaten bereits 2003 die Chance auf einen EU-Beitritt eröffnet. Seither bemühen sich Staaten wie Kosovo, Serbien, Albanien, Bosnien-Herzegowina, Montenegro und Nordmazedonien mit unterschiedlichem Erfolg, die Beitrittskriterien zu erfüllen. Umstrittenes Thema auf dem Westbalkan-Gipfel heute dürfte auch der jüngste Vorschlag von Bundeskanzler Merz sein, der Ukraine eine Art Sonderstatus auf dem Weg in die EU zu gewähren, um die Aufnahme des von Russland angegriffenen Landes zu beschleunigen.
14: Bundesaußenminister Wadefuhl hat Kreml-Chef Putin unterdessen zu Friedensverhandlungen mit der Ukraine aufgerufen. Und zwar mit den Europäern, weil es um den europäischen Kontinent, mögliche Sicherheitsgarantien und einen möglichen EU-Beitritt der Ukraine gehe. Wadefuhl hat gesagt, es sei Zeit, dass alle an den Verhandlungstisch kommen. Der ukrainische Präsident Selenskyj hatte vorher in einem offenen Brief an Putin vorgeschlagen, sich für direkte Friedensgespräche zu treffen.
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14: Sollten Sie den heutigen Tag, der für manche von uns ein Brückentag ist, zum Einkaufen eingeplant haben, müssen Sie ein bisschen schauen, wo Sie hingehen. Könnte sein, dass nicht alles so rund läuft wie immer, denn in Baden-Württemberg gibt es Warnstreiks im Einzel- und Versandhandel, unter anderem bei Kaufland, H&M, Obi und IKEA. Dazu hat die Gewerkschaft Verdi aufgerufen. Die Gewerkschafter wollen damit vor der nächsten Verhandlungsrunde, die am Montag ansteht, Druck machen, damit die Arbeitgeber ein Angebot vorlegen. Verdi fordert eine Erhöhung der Löhne und Gehälter um 300 Euro. Außerdem sollen Azubis mehr Geld bekommen. Da liegt die Forderung bei einer Erhöhung um 150 Euro. Der Geschäftsführer des jüdisch-muslimischen Bildungswerks Maimonides in Ingelheim bekommt heute die Martin-Buber-Plakette verliehen. Mustafa Cimsit wird damit für seine Verdienste für die Menschlichkeit geehrt. Er hat dazu heute früh in SWR Aktuell Radio gesagt:
20: Wir können es nicht verschweigen, dass insbesondere die weltweiten Konflikte wie im Nahen Osten Wirkung zeigen, Wirkung entfalten. Und wir spüren in Deutschland eine starke Polarisierung und Emotionen an den Schulen. Und wir bemühen uns eben, gerade an dieser Schnittstelle junge Menschen in Anführungsstrichen krisenfest gegen diese Polarisierung und gegen Antisemitismus sowie Islamfeindlichkeit zu machen. Wir zeigen Gemeinsamkeiten auf, natürlich ohne die Unterschiede zu verschweigen. Kurz gesagt, wir wollen Brücken bauen, wo andere eben Gräben ziehen.
14: Der Geschäftsführer des jüdisch-muslimischen Bildungswerks Maimonides, Cimsit. Schülerinnen und Schüler aus Rheinhessen und der nahe Region dürfen im Juli ihre Deutschlandtickets nicht nutzen. Das haben die Landkreise und die Stadt Worms beschlossen. Da im kompletten Juli Sommerferien in Rheinland-Pfalz sind, sei in dieser Zeit keine Schülerbeförderung nötig, so ihr Argument. Auch viele andere Kreise und Städte in Rheinland-Pfalz deaktivieren das Deutschlandticket für Schülerinnen und Schüler im Juli. Zum Beispiel der Kreis Birkenfeld, die Stadt Zweibrücken und der Kreis Südwestpfalz. Auch kein Deutschlandticket haben ziemlich sicher 3 Pfauen in Remagen. Die Tiere waren aber ziemlich viel unterwegs. Ihre Mission? Gärten verwüsten. Nach Angaben der Polizei gingen erste Meldungen am Dienstag ein. Mitarbeitende des Tierheims in Remagen haben bisher vergeblich versucht, die scheuen Vögel einzufangen. Wem sie gehören, ist laut Polizei nicht bekannt. Für den Fall, dass Sie noch eine Wochenendbeschäftigung suchen, im Tollhaus in Karlsruhe beginnt heute das erste Karlsruher Kneipenchor-Festival. Bis Sonntag treffen sich 7 Kneipenchöre aus ganz Deutschland. Die Mitglieder des Kneipenchors Karlsruhe erklären, warum sie dabei sind.
0: Wegen der Leute. Ich glaube, wenn man halt Lust hat auf die Leute, die man hier findet, auf die Stimmung, dann bleibt man einfach kleben.
21: Und das ist cool.
22: Es macht einfach Spaß. Außerdem bin ich nicht nur mit Gleichaltrigen zusammen, sondern wir sind ein bunter Haufen.
23: Ich glaube, das gemeinsame Musik machen mit Leuten, die man sonst niemals treffen würde. Also man hat hier Freundschaften gefunden.
24: Dass jeder mitsingen darf und jeder einfach Spaß an der Geschichte hat. Und keiner muss vorsingen, keiner muss Angst haben.
25: Wir machen ein bisschen, weil es Spaß macht. Und es klappt schon. Auch wenn ein paar kleine Fehler dabei sind, das machen wir.
14: Das Kneipenchor-Festival. Wem Rock am Ring zu stressig ist, findet vielleicht da ein bisschen Spaß. Oder auf dem Bodensee, denn dort startet vor Lindau am Nachmittag die 75. Segelregatta Rundum. Sie gilt als eine der bedeutendsten Langstreckenregatten Europas. 270 Teilnehmerboote sind angemeldet, darunter 6 Hightech-Katamarane. Sie segeln die rund 100 Kilometer lange Strecke im Uhrzeigersinn vorbei an Romanshorn, Konstanz und Überlingen zurück nach Lindau. Die kleineren Boote haben einen kürzeren Kurs. Die Rundum ist die einzige Regatta am Bodensee, die über Nacht läuft.
1: Und dann war da noch.
14: Genauer, waren. Es waren da mehr als 100.000 argentinische Waldkakerlaken und Madagaskar-Fauchschaben. Sie haben sich illegal in Australien aufgehalten. Ihr Züchter hatte sie nicht angemeldet. Und weil die Australier keine invasiven Arten haben wollen, werden sie jetzt wieder ausgebürgert. Allerdings werden dafür keine Boote gechartert und auch kein Flugzeug. Sie werden um die Ecke gebracht. Wie ist nicht bekannt. Sie wären allerdings ohnehin gestorben, denn die Insekten, von denen eines 5 bis 8 Zentimeter lang wird, wären als Schlangenfutter geendet. Der Züchter bekommt jetzt eine Geldstrafe von mehreren tausend Dollar. Die hätte er sich sparen können, überhaupt den ganzen Aufwand, denn in Australien ist an Kakerlaken überhaupt kein Mangel. Hunderte Arten sind dort heimisch. Sie sind halt ein bisschen kleiner und die Schlange muss mehr von ihnen verschlingen. Aber kleine Portionen sind eh gesünder. Können Schlangen eigentlich Sodbrennen bekommen von zu großen Kakerlaken? Denn wenn ja, wäre diese Gefahr in Australien zumindest gebannt. Aber das ist vielleicht eine andere Geschichte.
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2: Es ist 12.45 Uhr.
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17: Schönen guten Tag, hallo. Die deutsche Fußballnationalmannschaft bereitet sich auf das morgige letzte Testländerspiel vor der WM gegen die USA in Chicago vor. Noch ist fraglich, ob Manuel Neuer morgen im deutschen Tor stehen kann. Die Wade hat er gezwickt, muskulär, alles noch ein bisschen angespannt. Mal sehen, ob er tatsächlich dann spielt oder erst zur WM zum Einsatz kommt. Medienberichten zufolge will übrigens auch Nationalspieler Nathaniel Brown von Frankfurt zu den Bayern wechseln. Das war und ist ein großes Thema rund um den DFB. Gestern am späten Abend nahm dann der Außenverteidiger in einer digitalen Pressekonferenz zum Thema Stellung. Oder, wenn man das auch so sehen möchte, oder auch nicht.
26: Also ich konzentriere mich voll und ganz auf die WM, deswegen werde ich das jetzt heute auch nicht kommentieren. Und ja, ich bin jetzt hier. Ich freue mich auch, dass ich hier bin und deswegen ist jetzt voller Fokus, voll auf die WM.
17: Die deutsche Fußballnationalelf der Frauen bestreitet dann am Abend ihr vorletztes Spiel in der WM-Qualifikation. Wichtige Begegnung mit einem Sieg gegen Norwegen. Könnten die DFB-Frauen vorzeitig das Ticket für die Weltmeisterschaft 2027 in Brasilien lösen? Frage an Christopher Klein, unseren Nationalmannschaftsreporter. Wie gehen denn die DFB-Frauen diese besondere Partie dann auch an?
27: Das war von Anfang an das erklärte Ziel und auch der quasi natürliche Anspruch der DFB-Frauen. Darüber hinaus wäre es gut fürs Selbstvertrauen, ein Signal der Stärke in Richtung Konkurrenz. Und Bundestrainer Christian Wück hätte ein paar Spiele mehr quasi zur freien Verfügung. Angefangen mit dem Qualifikationsabschluss in Slowenien und dann mehreren Testspielen im zweiten Halbjahr, in denen er den Fokus komplett auf die Weiterentwicklung seines Teams legen könnte. Sollte es in Köln gegen Norwegen doch schiefgehen und Deutschland wirklich über die Playoffs gehen müssen, wäre das zwar enttäuschend und ärgerlich, aber sportlich sehr wahrscheinlich zu verkraften. Denn der Modus dieser Playoffs ist so gestaltet, dass die DFB Frauen als klare Favoritinnen in diese Spiele gehen würden. Mit all dem wollen sie sich aktuell aber gar nicht beschäftigen, sondern lieber direkt hier in Köln das WM-Ticket lösen.
17: Deutscher Sieg wird erwartet. Tennis-Ikone Serena Williams hat ja ihr Comeback im Doppel beim Londoner Tennisturnier in Queens angekündigt. Das hat für einige Wellen gesorgt. Und danach wird die mittlerweile 44-Jährige auch tatsächlich beim Turnier in Berlin an den Start gehen. Dort ist vor dem Rasen-Event in Wimbledon nahezu die gesamte Weltelite dann am Start.
3: Die Fußball-WM und die hohen Preise, dieses Thema erregt tatsächlich immer wieder und immer noch die Fangemüter. Der neue Wahnsinn, das sind die Parkplatzpreise von der WM-Arena im texanischen Dallas. Die dort publiziert worden, wie die Zeitung Dallas Morning News berichtet, könnten die Stellplatzgebühren vor dem Stadion Arlington, da sind auch private Plätze dabei, rund $500, also rund 430 Euro betragen. Aus Boston wird berichtet, dass stadionnahe Anwohner planen, ihre Rasenflächen für $100 pro Spiel und pro Auto zu vermieten. Das ist der Sport, 12.48 Uhr.
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2: Westbalkan-Gipfel haben eine lange Tradition. Heute sind die EU-Staats- und Regierungschefs in Tivat in Montenegro, treffen sich dort mit ihren Amtskollegen. Auch Bundeskanzler Friedrich Merz ist dabei. Ein wichtiges Thema ist die Aussicht auf eine EU-Mitgliedschaft für die 6 Westbalkanstaaten Albanien, Bosnien-Herzegowina, Nordmazedonien, Serbien und Montenegro, das in 2 Jahren der Europäischen Union beitreten will. Was sich Deutschland von dem Gipfel erhofft, hat mein Kollege Andreas Bönisch mit Jakov Devcic besprochen. Er leitet das Auslandsbüro der CDU-nahen Konrad-Adenauer-Stiftung für Serbien und Montenegro.
4: Herr Devcic, warum ist Deutschland interessiert daran, dass der Westbalkan in die EU integriert wird?
5: Natürlich ist für Deutschland als wichtigstes politisches und wirtschaftliches Land innerhalb der Europäischen Union auch von herausragendem Interesse, dass unsere Nachbarschaft sich stabil und auch wirtschaftlich prosperierend entwickelt. Und in dem Zusammenhang, glaube ich, haben wir in Deutschland schon ein großes Interesse, dass diese Länder jetzt nun schneller und entschiedener und entschlossener auch in die EU integriert werden. Bundeskanzler Merz hat dazu ja auch vor 10 Tagen nochmal neue Impulse gegeben, wie dieser Prozess, der ja zum Teil ja schon über 20 Jahre lang dauert, der Westbalkanländer einfach jetzt noch entschlossener geführt werden kann. Natürlich geht es auch um wirtschaftliche Interessen. Die deutsche Wirtschaft ist sehr stark präsent auf dem Westbalkan. Deutschland ist der wichtigste Handelspartner aller 6 Westbalkanländer. Das sind ja ungefähr 18 Millionen Menschen. Nichtsdestotrotz ist das, glaube ich, ein wichtiger Markt. Auch wenn wir darüber sprechen, dass Unternehmen nicht mehr eben nach Asien gehen möchten, weil es dort eben viel zu unsicher ist, kann der Westbalkan hier auch sicherlich einen Beitrag leisten. Und von daher ist Wettbewerbsfähigkeit und Sicherheit, das sind, glaube ich, die 2 Themen, die auch für uns in Deutschland mit dem Westbalkan noch stärker verbunden werden sollten.
4: Merz hat aber auch gerade Impulse in eine ganz andere Richtung gegeben, nämlich der Ukraine schnell den Status als assoziiertes Mitglied der Europäischen Union zu geben. Wie sieht man das denn in den Westbalkanstaaten, wo ja die Beitrittsverhandlungen, Sie haben es gesagt, teilweise schon seit vielen, vielen Jahren laufen?
5: Also man muss eine Klammer setzen, Montenegro, das ist ja das am weitesten fortgeschrittene Land, was auch 2028 der EU beitreten möchte als 28. Land. Für die gilt das nicht. Der Kanzler hat eben ganz eigenen Weg gezeichnet für die Ukraine, die natürlich besondere Aufmerksamkeit erfährt aufgrund ihres Abwehrkampfs gegen Russland. In allen anderen Staaten des Westbalkans wurde der eigentlich ziemlich positiv aufgenommen, weil eben dort erstens gesehen wurde, okay, Deutschland zeigt Führung auf europäischer Ebene und spricht dieses Thema prominent an und spricht auch die anderen Mitgliedstaaten an, dass man jetzt endlich mal hier Fortschritte machen muss. Auf der anderen Seite gibt es immer wieder natürlich Bedenken und Sorge in den Westbalkanländern, dass man hier ja nicht unter die Räder gerät, wenn man das so sagen kann, weil eben ganz starker Fokus immer bei allen Diskussionen jetzt auf politischer Ebene in Europa natürlich die Ukraine einnimmt. Und deswegen ist dieser Westbalkan-Gipfel ja auch so wichtig, dass er auch in der Region stattfindet und auch da natürlich bei Montenegro, dass die auch eben unterstützt werden.
4: Lassen Sie uns auf Montenegro schauen, wo ja heute der Westbalkan-Gipfel stattfindet. Wo liegen denn da aktuell noch die Hürden für einen EU-Beitritt?
5: Ja, also die Beitrittsverhandlungen werden ja anhand von Politikkapiteln geführt und Montenegro hat zurzeit 14 geschlossen und muss 19 weitere schließen. Das möchten sie eben alles bis Jahresende, respektive im ersten Quartal dann nächsten Jahr abschließen. Das ist sehr ambitioniert. Das Land ist 600.000 Einwohner groß. Also das ist die Größe von Stuttgart ungefähr. Und von daher ist das sehr ambitioniert mit einer, ja, sehr kleinen Verwaltung auch natürlich den Prozess zu beschließen, den zum Beispiel ein viel größeres Land wie Kroatien mit über 6 Millionen Einwohnern 2013 erfolgreich abgeschlossen hat. Das ist eigentlich die größte Herausforderung, eben das alles in der Zeit zu schaffen, die man sich jetzt vorgenommen hat.
4: Größer sind die Herausforderungen noch für Serbien. Das Land strebt einen EU-Beitritt bis 2030 an, was die EU-Kommission als unrealistisch bewertet. Denn da ist die Kosovo-Frage, Serbien weigert sich ja, dessen Unabhängigkeit anzuerkennen, und die russlandfreundliche Politik des serbischen Staatschefs Aleksandar Vučić. Was kann da der Westbalkan-Gipfel bringen?
5: Ich glaube, es ist ganz klar, auch aus deutscher Sicht, auch aus Sicht des Bundeskanzlers, glaube ich, ist wichtig, dass man immer wieder sagt, wir reichen euch die Hand. Und das ist ganz wichtig, auch für Serbien ist Deutschland der wichtigste Handelspartner. Russland ist da unter ferner Liefen. Aber auch gleichzeitig natürlich eine Erwartungshaltung zu kommunizieren, dass man sich eben in Schlüsselpolitikbereichen wie der Außenpolitik, Stichwort Sanktionen, also Serbien hat auch nicht die Sanktionen gegenüber Russland beschlossen, die man auf europäischer Ebene beschlossen hat, auch da immer wieder zu appellieren und zu sagen, wir reichen euch die Hand, das ist euer Weg, ihr gehört zu Europa, aber dafür müsst ihr auch eben die Reformschritte gehen, die auch mit euch eigentlich vereinbart sind.
2: Sagt Jakov Devcic, Leiter des Auslandsbüros der Konrad-Adenauer-Stiftung für Serbien und Montenegro.
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2: Mit Andreas Reinhardt.
6: Die Ankündigungen der Pharmaunternehmen Lilly und Boehringer Ingelheim, weniger in Rheinland-Pfalz zu investieren, kommt bei der Landesvereinigung der Unternehmerverbände in Rheinland-Pfalz gar nicht gut an. Hauptgeschäftsführer Carsten Tacker sprach im SWR-Interview von einem schweren Schlag.
7: Die Politik muss jetzt begreifen, dass das eigentlich kein Warnsignal mehr ist, sondern ein absolutes Alarmsignal. Man muss halt eben bei den Standort- und Rahmenbedingungen jetzt aufpassen. Und das sind natürlich schwere Schläge. Und wenn man die Rahmenbedingungen jetzt nicht adäquat ausgestaltet hier, dann hat das natürlich große Folgen. Ja, Eli Lilly und Boehringer Ingelheim sind ja nicht die Ersten. BioNTech hat ja auch schon Konsequenzen gezogen hier oder in anderen Bereichen. Mann und Hummel, TE, Magna. Ja, das heißt, wir haben es in erhöhtem Maße jetzt mit Abwanderungsbewegungen zu tun hier. Und da muss die Politik aufpassen jetzt bei den Standortrahmenbedingungen. Die LVU hat deswegen den Slogan aufgebracht, Wirtschaft first.
6: Etwas mehr als die Hälfte der Unternehmen in Deutschland setzt in ihren Geschäftsprozessen inzwischen künstliche Intelligenz ein. Das geht aus einer Umfrage des Münchner IFO-Instituts hervor. Tamara Land.
8: Fast 55% der befragten Unternehmen haben KI mittlerweile im Einsatz. Im vergangenen Jahr lag der Anteil noch bei gut 40%. Besonders in der Industrie sei KI stark verbreitet, gefolgt vom Dienstleistungssektor. Künstliche Intelligenz sei in der deutschen Wirtschaft endgültig in der Breite angekommen, heißt es beim IFO-Institut. Die Unternehmen nutzten KI bisher vor allem zur Unterstützung bestehender Arbeitsprozesse. Besonders oft werde sie in der Verwaltung, der Datenanalyse, beim Programmieren, im Schriftverkehr und zur Informationsrecherche eingesetzt. Aber auch in Planung, Controlling und der Kundenkommunikation komme KI in vielen Unternehmen zum Einsatz. Besonders bei Routineaufgaben und der Verarbeitung großer Informationsmengen eröffne KI neue Möglichkeiten, so die IFO-Forscher.
6: Tankrabatt. Eine Senkung der Energiesteuer soll uns Autofahrer vom Anstieg der Spritpreise entlasten. Finanziert wird das von uns Steuerzahlern. Ölkonzerne machen laut Greenpeace derweil mehr Gewinne im gleichen Umfang. Aus unserer Umweltredaktion Sabine Stöhr.
9: Die Ölkonzerne haben demnach in Deutschland zusätzliche Gewinne von rund 700 Millionen Euro gemacht. Zwar gingen die Preise an den Zapfsäulen nach dem Start des Rabatts zurück, trotzdem verdiente die Branche laut Greenpeace weiter deutlich mehr als vor dem Beginn des Irakkriegs. Der Vorwurf, das Geld kommt nicht vollständig bei den Kunden an, sondern bleibt zum Teil bei den Konzernen hängen. Der Tankrabatt läuft 2 Monate und kostet die Steuerzahler rund 1,6 Milliarden Euro. Greenpeace rechnet vor, die zusätzlichen Einnahmen der Ölbranche liegen in einer ähnlichen Größenordnung. Auch juristisch gibt es Kritik. Die Organisation German Zero hat ein Gutachten veröffentlicht. Darin heißt es, der Tankrabatt sei verfassungsrechtlich höchst angreifbar. Die Bundesregierung habe zu wenig geprüft, was die Maßnahme für den CO2-Ausstoß bedeutet und ob es nicht bessere, gezieltere Alternativen gegeben hätte. Das wiege besonders schwer, weil der Verkehrssektor seine Klimaziele seit Jahren verfehlt. Greenpeace spricht von kopfloser Steuerpolitik und unsozialer Geldverschwendung. Die Organisation fordert stattdessen Maßnahmen, die den Ölverbrauch schnell verringern, wie etwa ein Tempolimit. Laut Umweltbundesamt würden Tempo 120 auf Autobahnen und Tempo 80 außerorts fast 3 Milliarden Liter Kraftstoff pro Jahr sparen. Die Deutsche Umwelthilfe sieht bei Tempo 100 auf Autobahnen sogar ein Potenzial von bis zu knapp 5 Milliarden Litern. Und weniger Tempo macht sich auch im eigenen Geldbeutel bemerkbar. Wer 100 statt 130 fährt, verbraucht je nach Auto etwa ein Viertel weniger Sprit. Das spart derzeit rund 3 bis 3,5 Euro auf 100 Kilometern.
6: Am deutschen Aktienmarkt tut sich heute nicht viel. Die Börsen in den USA und Asien haben den Anlegern keine Impulse gegeben. Bei den Kriegen und Krisen gibt's auch keine Fortschritte. Der Leitindex DAX steht am Mittag jetzt hauchdünn über der wichtigen Marke von 25.000 Punkten. Aus unserem Börsenstudio Till Bücker.
10: Vor allem Halbleiteraktien leiden nach ihrer KI-Rallye unter Gewinnmitnahmen, weil Chiphersteller Broadcom gestern einen enttäuschenden Ausblick geliefert hat. Anders als erhofft hat das amerikanische Unternehmen die Umsatzprognosen im Bereich künstlicher Intelligenz nicht erhöht. Am Frankfurter Aktienmarkt geben daher die Papiere der Halbleiterfirma Infineon erneut nach. Beim DAX-Konzern steht aktuell ein Minus von mehr als 5%. Denn die Messlatte, für positive Überraschungen zu sorgen, liegt mittlerweile sehr hoch. Der bevorstehende Börsengang von SpaceX könnte so zu einer echten Bewährungsprobe für die KI-Rallye werden, sagen Fachleute. In dem Zuge sorgt auch ein Vorschlag von Anthropic für Aufmerksamkeit. Das Unternehmen, bekannt für sein Modell Claude, fordert eine weltweite Pause bei der KI-Entwicklung und warnt vor den Risiken. So könnten die Modelle bald in der Lage sein, sich selbst zu verbessern und damit am Interesse der Menschen vorbei zu agieren.

0: Ihren Beruf auf und sind Tag und Nacht für ihre Eltern, Ehepartner oder Kinder da. Pflegende Angehörige. Ohne sie würde das System wohl zusammenbrechen. Und viele von ihnen bringen dafür große Opfer. Im Gesetzentwurf für die Reform der Pflegeversicherung, den Gesundheitsministerin Wagen gestern vorgelegt hat, sind auch Kürzungen bei der häuslichen Pflege vorgesehen. Wie das bei den pflegenden Angehörigen ankommt, darum geht es hier in SWR aktuell gleich nach den Nachrichten.
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0: Am Nachmittag weiter wechselnd bewölkt mit einzelnen Schauern, maximal 16 bis 22 Grad. In der Nacht überall trocken, meist klar und ziemlich kühl. Morgen teils Sonne, teils dichte Wolken und örtlich Regen. Etwas wärmer als heute mit 17 bis 24 Grad.
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2: Um 13 Uhr mit Luise Wunderlich. Die Reformpläne von Gesundheitsministerin Wagen für die Pflegeversicherung stoßen weiter auf Kritik. Patientenschützer werfen der Bundesregierung vor allem auf Einsparungen, statt auf eine grundlegende Reform zu setzen. Das Kuratorium Deutscher Altershilfe bewertet zwar unter anderem die geplante Pflegebegleitung positiv, insgesamt fehle dem Entwurf aber der Mut zu tiefgreifenden Veränderungen. Wagen hatte ihren Gesetzentwurf gestern vorgelegt. Darin enthalten sind Einsparungen bei Heimkosten, höhere Belastung von Gutverdienern und Menschen ohne Kinder sowie strengere Maßstäbe bei der Einstufung in Pflegegrade. Der Hauptgeschäftsführer des Landesverbands der Unternehmerverbände, TAKKE, hat die Entscheidungen der Pharmakonzerne Lilly und Boehringer Ingelheim als Alarmsignal bezeichnet. Die beiden Unternehmen haben angekündigt, als Reaktion auf die geplante Gesundheitsreform ihre Investitionen deutlich herunterzufahren. TAKKE sagte, die Bundesregierung müsse sich jetzt Gedanken machen.
3: Wenn man die Rahmenbedingungen jetzt nicht adäquat ausgestaltet hier, dann hat das natürlich große Folgen hier. Eli Lilly und Boehringer Ingelheim sind ja nicht die Ersten. BioNTech hat ja auch schon Konsequenzen gezogen hier oder in anderen Bereichen, Mann und Hummel, TE, Magna. Ja, das heißt, wir haben es in erhöhtem Maße jetzt mit Abwanderungsbewegungen zu tun hier. Und da muss die Politik aufpassen jetzt bei den Standortrahmenbedingungen. Die LVU hat deswegen den Slogan aufgebracht, Wirtschaft first.
2: Der rheinland-pfälzische Ministerpräsident Schnieder hat Gespräche mit der Bundesregierung angekündigt. Wirtschaftsminister Ebling sagte, die Pharmabranche sei die erfolgreichste wirtschaftliche Säule im Land. Sie dürfe nicht geschwächt werden. Das CDU-Präsidium hat seine für Ende August geplante Klausur in Magdeburg abgesagt. Eine Parteisprecherin hat einen Bericht des Magazins Spiegel bestätigt. Darin heißt es, Sachsen-Anhalts Ministerpräsident Schulze von der CDU habe ausdrücklich um die Absage gebeten. Er befürchtet demnach, dass sich ein solches Treffen wegen der schlechten Umfragewerte für die Bundesregierung negativ auf seinen Landeswahlkampf auswirkt. In Sachsen-Anhalt wird im September ein neuer Landtag gewählt. In den Umfragen liegt die AfD deutlich vorn. Bundeskanzler Merz hat das langsame Tempo des EU-Erweiterungsprozesses kritisiert. Vor dem Treffen zwischen Staats- und Regierungschefs der EU und der Westbalkanstaaten in Montenegro sagte Merz, dass seit 13 Jahren keine neuen EU-Mitglieder aufgenommen worden seien, liege an Versäumnissen der Europäischen Union. Die EU müsse zeigen, dass sie erweiterungsfähig und erweiterungswillig sei. Neben Montenegro gehören Albanien, Bosnien und Herzegowina, das Kosovo, Nordmazedonien und Serbien zum Westbalkan. Alle sechs bewerben sich seit vielen Jahren um eine Mitgliedschaft in der EU. Das Geldvermögen der deutschen Haushalte wird in diesem Jahr deutlich langsamer wachsen. Zu diesem Ergebnis kommt eine Studie der DZ Bank. Es werde voraussichtlich nur um 3,2% steigen auf 10,2 Billionen Euro. 2025 gab es noch ein Wachstum in Höhe von 4,7%. Ein Jahr davor betrug der Zuwachs sogar 7,4%. Den Grund für das langsamere Wachstum des Geldvermögens sieht die DZ Bank in den Folgen des Irankriegs. Durch die Sperrung der Straße von Hormus zieht die Inflation hierzulande kräftig an. Das führe dazu, dass die Haushalte das, was sie an Konsum einsparen wollen, insbesondere an der Tankstelle und beim Heizen, wieder draufzahlen. Im Rennen um eine deutsche Bewerbung für die Olympischen und Paralympischen Spiele haben Berlin, München und die Rhein-Ruhr-Region ihre finalen Konzepte fristgerecht eingereicht. Das hat der Deutsche Olympische Sportbund mitgeteilt. Damit geht der nationale Auswahlprozess für mögliche Spiele in den Jahren 2036, 2040

0: oder 2044 in die Endphase. Die Entscheidung darüber, welcher deutscher Standort den Zuschlag für das internationale Auswahlverfahren erhält, fällt am 26. September. SWR-Nachrichten, Redaktion Christian Rönspieß. Das Wetter für Baden-Württemberg und Rheinland-Pfalz. Aktuell strömt eher frische Atlantikluft zu uns. Die Vorhersage, am Nachmittag bleibt es wechselnd bewölkt mit einzelnen Schauern bei maximal 16 Grad in der Eifel bis 22 Grad am Oberrhein. In der Nacht überall trocken, meist klar und ziemlich kühl mit Tiefstwerten von 11 bis 5 Grad. Morgen teils Sonne, teils dichte Wolken und örtlich Regen. Etwas wärmer als heute, 17 bis 24 Grad. Die weiteren Aussichten, auch am Sonntag trocken und bis 24 Grad warm. Die Zeit gleich 13.05 Uhr.
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2: Mit Christian Haug, guten Tag. Und das sind drei unserer Themen bis 13:30. Droht eine Reform auf dem Rücken von pflegenden Angehörigen? Wir sprechen mit einem Gründungsmitglied des Vereins Wir Pflegen e.V. in Rheinland-Pfalz. Was bedeutet der Stopp von geplanten Milliardeninvestitionen der Pharmaunternehmen Boehringer und Lilly für die Wirtschaft und die Medikamentenversorgung? Das erklärt uns der Experte aus unserer Wirtschaftsredaktion. Und wie stehen die Chancen für ein beschleunigtes Aufnahmeverfahren für EU-Beitrittskandidaten? Darüber sprechen wir mit unserem EU-Korrespondentin. Zu Hause in der gewohnten Umgebung zu bleiben, das wünschen sich die meisten Menschen, wenn sie nicht mehr allein zurechtkommen, wenn sie pflegebedürftig werden, weil sie alt oder schwer krank sind oder beides. Und bei der großen Mehrheit geht das auch. Über 80% der Betroffenen werden zu Hause betreut, meist von ihren Angehörigen, die dafür oft große persönliche Opfer bringen müssen. Gestern hat Bundesgesundheitsministerin Warken von der CDU ihren Entwurf für eine Reform der gesetzlichen Pflegeversicherung vorgestellt. Die Reaktionen fasst Hauptstadtkorrespondentin Isabel Karas zusammen.
3: Das Kuratorium Deutsche Altershilfe wirft der Bundesregierung vor allem auf Einsparungen statt auf eine grundlegende Reform zu setzen. Positiv bewertet der Verband zwar unter anderem die geplante Pflegebegleitung, insgesamt fehle dem Entwurf aber der Mut zu tiefgreifenden Veränderungen. Weitere Kritik kommt von der Deutschen Stiftung Patientenschutz. Vorstand Eugen Brüsch sagte im ARD-Morgenmagazin, die Pläne seien keine echte Reform. Statt die Pflege weiterzuentwickeln, werde vor allem gekürzt. Bayerns Gesundheitsministerin Judith Gerlach von der CSU sieht dagegen auch positive Ansätze, kritisiert aber die geplante Kürzung der Rentenversicherungsbeiträge für pflegende Angehörige. Rückendeckung erhält Warken aus ihrer CDU. Fraktionschef Jens Spahn verweist im ARD-Interview der Woche auf die milliardenschweren Defizite der Pflegeversicherung und die steigende Zahl Pflegebedürftiger. Warken hatte ihren Gesetzentwurf gestern vorgelegt. Darin enthalten Einsparungen bei Heimkosten, höhere Belastung von Gutverdienern und Menschen ohne Kinder sowie strengere Maßstäbe bei der Pflegebedürftigkeit.
2: Und über die geplanten Einschnitte bei der häuslichen Pflege spreche ich jetzt mit Waltraud Klein. Sie ist Gründungsmitglied des Vereins Wir Pflegen e.V. in Rheinland-Pfalz, der die Interessen von pflegenden Angehörigen vertritt. Frau Klein, ein besonders umstrittener Vorschlag ist es, die Rentenversicherungsbeiträge für die pflegenden Angehörigen zu senken. Was würde das in der Praxis für die Betroffenen bedeuten?
4: Das würde grundsätzlich bedeuten, eine weitere Diskriminierung derer, die zu Hause pflegen und betreuen. Das würde weiterhin bedeuten, dass die finanzielle Situation der pflegenden betreuenden Angehörigen langfristig noch mehr verschlechtert wird und man von daher ausgehen muss, dass also häusliche Pflege aufgrund der Gesamtsituation dazu führt, dass man noch mehr die stationären Angebote in Anspruch nehmen will und dadurch noch mehr Kosten verursacht. Also Diskriminierung für mich deshalb, weil die stationäre Versorgungsstruktur gestärkt wird und die häusliche Versorgung, Begleitung, Betreuung, Organisation, soziale Teilhabe vernachlässigt wird. Es ist auch im Grunde eine Bestrafung all derer, die in Teilzeit gehen, die vielleicht ihren Beruf ganz aufgeben, um ihre Angehörigen, Eltern, Ehepartner, Kinder zu Hause zu belassen, wo sie sich natürlich wesentlich wohler fühlen und wo sie, also so sehe ich das, eigentlich auch hingehören, ne? Weil ich sage immer, die Familie ist ja eigentlich der größte Pflegedienst, den wir in Deutschland haben. Und man stärkt diese Versorgungsform nicht, sondern man schwächt sie dadurch.
2: Sie sagen, Familie, es sind ja besonders oft Frauen, die diese häusliche Pflege leisten. Und die müssen ja im Schnitt ohnehin mit niedrigeren Renten rechnen. Was heißt das also dann für deren eigene Situation im Alter?
4: Also wir sprechen immer über die Zunahme der Altersarmut. Und das ist natürlich ein Signal, was genau in die Richtung geht, dass ich dafür sorge, dass noch mehr Menschen im Dasein irgendwann nicht die notwendige Rente haben, die sie benötigen, um überhaupt noch ihre Existenz zu sichern. Also im Grunde dieses ganze Package, was da gestern vorgestellt worden ist, ist so voller Widersprüche und überhaupt nicht nachhaltig gedacht.
2: Schauen wir es uns nochmal im Einzelnen an. Ein weiterer Vorschlag ist ja, den sogenannten Entlastungsbetrag im Pflegegrad 1 zu streichen. Das sind aktuell 130 Euro. Gedacht sind die für haushaltsnahe Dienstleistungen und Betreuungsangebote. Was würde das in der Praxis bedeuten?
4: Das ist ein weiterer Widerspruch. Also man muss sich jetzt vorstellen, ich bin jetzt plötzlich Betreuungsfall und muss jetzt gucken, wie strukturiere ich meine Zukunft. Um dies zu tun, benötige ich möglichst eine finanzielle Unterstützung, um im Grunde eine sorgende Gemeinschaft um mich herum zu etablieren und aufzubauen, auch im Sinne der Prophylaxe und der Prävention, dass ich möglichst lange zu Hause bleiben kann. Und genau dieses Geld streicht man mir jetzt im Pflegegrad 1. Also da, wo wirklich Sinn macht, präventiv und auch für die Zukunft eines pflegebedürftigen Menschen Strukturen zu schaffen, da schafft man sie jetzt ab.
2: Sie sagen Prophylaxe, das hat Gesundheitsministerin Wagen ja auch angesprochen. Es soll einen Anspruch auf Pflegebegleitung geben, um zum Beispiel auch Verschlechterungen im Gesundheitszustand früher zu erkennen. Wie sehen Sie diesen Vorschlag?
4: Also worin wir Weltmeister sind, das ist Doppelstrukturen schaffen, das ist keine Netzwerkarbeit zu organisieren. Also jetzt heißt das Ganze Pflegebegleitung, ich kenne das unter dem Begriff der Pflegelotsen oder der Gemeindeschwester Plus oder der Fallmanager. Also im Grunde sind das Strukturen, die schon mehrfach definiert worden sind, die aber überhaupt nicht in die Regelversorgung so übertragen worden sind. Und jetzt hat man wieder irgendwas Neues empfunden oder entdeckt, das nennt sich jetzt Pflegebegleiter, statt die Strukturen zu nutzen, die wir haben und die auszubauen und die wirklich in die Fläche zu bringen. Ich meine, wir alle wissen, wir müssen sparen. Also die Pflegeversicherung, die muss finanzierbar bleiben, das ist unbestritten. Aber die Lösungen, die man jetzt erarbeitet hat, die sind sehr fragwürdig für uns.
2: Sie haben es schon angesprochen, es gibt ein Milliardendefizit. Deswegen will die Gesundheitsministerin ja auch die Einnahmeseite verbessern, unter anderem durch höhere Beiträge für Gutverdiener und Kinderlose. Was müsste Ihrer Ansicht nach noch passieren, um das System zu stabilisieren?
4: Also die Frage, die sich bei mir dann stellt, ist, soweit ich informiert bin, ist ja noch alles ganz frisch und neu, müssen also in diesem gesamten Systemwechsel weiterhin die Beamten nicht in die Pflegeversicherung einbezahlen. Und da frage ich mich, also warum müssen die denn da jetzt nicht einbezahlen? Wir reden ja immer über die große Gerechtigkeit in diesem Land. Also ist das gerecht, dass man die jetzt wieder außen vor lässt? Das ist also eine Frage in dem System. Also wir müssen mal eine Grundsatzdiskussion über Gerechtigkeit hier führen. Und dann könnte ich vielleicht auch Ihre Frage gerechter beantworten, ob es jetzt die Kinderlosen sind, ob es jetzt die Besserverdienenden sind. Also Gerechtigkeit wäre mal eine grundsätzliche Diskussion wert. Das wäre meine Antwort jetzt dazu, ne?
2: Und wenn wir uns jetzt das Paket, das wie gesagt ja erst ein Entwurf ist und noch nicht endgültig und noch durch verschiedene Gremien muss, aber wenn wir uns das Paket als Ganzes nochmal anschauen, welches Signal kommt da bei den pflegenden Angehörigen an?
4: Also ich spreche jetzt von den Pflegenden und Betreuenden, die in der Häuslichkeit ja unterwegs sind. Und man muss also wissen, dass der größte Teil derer, also die wirklich sich um Sorge, also unsere Gesellschaft als Sorgegemeinschaft kümmern, das Signal, was bei uns angekommen ist, und da spreche ich jetzt als Wir Pflegen Rheinland-Pfalz, aber auch als pflegende und betreuende Angehörige, ist, wir werden wieder nicht gesehen. Unsere Arbeit wird wieder nicht ernst genommen. Also wir verstehen das alles nicht.
2: Sagt Waltraud Klein. Sie ist Gründungsmitglied des Vereins Wir Pflegen e.V. in Rheinland-Pfalz, der die Interessen von pflegenden Angehörigen vertritt. Die Meldungen aus der Pharmabranche haben es in sich. Gleich zwei große Konzerne haben mitgeteilt, dass sie geplante Milliardeninvestitionen in Rheinland-Pfalz jetzt doch nicht realisieren wollen. Sowohl Boehringer Ingelheim als auch Lilly rücken von ihren Investitionsplänen ab. Beide Unternehmen begründen das unter anderem mit den Sparplänen der Bundesregierung im Gesundheitswesen. Darüber spreche ich jetzt mit Marcel Fehr aus der SWR-Wirtschaftsredaktion. Herr Fehr, wie genau begründen Boehringer und Lilly ihre Entscheidungen?
5: Also als Grund nennen die beiden Unternehmen vor allem eben die Politik der Bundesregierung. In den Entwürfen für die Gesundheitsreform sind ja unter anderem Sparmaßnahmen bei den Gesundheitsausgaben geplant. Und zum Beispiel soll es in den Plänen von Gesundheitsministerin Waken höhere Rabatte geben, die die Arzneikonzerne den Krankenkassen gewähren müssen. Und dieser sogenannte Herstellerabschlag für die Krankenkassen soll zunächst verdoppelt werden und kann danach noch weiter steigen. Und außerdem soll es bei bestimmten Medikamenten mehr Wettbewerb geben. Unterm Strich bedeutet das, die Pharmakonzerne würden deutlich weniger verdienen. Und dagegen wehren die sich jetzt. Lilly und Boehringer haben erklärt, dass ihnen die Planbarkeit fehlt und ihre Wettbewerbsfähigkeit am Standort gefährdet ist. Und man müsse eben Schritt halten mit der Entwicklung in Asien oder auch in den USA. Und das ist zum Beispiel auch der wichtigste Markt für das Familienunternehmen Boehringer. Und dagegen wird jetzt eben protestiert.
2: Was bedeutet das denn dann für den Wirtschaftsstandort Rheinland-Pfalz?
5: Das ist schon ein heftiger Rückschlag. Da geht es um über 2 Milliarden an Investitionen und um ganz viele Arbeitsplätze, die dann eben nicht kommen. Lilly hatte eigentlich vor, 2,5 Milliarden in eine Hightech-Produktionsstätte zu investieren. Und Boehringer wollte 900 Millionen an deutschen Standorten investieren. Beide Vorhaben sollen jetzt eben drastisch gekürzt werden. Und für Rheinland-Pfalz ist das besonders heftig. Das ist ja ein Pharma-Standort. Auch BioNTech hatte sich da schon kritisch geäußert.
2: Die wirtschaftlichen Auswirkungen hier bei uns, die sind das eine, aber was heißt es denn für die Versorgung mit Medikamenten? Könnte es sein, dass da jetzt neue innovative Medikamente in Deutschland gar nicht mehr auf den Markt kommen?
5: Ja, und das ist auch tatsächlich schon Realität. Zum Beispiel werden medizinische Innovationen zunehmend in den USA entwickelt und auch da auf den Markt gebracht, während der deutsche Markt immer öfter das Nachsehen hat. Laut aktuellen Erhebungen kommt jedes dritte neue Medikament, das in den USA zugelassen wird, in Deutschland gar nicht mehr auf den Markt. Die Gründe dafür sind, dass die USA schnellere, flexiblere und auch digitalisiertere Zulassungsverfahren haben und die Preisgestaltung dort weitgehend frei ist. Das heißt, der US-Markt, der deckt auch den größten Anteil der weltweiten Forschung und Entwicklungskosten. Und deshalb bringen immer mehr Hersteller ihre Präparate in Deutschland gar nicht mehr auf den Markt, weil hier eben hohe Bürokratie, der finanzielle Aufwand und auch die gedeckelten Einnahmen bei den gesetzlichen Krankenkassen das verhindern oder erschweren. Und on top kommt eben auch noch Trump, der ja viel Druck aufgebaut hat mit seinen Pharmazöllen, die er angedroht hat. Boehringer hat dann, wie viele andere Pharmaunternehmen auch, eine Art Abkommen mit der US-Regierung geschlossen, dass sie eben in den USA produzieren und forschen und dafür von diesen Zöllen befreit werden. All das für Deutschland keine gute Entwicklung.
2: Welche Möglichkeiten hat denn die Politik da jetzt noch gegenzusteuern?
5: Also der rheinland-pfälzische Ministerpräsident Gordon Schnieder hat direkt Kontakt mit den Unternehmen aufgenommen und möchte auch in Berlin nochmal Einfluss auf die laufende Gesetzgebung nehmen. Die hoffen eben, dass diese Ankündigung von Boehringer und Lilly ein Weckruf für die Politik sind und die geplante Reform der gesetzlichen Krankenkasse ein bisschen umgestaltet wird, dass auf der einen Seite der Sozialstaat gestärkt wird, aber eben auch der Wirtschaftsstandort nicht vergessen wird. Das Gesetz soll ja recht zeitnah umgesetzt werden und der Aufschrei ist ja auch bei den Krankenhäusern, den Kommunen und der Ärzteschaft groß. Also da wird es sicher noch Gesprächs Bedarf geben.
2: Wenn man jetzt auf neue innovative Medikamente, zum Beispiel Krebstherapien, schaut, da gibt es ja auch Unternehmen, die in Deutschland sitzen, eben konkret auch in Rheinland-Pfalz wie BioNTech. Haben die denn dasselbe Innovationspotenzial wie US-Unternehmen?
5: Also vor allem BioNTech hat ja extrem viele Medikamente in der Pipeline. Also die sind zwar noch nicht auf dem Markt, aber kurz davor. Und da stellt sich die Frage ja gerade auch. In den USA laufen einige Verfahren, wie gerade schon angesprochen, die ja deutlich schneller gehen. Das heißt, da könnten die ersten Krebsmedikamente schon auf den Markt kommen. Und BioNTech hatte das eben auch angeklagt, dass diese Medikamente in Deutschland deutlich länger brauchen, weil hier diese Zulassungsverfahren sich relativ lang in die Länge strecken, das auch für hohe Kosten sorgt. Und ja, BioNTech hat keine Details genannt, aber auch da ist ja jetzt schon zu spüren, dass der Fokus immer mehr in Richtung USA geht.
2: Informationen waren das von Marcel Fehr aus der SWR Wirtschaftsredaktion. 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Wer in die Europäische Union aufgenommen werden will, braucht unter anderem eins: Geduld. Nordmazedonien zum Beispiel wartet schon seit 22 Jahren. Es ist eines von 6 Ländern auf dem westlichen Balkan, die gerne in den Club aufgenommen werden möchten, neben Bosnien-Herzegowina, Serbien, Kosovo, Albanien und Montenegro. Dort, in der montenegrinischen Stadt Tivat, läuft gerade ein EU-Sondergipfel mit Vertretern dieser 6 Staaten. Und Bundeskanzler Merz und Frankreichs Präsident Macron wollen sich dort für ein beschleunigtes Aufnahmeverfahren einsetzen. Für uns beobachtet EU-Korrespondentin Sabrina Fritz den Gipfel. Frau Fritz, wie genau sieht dieses beschleunigte Verfahren denn aus, das Merz und Macron vorschlagen?
6: Es ist noch nicht im Detail ausgearbeitet, aber der Knackpunkt ist vor allem das Stimmrecht. Also das haben wir ja in den letzten Jahren erlebt, was passieren kann, wenn jetzt ein Land wie zum Beispiel Ungarn eben sehr, sehr viele EU-Entscheidungen blockiert. Und das will man eben in Zukunft vermeiden. Man kann sich vorstellen, wenn jetzt immer mehr Länder zur EU dazukommen, es wechseln vielleicht auch Regierungen in einzelnen Ländern und man braucht dann vielleicht irgendwann die Zustimmung von 36 Ländern. Das ist dann irgendwie nicht mehr machbar. Also soll so ein Verfahren sein, dass man Teil der EU ist, dass man in vielen Institutionen dabei ist, dass man auch Unterstützung bekommt, aber dass man eben nicht eigentlich keine Stimme hat.
2: Einige Staaten haben ja schon seit Jahrzehnten den Status eines Beitrittskandidaten. Wo liegen denn bisher die größten Hindernisse für eine Aufnahme der Westbalkanstaaten?
6: Also das Verfahren ist sehr komplex. Man muss eben in 6 Kapiteln nachweisen, dass man, ich sag mal, reif für die EU ist. Dazu gehört, dass man wirtschaftlich sozusagen mit den EU-Mitgliedsländern mithalten kann, dass die Verwaltung ordentlich organisiert ist, dass die Justiz unabhängig entscheidet und dass die Korruption auch nicht ausufert. Das sind alles wichtige Themen. Und gut, einerseits muss man sagen, manche Länder sind eigentlich wirklich nicht so weit. Also die haben es einfach nicht geschafft, dann doch sich so aufzustellen, dass sie eben diese Kriterien erfüllen. In vielen, das ist eben die Gefahr, zum Beispiel Serbien, über die Jahre kommen dann neue Regierungen, die eben vielleicht gar nicht mehr so europafreundlich sind. Und dann stockt dieser Prozess auch. Wir erleben natürlich auch eine große Einflussnahme von Russland, die das alles natürlich nicht wollen und eben auch in manchen Ländern hintertreiben. Also da kommt vieles zusammen und ich würde mal sagen, in jedem Land ist die Situation auch anders.
2: Warum haben denn Bundeskanzler Merz und Frankreichs Präsident Macron gerade jetzt so ein Interesse daran, dieses Aufnahmeverfahren zu beschleunigen, dass sie extra diesen neuen Prozess vorschlagen?
6: Also das liegt einmal ganz bestimmt an der Ukraine. Die Ukraine, die ja wirklich Druck macht, jetzt so schnell wie möglich unter das Dach der EU zu schlüpfen. Und davon auch, muss man sagen, von Brüssel, vor allem auch von Kommissionspräsidentin von der Leyen, auch sehr unterstützt und bestärkt werden. Also man muss ja nochmal sich dran erinnern, die Ukraine hat 2022 den Antrag gestellt. Und wenn sie jetzt sozusagen da schon wirklich schon fast vor der Tür steht, dann ist das natürlich wirklich ein enormes Tempo, das das Land sozusagen da auch vorgelegt hat. Und jetzt muss man aber genau diesen Fall natürlich auch durchdenken. Was heißt das jetzt, wenn die Ukraine einmal zum Beispiel auch an alle Agrarunterstützung kommen würde? Da haben viele Länder Sorge, dass dann der Agrartopf eigentlich gar nicht reichen würde, weil die Ukraine ein großes Flächenland ist. Und das größte Thema ist natürlich, was passiert, wenn ein Land in der EU aufgenommen werden würde, das wirklich noch im Krieg ist oder bedroht wird. Da gibt es ja auch eine Art Beistandsartikel. Das muss man jetzt alles mal überlegen, wie man das im Einzelnen macht. Aber man will, und das vielleicht auch noch mal nicht mehr, dass manche Länder wirklich über 10, 15, 20 Jahre in so einem unsicheren Aufnahmeprozess hängen.
2: In den Ländern des Westbalkan könnte man natürlich auch ein bisschen irritiert sein, wenn die Ukraine sie jetzt quasi rechts überholt. Aber ist diese assoziierte Mitgliedschaft, die Bundeskanzler Merz ja mit Blick auf die Ukraine vorgeschlagen hat, also das Gleiche, was dann auch für die Westbalkanstaaten in Frage kommen würde?
6: Ja, also es gibt jetzt sicher kein Lex Ukraine, aber man kann natürlich auch sagen, man muss vielleicht trotzdem die EU erstmal reformieren und sagen, es gilt ja auch für andere Länder, auch die vielleicht jetzt schon im Club sozusagen Mitglied sind für die 27, gilt dann für die nur ein Stimmrecht und die anderen nicht? Oder reformiert man überhaupt und sagt, also für die und die Bereiche und Entscheidungen braucht es eine Mehrheit, für diese nicht? Man darf ja nicht vergessen, die meisten Entscheidungen in der EU sind jetzt schon nicht einstimmig. Nur alles, was halt mit Außen- und Sicherheitspolitik zusammenhängt, da braucht es Einstimmigkeit. Und das sind halt auch die Themen, die in den letzten Jahren so zugenommen haben. Insofern ist das Thema jetzt überhaupt auch virulenter. Also ich kann mir auch vorstellen, dass man sagt, oder diese Stimmen gibt es in Brüssel auch, lasst uns doch erstmal jetzt hier die EU reformieren und dann alle gleich in diese reformierte EU aufnehmen, als jetzt so Kandidaten erster und zweiter Klasse zu haben.
2: Informationen und Einschätzungen waren das von unserer EU-Korrespondentin Sabrina Fritz. Und vor Beginn des Sondergipfels hat sich auch Bundeskanzler Friedrich Merz zu den Gesprächen geäußert und noch einmal erklärt, warum er und Frankreichs Präsident Macron sich für das neue Aufnahmeverfahren einsetzen.
7: Die Europäische Union muss zeigen, dass sie erweiterungsfähig und erweiterungswillig ist. Und das wollen wir heute diskutieren. Es gibt natürlich eine ganze Reihe von Fragen, die wir beantworten müssen, die wir gemeinsam beantworten müssen. Aber über alledem muss stehen, dass dieser Teil Europas in der Perspektive zur Europäischen Union dazu gehört. Und wenn wir jetzt seit 13 Jahren keine neuen Mitglieder mehr aufgenommen haben, das zeigt, dass die Versäumnisse auch auf der Seite der Europäischen Union liegen. Und die wollen wir heute überwinden,
2: sagt Bundeskanzler Merz. Auch wenn US-Präsident Trump kein großes Interesse mehr am Krieg in der Ukraine zeigt, Präsident Zelensky kann trotzdem auf Unterstützung aus Washington hoffen. Das US-Repräsentantenhaus hat für ein umfangreiches Hilfspaket gestimmt, Sanktionen gegen Russland gebilligt und sich klar zur NATO bekannt. Auch 20 Republikaner stimmten mit den oppositionellen Demokraten. Zelensky wiederum fühlt sich durch die Erfolge im Abwehrkampf gegen die russischen Angreifer gestärkt und schlägt deshalb vor, die Frontlinie beim aktuellen Verlauf einzufrieren und dann direkt mit Putin zu sprechen. Das hat er ihm geschrieben. Putin hält derweil in Sankt Petersburg Hof, wohin er zu einem Wirtschaftsforum geladen hat. Gestern Abend hat er dort ausgewählten Journalisten seine Sicht der Dinge dargelegt. Unser Korrespondent Björn Blaschke berichtet.
8: Anchorage, jener Ort in Alaska, in dem US-Präsident Donald Trump Kreml-Chef Wladimir Putin vor fast einem Jahr empfangen hat. Mit rotem Teppich am Flughafen, herzlicher Umarmung und einer zweisamen Autofahrt. Anchorage, immer wieder fiel am Abend das Stichwort und immer wieder nahm Putin auf Anchorage Bezug und auf die Abmachungen, die er und Trump dort seinerzeit angeblich getroffen haben, die aber nie veröffentlicht wurden. Im Gespräch mit den Medienschaffenden beharrte der Kreml-Chef am Abend auf seiner Forderung nach einer vollständigen russischen Kontrolle über die völkerrechtlich zur Ukraine gehörenden Gebiete Donetsk und Luhansk als Voraussetzung für einen Frieden mit Kiew. Die russische Armee hat jetzt das gesamte Gebiet der Republik Luhansk unter ihre Kontrolle gebracht, 100%. Und sie hat 85% des Territoriums der Donetsker Volksrepublik unter ihrer Kontrolle, 80% des Gebiets von Saporischschja. Dieser Prozess findet täglich statt. Nicht nur, dass Donetsk und Luhansk laut Abmachung von Anchorage an Russland gehen sollen, nein, die Fakten an der Front sprechen ohnehin für sich. Das russische Militär, das auf ganzer Front angreife, verzeichne ständig Gebietsgewinne. Es gibt keinen Ort, an dem die russischen Truppen nicht vorrücken würden. Das Hauptproblem der Ukraine ist derzeit ein katastrophaler Mangel an Personal. In letzter Zeit ist die Stärke der ukrainischen Streitkräfte um 100.000 Mann geschrumpft. Die monatlichen Verluste liegen bei etwa 40.000. Infolgedessen werden Menschen, wie Sie wissen, auf der Straße wie herrenlose Hunde eingefangen und mit Gewalt in die Armee gesteckt. Kurz, der Ukraine fehlten Soldaten. Selbstverständlich verlor Putin kein Wort über die Verluste seiner, der russischen Armee. Dabei übersteige die Zahl der Soldaten, die fallen, nach Angaben der Ukraine und westlicher Verbündeter, längst die Zahl derer, die der russischen Armee neu beitreten.
2: Und jetzt zu einem ganz anderen Thema. Mehrere Weingüter in Rheinland-Pfalz und Baden-Württemberg können sich über gute Geschäfte freuen. Die Deutsche Bahn hat nämlich groß bei ihnen eingekauft. Dominik Bartoschek aus der SWR Umweltredaktion berichtet, vor welche Probleme das die Winzer teilweise stellt.
9: Zeit zum Saubermachen. Winzer Hans-Christoph Stolleis spritzt mit dem Wasserschlauch im Weinkeller Edelstahltanks aus. Bis vor kurzem waren sie noch gefüllt mit Pfälzer Riesling. Dann hat die Bahn groß eingekauft, 25.000 Liter, und dieselbe Menge geht bald nochmal raus.
10: Wir werden jetzt auch Trauben von befreundeten Winzern in der unmittelbaren Umgebung dazukaufen. Denn eine solche große Menge kann man nicht von heute auf morgen neu stemmen.
9: Doch nicht nur die Menge ist eine echte Herausforderung für den Familienbetrieb, auch die verlangte Flaschengröße. Die Bahn braucht nämlich kleine Flaschen.
10: Unsere ganzen Anlagen auch zum Sterilisieren der Flaschen sind ausgelegt auf 0,75 oder Liter Flaschen. Und insofern ist 0,25 einfach nicht gängig und auf unsere Anlage nicht dafür ausgelegt.
9: Deshalb bringt Hans-Christoph Stolleis den Wein im Tankwagen aus der Pfalz nach Rheinhessen in einen Abfüllbetrieb. 200.000 kleine Flaschen wurden dort mit seinem Riesling bereits gefüllt und warten jetzt darauf, nach und nach von der Bahn abgeholt und in den Fernzügen verkauft zu werden. Denn zum 1. Juni hat die Bahn ihre Weinkarte umgestellt, so wie sie das alle paar Jahre tut. Seitdem haben Reisende die Wahl zwischen einem Riesling, einem Grauburgunder und einer Rotwein-Cuvée, alle drei aus Rheinland-Pfalz, und einem Sekt aus Baden-Württemberg. Und wie entscheidet die Bahn, welche Weine sie ihren Kunden anbietet? Dafür gibt's zunächst eine Ausschreibung. 220 Betriebe haben dieses Mal ihre Weine daraufhin geschickt. Dann führte das Deutsche Weininstitut DWI zwei Blindverkostungen durch, um die Gewinnerweine zu ermitteln. Die größte Herausforderung dabei für die Produzenten, laut DWI-Pressesprecher Ernst Büscher,
11: den Charakter der Rebsorte ins Glas zu bekommen und gleichzeitig nicht zu viel Ecken und Kanten in den Wein zu bringen. Denn er muss schließlich 135 Millionen Menschen schmecken, die in den Fernzügen unterwegs sind.
9: Mit so einer Präsenz auf der Schiene ist ein gewisser Werbeeffekt verbunden und natürlich hofft auch Hans-Christoph Stolleis auf viele neue Kunden.
2: Die Großaufträge der Bahn stellen Winzer in Baden-Württemberg und Rheinland-Pfalz auch vor Herausforderungen. Ein Bericht war das von Dominik Bartoschek aus der SWR Umweltredaktion.
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0: Um 13.30 Uhr mit Luise Wunderlich. Die Reformpläne von Gesundheitsministerin Warken für die Pflegeversicherung stoßen weiter auf Kritik. Patientenschützer werfen der Bundesregierung vor, vor allem auf Einsparungen, statt auf eine grundlegende Reform zu setzen. Das Kuratorium Deutsche Altershilfe bewertet zwar unter anderem die geplante Pflegebegleitung positiv, insgesamt fehle dem Entwurf aber der Mut zu tiefgreifenden Veränderungen. Warken hatte ihren Gesetzentwurf gestern vorgelegt. Darin enthalten sind Einsparungen bei Heimkosten, höhere Belastung von Gutverdienern und Menschen ohne Kinder sowie strengere Maßstäbe bei der Einstufung in Pflegegrade. Der Hauptgeschäftsführer des Rheinland-Pfälzischen Landesverbands der Unternehmerverbände, Tacke, hat die Entscheidungen der Pharmakonzerne Lilly und Boehringer Ingelheim als Alarmsignal bezeichnet. Die beiden Unternehmen haben angekündigt, als Reaktion auf die geplante Gesundheitsreform ihre Investitionen deutlich herunterzufahren. Tacke sagte, die Bundesregierung müsse sich jetzt Gedanken machen.
12: Wenn man die Rahmenbedingungen jetzt nicht adäquat ausgestaltet hier, dann hat das natürlich große Folgen hier. Eli Lilly und Boehringer Ingelheim sind ja nicht die Ersten. BioNTech hat ja auch schon Konsequenzen gezogen hier oder in anderen Bereichen, Mann und Hummel, TE, Magna. Ja, das heißt, wir haben es in erhöhtem Maße jetzt mit Abwanderungsbewegungen zu tun hier. Und da muss die Politik aufpassen jetzt bei den Standortrahmenbedingungen. Die LVU hat deswegen den Slogan aufgebracht, Wirtschaft first.
0: Der rheinland-pfälzische Ministerpräsident Schnieder hat Gespräche mit der Bundesregierung angekündigt. Wirtschaftsminister Ebling sagte, die Pharmabranche sei die erfolgreichste wirtschaftliche Säule im Land. Sie dürfe nicht geschwächt werden. Das CDU-Präsidium hat seine für Ende August geplante Klausur in Magdeburg abgesagt. Eine Parteisprecherin hat einen Bericht des Magazins Spiegel bestätigt. Darin heißt es, Sachsen-Anhaltsministerpräsident Schulze von der CDU habe ausdrücklich um die Absage gebeten. Er befürchte demnach, dass sich ein solches Treffen wegen der schlechten Umfragewerte für die Bundesregierung negativ auf seinen Landeswahlkampf auswirkt. In Sachsen-Anhalt wird im September ein neuer Landtag gewählt. In den Umfragen liegt die AfD deutlich vorn. Bundeskanzler Merz hat das langsame Tempo des EU-Erweiterungsprozesses kritisiert. Vor dem Treffen zwischen Staats- und Regierungschefs der EU und der Westbalkanstaaten in Montenegro sagte Merz, dass seit 13 Jahren keine neuen EU-Mitglieder aufgenommen worden seien, liege an Versäumnissen der Europäischen Union. Die EU müsse zeigen, dass sie erweiterungsfähig und erweiterungswillig sei. Neben Montenegro gehören Albanien, Bosnien und Herzegowina, das Kosovo, Nordmazedonien Rumänien und Serbien zum Westbalkan. Alle sechs bewerben sich seit vielen Jahren um eine Mitgliedschaft in der EU. Das Geldvermögen der deutschen Haushalte wird in diesem Jahr deutlich langsamer wachsen. Zu diesem Ergebnis kommt eine Studie der DZ Bank. Es werde voraussichtlich nur um 3,2% steigen auf 10,2 Billionen Euro. 2025 gab es noch ein Wachstum in Höhe von 4,7%. Ein Jahr davor betrug der Zuwachs sogar 7,4%. Den Grund für das langsamere Wachstum des Geldvermögens sieht die DZ Bank in den Folgen des Irankriegs. Durch die Sperrung der Straße von Hormus zieht die Inflation hierzulande kräftig an. Das führe dazu, dass die Haushalte das, was sie an Konsum einsparen wollen, insbesondere an der Tankstelle und beim Heizen wieder draufzahlen. Im Rennen um eine deutsche Bewerbung für die Olympischen und Paralympischen Spiele haben Berlin, München und die Rhein-Ruhr-Region ihre finalen Konzepte fristgerecht eingereicht. Das hat der Deutsche Olympische Sportbund DOSB mitgeteilt. Damit geht der nationale Auswahlprozess für mögliche Spiele in den Jahren 2036, 2040 oder 2044 in die Endphase. Hamburg hat seine Bewerbung zurückgezogen, nachdem am Sonntag in einem Referendum eine Mehrheit dagegen gestimmt hatte. Die Entscheidung darüber, welcher deutsche Standort den Zuschlag für das internationale Auswahlverfahren erhält, fällt am 26. September. SWR Nachrichten, Redaktion Christian Rönspieß.
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2: Am Nachmittag wechseln sich Sonne und Schauerwolken ab. Im nördlichen Rheinland-Pfalz kann es auch kurze Gewitter geben. Dazu ist es nur mäßig warm mit höchstens 16 Grad in der Eifel und 22 Grad am Oberrhein bei teils böigem Westwind. Am Abend lassen Wind und Schauer nach, der Himmel klart auf. Bis morgen früh kühlt die Luft ab auf 11 bis 5 Grad. Morgen gibt's dann teils Sonne, von Frankreich und Luxemburg her zeitweise dichte Wolken und örtlich Regen. Es wird etwas wärmer als heute mit 17 bis 24 Grad.
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13: Mit Katja Burg, schönen guten Tag. An dem wir darüber diskutieren, was zumutbar ist in Sachen Pflege. Der Vorstandsvorsitzende der Stiftung Patientenschutz Brüsch hat zum Widerstand gegen die Pläne zur Pflegereform von Gesundheitsministerin Warken aufgerufen. Im ARD-Morgenmagazin kritisierte Brüsch, es handele sich nicht um eine Reform, sondern um Kürzungen zu Lasten pflegender Angehöriger. Verantwortlich dafür sei aber nicht nur Gesundheitsministerin Warken von der CDU.
14: Das ist auch der SPD-Vorsitzende als Finanzminister, der daran mitgewirkt hat, dass es diese Veränderung, diese Kürzung gibt. Und deswegen sollten wir schon alle klar benennen, wir sollten jetzt alles darauf hoffen, dass im Bundestag die Vernunft herrscht und diese Kürzungsorgie gebremst wird. Ich bin da jedenfalls sehr hoffnungsvoll, wenn der öffentliche Druck da ist und die Menschen merken, was ist da eigentlich los?
13: Ja, was ist da eigentlich los? Jasper Ruppert aus dem Hauptstadtstudio in Berlin fasst die Kritik zusammen.
15: Einen Schlag ins Gesicht der Kommunen nennt Städtetagspräsident Jung gegenüber der Funke Mediengruppe die Pläne zur Pflegereform von Bundesgesundheitsministerin Warken. Der Entwurf müsse komplett vom Tisch. Kritisch äußerte sich auch Pflegeratspräsidentin Vogler gegenüber dem Redaktionsnetzwerk Deutschland. Im Mittelpunkt stünden nicht die Sicherung der pflegerischen Versorgung, sondern die kurzfristige Konsolidierung der Pflegeversicherung. Die Gewerkschaft Verdi warnt vor sozialem Sprengstoff. Der Spitzenverband der gesetzlichen Krankenversicherungen sieht zwar einige sinnvolle Instrumente in den Plänen, hält das Paket aber insgesamt für zu unausgewogen zulasten von Pflegebedürftigen und Beitragszahlern. Warken hatte gestern ihren Gesetzentwurf vorgelegt, mit dem die Pflegeversicherung finanziell stabilisiert werden soll. Darin enthalten Einsparungen bei Heimkosten, höhere Belastung von Gutverdienern und Menschen ohne Kinder sowie strengere Maßstäbe bei der Pflegebedürftigkeit.
13: Und eine zweite Baustelle tut sich auf für Gesundheitsministerin Warken, denn ihre Sparpläne im Gesundheitswesen betreffen auch die Pharmakonzerne. Daraufhin haben zwei große deutsche Unternehmen, Boehringer Ingelheim und Lilly, erklärt, geplante Investitionen in Deutschland zu streichen. Christoph Mautes aus der SWR Wirtschaftsredaktion.
16: Der Deutschlandchef von Lilly, Alexander Horn, nannte den aktuellen Entwurf für die Sparpläne im ARD-Interview einen massiven Angriff auf die Geschäftsgrundlage eines jeden forschenden Pharmaunternehmens. Lilly will deshalb die Investitionen in den Standort Alzey halbieren. Ursprünglich geplant waren Investitionen in Höhe von 2,5 Milliarden US-Dollar. Boehringer Ingelheim hatte ebenfalls angekündigt, Investitionen in Deutschland zu streichen. Eigentlich hätten in den kommenden 3 Jahren 900 Millionen Euro in die deutschen Standorte fließen sollen. Beide Unternehmen betonten unabhängig voneinander, dass man die genaue Ausgestaltung des Gesetzes noch abwarten werde. Aus dem zuständigen Bundesgesundheitsministerium gibt es bislang keine Stellungnahme.
13: Die Pläne der Bundesregierung zu einer Gesundheitsreform sind stark umstritten, ebenso wie die zur Pflegeversicherung. Der Bundeskanzler hat heute einen Termin, der ihm zwar vielleicht ein bisschen Abstand zu den Auseinandersetzungen in der Innenpolitik bringt, aber der Westbalkan-Gipfel in Montenegro ist alles andere als ein außenpolitischer Spaziergang. Georg Schwarte aus dem Hauptstadtstudio.
17: Bundeskanzler Merz hatte bereits im Vorfeld in einem Brief an die EU-Spitze dafür geworben, den 6 Westbalkanstaaten auf ihrem Weg in die EU mit Zugeständnissen, wie beispielsweise dem ungehinderten Zugang zum EU-Binnenmarkt, entgegenzukommen. Außenminister Wadefuhl, der erst Ende letzten Jahres alle Westbalkanländer bereist hatte, warnt weiter nachdrücklich davor, dass der Einfluss Russlands und Chinas im Westbalkan wachse. Das könne nicht im europäischen Interesse sein. Die EU hatte den Westbalkanstaaten bereits 2003 die Chance auf einen EU-Beitritt eröffnet. Seither bemühen sich Staaten wie Kosovo, Serbien, Albanien, Bosnien-Herzegowina, Montenegro und Nordmazedonien mit unterschiedlichem Erfolg, die Beitrittskriterien zu erfüllen. Umstrittenes Thema auf dem Westbalkan-Gipfel heute dürfte auch der jüngste Vorschlag von Bundeskanzler Merz sein, der Ukraine eine Art Sonderstatus auf dem Weg in die EU zu gewähren, um die Aufnahme des von Russland angegriffenen Landes zu beschleunigen.
13: Bundesaußenminister Wadefuhl hat Kreml-Chef Putin unterdessen zu Friedensverhandlungen mit der Ukraine aufgerufen. Und zwar mit den Europäern, weil es um den europäischen Kontinent, mögliche Sicherheitsgarantien und einen möglichen EU-Beitritt der Ukraine gehe. Wadefuhl hat gesagt, es sei Zeit, dass alle an den Verhandlungstisch kommen. Der ukrainische Präsident Selenskyj hatte vorher in einem offenen Brief an Putin vorgeschlagen, sich für direkte Friedensgespräche zu treffen.
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13: Sollten Sie den heutigen Tag, der für manche von uns ein Brückentag ist, zum Einkaufen eingeplant haben, müssen Sie ein bisschen schauen, wo Sie hingehen. Könnte sein, dass nicht alles so rund läuft wie immer. Denn in Baden-Württemberg gibt es Warnstreiks im Einzel- und Versandhandel, unter anderem bei Kaufland, H&M, Obi und Ikea. Dazu hat die Gewerkschaft Verdi aufgerufen. Die Gewerkschafter wollen damit vor der nächsten Verhandlungsrunde, die am Montag ansteht, Druck machen, damit die Arbeitgeber ein Angebot vorlegen. Verdi fordert eine Erhöhung der Löhne und Gehälter um 300 Euro. Außerdem sollen Azubis mehr Geld bekommen. Da liegt die Forderung bei einer Erhöhung um 150 Euro. Der Geschäftsführer des jüdisch-muslimischen Bildungswerks Maimonides in Ingelheim bekommt heute die Martin-Buber-Plakette verliehen. Mustafa Cimsit wird damit für seine Verdienste für die Menschlichkeit geehrt. Er hat dazu heute früh in SWR Aktuell Radio gesagt:
18: Wir können es nicht verschweigen, dass insbesondere die weltweiten Konflikte wie im Nahen Osten Wirkung zeigen, Wirkung entfalten. Und wir spüren in Deutschland eine starke Polarisierung und Emotionen an den Schulen. Und wir bemühen uns eben gerade an dieser Schnittstelle, junge Menschen in Anführungsstrichen krisenfest gegen diese Polarisierung und gegen Antisemitismus sowie Islamfeindlichkeit zu machen. Wir zeigen Gemeinsamkeiten auf, natürlich ohne die Unterschiede zu verschweigen. Kurz gesagt, wir wollen Brücken bauen, wo andere eben Gräben ziehen.
13: Der Geschäftsführer des jüdisch-muslimischen Bildungswerks Maimonides, Cimsit. Schülerinnen und Schüler aus Rheinhessen und der nahe Region dürfen im Juli ihre Deutschlandtickets nicht nutzen. Das haben die Landkreise und die Stadt Worms beschlossen. Da im kompletten Juli Sommerferien in Rheinland-Pfalz sind, sei in dieser Zeit keine Schülerbeförderung nötig, so ihr Argument. Auch viele andere Kreise und Städte in Rheinland-Pfalz deaktivieren das Deutschlandticket für Schülerinnen und Schüler im Juli. Zum Beispiel der Kreis Birkenfeld, die Stadt Zweibrücken und der Kreis Südwestpfalz. Auch kein Deutschlandticket haben ziemlich sicher 3 Pfauen in Remagen. Die Tiere waren aber ziemlich viel unterwegs. Ihre Mission? Gärten verwüsten. Nach Angaben der Polizei gingen erste Meldungen am Dienstag ein. Mitarbeitende des Tierheims in Remagen haben bisher vergeblich versucht, die scheuen Vögel einzufangen. Wem sie gehören, ist laut Polizei nicht bekannt. Für den Fall, dass Sie noch eine Wochenendbeschäftigung suchen, im Tollhaus in Karlsruhe beginnt heute das erste Karlsruher Kneipenchor-Festival. Bis Sonntag treffen sich 7 Kneipenchöre aus ganz Deutschland. Die Mitglieder des Kneipenchors Karlsruhe erklären, warum sie dabei sind.
19: Wegen der Leute. Ich glaube, wenn man halt Lust hat auf die Leute, die man hier findet, auf die Stimmung, dann bleibt man einfach kleben.
20: Und das ist cool.
21: Es macht einfach Spaß. Außerdem bin ich nicht nur mit Gleichaltrigen zusammen, sondern wir sind ein bunter Haufen.
22: Ich glaube, das gemeinsame Musik machen mit Leuten, die man sonst niemals treffen würde. Also man hat hier Freundschaften gefunden.
23: Dass jeder mitsingen darf und jeder einfach Spaß an der Geschichte hat. Und keiner muss vorsingen, keiner muss Angst haben.
24: Wir machen ein bisschen, weil es Spaß macht. Und es klappt schon. Auch wenn ein paar kleine Fehler dabei sind, das machen wir.
13: Das Kneipenchor-Festival. Wem Rock am Ring zu stressig ist, findet vielleicht da ein bisschen Spaß. Oder auf dem Bodensee, denn dort startet vor Lindau am Nachmittag die 75. Segelregatta Rundum. Sie gilt als eine der bedeutendsten Langstreckenregatten Europas. 270 Teilnehmerboote sind angemeldet, darunter 6 Hightech-Katamarane. Sie segeln die rund 100 Kilometer lange Strecke im Uhrzeigersinn vorbei an Romanshorn, Konstanz und Überlingen zurück nach Lindau. Die kleineren Boote haben einen kürzeren Kurs. Die Rundum ist die einzige Regatta am Bodensee, die über Nacht läuft.
1: Und dann war da noch.
13: Genauer, waren. Es waren da mehr als 100.000 argentinische Waldkakerlaken und Madagaskar-Fauchschaben. Sie haben sich illegal in Australien aufgehalten. Ihr Züchter hatte sie nicht angemeldet. Und weil die Australier keine invasiven Arten haben wollen, werden sie jetzt wieder ausgebürgert. Allerdings werden dafür keine Boote gechartert und auch kein Flugzeug. Sie werden um die Ecke gebracht. Wie ist nicht bekannt. Sie wären allerdings ohnehin gestorben, denn die Insekten, von denen eines 5 bis 8 Zentimeter lang wird, wären als Schlangenfutter geendet. Der Züchter bekommt jetzt eine Geldstrafe von mehreren tausend Dollar. Die hätte er sich sparen können, überhaupt den ganzen Aufwand, denn in Australien ist an Kakerlaken überhaupt kein Mangel. Hunderte Arten sind dort heimisch. Sie sind halt ein bisschen kleiner und die Schlange muss mehr von ihnen verschlingen. Aber kleine Portionen sind eh gesünder. Können Schlangen eigentlich Sodbrennen bekommen von zu großen Kakerlaken? Denn wenn ja, wäre diese Gefahr in Australien zumindest gebannt. Aber das ist vielleicht eine andere Geschichte.
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2: Es ist 13.45 Uhr.
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25: Hallo, schönen guten Tag. Um die deutsche Eishockey-Nationalmannschaft gab es in den letzten Jahren wirklich wenig Erfreuliches zu berichten. Auch bei der gerade zu Ende gegangenen Weltmeisterschaft in der Schweiz enttäuschte das deutsche Team, schaffte auch das Minimalziel Viertelfinale nicht. Konsequenz jetzt, Bundestrainer Harold Kreis muss gehen. Eishockey-Reporter Burkhard Hupe.
26: Die Trennung von Eishockey-Bundestrainer Harry Kreis ist keine Überraschung. Nach 2 enttäuschenden Weltmeisterschaften und einer ernüchternden Olympiateilnahme stagniert die deutsche Eishockey-Nationalmannschaft im Mittelmaß. Gegen eine Erfüllung des noch bis zum Sommer kommenden Jahres datierten Vertrages sprachen außerdem Fehler im Spielcoaching während der WM in der Schweiz sowie wachsende Spannungen mit einigen Nationalspielern, die teilweise ihre WM-Teilnahme absagten. Über eine Nachfolge ist noch nicht entschieden worden. Für den Deutschen Eishockeybund ist die Personalie auch deshalb von besonderer Brisanz, weil die nächste Weltmeisterschaft in Mannheim und Düsseldorf ausgetragen wird. Harry Kreis hatte den Posten des Bundestrainers kurzfristig im Frühjahr 2023 übernommen und kurz darauf mit der Silbermedaille bei der WM in Finnland gleich einen unerwarteten Erfolg gefeiert.
25: Die deutsche Fußballnationalmannschaft bereitet sich auf ihren ersten Auftritt in den USA vor. Und dieser Auftritt findet morgen Abend gegen den WM-Gastgeber statt. Und das alles in Chicago. Eine WM-Generalprobe also, die dem deutschen Team wohl einiges abverlangen wird. Wohl auch, weil die Temperaturen dann über 30 Grad, also sehr schwül, liegen sollen. Der deutsche Außenverteidiger Nathaniel Brown.
27: Ich glaube, das ist sehr, sehr wichtig einfach für uns als Team, dass wir wissen, wo wir stehen und weil es auch einfach das letzte Spiel ist vor der WM. Und ja, das wollen wir positiv gestalten und wir freuen uns sehr.
25: Zu den Wechselgerüchten von Frankfurt zum FC Bayern wollte der 22-jährige Eintracht-Defensivmann dagegen überhaupt nichts sagen. Medien berichteten ja, dass die Münchner mit Brown mündlich zumindest schon einig seien. Es soll jetzt zwischen den Clubs um die Ablösesumme gehen. Die Frankfurter sollen angeblich 60 bis 65 Millionen Euro verlangen. Die deutschen Fußballerinnen können heute Abend die direkte Qualifikation für die Weltmeisterschaft 2027 perfekt machen. Im vorletzten Gruppenspiel trifft das DFB-Team in Köln dann vor mehr als 30.000 Zuschauern auf Verfolger Norwegen. Die Deutschen führen ihre Gruppe mit einem einzigen Punkt Vorsprung an und nur der Gruppensieger löst dann das Ticket für das Turnier in Brasilien auch direkt. Tennis-Ikone Serena Williams hat ihr Comeback ja schon angekündigt, das alles im Doppel, das wird in London beim Tennisturnier in Queens passieren. Danach wird die 44-Jährige dann tatsächlich in Deutschland auftreten und zwar beim Turnier in Berlin und dieses Turnier gilt dann als Vorbereitung für Wimbledon, das kurz danach stattfindet. Und noch eine Meldung von der WM. Glück hatten da einige Fußballfans, die kostenlose WM-Tickets ergattern konnten. Wegen eines technischen Fehlers auf der Webseite des Fußball-Weltverbandes gab es Dutzende Gratiskarten. Allerdings hat die FIFA den Fehler schnell bemerkt und die Betroffenen nun aufgefordert, die reservierten Tickets doch nachträglich noch zu bezahlen. Das der Sport, 13.48 Uhr.
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2: Wieder mal beschäftigt die Ukraine die Kommentatoren der internationalen Tagespresse. Zum Beispiel die Aufforderung des ukrainischen Präsidenten Selenskyj an den russischen Staatschef Putin, persönlich über ein Kriegsende zu sprechen. Ralf Hecht.
3: Die italienische Zeitung La Repubblica sieht in ihrem Kommentar Chancen für ein Ende der Kampfhandlungen. Beide Kriegsparteien sehen sich mit wachsenden Problemen konfrontiert. Kreml-Chef Putin weiß, dass die russischen Finanzen erschöpft sind. Der Krieg verschlingt Mittel und Personal und bald muss der Präsident entscheiden, ob er Sozialleistungen kürzt und die Steuern erhöht. In der Ukraine sieht es nicht besser aus. Es droht ein weiterer Winter in Kälte und Dunkelheit aufgrund der Zerstörung der Kraftwerke. Für Russen und Ukrainer würde eine Fortsetzung des Krieges enorme Opfer ohne Hoffnung auf Erfolg bedeuten. Und genau deshalb könnte die Zeit gekommen sein, die Waffen niederzulegen. Der Schweizer Tagesanzeiger befasst sich mit dem Ziel der Ukraine, der EU beizutreten. Seit dem Beitritt Kroatiens 2013 hat es kein Land mehr in die EU geschafft. Nordmazedonien wartet seit 20 Jahren auf einen Beitritt, die Türkei noch länger. In der Ukraine hingegen erwartet man nach einem Ende des russischen Angriffskrieges einen Blitzbeitritt. 2027 sei es Zeit, sagte Präsident Selenskyj Anfang des Jahres. Das Dilemma für die Europäische Union ist gewaltig. Die Ukraine verteidigt in ihrem Überlebenskrieg gegen Russland nicht nur sich selbst, sondern auch Europa. Ohne die Ukraine steht nach einem Friedensschluss Europas Flanke gegen Russland offen. Ohne die EU wiederum kann die Ukraine nicht sicher bleiben. Nicht um einen EU-Beitritt, sondern um den vollzogenen Austritt geht es im Kommentar des Independent aus Großbritannien. Europa wird bei den nächsten Wahlen ein Thema sein. Die Unzufriedenheit mit dem Brexit und die Angst vor einer russischen Aggression sind so groß, dass weitere Veränderungen in den Beziehungen zwischen Großbritannien und der EU unvermeidlich erscheinen. Aber es wird auch deshalb ein Thema sein, weil die Partei Reform UK auf mehr Brexit, also mehr Distanz drängt. Doch Europa wird genauso wenig verschwinden, wie Großbritannien in den Atlantik abdriften wird. Es gibt einen Weg zurück. Neues Thema. Die spanische Zeitung El Mundo zieht in ihrem aktuellen Kommentar eine Bilanz des Iran-Krieges. Der Krieg, den das Weiße Haus als schnelle und effektive Intervention zur Befreiung der Region vom Schreckensregime der Ayatollahs verkauft hatte, dauert nun schon 100 Tage, ohne dass US-Präsident Trump seine Ziele erreicht hätte und ohne dass sich ein Ausweg abzeichnet. Wenn sich nichts ändert, wird es möglicherweise dazu kommen, dass die mächtigste Nation der Welt einen Krieg beendet, ohne eines ihrer Ziele erreicht zu haben. Das waren Auszüge aus Kommentaren der internationalen Presse, zusammengestellt von Claudia Drews.
2: Und präsentiert von Ralf Hecht.
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2: Mit Andreas Reinhardt.
4: Die Ankündigung der Pharmaunternehmen Lilly und Boehringer, weniger in Rheinland-Pfalz zu investieren, kommt bei der Landesvereinigung der Unternehmerverbände in Rheinland-Pfalz gar nicht gut an. Hauptgeschäftsführer Carsten Tacke sprach im SWR-Interview von einem schweren Schlag.
12: Die Politik muss jetzt begreifen, dass das eigentlich kein Warnsignal mehr ist, sondern ein absolutes Alarmsignal. Man muss halt eben bei den Standort- und Rahmenbedingungen jetzt aufpassen. Und das sind natürlich schwere Schläge. Und wenn man die Rahmenbedingungen jetzt nicht adäquat ausgestaltet hier, dann hat das natürlich große Folgen hier. Eli Lilly und Boehringer Ingelheim sind ja nicht die Ersten. BioNTech hat ja auch schon Konsequenzen gezogen hier oder in anderen Bereichen. Mann und Hummel, TE, Magna. Ja, das heißt, wir haben es in erhöhtem Maße jetzt mit Abwanderungsbewegungen zu tun hier. Und da muss die Politik aufpassen jetzt bei den Standortrahmenbedingungen. Die LVU hat deswegen den Slogan aufgebracht, Wirtschaft first.
4: Die Gewinne der deutschen Autobauer sind einer Studie zufolge im ersten Quartal dieses Jahres deutlich geschrumpft. Die Überschüsse der US-Hersteller dagegen legten kräftig zu. Die deutschen Autokonzerne waren im Vergleich der 19 größten Autobauer der Welt auch die mit der schwächsten Umsatzentwicklung, heißt es in der Studie des Beratungsunternehmens EY. Eins der größten Probleme der deutschen Hersteller ist demnach China. Beim Gewinn verbuchten die deutschen Autobauer BMW, Mercedes und Volkswagen laut EY einen Einbruch um 23% im Vergleich zum Vorjahresquartal. Die US-Hersteller dagegen steigerten den Gewinn um 83%. Der Umsatz der deutschen Unternehmen ging um 4% zurück. Die US-Autobauer machten dagegen 5% mehr Umsatz. Auch die japanischen Hersteller verbuchten ein Plus von 4%. Eine Senkung der Energiesteuer soll Autofahrer vom Anstieg der Spritpreise entlassen. Finanziert wird der Tankrabatt von uns Steuerzahlern. Ölkonzerne machen laut Greenpeace derweil mehr Einnahmen, mehr Gewinne im gleichen Umfang. Aus der Umweltredaktion Sabine Stöhr.
5: Die Ölkonzerne haben demnach in Deutschland zusätzliche Gewinne von rund 700 Millionen Euro gemacht. Zwar gingen die Preise an den Zapfsäulen nach dem Start des Rabatts zurück, trotzdem verdiente die Branche laut Greenpeace weiter deutlich mehr als vor dem Beginn des Irakkriegs. Der Vorwurf, das Geld kommt nicht vollständig bei den Kunden an, sondern bleibt zum Teil bei den Konzernen hängen. Der Tankrabatt läuft 2 Monate und kostet die Steuerzahler rund 1,6 Milliarden Euro. Greenpeace rechnet vor, die zusätzlichen Einnahmen der Ölbranche liegen in einer ähnlichen Größenordnung. Auch juristisch gibt es Kritik. Die Organisation German Zero hat ein Gutachten veröffentlicht. Darin heißt es, der Tankrabatt sei verfassungsrechtlich höchst angreifbar. Die Bundesregierung habe zu wenig geprüft, was die Maßnahme für den CO2-Ausstoß bedeutet und ob es nicht bessere, gezieltere Alternativen gegeben hätte. Das wiege besonders schwer, weil der Verkehrssektor seine Klimaziele seit Jahren verfehlt. Greenpeace spricht von kopfloser Steuerpolitik und unsozialer Geldverschwendung. Die Organisation fordert stattdessen Maßnahmen, die den Ölverbrauch schnell verringern, wie etwa ein Tempolimit. Laut Umweltbundesamt würden Tempo 120 auf Autobahnen und Tempo 80 außerorts fast 3 Milliarden Liter Kraftstoff pro Jahr sparen. Die Deutsche Umwelthilfe sieht bei Tempo 100 auf Autobahnen sogar ein Potenzial von bis zu knapp 5 Milliarden Litern. Und weniger Tempo macht sich auch im eigenen Geldbeutel bemerkbar. Wer 100 statt 130 fährt, verbraucht je nach Auto etwa ein Viertel weniger Sprit. Das spart derzeit rund 3 bis 3,5 Euro auf 100 Kilometern.
4: Mitten im beginnenden Sommer steckt das deutsche Gastgewerbe einer Umfrage zufolge in einer Krise. Knapp 2/3 der gastgewerblichen Betriebe bezeichneten ihre Finanzlage als problematisch. Das geht aus einer Sonderauswertung der Konjunkturumfrage der Deutschen Industrie- und Handelskammer hervor. Für die wurden mehr als 11.000 Dienstleister zu ihrer wirtschaftlichen Lage befragt. Demnach berichtet jedes 10. Unternehmen im Gastgewerbe sogar von drohender Insolvenz. Vor allem hohe Kosten für Energie und Personal setzten die Betriebe in der Branche unter Druck, heißt es in der Erklärung. Etwas mehr als die Hälfte der Unternehmen in Deutschland setzt in ihren Geschäftsprozessen inzwischen künstliche Intelligenz ein. Das geht aus einer Umfrage des Münchner IFO-Instituts hervor. Tamara Land.
6: Fast 55% der befragten Unternehmen haben KI mittlerweile im Einsatz. Im vergangenen Jahr lag der Anteil noch bei gut 40%. Besonders in der Industrie sei KI stark verbreitet, gefolgt vom Dienstleistungssektor. Künstliche Intelligenz sei in der deutschen Wirtschaft endgültig in der Breite angekommen, heißt es beim IFO-Institut. Die Unternehmen nutzten KI bisher vor allem zur Unterstützung bestehender Arbeitsprozesse. Besonders oft werde sie in der Verwaltung, der Datenanalyse, beim Programmieren, im Schriftverkehr und zur Informationsrecherche eingesetzt. Aber auch in Planung, Controlling und der Kundenkommunikation komme KI in vielen Unternehmen zum Einsatz. Besonders bei Routineaufgaben und der Verarbeitung großer Informationsmengen eröffne KI neue Möglichkeiten, so die IFO-Forscher.
4: Am deutschen Aktienmarkt pendelt der Leitindex DAX um die Marke von 25.000 Punkten. Sonst tut sich heute nicht viel. Antje Erhardt aus unserem Börsenstudio blickt jetzt auch auf KI.
0: Was die berühmten Geister sind, die man rief und dann nicht mehr los wird, kann KI, künstliche Intelligenz, für die Börse und die Menschheit werden. Davor warnt ein Unternehmen, das eines der erfolgreichsten KI-Modelle entwickelt hat, mit KI Milliarden Umsätze macht und erstmals in diesem Quartal damit Geld verdienen will. Anthropic. Das US-Unternehmen, das den Chatbot Claude entwickelt hat, fordert eine Pause in der künstlichen Intelligenzentwicklung. Das Ziel? Man müsse gesellschaftliche Strukturen anpassen, Forschung vorantreiben, damit die KI immer im Interesse der Menschen agiert und nicht in eigenen. Das wäre ein enormer Schritt, weil ein Einvernehmen aller großen KI-Entwickler weltweit notwendig wäre. Anthropic räumt ein, dazu fehle es in der Branche an Bereitschaft. Vielmehr würden sich Unternehmen eher überbieten, hunderte Milliarden in Infrastruktur wie Chips und Rechenzentren zu investieren. Anthropic will nun mit anderen Entwicklern ein Kontrollsystem entwickeln. Auslöser für die Warnung von Anthropic ist der schnelle Fortschritt, den KI-Modelle erzielen. Vor allem werden sie immer besser darin, sich selbst weiterzuentwickeln. Damit steige das Risiko, dass der Mensch die Kontrolle über KI verliert.
4: Und das war's für diese Stunde aus der Wirtschaftsredaktion. Die Zeit gleich 13.59 Uhr.
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2: Ausgerechnet jetzt, wo Amerika als Vorbild notwendig wäre, um das Anschwellen extremistischer Strömungen und den Rückfall in fast steinzeitliche Stammeskonflikte zu stoppen, befeuert sein Anführer die Weltunordnung. Zitat von Elmar Thewissen, der seit 2019 aus

0: bis 5 Grad. Morgen dann teils Sonne, teils dichte Wolken und örtlich Regen. Etwas wärmer als heute mit 17 bis 24 Grad.
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2: Um 14 Uhr mit Luise Wunderlich. Bundeskanzler Merz hat das langsame Tempo des EU-Erweiterungsprozesses kritisiert. Er äußerte sich zum Auftakt des Westbalkan-Gipfels in Montenegro. Georg Schwarte berichtet.
3: Kanzler Merz sieht für den schnellen EU-Beitritt der 6 Westbalkanstaaten auch eine Bringschuld der EU. Wenn wir jetzt seit 13 Jahren keine neuen Mitglieder mehr aufgenommen haben, zeige das, dass die Versäumnisse auch auf der Seite der Europäischen Union liegen. Und die, so Merz, wollen wir heute überwinden. Merz hatte zuvor gemeinsam mit dem französischen Präsidenten Macron einen Vorschlag für einen beschleunigten Beitrittsprozess auf den Tisch gelegt. Kernidee des Papiers: den 6 Balkanstaaten Serbien, Bosnien-Herzegowina, Albanien, Kosovo, Nordmazedonien und Montenegro werden bereits vor der Vollmitgliedschaft diverse Privilegien eingeräumt, etwa der freie Zugang zum EU-Binnenmarkt oder ein Beobachterstatus bei EU-Gremien.
2: Die Reformpläne von Gesundheitsministerin Wagen für die Pflegeversicherung stoßen weiter auf Kritik. Patientenschützer werfen der Bundesregierung vor, vor allem auf Einsparungen, statt auf eine grundlegende Reform zu setzen. Das Kuratorium Deutscher Altershilfe bewertet zwar unter anderem die geplante Pflegebegleitung positiv, insgesamt fehle dem Entwurf aber der Mut zu tiefgreifenden Veränderungen. Wagen hatte ihren Gesetzentwurf gestern vorgelegt. Darin enthalten sind Einsparungen bei Heimkosten, höhere Belastung von Gutverdienern und Menschen ohne Kinder sowie strengere Maßstäbe bei der Einstufung in Pflegegrade. Das CDU-Präsidium hat seine für Ende August geplante Klausur in Magdeburg abgesagt. Eine Parteisprecherin hat einen Bericht des Magazins Spiegel bestätigt. Darin heißt es, Sachsen-Anhalts Ministerpräsident Schulze von der CDU habe ausdrücklich um die Absage gebeten. Er befürchtet demnach, dass sich ein solches Treffen wegen der schlechten Umfragewerte für die Bundesregierung negativ auf seinen Landeswahlkampf auswirkt. In Sachsen-Anhalt wird im September ein neuer Landtag gewählt. In den Umfragen liegt die AfD deutlich vorn. Das Geldvermögen der deutschen Haushalte wird in diesem Jahr deutlich langsamer wachsen. Zu diesem Ergebnis kommt eine Studie der DZ Bank. Es werde voraussichtlich nur um 3,2% steigen auf 10,2 Billionen Euro. 2025 gab es noch ein Wachstum in Höhe von 4,7%. Ein Jahr davor betrug der Zuwachs sogar 7,4%. Den Grund für das langsamere Wachstum des Geldvermögens sieht die DZ Bank in den Folgen des Irankriegs. Durch die Sperrung der Straße von Hormuz zieht die Inflation hierzulande kräftig an. Das führe dazu, dass die Haushalte das, was sie an Konsum einsparen wollen, insbesondere an der Tankstelle und beim Heizen, wieder draufzahlen. Die Deutsche Bahn testet Schutzhelme für ihre Sicherheitskräfte. Das hat DB-Personalvorstand Seiler angekündigt. Die Helme seien mit denen der Bundespolizei vergleichbar. Bis Dezember soll es eine Testphase bei der mobilen Unterstützungsgruppe MOG der Bahn in Berlin geben. Die MOG wird zum Beispiel bei Fußballspielen oder Demonstrationen eingesetzt, oft zusammen mit der Bundespolizei. Der Helmtest ist eine Reaktion auf die zunehmende Gewalt gegen Bahnmitarbeiter. Bewährt sich das Pilotprojekt, könnten die Schutzhelme nach Angaben der Deutschen Bahn ab 2027 bundesweit eingeführt werden. Im Rennen um eine deutsche Bewerbung für die Olympischen und Paralympischen Spiele haben Berlin, München und die Rhein-Ruhr-Region ihre finalen Konzepte fristgerecht eingereicht. Das hat der Deutsche Olympische Sportbund mitgeteilt. Damit geht der nationale Auswahlprozess für mögliche Spiele in den Jahren 2036, 2040 oder 2044 in die Endphase. Die Entscheidung darüber, welcher deutsche Standort den Zuschlag für das internationale Auswahlverfahren erhält, fällt am 26. September. Der Deutsche Eishockeybund trennt sich von Bundestrainer Harold Kreis. Die Entwicklung der Nationalmannschaft habe zuletzt stagniert. Es brauche einen neuen Impuls, heißt es in einer DEB-Mitteilung. Kreis' Vertrag lief eigentlich noch bis zur Heimweltmeisterschaft im kommenden Jahr. Bei der abgelaufenen WM hatte Deutschland das Viertelfinale verpasst. SWR-Nachrichten, Redaktion Christian Rönspieß.
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4: Mit Peter Binder. Guten Tag. Er ist Korrespondent in einem Land, in dem ehrliche und direkte Worte

0: wie er selbst sagt, nicht ungefährlich seien. Elmar Thewessen, Leiter des ZDF-Studios in Washington. Am Mittwoch hat er die 21. Mediendozentur in Tübingen gehalten. Das ist eine Veranstaltungsreihe der Universität und des SWR-Studios Tübingen. Der Titel von Elmar Thewessens Vortrag lautete »Die neue Weltunordnung, Donald Trump und der Angriff auf die Demokratie«. Das Publikum hat ihn nicht nur mit Applaus begrüßt, sondern auch mit Gesang, weil es kurz vor der Rede erfahren hatte, dass Thewessen Geburtstag hat.
1: Dankeschön. Also mir geht's jetzt schon mal sehr gut. Dankeschön. Guten Abend, sehr geehrte Damen und Herren. Ich freue mich wirklich sehr, dass ich hier sein darf. Und ich freue mich, dass ich Ihnen ein bisschen erzählen kann von der Art und Weise, wie wir arbeiten und versuche dabei, Hintergründe und Zusammenhänge aufzuzeigen zu unserem Hauptthema. Ich versuche Ihnen auch zu vermitteln, dass wir hier etwas haben, was sehr, sehr wertvoll ist, das auf dem Spiel steht. Aber wir haben allen Grund auch zu einem Optimismus und zur Zuversicht, dass wir es schaffen können, das zu erhalten, was über so viele Jahrzehnte für uns eigentlich all das gewährleistet hat, was uns wichtig ist. Ich war vor 3 Wochen in Peking, in China, mit Donald Trump. Nein, wir dürfen nicht mitfliegen in Air Force One, sondern wir mussten schon kommerziell unsere Tickets irgendwo besorgen. Und ich fliege nächste Woche nach Mexico City. Nein, ich habe kein Ticket für das Eröffnungsspiel. Ich komme auch mit meiner Akkreditierung nicht rein. Wir berichten über Land und Leute. Danach geht's weiter nach Evian zum G7-Gipfel in Frankreich und dann später nochmal zum NATO-Gipfel in Ankara. Aber wissen Sie was? Hier ist viel schöner. Nicht nur, weil Sie gesungen haben vorhin. Tübingen ist so eine wunderschöne Stadt, wo man an jeder Ecke, ich bin jetzt noch nicht lange hier gewesen, ich war früher schon mal da, hatte auch nicht so wahnsinnig viel Zeit, aber trotzdem spürt man an jeder Ecke etwas, was mir unglaublich am Herzen liegt, und das ist Menschlichkeit, und das liegt an Ihnen. Dafür ein ganz herzliches Dankeschön. Da bin ich bei dem Thema, was ist eigentlich uns wertvoll für uns hier in Deutschland oder auch uns Journalisten bei unserer Arbeit. Und mir ist unglaublich wertvoll das, was wir hier in Deutschland haben. Eben besonders, weil ich gerade aus einem Land berichte, wo manches, was einem wertvoll war, gerade irgendwie unterzugehen droht. Wir reden hier über die neue Weltunordnung. Und deswegen verstehe ich eigentlich nicht so recht, wieso rechtspopulistische Parteien in Europa und in Deutschland so einen Zulauf haben, denn die wollen eigentlich nur die Regeln brechen, die Systeme sprengen und am Ende auch den Staatsapparat auf Linie bringen mit Loyalisten. Und deswegen ist so wichtig, dass wir uns das anschauen, was drüben in den USA passiert, weil ich jetzt mal was ganz Schmalziges sage. Aus der Katastrophe des Zweiten Weltkrieges ist eine neue Weltordnung erschaffen worden, von den Europäern unter der Führung der Vereinigten Staaten von Amerika, die auf Regeln basierte, die Institutionen hatte und die auch Bündnisse hatte. Und wissen Sie, was da gelungen ist? Das erfolgreichste Experiment der Menschheitsgeschichte in Sachen Demokratie und Marktwirtschaft. Über 80 Jahre hat diese Weltordnung, wie wir sie bisher kannten, für Freiheit, Frieden, Sicherheit und Wohlstand gesorgt. Natürlich gab es auf dem Weg in diesen 80 Jahren immer mal auch Probleme. Aber unterm Strich haben wir alle, und wir Deutschen alle voran, aber auch alle anderen Europäer und die Vereinigten Staaten von Amerika, von dieser Weltordnung profitiert. Und der Schlüssel zu diesem Erfolg war eigentlich so die Einsicht, dass man gemeinsam immer stärker ist, dass man gemeinsam die Herausforderungen unserer Zeit besser besteht und dass man gemeinsam liefern kann, was die Menschen von der liberalen Demokratie zu Recht erwarten. Man kann jetzt an vielen mäkeln, was vielleicht nicht so ganz doll war, und es gab eben auch Phasen, die nicht so gut liefen, aber eigentlich ist über 80 Jahre der Beweis erbracht, dass es funktioniert, wenn die Europäer entschlossen und geschlossen und auch mit ihrem Verbündeten Vereinigten Staaten handeln. Und wer hindert uns eigentlich daran, wenn wir doch eigentlich schon das Gefühl haben, da ist was geschafft worden, was funktioniert hat, wer hindert uns daran, das zu renovieren, das so zu verändern und anzupassen, dass es am Ende eben auch für die Zukunft funktioniert? Aber wie um Himmels Willen kommt man auf den Gedanken, dass man das zerstören will? Aber offenbar ist der amerikanische Präsident der Meinung, dass das sein muss. Donald Trump und der Angriff auf die Demokratie. Dabei geht es natürlich nicht nur um das politische Gebilde USA, seine Rechts-, Wirtschafts- und Gesellschaftsordnung, sondern auch und vor allem um das, was Amerika als Idee ausmacht. Geboren vor genau 250 Jahren aus dem Widerstand gegen ein Regime, das für Unfreiheit, Ungerechtigkeit und Unterdrückung, ja sogar Menschenverachtung stand. Und das Gegenteil davon postulierten 1776 die Gründungsväter der USA, indem sie halt gesagt haben, wir halten diese Wahrheiten für selbstverständlich, dass alle Menschen gleich sind, dass sie von ihrem Schöpfer mit gewissen unveräußerlichen Rechten ausgestattet sind, darunter Leben, Freiheit und die Suche nach Glück. Und das ist der Ausgangspunkt für diese Idee Amerika. US-Präsident Ronald Reagan, der hat das mal besonders pathetisch vor vielen Jahren formuliert, aber ich finde das ziemlich punktgenau. Er hat von Amerika als der leuchtenden Stadt auf dem Berg gesprochen. Zitat: Es ist eine große, stolze Stadt, gebaut auf Felsen, stärker als die Ozeane, den Winden ausgesetzt, von Gott gesegnet, gefüllt mit Menschen aller Art, die in Harmonie und Frieden leben, eine Stadt mit offenen Häfen, in denen Handel und Kreativität blühen. Und wenn diese Stadt Mauern haben müsste, dann hätten diese Mauern Tore. Tore offen für jeden mit dem Willen und dem Herzen, es dorthin zu schaffen. So hat das Ronald Reagan einmal formuliert, und zwar in seiner Abschiedsrede an die Nation. Das war am 11. Januar 1989. Er hat sich dabei angelehnt an ein Bibelzitat. Vielleicht kennen Sie das im Matthäusevangelium 5, Absatz 14. Ihr seid das Licht der Welt, eine Stadt, die auf einem Berg liegt, kann nicht verborgen bleiben. Und immer wieder haben amerikanische Politiker von John Winthrop, das ist der Gouverneur von Massachusetts im 17. Jahrhundert gewesen, bis zu Präsident John F. Kennedy, dieses Bild auch benutzt, um die Besonderheit Amerikas als Idee und als Vorbild in der Welt zu betonen. Aber wenn wir uns jetzt Amerika anschauen, momentan in dieser Sekunde, die leuchtende Stadt auf dem Berg, Vorbild und Ansporn für Menschen rund um den Erdball, leuchtet nicht mehr, weil Donald Trump Stück für Stück den Felsen aushöhlt, auf dem diese Stadt den Wellen und den Stürmen getrotzt hat. Und weil die Republikaner, die Partei Ronald Reagans, sich dem gegenwärtigen amerikanischen Präsidenten willenlos ergeben, ja sogar mitschaufeln am Grab für die Gewaltenteilung in der amerikanischen Demokratie. Und das strahlt aus in den Rest der Welt, wo die Idee Amerika trotz ihrer Schwächen und auch der vielen Verfehlungen, die sie über 250 Jahre sicherlich auch gehabt hat, hat sie trotzdem diese Idee Menschen inspiriert, hat den Kampf für Menschenwürde, Religions-, Meinungs- und Pressefreiheit, Demokratie, Rechtsstaatlichkeit, Sicherheit, Gerechtigkeit und Wohlstand tatsächlich eben in anderen Ländern der Welt zum Vorbild gemacht. Und ausgerechnet jetzt, wo Amerika als Vorbild notwendig wäre, um das Anschwellen extremistischer Strömungen und den Rückfall in fast steinzeitliche Stammeskonflikte zu stoppen, befeuert sein Anführer die Weltunordnung. Die Angst der Menschen vor Flüchtlingsströmen, vor Wirtschafts- und Finanzkrisen, Kriegen und Revolutionen, die teilweise von seiner Politik mit erschaffen werden. Andere politische Anführer fühlen sich durch Donald Trumps Reden und durch sein Handeln ermutigt. Und wir Journalisten, die darüber berichten, müssen uns fragen, wie wir mit all dem eigentlich umgehen. Tatsächlich hat mir vor ein paar Tagen jemand mal die Frage gestellt, wo ziehen Sie für sich selbst die Linie zwischen Analyse und Bewertung oder Meinung? Und mir gefällt eigentlich ein Begriff sehr gut, den hat mir mal der Chef einer Lokalzeitung in North Carolina gesagt. Der hat gesagt, wir sind als Journalisten Recorder of History. Also auch eine Art von Geschichtsschreiber. Und damit sind wir mitten im Spannungsfeld eines Streits, der so uralt ist wie die Geschichtsschreibung nämlich selber. Vielleicht wissen das manche. Auf der einen Seite gibt es Herodot, der als Geschichtsschreiber über die Ereignisse, vor allen Dingen dem Aufstieg des Perserreiches im 6. und 5. Jahrhundert vor Christus, berichtet hat. Er hat nur die Ereignisse dargestellt. Und auf der anderen Seite Thukydides, der sich mit seinen Schriften über den Aufstieg Athens, in dem die Spartaner eine existenzielle Bedrohung sahen, in der Pflicht sieht, Zusammenhänge und Hintergründe der Ereignisse aufzuzeigen und zu erklären, was sie bedeuten. Ich gehöre, vielleicht haben Sie es schon erraten, zu der letzten Sorte. Ich glaube, wir müssen verdeutlichen, was die Dinge auch meinen, was sie zur Folge haben. Und ich will Ihnen das an einigen Beispielen auch einmal deutlich machen. Ich will Ihnen immer mal einen Satz sagen, der wäre ganz nach dem Geschmack von Herodot. Das ist der erste Satz. Und dann kommt immer ein zweiter oder noch ein dritter Satz dazu. Und das passt eigentlich zu dem, was Thukydides eigentlich an Geschichtsschreibung sich vorgestellt hat. Satz 1. Donald Trump sagt, dass es eine Invasion an Amerikas Südgrenze gibt. Das ist gelogen. Das ist der zweite Satz. Erster Satz. Donald Trump sagt, haitianische Zuwanderer essen Haustiere auf. Das ist gelogen. Donald Trump behauptet, dass ICE vor allem Schwerkriminelle festnimmt und abschiebt. Das ist gelogen. 70% der Abgeschobenen haben nie eine Straftat begangen. Und das sind nicht meine Zahlen, auch nicht die von Amnesty International. Das sind die offiziellen Zahlen vom Heimatschutzministerium in den USA. Donald Trump hat das Kennedy Center umbenennen lassen. Donald J. Trump and John F. Kennedy Center for the Liberal Arts. Damit bricht er ein Gesetz von 1964. Und ein Richter hat letzte Woche das auch entsprechend so festgestellt. Und deswegen muss der Name von Donald Trump jetzt wieder abgeschraubt werden am Kennedy Center. Donald Trump hat dem Iran mit Auslöschung einer ganzen Zivilisation gedroht. Diese Äußerung ist ein Bruch der Charta der Vereinten Nationen. Donald Trump will die Regeln für die Kongress- und Präsidentschaftswahlen ändern und die Briefwahl abschaffen. Beides wäre ein Bruch der amerikanischen Verfassung. Donald Trump hat Journalistinnen als Schweinchen, dumm, unfähig, Feinde des Volkes bezeichnet, ihnen Landesverrat vorgeworfen und damit gedroht, sie rauszuschmeißen und ihren Arbeitgebern die Lizenzen entziehen zu lassen. Die FCC hat Verfahren eingeleitet. Wenn ich Kommentar oben drüber schreiben könnte und würde, dann könnte ich jetzt sagen, dass all das mit den Wortbeschimpfungen nicht passend beschrieben ist. Es ist unanständig, würdelos, demokratie- und menschenverachtend. Ein Angriff auf die Pressefreiheit. Und ich kenne amerikanische Kolleginnen, die jetzt Personenschutz für sich und für ihre Familien haben. Und Donald Trump hat den Amerikanern ein goldenes Zeitalter versprochen. Bisher gibt es nur steigende Preise, höhere Inflation, höhere Arbeitslosigkeit, weniger neue Jobs in der Industrie, schlechtere Krankenversicherung, die Streichung von Lebensmittelhilfen, die Verschlechterung von Perspektiven für Berufsanfänger und so weiter. Gleichzeitig profitieren in den USA momentan eher die Reicheren durch Steuernachlässe, eine boomende Börse und weniger Regulierung für die Industrie. Und gleichzeitig belastet der Präsident mit dem Bau des Ballsaals am Weißen Haus, Sie haben das vielleicht verfolgt, und des Triumphbogens sowie mit dem Blaustreichen des Reflecting Pools vor dem Lincoln Memorial die Steuerzahler. Gleichzeitig prüft das Finanzministerium den Druck von 250-Dollar-Scheinen mit dem Konterfei von Donald Trump. Der Kongress müsste allerdings zustimmen. Und dem Parlament liegt auch ein Gesetzentwurf vor, nachdem Trump an Mount Rushmore in Stein gehauen werden soll. Gleichzeitig ist der US-Präsident um 1 bis 3 Milliarden Dollar reicher geworden. Sein Konzern und die Firmen, an denen seine Söhne und seine politischen Chefunterhändler Jared Kushner und Steve Witkoff beteiligt sind, machen am Rande seiner Reisen Milliardengeschäfte. Wenn ich also jede Aussage und der erste Satz war immer nur der Fakt. Wenn ich dann hingehe und jede Aussage einordne, also auf Thukydides mache, dann gibt es viele, die den Eindruck haben, dass ich oder wir als Journalisten aus den USA einseitig, garstig und gemein über die Trump-Administration berichten. Und ich behaupte einfach mal, wir verletzen unseren Auftrag, wenn wir Worte und Taten nicht in den Zusammenhang bringen mit den Regeln, Gesetzen, den Grundprinzipien von Rechtsstaatlichkeit, Gewaltenteilung und auch der amerikanischen Verfassung. Das ist unser Auftrag, das zu tun als Journalisten. Und vor ein paar Jahren hat ein Kollege von Fox, Aaron Rupan, einfach mal gefragt, machen wir Medien uns nicht zu Werkzeugen, wenn wir über Donald Trumps Reden und Veranstaltungen berichten, ohne auf all die bizarren, menschenverachtenden und erfundenen Äußerungen des Präsidenten einzugehen. Aaron Rupan griff dabei ausgerechnet die Kollegen von NPR an. Das ist einer von diesen öffentlichen Sendern, Radiosendern in den USA. NPRs Reinigung von Trumps Kundgebung in Milwaukee zeigt, wie er die Medien gebrochen hat. So war die Überschrift von seinem Artikel am 15. Januar 2020. Und da hat Aaron Rupan unser Dilemma einfach mal formuliert. Wenn wir Trump beschreiben, wie er wirklich ist, könnte das so aussehen, als sei der Bericht anti-Trump und als versuche der Reporter, den Präsidenten dumm aussehen zu lassen. Aber für die Medien, die sich selbst als unparteiisch sehen, so schreibt Rupan, führen Versuche, einen sachlichen, gleichgewichteten Blick auf die Reden des Präsidenten zu geben, oft dazu, etwas zu normalisieren, was definitiv nicht normal ist. Und Rupan hat das mal ausgeführt, anhand dieser Rede erklärt. Er führt an, dass in der Einleitung des Artikels von NPR Trumps teils wüste Beschimpfungen einfach als breit gefächerte politische Rede dargestellt wurde. Und der Reporter vor Ort, der beschrieb dann, wie Trump, Zitat, die Demokraten für den Beginn des Amtsenthebungsverfahrens angemault hat und sie auf ihrem eigenen Gebiet angegangen ist. Und diese Wortwahl in diesem Artikel wird eigentlich der Rede des Präsidenten in Milwaukee am 14. Januar 2020 nicht im geringsten gerecht. Und ich will Ihnen ein paar Auszüge einfach aus dieser Rede mal zitieren. Die kann man übrigens jederzeit im Internet nachlesen. In den ersten Minuten feiert Trump sich erstmal für seine Erfolge. Dann geht es weiter mit Beschimpfungen. Bernie Sanders könne und wolle, Zitat, eure Familien und unser Land nicht beschützen. Er beleidigt Bill und Hillary Clinton, insinuiert, dass Lyndon B. Johnson in der Hölle schmort, für die Bürgerrechtsgesetze. Jimmy Carter, Ronald Reagan und Barack Obama hätten den Iran gewähren lassen. Seinen Vorgänger nennt er Barack Hussein Obama. George W. Bush habe all die Soldaten in den Irak geschickt, obwohl dieser mit dem World Trade Center ja nichts zu tun gehabt habe. Und er sorge nun dafür, dass die USA in Syrien das Öl kontrollieren. Das hätte man vor langer Zeit, Zitat, auch im Irak tun sollen. Soweit zu, ich sag mal, politischen Gegnern und politischen Dingen. Und dann wird es interessant. Er rühmt sich, die alte Glühbirne wieder eingeführt zu haben. Besseres Licht für weniger Geld. Die neuen Glühbirnen kosteten ja 5-mal so viel und ließen einen immer sehr orange aussehen. Es ist eines von Trumps Lieblingsbeispielen, wie er den Kampf gegen die Umweltlobby führt, indem er strengere Vorschriften zum Energiesparen eben wieder aufhebt. Und was ist mit der Dusche, sagt er. Du steigst in die Dusche, ich habe diesen wunderbaren Haarschopf, ich brauche eine Menge Wasser, dann drehe ich es auf und tropf, tropf, tropf. Ich rufe den Klempner, stimmt da was nicht? Aber wir sind nicht mehr wehrlos, endlich. Ihr habt einen Präsidenten, der Amerika an die erste Stelle setzt. Und dann geht's weiter. Die Republikaner kämpften für jeden, sie seien eine Bewegung, die es noch nie gab. Auf dem Spiel in dieser Schlacht steht das Überleben der Nation. Die anderen zerstören unsere Nation. Er und nur er könne und wolle Amerika größer machen als je zuvor. Von all dem, was ich Ihnen jetzt wiedergegeben habe, ist in dem NPR-Bericht kein einziges Wort erwähnt. Weil wir uns vielleicht unter der Pflicht sehen, das rauszusuchen, was rational und der Norm entspricht, er aber genau weiß, dass mit dem, was er sonst sagt, er bei einer Menge Wähler sehr gut ankommt, weil es so anders ist als das, was andere Politiker immer sagen, auch wenn er dafür das eine oder andere Tabu brechen muss. Seine Gegner seine politischen Gegner zu Feinden des Volkes beispielsweise erklärt. Und die Diskussion kommt uns in Deutschland wahrscheinlich auch bekannt vor. Greift man jede Provokation der rechtspopulistischen AfD auf? Trägt nicht genau das dazu bei, dass extreme Äußerungen irgendwann einmal als provokante, aber eben doch auch gewohnte Beiträge zum gesellschaftlichen Diskurs akzeptiert werden? Würden wir in der Berichterstattung über eine Rede von Björn Höcke, in der er Menschen aus Afrika genetisch in die gleiche Kategorie einsortiert wie Insekten, dann genau jene Teile weglassen, um solche rassistischen und menschenverachtenden Äußerungen nicht weiter zu verbreiten? Die gut gemeinte Zensur würde genauso ein schiefes Bild von der Geisteshaltung des Höcke-Flügels in der AfD geben, wie ein ausschließlicher Fokus auf diese verbalen Entgleisungen. Jetzt mag man das Gerede von Donald Trump über Duschen nicht für wirklich wichtig erachten, aber es ist eben genau diese Mischung aus harmlos, skurrilen, frei erfundenen, teils sachlich korrekten, oft herabwürdigenden, rechtlich fragwürdigen, manchmal auch hasserfüllten Tiraden, die Trump eben als Demagogen auch entlarven. Sollen wir in der Berichterstattung trotzdem normalisieren? Oder sollen wir seine zunehmend extremen Taten und Äußerungen mit ehrlichen und direkten Worten reflektieren? Die ehrlichen und direkten Worte sind momentan in den USA nicht ungefährlich. Dank eines Präsidenten, der auch schon mal Journalisten zu Volksfeinden erklärt. Führende republikanische Abgeordnete jubeln oder schweigen dazu. Manche Trump-Anhänger tragen T-Shirts mit der Aufschrift Seil, Baum, Journalist, einfach zusammenzubauen. Jeder kann zur Zielscheibe werden, sogar Mitarbeiter und Parteifreunde des Präsidenten, die den Mut haben, die Dinge direkt und klar auszusprechen. Sie wissen alle, Volksfeind, das ist ein ideologischer Kampfbegriff, der aus der Antike stammt. Wer im alten Rom zum Hostis Publicus erklärt wurde, der war fortan vogelfrei, konnte also von jedermann straflos getötet werden. Im Kommunismus und Nationalsozialismus war die Bezeichnung ein wichtiges Werkzeug des totalitären Unterdrückungsregimes, diente als Rechtfertigung für Verhaftung, Folter und Mord. Nun mag man einwenden, dass dieser amerikanische Präsident nun wirklich nicht mit diesen totalitären Herrschern verglichen werden darf, nur weil er in seinen Reden und Social Media Posts gern mal mit dem Wort Volksfeind um sich wirft. Man könnte auch sagen, er ist halt so, das ist so seine Art und außerdem haben ihn die Amerikaner gewählt, sollen sie doch einfach selber natürlich entscheiden, ob ihnen das gefällt oder nicht. Aber Donald Trump ist der mächtigste Mann der Welt, Anführer der mächtigsten Nation der Welt. Er kommandiert nicht nur die schlagkräftigsten Streitkräfte auf dem Globus, sondern auch die nach wie vor stärkste Wirtschaftsmacht. Die Entscheidungen, die er fällt, haben Einfluss auf hunderte Millionen von Menschen rund um die Erde. In Fragen von Krieg und Frieden ist das gleichzeitig die Frage von Leben und Tod. Die Menschen in Iran, in Venezuela und auch in Kuba, die erleben das zurzeit. Und das gilt auch für nicht wenige dieser knapp 330 Millionen Amerikaner, deren Existenz auf dem Spiel steht, wenn die Kluft zwischen Arm und Reich aufgrund der Politik immer größer wird, wenn zig Millionen Menschen ihre Krankenversicherung verlieren, wenn Hunderttausende aufgrund der Handelskriege um ihren Job, ihren Betrieb, ihre Zukunft fürchten müssen, wenn bestimmte religiöse oder politische Überzeugungen, ethnische Hintergründe oder sexuelle Orientierungen das Risiko erhöhen, Opfer verbaler oder physischer Gewalt zu werden. Darf man angesichts all dieser Äußerungen über die Feinde des Volkes, darf man das einfach als unbedacht und gedankenlos abtun? Oder muss man sich intensiv damit beschäftigen und genau beschreiben, was es bedeutet, wenn daraus eben Politik gemacht wird? Und ich möchte Ihnen ein bisschen über die Politik dieser letzten 16 Monate etwa erzählen. Vielleicht haben Sie vor ein paar Wochen gesehen, als Donald Trump bei Xi Jinping war. Es war interessant zu sehen, wie das Ganze begann. Also wir waren auch vor Ort, wir waren nicht ganz nah dran. Wir haben dann die Bilder verfolgt und hatten sicherlich auch Zugang zu dem einen oder anderen. Aber Sie haben vielleicht gesehen, wie die Limousine vorfuhr, vor der Halle des Volkes. Die fuhr aber nicht bis zu Xi Jinping, sondern die hielt schon ein Stück früher, sodass Donald Trump, weil die Limousine auch in die falsche Richtung stand, hinten aussteigen musste. Er musste um den Wagen rumgehen und relativ lang laufen bis zu Xi Jinping. Normalerweise ist es so, dass das Protokoll gemeinsam gemacht wird, vom Gastgeber und vom Gastland. Und dass so etwas eigentlich nicht vorkommt. Das Auto hätte andersrum anfahren müssen. Es hätte genau richtig gestanden, dass nur ein paar Schritte ausgereicht hätten, um dann auf Xi Jinping zuzugehen und sich gegenseitig die Hand zu schütteln. Das war Teil einer Inszenierung. Vielleicht haben Sie auch die Bilder gesehen, wo die beiden nebeneinander saßen, auf sehr schönen, verschnörkelten Sesseln. Und vielleicht ist Ihnen aufgefallen, dass Xi Jinping irgendwie deutlich größer erschien als Donald Trump. Ich kann es nicht belegen, aber die amerikanischen Kollegen glauben herausgefunden zu haben, dass das mit der Dicke des Kissens und der Härte des Kissens zu tun hatte. Und dass man bewusst dafür gesorgt hat, dass hier ein Unterschied zu sehen war. Und vielleicht haben Sie den ersten Auftritt in der Halle des Volkes auch gesehen, als Xi Jinping in seiner Rede die Thukydides-Falle angesprochen hat. Die Thukydides-Falle beschreibt das quasi Sparta über den Aufstieg Athens so empört war, dass man das Schlechteste von den anderen dachten und dass diese gegenseitige Wahrnehmung von Bedrohung in Konflikt und in Kriege führt und dass wir das immer und immer wieder in der Geschichte erleben, also dass diese gegenseitige Bedrohungswahrnehmung uns die Kriege beschert über die Geschichte hinweg. Also das spricht Xi Jinping an und ganz offensichtlich hat Donald Trump keine Gegenrede dazu, sondern ist nur sehr freundlich als Gast und muss dann miterleben, wie während die beiden noch unterwegs sind und reden, die chinesische Führung in die Öffentlichkeit streut, dass Taiwan die wichtigste Frage für die chinesische Regierung ist und dass jedes schlechte Verhalten in der Taiwan-Frage zum großen Konflikt führen kann. Und damit sind alle Schlagzeilen sofort dominiert von dem, was einfach mal rausgesickert ist oder verteilt worden ist von der chinesischen Führung. Und damit wurde der Ton gesetzt. Und wir hatten den Eindruck und auch die amerikanischen Kollegen, hier wird eigentlich sehr klar, dass die Vereinigten Staaten von Amerika und die Anführer momentan, jedenfalls in China, vermutlich auch in Russland, als schwach wahrgenommen werden. Und das hat viel mit dem zu tun, was in den letzten Monaten passiert ist, allen voran den Iran-Krieg, weil man das Gefühl hat, es fehlt ein Plan, eine Strategie und daraus könnten andere ableiten, dass man das zu seinem eigenen Vorteil nutzen kann. Als Donald Trump nach dem Besuch in China ein Interview mit Fox News gab, hat er ja gesagt, dass Taiwan ja ein guter Verhandlungschip sei. Also er hat Taiwan zur Verhandlungsmasse erklärt, öffentlich. Was im Umkehrschluss bedeutet, China könnte auf den Gedanken kommen, wenn wir euch Kuba erobern lassen und auch Venezuela oder andere Staaten, dann müsstet ihr ja auch zulassen, wenn wir am Ende Taiwan erobern. Donald Trump regiert mit einer Politik der Stärke, jedenfalls der selbst so wahrgenommenen Stärke. Aber ausweislich dessen, was in den letzten Monaten so passiert ist, stimmt diese Selbstwahrnehmung nicht mit dem überein, was die Welt wahrnimmt von den Vereinigten Staaten. Und ich möchte Ihnen ein bisschen erklären, wie Donald Trump regiert und versucht, durch das Brechen des Systems und der Regeln, die Stärke jedenfalls zu gewinnen, von der er glaubt, dass er der Einzige ist, der mit seiner Stärke all die Konflikte und Probleme dieser Welt lösen kann. Er regiert per Dekret. Über 220 Exekutivbefehle im ersten Jahr dieser zweiten Amtszeit. Davon ein Dutzend, in dem er den Notstand erklärt. Das heißt einfach sagt, wir sind in einem Notstand und deswegen muss das jetzt so und so gemacht werden. Beispiel. Er sagt, wir sind in einem Energienotstand und deswegen haben wir das Recht, Folgendes zu tun, die Öl- und Gasförderung ausbauen, seltene Rohstoffe auszubeuten, die Naturschutzgebiete alle wieder freizugeben, die Förderung für Windkraftanlagen einstellen, die Lockerung aller Umweltauflagen und die Abschaffung der sogenannten Gefährdungsklausel. Die Gefährdungsklausel ist eine Bestimmung, die sagt, dass Klimakillergase gefährlich sind für Menschen. Und das war eben die Grundlage für die amerikanische Umwelt- und Klimapolitik. Das ist in mehreren Urteilen des obersten Gerichtshofs über die Jahre bestätigt worden. Donald Trump hat die Klimaklausel abgeschafft, die Gefährdungsklausel, und damit eben auch sich gegen die Urteile des obersten Gerichtshofs gestellt. Zweites Beispiel. Donald Trump erklärt einen Notstand in Sachen Zuwanderung. Wir sind in einer Invasion in unser Land. Und deshalb müssen wir die Grenze schließen, die Armee dort einsetzen. Das ist auch so geschehen. Abschiebungen finden mittlerweile in den USA nicht überall, aber in Teilen ohne Anhörung statt, ohne Berücksichtigung dieser Habeas Corpus Akte. Das Asylrecht ist suspendiert. Es gibt Razzien, auch vor Schulen, Kirchen und Kindergärten. Es gibt Internierungslager, es gibt Massenabschiebungen und es gibt ein Vorgehen gegen örtliche Behörden, die sich weigern, dabei mitzumachen, dabei mitzuhelfen. Gegen Sheriffs, politische Beamte, aber eben auch gewählte Bürgermeister. Donald Trump regiert per Dekret, weil er sagt, ich habe den Artikel 2 der amerikanischen Verfassung und nach diesem Artikel 2, Zitat, kann der Präsident tun, was er will. Wir werden den tiefen Staat abschaffen, wir werden die Kriegstreiber aus unserer Regierung vertreiben, die Globalisten rausschmeißen, die Kommunisten, Marxisten und Faschisten, die kranke politische Klasse, die unser Land hasst. Er beruft sich auf die sogenannte Unitary Executive Theorie. Das ist eine Rechtsmeinung, die ist in den 70er Jahren entstanden, in der Zeit von Richard Nixon, die besagt, der Präsident hat weitgehendste Vollmachten, all das zu tun, was er will in Bezug auf die Ausführung der Macht, die Exekutive. Das beinhaltet, 50.000 Regierungsbedienstete durch Loyalisten zu ersetzen und die anderen einfach rauszuwerfen. Bisher sind über 250.000 Regierungsbedienstete entlassen worden. Zerschlagung von missliebigen Strukturen, die Abschaffung jeder Aufsicht, jeder unabhängigen Kontrolle. Und die Staatsmacht wird eben auch als Waffe gegen politische Gegner eingesetzt und abweichende Meinungen in der Politik, in den Medien, an den Universitäten und bei Anwaltskanzleien. Paradebeispiele kennen Sie. John Bolton beispielsweise, ehemaliger nationale Sicherheitsberater, oder James Comey, der ehemalige FBI-Chef, die angeklagt worden sind und sich jetzt vor Gericht verantworten müssen. In der amerikanischen Verfassung ist es aber eigentlich recht klar geregelt. Der Präsident hat den Artikel 2. Im Artikel 1 steht der amerikanische Kongress. Der US-Kongress hat wohlweislich die größte Macht in den Vereinigten Staaten, wie das in einer Demokratie eigentlich auch üblich ist. Und das bedeutet, dass Donald Trump immer und immer wieder diese Gewaltenteilung unterläuft. Auch hier ein Beispiel. Kurz nach Amtsantritt hat der US-Präsident Billionen von Dollar aus dem Inflation Reduction Act und dem Infrastrukturpaket eingefroren. Nach einem Gesetz von 1974 darf er das nicht. Es ist ein Bruch dieses Gesetzes und damit auch verfassungswidrig, weil nur der Kongress alleine hat das Recht, über den Haushalt zu entscheiden. Und wenn Gelder mal bewilligt sind und ein US-Präsident, nämlich in diesem Fall Joe Biden, das unterschrieben hat, darf ein nachfolgender US-Präsident diese Gelder nicht einfach einbehalten oder gar beschlagnahmen. Die Gerichte versuchen an vielen Stellen eben auch, die Dinge zu stoppen. Paradebeispiel ist das, was der oberste Gerichtshof getan hat mit dem Stoppen der Strafzölle, zumindest auf dem Weg, in denen Donald Trump sie erheben wollte. Aber nicht in allen Fällen ist man erfolgreich mit den Klagen gegen das Handeln des Präsidenten. Warum? Weil die Mehrheit im obersten Gerichtshof in Teilen jedenfalls auch im Sinne des Präsidenten stimmt. Und jetzt kommt eins dazu, das ist ein bisschen vielleicht nicht so in der Öffentlichkeit bekannt geworden, obwohl es eigentlich fast wichtiger ist als so manches von diesen 220 Dekreten. Das nennt sich National Security Presidential Memorandum Nummer 7, NSPM 7. Unterschrieben von Donald Trump am 25. September letzten Jahres. Und es besagt, wer eigentlich als Terrorist gilt in den USA. Es geht natürlich um Antifa unter anderem, aber da drin steht eben auch, dass, und ich zitiere, jeder, der antifaschistische, antichristliche, antikapitalistische, antiamerikanische Äußerungen tut, jeder, der natürlich den Umsturz der US-Regierung fordert, Aber auch jeder, der extreme Ansichten hat zur Zuwanderung, zu Rasse oder Geschlecht und jeder, der Feindseligkeit zeigt gegenüber denen, die traditionelle amerikanische Perspektiven haben in Bezug auf Familie, Religion und Moral. Die können alle zu Terroristen erklärt werden. Mit anderen Worten, man kann fast alle, die abweichen von der Meinung und von der Linie der Administration, zu Terroristen erklären. Und genau das hat Stephen Miller, der stellvertretende Stabschef im Weißen Haus, auch getan. Er hat gepostet, ich zitiere das mal: Vor uns ist eigentlich eine ziemlich einfache und klare Frage. Es gibt eine große und wachsende Bewegung von linksextremen Terrorismus in diesem Land. Sie ist wohl organisiert und finanziert und sie wird gedeckt durch extrem linke, demokratische Richter, Staatsanwälte und Justizminister. Und die einzige Möglichkeit, dagegen vorzugehen, ist, unsere Staatsmacht zu benutzen, um diese Terrornetzwerke zu zerstören. Es werden also Amtsträger, es werden Richter, es werden Justizminister, es werden Demokraten als Extremisten bezeichnet und damit im Grunde genommen ins Visier genommen für möglichen Terrorismus. Das ist das, was momentan in den USA in Sachen Unterlaufen der Gewaltenteilung, aber auch in Sachen Umgang mit politisch Andersdenkenden im Gange ist. Und ich will Ihnen auch schildern, was in der Außenpolitik im Gange ist. Ich würde Ihnen, wenn jetzt hier eine Leinwand wäre, einen wunderschönen Berg an die Wand werfen. Ich würde Sie fragen, wie der heißt. Ich weiß nicht, ob Sie den erkennen würden. Das ist ein tolles Bild. Da ist der höchste Berg der Vereinigten Staaten von Amerika drauf zu sehen. Der liegt in Alaska und der heißt eigentlich Denali. So haben die Ureinwohner den mal genannt. Aber Donald Trump hat am Tag der Amtseinführung den gleich wieder zurückbenannt, wie er auch lange hieß, Mount McKinley. Haben Sie vermutlich schon mal gehört. Das hat damit zu tun, dass William McKinley, Präsident der Vereinigten Staaten von 1897 bis 1901, als ein großes Vorbild für Donald Trump gilt. Der war nämlich für zwei Dinge bekannt. Das eine ist für Strafzölle. William McKinley hat als Abgeordneter ein Gesetz, das seinen Namen trägt, mit durchgebracht, nachdem die USA massive Strafzölle verhängt haben. Hat allerdings seine Meinung als Präsident dann geändert, weil er festgestellt hat, dass das zum wirtschaftlichen Niedergang der Vereinigten Staaten damals beigetragen hat. Und als Präsident hat er dann gesagt, das war dumm, wir müssen auf Augenhöhe miteinander fairen Handel treiben und Abkommen schließen, damit alle Beteiligten etwas davon haben. Das ist der Teil, der für Donald Trump offenbar nicht der entscheidende ist. Er hat diese Strafzölle, Sie erinnern sich, als Werkzeug seiner Außenpolitik eingesetzt. Und das Zweite, für das William McKinley bekannt ist, ist Imperialismus. Er hat den spanisch-amerikanischen Krieg geführt, er hat die Philippinen zum Protektorat gemacht, er hat Hawaii annektiert, er hat Puerto Rico unter die amerikanische Aufsicht genommen und auch damals Kuba. Also auch da ein großes Vorbild für Donald Trump. Und wenn Sie mal reinschauen in die nationale Sicherheitsstrategie der Vereinigten Staaten von Amerika, werden Sie auch sehen, dass das nicht einfach nur so ein spontaner Beschluss ist, sondern das ist Teil einer wirklichen Strategie, nämlich eine westliche Hemisphäre zur Einflusssphäre der Vereinigten Staaten zu erklären. Und ich zitiere Ihnen erstmal, was da noch so drin steht. Unsere Bündnisse sollten davon abhängen, auch unsere Unterstützung, inwieweit unsere Partner bereit sind, den Einfluss von gegnerischen Staaten zu reduzieren. Wenn das ausgeführt wird, heißt das, wenn Deutschland mit China Geschäfte macht, könnte man sagen, dann müsste das Bündnis mit den Vereinigten Staaten obsolet sein. Und an einer Stelle steht sogar drin, bei den Staaten, die am meisten von uns abhängen, und über die wir den größten Einfluss haben, diese Staaten dürfen nur noch Verträge mit amerikanischen Unternehmen schließen. Das steht in der nationalen Sicherheitsstrategie der Vereinigten Staaten. Und dann steht da eben die westliche Hemisphäre. Die Vereinigten Staaten werden die Monroe-Doktrin wieder durchsetzen, um die amerikanische Vorherrschaft in der westlichen Hemisphäre sicherzustellen. James Monroe, 1823 hat der amerikanische Präsident in einer Rede vor dem Kongress den europäischen Kolonialmächten gesagt, Finger weg von Mittel- und Südamerika. Ich übersetze das jetzt etwas salopp, aber er hat klargemacht, das ist der amerikanische Hinterhof, US-Einflusssphäre, da haben sie nichts zu suchen. James Monroe hatte nur keinerlei Truppen, um das durchzusetzen. Der erste Präsident, der das konnte, war William McKinley, der dann den spanisch-amerikanischen Krieg geführt hat. Und die Administration meint das sehr ernst. Nicht nur, indem sie den Golf von Mexiko in Golf von Amerika umbenennen, sondern indem sie zum Beispiel in Venezuela den Präsidenten festnehmen und in die USA bringen, der, Fußnote, nicht wirklich ein legitimer Präsident war, ausweislich der eigentlichen Wahlergebnisse, Klammer zu, aber trotzdem. Verletzung der Charta der Vereinten Nationen. Und Donald Trump hat in Davos, das haben Sie alle gesehen, gesagt, Zitat, diese große ungesicherte Insel, damit ist Grönland gemeint, ist tatsächlich Teil von Nordamerika an der Nordgrenze der westlichen Hemisphäre. Das ist unser Territorium. Es ist deshalb ein Kerninteresse der nationalen Sicherheit der Vereinigten Staaten von Amerika. Das ist ein Verstoß gegen den Vertrag, den die Vereinigten Staaten unter Harry S. Truman mit Dänemark abgeschlossen haben, der eine Formulierung übernommen hat, die bei einem Abkommen aus den 40er Jahren auch schon mal drin stand. Und diese Formulierung heißt, die Regierung der Vereinigten Staaten von Amerika wiederholen ihre Anerkennung und ihren Respekt für die Souveränität des Königreichs Dänemark über Grönland. Punkt. Also Donald Trump ist hier als Revisionist unterwegs und versucht, etwas zurückzudrehen, was international eigentlich zementiert ist. Und nun hatten wir ja alle den Eindruck, dass das Thema Grönland nach Davos erstmal erledigt war. Warum? Weil die Europäer mit massivem Handelskrieg gedroht haben, mit Einfuhrkontrollen für US-Waren und Ähnliches. Aber es gab kurz danach dann die ersten Gespräche in Washington, die man ja vereinbart hatte in Davos. Und da war der dänische Außenminister mit dabei, Lars Løkke Rasmussen, und seine grönländische Kollegin Frau Motzfeldt. Und die kamen da völlig empört und verdattert raus. Wir waren da und haben das gefilmt und gesehen. Und die sagten, eigentlich waren wir ja der Meinung, dass wir hier in dieser Arbeitsgruppe über die Sicherheitsinteressen der USA reden, aber gleichzeitig die roten Linien respektiert werden für das Königreich Dänemark. Und es wird uns oder ist uns jetzt klar, dass der amerikanische Präsident weiter diesen Wunsch hat, Grönland zu erobern. Bei einer Veranstaltung mit mittelamerikanischen Staaten hat Pete Hegseth, der Verteidigungsminister, vor ein paar Monaten gesagt, der amerikanische Präsident Trump hat eine neue Landkarte, eine strategische Landkarte gezeichnet von Grönland bis zum Golf von Amerika, bis zum Panamakanal und den umgebenden Ländern. Also eine klare Ansage, dass das Thema nicht weg vom Fenster ist. Grönland wird mit Sicherheit wieder auf die Agenda kommen. Und das bringt uns zu der Frage, wie wir damit umgehen. Der US-Präsident hat offenbar im letzten Jahr das Gefühl gehabt, durch die Art und Weise, wie die Europäer damit umgegangen sind, dass er das tun kann. Auch der Schlag in Venezuela hat das Gefühl erzeugt, man kann einfach sowas machen und am Ende ist es auch erfolgreich. Und das hat dazu beigetragen, dass am 28. Februar diesen Jahres die Vereinigten Staaten zusammen mit Israel den Iran angegriffen haben. Weil man das Gefühl hatte, man ist gewissermaßen allmächtig. Man kann mit amerikanischer, militärischer und wirtschaftlicher Stärke sowas machen. Das Problem ist, der Iran-Krieg ist jetzt der Beweis dafür, dass das nicht stimmt. Nur weil man was will, reicht amerikanische Stärke, auch die militärische Stärke offenbar nicht aus. Das iranische Regime ist jetzt vielleicht noch schlimmer und noch gefestigter als vorher. Es kontrolliert obendrein noch die Straße von Hormuz. Und die Amerikaner haben einen Gutteil ihrer Munition verschossen. Es wird 3 Jahre dauern, bis die Tomahawk, Cruise Missiles und andere wichtige Waffensysteme ersetzt sind. Und es hatte den Nebeneffekt, dass in den USA wie anderswo in der Welt die Preise in die Höhe gegangen sind für Lebensmittel und auch für Benzin. Und Sie erinnern sich vielleicht noch an den Amtsantritt von Donald Trump. Er hat den Menschen das goldene Zeitalter versprochen. Und ich will Ihnen einmal kurz die wirtschaftlichen Daten jetzt gerade berichten. Die Arbeitslosigkeit in den USA liegt bei 4,3%. hatte im November mit 4,6% den höchsten Stand seit 4 Jahren. Die Jugendarbeitslosigkeit 9,5%. Im letzten Jahr wurden 1,1 Millionen Jobs vernichtet, davon 70.000 in der Industrieproduktion. Also das, was eigentlich durch die Strafzölle ausgebaut werden sollte. Das Verbrauchervertrauen auf dem niedrigsten Stand seit 2014, das Wachstum bei 2,4%, da kann man sagen, ziemlich gut. Aber dieses Wachstum wird durch 2 Dinge getragen. Das erste ist, die riesigen Investitionen, die vor allen Dingen 4 große Tech-Unternehmen in die amerikanische Wirtschaft stecken. Das sind Microsoft, Alphabet, Meta und Amazon. 700 Milliarden Dollar stecken die dieses Jahr in den Ausbau von KI und Datenzentren und Ähnliches. Und das bedeutet, dass also dieses Wachstum davon getragen wird. Und das zweite ist, durch den Konsum. Aber nicht, weil die Leute alle irgendwie viel mehr Geld in der Tasche hätten, sondern weil die Leute die Lebensmittel teurer bezahlen müssen und auch das Benzin teurer bezahlen müssen als vorher. Deswegen sind natürlich auch die Konsumzahlen in die Höhe gestiegen. Aber wovon bezahlen die Leute das? Indem sie ihre Kreditkarten überziehen. Die Kreditkartenschuld hat in den USA mit 1,3 Billionen Dollar eine neue Rekordhöhe erreicht. Das heißt also, immer mehr leben auf Pump, weil sie sich eben die teuren Preise nicht mehr leisten können. 77% der Amerikaner beklagen zu hohe Preise. Und das ist, glaube ich, auch ein wesentlicher Grund, weshalb die Zustimmungsraten für den amerikanischen Präsidenten in den Keller gehen. Unter anderem bei denen, die seine Kernklientel waren. Das sind die weißen Wähler ohne College-Abschluss. Bei denen hat er erstmals eine Mehrheit gegen sich. 54% der Weißen ohne Hochschulabschluss finden die Politik des Präsidenten falsch. Das müssten Alarmzeichen sein. Und es hat auch ein bisschen was damit zu tun, dass er parallel dazu eben Dinge tut, die den Eindruck erwecken, als wäre ihm das egal. Nicht nur den Triumphbogen, den er bauen will, den Ballsaal, wo er 1 Milliarde Steuergelder für haben will, sondern er wollte auch 1,776 Milliarden Dollar in einen Fonds stecken, um all jene, die ins Visier geraten waren von demokratischer Politik, Entschädigungen zu zahlen. Darunter unter anderem eben den Aufständischen vom 6. Januar 2021 wegen des Unrechts, das ihnen angetan wurde. Von diesem Vorhaben ist der Präsident jetzt gestern abgerückt, weil selbst in seiner eigenen Partei sich das eigentlich nicht mehr verkaufen ließe. Was bedeutet das für uns, wenn wir darüber berichten? Und jetzt werden manche vielleicht sagen, das geht zu weit, dass ich das so darstelle. Das ist einseitig. Am Montag hat mich ein Zuhörer gefragt bei einer Veranstaltung, aber die amerikanische Wirtschaft, die läuft doch super. Über 2%, wer hat das schon? Da müssten wir doch neidisch sein in Deutschland. Und warum wir öffentlich-rechtlichen Medien immer nur so negativ über Donald Trump berichten? Also abgesehen davon, dass die 2,4% Wachstum vor allen Dingen durch die beschriebenen Ursachen zu erklären sind, wirft die Frage ja auch eine weitere Frage auf. Und es war vermutlich von dem Fragesteller so nicht gemeint, aber ich will es mal formulieren. Es wirft die Frage auf, ob Rechtsbrüche, Verfassungsbrüche, Einschränkung von Freiheiten, Verstöße gegen Gewaltenteilung und Rechtsstaatlichkeit nicht der Rede wert sein sollten, solange die Wirtschaft brummt. Das heißt, wenn wir das als Maßstab anlegen, dann dürften wir über all das tatsächlich eigentlich nicht mehr berichten. Ich bin aber der Meinung, wir müssen darüber berichten, weil nur so verständlich wird, was sich da verschiebt, was diese Weltunordnung jetzt eben auch anrichtet. Und ich fühle mich oder wir fühlen uns als Journalisten auf einem ganz guten Territorium, weil wir den Auftrag haben, so steht es in den Urteilen des Verfassungsgerichtes, so steht es in unserem Rundfunkstaatsvertrag und es steht auch in unseren eigenen Grundprinzipien eben drin, dass wir verpflichtet sind, Zusammenhänge und Hintergründe aufzuzeigen. Und ich will Ihnen zum Schluss noch mal ein Beispiel nennen, was eine Rolle spielt bei dieser Kritik an den öffentlich-rechtlichen Medien, die ich in Teilen auch nachvollziehen kann, die dazu führen muss, dass wir uns intensiv damit beschäftigen. Aber es spielt auch eine Rolle, ein Faktor, wenn man selber der Meinung ist, dass man die Regeln brechen muss, um erfolgreich zu sein, dass man dann auch die Berichterstattung über Regelbrecher vielleicht eher kritisch sieht. Wer kennt von Ihnen den Begriff geslomkart werden? Hat sich irgendwie so ein bisschen eingebürgert. Wenn Marietta Slomka im Heute-Journal ein kritisches Interview führt, nehmen wir mal an, den ehemaligen Arbeitsminister Hubertus Heil, der wird mir das nachsehen, weil ich Hubertus gut kenne. Also wenn der kritisch von Marietta befragt wird und da sitzt einer auf seinem Sofa zu Hause und der ist ein Riesenfan von Hubertus Heil und der Politik, die er damals gemacht hat im Arbeitsministerium, dann sagt er sich auf dem Sofa, das ist eine Unverschämtheit, was die Slomka sich da einfach rausnimmt. Das ist kein Journalismus mehr, das ist einseitig. Die muss weg. Oder wenn jemand auf seinem Sofa zu Hause sitzt und ist ein Gegner der Politik von Hubertus Heil, dann sitzt er da und sagt, jawohl Slomka, gib's ihm, so muss das sein, das ist kritischer Journalismus. Und ich glaube, wir müssen verstehen, dass wir unabhängig davon versuchen, unseren Job zu machen. Wir müssen in die Rolle derer auch uns hineinversetzen, die einen anderen Blickwinkel auf diese Politik haben und aus dieser Warte auch die kritischen Fragen stellen. Und das gilt auch für unsere Arbeit in den Vereinigten Staaten von Amerika. Und jetzt letzter Punkt, den ich da machen will, und der bringt mich eigentlich zurück zu dem, was ich eingangs schon mal gesagt habe. Ich glaube, wir brauchen einen anderen Umgang miteinander. Nicht dem anderen immer gleich unterstellen, dass er in böser Absicht handelt, sondern sich erstmal überlegen, was haben wir eigentlich für Grundlagen, die dazu beigetragen haben, dass dieses Erfolgsmodell über 80 Jahre funktioniert hat, wo jeder seine Rolle gespielt hat, die Wirtschaft, die Politik, die Medien, viele andere Gruppierungen in der Gesellschaft. Und hier liegt, wenn wir das täten, eine einmalige Chance, auch für uns Europäer. Wenn wir zusammenhalten, stellen wir 23% der Wirtschaftsleistung dieser Erde. Die Vereinigten Staaten stellen 25%. Wenn wir auch militärisch und politisch stärker werden, dann können wir ein Gegengewicht zu denen sein, die die alte Weltordnung, die die alten Regeln abschaffen und zerstören wollen. Und das Verrückte ist, das hat Mark Carney gesagt bei seinem Auftritt in Davos, es gibt so viele rund um den Erdball, die Mittelmächte von Südafrika bis Indien, von Brasilien bis Südkorea, Japan und anderen, die sagen, wir wollen weder von den Vereinigten Staaten noch von China genötigt und erpresst werden. Es wäre eine riesige Chance für uns Europäer, das zu erhalten, was gut ist an der alten Weltordnung, aber mehr daran teilhaben zu lassen, auch auf anderen Kontinenten, und gleichzeitig dafür zu sorgen, dass sich die nicht durchsetzen, die glauben, dass Autoritarismus besser liefern kann als die liberale Demokratie. Und ich glaube, das gilt auch hier in Deutschland. Wenn wir nicht immer alles nur negativ sehen, sondern mal schauen, welche Stärken wir haben und die befeuern. Wenn, ich will auch da ein Beispiel nennen, Arbeitgeber und Gewerkschaften nicht warten, ob die Politik sie mal an den Tisch trommelt, sondern sich einfach mal zusammensetzen, 100 Vorschläge durchgehen und wenn 10 darunter sind, wo Gewerkschaften und Arbeitgeber sich einigen könnten und die gehen dann nach Berlin und sagen denen, guck mal, da haben wir was. Dann wird auch in Berlin keiner die Ohren auf Durchzug stellen, sondern dann gibt es eine Chance, dass die verschiedenen gesellschaftlichen Gruppen mit dazu beitragen, dass wir hier in Deutschland auch die Demokratie und alles, was dazu gehört, erhalten. Herzlichen Dank für Ihre Aufmerksamkeit.
0: Die neue Weltunordnung, Donald Trump und der Angriff auf die Demokratie. Das war der Vortrag des Leiters des ZDF-Studios in Washington, Elmar Thewissen, bei der 21. Tübinger Mediendozentur am vergangenen Mittwoch. Ich danke Ihnen fürs Zuhören und wünsche Ihnen noch einen schönen Tag.
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3: Wir kennen ja spätestens durch den gelben Sack alle das Prinzip, Gegenstände zu recyceln. Das geht ja in noch viel mehr Branchen als nur der Verpackungsindustrie. Auch deswegen ist das Recycling wohl der bekannteste Prozess in der Kreislaufwirtschaft. Ein Modell, das Unternehmen dabei helfen soll, Ressourcen zu schonen und bestimmte Materialien wiederzuverwenden. In dieser Woche hat das Kabinett dafür ein millionenschweres Förderpaket auf den Weg gebracht. Die Kreislaufwirtschaft Wasserwirtschaft ist eine Unternehmensausrichtung, die es noch nicht lange gibt und an der auch noch geforscht wird, so wie an der Uni in Freiburg, wo das Projekt Circle an den Start geht. Hier sollen technische und rechtliche Aspekte des Wiederverwendens berücksichtigt werden. Frank Balle ist für das Projekt verantwortlich und sagt, es braucht einen Systemwandel, auch bei uns Konsumentinnen und Konsumenten, genauso wie bei den Unternehmen. Wie das Freiburger Forschungsprojekt da

0: Mitglieder mehr aufgenommen haben, zeige das, dass die Versäumnisse auch auf der Seite der Europäischen Union liegen. Und die, so Merz, wollen wir heute überwinden. Merz hatte zuvor gemeinsam mit dem französischen Präsidenten Macron einen Vorschlag für einen beschleunigten Beitrittsprozess auf den Tisch gelegt. Kernidee des Papiers: den 6 Balkanstaaten Serbien, Bosnien-Herzegowina, Albanien, Kosovo, Nordmazedonien und Montenegro werden bereits vor der Vollmitgliedschaft diverse Privilegien eingeräumt, etwa der freie Zugang zum EU-Binnenmarkt oder ein Beobachterstatus bei EU-Gremien.
1: Die Reformpläne von Gesundheitsministerin Warken für die Pflegeversicherung stoßen weiter auf Kritik. Patientenschützer werfen der Bundesregierung vor allem auf Einsparungen statt auf eine grundlegende Reform zu setzen. Das Kuratorium Deutsche Altershilfe bewertet zwar unter anderem die geplante Pflegebegleitung positiv, insgesamt fehle dem Entwurf aber der Mut zu tiefgreifenden Veränderungen. Warken hatte ihren Gesetzentwurf gestern vorgelegt. Darin enthalten sind Einsparungen bei Heimkosten, höhere Belastung von Gutverdienern und Menschen ohne Kinder sowie strengere Maßstäbe bei der Einstufung in Pflegegrade. Der rheinland-pfälzische Ministerpräsident Schnieder fordert Änderungen an der geplanten Gesundheitsreform in Bezug auf forschende Pharmafirmen. Im SWR Aktuell Sommerinterview sagte Schnieder, er teile die Bedenken von Böhringer Ingelheim und Lilly in Alzey. Beide Pharmaunternehmen zeigen sich besorgt, dass die Medikamentenforschung erschwert werden könnte. Einzelheiten von Frederik Merx.
2: Er sei in großer Sorge, so Schnieder im Sommerinterview, nachdem Böhringer und Lilly am Mittwoch angekündigt hatten, Investitionen in Rheinland-Pfalz auf Eis zu legen. Die Firmen begründeten die Entscheidung mit der geplanten Gesundheitsreform. Die könnte Pharmaherstellern durch höhere gesetzlich vorgeschriebene Rabatte weniger Einkünfte bringen. Hier gehe es nicht um Millionen, sondern Milliarden, so Schnieder. Er habe mit dem Kanzleramt, dem Bundesgesundheitsministerium und CDU-Fraktionschef Spahn gesprochen. Die Reform sei noch nicht beschlossen, sondern stehe am Anfang der parlamentarischen Beratung.
1: In Baden-Württemberg müssen die meisten Kommunen nach eigenen Angaben künftig Gebühren und Steuern erhöhen. Das hat eine Umfrage des Gemeindetags Baden-Württemberg ergeben. Rund 91% der befragten Kommunen rechnen demnach in den kommenden Jahren damit, ihre finanziellen Probleme an die Bürgerinnen und Bürger weitergeben zu müssen. Dabei geht es zum Beispiel um höhere Eintrittspreise für Freibäder oder Museen. Etwa genauso viele Städte und Gemeinden planen, Investitionen aufzuschieben. Das Geldvermögen der deutschen Haushalte wird in diesem Jahr deutlich langsamer wachsen. Zu diesem Ergebnis kommt eine Studie der DZ Bank. Es werde voraussichtlich nur um 3,2% steigen auf 10,2 Billionen Euro. 2025 gab es noch ein Wachstum in Höhe von 4,7%. Ein Jahr davor betrug der Zuwachs sogar 7,4%. Den Grund für das langsamere Wachstum des Geldvermögens sieht die DZ Bank in der steigenden Inflation in Folge des Irankriegs. Das führe dazu, dass die Haushalte das, was sie an Konsum einsparen wollen, insbesondere an der Tankstelle und beim Heizen, wieder draufzahlen. Die Deutsche Bahn testet Schutzhelme für ihre Sicherheitskräfte. Das hat DB-Personalvorstand Seiler angekündigt. Die Helme seien mit denen der Bundespolizei vergleichbar. Bis Dezember soll es eine Testphase bei der mobilen Unterstützungsgruppe MOG der Bahn in Berlin geben. Die MOG wird zum Beispiel bei Fußballspielen oder Demonstrationen eingesetzt, oft zusammen mit der Bundespolizei. Der Helmtest ist eine Reaktion auf die zunehmende Gewalt gegen Bahnmitglieder. Mitarbeiter. SWR Nachrichten, Redaktion Christian Rönspieß.
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4: Um 15.04 Uhr, mein Name ist Simon Dörr. Noch 3,5 Jahre, dann müssen die Vereinten Nationen 17 Nachhaltigkeitsziele erreicht haben, die man sich vor Jahren gesteckt hat. Da geht es zum Beispiel darum, Armut zu bekämpfen oder die Wirtschaft nachhaltiger zu machen. Denn die Ressourcen der Erde sind endlich. Das bedeutet, dass wir überall mehr wiederverwenden müssen, um etwas für die Umwelt zu tun und weniger Rohstoffe zu verbrauchen, die uns später mal fehlen könnten. Gerade weil Deutschland kein Land ist, in dem Öl und Gas sprudeln oder seltene Erden einfach abzubauen sind. In dieser Woche hat die Bundesregierung ein millionenschweres Förderpaket beschlossen. Unternehmen sollen zum Beispiel Hilfe vom Staat bekommen, wenn sie mehr auf Recycling setzen. Industrie- und Umweltverbände kritisieren, dass es keine klaren Vorgaben gebe, sondern nur Ziele. Die Bundesregierung hatte sich monatelang über den Gesetzentwurf gestritten und nun auf diesen Kompromiss geeinigt.

0: einigt. Auch die Forschung an neuen Recycling-Technologien ist wichtig. Sie soll ebenfalls unterstützt werden. An der Uni Freiburg gibt es schon jetzt ein neues Forschungsprojekt namens Circle. Frank Balle ist einer der Verantwortlichen dafür. Er ist Professor am Institut für nachhaltige technische Systeme. In ihrem Projekt arbeiten Ingenieure und Juristinnen zusammen. Warum ist denn das so wichtig?
1: Weil das bislang diese Brücke in dieser Form in Deutschland noch ganz konkret gar nicht gab. Und wir von beiden Seiten an technischen Barrieren arbeiten wollen, aber insbesondere auch an juristischen Barrieren, um die Kreislaufwirtschaft in Deutschland dorthin zu bringen, wo sie letztendlich hingehört.
0: Welche Barrieren gibt es denn, dass wir Kreislaufwirtschaft nicht einfach so implementieren können?
1: Von der technischen Seite geht es insbesondere darum, dass wir die richtigen Methoden bei bereits der Werkstoffauswahl, der Materialauswahl und auch bei dem Produktdesign benötigen und unsere Konstrukteure, die Ingenieurinnen in der Wirtschaft, in den Unternehmen eben genau diese Methoden brauchen, um schon die richtigen Prozesse zu beginnen. Das ist die technische Seite. Und von der juristischen Seite, da geht es oft darum, dass juristische Vorgaben zum Beispiel den Einbau von sekundären Materialien behindern beziehungsweise dort sehr, sehr erschweren, was dann auf der anderen Seite die Wirtschaftlichkeit nachhaltiger Lösungen reduziert.
0: Ganz kurz zur Erklärung. Sekundäre Materialien sind ja dann die, die aus einem Recycling-Kreislauf wiederverwendet werden, richtig?
1: Beispielsweise können das recycelte Materialien sein oder, und das ist mir fast immer noch wichtiger, dass es gebrauchte Komponenten, gebrauchte Materialien sind, die wir wiederverwenden möchten.
0: Jetzt heißt es ja von Unternehmensseite häufig, wenn man sagt, ihr müsst nachhaltiger werden, dass das auch ein Wirtschaftsfaktor sei, weil es Geld kostet. Was entgegnen Sie dem?
1: Das kann so passieren, aber das passiert nur dann so, wenn ich nicht von Anfang an auf diese Strategie setze, dass ich Materialien und Komponenten mehrfach einsetze. Am Ende kann das gelingen und es gibt auch Beispiele dafür, dass Nachhaltigkeit nichts kostet, sondern wirtschaftlich sogar entsprechend Vorteile bedeutet und auch bringt.
0: Bedeutet aber dann trotzdem einen Strukturwandel in den Unternehmen, die bisher wenig auf Kreislaufwirtschaft gesetzt haben.
1: Absolut, und das ist auch wichtig, das ist auch eine Denkweisenveränderung, die wir dann an der Universität auch wieder unseren Studierenden natürlich beibringen möchten, beziehungsweise von Anfang an diese Denkweise mit auf den Weg geben, denn das nachhaltige Produktdesign und die Nutzung, das beginnt beim ersten Schritt, wenn ich mir ein neues System, ein neues Produkt letztendlich ausdenke, wenn man beispielsweise an ein Smartphone denkt oder an ein technisches System, wenn man an ein Bremssystem von einem Fahrzeug beispielsweise denkt. Das muss von Beginn an mitgedacht werden.
0: Jetzt habe ich es eben schon gesagt, wir sind 3,5 Jahre davon entfernt, unsere Nachhaltigkeitsziele erreichen zu müssen. Ihre Forschungsgruppe geht jetzt an den Start. Was erhoffen Sie sich denn dann für die Agenda 2030, die UN-Nachhaltigkeitsziele von Ihrer Arbeit?
1: Dass wir diesen Unternehmen, die schon sich längere Zeit auf diesen Weg gemacht haben, denen auch noch stärker helfen können, um in ihren Produkten das sozusagen noch zu verbessern, die breitere Wirkung dann dort noch zu erzielen, aber natürlich auch Vorbilder dann zu schaffen, dass die Industrie dort dann nochmal nachzieht und auch sieht, es gibt Wege, es gibt gute Wege, die rechtlich sicher sind, aber auch wirtschaftlich tragfähig.
0: Sie sagen, dass bei der Kreislaufwirtschaft der politische Anspruch und die Wirklichkeit bisher weit auseinanderfallen. Jetzt haben wir viel darüber geredet, wie wichtig Nachhaltigkeit auf der einen Seite natürlich zur Ressourcenschonung ist, dass es andererseits auch Möglichkeiten gibt, das für die Wirtschaft tragfähig und rentabel zu machen. Warum hapert es denn konkret an der politischen Umsetzung?
1: Wir brauchen Regulatorik. Auf der einen Seite, aber wir brauchen auch natürlich den Willen der Unternehmen. Hey, wir können hier Beiträge liefern und der Kunde, der das Produkt natürlich möchte, der fordert dann eben auch, hey, ich will ein anderes Geschäftsmodell, ich will ein Telefon besitzen, ich brauche einen Wasserzähler, ich brauche eine Waschmaschine, ich brauche auch ein Auto. Aber am Ende ist es mir nicht so wichtig, ob ich das dann alles besitze.
0: Kreislaufwirtschaft ist also etwas, das uns alle angeht und auch wir Konsumentinnen und Konsumenten umdenken können, indem wir zum Beispiel weniger neu kaufen und mehr mieten. Das sagt Frank Balle, er ist einer der Verantwortlichen des Uni-Forschungsprojektes Circle aus Freiburg.
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0: Mehr als 5 Monate ist die Brandkatastrophe von Grand Montanat jetzt her. Heute wird das Besitzerpaar der Bar Le Constellation zum ersten Mal gemeinsam von der Staatsanwaltschaft des Kantons verhört. Es gibt noch Widersprüche aus früheren Aussagen. Die sollen in einer sogenannten Konfrontationsbefragung geklärt werden. Katrin Hondel berichtet für uns.
5: Jacques und Jessica Moretti sind bereits durch einen Seiteneingang im Gebäude verschwunden, als am Morgen nach und nach die Anwältinnen und Anwälte der Opferfamilien eintreffen. Mehr als 5 Monate nach dem verheerenden Brand mit 41 Toten und 115 teils schwer verletzten jungen Menschen wollen sie heute endlich antworten. Er erwarte nicht viel, hoffe aber auf eine angenehme Überraschung und neue Beweise, sagt Opferanwalt Sébastien Fanti.
6: J'espère juste d'être agréablement surpris par de nouvelles preuves. Tout le monde se renvoie la balle. Maintenant, il est temps que on puisse déterminer ce que chacun fait ou n'a pas fait.
5: Das Ping-Pong, bei dem jeder dem anderen die Schuld zuschiebt, muss aufhören, sagt er. Es muss jetzt geklärt werden, was wer getan oder nicht getan hat. Nach den bisherigen Vernehmungen des Barbetreiberpaars gibt es zahlreiche Widersprüche und offene Fragen. Woher kam der Schaumstoff, der an der Bardecke sekundenschnell in Flammen aufging? Warum waren die Notausgänge verschlossen oder blockiert? Und was hat Jessica Moretti beim Feuerausbruch getan, um die Gäste ihrer Bar zu retten? Die Frage beschäftigt Anwalt Fabrizio Ventimiglia nach der Sichtung von Videoaufnahmen aus der Silvesternacht. Da sei zu sehen, sagt er, dass sie als Erste aus der brennenden Bar flüchtete. Aber nicht, dass sie um Hilfe bat.
7: We saw that she escaped for first without helping anyone. So why? I didn't see that she asked for support.
5: Für Romain Jordan, Opferanwalt aus Genf, ist die sogenannte Konfrontationsvernehmung, die, so sagt er, letzte Gelegenheit für das Barbetreiberpaar zu zeigen, dass sie sich aktiv an der Aufklärung beteiligen wollen.
8: La dernière occasion que les époux Moretti ont pour démontrer qu'ils veulent participer activement à l'instruction. Et donner des réponses aux victimes sur tous les points qui demeurent obscurs ou nébuleux.
5: Zu all den nebulösen und unklaren Punkten erwarten die Opfer Antworten, sagt Anwalt Jordan. Und neben ihm steht Laetitia Brodat. Sie hat ihren 16-jährigen Sohn Arthur im Inferno der Silvesternacht verloren.
9: J'ai perdu mon fils Arthur dans cette tragédie. Il y a 40 autres anges qui sont partis.
5: Und 40 weitere Engel sind von uns gegangen, sagt sie. Von den 115 Verletzten sind etliche noch im Krankenhaus oder auf der Intensivstation, so schwer verbrannt, dass man sie nicht mehr erkennt. Jeden Tag leben wir mit den Folgen dieser Nacht als Eltern, Brüder, Schwestern, Großeltern und wir brauchen Antworten. 5 Monate sind vergangen und ich bin heute hier, weil ich verstehen muss, wie diese Morettis ticken.
9: De Jessica et de Jacques Moretti.
5: Die Vernehmung findet hinter für Medien und Öffentlichkeit verschlossenen Türen statt. In der Hoffnung, dass es endlich Fortschritte gibt in den Ermittlungen der Staatsanwaltschaft des Kantons Wallis. Neben den Barbesitzern sind auch insgesamt 12 frühere oder aktuelle Mitarbeiter und Amtsträger der Gemeinde Grand Montanat, darunter der Gemeindepräsident, im Visier der Justiz. Denn in der Bar hatte es jahrelang keinerlei Brandschutzkontrollen gegeben. Bis es zu einer Anklage und einem Gerichtsverfahren kommt, wird es laut Schweizer Strafrechtsexperten noch einige Zeit dauern. Aber, so sagt Opferanwalt Romain Jordan in einer kurzen Verhandlungspause in Sion, nach anfänglichen Zweifeln habe er den Eindruck, dass es nun tatsächlich vorangeht. Ich habe Vertrauen in das Verfahren, so Anwalt Jordan. Heute habe ich hier 3 Staatsanwältinnen erlebt, die präzise, gut vorbereitete Fragen gestellt haben, mit denen wir der Wahrheit näher kommen. Auch die Opfer vertrauen diesem Strafverfahren.
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0: Heute Nachmittag gibt es weiter viel Sonne, aber auch Wolken, die Regen bringen können. Im Norden von Rheinland-Pfalz kann es auch gewittern. Dazu ist es mäßig warm. 16 Grad haben wir in der Eifel und 22 Grad am Oberrhein. Am Abend wird der Wind ein bisschen weniger und auch der Regen lässt nach. Dann klart es nochmal ein bisschen auf. Bis morgen früh kühlt es dann natürlich ab auf 11 bis 5 Grad. Morgen zum Teil Sonne, von Frankreich und Luxemburg herkommen, zum Teil dichte Wolken, aus denen es auch regnen kann. Dann wird es ein bisschen wärmer als heute mit 17 bis 24 Grad.
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0: Die Reformpläne von Gesundheitsministerin Warken für die Pflegeversicherung stoßen weiter auf Kritik. Patientenschützer werfen der Bundesregierung vor, vor allem auf Einsparungen statt auf eine grundlegende Reform zu setzen. Warken hatte ihren Gesetzentwurf gestern vorgelegt. Das EU-Austauschprogramm Erasmus hat seit dem Start 1987 eine Million Studierende aus Deutschland gefördert, also zu einem Studien- oder Praktikumsaufenthalt ins Ausland verholfen. Das hat der Deutsche Akademische Austauschdienst heute mitgeteilt. Telefonieren ist out. Egal ob übers Festnetz oder übers Handy, immer weniger Leute greifen zum Hörer. Die Zahl der Gesprächsminuten ist um rund 14 Milliarden zurückgegangen. Das zeigt der Jahresbericht der Bundesnetzagentur für 2025. 5 Monate nach der Explosion eines Wohnhauses in Albstadt mit 3 Toten hat die Staatsanwaltschaft im Zollernalbkreis die Ermittlungen eingestellt. Sie geht davon aus, dass ein unentdecktes Gasleck den Unfall ausgelöst hat. Pop-Superstar Taylor Swift ist zur reichsten Musikerin aufgestiegen. Nach Berechnungen des Wirtschaftsmagazins Forbes ist ihr Vermögen auf 2 Milliarden Dollar gestiegen. Zuletzt in Deutschland war sie 2024 im Rahmen ihrer Eras-Tour.
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0: Das Schicksal des gestrandeten Buckelwals hat uns hier in Deutschland über Wochen beschäftigt. Denn man hatte sich auch darüber gestritten, ob der Wal eine Rettung überlebt oder ob er sogar immer wieder mit Absicht gestrandet war, weil er im offenen Wasser nicht mehr überleben kann. Letzten Endes starb er, kurz nachdem eine private Rettungsinitiative ihn weit weg von der Küste geschleppt hatte. Über die Obduktion habe ich mit Fabian Ritter gesprochen. Er ist Meeresbiologe und Walforscher. Jetzt ist es ja eigentlich das Hauptinteresse einer Obduktion, die Todesursache zu ermitteln. Gestern hat die stattgefunden, aber die Todesursache ist nicht geklärt. Warum war das hier jetzt nicht so einfach möglich?
10: Ja, also einmal ist es so, dass der Kadaver da jetzt schon eine ganze Weile liegt. Das führt natürlich dazu, dass der zusehend verwest und sich gewisse Spuren dann auch nicht mehr ohne weiteres erkennen lassen von Verletzungen oder inneren Schäden. Und selten ist eine Todesursache ganz eindeutig auf einen Faktor zurückzuführen. Also oft sind es einfach viele Aspekte und Einflüsse, die zum Tod eines Wals geführt haben. Das wird hier auch der Fall sein. Und welcher Faktor letztlich zum Tod geführt hat, ist an der Stelle vielleicht gar nicht so wichtig. Maßgeblich glaube ich, das ist jetzt meine persönliche Einschätzung, dass die Verwicklung in einem Netz oder mehreren Netzen ganz wesentlich dafür war, dass seine Geschichte so verlief, wie sie verlief. Das ist ein Trauma für einen Wal, das ist eine Verletzung und die war mitursächlich sicher daran beteiligt, dass er erst geschwächt und später dann gestorben ist.
0: Zumindest Überreste von Netzen hat man ja bei dieser Obduktion jetzt nicht gefunden. Wir wollen auch gleich nochmal über diese private Rettungsinitiative sprechen und welchen Einfluss das alles gehabt haben könnte. Lassen Sie uns aber erstmal beim Thema Obduktionen bleiben. Sie haben ja jetzt gesagt, die Todesursache ist gar nicht so entscheidend vielleicht. Lässt es sich denn aber noch ermitteln, woran er gestorben ist? Weil gerade die Menschen, die das jetzt auch mit bewegt hat, wird das ja interessieren, was jetzt der ausschlaggebende Grund für seinen Tod war. Oder für ihren, besser gesagt.
10: Genau, das wird so ein Puzzle sein, das man aus einzelnen Stücken zusammensetzt. Also es gibt viele Ansatzpunkte und viele kleine Hinweise darauf, die dann hoffentlich ein Gesamtbild entstehen lassen, wo man dann auch sagen kann, der Wal war in einem Zustand, da musste er quasi sterben. Also das ist ja eine logische Folgerung. Einen Einzelfaktor da rauszupicken und zu sagen, der war es jetzt letztendlich, wird ganz, ganz schwierig.
0: Sie haben es eben schon kurz angerissen. Die Todesursache ist für Sie gar nicht so entscheidend. Es geht eher um ein Strukturproblem, was ja vielleicht auch dahinter steckt. Der Buckelwal war ja von einer privaten Initiative nach seinen Strandungen gerettet und ins Meer geschleppt worden. So heißt es auch von der Initiative selbst. Einige Tage später wurde der Kadaver dann angespült. Seitdem und auch schon vorher ist ja eine Diskussion über diese Verhältnismäßigkeit der privaten Rettung entbrannt und das ist auch nach wie vor ein riesiges Thema. Und da wird man wahrscheinlich nie zu einem Punkt kommen, wo man sagt, so werden sich jetzt irgendwie da alle einig. Deswegen versuche ich es doch mal so. Was kann man von diesem Gesamtvorgang jetzt für die Zukunft lernen?
10: Also zunächst mal, ich habe das nie als echte Rettung bezeichnet. Ich habe immer betont, dass das erst der Fall sein wird, wenn der Wal frei schwimmt, sich gut ernähren kann und eine ganze Weile nach der Freisetzung überlebt. Das alles ist jetzt durch die Realität widerlegt worden. Insofern mein Plädoyer und das aller mir bekannten, renommierten nationalen und internationalen Experten in dieser Sache war, lasst den Wal in Würde sterben. Das ist leider ein hoffnungsloser Fall. Denn Großwalstrandungen, Lebensstrandungen sind extrem selten. Und dass ein Wal sich 5-mal wieder in eine Situation begibt, wo er sich das Leben sozusagen so erträglich gemacht hat wie möglich, deutet darauf hin, dass er in einem ganz, ganz prekären Zustand war.
0: Trotzdem hat man sich ja auch im Umweltministerium dazu entschieden, dieser Rettungsinitiative einen Versuch zu geben. Deswegen lieber nochmal danach gefragt, was lernen wir jetzt daraus für die Zukunft?
10: Ja, also zunächst mal, ich bin ja Walforscher und habe auch gemerkt, was meine Kollegen aus der Wissenschaft von den renommierten Instituten dann abbekommen haben, was ich selber erleiden musste, dadurch, dass wir gesagt haben, das ist unsere Einschätzung, dass darauf ab einem gewissen Zeitpunkt nicht mehr gehört wurde und die Wissenschaft da auch ganz arg in der Öffentlichkeit und auch seitens des Ministeriums tatsächlich auch so in Kritik geriet, das kann ich nicht nachvollziehen. Und das hat, glaube ich, auch ganz negative Signale gesendet in Sachen Glaubwürdigkeit gegenüber der Wissenschaft, Verhältnis von Politik und Wissenschaft. Und das, glaube ich, muss überdacht werden und muss auch neu justiert werden. Und dann gibt es noch eine dritte Ebene, das ist die sozusagen die meeresschützerische oder ökologische. Natürlich ist da ein Fenster jetzt auch aufgestoßen worden und dieser Wal, seine Leidensgeschichte, insbesondere mit dem Schicksal, dass er sich in ein Netz verheddert hat, deutet natürlich ganz deutlich darauf hin, dass wir ursächlich an seinem Tod mit beteiligt sind. Und das hat ganz viel mit unseren Einstellungen gegenüber der Natur im Allgemeinen, mit unserem Umgang mit den Meeren zu tun. Und oft an der Stelle braucht es ein Umdenken, ich würde sogar sagen, ein Bewusstseinswandel, einerseits bei jedem und jeder, aber in der Politik eben auch, dass endlich zumindest die Minimalforderung umgesetzt wird, dass diese Stellnetze, die eine wahnsinnige Gefahr sind für Wale und Delfine weltweit, endlich aus Schutzgebieten rausgehalten werden. Das ist heute noch ganz legal und leider auch ein Skandal.
0: Große Aufgaben, die also noch vor uns liegen für einen besseren Meeresschutz, sagt Fabian Ritter. Er ist Meeresbiologe und Walforscher. Mit ihm habe ich darüber gesprochen, wie die Obduktion eines Wals eigentlich funktioniert, nachdem die gestern bei dem gestrandeten Buckelwal stattgefunden hat.
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0: Alkohol zu trinken ist teuer. Nicht nur, weil der Alkohol selbst viel kostet, sondern auch, weil die Folgen von Alkoholkonsum immens sind. Krankenhausaufenthalte, Verkehrsunfälle, vorzeitige Todesfälle. Die Bruttokosten werden auf rund 57 Milliarden Euro jährlich geschätzt. Alkohol teurer machen soll helfen, zum Beispiel durch höhere Steuern. Damit könnten die Krankenkassen entlastet werden. Das würde unter anderem für viele Kleinbrennereien eine deutliche Mehrbelastung bedeuten und eventuell sogar das Aus. Das zeigt sich auch bei einem Familienbetrieb aus Obersasbach im Ortenaukreis. Elena Ferreira war dort.
11: Man putzt das Geschirr recht. Das Kupfer soll sehr, sehr sauber sein. Das ist gut für den Edelbrand.
12: Markus Lang und sein Sohn Adrian reinigen den Brennkessel. Seit 150 Jahren produziert die Familie auf ihrem Hof in Obersasbach im Ortenaukreis Edelbrände. Kirsche, Mirabelle und Williamsbirne. Aktuell liegen die Steuern auf alkoholische Getränke in Deutschland unter dem EU-Durchschnitt. Deswegen schlägt die Finanzkommission Gesundheit eine deutliche Erhöhung der Steuer auf Spirituosen vor. Die Preise könnten dadurch in den kommenden Jahren um ein Drittel steigen. Markus Lang blickt dem mit Sorge entgegen.
11: Die Bedingungen aktuell sind schon, die Lage ist schon sehr angespannt. Und wenn die Erhöhung kommt, dann sehe ich das wirklich als aus. Also dann, das wird nicht mehr funktionieren.
12: Der Alkoholkonsum in Deutschland sinkt stetig. Außerdem kommt immer mehr günstiger Alkohol aus dem Ausland auf den Markt. Die Konkurrenz ist groß.
11: Der klassische Schnapstrinker, wie es eine früher gegeben hat, der unser Kirschwasser getrunken hat, den gibt es eigentlich gar nicht mehr. Die Jugend, die trinkt heute einen Gin und morgen einen Wodka und übermorgen einen Rum und alles Mögliche. Einfach vielfältig und das ist unser Riesenproblem.
12: Aktuell arbeiten 3 Generationen auf dem Hof. Sohn Adrian möchte ihn eigentlich übernehmen. Der gelernte Winzermeister arbeitet zurzeit aber auch in einer Industriebrennerei, denn dort verdient er mehr.
13: Ich bin ja auch groß geworden. Ist auf jeden Fall, also für mich wäre es ein No-Go, den Hof weiterzuführen. Ich werde auf jeden Fall nicht in dem Umfang weiterführen, wie er jetzt ist, weil einfach das nicht hängen bleibt, was mal vor 15 Jahren, 10 Jahren hängen geblieben ist, was mir jetzt auch mittlerweile merke.
12: Dabei geht es nicht nur um diesen einen Traditionsbetrieb. Wie Familie Lang geht es vielen Höfen im Land, so Ulrich Müller vom Verband Badensbrenner. Dabei prägen gerade die Streuobstwiesen der Brennereien im Ortenaukreis die Landschaft und ein Stück weit auch die Identität der Region.
14: Und wenn man wirklich noch Kulturlandschaft, Heimat erleben will, dann muss man sich gut überlegen, ob man einen solchen gigantischen Schritt geht und hier mit einer immensen Alkoholsteuererhöhung Gutes tut.
12: Sowohl das Brennereihandwerk wie auch die Bewirtschaftung der Streuobstwiesen sind UNESCO-Kulturerbe. Dennoch birgt Alkohol auch gesundheitliche Risiken. Gerade Katrin Schaller vom Deutschen Krebsforschungszentrum in Heidelberg befürwortet daher eine Steuererhöhung auf Spirituosen. Denn das könne zu weniger Konsum und damit zu geringeren Kosten in der Gesellschaft führen.
15: Eine Kultur ist nicht in Stein gemeißelt. Kulturen können sich wandeln. Und wenn eine Kultur, ein Verhalten in einer Kultur der Gesellschaft nicht zuträglich ist, sondern schädlich, dann ist es vielleicht an der Zeit, diesen Wandel anzustoßen. Und Vergleichbares haben wir auch schon gesehen, das gab es beim Rauchen.
12: Zwischen Tradition und Prävention bleibt die Zukunft vieler Brennereien weiterhin ungewiss. Wann die Erhöhung der Alkoholsteuer kommt, ist noch offen.
0: Ein Bericht von Elena Ferreira. Und wir schauen vom Schnaps zum Wein. Auch ein wichtiger Wirtschaftszweig für uns hier im Südwesten. Und da verändert sich das Angebot ja gerade sehr stark. Rebsorten wie Silvaner, Kerner oder Bacchus, die noch vor 30 Jahren total angesagt waren, sind immer mehr auf dem Rückzug. Das umgekehrte Phänomen gibt's natürlich auch. Weinsorten, die vor 30 Jahren noch kaum jemand auf dem Schirm hatte und heute boomen. Welche das sind und welche Gründe es dafür gibt, darum geht's bei Dominik Bartoschek in der heutigen Folge seines Weinwikis.
16: Vor allem eine Rebsorte ist seit ein paar Jahren in aller Munde.
17: Sauvignon Blanc.
18: Sauvignon Blanc.
16: Dabei wird sie bei uns erst seit etwa 25 Jahren überhaupt angebaut. Doch allein in den letzten 10 Jahren hat sich ihre Anbaufläche verdreifacht. Andere Beispiele?
19: Die aufsteigende Rebsorte ist meines Wissens der Grauburgunder.
20: Grauburgunder, Weißburgunder.
21: Grauburgunder ist everybody's darling hier in Deutschland.
16: Und genau das führt dazu, dass immer mehr Betriebe immer mehr Reben davon anpflanzen. Mittlerweile sind Grau- und Weißburgunder die dritt- und viertwichtigsten Weißweinsorten in Deutschland. Manche sprechen da vom deutschen Burgunderwunder, zumal noch eine weitere weiße Burgundersorte immer beliebter wird.
22: Chardonnay auf jeden Fall.
23: Ja, Chardonnay, ja.
16: Und woran liegt das, wenn eine Rebsorte plötzlich so angesagt ist? Zuallererst natürlich daran, dass sie den Menschen schmeckt. Und wenn die Deutschen, wie zuletzt, immer stärker zu leicht, weiß und fruchtig tendieren, spielt das Burgunder und Sauvignon Blanc natürlich in die Karten. Bei Sauvignon Blanc und Chardonnay kommt noch hinzu, dass sie weltweit Bestseller-Rebsorten sind. Mit ihnen können die deutschen Winzerinnen und Winzer also auch im internationalen Geschäft leichter mitmischen. Ebenfalls ein gutes Argument, mehr davon anzubauen. Und?
19: Der Klimawandel, der erlaubt immer mehr neuere Weinsorten auch hier bei uns anzubauen.
16: Denn wenn es bei uns wärmer wird, mögen das manche Rebsorten. Der Chardonnay zum Beispiel profitiert davon. Auch Merlot oder Cabernet Sauvignon kommen gut mit wärmeren Temperaturen klar. Logisch also, dass sie auch häufiger angebaut werden als vor 30 Jahren. Akzeptanz bei den Verbrauchern, Vermarktbarkeit und klimatische Bedingungen. All das spielt also mit rein, wenn eine Rebsorte zur Aufsteiger-Rebsorte wird.
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0: Haben Sie Ihre Arbeitszeit schon an die bevorstehende Fußball-WM angepasst? In einer Woche geht es ja los und dann wird es wegen der Zeitverschiebung auch Spiele mitten in der Nacht geben. Die Vorfreude auf die WM ist in Deutschland etwas größer als vor 4 Jahren. Das zeigt eine Umfrage der Uni Hohenheim. Woran das liegt, hören Sie gleich.
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24: Um 15.30 Uhr mit Luise Wunderlich.
17: Bundeskanzler Merz hat das langsame Tempo des EU-Erweiterungsprozesses kritisiert. Er äußerte sich zum Auftakt des Westbalkan-Gipfels in Montenegro. Georg Schwarte berichtet.
18: Kanzler Merz sieht für den schnellen EU-Beitritt der 6 Westbalkanstaaten auch eine Bringschuld der EU. Wenn wir jetzt seit 13 Jahren keine neuen Mitglieder mehr aufgenommen haben, zeige das, dass die Versäumnisse auch auf der Seite der Europäischen Union liegen. Und die, so Merz, wollen wir heute überwinden. Merz hatte zuvor gemeinsam mit dem französischen Präsidenten Macron einen Vorschlag für einen beschleunigten Beitrittsprozess auf den Tisch gelegt. Kernidee des Papiers: den 6 Balkanstaaten Serbien, Bosnien-Herzegowina, Albanien, Kosovo, Nordmazedonien und Montenegro werden bereits vor der Vollmitgliedschaft diverse Privilegien eingeräumt, etwa der freie Zugang zum EU-Binnenmarkt oder ein Beobachterstatus bei EU-Gremien.
17: Die Reformpläne von Gesundheitsministerin Warken für die Pflegeversicherung stoßen weiter auf Kritik. Patientenschützer werfen der Bundesregierung vor allem auf Einsparungen statt auf eine grundlegende Reform zu setzen. Das Kuratorium Deutscher Altershilfe bewertet zwar unter anderem die geplante Pflegebegleitung positiv, insgesamt fehle dem Entwurf aber der Mut zu tiefgreifenden Veränderungen. Warken hatte ihren Gesetzentwurf gestern vorgelegt. Darin enthalten sind Einsparungen bei Heimkosten, höhere Belastung von Gutverdienern und Menschen ohne Kinder sowie strengere Maßstäbe bei der Einstufung in Pflegegrade. Der rheinland-pfälzische Ministerpräsident Schnieder fordert Änderungen an der geplanten Gesundheitsreform in Bezug auf forschende Pharmafirmen. Im SWR Aktuell Sommerinterview sagte Schnieder, er teile die Bedenken von Böhringer Ingelheim und Lilly in Alzey. Beide Pharmaunternehmen zeigen sich besorgt, dass die Medikamentenforschung erschwert werden könnte. Einzelheiten von Friederik Merx.
22: Er sei in großer Sorge, so Schnieder im Sommerinterview, nachdem Böhringer und Lilly am Mittwoch angekündigt hatten, Investitionen in Rheinland-Pfalz auf Eis zu legen. Die Firmen begründeten die Entscheidung mit der geplanten Gesundheitsreform. Die könnte Pharmaherstellern durch höhere gesetzlich vorgeschriebene Rabatte weniger Einkünfte bringen. Hier gehe es nicht um Millionen, sondern Milliarden, so Schnieder. Er habe mit dem Kanzleramt, dem Bundesgesundheitsministerium und CDU-Fraktionschef Spahn gesprochen. Die Reform sei noch nicht beschlossen, sondern stehe am Anfang der parlamentarischen Beratung.
17: In Baden-Württemberg müssen die meisten Kommunen nach eigenen Angaben künftig Gebühren und Steuern erhöhen. Das hat eine Umfrage des Gemeindetags Baden-Württemberg ergeben. Rund 91% der befragten Kommunen rechnen demnach in den kommenden Jahren damit, ihre finanziellen Probleme an die Bürgerinnen und Bürger weitergeben zu müssen. Dabei geht es zum Beispiel um höhere Eintrittspreise für Freibäder oder Museen. Etwa genauso viele Städte und Gemeinden planen demnach, Investitionen aufzuschieben. Viele Kommunen sehen die Lösung der Probleme in Reformen auf der Bundesebene. Falls die ausbleiben, steht aus Sicht der Kommunalvertreter die staatliche Handlungsfähigkeit auf dem Spiel. Das Geldvermögen der deutschen Haushalte wird in diesem Jahr deutlich langsamer wachsen. Zu diesem Ergebnis kommt eine Studie der DZ-Bank. Es werde voraussichtlich nur um 3,2% steigen auf 10,2 Billionen Euro. 2025 gab es noch ein Wachstum in Höhe von 4,7%. Ein Jahr davor betrug der Zuwachs sogar 7,4%. Den Grund für das langsamere Wachstum des Geldvermögens sieht die DZ-Bank in der steigenden Inflation infolge des Iran-Kriegs. Das führe dazu, dass die Haushalte das, was sie an Konsum einsparen wollen, insbesondere an der Tankstelle und beim Heizen, wieder draufzahlen. Die Deutsche Bahn testet Schutzhelme für ihre Sicherheitskräfte. Das hat DB-Personalvorstand Seiler angekündigt. Die Helme seien mit denen der Bundespolizei vergleichbar. Bis Dezember soll es eine Testphase bei der mobilen Unterstützungsgruppe MOG der Bahn in Berlin geben. Die MOG wird zum Beispiel bei Fußballspielen oder Demonstrationen eingesetzt, oft zusammen mit der Bundespolizei. Der Helmtest ist eine Reaktion auf die zunehmende Gewalt gegen Bahnmitarbeiter.
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0: Um 15.34 Uhr, mein Name ist Simon Dörr. Die Fußballfans sollten die WM-Stimmung mit in die USA bringen. So hat es Washington-Korrespondentin Anne Schneider vor ein paar Tagen ausgedrückt, als ich mit ihr über die Vorfreude im Land gesprochen habe. Eine Woche, bevor die Fußball-WM ja jetzt losgeht. Denn auch wenn die Verantwortlichen immer wieder, nicht zuletzt auch aus eigenem Vorteil, betonen, wie unpolitisch das Turnier doch sei, ist spürbar, dass sich die politische Weltlage auch auf die Fußball-Weltmeisterschaft niederschlägt. Die Uni Hohenheim hat sich mit der WM-Skepsis kurz vor dem Turnier beschäftigt. In einer repräsentativen Umfrage zeigt sich, dass sie kleiner ist als bei der WM in Katar. Julius Schmid ist Co-Studienleiter und wissenschaftlicher Mitarbeiter an der Uni Hohenheim. Können wir denn tatsächlich die Stimmung in die USA bringen, wo Fußball ja grundsätzlich weniger populär ist?
1: Wenn wir jetzt die Langzeitstudie, das ist ja bereits die siebte WM-Studie, die wir seit 2002 an der Universität Hohenheim im Lehrstuhl für Marketing und Business Development von Professor Voth durchführen. Und hier sehen wir einfach in der Langzeitbetrachtung, dass nach dem Stimmungstief oder nach dem Stimmungsknick, den wir zur WM 2022 in Katar erlebt haben, wieder einen Aufschwung haben. Also wir haben jetzt mit einem Mittelwert von 3,7 wieder einen leichten Zuwachs. Das heißt, eine gewisse grundsätzliche Begeisterung, Freude ist wieder da, ohne jetzt groß euphorisch zu werden.
0: Kann man denn sagen, dass der Knick in der WM-Freude 2022 mit der politischen Lage damals zusammenhing?
1: Das ist sicherlich auch ein Punkt, den man hier sehen kann. Insbesondere stand ja damals die WM 2022 natürlich auch in Kritik, insbesondere auch im Hinblick auf die Arbeitsbedingungen, die Menschenrechte und ähnliche Themen. Aber auch jetzt sicherlich sehen wir wieder bei der diesjährigen WM andere Themen, die hier seitens der Bevölkerung genannt werden und natürlich auch nicht auf sonderlich große Zustimmung stoßen. Wenn ich jetzt daran denke, beispielsweise, dass hier die Konsequenzen für das Klima, aber auch die Umweltbelastung im Hinblick auf die Austragung in drei Ländern, wir auch abgefragt haben, hier ebenfalls eine große Rolle spielen, aber natürlich auch die Kommerzialisierung, die hier grundsätzlich natürlich immer mehr an Gewicht bekommt. Und deshalb ist da sicherlich ein gewisser positiver Zusammenhang zu sehen. Ja.
0: Ist es aber auch vielleicht eine Art Politikverdruss, den man vor Katar so vielleicht noch nicht gespürt hat, den wir aber jetzt 2026 bemerken?
1: Das mag sicherlich auch sein. Also wenn ich mir das so angucke oder hier überlege, wenn man sich das mal anschaut, ich sag mal, die FIFA rückt natürlich auch immer mehr in die Schlagzeilen, jetzt insbesondere mit kurzem Beginn vor dem Turnier. Und auch das bleibt sicherlich nicht, wie Sie schon sagen, spurlos an der Bevölkerung hängen. Und das haben wir auch einen Punkt, wo wir hier eben abgefragt haben in unserer Studie, wie das Image, denn die Wahrnehmung in der Bevölkerung der FIFA als Organisation wahrgenommen wird. Und da stellen wir eben auch zunehmend fest, dass sich das Image weiter auf absteigendem Ast befindet. Also hier scheint es definitiv einen gewissen Zusammenhang zu geben, ja.
0: Zumal das allgemeine Interesse an Fußball und Sport über die Jahre hinweg ja, wie Sie schreiben, bemerkenswert stabil bleibt. Wie passt das zusammen?
1: Ja, das ist definitiv so. Wir haben über die letzten Jahre, also die sieben WM-Studien, die wir seit 2002 durchgeführt haben, ein recht konstantes Niveau eben hier erkennen können, was das allgemeine Sport- und Fußballinteresse betrifft. Aber es sind offensichtlich immer wieder einzelne Indikatoren oder Stimmungsanzeigen, sag ich mal, die eben das Barometer in die eine Richtung beziehungsweise andere Richtung ausschlagen lassen. Und bei dieser WM war jetzt halt in dem vierten Themenblock, den wir hier abgefragt haben, zu den gesellschaftlichen Auswirkungen und die Nebenwirkungen, wenn man das auch so nennen mag, haben jetzt offensichtlich wieder einen größeren Ausschlag gegeben, was jetzt zwar wieder zu einer Erholung insgesamt oder das Fußball, das WM-Niveau kommt, aber grundsätzlich natürlich schon hier eine Rolle spielt.
0: Im besten Fall nimmt ja auch das Interesse nochmal zu, wenn das deutsche Team mit einer guten Performance in das Turnier startet. Morgen um 20.30 Uhr steht ein Testspiel gegen die USA auf dem Plan. Das Opening der WM wird heute in einer Woche in Los Angeles stattfinden mit dem ersten Spiel der USA gegen Paraguay. Neben LA wird in Kalifornien auch noch in der Bay Area bei San Francisco gespielt. Und da wollte Nils Dams wissen, wie es denn mit der WM-Stimmung so aussieht.
3: Die USA sind Weltmeister. Aber nur in einem Social-Media-Promo-Clip eines US-Senders. Man wird ja wohl noch an Wunder glauben dürfen.
4: What? You don't believe in miracles?
3: Vorfreude im Netz, die Realität klingt aber oft so. Stille vor dem WM-Stadion in Santa Clara im Norden Kaliforniens.
23: Und es ist nichts los.
3: Das Aufregendste hier ist das Gebimmel der Straßenbahn. San Francisco Bay Area Stadium heißt es offiziell. Im Februar haben hier die Seattle Seahawks den Super Bowl gewonnen.
6: The Seahawks, Super Bowl Champions for the second time.
3: American Football ist der größte Sport in den USA. Und Fußball oder Soccer?
7: Hi, I know nothing about soccer.
3: Die wissen nichts über Fußball, sagt Kat. Sie arbeitet im Stadion und bereitet gerade alles für die ersten WM-Spiele vor.
7: That they have like soft stuff to
3: wir verlegen Matten, dass die Spieler mit ihren Fußballstollen besser laufen können. Außerdem hängen wir Räume mit Stoff aus für die Privatsphäre der Spieler.
7: Private areas.
3: Wir spielen Österreich, die Türkei, Katar oder die Schweiz. Ein paar Spieler habe sie auch schon gesehen. Aber welche das waren?
7: Dude, I do not know their names.
3: Weiß sie nicht so genau. Vor dem Stadion treffe ich
8: Myrna
3: und
8: Mildred.
3: Mildred und Myrna haben sich als freiwillige WM-Helferinnen, als Volunteers gemeldet und sind schon sehr viel aufgeregter.
8: We are very excited. Finally.
3: Vor allem für Myrna ist die WM nicht irgendein Event.
8: My parents are from El Salvador.
3: Meine Eltern kommen aus El Salvador. Mein Vater hat mir nie erlaubt, Fußball zu spielen, weil ich ein Mädchen bin.
8: I know, because I'm a girl.
3: Deshalb bin ich glücklich, jetzt endlich ein kleiner Teil der WM sein zu können.
8: I'm just glad to be a little part of this. So finally.
3: Eine Autostunde weiter nördlich, die Innenstadt von San Francisco. Das hier ist kein Autokorso, das ist der Feierabendverkehr.
23: Also wenn man es nicht wüsste, dann würde hier nichts darauf hinweisen, dass hier nächste Woche eine Weltmeisterschaft losgeht.
3: Doch dann passiert es.
23: Da trägt jemand ein Deutschland-Trikot. Ich fasse es nicht.
3: Christoph trägt es. Er lebt und arbeitet hier, aber...
24: Tatsächlich von meinem Bruder. Der ist sehr viel fußballbegeisterter als ich. Na, er hat es mir geschenkt.
3: Zur Stimmung, sagt er.
24: Also hier kriegt man nichts mit von Fußballstimmung.
3: Und Kollegin Anna-Julia so...
25: Ich wusste noch nicht mal, dass Weltmeisterschaften sind.
24: Was?
3: Richtige Fußballfans muss man hier schon ein bisschen suchen, aber es gibt sie. Schon ein paar Straßen weiter.
25: Hey, you guys are balls?
3: Zwei moderne kleine Kunstrasen-Fußballfelder zwischen Hochhäusern. Knapp 30 Leute kicken hier. Normalerweise seien es 50.
25: And this is a light day for us. Like, we normally have like 50 people here. Yeah.
3: Sagt Alana. Jeden Mittwoch spielen sie hier. In den letzten Monaten seien es immer mehr geworden.
25: Oh my gosh, to have something like this here is crazy.
3: Fußball ist hier tatsächlich groß. Viele sind sehr leidenschaftlich dabei. Die WM hat hier schon einen Boom ausgelöst. Und sie geht auch selbst zu einem WM-Spiel.
25: So, and I'm going to a World Cup game also.
3: USA gegen Australien in LA.
25: In LA, I'm super excited.
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28: Nein, das ist ein Fake. Ich habe bei der Betreibergesellschaft des Eiffelturms nachgefragt. Danach verändert sich die Höhe des 330 Meter hohen Bauwerks im Sommer nur um wenige Millimeter. Also weniger als einen Zentimeter und nicht 20 oder 30.
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0: In dieser Woche ist es ein bisschen frischer, aber mit dem Sommer wird auch die Hitze wieder zurückkommen. Vor allem auf versiegelten Flächen und Plätzen kann es dann richtig unangenehm werden. Der Marienplatz in Stuttgart ist so ein Ort. Dort sollen jetzt zwei ganz besondere Sonnenschirme für Schatten sorgen. SWR-Reporterin Christine Hartart hat den Aufbau begleitet.
29: Ein Kran stellt gerade zwei große Edelstahlsäulen auf. Wenn alles fertig ist, sollen die Schirme der beiden künstlichen Bäume mit Kletterpflanzen bewachsen sein. Eine Art riesiger grüner Sonnenschirm.
30: Wir haben eben verschiedene Pflanzenarten, die teilweise blühen, teilweise vor allem schnell grün machen. Man versucht auch heimische Pflanzen zu nehmen. Aber das Wichtigste war uns eben das Thema Schattenspenden, dass es da wirklich ein gutes grünes Dach gibt.
29: Sagt Miriam Köpf, die sich um die Bepflanzung kümmert. Die Idee zum sogenannten Eco-Tree hatte Architektin Rosa Pöttinger während ihrem Studium.
31: Da spielen Grünräume eine extrem große Rolle. Wie wirkt Grün überhaupt auf das menschliche Gehirn oder den Menschen? Damit habe ich mich dann tiefer befasst. Es gibt zum Beispiel eine Studie, die besagt, dass Menschen, die mit einem Blick auf einen Baum aus einem Krankenzimmer schneller gesund werden als Menschen, die auf eine Mauer gucken.
29: Der Eco-Tree soll nicht nur schön aussehen. Durch die Pflanzen entsteht Feuchtigkeit. Die kühlt die Umgebung ab, sagt die Gründerin. Unter den Bäumen gibt es eine Bank zum Sitzen. Besonders praktisch, die Wasserspeicher sind integriert. Eine App steuert das Gießen. 2 Jahre hat die Entwicklung gedauert, vom Design über die richtige Konstruktion bis zur Bepflanzung.
31: Ja, der Weg war grundsätzlich mal steinig und hart. Wenn man ein Startup gründet, dann braucht man, glaube ich, sehr, sehr viel Idealismus und ganz besonders viel Durchhaltevermögen, gerade bei so einem komplexen Element. Ja, und etwas, was es quasi vorher auch noch nie gab.
29: Noch ist das Startup in seiner Anfangsphase und man könnte fast sagen, eine Art Familienprojekt. Beim Aufbau am Marienplatz sind alle dabei. Ehemann, Bruder und auch Tochter Lilly.
5: Wir machen das auch total gerne. Ich glaube, wir haben da alle Spaß dran. Es ist natürlich auch anstrengend und fordernd als Familie. Aber lohnt sich am Ende auf jeden Fall, dann zu sehen, was man geschafft hat.
29: Und was denken die Stuttgarter über die künstlichen Bäume?
9: Prinzipiell ist natürlich auf jeden Fall gut, so einen kahlen Platz zu beschatten. Und ich weiß nur nicht, ob die wirklich gut Schatten werfen.
10: Es ist kein Ersatz für Bäume.
9: Kein echt.
10: Es ist eine Notlösung.
29: Das sieht auch Gründerin Rosa Pöttinger so.
31: Da, wo der Baum gepflanzt werden kann, da sagen wir auf jeden Fall, da soll der Baum gepflanzt werden.
29: Aber wo Tiefgaragen und Leitungen unter Plätzen sind, haben echte Bäume keinen Platz für ihre Wurzeln. An solchen Plätzen könnten die Ecotrees uns künftig Schatten schenken.
0: 30.000 Euro kostet so ein Ecotree. Hört sich viel an, aber ein echter Baum wäre an der Stelle in der Innenstadt deutlich teurer. München war zuletzt in den Schlagzeilen, weil die Stadt Bäume für bis zu 95.000 Euro pro Stück pflanzen lassen will. Und die Ecotrees lassen sich im Gegensatz zu echten Bäumen verschieben.
11: Du hast es.
0: Das ging jetzt ein bisschen zu schnell. Wir schauen nämlich von der zu betonierten Stuttgarter Innenstadt in die wilde Natur des Schwarzwalds. Im Urlaub auf Strom und fließendes Wasser verzichten und auf einer Isomatte im Wald übernachten, das ist für die einen eher abschreckend und für andere Entspannung pur. In Trekking-Camps im Schwarzwald ist das ganz unkompliziert möglich. Es braucht aber viel Vorbereitung. Mitte Mai wurde ein neues Trekking-Camp eröffnet in Dobel im Kreis Calw und Fabiola Germer hat sich das mal angeschaut. So, und jetzt ist wirklich alles durcheinander, deswegen springen wir noch einmal kurz hoch zu Fabiola Germer.
11: Du hast das Zelt bei dir?
12: Genau.
11: Sehr schön. Ja, wir müssen erstmal das Außenzelt abspannen und dann richten wir es.
29: Erik Misselwitz und sein Wanderkumpel Frederik Scherz sind an ihrem Ziel angekommen. Das Trekking Camp in Dobel. Es liegt mitten im Wald, direkt an der ersten Etappe des Fernwanderwegs Westweg. Am Morgen sind sie in Pforzheim gestartet. Etwa 7 bis 8 Stunden waren sie unterwegs. Jetzt heißt es aber erstmal Zelt aufbauen. Wäre ein Hotel oder eine Pension nicht deutlich entspannter gewesen?
11: Ja, ist natürlich im ersten Moment ein bisschen anstrengend, aber ist natürlich auch ein kleines bisschen Abenteuer. Ist hier mitten in der Natur, man hört natürlich die Vögel so ein bisschen. Und das Ambiente, das hat man so im Hotel natürlich nicht. Und das ist schön.
29: Nach Entspannung sieht das zwar erstmal nicht aus, doch der Unterschlupf für die Nacht steht schnell bereit. Aus den vollgepackten Rucksäcken ziehen die beiden noch 2 selbst aufblasbare Luftmatratzen. Auch ein Gaskocher, etwas zum Essen, Wasser und eine Rolle Toilettenpapier haben sie dabei. Die ist wichtig, denn es gibt zwar eine kompostierbare Toilette und eine Feuerstelle, aber sonst nichts. Die Planung im Vorfeld sei aufwendig, sagt Erik Misselwitz. Aber für ihn macht genau das den Reiz aus.
11: Dass man eben diese Planung macht und dann sich dann genau überlegt, ah okay, das Essen machen wir da und so bereiten wir das zu und den Campingkocher und sowas. Und dann ist der halbe Spaß dann schon die Vorfreude beim ganzen Einkaufen und sich darauf vorbereiten und dann als Teil davon im Urlaub fast schon.
29: Urlaub in Trekkingcamps boomt, sagen die Betreiber der Trekkingcamps im Nordschwarzwald. Die Nachfrage nach Übernachtungen im Wald sei in den vergangenen Jahren gestiegen. Doch in Deutschland ist Wildcampen verboten. Eigentlich. In Trekkingcamps ist es erlaubt. Urlaub und Naturschutz sollen hier vereint werden. Das gehe nur, wenn alle Beteiligten mitmachen, sagt Projektleiterin der Trekkingcamps Lilly Wali vom Naturpark Schwarzwald Mitte Nord.
13: Wir holen von Anfang an auch quasi alle Akteure mit an den Tisch und schauen eben nach einem Platz, der zum einen attraktiv ist für den Trekker, der unterwegs ist, aber zum anderen auch verträglich ist für die Umwelt, das heißt auch für die Natur und die Tiere, die da leben, dass die genauso noch geschützt bleiben können.
29: 2017 wurden die ersten 6 Camps im Schwarzwald eröffnet. Mittlerweile gibt es 23. 2 weitere sollen in diesem Jahr noch dazukommen. Die Camps liegen häufig in der Nähe von Wanderwegen und sind nur zu Fuß zu erreichen. Eine Übernachtung kostet 15 Euro. 3 Zeltstellplätze gibt es pro Camp, eine kompostierbare Toilette und eine Feuerstelle mit Feuerholz. Handyempfang ist sporadisch vorhanden, doch auch dafür haben die beiden Wanderfreunde eine Lösung.
11: Da arbeiten wir dann mit irgendwelchen Karten und sowas. Mit GPS haben wir uns schon rausgesucht, wie genau wir dann dahin kommen. Und ich hoffe mal, dass das alles ganz gut funktioniert.
29: Einfach Natur pur. Für Erik Misselwitz bedeutet das Freiheit und Abschalten.
11: Weil ich weiß, okay, alles, was ich habe, was ich brauche, das habe ich in meinem Rucksack. Natürlich muss man die Camps schon davor buchen und so weiter. Aber ja, alles, was ich habe, habe ich im Rucksack. Dann laufe ich los, dann bin ich auf mich allein gestellt und kann mich dem Abenteuer stellen so ein bisschen.
29: Ein Rucksack, ein Zelt und ganz viel unberührte Natur. Wer ein Abenteuer sucht, muss nicht in die Ferne reisen. Das geht auch im Schwarzwald.
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0: Die Reformpläne von Gesundheitsministerin Warken für die Pflegeversicherung stoßen weiter auf Kritik. Patientenschützer werfen der Bundesregierung vor allem auf Einsparungen, statt auf eine grundlegende Reform zu setzen. Warken hatte ihren Gesetzentwurf gestern vorgelegt. Das EU-Austauschprogramm Erasmus hat seit dem Start 1987 eine Million Studierende aus Deutschland gefördert. Also sind sie zu einem Studien- oder Praktikumsaufenthalt ins Ausland gegangen. Das hat der Deutsche Akademische Austauschdienst mitgeteilt. Telefonieren ist out, egal ob übers Festnetz oder übers Handy. Immer weniger Leute greifen zum Hörer. Die Zahl der Gesprächsminuten ist um rund 14 Milliarden zurückgegangen. Das zeigt der Jahresbericht der Bundesnetzagentur für 2025.
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0: Mit Hussein Hamdan.
1: Vor einigen Tagen feierten Muslime weltweit mit dem Opferfest das höchste islamische Fest. In dieser besonderen Zeit fällt auch die Hadsch, die große Pilgerfahrt nach Mekka, die alle Muslime möglichst einmal im Leben unternehmen sollten. Das Gedenken an Abraham spielt bei beidem eine zentrale Rolle. So erinnert das Opferfest an den tiefen Glauben Abrahams, an den Willen Gottes und seine Bereitschaft, den eigenen Sohn zu opfern, weil Gott dies von ihm verlangte. Im Koran finden wir einen ausführlichen Bericht dazu. Da verkündeten wir ihm einen braven Knaben. Als dieser das Alter erreichte, dass er mit ihm laufen konnte, sagte er: Mein lieber Sohn, ich sehe im Schlaf, dass ich dich opfere. Schau jetzt, was du meinst. Er sagte: O mein Vater, tu, was dir befohlen wird. Du wirst finden, so Gott will, dass ich zu den Standhaften gehöre. Als sich beide ergeben gezeigt hatten und er ihn auf die eine Stirnseite niedergeworfen hatte, da riefen wir ihm zu: O Abraham, du hast das Traumgesicht wahrgemacht. So entlohnen wir die Rechtschaffenen. Das ist die offenkundige Prüfung. Und wir lösten ihn mit einem großen Schlachtopfer aus. Diese Geschichte lässt mich oft noch emotional werden, wenn ich sie höre oder etwa bei Vorträgen thematisiere. Vor allem seitdem ich Vater geworden bin, macht sie mich immer wieder sehr nachdenklich. Es ist doch eigentlich unbegreiflich, dass jemand bereit ist, das eigene Kind zu opfern. Nun ist Abraham ein Prophet gewesen und soll eine besondere Beziehung zu Gott gehabt haben, weshalb ihn die islamische Tradition als Freund Gottes bezeichnet. Und er steht wie kaum ein anderer für das bedingungslose Vertrauen auf Gott. Und das ist genau das, was mich häufig im Alltag beschäftigt. Warum fällt es uns in vielen Situationen so schwer, etwas mehr auf Gott zu vertrauen? Ich denke, das hat etwas mit Eitelkeiten zu tun. Und da nehme ich mich nicht raus. Es ist reizvoll zu glauben, dass man viele Dinge im Leben planen kann. Und wie schön ist es doch, wenn der eigene Plan aufgeht. Aber es ist nun mal nicht alles planbar im Leben. Manchmal passiert etwas, das zunächst nicht begreifbar erscheint und dessen Sinn nicht nachvollziehbar ist. Ich persönlich kenne das gut und habe das schon mehrfach selbst erlebt. Das Leben stellt uns immer wieder auf die Probe und das muss man akzeptieren. Ich mache gerne viele Pläne und hoffe, dass sie stets in Erfüllung gehen. Allerdings weiß ich nicht, welchen Plan Gott für mich hat. Das Gedenken an Abraham erinnert mich daran, dass es mir gut täte, einfach mehr auf Gott und seinem Willen zu vertrauen, auch wenn es manchmal schwerfällt.
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0: Mit Andreas Reinhardt.
4: Der rheinland-pfälzische Ministerpräsident Schnieder, CDU, fordert von der Bundesregierung Änderungen an der geplanten Gesundheitsreform in Bezug auf forschende Pharmafirmen. Im SWR aktuell Sommerinterview sagte Schnieder, er teile die Sorge von Böhringer Ingelheim und Lilly in Alzey, dass die derzeitigen Pläne aus dem CDU-geführten Bundesgesundheitsministerium Forschung für moderne Medikamente erschweren könnten. Friederik Merx.
12: Er sei in großer Sorge, so Schnieder im Sommerinterview, nachdem Böhringer und Lilly am Mittwoch angekündigt hatten, Investitionen in Rheinland-Pfalz auf Eis zu legen. Die Firmen begründeten die Entscheidung mit der geplanten Gesundheitsreform. Die könnte Pharmaherstellern durch höhere gesetzlich vorgeschriebene Rabatte weniger Einkünfte bringen. Hier gehe es nicht um Millionen, sondern Milliarden, so Schnieder. Er habe mit dem Kanzleramt, dem Bundesgesundheitsministerium und CDU-Fraktionschef Spahn gesprochen. Die Reform sei noch nicht beschlossen, sondern stehe am Anfang der parlamentarischen Beratung. Ministerpräsident Schnieder kündigte an, das Thema auch kommende Woche im Bundesrat anzusprechen.
4: Die Telekommunikation in Deutschland verändert sich zusehends. Weg vom Telefonieren übers Festnetz, mehr hin zu Messenger-Diensten. Auch die klassische SMS wird zunehmend unbeliebter. Das geht aus dem Jahresbericht der Bundesnetzagentur für das vergangene Jahr hervor. Arne Burkhardt.
6: Der klassische Anruf ist nicht mehr modern. Ganz gleich, ob übers Festnetz oder mit dem Handy, die Zahl der Telefonate ging vergangenes Jahr in Deutschland deutlich zurück, um insgesamt 14 Milliarden Gesprächsminuten. Stattdessen gab es mehr Anrufe über Messenger-Dienste, oft per Videotelefonie. Dort stieg auch die Zahl der Sprachnachrichten und der schriftlichen Chats, berichtet die Bundesnetzagentur in Bonn. Außerdem, eine SMS zu schreiben, das wurde auch seltener. Die Zahl der SMS hat sich halbiert, aber immerhin wurden noch 3 Milliarden Nachrichten auf diese Weise versendet. Die Telekommunikationsunternehmen setzten im Jahr 2025 wieder stark auf schnelles Internet. Insgesamt haben sie, ähnlich wie im Jahr davor, rund 15 Milliarden Euro investiert, hauptsächlich für den Ausbau der Glasfasernetze und für schnelle Datenraten im Mobilfunk. In beiden Segmenten konnten sie deutlich mehr Kunden gewinnen. Und die Datenübertragungsraten schnellten in die Höhe. Insgesamt 186 Milliarden Gigabyte wurden in Deutschland übers Festnetz und per Mobilfunk übertragen. Das sind über 12% mehr als im Jahr davor.
4: Mitten im beginnenden Sommer steckt das deutsche Gastgewerbe einer Umfrage zufolge in einer Krise. Knapp 2/3 der gastgewerblichen Betriebe bezeichnen ihre Finanzlage als problematisch. Das geht aus einer Umfrage der Deutschen Industrie- und Handelskammer hervor. Demnach berichtet jedes 10. Unternehmen im Gastgewerbe sogar von drohender Insolvenz. Vor allem hohe Kosten für Energie und Personal setzten die Betriebe in der Branche unter Druck, heißt es in der DIHK-Erklärung. Am deutschen Aktienmarkt pendelte der Leitindex DAX lange Zeit um die Marke von 25.000 Punkten oder den Schlusskurs von gestern. Jetzt geht's plötzlich bergab, fast 0,5% minus. Antje Erhardt aus unserem Börsenstudio blickt auf die KI.
7: Was die berühmten Geister sind, die man rief und dann nicht mehr los wird, kann KI, künstliche Intelligenz, für die Börse und die Menschheit werden. Davor warnt ein Unternehmen, das eines der erfolgreichsten KI-Modelle entwickelt hat, mit KI Milliarden Umsätze macht und erstmals in diesem Quartal damit Geld verdienen will. Anthropic. Das US-Unternehmen, das den Chatbot Claude entwickelt hat, fordert eine Pause in der künstlichen Intelligenzentwicklung. Das Ziel? Man müsse gesellschaftliche Strukturen anpassen, Forschung vorantreiben, damit die KI immer im Interesse der Menschen agiert und nicht in eigenen. Das wäre ein enormer Schritt, weil ein Einvernehmen aller großen KI-Entwickler weltweit notwendig wäre. Anthropic räumt ein, dazu fehle es in der Branche an Bereitschaft. Vielmehr würden sich Unternehmen eher überbieten, hunderte Milliarden in Infrastruktur wie Chips und Rechenzentren zu investieren. Anthropic will nun mit anderen Entwicklern ein Kontrollsystem entwickeln. Auslöser für die Warnung von Anthropic ist der schnelle Fortschritt, den KI-Modelle erzielen. Vor allem werden sie immer besser darin, sich selbst weiterzuentwickeln. Damit steige das Risiko, dass der Mensch die Kontrolle über KI verliert.
4: So viel Wirtschaft für jetzt. Die Zeit 15.58 Uhr.
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0: Wir kennen ja spätestens durch den gelben Sack alle das Prinzip, Gegenstände zu recyceln. Das geht ja in noch viel mehr Branchen als nur der Verpackungsindustrie. Auch deswegen ist das Recycling wohl der bekannteste Prozess in der Kreislaufwirtschaft. Ein Modell, das Unternehmen helfen soll, Ressourcen zu schonen und bestimmte Materialien wiederzuverwenden. Zu verwenden. In dieser Woche hat das Kabinett dafür ein millionenschweres Förderpaket auf den Weg gebracht. Die Kreislaufwirtschaft ist eine Unternehmensausrichtung, die es noch nicht lange gibt und an der auch noch geforscht wird. So wie an der Uni in Freiburg, wo das Projekt Circle an den Start geht. Hier sollen technische und rechtliche Aspekte des Wiederverwendens berücksichtigt werden. Frank Balle ist für das Projekt verantwortlich und sagt, es braucht einen Systemwandel.
8: Solange das Geschäftsmodell, ich verkaufe Dinge und verkaufe damit auch die Verantwortung, noch funktioniert und der Kunde auf der anderen Seite das noch akzeptiert und sagt, ja, ich will das kaufen, könnt ihr auch genauso sagen, ich will gar kein Fahrrad mehr kaufen, ich will gar kein Smartphone mehr kaufen, ich will das nur noch mieten. Das ist auch eine Denkweise vom Kunden her, dass ein gebrauchtes Produkt nicht schlechtes ist, ganz im Gegenteil.
0: Wie das Freiburger Forschungsprojekt da ansetzen soll, hören Sie gleich nach den Nachrichten.
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14: Um 16 Uhr mit Luise Wunderlich. Bundeskanzler Merz hat das langsame Tempo des EU-Erweiterungsprozesses kritisiert. Er äußerte sich zum Auftakt des Westbalkan-Gipfels in Montenegro. Georg Schwarte berichtet.
15: Kanzler Merz sieht für den schnellen EU-Beitritt der 6 Westbalkanstaaten auch eine Bringschuld der EU. Wenn wir jetzt seit 13 Jahren keine

0: fordert Änderungen an der geplanten Gesundheitsreform in Bezug auf forschende Pharmafirmen. Im SWR Aktuell Sommerinterview sagte Schnieder, er teile die Bedenken von Böhringer Ingelheim und Lilly in Alzey. Beide Pharmaunternehmen zeigen sich besorgt, dass die Medikamentenforschung erschwert werden könnte. Einzelheiten von Frederik Max.
1: Er sei in großer Sorge, so Schnieder im Sommerinterview, nachdem Böhringer und Lilly am Mittwoch angekündigt hatten, Investitionen in Rheinland-Pfalz auf Eis zu legen. Die Firmen begründeten die Entscheidung mit der geplanten Gesundheitsreform. Die könnte Pharmaherstellern durch höhere gesetzlich vorgeschriebene Rabatte weniger Einkünfte bringen. Hier gehe es nicht um Millionen, sondern Milliarden, so Schnieder. Er habe mit dem Kanzleramt, dem Bundesgesundheitsministerium und CDU-Fraktionschef Spahn gesprochen. Die Reform sei noch nicht beschlossen, sondern stehe am Anfang der parlamentarischen Beratung.
0: Die Pharmabranche warnt aufgrund von steigenden Beschaffungskosten vor Lieferengpässen bei Medikamenten. Der Verband Pharma Deutschland teilt mit, es gebe massiv steigende Kosten bei der Lieferung von Roh- und Hilfsstoffen und auch bei der Beschaffung von Verpackungsmaterialien. Dazu tragen demnach auch die Kriege in der Ukraine und im Iran bei. Von Produktionsausfällen sei die Branche aktuell in Deutschland aber noch nicht betroffen, hieß es. Pharma Deutschland Vorstandschef Wiczorek sagte, es würden Vorkehrungen getroffen, um weiter die notwendigen Medikamente in Deutschland zu produzieren und anbieten zu können. In Baden-Württemberg müssen die meisten Kommunen nach eigenen Angaben künftig Gebühren und Steuern erhöhen. Das hat eine Umfrage des Gemeindetags Baden-Württemberg ergeben. Rund 91% der befragten Kommunen rechnen demnach in den kommenden Jahren damit, ihre finanziellen Probleme an die Bürgerinnen und Bürger weitergeben zu müssen. Dabei geht es zum Beispiel um höhere Eintrittspreise für Freibäder oder Museen. Etwa genauso viele Städte und Gemeinden planen, Investitionen aufzuschieben. Das Geldvermögen der deutschen Haushalte wird in diesem Jahr deutlich langsamer wachsen. Zu diesem Ergebnis kommt eine Studie der DZ-Bank. Es werde voraussichtlich nur um 3,2% steigen auf 10,2 Billionen Euro. 2025 gab es noch ein Wachstum in Höhe von 4,7%. Ein Jahr davor betrug der Zuwachs sogar 7,4%. Den Grund für das langsamere Wachstum des Geldvermögens sieht die DZ-Bank in der steigenden Inflation infolge des Iran-Kriegs. Das führe dazu, dass die Haushalte das, was sie an Konsum einsparen wollen, insbesondere an der Tankstelle und beim Heizen wieder draufzahlen. Die Deutsche Bahn testet Schutzhelme für ihre Sicherheitskräfte. Das hat DB-Personalvorstand Seiler angekündigt. Die Helme seien mit denen der Bundespolizei vergleichbar. Bis Dezember soll es eine Testphase bei der mobilen Unterstützungsgruppe MOG der Bahn in Berlin geben. Die MOG wird zum Beispiel bei Fußballspielen oder Demonstrationen eingesetzt, oft zusammen mit der Bundespolizei. Der Helmtest ist eine Reaktion auf die zunehmende Gewalt gegen Bahnmitarbeiter. SWR Nachrichtenredaktion Christian Rönspieß.
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3: Um 16.04 Uhr, mein Name ist Simon Dau. Noch 3,5 Jahre, dann müssen die Vereinten Nationen 17 Nachhaltigkeitsziele erreicht haben, die man sich vor Jahren gesteckt hat. Da geht es zum Beispiel darum, Armut zu bekämpfen oder die Wirtschaft nachhaltiger zu machen. Denn die Ressourcen der Erde sind endlich. Das bedeutet, dass wir überall mehr wiederverwenden müssen, um etwas für die Umwelt zu tun und weniger Rohstoffe zu verbrauchen, die uns später mal fehlen könnten. Gerade weil Deutschland kein Land ist, in dem Öl und Gas sprudeln oder in dem man seltene Erden einfach so abbauen kann. In dieser Woche hat die Bundesregierung ein millionenschweres Förderpaket beschlossen. Unternehmen sollen zum Beispiel Hilfe vom Staat bekommen, wenn sie mehr auf Recycling setzen. Industrie- und Umweltverbände kritisieren, dass es keine klaren Vorgaben gebe, sondern nur Ziele. Die Bundesregierung hatte sich monatelang über den Gesetzentwurf gestritten und sich jetzt auf diesen Kompromiss geeinigt. Auch die Forschung an neuen Recycling-Technologien ist wichtig. Sie soll ebenfalls unterstützt werden. An der Uni Freiburg gibt es schon jetzt ein neues Forschungsprojekt namens Circle. Frank Balle ist einer der Verantwortlichen dafür. Er ist Professor am Institut für nachhaltige technische Systeme. In ihrem Projekt arbeiten Ingenieure und Juristinnen zusammen. Warum ist denn gerade das so wichtig?
4: Weil das bislang diese Brücke in dieser Form in Deutschland noch ganz konkret gar nicht gab und wir von beiden Seiten an technischen Barrieren arbeiten wollen, aber insbesondere

0: auch an juristischen Barrieren, um die Kreislaufwirtschaft in Deutschland dorthin zu bringen, wo sie letztendlich hingehört.
1: Welche Barrieren gibt es denn, dass wir Kreislaufwirtschaft nicht einfach so implementieren können?
0: Von der technischen Seite geht es insbesondere darum, dass wir die richtigen Methoden bei bereits der Werkstoffauswahl, der Materialauswahl und auch bei dem Produktdesign benötigen und unsere Konstrukteure, die Ingenieurinnen in der Wirtschaft, in den Unternehmen eben genau diese Methoden brauchen, um schon die richtigen Prozesse zu beginnen. Das ist die technische Seite. Und von der juristischen Seite, da geht es oft darum, dass juristische Vorgaben zum Beispiel den Einbau von sekundären Materialien behindern beziehungsweise dort sehr, sehr erschweren, was dann auf der anderen Seite die Wirtschaftlichkeit nachhaltiger Lösungen reduziert.
1: Ganz kurz zur Erklärung. Sekundäre Materialien sind ja dann die, die aus einem Recyclingkreislauf wiederverwendet werden, richtig?
0: Beispielsweise können das recycelte Materialien sein oder, und das ist mir fast immer noch wichtiger, dass es gebrauchte Komponenten, gebrauchte Materialien sind, die wir wiederverwenden möchten.
1: Jetzt heißt es ja von Unternehmensseite häufig, wenn man sagt, ihr müsst nachhaltiger werden, dass das auch ein Wirtschaftsfaktor sei, weil es Geld kostet. Was entgegnen Sie dem?
0: Das kann so passieren, aber das passiert nur dann so, wenn ich nicht von Anfang an auf diese Strategie setze, dass ich Materialien und Komponenten mehrfach einsetze. Am Ende kann das gelingen und es gibt auch Beispiele dafür, dass Nachhaltigkeit nichts kostet, sondern wirtschaftlich sogar entsprechend Vorteile bedeutet und auch bringt.
1: Bedeutet aber dann trotzdem einen Strukturwandel in den Unternehmen, die bisher wenig auf Kreislaufwirtschaft gesetzt haben.
0: Absolut. Und das ist auch wichtig. Es ist auch eine Denkweisenveränderung, die wir dann an der Universität auch wieder unseren Studierenden natürlich beibringen möchten, beziehungsweise von Anfang an diese Denkweise mit auf den Weg geben. Denn das nachhaltige Produktdesign und die Nutzung, das beginnt beim ersten Schritt, wenn ich mir ein neues System, ein neues Produkt letztendlich ausdenke, wenn man beispielsweise an ein Smartphone denkt oder an ein technisches System, wenn man an ein Bremssystem von einem Fahrzeug beispielsweise denkt. Das muss von Beginn an mitgedacht werden.
1: Jetzt habe ich es eben schon gesagt, wir sind 3,5 Jahre davon entfernt, unsere Nachhaltigkeitsziele erreichen zu müssen. Ihre Forschungsgruppe geht jetzt an den Start. Was erhoffen Sie sich denn dann für die Agenda 2030, die UN-Nachhaltigkeitsziele von Ihrer Arbeit?
0: Dass wir diesen Unternehmen, die schon sich längere Zeit auf diesen Weg gemacht haben, denen auch noch stärker helfen können, um in ihren Produkten das sozusagen noch zu verbessern, die breitere Wirkung dann dort noch zu erzielen, aber natürlich auch Vorbilder dann zu schaffen, dass die Industrie dort dann nochmal nachzieht und auch sieht, es gibt Wege, es gibt gute Wege, die rechtlich sicher sind, aber auch wirtschaftlich tragfähig.
1: Sie sagen, dass bei der Kreislaufwirtschaft der politische Anspruch und die Wirklichkeit bisher weit auseinanderfallen. Jetzt haben wir viel darüber geredet, wie wichtig Nachhaltigkeit auf der einen Seite natürlich zur Ressourcenschonung ist, dass es andererseits auch Möglichkeiten gibt, das für die Wirtschaft tragfähig und rentabel zu machen. Warum hapert es denn konkret an der politischen Umsetzung?
0: Wir brauchen Regulatorik. Auf der einen Seite, aber wir brauchen auch natürlich den Willen der Unternehmen, hey, wir können hier Beiträge liefern und der Kunde, der das Produkt natürlich möchte, der fordert dann eben auch, hey, ich will ein anderes Geschäftsmodell, ich will ein Telefon besitzen, ich brauche einen Wasserzähler, ich brauche eine Waschmaschine, ich brauche auch ein Auto, aber am Ende ist es mir nicht so wichtig, ob ich das dann alles besitze.
1: Weil man es zum Beispiel leihen kann. Das sagt Frank Balle, einer der Verantwortlichen hinter dem Uni-Forschungsprojekt Circle aus Freiburg. Er sagt, Kreislaufwirtschaft geht uns alle an.
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1: Mehr als 5 Monate ist die Brandkatastrophe von Grand Montana jetzt her. Heute wird das Besitzerpaar der Bar Le Constellation zum ersten Mal gemeinsam von der Staatsanwaltschaft des Kantons Wallis verhört. Es gibt noch Widersprüche aus früheren Aussagen, die sollen in einer sogenannten Konfrontationsbefragung geklärt werden. Katrin Hondl berichtet für uns.
3: Jacques und Jessica Moretti sind bereits durch einen Seiteneingang im Gebäude verschwunden, als am Morgen nach und nach die Anwältinnen und Anwälte der Opferfamilien eintreffen. Mehr als 5 Monate nach dem verheerenden Brand mit 41 Toten und 115 teils schwer verletzten jungen Menschen wollen sie heute endlich antworten. Er erwarte nicht viel, hoffe aber auf eine angenehme Überraschung und neue Beweise, sagt Opferanwalt Sébastien Fanti.
4: J'espère juste être agréablement surpris par de nouvelles preuves. Tout le monde se renvoie la balle. Maintenant, il est temps que l'on puisse déterminer ce que chacun fait ou n'a pas fait.
3: Das Ping-Pong, bei dem jeder dem anderen die Schuld zuschiebt, muss aufhören, sagt er. Es muss jetzt geklärt werden, was wer getan oder nicht getan hat. Nach den bisherigen Vernehmungen des Barbetreiberpaars gibt es zahlreiche Widersprüche und offene Fragen. Woher kam der Schaumstoff, der an der Bardecke sekundenschnell in Flammen aufging? Warum waren die Notausgänge verschlossen oder blockiert? Und was hat Jessica Moretti beim Feuerausbruch getan, um die Gäste ihrer Bar zu retten? Die Frage beschäftigt Anwalt Fabrizio Ventimiglia nach der Sichtung von Videoaufnahmen aus der Silvesternacht. Da sei zu sehen, sagt er, dass sie als Erste aus der brennenden Bar flüchtete. Aber nicht, dass sie um Hilfe bat.
5: We saw that she escaped for first without helping anyone. So why? I didn't see that she asked for support.
3: Für Romain Jordan, Opferanwalt aus Genf, ist die sogenannte Konfrontationsvernehmung, die, so sagt er, letzte Gelegenheit für das Barbetreiberpaar zu zeigen, dass sie sich aktiv an der Aufklärung beteiligen wollen.
6: La dernière occasion que les époux Moretti ont pour démontrer qu'ils veulent participer activement à l'instruction. Et donner des réponses aux victimes sur tous les points qui demeurent obscurs ou nébuleux.
3: Zu all den nebulösen und unklaren Punkten erwarten die Opfer Antworten, sagt Anwalt Jordan. Und neben ihm steht Laetitia Brodard. Sie hat ihren 16-jährigen Sohn Arthur im Inferno der Silvesternacht verloren.
7: J'ai perdu mon fils Arthur dans cette tragédie. Il y a 40 autres anges qui sont partis.
3: Und 40 weitere Engel sind von uns gegangen, sagt sie. Von den 115 Verletzten sind etliche noch im Krankenhaus oder auf der Intensivstation, so schwer verbrannt, dass man sie nicht mehr erkennt. Jeden Tag leben wir mit den Folgen dieser Nacht als Eltern, Brüder, Schwestern, Großeltern. Und wir brauchen Antworten. 5 Monate sind vergangen und ich bin heute hier, weil ich verstehen muss, wie diese Morettis ticken.
7: L'état d'esprit de Jessica et de Jacques Moretti.
3: Die Vernehmung findet hinter für Medien und Öffentlichkeit verschlossenen Türen statt. In der Hoffnung, dass es endlich Fortschritte gibt in den Ermittlungen der Staatsanwaltschaft des Kantons Wallis. Neben den Barbesitzern sind auch insgesamt 12 frühere oder aktuelle Mitarbeiter und Amtsträger der Gemeinde Grand-Montana, darunter der Gemeindepräsident, im Visier der Justiz. Denn in der Bar hatte es jahrelang keinerlei Brandschutzkontrollen gegeben. Bis es zu einer Anklage und einem Gerichtsverfahren kommt, wird es laut Schweizer Strafrechtsexperten noch einige Zeit dauern. Aber, so sagt Opferanwalt Romain Jordan in einer kurzen Verhandlungspause in Sion, nach anfänglichen Zweifeln habe er den Eindruck, dass es nun tatsächlich vorangeht. Ich habe Vertrauen in das Verfahren, so Anwalt Jordan. Heute habe ich hier 3 Staatsanwältinnen erlebt, die präzise, gut vorbereitete Fragen gestellt haben, mit denen wir der Wahrheit näher kommen. Auch die Opfer vertrauen diesem Strafverfahren.
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8: Heute Abend noch Sonne, Wolken und Regen, der langsam nachlässt. Morgen dann kurz freundlich, später Wolken und örtlich Regen bei 17 bis 24 Grad.
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8: Die Pharmabranche warnt aufgrund von steigenden Beschaffungskosten vor Lieferengpässen bei Medikamenten. Der Verband Pharma Deutschland teilte mit, es gebe massiv steigende Kosten bei der Lieferung von Roh- und Hilfsstoffen und auch bei der Beschaffung von Verpackungsmaterialien. In Nordeuropa gibt es immer häufiger starke Stürme im Frühling. Eine neue Studie der schwedischen Universität Göteborg zeigt, dass sich durch den Klimawandel das gesamte Sturmsystem auf der Nordhalbkugel grundlegend verschiebt. Mehr als jedes zweite Unternehmen in Deutschland nutzt inzwischen künstliche Intelligenz. Das zeigt eine aktuelle Umfrage des Münchner IFO-Instituts. Zum Vergleich, vor einem Jahr lag der Anteil noch bei knapp 41%. Viele Schülerinnen und Schüler in Rheinland-Pfalz müssen im Juli, also in einem Großteil ihrer Sommerferien, auf ihr kostenloses Deutschland-Ticket verzichten. Etwas mehr als die Hälfte der Landkreise und kreisfreien Städte im Land deaktivieren das Ticket in diesem Monat, um Geld zu sparen. Das zeigt eine Umfrage des Südwestrundfunks.
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8: Das Schicksal des gestrandeten Buckelwals hat uns hier in Deutschland über Wochen beschäftigt. Man hatte sich auch darüber gestritten, ob der Wal eine Rettung überlebt oder ob er sogar immer wieder mit Absicht gestrandet war, weil er im offenen Wasser nicht mehr überleben kann. Letzten Endes starb er, kurz nachdem eine private Rettungsinitiative ihn weit weg von der Küste geschleppt hatte. Gestern fand dann die Obduktion statt. Und genau über die habe ich mit Fabian Ritter gesprochen. Er ist Meeresbiologe und Walforscher. Jetzt ist es ja eigentlich das Hauptinteresse einer Obduktion, die Todesursache zu ermitteln. Bei der gestrigen konnte aber genau das nicht gemacht werden. Warum war das nicht so einfach möglich?
9: Ja, also einmal ist es so, dass der Kadaver da jetzt schon eine ganze Weile liegt. Das führt natürlich dazu, dass der zusehend verwest und sich gewisse Spuren dann auch nicht mehr ohne weiteres erkennen lassen von Verletzungen oder inneren Schäden. Und selten ist eine Todesursache ganz eindeutig auf einen Faktor zurückzuführen. Also oft sind es einfach viele Aspekte und Einflüsse, die zum Tod eines Wals geführt haben. Das wird hier auch der Fall sein. Und welcher Faktor letztlich zum Tod geführt hat, ist an der Stelle vielleicht gar nicht so wichtig. Maßgeblich glaube ich, das ist jetzt meine persönliche Einschätzung, dass die Verwickelung in einem Netz oder mehreren Netzen ganz wesentlich dafür war, dass seine Geschichte so verlief, wie sie verlief. Das ist ein Trauma für einen Wal, das ist eine Verletzung und die war mitursächlich sicher daran beteiligt, dass er erst geschwächt und später dann gestorben ist.
1: Zumindest Überreste von Netzen hat man ja bei dieser Obduktion jetzt nicht gefunden. Wir wollen auch gleich nochmal über diese private Rettungsinitiative sprechen und welchen Einfluss das alles gehabt haben könnte. Lassen Sie uns aber erstmal beim Thema Obduktionen bleiben. Sie haben ja jetzt gesagt, die Todesursache ist gar nicht so entscheidend vielleicht. Lässt es sich denn aber noch ermitteln, woran er gestorben ist? Weil gerade die Menschen, die das jetzt auch mit bewegt hat, wird das ja interessieren, was jetzt der ausschlaggebende Grund für seinen Tod war. Oder für ihren, besser gesagt.
9: Genau, das wird so ein Puzzle sein, das man aus einzelnen Stücken zusammensetzt. Also es gibt viele Ansatzpunkte und viele kleine Hinweise darauf, die dann hoffentlich ein Gesamtbild entstehen lassen, wo man dann auch sagen kann, der Wal war in einem Zustand, da musste er quasi sterben. Also das ist ja eine logische Folgerung. Einen Einzelfaktor da rauszupicken und zu sagen, der war es jetzt letztendlich, wird ganz, ganz schwierig.
1: Sie haben es eben schon kurz angerissen. Die Todesursache ist für Sie gar nicht so entscheidend. Es geht eher um ein Strukturproblem, was ja vielleicht auch dahinter steckt. Der Buckelwal war ja von einer privaten Initiative nach seinen Strandungen gerettet und ins Meer geschleppt worden. So heißt es auch von der Initiative selbst. Einige Tage später wurde der Kadaver dann angespült. Seitdem und auch schon vorher ist ja eine Diskussion über diese Verhältnismäßigkeit der privaten Rettung entbrannt und das ist auch nach wie vor ein riesiges Thema. Und da wird man wahrscheinlich nie zu einem Punkt kommen, wo man sagt, so werden sich jetzt irgendwie da alle einig. Deswegen versuche ich es doch mal so. Was kann man von diesem Gesamtvorgang jetzt für die Zukunft lernen?
9: Also zunächst mal, ich habe das nie als echte Rettung bezeichnet. Ich habe immer betont, dass das erst der Fall sein wird, wenn der Wal frei schwimmt, sich gut ernähren kann und eine ganze Weile nach der Freisetzung überlebt. Das alles ist jetzt durch die Realität widerlegt worden. Insofern mein Plädoyer und das aller mir bekannten, renommierten nationalen und internationalen Experten in dieser Sache war, lass den Wal in Würde sterben. Das ist leider ein hoffnungsloser Fall. Denn Großwalstrandungen, Lebensstrandungen sind extrem selten. Und dass ein Wal sich 5-mal wieder in eine Situation begibt, wo er sich das Leben sozusagen so erträglich gemacht hat wie möglich, deutet darauf hin, dass er in einem ganz, ganz prekären Zustand war.
1: Trotzdem hat man sich ja auch im Umweltministerium dazu entschieden, dieser Rettungsinitiative einen Versuch zu geben. Deswegen lieber nochmal danach gefragt, was lernen wir jetzt daraus für die Zukunft?
9: Ja, also zunächst mal, ich bin ja Wahlforscher und ich habe auch gemerkt, was meine Kollegen aus der Wissenschaft von den renommierten Instituten dann abbekommen haben, was ich selber erleiden musste, dadurch, dass wir gesagt haben, das ist unsere Einschätzung, dass darauf ab einem gewissen Zeitpunkt nicht mehr gehört wurde und die Wissenschaft da auch ganz arg in der Öffentlichkeit und auch seitens des Ministeriums tatsächlich auch so in Kritik geriet, das kann ich nicht nachvollziehen. Und das hat, glaube ich, auch ganz, ganz negative Signale gesendet an in Sachen Glaubwürdigkeit gegenüber der Wissenschaft, Verhältnis von Politik und Wissenschaft. Und das, glaube ich, muss überdacht werden und muss auch neu justiert werden. Und dann gibt es noch eine dritte Ebene, das ist die sozusagen die meeresschützerische oder ökologische. Natürlich ist da ein Fenster jetzt auch aufgestoßen worden und dieser Wal, seine Leidensgeschichte, insbesondere mit dem Schicksal, dass er sich in ein Netz verheddert hat, deutet natürlich ganz deutlich darauf hin, dass wir ursächlich an seinem Tod mit beteiligt sind. Und das hat ganz viel mit unseren Einstellungen gegenüber der Natur im Allgemeinen, mit unserem Umgang mit den Meeren zu tun. Und oft an der Stelle braucht es einen Umdenken, ich würde sogar sagen, ein Bewusstseinswandel, einerseits bei jedem und jeder, aber in der Politik eben auch, dass endlich zumindest die Minimalforderung umgesetzt wird, dass diese Stellnetze, die eine wahnsinnige Gefahr sind für Wale und Delfine weltweit, endlich aus Schutzgebieten rausgehalten werden. Das ist heute noch ganz legal und leider auch ein Skandal.
1: Es ist also auch eine Möglichkeit, noch mehr für den Meeresschutz zu tun, sagt Meeresbiologe Fabian Ritter.
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1: Alkohol zu trinken ist teuer, nicht nur weil der Alkohol selbst viel kostet, sondern auch weil die Folgen von Alkoholkonsum immens sind. Krankenhausaufenthalte, Verkehrsunfälle, vorzeitige Todesfälle. Die Bruttokosten werden auf rund 57 Milliarden Euro jährlich geschätzt. Alkohol teurer machen soll da helfen, zum Beispiel durch höhere Steuern. Damit könnten die Krankenkassen entlastet werden. Das würde unter anderem für viele Kleinbrennereien aber eine deutliche Mehrbelastung bedeuten und eventuell sogar das Aus. Das zeigt sich auch bei einem Familienbetrieb aus Obersasbach im Ortenaukreis. Elena Ferreira war dort.
10: Man putzt das Geschirr recht. Das Kupfer soll sehr, sehr sauber sein. Das ist gut für den Edelbrand.
11: Markus Lang und sein Sohn Adrian reinigen den Brennkessel. Seit 150 Jahren produziert die Familie auf ihrem Hof in Obersasbach im Ortenaukreis Edelbrände. Kirsche, Mirabelle und Williamsbirne. Aktuell liegen die Steuern auf alkoholische Getränke in Deutschland unter dem EU-Durchschnitt. Deswegen schlägt die Finanzkommission Gesundheit eine deutliche Erhöhung der Steuer auf Spirituosen vor. Die Preise könnten dadurch in den kommenden Jahren um ein Drittel steigen. Markus Lang blickt dem mit Sorge entgegen.
10: Die Bedingungen aktuell sind schon, die Lage schon sehr angespannt. Und wenn die Erhöhung kommt, dann sehe ich das wirklich als aus. Also dann, das wird nicht mehr funktionieren.
11: Der Alkoholkonsum in Deutschland sinkt stetig. Außerdem kommt immer mehr günstiger Alkohol aus dem Ausland auf den Markt. Die Konkurrenz ist groß.
10: Der klassische Schnapstrinker, wie es eine früher gegeben hat, der unser Kirschwasser getrunken hat, den gibt es eigentlich gar nicht mehr. Die Jugend, die trinkt heute einen Gin und morgen einen Wodka und übermorgen einen Rum und alles Mögliche. Einfach vielfältig und das ist unser Riesenproblem.
11: Aktuell arbeiten drei Generationen auf dem Hof. Sohn Adrian möchte ihn eigentlich übernehmen. Der gelernte Winzermeister arbeitet zurzeit aber auch in einer Industriebrennerei, denn dort verdient er mehr.
12: Ich bin ja auch groß geworden. Ist auf jeden Fall, also für mich wäre es ein No-Go, den Hof weiterzuführen. Ich werde auf jeden Fall nicht in dem Umfang weiterführen, wie er jetzt ist, weil einfach das nicht hängen bleibt, was mal vor 15 Jahren, 10 Jahren hängen geblieben ist, was mir jetzt auch mittlerweile merke.
11: Dabei geht es nicht nur um diesen einen Traditionsbetrieb. Wie Familie Lang geht es vielen Höfen im Land, so Ulrich Müller vom Verband Badens Brenner. Dabei prägen gerade die Streuobstwiesen der Brennereien im Ortenaukreis die Landschaft und ein Stück weit auch die Identität der Region.
13: Und wenn man wirklich noch Kulturlandschaft, Heimat erleben will, dann muss man sich gut überlegen, ob man einen solchen gigantischen Schritt geht und hier mit einer immensen Alkoholsteuererhöhung Gutes tut.
11: Sowohl das Brennereihandwerk wie auch die Bewirtschaftung der Streuobstwiesen sind UNESCO-Kulturerbe. Dennoch birgt Alkohol auch gesundheitliche Risiken. Gerade Katrin Schaller vom Deutschen Krebsforschungszentrum in Heidelberg befürwortet daher eine Steuererhöhung auf Spirituosen. Denn das könne zu weniger Konsum und damit zu geringeren Kosten in der Gesellschaft führen.
14: Eine Kultur ist nicht in Stein gemeißelt. Kulturen können sich wandeln. Und wenn eine Kultur, ein Verhalten in einer Kultur der Gesellschaft nicht zuträglich ist, sondern schädlich, dann ist es vielleicht an der Zeit, diesen Wandel anzustoßen. Und Vergleichbares haben wir auch schon gesehen, das gab es beim Rauchen.
11: Zwischen Tradition und Prävention bleibt die Zukunft vieler Brennereien weiterhin ungewiss. Wann die Erhöhung der Alkoholsteuer kommt, ist noch offen.
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15: Mit Detlef Lindner.
16: Einen schönen guten Tag. Wir sind mit einem Blick und einem Ohr natürlich dann auch bei den French Open der besten Tennisspieler der Welt in Paris. Wer kommt ins Finale bei den Männern? Alexander Zverev hat gegen den jungen Tschechen Jakub Menzik die ersten zwei Sätze mit 7:5, 6:2 gewonnen. Die Herren sind im dritten Satz, da steht es zurzeit 1:1. Zverev also mit herausragenden Möglichkeiten am Sonntag im Finale zu stehen. Der Deutsche Eishockeybund hat sich ein Jahr vor der Heim-WM von Bundestrainer Harald Kreis getrennt. Das ist letztendlich keine Überraschung mehr, nachdem die deutsche Nationalmannschaft das dritte enttäuschende Turnier in Serie bereits gespielt hat. Bei der WM in der Schweiz wurde das Minimalziel Viertelfinale erneut verpasst. Burkhard Hupe.
17: Gegen eine Erfüllung des noch bis zum Sommer kommenden Jahres datierten Vertrages sprachen außerdem Fehler im Spielcoaching während der WM in der Schweiz sowie wachsende Spannungen mit einigen Nationalspielern, die teilweise ihre WM-Teilnahme absagten. Über eine Nachfolge ist noch nicht entschieden worden. Für den Deutschen Eishockeybund ist die Personalie auch deshalb von besonderer Brisanz, weil die nächste Weltmeisterschaft in Mannheim und Düsseldorf ausgetragen wird.
16: Die deutsche Fußballnationalmannschaft bereitet sich auf ihren ersten Auftritt in den USA vor und er findet dann morgen Abend gegen den WM-Gastgeber statt und das in Chicago. Eine WM-Generalprobe also, die dem deutschen Team wohl einiges abverlangen wird. Die Temperaturen sind um die 30 Grad, schwüles Wetter dann vorhergesagt und der deutsche Außenverteidiger Nathaniel Brown, der freut sich.
18: Ich glaube, das ist sehr, sehr wichtig einfach für uns als Team, dass wir wissen, wo wir stehen und weil es auch einfach das letzte Spiel ist vor der WM. Und ja, das wollen wir positiv gestalten und wir freuen uns sehr.
16: Ja, und zu den Wechselgerüchten, die seit gestern am späten Abend aufgekommen sind. Von Frankfurt hin zum FC Bayern wollte der 22-jährige Eintracht-Defensivmann dagegen dann in dieser digitalen Pressekonferenz nichts sagen. Medien berichteten ja zufolge, dass sich die Münchner mit Brown bereits einig sind. Es soll jetzt zwischen den Clubs um die Ablösesumme gehen. Die deutschen Fußballerinnen können heute Abend die direkte Qualifikation für die WM 2027 perfekt machen. Im vorletzten Gruppenspiel trifft das DFB-Team in Köln dann auf Verfolger Norwegen. Christopher Klein.
19: Ein gemeinsamer Spaziergang am Rheinufer, ein paar lockere Übungen im Hotel, die letzte Teambesprechung und dann die Abfahrt zum Kölner Stadion. So bereiten sich die DFB-Frauen auf ihr Matchballspiel gegen Norwegen vor. Unterstützt von rund 30.000 Fans im Stadion wollen sie am späten Abend einen Sieg und damit die WM-Qualifikation feiern. Gemeinsam mit den Olympiasiegerinnen von 2016, die heute 10 Jahre nach dem letzten großen Triumph im deutschen Frauenfußball geehrt werden. Statistisch gesehen ist die Chance auf einen Erfolg und das Ticket für Brasilien groß. Beim Hinspiel Anfang März in Stavanger gab es ein überraschend deutliches 4:0. Überhaupt haben die DFB-Frauen seit 13 Jahren nicht mehr gegen Norwegen verloren.
16: Das die guten Vorzeichen für die deutschen Fußballfrauen heute Abend. Und das der Sport um 16.29 Uhr.
20: Und bei uns im Programm bleibt es auch noch sportlich.
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20: In einer Woche geht es ja in den USA, Mexiko und Kanada mit der Fußball-WM los. Deswegen würde es so langsam Zeit werden, die Arbeitszeit schon mal an die bevorstehende WM anzupassen. Denn wegen der Zeitverschiebung wird es auch Spiele mitten in der Nacht geben. Die Vorfreude auf die WM ist in Deutschland etwas größer als vor 4 Jahren. Damals wurde ja in Katar gespielt. Das zeigt jetzt eine Umfrage der Uni Hohenheim. Woran das liegt, habe ich mit Co-Studienleiter Julius Schmid besprochen. Und das Gespräch hören Sie gleich hier in SWR aktuell nach den Nachrichten. Ich bin Simon Dörr. Hallo.
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20: Heute noch Sonne, Wolken und nachlassender Schauer bei bis zu 22 Grad.
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0: Um 16.30 Uhr mit Florian Esche. Bundeskanzler Merz hat das langsame Tempo des EU-Erweiterungsprozesses kritisiert. Er äußerte sich zum Auftakt des Westbalkan-Gipfels in Montenegro. Georg Schwarte berichtet.
21: Kanzler Merz sieht für den schnellen EU-Beitritt der 6 Westbalkanstaaten auch eine Bringschuld der EU. Wenn wir jetzt seit 13 Jahren keine neuen Mitglieder mehr aufgenommen haben, zeige das, dass die Versäumnisse auch auf der Seite der Europäischen Union liegen. Und die, so Merz, wollen wir heute überwinden. Merz hatte zuvor gemeinsam mit dem französischen Präsidenten Macron einen Vorschlag für einen beschleunigten Beitrittsprozess auf den Tisch gelegt. Kernidee des Papiers: den 6 Balkanstaaten Serbien, Bosnien-Herzegowina, Albanien, Kosovo, Nordmazedonien und Montenegro werden bereits vor der Vollmitgliedschaft diverse Privilegien eingeräumt, etwa der freie Zugang zum EU-Binnenmarkt oder ein Beobachterstatus bei EU-Gremien.
0: Der rheinland-pfälzische Ministerpräsident Schnieder fordert Änderungen an der geplanten Gesundheitsreform in Bezug auf forschende Pharmafirmen. Im SWR Aktuell Sommerinterview sagt Schnieder, er teile die Bedenken von Böhringer Ingelheim und Lilly in Alzey. Beide Pharmaunternehmen zeigen sich besorgt, dass die Medikamentenforschung erschwert werden könnte. Einzelheiten von Frederik Merz.
22: Er sei in großer Sorge, so Schnieder im Sommerinterview, nachdem Böhringer und Lilly am Mittwoch angekündigt hatten, Investitionen in Rheinland-Pfalz auf Eis zu legen. Die Firmen begründeten die Entscheidung mit der geplanten Gesundheitsreform. Die könnte Pharmaherstellern durch höhere gesetzlich vorgeschriebene Rabatte weniger Einkünfte bringen. Hier gehe es nicht um Millionen, sondern Milliarden, so Schnieder. Er habe mit dem Kanzleramt, dem Bundesgesundheitsministerium und CDU-Fraktionschef Spahn gesprochen. Die Reform sei noch nicht beschlossen, sondern stehe am Anfang der parlamentarischen Beratung.
0: Die Pharmabranche warnt aufgrund von steigenden Beschaffungskosten vor Lieferengpässen bei Medikamenten. Der Verband Pharma Deutschland teilte mit, es gebe massiv steigende Kosten bei der Lieferung von Roh- und Hilfsstoffen und auch bei der Beschaffung von Verpackungsmaterialien. Dazu tragen demnach auch die Kriege in der Ukraine und im Iran bei. Von Produktionsausfällen sei die Branche aktuell in Deutschland aber noch nicht betroffen, hieß es. Pharma Deutschland Vorstandschef Wiczorek sagte, es würden Vorkehrungen getroffen, um weiter die notwendigen Medikamente in Deutschland produzieren und anbieten zu können. In Baden-Württemberg müssen die meisten Kommunen nach eigenen Angaben künftig Gebühren und Steuern erhöhen. Das hat eine Umfrage des Gemeindetags Baden-Württemberg ergeben. Rund 91% der befragten Kommunen rechnen demnach in den kommenden Jahren damit, ihre finanziellen Probleme an die Bürgerinnen und Bürger weitergeben zu müssen. Dabei geht es zum Beispiel um höhere Eintrittspreise für Freibäder oder Museen. Etwa genauso viele Städte und Gemeinden planen, Investitionen aufzuschieben. Das Geldvermögen der deutschen Haushalte wird in diesem Jahr deutlich langsamer wachsen. Zu diesem Ergebnis kommt eine Studie der DZ Bank. Es werde voraussichtlich nur um 3,2% steigen auf 10,2 Billionen Euro. 2025 gab es noch ein Wachstum in Höhe von 4,7%. Ein Jahr davor betrug der Zuwachs sogar 7,4%, pardon. Den Grund für das langsamere Wachstum des Geldvermögens sieht die DZ-Bank in der steigenden Inflation infolge des Irankriegs. Dies führe dazu, dass die Haushalte das, was sie an Konsum einsparen wollen, insbesondere an der Tankstelle und beim Heizen, wieder draufzahlen. Die Deutsche Bahn testet Schutzhelme für ihre Sicherheitskräfte. Das hat DB-Personalvorstand Seiler angekündigt. Die Helme seien mit denen der Bundespolizei vergleichbar. Bis Dezember soll es eine Testphase bei der mobilen Unterstützungsgruppe MUG der Bahn in Berlin geben. Die MUG wird zum Beispiel bei Fußballspielen oder Demonstrationen eingesetzt, oft zusammen mit der Bundespolizei. Der Helmtest ist eine Reaktion auf die zunehmende Gewalt gegen Bahnmitarbeiter. Bewährt sich das Pilotprojekt, könnten die Schutzhelme nach Angaben der Deutschen Bahn ab 2027 bundesweit eingeführt werden. SWR Nachrichten, Redaktion Christian Rundspieß.
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20: Um 16.34 Uhr, mein Name ist Simon Dörm. Die Fußballfans sollten die WM-Stimmung mit in die USA bringen. So hat es Washington-Korrespondentin Anne Schneider vor ein paar Tagen ausgedrückt, als wir über die Vorfreude im Land gesprochen haben. denn auch wenn die Verantwortlichen ja immer wieder, nicht zuletzt auch aus eigenem Vorteil betonen, wie unpolitisch das Turnier doch sei, ist spürbar, dass sich die politische Weltlage auch auf die Fußball-Weltmeisterschaft niederschlägt. Die Uni Hohenheim hat sich mit der WM-Skepsis kurz vor dem Turnier beschäftigt. In einer repräsentativen Umfrage zeigt sich, dass sie in Deutschland kleiner ist als bei der WM in Katar. Julius Schmid ist Co-Studienleiter und wissenschaftlicher Mitarbeiter an der Uni Hohenheim. Können wir denn die Stimmung in die USA bringen, wo Fußball ja grundsätzlich weniger populär ist?
4: Wenn wir jetzt die Langzeitstudie, das ist ja bereits die siebte WM-Studie, die wir seit 2002 an der Universität Hohenheim im Lehrstuhl für Marketing und Business Development von Professor Voth durchführen. Und hier sehen wir einfach in der Langzeitbetrachtung, dass nach dem Stimmungstief oder nach dem Stimmungsknick, den wir zur WM 2022 in Katar erlebt haben, wieder einen Aufschwung haben. Also wir haben jetzt mit einem Mittelwert von 3,7 wieder einen leichten Zuwachs. Das heißt, eine gewisse grundsätzliche Begeisterung, Freude ist wieder da, ohne jetzt groß euphorisch zu werden.
20: Kann man denn sagen, dass der Knick in der WM-Freude 2022 mit der politischen Lage damals zusammenhing?
4: Das ist sicherlich auch ein Punkt, den man hier sehen kann. Insbesondere stand ja damals die WM 2022 natürlich auch in Kritik, insbesondere auch im Hinblick auf die Arbeitsbedingungen, die Menschenrechte und ähnliche Themen. Aber auch jetzt sicherlich sehen wir wieder bei der diesjährigen WM andere Themen, die hier seitens der Bevölkerung genannt werden und natürlich auch nicht auf sonderlich große Zustimmung stoßen. Wenn ich jetzt daran denke, beispielsweise, dass hier die Konsequenzen für das Klima, aber auch die Umweltbelastung im Hinblick auf die Austragung in drei Ländern, wir auch abgefragt haben, hier ebenfalls eine große Rolle spielen, aber natürlich auch die Kommerzialisierung, die hier grundsätzlich natürlich immer mehr an Gewicht bekommt. Und deshalb ist da sicherlich ein gewisser positiver Zusammenhang zu sehen. Ja.
20: Es ist aber auch vielleicht eine Art Politikverdruss, den man vor Katar so vielleicht noch nicht gespürt hat, den wir aber jetzt 2026 bemerken.
4: Das mag sicherlich auch sein. Also wenn ich mir das so angucke oder hier überlege, wenn man sich das mal anschaut, ich sag mal, die FIFA rückt natürlich auch immer mehr in die Schlagzeilen, jetzt insbesondere mit kurzem Beginn vor dem Turnier. Und auch das bleibt sicherlich nicht, wie Sie schon sagen, spurlos an der Bevölkerung hängen. Und das haben wir auch einen Punkt, wo wir hier eben abgefragt haben in unserer Studie, wie das Image, denn die Wahrnehmung in der Bevölkerung der FIFA als Organisation wahrgenommen wird. Und da stellen wir eben auch zunehmend fest, dass sich das Image weiter auf absteigendem Ast befindet. Also hier scheint es definitiv einen gewissen Zusammenhang zu geben, ja.
20: Zumal das allgemeine Interesse an Fußball und Sport über die Jahre hinweg ja, wie Sie schreiben, bemerkenswert stabil bleibt. Wie passt das zusammen?
4: Ja, das ist definitiv so. Wir haben über die letzten Jahre, also die sieben WM-Studien, die wir seit 2002 durchgeführt haben, ein recht konstantes Niveau eben hier erkennen können, was das allgemeine Sport- und Fußballinteresse betrifft. Aber es sind offensichtlich immer wieder einzelne Indikatoren oder Stimmungsanzeigen, sag ich mal, die eben das Barometer in die eine Richtung beziehungsweise andere Richtung ausschlagen lassen. Und bei dieser WM war jetzt halt in dem vierten Themenblock, den wir hier abgefragt haben, zu den gesellschaftlichen Auswirkungen und die Nebenwirkungen, wenn man das auch so nennen mag, haben jetzt offensichtlich wieder einen größeren Ausschlag gegeben, was jetzt zwar wieder zu einer Erholung insgesamt oder das Fußball, das WM-Niveau kommt, aber grundsätzlich natürlich schon hier eine Rolle spielt.
20: Im besten Fall nimmt das Interesse ja auch nochmal zu, wenn das deutsche Team in einer guten Performance in das Turnier startet. Morgen um 20.30 Uhr steht ein Testspiel gegen die USA auf dem Plan. Das Opening der WM wird dann heute in einer Woche in Los Angeles stattfinden, mit dem ersten Spiel der USA gegen Paraguay. Neben LA wird in Kalifornien auch noch in der Bay Area bei San Francisco gespielt. Und da hat sich Nils Dams zur WM-Stimmung mal umgehört.
5: Die USA sind Weltmeister. Aber nur in einem Social-Media-Promo-Clip eines US-Senders. Man wird ja wohl noch an Wunder glauben dürfen.
6: What? You don't believe in miracles?
5: Vorfreude im Netz, die Realität klingt aber oft so. Stille vor dem WM-Stadion in Santa Clara im Norden Kaliforniens. Und es ist nichts los. Das Aufregendste hier ist das Gebimmel der Straßenbahn. San Francisco Bay Area Stadium heißt es offiziell. Im Februar haben hier die Seattle Seahawks den Super Bowl gewonnen.
3: The Seahawks, Super Bowl Champions for the second time.
5: American Football ist der größte Sport in den USA. Und Fußball oder Soccer?
7: Hi, I know nothing about soccer.
5: Die wisse nichts über Fußball, sagt Kat. Sie arbeitet im Stadion und bereitet gerade alles für die ersten WM-Spiele vor.
7: That they have like soft stuff to
5: wir verlegen Matten, dass die Spieler mit ihren Fußballstollen besser laufen können. Außerdem hängen wir Räume mit Stoff aus für die Privatsphäre der Spieler.
7: Private areas.
5: Hier spielen Österreich, die Türkei, Katar oder die Schweiz. Ein paar Spieler habe sie auch schon gesehen. Aber welche das waren?
7: Dude, I do not know their names.
5: Weiß sie nicht so genau. Vor dem Stadion treffe ich
7: Myrna
5: und
7: Mildred.
5: Mildred und Myrna haben sich als freiwillige WM-Helferinnen, als Volunteers gemeldet und sind schon sehr viel aufgeregter.
8: We are very excited. Finally.
5: Vor allem für Myrna ist die WM nicht irgendein Event.
8: My parents are from El Salvador.
5: Meine Eltern kommen aus El Salvador. Mein Vater hat mir nie erlaubt, Fußball zu spielen, weil ich ein Mädchen bin.
8: I know, because I'm a girl.
5: Deshalb bin ich glücklich, jetzt endlich ein kleiner Teil der WM sein zu können.
8: I'm just glad to be a little part of this. So, finally.
5: Eine Autostunde weiter nördlich, die Innenstadt von San Francisco. Das hier ist kein Autokorso, das ist der Feierabendverkehr.
23: Also wenn man es nicht wüsste, dann würde hier nichts darauf hinweisen, dass hier nächste Woche eine Weltmeisterschaft losgeht.
5: Doch dann passiert es.
23: Da trägt jemand ein Deutschland-Trikot, ich fasse es nicht.
5: Christoph trägt es, er lebt und arbeitet hier, aber...
24: Das ist tatsächlich von meinem Bruder, der ist sehr viel fußballbegeisterter als ich. Na, er hat es mir geschenkt.
5: Zur Stimmung, sagt er.
24: Also hier kriegt man nichts mit von Fußballstimmung.
5: Und Kollegin Anna Julia so...
25: Ich wusste noch nicht mal, dass Weltmeisterschaften sind.
24: Was?
5: Richtige Fußballfans muss man hier schon ein bisschen suchen, aber es gibt sie, schon ein paar Straßen weiter.
25: Hey, you guys are balls?
5: Zwei moderne kleine Kunstrasen-Fußballfelder zwischen Hochhäusern. Knapp 30 Leute kicken hier, normalerweise seien es 50.
25: And this is a light day for us, like we normally have like 50 people here, yeah.
5: Sagt Alana, jeden Mittwoch spielen sie hier, in den letzten Monaten seien es immer mehr geworden.
25: Oh my gosh, to have something like this here is crazy.
5: Fußball ist hier tatsächlich groß, viele sind sehr leidenschaftlich dabei. Die WM hat hier schon einen Boom ausgelöst.
25: Since then it's just like been such a boom.
5: Und sie geht auch selbst zu einem WM-Spiel.
25: So, and I'm going to a World Cup game also.
5: USA gegen Australien in LA.
25: In LA, I'm super excited.
20: Dann geht's also nächste Woche los.
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20: In dieser Woche ist es ja ein bisschen frischer, aber mit dem Sommer wird dann auch die Hitze zurückkommen und dann kann's richtig unangenehm werden, vor allem auf versiegelten Flächen und Plätzen. Der Marienplatz in Stuttgart ist so ein Ort. Dort sollen jetzt zwei ganz besondere Sonnenschirme für Schatten sorgen. SWR-Reporterin Christine Hartart hat den Aufbau begleitet.
27: Ein Kran stellt gerade zwei große Edelstahlsäulen auf. Wenn alles fertig ist, sollen die Schirme der beiden künstlichen Bäume mit Kletterpflanzen bewachsen sein. Eine Art riesiger grüner Sonnenschirm.
28: Wir haben eben verschiedene Pflanzenarten, die teilweise blühen, teilweise vor allem schnell grün machen. Man versucht auch heimische Pflanzen zu nehmen. Aber das Wichtigste war uns eben das Thema Schattenspenden, dass es da wirklich ein gutes grünes Dach gibt.
27: Sagt Miriam Köpf, die sich um die Bepflanzung kümmert. Die Idee zum sogenannten Eco-Tree hatte Architektin Rosa Pöttinger während ihrem Studium.
29: Da spielen Grünräume eine extrem große Rolle. Wie wirkt Grün überhaupt auf das menschliche Gehirn oder den Menschen? Damit habe ich mich dann tiefer befasst. Es gibt zum Beispiel eine Studie, die besagt, dass Menschen, die mit einem Blick auf einen Baum aus einem Krankenzimmer schneller gesund werden als Menschen, die auf eine Mauer gucken.
27: Der Eco-Tree soll nicht nur schön aussehen. Durch die Pflanzen entsteht Feuchtigkeit. Die kühlt die Umgebung ab, sagt die Gründerin. Unter den Bäumen gibt es eine Bank zum Sitzen. Besonders praktisch, die Wasserspeicher sind integriert. Eine App steuert das Gießen. 2 Jahre hat die Entwicklung gedauert, vom Design über die richtige Konstruktion bis zur Bepflanzung.
29: Ja, der Weg war grundsätzlich mal steinig und hart. Wenn man ein Startup gründet, dann braucht man, glaube ich, sehr, sehr viel Idealismus und ganz besonders viel Durchhaltevermögen. Gerade bei so einem komplexen Element. Ja, und etwas, was es quasi vorher auch noch nie gab.
27: Noch ist das Startup in seiner Anfangsphase und man könnte fast sagen, eine Art Familienprojekt. Beim Aufbau am Marienplatz sind alle dabei. Ehemann, Bruder und auch Tochter Lilly.
30: Wir machen das auch total gerne. Ich glaube, wir haben da alle Spaß dran. Es ist natürlich auch anstrengend und fordernd als Familie. aber lohnt sich am Ende auf jeden Fall, dann zu sehen, was man geschafft hat.
27: Und was denken die Stuttgarter über die künstlichen Bäume?
1: Prinzipiell ist natürlich auf jeden Fall gut, so einen kahlen Platz zu beschatten. Ich weiß nur nicht, ob die wirklich gut Schatten werfen.
9: Es ist kein Ersatz für Bäume.
1: Kein echt.
9: Es ist so eine Notlösung.
27: Das sieht auch Gründerin Rosa Pöttinger so.
29: Da, wo der Baum gepflanzt werden kann, da sagen wir auf jeden Fall, da soll der Baum gepflanzt werden.
27: Aber wo Tiefgaragen und Leitungen unter Plätzen sind, haben echte Bäume keinen Platz für ihre Wurzeln. An solchen Plätzen könnten die Eco-Trees uns künftig Schatten schenken.
20: 30.000 Euro kostet so ein Eco-Tree. Das hört sich erstmal viel an, aber ein echter Baum wäre an der Stelle in der Innenstadt deutlich teurer. München war zuletzt in den Schlagzeilen, weil die Stadt Bäume für bis zu 95.000 Euro pro Stück pflanzen lassen will. Und ein weiterer Vorteil der Eco-Trees, sie lassen sich im Gegensatz zu echten Bäumen verschieben. Von der zu betonierten Stuttgarter Innenstadt in die wilde Natur des Schwarzwalds. Im Urlaub auf Strom und fließendes Wasser verzichten, auf einer Isomatte im Wald übernachten, das klingt für die einen eher abschreckend, für andere ist das Entspannung pur. In Trekking-Camps im Schwarzwald ist das ganz unkompliziert möglich, es braucht aber viel Vorbereitung. Mitte Mai wurde ein neues Trekking-Camp eröffnet in Dobel im Kreis Calw. Fabiola Germer hat sich angeschaut, wer dort so übernachtet und warum im Wald schlafen für manche besser ist als in einem Hotel.
10: Du hast das Zelt bei dir?
11: Genau.
10: Sehr schön. Ja, wir müssen erstmal das Außenzelt abspannen und dann...
27: Erik Misselwitz und sein Wanderkumpel Frederik Scherz sind an ihrem Ziel angekommen. Das Trekking Camp in Dobel. Es liegt mitten im Wald, direkt an der ersten Etappe des Fernwanderwegs Westweg. Am Morgen sind sie in Pforzheim gestartet. Etwa 7 bis 8 Stunden waren sie unterwegs. Jetzt heißt es aber erstmal Zelt aufbauen. Wäre ein Hotel oder eine Pension nicht deutlich entspannter gewesen?
10: Ja, ist natürlich im ersten Moment ein bisschen anstrengend, aber ist natürlich auch ein kleines bisschen Abenteuer. Ist hier mitten in der Natur, man hört schon die Vögel so ein bisschen. Und das Ambiente, das hat man so im Hotel natürlich nicht. Und das ist schön.
27: Nach Entspannung sieht das zwar erstmal nicht aus, doch der Unterschlupf für die Nacht steht schnell bereit. Aus den vollgepackten Rucksäcken ziehen die beiden noch 2 selbst aufblasbare Luftmatratzen. Auch ein Gaskocher, etwas zum Essen, Wasser und eine Rolle Toilettenpapier haben sie dabei. Die ist wichtig, denn es gibt zwar eine kompostierbare Toilette und eine Feuerstelle, aber sonst nichts. Die Planung im Vorfeld sei aufwendig, sagt Erik Misselwitz. Aber für ihn macht genau das den Reiz aus.
10: Dass man eben diese Planung macht und dann sich dann genau überlegt, ah okay, das Essen machen wir da und so bereiten wir das zu und den Campingkocher und sowas. Und dann ist der halbe Spaß dann schon die Vorfreude beim ganzen Einkaufen und sich darauf vorbereiten und dann als Teil davon im Urlaub fast schon.
27: Urlaub in Trekking-Camps boomt, sagen die Betreiber der Trekking-Camps im Nordschwarzwald. Die Nachfrage nach Übernachtungen im Wald sei in den vergangenen Jahren gestiegen. Doch in Deutschland ist Wildcampen verboten. Eigentlich. In Trekking-Camps ist es erlaubt. Urlaub und Naturschutz sollen hier vereint werden. Das gehe nur, wenn alle Beteiligten mitmachen, sagt Projektleiterin der Trekking-Camps Lilly Wali vom Naturpark Schwarzwald Mitte Nord.
12: Wir holen von Anfang an auch quasi alle Akteure mit an den Tisch und schauen eben nach einem Platz, der zum einen attraktiv ist für den Trekker, der unterwegs ist, aber zum anderen auch verträglich ist für die Umwelt, das heißt auch für die Natur und die Tiere, die da leben, dass die genauso noch geschützt bleiben können.
27: 2017 wurden die ersten 6 Camps im Schwarzwald eröffnet. Mittlerweile gibt es 23. 2 weitere sollen in diesem Jahr noch dazukommen. Die Camps liegen häufig in der Nähe von Wanderwegen und sind nur zu Fuß zu erreichen. Eine Übernachtung kostet 15 Euro. 3 Zeltstellplätze gibt es pro Camp, eine kompostierbare Toilette und eine Feuerstelle mit Feuerholz. Handyempfang ist sporadisch vorhanden, doch auch dafür haben die beiden Wanderfreunde eine Lösung.
10: Da arbeiten wir dann mit irgendwelchen Karten und sowas. Mit GPS haben wir uns schon rausgesucht, wie genau wir dann dahin kommen. Und ich hoffe mal, dass das alles ganz gut funktioniert.
27: Einfach Natur pur. Für Erik Misselwitz bedeutet das Freiheit und Abschalten.
10: Weil ich weiß, okay, alles, was ich habe, was ich brauche, das habe ich in meinem Rucksack. Natürlich muss man die Camps schon davor buchen und so weiter. Aber ja, alles, was ich habe, habe ich im Rucksack. Dann laufe ich los, dann bin ich auf mich allein gestellt und kann mich dem Abenteuer stellen so ein bisschen.
27: Ein Rucksack, ein Zelt und ganz viel unberührte Natur. Wer ein Abenteuer sucht, muss nicht in die Ferne reisen. Das geht auch im Schwarzwald.
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20: Heute Abend lässt der Regen, den es so örtlich gibt, langsam nach. In der Nacht ist es dann locker bewölkt oder sternenklar. Morgen Sonne, dann Wolken und später örtlich Regen. Zum Abend einzelne Schauer, dann wieder freundlicher bei 17 bis 24 Grad.
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20: Die Pharmabranche warnt aufgrund von steigenden Beschaffungskosten vor Lieferengpässen bei Medikamenten. Der Verband Pharma Deutschland teilte mit, es gebe massiv steigende Kosten bei der Lieferung von Roh- und Hilfsstoffen und auch bei der Beschaffung von Verpackungsmaterialien. In Nordeuropa gibt es immer häufiger starke Stürme im Frühling. Eine neue Studie der schwedischen Universität Göteborg zeigt das. Demnach habe sich durch den Klimawandel das gesamte Sturmsystem auf der Nordhalbkugel grundlegend verschoben. Mehr als jedes zweite Unternehmen in Deutschland nutzt inzwischen künstliche Intelligenz. Das zeigt eine aktuelle Umfrage des Münchner IFO-Instituts. Zum Vergleich, vor einem Jahr lag der Anteil noch bei knapp 41%. Viele Schülerinnen und Schüler in Rheinland-Pfalz müssen im Juli, also in einem Großteil ihrer Sommerferien, auf das Deutschland-Ticket, das kostenlose, verzichten. Etwas mehr als die Hälfte der Landkreise und kreisfreien Städte im Land deaktivieren das Ticket in diesem Monat, um Geld zu sparen. Das zeigt eine Umfrage des Südwestrundfunks.
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0: Vor einigen Tagen feierten Muslime weltweit mit dem Opferfest das höchste islamische Fest. In dieser besonderen Zeit fällt auch die Hadsch, die große Pilgerfahrt nach Mekka, die alle Muslime möglichst einmal im Leben unternehmen sollten. Das Gedenken an Abraham spielt bei beidem eine zentrale Rolle. So erinnert das Opferfest an den tiefen Glauben Abrahams, an den Willen Gottes und seine Bereitschaft, den eigenen Sohn zu opfern, weil Gott dies von ihm verlangte. Im Koran finden wir einen ausführlichen Bericht dazu. Da verkündeten wir ihm einen braven Knaben. Als dieser das Alter erreichte, dass er mit ihm laufen konnte, sagte er: »Mein lieber Sohn, ich sehe im Schlaf, dass ich dich opfere. Schau jetzt, was du meinst.« Er sagte: »O mein Vater, tu, was dir befohlen wird. Du wirst finden, so Gott will, dass ich zu den Standhaften gehöre.« Als sich beide ergeben gezeigt hatten und er ihn auf die eine Stirnseite niedergeworfen hatte, da riefen wir ihm zu: »O Abraham, du hast das Traumgesicht wahrgemacht. So entlohnen wir die Rechtschaffenen. Das ist die offenkundige Prüfung. Und wir lösten ihn mit einem großen Schlachtopfer aus.« Diese Geschichte lässt mich oft noch emotional werden, wenn ich sie höre oder etwa bei Vorträgen thematisiere. Vor allem seitdem ich Vater geworden bin, macht sie mich immer wieder sehr nachdenklich. Es ist doch eigentlich unbegreiflich, dass jemand bereit ist, das eigene Kind zu opfern. Nun ist Abraham ein Prophet gewesen und soll eine besondere Beziehung zu Gott gehabt haben, weshalb ihn die islamische Tradition als Freund Gottes bezeichnet. Und er steht wie kaum ein anderer für das bedingungslose Vertrauen auf Gott. Und das ist genau das, was mich häufig im Alltag beschäftigt. Warum fällt es uns in vielen Situationen so schwer, etwas mehr auf Gott zu vertrauen? Ich denke, das hat etwas mit Eitelkeiten zu tun. Und da nehme ich mich nicht raus. Es ist reizvoll zu glauben, dass man viele Dinge im Leben planen kann. Und wie schön ist es doch, wenn der eigene Plan aufgeht. Aber es ist nun mal nicht alles planbar im Leben. Manchmal passiert etwas, das zunächst nicht begreifbar erscheint und dessen Sinn nicht nachvollziehbar ist. Ich persönlich kenne das gut und habe das schon mehrfach selbst erlebt. Das Leben stellt uns immer wieder auf die Probe und das muss man akzeptieren. Ich mache gerne viele Pläne und hoffe, dass sie stets in Erfüllung gehen. Allerdings weiß ich nicht, welchen Plan Gott für mich hat. Das Gedenken an Abraham erinnert mich daran, dass es mir gut täte, einfach mehr auf Gott und seinem Willen zu vertrauen, auch wenn es manchmal schwerfällt.
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20: mit Andreas Reinhardt.
11: Die Telekommunikation in Deutschland verändert sich zusehends, weg vom Telefonieren übers Festnetz und mehr hin zu Messenger-Diensten. Auch die klassische SMS wird zunehmend unbeliebter. Das geht aus dem Jahresbericht der Bundesnetzagentur für das vergangene Jahr hervor. Anne Burkhardt.
2: Der klassische Anruf ist nicht mehr modern. Ganz gleich, ob übers Festnetz oder mit dem Handy. Die Zahl der Telefonate ging vergangenes Jahr in Deutschland deutlich zurück, um insgesamt 14 Milliarden Gesprächsminuten. Stattdessen gab es mehr Anrufe über Messenger-Dienste, oft per Videotelefonie. Dort stieg auch die Zahl der Sprachnachrichten und der schriftlichen Chats, berichtet die Bundesnetzagentur in Bonn. Außerdem, eine SMS zu schreiben, das wurde auch seltener. Die Zahl der SMS hat sich halbiert, aber immerhin wurden noch 3 Milliarden Nachrichten auf diese Weise versendet. Die Telekommunikationsunternehmen setzten im Jahr 2025 wieder stark auf schnelles Internet. Insgesamt haben sie, ähnlich wie im Jahr davor, rund 15 Milliarden Euro investiert, hauptsächlich für den Ausbau der Glasfasernetze und für schnelle Datenraten im Mobilfunk. In beiden Segmenten konnten sie deutlich mehr Kunden gewinnen. Und die Datenübertragungsraten schnellten in die Höhe. Insgesamt 186 Milliarden Gigabyte wurden in Deutschland übers Festnetz und per Mobilfunk übertragen. Das sind über 12% mehr als im Jahr davor.
11: Der rheinland-pfälzische Ministerpräsident Schnieder, CDU, fordert von der Bundesregierung Änderungen an der geplanten Gesundheitsreform in Bezug auf forschende Pharmafirmen. Im SWR Aktuell Sommerinterview sagte Schnieder, er teile die Sorge von Böhringer Ingelheim und Lilly in Alzey, dass die derzeitigen Pläne aus dem CDU-geführten Bundesgesundheitsministerium Forschung für moderne Medikamente erschweren könnten. Friedrich Merks.
4: Er sei in großer Sorge, so Schnieder im Sommerinterview, nachdem Böhringer und Lilly am Mittwoch angekündigt hatten, Investitionen in Rheinland-Pfalz auf Eis zu legen. Die Firmen begründeten die Entscheidung mit der geplanten Gesundheitsreform. Die könnte Pharmaherstellern durch höhere gesetzlich vorgeschriebene Rabatte weniger Einkünfte bringen. Hier gehe es nicht um Millionen, sondern Milliarden, so Schnieder. Er habe mit dem Kanzleramt, dem Bundesgesundheitsministerium und CDU-Fraktionschef Spahn gesprochen. Die Reform sei noch nicht beschlossen, sondern stehe am Anfang der parlamentarischen Beratung. Ministerpräsident Schnieder kündigte an, das Thema auch kommende Woche im Bundesrat anzusprechen.
11: Eine Senkung der Energiesteuer soll Autofahrer vom Anstieg der Spritpreise entlasten. Finanziert wird der sogenannte Tankrabatt von uns Steuerzahlern. Ölkonzerne machen laut Greenpeace derweil mehr Gewinne im gleichen Umfang. Aus unserer Umweltredaktion Sabine Stöhr.
13: Die Ölkonzerne haben demnach in Deutschland zusätzliche Gewinne von rund 700 Millionen Euro gemacht. Zwar gingen die Preise an den Zapfsäulen nach dem Start des Rabatts zurück, trotzdem verdiente die Branche laut Greenpeace weiter deutlich mehr als vor dem Beginn des Irakkriegs. Der Vorwurf, das Geld kommt nicht vollständig bei den Kunden an, sondern bleibt zum Teil bei den Konzernen hängen. Der Tankrabatt läuft 2 Monate und kostet die Steuerzahler rund 1,6 Milliarden Euro. Greenpeace rechnet vor, die zusätzlichen Einnahmen der Ölbranche liegen in einer ähnlichen Größenordnung. Greenpeace spricht von kopfloser Steuerpolitik und unsozialer Geldverschwendung. Die Organisation fordert stattdessen Maßnahmen, die den Ölverbrauch schnell verringern, wie etwa ein Tempolimit.
11: Am deutschen Aktienmarkt pendelte der Leitindex DAX lange Zeit um die Marke von 25.000 Punkten oder den Schlusskurs von gestern. Jetzt geht's aber bergab, mehr als 0,5% im Minus. Antje Erhardt aus unserem Börsenstudio blickt auf die künstliche Intelligenz.
14: Was die berühmten Geister sind, die man rief und dann nicht mehr los wird, kann KI, künstliche Intelligenz, für die Börse und die Menschheit werden. Davor warnt ein Unternehmen, das eines der erfolgreichsten KI-Modelle entwickelt hat, mit KI Milliarden Umsätze macht und erstmals in diesem Quartal damit Geld verdienen will. Anthropic. Das US-Unternehmen, das den Chatbot Claude entwickelt hat, fordert eine Pause in der künstlichen Intelligenzentwicklung. Das Ziel? Man müsse gesellschaftliche Strukturen anpassen, Forschung vorantreiben, damit die KI immer im Interesse der Menschen agiert und nicht in eigenen. Das wäre ein enormer Schritt, weil ein Einvernehmen aller großen KI-Entwickler weltweit notwendig wäre. Anthropic räumt ein, dazu fehle es in der Branche an Bereitschaft. Vielmehr würden sich Unternehmen eher überbieten, hunderte Milliarden in Infrastruktur wie Chips und Rechenzentren zu investieren. Anthropic will nun mit anderen Entwicklern ein Kontrollsystem entwickeln. Auslöser für die Warnung von Anthropic ist der schnelle Fortschritt, den KI-Modelle erzielen. Vor allem werden sie immer besser darin, sich selbst weiterzuentwickeln. Damit steige das Risiko, dass der Mensch die Kontrolle über KI verliert.
11: Und das war's für diese Stunde aus der Wirtschaftsredaktion. Die Zeit gleich 16.59 Uhr.
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3: Die Länder des westlichen Balkans wollen in die EU. Schon lange. Aber der Beitragsprozess zieht sich. Jetzt soll es schneller gehen. Wie? Darüber sprechen wir gleich nach den Nachrichten.
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3: Am Abend wechseln sich Sonne und dicke Quellwolken ab. Die lokalen Schauer lassen aber immer mehr nach. In der Nacht ist es dann locker bewölkt oder sogar sternenklar. Die Tiefstwerte zwischen 11 und 5 Grad. Morgen scheint ein wenig die Sonne, dann ziehen kompakte Wolkenfelder durch. Es regnet aber nur hier und da und auch nur ein paar Tropfen. Zum Abend sind dann einzelne Schauer möglich. Gleichzeitig lockern die Wolken auf und die Sonne kommt wieder besser durch. Die Temperaturen steigen auf 17 Grad im Westerwalb und bis zu 24 Grad im Breisgau. Am Sonntag dann recht freundlich, im Süden Baden-Württembergs anfangs stärker bewölkt und wenig geänderte Temperaturen.
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6: Um 17 Uhr mit Florian Esche. Die Bundesregierung bleibt bei ihren Plänen zur Gesundheitsreform, auch nachdem einige Pharmakonzerne angekündigt haben, hohe Investitionen in Deutschland deswegen zu stoppen. Eine Sprecherin des Gesundheitsministeriums bedauerte zwar die Ankündigung der Pharmaunternehmen, sie betonte aber gleichzeitig die bisherige Linie der Bundesregierung. Alle Beteiligten im Gesundheitswesen müssten einen substanziellen Beitrag zu dem Sparpaket leisten, inklusive der Pharmaindustrie. Der deutsche Markt bleibe trotz der Sparpläne im Gesundheitswesen attraktiv für die Branche. Im parlamentarischen Verfahren würden Möglichkeiten geprüft, ob man die Planungssicherheit für Pharmaunternehmen noch verbessern könne. Die CDU in Sachsen hat bestätigt, dass die für Ende August geplante Präsidiumssitzung der Bundes-CDU in Magdeburg abgesagt wurde. Die Entscheidung sei mit der Parteispitze abgestimmt worden. Grund für die Absage sei die Landtagswahl am 6. September.

0: Kanzler Merz hat das langsame Tempo des EU-Erweiterungsprozesses kritisiert. Vor dem Treffen zwischen Staats- und Regierungschefs der EU und der Westbalkanstaaten in Montenegro sagte Merz, dass seit 13 Jahren keine neuen EU-Mitglieder aufgenommen worden seien, liege an Versäumnissen der Europäischen Union. Die EU müsse zeigen, dass sie erweiterungsfähig und erweiterungswillig sei. Alle 6 Westbalkanstaaten bewerben sich seit vielen Jahren um eine Mitgliedschaft in der EU. Das Verteidigungsministerium hat einen Bericht über einen Reparaturstau einiger Waffensysteme bei der Bundeswehr zurückgewiesen. Ein Sprecher hat aber von Engpässen gesprochen, die durch die Rüstungsgüter für die Ukraine auftreten. Außerdem über die Truppe mehr als früher, Gerät und Ausrüstung würden stärker beansprucht. Medien hatten zuvor berichtet, dass Schützenpanzer und Haubitzen nicht repariert werden könnten, wegen fehlender Ersatzteile und zu wenig Personal. Altbundeskanzlerin Merkel strebt nach eigener Aussage kein politisches Amt mehr an. Ihr fehlten Kraft, Spannkraft und Neugierde für neue Ämter, sagte Merkel der Frankfurter Allgemeinen Sonntagszeitung. Sie wies auch Spekulationen zurück, im russisch-ukrainischen Konflikt Vermittlerin zu werden. Man könne mit dem russischen Präsidenten nur verhandeln, wenn man mit politischer Macht ausgestattet sei, so Merkel. In Baden-Württemberg müssen die meisten Kommunen nach eigenen Angaben künftig Gebühren und Steuern erhöhen. Das hat eine Umfrage des Gemeindetags Baden-Württemberg ergeben. Rund 91% der befragten Kommunen rechnen demnach in den kommenden Jahren damit, ihre finanziellen Probleme an die Bürgerinnen und Bürger weitergeben zu müssen. Dabei geht es zum Beispiel um höhere Eintrittspreise für Freibäder oder Museen. Etwa genauso viele Städte und Gemeinden planen, Investitionen aufzuschieben. Der Geschäftsführer des jüdisch-muslimischen Bildungswerks Ingelheim, Mustafa Cimsit, wird heute mit der Martin-Buber-Plakette ausgezeichnet für seine Verdienste für die Menschlichkeit. Cimsit ist Imam, Religionswissenschaftler und war muslimischer Gefängnisseelsorger. Verliehen wird ihm die Auszeichnung in den Niederlanden. Vor ihm haben unter anderem bereits Königin Silvia von Schweden und Michail Gorbatschow die Buber-Plakette bekommen. SWR Nachrichten, Redaktion Christian Rönnspieß. Das Wetter in Baden-Württemberg und Rheinland-Pfalz. Eine westliche Strömung sorgt für mäßig warme Temperaturen, die Vorhersage. Am Abend wechseln sich Sonne und Quellwolken ab, lokale Schauer lassen nach. Durch die Nacht geht es locker bewölkt oder sternenklar, die Tiefstwerte liegen zwischen 11 bis 5 Grad. Morgen dann etwas Sonne, dann gibt es kompakte Wolken, es regnet aber nur hier und da mal. Die Temperaturen steigen auf 17 Grad im Westerwald und bis zu 24 Grad im Breisgau. Wir schauen auf die weiteren Aussichten. Am Sonntag recht freundlich, im Süden Baden-Württembergs anfangs stärker bewölkt. Die Temperaturen ändern sich dabei kaum. Die Zeit, es wird 17.05 Uhr.
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2: Mit Ralf Hecht. Guten Abend. Westbalkan-Konferenz der EU. Deutschland und Frankreich wollen den Beitritt der Kandidaten beschleunigen. Wir wollen gleich wissen, wie das funktionieren soll. Außerdem, Böhringer Ingelheim und Eli Lilly wollen in Rheinland-Pfalz weniger investieren als bisher gesagt. Was steckt dahinter und welche Optionen hat die Politik? Und Bundesgesundheitsministerin Warken, ihr Entwurf für eine Pflegereform und die Kritik daran. Die EU, zuletzt ist sie nicht gewachsen, sondern geschrumpft dank des Brexits. Und viele, gerade rechte Parteien, wollen auch nicht, dass Europa weiter wächst, sondern sie würden die Uhr gern zurückdrehen. Weniger Europa, mehr Nationalstaat. Noch sind aber die Pro-Europäer am Zug, beziehungsweise beim EU-Westbalkan-Gipfel. Bundeskanzler Merz und Frankreichs Präsident Macron haben dort gemeinsam eine Initiative zur Beschleunigung von EU-Beitritten präsentiert. David Freches live in Tivat, Montenegro. Sie beobachten das Treffen für uns. Wie sieht der Vorschlag denn genau aus?
3: Der Vorschlag besagt quasi, dass die Länder auf dem Westbalkan schrittweise an die EU rangeführt werden sollen. Und dieser Vorschlag, der ist sehr gut angekommen. Das hat Friedrich Merz vor wenigen Minuten gesagt. Es habe da breite Zustimmung gegeben. Zum einen von den EU-Institutionen, die natürlich heute hier auch da waren, aber auch von den Westbalkanstaaten. Die Message sei klar, ich zitiere den Kanzler jetzt mal wörtlich, wir wollen euch, das hat er gesagt, in Richtung der Westbalkanländer, es werde keine Ausreden mehr geben, sondern

0: individuelle Wege, die den Ländern aufgezeigt werden, auf dem Weg in die EU. Und auf diesem Weg liegt dann zum Beispiel die Möglichkeit, am SEPA-Zahlungsverfahren teilzunehmen. Am EU-Roaming oder auch am Erasmus. Das Ziel bleibe aber klar, das bleibt die Vollmitgliedschaft.
1: Das heißt aber, man will die Anforderungen an künftige EU-Mitglieder nicht runterschrauben, sondern nur das Verfahren beschleunigen, weil das bisher zu langsam auf europäischer Seite war.
0: Genauso habe ich das verstanden, und der letzte Westbalkan-Gipfel, der hat ja vor rund einem halben Jahr in London stattgefunden, da sei die Stimmung weniger konstruktiv gewesen und heute sei es sehr viel besser gewesen. Man habe sich darauf verständigt, es müsste jetzt, ich nenne es mal salopp, mehr Zug in die ganze Geschichte
1: reinkommen. Ja, auf dem westlichen Balkan, da gibt es ja eine ganze Reihe von Ländern, die Kandidatenstatus haben, zum Teil schon seit Jahrzehnten. Haben die denn noch dieses große, echte Interesse an der EU, oder geht es da schon so ein bisschen wie in der Türkei, wo man sich irgendwann enttäuscht abgewendet hat?
0: Also, das ist sicherlich unterschiedlich. Wenn ich arbeite für das ARD-Studio Südosteuropa. Unser Berichterstattungsgebiet ist Österreich, Ungarn und vor allem der Balkan. Und wenn ich in diesen Ländern unterwegs bin, dann merke ich schon noch, dass viele Menschen Lust haben auf Europa, dass sie von der Idee Europa überzeugt sind. Aber was wir auch immer wieder feststellen in Gesprächen ist, die Überzeugung und der Glaube an Europa und auch die Geduld, die sind jeweils endlich.
1: Jetzt gibt's ja auch auf dem Balkan sehr unterschiedliche Interessen und auch andere Akteure als die EU. Serbien ist politisch ja näher an Moskau als an Brüssel. Trotzdem ist es offiziell Beitrittskandidat. Hat die EU, haben Merz, Macron sich auch dazu geäußert, wie man mit solchen Kandidaten in Zukunft umgehen möchte?
0: Das ist der Fall gewesen. Friedrich Merz hat sich mit Emmanuel Macron bilateral getroffen, mit Alexander Vucic, dem serbischen Präsidenten. Und es ging da um das von Ihnen angesprochene Thema. Einerseits ist Serbien ein Beitrittskandidat, andererseits kokettiert Alexander Vucic mit Russland oder mit China. Und laut Friedrich Merz war die Botschaft, die Macron und Merz übermittelt haben: Wenn du weiter in die EU willst, dann ist der Weg für dich offen. Wir wollen dich auch, vorausgesetzt, diese Schaukelpolitik hört auf.
1: Ja, noch ein anderer schwieriger Kandidat, sage ich mal, ist die Ukraine. Die will ja nach dem Krieg möglichst schnell in die EU, liegt überhaupt nicht auf dem Westbalkan. Aber diese Abkürzung, die die Ukraine genommen oder nehmen würde gerne, wurde dort ja sicherlich registriert. War das auch nochmal irgendwie Thema, oder haben alle versucht, sich da im Moment möglichst fern von zu halten?
0: Also der Bundeskanzler hat in seinem Statement gerade nicht über die Beitrittsperspektive der Ukraine gesprochen. Was wir aber vorab gehört haben, der Vorschlag, die Ukraine zu einem assoziierten Mitglied zu machen, also zu einem Mitgliedleid in der Europäischen Union, das zum Beispiel an Sitzungen teilnehmen könnte, auch ohne Stimmrecht zu haben, das ist bei manchen Westbalkanstaaten doch auf Irritation gestoßen, nach dem Motto, die EU kann nicht über eine assoziierte Mitgliedschaft sprechen und dabei nur auf die Ukraine schauen. Bitte schaut zu uns, schaut auf den Westbalkan, denn wir warten hier schon teilweise seit über 20 Jahren. Aber ich denke, da ist mit der schrittweisen Annäherung offensichtlich ein guter Kompromiss gefunden worden.
1: Live aus Tivat in Montenegro war das unser Korrespondent David Freches über den EU-Westbalkan-Gipfel. Zurück nach Deutschland. Die Pharmakonzerne Boehringer Ingelheim und Eli Lilly haben den Stopp hoher Investitionen in Deutschland verkündet. Beide Unternehmen begründen den Schritt mit der Gesundheitsreform. Der neue Ministerpräsident von Rheinland-Pfalz, Schnieder, ist in großer Sorge wegen der Investitionskürzungen und hat sich deshalb nach eigener Aussage auch schon mit Berlin in Verbindung gesetzt, mit seinen Parteifreunden im Kanzleramt und im Gesundheitsministerium telefoniert. Auf die Frage, was er von der Bundesregierung erwarte, sagte Schnieder im SWR-Sommerinterview:
2: Ich erwarte jetzt, dass man dort Gesprächsbereitschaft hat, aber auch von den Parlamentariern im Bund, auch von den Kolleginnen und Kollegen Ministerpräsidenten, dass wir auch über den Bundesrat, der sich eben auch damit befasst, dort ins Gespräch kommen, weil es eben nicht nur um ein paar Millionen in Anführungszeichen geht, sondern es geht hier um Milliarden Investitionen. Es geht um die Zukunft aus meiner Sicht auch, was die Forschung in moderne, innovative Medikamente geht. Und da müssen wir nochmal deutlich und offen drüber sprechen.
1: Chris Berdrow in Berlin. Ums drüber reden wird man in Berlin sicher nicht drumherum kommen. Wie hat sich die Bundesregierung denn inzwischen aber grundsätzlich dazu geäußert?
3: Es hat ja ein bisschen gedauert. Der angekündigte Investitionsstopp der Pharmaunternehmen steht ja schon so seit rund 2 Tagen im Raum. Das federführende Bundesgesundheitsministerium reagiert nun und bleibt im Kern bei seiner Linie. Eine Sprecherin sagt, unternehmerische Entscheidungen gegen den Standort Deutschland sind bedauerlich, aber sie pocht eben gleichzeitig auch darauf, dass alle Beteiligten im Gesundheitswesen einen Beitrag leisten müssen, einen substanziellen Beitrag für das geplante Sparpaket inklusive eben der Pharmaindustrie. Und das Ministerium ist außerdem davon überzeugt, Deutschland bleibt trotz aller Einsparungen ein attraktiver Markt und dass die Pharmaunternehmen als Arbeitgeber ja auch was davon haben, wenn die Krankenversicherungsbeiträge für ihre Mitarbeiter stabil bleiben. Das ist eines der wichtigen Anliegen der Reform, die extrem hohen Kosten im Gesundheitswesen in den Griff zu bekommen und für stabile Beiträge zu sorgen. Die müssen sich Arbeitgeber und Arbeitnehmer ja teilen und da sind auch die Pharmaunternehmen nicht ausgenommen.
1: Es gab ja sowieso schon die Kritik, die Pharmaindustrie würde relativ wenig zur ganzen Reform beitragen. Welche Spielräume gibt es denn bei dieser geplanten Gesundheitsreform überhaupt noch?
3: Also der Bundestag soll sich in der kommenden Woche ja zum ersten Mal mit dem Paket beschäftigen. Man sagt gerne, kein Gesetz geht so aus dem Parlament raus, wie es reingegangen ist. Das Gesundheitsministerium verweist deshalb auch auf genau dieses parlamentarische Verfahren. Es soll geprüft werden darin, ob man die Planungssicherheit für Pharmaunternehmen noch verbessern kann. Man kann das so verstehen, als würde das Ministerium da die Tür einen Spalt weit öffnen, eben zu schauen, ob bei den höheren Zwangsrabatten, die die Firmen ja gewähren sollen, laut den Plänen, ob man da noch was machen kann. Meine persönliche Einschätzung ist aber, es wird eher schwierig, wenn ich mir auch die Diskussion der letzten Tage anschaue. Es gab da ja massive Kritik von allen Seiten, die von Kürzungen betroffen sind. Stichworte, die Abschaffung der kostenlosen Mitversicherung in vielen Fällen für Versicherte, Einschnitte auch bei den Krankenhäusern, bei den Ärzten, die bestimmte Leistungen nicht mehr abrechnen dürfen. Da wurde immer auf die Pharmaindustrie gezeigt und das wurde gesagt, die kommt ja noch relativ gut weg mit rund einem Zehntel des Einsparpotenzials, das sie tragen soll. Von daher meine Prognose, es wird schwierig werden, da innerhalb des Pakets noch was zu verschieben und andere Gruppen zugunsten der Pharma-Riesen stärker zu belasten.
1: Nun ist die deutsche Gesundheitsreform ja das eine Ding. Die USA sind ein anderer Faktor. Wegen angedrohter Zölle haben auch Pharmaunternehmen ihre Investitionen in den USA hochgefahren. Auch Boehringer Ingelheim und Eli Lilly. Weil man Geld aber nur einmal ausgeben kann, ist der Rückzug in Deutschland jetzt auch nicht so überraschend. Die Frage ist nur, soll man jetzt wegen der Pharmaindustrie den Wirtschaftskrieg mit den USA wirklich hochfahren?
3: Also ganz sicher würde ich sagen, ist es keine Frage, die im Gesundheitsministerium oder allein im Gesundheitsministerium entschieden wird. Das Ministerium, das stimmt insofern, weist schon mal darauf hin, dass die USA in diesem ganzen Schlamassel eine Rolle spielen. Die Bundesregierung müsse die Herausforderungen im Zusammenhang mit der US-Politik sehr ernst nehmen, heißt es in dem Statement von heute. Und Boehringer Ingelheim selbst nennt ja Druck aus den USA auch als einen der Gründe für das Verhalten des Unternehmens. Da geht es um Abmachungen mit der US-Regierung, die so nach dem Motto laufen, ihr investiert stark bei uns in den Vereinigten Staaten und dafür bleibt ihr von Zöllen verschont. Die Bundesregierung lässt so ein bisschen durchblicken, dass sie bei all dem nicht tatenlos zusehen will. Eine Sprecherin hat heute verwiesen auf eine Pharma-Strategie, an der die Regierung arbeitet. Ich deute das als Signal, dass Deutschland im Wettbewerb mit den USA und China mithalten und für gute Rahmenbedingungen stehen will und das eben auch nach außen gegenüber der Industrie jetzt kommuniziert. Aber das hat eben nicht nur etwas mit dem Sparpaket aus dem Hause Wagen zu tun, auch wenn die Pharma-Riesen jetzt das eine mit dem anderen ganz gezielt verknüpfen.
1: Chris Berdrow, unser Korrespondent in Berlin. Ehe und Familie. Die Union hat sich immer besonders für sie stark gemacht, vor allem für das Familienmodell des Alleinverdieners, weswegen von ihr ja auch das Ehegattensplitting so vehement verteidigt wird. Soweit, so bekannt. Erste Irritationen kamen auf, als Bundeskanzler Merz gegen die berufliche Teilzeit wetterte, weil Teilzeit und Ehegattensplitting doch zwei Seiten derselben Medaille sind. Und nun soll mit der Pflegereform der Rentenanspruch für pflegende Angehörige abgesenkt werden. Ob das am Ende wirklich wirtschaftlich sinnvoll ist, fragen manche. Andere tun sich schwer, das mit dem Familienbild der Union zusammenzubekommen. Aus Berlin berichtet Dietrich Karl Meurer.
4: Seit fast 30 Jahren pflegt Claudia Geiken aus Weimar ihre schwerstbehinderte Tochter Cäzilie. Sie organisiert den Alltag zu Hause weitgehend allein.
5: Sie wohnt bei uns zu Hause, besucht zwar den Förderbereich und mit meinem Mann gemeinsam versuche ich den Alltag so gut wie es geht zu stemmen. Ab und an haben wir dann den Pflegedienst mit am Start, aber die Hauptpflegeperson bin eigentlich ich.
4: Geiken engagiert sich auch in der Elternvertretung der Lebenshilfe. Arbeiten kann sie wegen der Pflege nicht mehr.
5: Da haben wir uns entschlossen, dass ich das zu Hause alles manage mit der Pflege und den Anträgen, die da so zusammenkommen.
4: Für sie zahlt die Pflegekasse Rentenbeiträge. So geht es vielen Familien in Deutschland. Die meisten Pflegebedürftigen werden zu Hause versorgt. Angehörige leisten den Großteil der Pflege. Meist sind es Frauen. Viele arbeiten weniger oder gar nicht. Die Rentenbeiträge sollen ihre spätere Altersvorsorge sichern. Die Präsidentin des Deutschen Pflegerats, Christine Vogler, beschreibt die Situation wie folgt.
6: Pflegende Angehörige halten dieses System jeden Tag am Laufen. Oft unter großer Belastung, oft mit beruflichen Einschränkungen und oft mit Folgen für die eigene Alterssicherung.
4: Die Bundesregierung will die Pflegeversicherung reformieren. Wegen steigender Pflegezahlen und Kosten sieht Gesundheitsministerin Nina Barken Handlungsbedarf. Bei den Rentenbeiträgen für Angehörige soll gekürzt werden, erklärt die CDU-Politikerin.
7: Bis zu 70% dieser Rentenversicherungsbeiträge werden weiterhin durch die Pflegeversicherung geleistet. Es werden dadurch auch Anwartschaften erworben, werden aber weniger Anwartschaften erworben werden können in Zukunft. Und es ist schlicht der Tatsache geschuldet, dass das System nicht mehr weiter in diesem vollen Umfang diese Kosten übernehmen kann.
4: Für pflegende Angehörige bedeutet das also geringere Rentenansprüche. So sollen Milliarden gespart werden und die Finanzierung der Pflege stabilisiert werden. Pflegeratspräsidentin Vogler kritisiert die Pläne als nicht nachvollziehbar.
6: Wir reden ständig davon, häusliche Pflege und pflegende Angehörige stärken zu wollen. Und dann wird ihnen ausgerechnet eine soziale Absicherung gekürzt, die ohnehin erst mühsam als Anerkennung dieser Sorgearbeit erkämpft wurde.
4: Scharfe Kritik an den Plänen kommt auch von der Deutschen Stiftung Patientenschutz. Der Vorsitzende Eugen Brüsch erwartet eine Reform der Pflegeversicherung im Sinne einer Weiterentwicklung.
8: Stattdessen werden jetzt zukünftig der größte Pflegedienst Deutschland, und er ist meistens weiblich, dafür bestraft, dass zu Hause sowohl die Eltern oder auch der Ehemann oder die Ehefrau versorgt werden. Und das ist doch kein Zukunftskonzept.
4: Die Pläne dürften auch in der schwarz-roten Koalition für Streit sorgen. Vom Koalitionspartner der Union kommt Kritik. Der SPD-Gesundheitspolitiker Christos Pantazis warnt im Deutschlandfunk vor den Folgen für die häusliche Pflege.
9: Ich halte diesen Vorschlag für äußerst kritisch. Das ist zum Beispiel einer der Punkte, den wir im parlamentarischen Verfahren nochmals diskutieren müssen.
4: Doch bevor sich der Bundestag damit beschäftigt, muss das Kabinett zustimmen. Das soll bis zur Sommerpause geschehen. Claudia Geiken aus Weimar, die ihre Tochter Cäzilie pflegt, wird die weiteren Entscheidungen aufmerksam verfolgen, denn sie hätten für sie ganz konkrete Folgen.
5: Dann werde ich dann, weil ich die Pflege unserer Tochter übernehme, im Nachgang noch so bestraft.
4: Sie hofft, dass im weiteren Verfahren der Pflegereform bei der geplanten Kürzung noch nachgebessert wird.
1: Die Pflegeversicherung, sie muss reformiert werden. Zumindest bis hier herrscht große Einigkeit. Ob der Schwerpunkt dann bei den Ein- oder den Ausgaben liegen soll, da gehen die Meinungen dann schon langsam auseinander. Unser Berlin-Korrespondent Jan Zimmermann meint, sparen ja, aber bitte nicht so.
10: Klar, es muss gespart werden. Allerdings bitte nicht so. Das Geld in der Pflegekasse reicht hinten und vorne nicht. Schon im kommenden Jahr sollen rund 7,5 Milliarden Euro fehlen. Es ist also richtig, dass Gesundheitsministerin Wagen von der CDU versucht, frisches Geld für die Pflegeversicherung zu organisieren. Und ja, wer mehr leisten kann wie Gutverdiener, soll auch höhere Pflegebeiträge zahlen. Und für Privilegien aus vergangenen Zeiten wie die beitragsfreie Mitversicherung von Ehepartnern haben wir heute schlicht und einfach kein Geld mehr. Außerdem sind Wagens Pläne, Prävention und Pflegebegleitung zu stärken, stärken, ein guter Anfang. Aber dort zu sparen, wo die Not in der Pflege am größten ist, geht in die völlig falsche Richtung. Es ist ein verheerendes Signal an die Pflege zu Hause, dass ausgerechnet bei pflegenden Angehörigen gekürzt werden soll. Die Ministerin will die Rentenansprüche absenken. Betroffen sind vor allem Frauen, die zu Hause pflegen und deshalb weniger oder gar nicht mehr arbeiten können. Frauen, die oft ohnehin weniger Rente bekommen und stark von Altersarmut bedroht sind. Genauso ist es ein verheerendes Signal, bei den Pflegebedürftigen im Heim zu sparen. Sie sollen länger auf weiter steigenden Eigenanteilen sitzen bleiben. Die Heimkosten sind in den vergangenen Jahren explodiert. Vielerorts 3.000 bis 4.000 Euro für einen Pflegeplatz im Monat. Gerade in diesem Bereich zu belasten statt zu entlasten, sorgt schon jetzt für Riesenärger und hat eine soziale Sprengkraft. Viele Pflegebedürftige sind bereits heute auf Sozialhilfe angewiesen, um die hohen Heimkosten zu finanzieren. Wer hier streicht, macht noch mehr Menschen von staatlicher Unterstützung abhängig. Zu Recht entsteht ein regelrechter Kritik-Tsunami, großer Unmut bei Betroffenen, Sozialverbänden, Opposition und Koalitionspolitikern. Gesundheitsministerin Wagen ist nicht gut beraten worden. Anders als bei der Gesundheitsreform sind ihre Pflegepläne unausgewogen und unfair gegenüber den Pflegebedürftigen und ihren Angehörigen. Statt einer echten Reform, mit der zum Beispiel die Länder verpflichtet werden, sich mehr an Kosten für Bau und Sanierung von Pflegeheimen zu beteiligen, die bislang größtenteils auf die Pflegebedürftigen abgewälzt werden, statt so einer Reform hat die Ministerin lediglich ein Sparpaket vorgelegt, zulasten der Schwächsten in der Pflege. Ich finde, diese Pläne dürfen so nie Realität werden.
1: Ein Kommentar von Jan Zimmermann. Lohnunterschiede zwischen Männern und Frauen sollen geringer werden. Das ist ein Ziel, das man auf europäischer Ebene erreichen will. 2023 hatte man deshalb beschlossen, für mehr Transparenz bei den Löhnen zu sorgen. Kurz vor der Deadline für die Umsetzung der entsprechenden EU-Richtlinie in nationales Recht erklärte Bundesfamilienministerin Prien, dass sie die Richtlinie für zu bürokratisch hält und Änderungen anstrebt. SPD-Politikerinnen hatten dem Koalitionspartner Union vorgeworfen, die Umsetzung zu blockieren. Aber auch in Frankreich schafft es offenbar nicht, die Deadline zu halten. Sabine Boland war bei einem französischen Traditionsunternehmen und hat sich dort mit dem Chef, aber auch mit Mitarbeitern über ihre Sicht unterhalten.
11: Kartons über Kartons laufen vom Band, einer wie der andere in den Farben Rot-Gelb. Es ist Kartoffelpüree. Das Unternehmen Mousseline in der Picardie im Norden Frankreichs stellt es seit den 60er Jahren her. Die Firma gehört zu den wenigen, die schon seit längerem auf transparente Gehälter setzen. Nicht selbstverständlich in Frankreich. Für den Leiter der Mousseline-Verpackungsabteilung, Grégory Bélanger, aber kein Thema.
12: Wir denken hier nicht darüber nach, weil es uns normal erscheint, dass alle gleich bezahlt werden sollten.
11: Es ist aber längst nicht normal. Das Kartoffelpüree-Unternehmen ist in Frankreich eher ein Vorreiter. In der Halle, wo die frischen Kartoffeln gekocht und zerstampft werden, ist es heiß. Die Jobs hier sind körperlich anstrengend. Hier arbeiten ausschließlich Männer. Seit kurzem ist Tatjana Lassos ihre Produktionschefin. Dass die Gehälter bei Mousseline transparent sind, findet sie gut.
13: Ich habe den Eindruck, dass das Thema Gehalt in Frankreich immer noch tabu ist. Es ist nichts, worüber wir untereinander sprechen. Ich denke, jetzt werden einige Unternehmen dazu gezwungen, gleiche Bezahlung einzuführen.
11: Bis vor 3,5 Jahren gehörte das Unternehmen zur Nestlé-Gruppe. Geschäftsführer Philippe Fardel kaufte es dann aus dem Riesenkonzern heraus. Seitdem ist Mousseline mit 180 Mitarbeitern unabhängig. Im Eingang hängt die Tabelle gut sichtbar an einer Infotafel. Die unterschiedlichen Gehaltskategorien sind hier aufgeführt, ohne Namenszuordnung. Aber jede und jeder weiß, wer in welchem Segment ist. Mousseline-Chef Fardel weiß, welche bürokratischen Hürden mit der Entgelttransparenzrichtlinie der EU verbunden sind. Erstmal müssen in jedem Unternehmen, das mehr als 50 Beschäftigte hat, Fragen beantwortet werden. Zum Beispiel, wie macht man unterschiedliche Arbeit miteinander vergleichbar? Wie bewertet man Berufserfahrung und Qualifikation fair? Fadel weiß, dass das keine leichte Aufgabe ist.
12: Für Unternehmen, die dies jetzt umsetzen müssen, besteht ein Risiko für soziale Spannungen. Zuerst muss man alles in Kategorien einordnen, sei es nach Geschlecht, Alter, Erfahrung oder was auch immer. Das ist nicht immer einfach.
11: Auch hier bei Muslin sei nicht immer alles rosig, meint der Chef, aber im Großen und Ganzen doch im grünen Bereich. Gutes Arbeitsklima, faire Bezahlung und vor allem für alle transparent nachvollziehbar.
1: Ja, und über die Entgelt-Transparenz-Richtlinie, die auch in Frankreich nicht rechtzeitig umgesetzt wird, war das die Reportage von Sabine Boland. Es ist Freitagabend und da haben wir, wie immer, unsere Kolumne, den etwas anderen Blick auf ein etwas anderes Thema.
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15: Wissen Sie, wie ein Zilpzalp ruft? Genau. Zilpzalp. Aber der kleine Singvogel kann nicht nur Zilpzalpen, er kann auch huit, huit, wenn ihn etwas aufregt. Hat mir meine Vogelstimmenerkennungs-App beigebracht. Wobei, Vogelstimmen erkennen sagt man nicht mehr. Das ist Opa-Kram. Heute heißt es Birding. Birding ist absoluter Trendsport unter jungen Menschen. Früh aufstehen, Natur erleben, weg vom Bildschirm. TikTok war gestern, heute ist TokTok. Also das Hämmern eines Buntspechts. Verwechseln Birding-Anfänger übrigens leicht mit dem Mittelspecht, der mit seiner roten Mütze aussieht wie Pumuckl. Ich habe schon viel gelernt. Zum Beispiel, dass ein winziger Zaunkönig so laut sein kann, als würde er Lautsprecher frühstücken. Endlich weiß ich, wie die Nachtigall singt und wie die Lerche. Ich weiß jetzt, dass Mönchsgrasmücken keine Insekten sind und Mauersegler schreien wie Silvesterheuler. Letzte Woche hat die App ein Sommergoldhähnchen erkannt. Einen Singvogel, der chillt, als hätte er in einem Techno-Club was eingeworfen. Das Sommergoldhähnchen erkennt die App also, das Kikeriki eines handelsüblichen Hahns dagegen nicht. Vielleicht, weil der Hahn quasi als gallisches Wappentier gilt und nicht als heimischer Vogel klassifiziert wird. Kann aber auch nicht sein, denn letztens in Bonn hat die App am Rheinufer eine Kolonie Halsbandsittiche identifiziert, die da eigentlich nicht hingehören. Die App zeigt dann mit einem roten Hinweis an, dass der Halsbandsittich eigentlich in Asien oder Afrika auf dem Baum sitzen müsste und nicht am Rhein. Die grünen Papageien breiten sich dort aber seit Jahren aus. Es gibt sie zu Tausenden, auch in Köln, Mainz, Worms oder Darmstadt. Die sind irgendwann mal aus dem Zoo ausgebüxt und haben es sich entlang des Rheins schön gemacht. Sittichexperten sprechen von einer potenziell invasiven Art, weil sie mit heimischen Vögeln um Futter und Brutplätze konkurrieren könnten. Aber noch ist alles im grünen Bereich. Und die Rheinländer sind ohnehin freundlich tiefenentspannt, wenn es um andere Kulturen geht. Leben und leben lassen. Als Nandu würde ich mir in einer anderen deutschen Region dagegen Sorgen machen. Nandus sind die zweitgrößten Laufvögel der Welt, eine Art Mini-Strauß. Eigentlich Südamerikaner, flugunfähig und deswegen eher fluchtuntüchtig. Ein paar finster entschlossene Nandus hatten es sich um die Jahrtausendwende vorgenommen, in Mecklenburg-Vorpommern heimisch zu werden. Ein paar der Vögel waren aus einer Zucht ausgebrochen und hatten sich in freier Wildbahn überraschend stark vermehrt. Doch anders als der Halsbandsittich am Rhein sind von den ehemals hunderten Nandus in Mecklenburg-Vorpommern nur noch ein paar Dutzend übrig. Die Vögel werden seit Jahren trotz Schutzstatus von Jägern und Landwirten abgeschossen. Als Birding-Fan sollte man sich beeilen. In 4 Monaten wird in MacPom gewählt. Und wenn die remigrationsfreudige AfD dort wie erwartet gewinnt, wird der tiefkehlige Balzruf des Nandu-Männchens, ein Uhu, dort vielleicht gar nicht mehr zu hören sein.
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1: Ja, und soweit das aktuelle Politikmagazin in SWR aktuell für diese Stunde. Mein Name ist Ralf Hecht und wir hören uns gleich wieder.
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16: Um 17.30 Uhr mit Florian Esche. Die Bundesregierung bleibt bei ihren Plänen zur Gesundheitsreform, auch nachdem einige Pharmakonzerne angekündigt haben, hohe Investitionen in Deutschland deswegen zu stoppen. Eine Sprecherin des Gesundheitsministeriums bedauerte zwar die Ankündigung der Pharmaunternehmen, sie betonte aber gleichzeitig die bisherige Linie der Bundesregierung. Alle Beteiligten im Gesundheitswesen müssten einen substanziellen Beitrag zu dem Sparpaket leisten, inklusive der Pharmaindustrie. Der deutsche Markt bliebe trotz der Sparpläne im Gesundheitswesen attraktiv für die Branche. Im parlamentarischen Verfahren würden die Möglichkeiten geprüft, ob man die Planungssicherheit für Pharmaunternehmen noch verbessern könne. Die CDU in Sachsen-Anhalt hat bestätigt, dass die für Ende August geplante Präsidiumssitzung der Bundes-CDU in Magdeburg abgesagt wurde. Die Entscheidung sei mit der Parteispitze abgestimmt worden. Grund für die Absage sei die Landtagswahl am 6. September. Sachsen-Anhalts Ministerpräsident Schulze tritt dabei als Spitzenkandidat der CDU an. Aus Magdeburg berichtet Stefan Schulz.
17: Bis zum Wahltag wolle sich die Partei vollständig auf den Wahlkampf in Sachsen-Anhalt konzentrieren, heißt es aus dem Landesverband. Unterstützung erhält die CDU Sachsen-Anhalt demnach von der Bundespartei, den Landesverbänden aus Niedersachsen, Sachsen, Thüringen und Brandenburg sowie von der Jungen Union. Auch Besuche von Bundeskanzler Friedrich Merz in Sachsen-Anhalt seien weiterhin geplant. Die Termine würden derzeit abgestimmt. Mit der Absage der Präsidiumsklausur sollten alle Kräfte auf den Wahlkampf in Sachsen-Anhalt gebündelt werden, hieß es weiter.
16: Bundeskanzler Merz hat das langsame Tempo des EU-Erweiterungsprozesses kritisiert. Vor dem Treffen zwischen Staats- und Regierungschefs der EU und der Westbalkanstaaten in Montenegro sagte Merz, dass seit 13 Jahren keine neuen EU-Mitglieder aufgenommen worden seien, liege an Versäumnissen der Europäischen Union. Die EU müsse zeigen, dass sie erweiterungsfähig und erweiterungswillig sei. Alle 6 Westbalkanstaaten bewerben sich seit vielen Jahren um eine Mitgliedschaft in der EU. Das Verteidigungsministerium hat einen Bericht über einen Reparaturstau einiger Waffensysteme bei der Bundeswehr zurückgewiesen. Ein Sprecher hat aber von Engpässen gesprochen, die durch Rüstungsgüter für die Ukraine auftreten. Außerdem übe die Truppe mehr als früher. Gerät und Ausrüstung würden stärker beansprucht. Medien hatten zuvor berichtet, dass Schützenpanzer und Haubitzen nicht repariert werden könnten, wegen fehlender Ersatzteile und zu wenig Personal. Altbundeskanzlerin Merkel strebt nach eigener Aussage kein politisches Amt mehr an. Ihr fehlten Kraft, Spannkraft und Neugierde für neue Ämter, sagte Merkel der Frankfurter Allgemeinen Sonntagszeitung. Sie wies auch Spekulationen zurück, im russisch-ukrainischen Konflikt Vermittlerin zu sein. Man könne mit dem russischen Präsidenten nur verhandeln, wenn man mit politischer Macht ausgestattet sei, so Merkel. In Baden-Württemberg müssen die meisten Kommunen nach eigenen Angaben künftig Gebühren und Steuern erhöhen. Das hat eine Umfrage des Gemeindetags Baden-Württemberg ergeben. Rund 91% der befragten Kommunen rechnen demnach in den kommenden Jahren damit, ihre finanziellen Probleme an die Bürgerinnen und Bürger weitergeben zu müssen. Dabei geht es zum Beispiel um höhere Eintrittspreise für Freibäder oder Museen. Etwa genauso viele Städte und Gemeinden planen, Investitionen aufzuschieben. Viele Kommunen sehen die Lösung der Probleme in Reformen auf der Bundesebene. Falls die ausbleiben, steht aus Sicht der Kommunalvertreter die staatliche Handlungsfähigkeit auf dem Spiel. Der Geschäftsführer des jüdisch-muslimischen Bildungswerks Ingelheim, Mustafa Cimşit, wird heute mit der Martin-Buber-Plakette ausgezeichnet, für seine Verdienste für die Menschlichkeit. Cimşit ist Imam, Religionswissenschaftler und war muslimischer Gefängnisseelsorger. Verliehen wird ihm die Auszeichnung in den Niederlanden. Vor ihm haben unter anderem bereits Königin Silvia von Schweden und Michail Gorbatschow die Buber-Plakette bekommen. SWR Nachrichten, Redaktion Christian Rundspieß.
18: 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Das Wetter für Baden-Württemberg und Rheinland-Pfalz.
1: Am Abend Sonne, Wolken und nachlassende Schauer. In der Nacht dann locker bewölkt oder sternenklar. Tiefstwerte 11 bis 5 Grad. Morgen etwas Sonne, dann kompakte Wolkenfelder und später örtlich Regen. Zum Abend einzelne Schauer. Dann wird es aber auch wieder freundlicher. Höchstwerte 17 Grad im Westerwalb und bis zu 24 im Breisgau.
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19: Mit Sabine Hackländer. Guten Abend. Deutschland und Frankreich wollen Bewegung in ein Thema bringen, das seit Jahren feststeckt. Die Erweiterung der Europäischen Union. Denn obwohl vor allem auf dem Westbalkan mehrere Länder auf einen EU-Beitritt hoffen, kommen die entsprechenden Verhandlungen seit Jahren nur schleppend voran. Beim Westbalkan-Gipfel in Montenegro haben Bundeskanzler Friedrich Merz und Frankreichs Präsident Emmanuel Macron deshalb für mehr Tempo geworben. Georg Schwarte berichtet.
20: Kanzler Merz sieht für den schnellen EU-Beitritt der 6 Westbalkanstaaten auch eine Bringschuld der EU. Zum Auftakt des Westbalkan-Gipfels in Montenegro sagte der Kanzler, wenn wir jetzt seit 13 Jahren keine neuen Mitglieder mehr aufgenommen haben, zeige das, dass die Versäumnisse auch auf der Seite der Europäischen Union liegen. Und die, so Merz, wollen wir heute überwinden. Merz hatte zuvor gemeinsam mit dem französischen Präsidenten Macron einen Vorschlag für einen beschleunigten Beitrittsprozess auf den Tisch gelegt. Kernidee des Papiers: den 6 Balkanstaaten Serbien, Bosnien-Herzegowina, Albanien, Kosovo, Nordmazedonien und Montenegro werden bereits vor der Vollmitgliedschaft diverse Privilegien eingeräumt, etwa der freie Zugang zum EU-Binnenmarkt oder ein Beobachterstatus bei EU-Gremien. Es gäbe noch viele Fragen zu klären, so Merz, aber die Arbeit sei lösbar. Nicht alle der über 30 Gipfelteilnehmer, darunter die italienische Ministerpräsidentin Meloni, die gesamte EU-Spitze und der spanische Premier Sanchez, sind vom Merz-Macron-Plan überzeugt. Der luxemburgische Premier Frieden etwa warnte davor, jetzt ein neues Wartezimmer einzurichten. Er forderte, am abgesprochenen Beitrittsprozess festzuhalten.
19: Die beunruhigende Meldung kam am späten Nachmittag. Die Besatzung der internationalen Raumstation ISS ist wegen eines Luftlecks im russischen Modul in Alarmbereitschaft versetzt worden. Die US-Raumfahrtbehörde NASA hat die Crew angewiesen, sich vorsorglich in ihre angedockten Raumkapseln zurückzuziehen und sich auf eine mögliche Evakuierung vorzubereiten. Hintergrund ist offenbar ein größer werdendes Leck, das derzeit von russischer Seite untersucht und abgedichtet werden soll. Nach Angaben der NASA handelt es sich um eine Vorsichtsmaßnahme. Die Abläufe an Bord seien aber bereits auf einen möglichen Notfall ausgerichtet. An Bord der ISS befinden sich derzeit 4 Astronautinnen und Astronauten aus den USA, Russland und Europa. In der Bundespolitik dreht sich derzeit vieles ums Sparen, auch in der Gesundheitspolitik. Bundesgesundheitsministerin Nina Wagen hat einen Gesetzentwurf zur Reform der Pflegeversicherung vorgelegt, der die Finanzierung der Pflege langfristig sichern soll. Doch die vorgesehenen Einsparungen stoßen auf deutliche Kritik. Berlin-Korrespondentin Isabel Karas hat die Reaktionen zusammengefasst.
21: Das Kuratorium Deutsche Altershilfe wirft der Bundesregierung vor, vor allem auf Einsparungen statt auf eine grundlegende Reform zu setzen. Positiv bewertet der Verband zwar unter anderem die geplante Pflegebegleitung, insgesamt fehle dem Entwurf aber der Mut zu tiefgreifenden Veränderungen. Weitere Kritik kommt von der Deutschen Stiftung Patientenschutz. Vorstand Eugen Brüsch sagte im ARD-Morgenmagazin, die Pläne seien keine echte Reform. Statt die Pflege weiterzuentwickeln, werde vor allem gekürzt. Bayerns Gesundheitsministerin Judith Gerlach von der CSU sieht dagegen auch positive Ansätze, kritisiert aber die geplante Kürzung der Rentenversicherungsbeiträge für pflegende Angehörige. Rückendeckung erhält Wagen aus ihrer CDU. Fraktionschef Jens Spahn verweist im ARD-Interview der Woche auf die milliardenschweren Defizite der Pflegeversicherung und die steigende Zahl Pflegebedürftiger. Wagen hatte ihren Gesetzentwurf gestern vorgelegt. Darin enthalten Einsparungen bei Heimkosten, höhere Belastung von Gutverdienern und Menschen ohne Kinder sowie strengere Maßstäbe bei der Pflegebedürftigkeit.
19: Neben der Pflegereform sorgt auch ein weiteres Sparprojekt der Gesundheitsministerin für Unmut: die geplante Reform zur Stabilisierung der gesetzlichen Krankenversicherung. Mehrere Pharmakonzerne haben angekündigt, geplante Investitionen in Deutschland zurückzufahren oder auf Eis zu legen. Sie kritisieren die vorgesehenen Einschnitte im Arzneimittelbereich. Auch der rheinland-pfälzische Ministerpräsident Gordon Schnieder warnt vor den Folgen der Reform. Da 2 der betroffenen Unternehmen, Lilly und Böhringer Ingelheim, wichtige Standorte in Rheinland-Pfalz haben, sieht er Arbeitsplätze und den Pharmastandort insgesamt gefährdet.
2: Wir sind in Rheinland-Pfalz ja nicht nur das Land des Mittelstandes und der Industrie, sondern wir sind eben auch das Pharmaland und auch das Land der Biotechnologie. Deswegen kamen die Nachrichten am Mittwoch schon bei mir an, dass ich selber empfunden habe, große Sorge. Ich habe deswegen auch sofort Kontakt gesucht zu Lilly in Alzey, sofort dann auch telefoniert. Mein Chef der Staatskanzlei hat mit Böhringer am gleichen Tag noch telefoniert. Ich habe das Kanzleramt informiert. Ich habe die Bundesgesundheitsministerin angerufen.
19: Soweit der rheinland-pfälzische Ministerpräsident Gordon Schnieder im SWR-Sommerinterview. Das Bundesgesundheitsministerium weist die Kritik allerdings zurück und verteidigt seinen Kurs. Aus Berlin dazu Chris Berdrow.
0: Eine Sprecherin des Gesundheitsministeriums bedauert zwar die Ankündigung der Pharmaunternehmen, auf Investitionen in Höhe von mehreren 100 Millionen Euro zunächst zu verzichten. Sie betont aber gleichzeitig die bisherige Linie der Bundesregierung, dass alle Beteiligten im Gesundheitswesen einen substanziellen Beitrag zu dem Sparpaket leisten müssen, inklusive der Pharmaindustrie. Das Ministerium findet auch, dass der deutsche Markt trotz der Sparpläne im Gesundheitswesen attraktiv bleibt für die Branche. Und es öffnet die Tür für mögliche Veränderungen an dem Sparpaket zumindest einen Spalt breit. Im parlamentarischen Verfahren würden Möglichkeiten geprüft, ob man die Planungssicherheit für Pharmaunternehmen noch verbessern könne. In der kommenden Woche soll sich der Bundestag zum ersten Mal mit den Plänen beschäftigen. Sie sehen neben höheren Zwangsrabatten für die Pharmabranche auch steigende Belastungen für Versicherte sowie Kürzungen bei Ärzten und Krankenhäusern vor. Der US-Pharmakonzern Eli Lilly hatte mitgeteilt, eine geplante Investition von 2,3 Milliarden Euro um die Hälfte kürzen zu wollen. Sie sollten in die Herstellung von Abnehmspritzen im rheinland-pfälzischen Alzey fließen. Böhringer Ingelheim will geplante Investitionen von 900 Millionen Euro in Deutschland stoppen.
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19: Und wieder geht's ums Geld. In Baden-Württemberg sehen sich viele Kommunen gezwungen, in den kommenden Jahren ihre Gebühren und Steuern anzuheben. Zu diesem Ergebnis kommt eine Umfrage des Gemeindetags Baden-Württemberg. Nach Einschätzung der Städte und Gemeinden wären Erhöhungen nur dann vermeidbar, wenn ihre Haushalte spürbar entlastet würden. Mehr dazu von Ruben Moratz aus der SWR-Redaktion Landespolitik.
3: Rund 91% der befragten Kommunen rechnen demnach in den kommenden Jahren damit, ihre finanziellen Probleme an die Bürgerinnen und Bürger weitergeben zu müssen. Laut Gemeindetag Baden-Württemberg geht es dabei zum Beispiel um die Eintrittspreise für Freibäder oder Museen. Etwa genauso viele Städte und Gemeinden planen, Investitionen aufzuschieben. Die finanzielle Lage vieler Kommunen ist schon länger angespannt. Knapp 85% der Befragten gaben an, für 2026 keinen ausgeglichenen Haushalt aufstellen zu können. Mehr als die Hälfte sieht ihre finanzielle Handlungsfähigkeit schon jetzt als stark eingeschränkt oder nicht mehr gegeben an. 621 der 1065 Kommunen haben an der Umfrage des Gemeindetags Baden-Württemberg teilgenommen. Fast alle sehen einen vielversprechenden Lösungsansatz ihrer Probleme in Reformen auf der Bundesebene. Falls die ausbleiben, steht aus Sicht der Kommunalvertreter die staatliche Handlungsfähigkeit auf dem Spiel.
19: Die Explosion eines Wohnhauses in Albstadt mit 3 Todesopfern Anfang Januar ist nach Erkenntnissen der Ermittler auf ein Gasleck zurückzuführen. Laut Gutachten war eine Gasleitung vermutlich bereits vor Jahrzehnten beschädigt worden. Die Staatsanwaltschaft Hechingen erklärte, das austretende Gas habe man jahrelang nicht bemerkt, weil der beigesetzte Geruchsstoff durch Erdreich zurückgehalten wurde. Albstadts Oberbürgermeister Trallmer erklärte dazu, derartige Unglücke seien außergewöhnlich selten. Er rate davon ab, in Panik zu verfallen.
22: Auszuschließen, dass irgendwo ein jahrzehntealtes Gasleck existiert, ist es niemals. Aber schon vor diesem Unglück und erst recht verstärkt seit diesem Ereignis sind natürlich die Albstadtwerke und beauftragte Firmen im ganzen Stadtgebiet regelmäßig mit Gasspürgeräten unterwegs. Und ich bin ziemlich sicher, dass wir da alles Denkbare tun, um ein solches Unglück noch für die Zukunft auch auszuschließen,
19: sagt Albstadts Oberbürgermeister Trallmer.
18: Und sonst so?
19: Ehrlichkeit währt nicht immer am längsten. Manchmal führt sie direkt ins Gefängnis. In Konstanz hat ein 58-Jähriger am Bahnhof 2 Bundespolizisten angesprochen und gefragt, ob gegen ihn vielleicht ein Haftbefehl vorliege. Die Antwort fiel eindeutig aus: Ja. Tatsächlich. Weil der Mann eine Geldstrafe wegen Sachbeschädigung nicht bezahlt hatte, wurde er gesucht. Da er die offene Summe auch vor Ort nicht begleichen konnte, ging es für ihn statt nach Hause für 20 Tage hinter Gitter. So treuherzig sieht man gesuchte Straftäter eher selten.
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1: Und jetzt ist es 17.45 Uhr.
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1: Heute mit Detlef Lindner und brandheißen Informationen.
6: Ja, es ist wirklich ganz heiß, weil gerade eben geschehen und es ist sehr erfreulich aus deutscher Sicht. French Open in Paris, er hat es tatsächlich geschafft. Der beste deutsche Tennisspieler steht im French Open Finale am Sonntag. Alexander Zverev hat im Halbfinale den Tschechen Jakub Menzik besiegt in 4 Sätzen. Das war eine klare Angelegenheit letztendlich für den 29-jährigen Hamburger und damit Zverev dann am Sonntag im Finale. Gegner steht noch nicht fest. Fest steht, es wird ein Italiener sein, entweder Flavio Cobolli oder Matteo Arnaldi. Die beiden Italiener stehen also im kommenden Halbfinale dann gegeneinander. Alexander Zverev also möglicherweise auf dem Weg zu seinem ersten Grand-Slam-Titel. Real Madrid plant offenbar ein Angebot in Höhe von 150 Millionen Euro für Bayern Münchens Topstar Michael Olise. Das zumindest die Information spanischer und auch englischer Medien. Das Angebot will Clubpräsident Pérez dann am Dienstag abgeben. Davor muss er aber erst einmal wiedergewählt werden. Das wäre die Voraussetzung dafür. Olise wäre dann der teuerste Spieler in der Realgeschichte. Der Deutsche Eishockeybund hat sich ein Jahr vor der Heim-WM von Bundestrainer Harald Kreis getrennt. Das ist letztendlich keine Überraschung mehr, nachdem ja die deutsche Nationalmannschaft das 3. enttäuschende Turnier in Serie gespielt hat. Bei der WM in der Schweiz wurde das Minimalziel Viertelfinale erneut verpasst. Wer Nachfolger von Kreis wird, ist noch nicht geklärt. Die deutsche Fußballnationalmannschaft fiebert ihrem ersten Auftritt in den USA entgegen. Der findet dann morgen Abend gegen den WM-Gastgeber in Chicago bei schwülen vorausgesagten Temperaturen statt. Der deutsche Außenverteidiger Nathaniel Braun, der freut sich natürlich.
7: Ich glaube, das ist sehr, sehr wichtig einfach für uns als Team, dass wir wissen, wo wir stehen und weil es auch einfach das letzte Spiel ist vor der WM. Und ja, das wollen wir positiv gestalten und wir freuen uns sehr.
6: Ob Brown selbst zum Einsatz kommt, ist ungewiss und zu den Wechselgerüchten von Frankfurt hin zum FC Bayern wollte der 22-jährige Eintracht-Defensivmann auch nichts sagen. Medienberichten zufolge sind sich ja die Münchner mit Brown bereits einig. Es geht jetzt also nur noch in Anführungszeichen um die Ablösesumme. Glück hatten übrigens einige Fußballfans, die kostenlose WM-Tickets ergattern konnten. Wegen eines technischen Fehlers kam das Ganze zustande. Auf der Webseite des Fußball-Weltverbandes FIFA, da gab es Dutzende Gratis-Eintrittskarten, aber nur für kurze Zeit. Dann hat die FIFA den Fehler doch schnell bemerkt und die Betroffenen nun auch aufgefordert, die reservierten Tickets nachträglich noch zu bezahlen. Und wir haben noch den endgültigen Wechsel von Torhüter Daniel Peretz vom FC Bayern hin zum FC Southampton nach England zu vermelden. Der israelische Nationalkeeper spielte bereits in der Rückrunde letzte Saison für den Zweitligisten, bei dem er einen 4-Jahres-Vertrag erhält. Ablösesumme, da sind 4 Millionen Euro im Gespräch. Das ist der Sport, 17.48 Uhr.
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1: Island liegt im europäischen Nordmeer. Die Insel hat eine spektakuläre Landschaft. Vulkane, Lavafelder, Geysire und Thermalquellen. Faszinierend. Aber will man dort immer wohnen? Nach Ende des Zweiten Weltkrieges stellte sich genau diese Frage. Es herrschte Armut in Deutschland und es gab zu viele Frauen. In Island dagegen wurden Frauen gesucht. Und sie wurden dann per Zeitungsanzeigen in Deutschland auch gefunden. Am 5. Juni 1949, heute vor 77 Jahren, legte in Hamburg das isländische Schiff Esja ab, mit deutschen Frauen an Bord. Das SWR-Kulturzeitwort von Merle Schark.
23: Island. Heutzutage Sehnsuchtsland für viele Deutsche. Aber 1949?
24: Das war eher das Land, wo man weg wollte.
25: Das war ja eine Reise ans Ende der Welt, von der man vielleicht nie wiederkommen würde.
23: Trotzdem wagten sich am 5. Juni 1949 etwa 200 Deutsche auf dem isländischen Schiff Esja über den Atlantik. Gelockt von einer Werbekampagne des isländischen Bauernverbandes. Vor allem rund um Lübeck warb er um Landhelferinnen. Die Hansestadt hatte durch die vielen deutschen Flüchtlinge, vor allem aus Ostpreußen, plötzlich 3-mal so viele Einwohner wie zuvor. Es fehlte an Nahrung, Wohnraum und oft auch an Zuversicht. Ein Jahresvertrag mit kleinem Lohn, etwas Verpflegung und einem Dach über dem Kopf, wie die isländischen Bauern es versprachen, klang deshalb für viele deutsche Frauen verlockend. Dafür nahmen sie auch die abenteuerliche Überfahrt in Kauf, von der die isländische Zeitung Morgenbladet am Tag nach der Ankunft berichtete.
26: Das Schiff geriet auch auf der Überfahrt in schreckliches Wetter
4: Und den Wellengang konnten die Reisenden schlecht vertragen. Wird vermutet, dass dies auf Unterernährung in der Heimat zurückzuführen sein konnte. Die meisten stammen aus Lübeck und Norddeutschland. Aber einige Flüchtlinge aus Ostdeutschland sind auch dabei. Die Menschen glauben nach ihrem Aufenthalt auf der Esja, dass man sich in Island gut um sie kümmern werde.
23: Die Aktion des Bauernverbandes war aber keineswegs uneigennützig. Denn die noch in ihrer Tradition aus Landwirtschaft und Fischfang verhaftete Inselnation war ein wichtiger strategischer Stützpunkt für die US-Armee geworden. Sie baute Straßen und Häuser, brachte technologische Neuerungen und Schwung nach Island. Und vor allem nach Reykjavik. Viele junge Isländerinnen suchten ihr Glück deshalb lieber in der Hauptstadt, als auf einem einsamen Hof auszuharren. Ihre Arbeitskraft fehlte auf dem Land. Und nicht nur die.
24: Letztlich war es natürlich die Idee, dass die diese Bauern heiraten.
23: Das sagt der deutsche Soziologe Markus Meckel, der an der Universität Akureyri im Norden Islands lehrt. Und der Plan ging auf. Viele der sogenannten Esja-Frauen blieben auch nach Ablauf des Jahres. Schätzungen der deutschen Botschaft in Reykjavik zufolge hat die erste große Einwanderungsgruppe der Neuzeit in Island heute etwa 4000 Nachkommen auf der Insel. Dass ihre Geschichte trotzdem weitgehend unbekannt ist, liegt auch an der strikten Assimilationspolitik damals. Namen, die nicht isländisch klangen, wurden geändert. Und auch gesellschaftlich war unisländisches Verhalten kaum akzeptiert.
5: Ob es nun durch die Schwiegermutter oder die Schwägerin war, sie wurden gewissermaßen dadurch assimiliert, wie sie den Haushalt für ihre Ehemänner führten. Es wurde dafür gesorgt, dass sie zu Hause das Richtige taten.
23: Die Anthropologin Nina Isberg hat über die Esja-Frauen promoviert und viele von ihnen mehrfach interviewt.
9: That was their identity in the beginning.
5: Am Anfang war das ihre Identität. Sie waren sehr darauf bedacht, isländisch zu sein. Sie waren stolz, wenn eine Freundin sagte, sie seien isländischer als die Isländerinnen. Sie hatten gekämpft, um akzeptiert zu werden und es geschafft.
23: Einige waren auf den abgelegenen Höfen und allein unter Männern auch Übergriffen ausgesetzt. Wie viele sei heute kaum noch nachzuvollziehen, sagt Nina Isberg. Andere fanden in Island ihr Glück und die Liebe ihres Lebens. Die Passagierlisten der Esja und einigen Fischtrawlern, die noch bis Mitte der 50er Jahre weitere Frauen nach Island brachten, lagern im Nationalarchiv in Island. Und ab und zu kommen auch heute noch Enkel vorbei, die mehr wissen wollen über die Geschichte ihrer deutschen Großmütter, die mit der Esja am 5. Juni 1949 in Hamburg in See stachen.
1: Das SWR-Kultur-Zeitwort von Merle Schaak.
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1: Heute mit Andreas Reinhardt.
12: Pharmakonzerne haben angekündigt, hohe Investitionen in Deutschland zu stoppen. Sie begründen das mit Einschnitten durch die geplante Reform zur Stabilisierung der gesetzlichen Krankenversicherung. Das Bundesgesundheitsministerium hat seinen Kurs jetzt verteidigt. Aus dem ARD-Hauptstadtstudio berichtet Chris Berdrow.
0: Eine Sprecherin des Gesundheitsministeriums bedauert zwar die Ankündigung der Pharmaunternehmen, auf Investitionen in Höhe von mehreren hundert Millionen Euro zunächst zu verzichten. Sie betont aber gleichzeitig die bisherige Linie der Bundesregierung, dass alle Beteiligten im Gesundheitswesen einen substanziellen Beitrag zu dem Sparpaket leisten müssen, inklusive der Pharmaindustrie. Das Ministerium findet auch, dass der deutsche Markt trotz der Sparpläne im Gesundheitswesen attraktiv bleibt für die Branche. Und es öffnet die Tür für mögliche Veränderungen an dem Sparpaket zumindest einen Spalt breit. Im parlamentarischen Verfahren würden Möglichkeiten geprüft, ob man die Planungssicherheit für Pharmaunternehmen noch verbessern könne. In der kommenden Woche soll sich der Bundestag zum ersten Mal mit den Plänen beschäftigen. Sie sehen neben höheren Zwangsrabatten für die Pharmabranche auch steigende Belastungen für Versicherte sowie Kürzungen bei Ärzten und Krankenhäusern vor. Der US-Pharmakonzern Eli Lilly hatte mitgeteilt, eine geplante Investition von 2,3 Milliarden Euro um die Hälfte kürzen zu wollen. Sie sollten in die Herstellung von Abnehmspritzen im rheinland-pfälzischen Alzey fließen. Böhringer Ingelheim will geplante Investitionen von 900 Millionen Euro in Deutschland stoppen.
12: Die Telekommunikation in Deutschland verändert sich zusehends. Weg vom Telefonieren übers Festnetz und mehr hin zu Messenger-Diensten. Auch die klassische SMS wird zunehmend unbeliebter. Das geht aus dem Jahresbericht der Bundesnetzagentur für das vergangene Jahr hervor. Anne Burkhardt.
11: Der klassische Anruf ist nicht mehr modern. Ganz gleich, ob übers Festnetz oder mit dem Handy, die Zahl der Telefonate ging vergangenes Jahr in Deutschland deutlich zurück, um insgesamt 14 Milliarden Gesprächsminuten. Stattdessen gab es mehr Anrufe über Messenger-Dienste, oft per Videotelefonie. Dort stieg auch die Zahl der Sprachnachrichten und der schriftlichen Chats, berichtet die Bundesnetzagentur in Bonn. Außerdem, eine SMS zu schreiben, das wurde auch seltener. Die Zahl der SMS hat sich halbiert, aber immerhin wurden noch 3 Milliarden Nachrichten auf diese Weise versendet.
12: Die EU hat festgeschrieben, dass Männer und Frauen bei gleicher Arbeit gleich viel verdienen müssen. Weil die Realität bisher anders aussieht, hat die EU vor 3 Jahren die sogenannte Entgelttransparenzrichtlinie beschlossen, die das ändern soll. Bis zum 7. Juni sollten die Mitgliedstaaten diese Richtlinie in nationales Recht überführen. Das ist aber nur in Ausnahmefällen passiert. Auch Deutschland hat das nicht rechtzeitig umgesetzt. Sarah Lopez aus Brüssel.
13: Die Entgelttransparenzrichtlinie sieht vor, dass der Gehaltsunterschied von Frauen und Männern mit dem gleichen Job in einem Unternehmen maximal bei 5% liegen darf. Unternehmen ab 100 Mitarbeitern müssen die Durchschnittsgehälter von Frauen und Männern veröffentlichen und die Gehälter gegebenenfalls angleichen. Passiert das nicht, haben die Betroffenen Anspruch auf Schadenersatz. Außerdem müssen die Unternehmen das Gehalt von ausgeschriebenen Jobs offenlegen. Gleichzeitig dürfen sie in Bewerbungsgesprächen nicht fragen, was die Bewerberin im früheren Job verdient hat. Kritik an der EU-Richtlinie kommt von Unternehmen. Vom Mittelstandsverband BVMW heißt es beispielsweise, das Ziel, den Gender Pay Gap aufzulösen, sei wichtig. Es gebe aber die Sorge, dass die Umsetzung der Richtlinie zu einem erheblichen bürokratischen Aufwand sorgen werde. Das in Deutschland zuständige Ministerium sagt auf Anfrage, es habe das Ziel, die EU-Richtlinie auf das Notwendige beschränkt und möglichst bürokratiearm umzusetzen. Vor dem Hintergrund der derzeitigen wirtschaftlichen Lage plane man das Inkrafttreten für Anfang nächsten Jahres und Teile der Richtlinie sollen erst in 2 Jahren fällig werden.
12: Am deutschen Aktienmarkt pendelte der Leitindex DAX lange Zeit um die Marke von 25.000 Punkten oder den Schlusskurs von gestern. Dann ging's bergab. Den Anlegern ging die Luft aus. Antje Erhardt aus dem Börsenstudio fasst den Tag zusammen.
14: Die KI-Rallye stockt, die Lage in Nahost ebenfalls und so war der Ausflug des DAX über die Marke von 25.000 Punkten heute von kurzer Dauer. Gewinnmitnahmen vor allem im Technologiesektor weltweit machen auch vor deutschen Aktien nicht Halt. So ist Chip-Hersteller Infineon vor dem Wochenende der Tagesverlierer, wie auch schon am Donnerstag. Auf der anderen Seite steigen Werte wie Henkel oder Beiersdorf. Ein typisches Bild. Fällt der Technologiesektor, steigen häufig defensive Werte. Manchmal verderben selbst sehr positive Konjunkturdaten die Börsenentwicklung. So geschehen heute in den USA. Dort sind im Mai doppelt so viele Jobs entstanden wie erwartet. Das heißt, die Konjunktur ist für die Notenbank vorerst kein Problem. Sie kann sich also auf die Inflation konzentrieren. Das heißt aber, sie müsste die Zinsen anheben. Zinserhöhungen sind aber bei Aktieninvestoren nicht gern gesehen. An der Wall Street fallen entsprechend die Kurse mehrheitlich. Das zog den DAX weiter abwärts. Sein Schlussstand 24.759 Punkte, ein Minus von 0,8% und fast 350 Punkte Minus auf Wochensicht.
12: Und das war die Wirtschaft für heute. Die Zeit 17.59 Uhr.
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1: Boehringer Ingelheim und Eli Lilly wollen doch nicht so viel in Rheinland-Pfalz investieren, wie zuletzt zugesagt. Warum und ob da noch was zu machen ist? Wir sprechen darüber nach den Nachrichten.
10: 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Das Wetter für den Südwesten.
1: Am Abend wechseln sich Sonne und dicke Quellwolken ab. Die lokalen Schauer lassen aber immer mehr nach. In der Nacht ist es dann locker bewölkt oder sogar sternenklar. Tiefstwerte zwischen 11 und 5 Grad. Morgen scheint ein wenig die Sonne, dann ziehen kompakte Wolkenfelder durch. Es regnet aber nur hier und da und auch nur ein paar Tropfen. Zum Abend hin sind dann aber auch einzelne Schauer möglich. Gleichzeitig lockern die Wolken auf und die Sonne kommt wieder besser durch. Die Temperaturen steigen auf 17 Grad im Westerwald und bis zu 24 Grad im Breisgau.
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15: Um 18 Uhr mit Florian Esche. Montenegro könnte aus Sicht von Bundeskanzler Merz schon bald zur EU gehören. Das hat er zum Abschluss des Westbalkan-Gipfels in Montenegro gesagt und sich mit dem Treffen zufrieden gezeigt. Der gemeinsame Vorschlag, mit Frankreichs Präsident Macron die Westbalkan-Staaten schrittweise an die EU heranzuführen, sei gut angekommen. David Frechers berichtet.
16: Es habe Zustimmung für diese Idee gegeben, sowohl vom Europarat als auch von den Westbalkanstaaten selbst. Zwar müssten noch einzelne Schritte ausgearbeitet werden, aber die Message sei klar. Wir wollen euch, sagte der Kanzler wörtlich in Richtung der Westbalkanstaaten. Die EU sei sich einig, diesen Ländern den Weg zu bereiten. Es werde keine Ausreden mehr geben, sondern individuelle Wege, die den Ländern auf dem Weg in die EU zum Beispiel die Teilnahme am SEPA-Zahlungsverfahren ermöglichen sollen, Roaming oder auch Erasmus. Ziel bleibe dabei aber die Vollmitgliedschaft.
15: Nach der gescheiterten Kandidatur für den UN-Sicherheitsrat wird sich Deutschland erneut bewerben. Bundeskanzler Merz kündigte am Rande des Westbalkan-Gipfels in Montenegro an, man strebe einen Sitz in dem Gremium für die beiden Jahre 2035-2036 an. Bei der Generalversammlung der Vereinten Nationen in New York hatten sich vorgestern Österreich und Portugal gegen Deutschland durchgesetzt. Kreml-Chef Putin hat Probleme der russischen Wirtschaft eingeräumt. Die wirtschaftliche Dynamik sei derzeit gebremst, sagte er bei seiner Rede auf dem Internationalen Wirtschaftsforum in St. Petersburg. Russland sei jetzt auf dem Niveau angekommen, auf dem sich Europa schon jahrelang

0: Darin enthalten sind Einsparungen bei Heimkosten, höhere Belastung von Gutverdienern und Menschen ohne Kinder sowie strengere Maßstäbe bei der Pflegebedürftigkeit. Die Deutsche Bahn testet Schutzhelme für ihre Sicherheitskräfte. Das hat DB-Personalvorstand Seiler angekündigt. Die Helme seien mit denen der Bundespolizei vergleichbar. Von Juni bis Dezember soll es eine Testphase bei der mobilen Unterstützungsgruppe MUG der Bahn in Berlin geben. Die MUG wird zum Beispiel bei Fußballspielen oder Demonstrationen eingesetzt, oft zusammen mit der Bundespolizei. Der Helmtest ist eine Reaktion auf die zunehmende Gewalt gegen Bahnmitarbeiter. In Italien darf Sexualkunde an Schulen nur noch mit Zustimmung der Eltern stattfinden. Das Parlament in Rom hat das Gesetz von Ministerpräsidentin Meloni verabschiedet. Im Unterschied zu anderen europäischen Ländern ist Sexualkunde in Italien bislang kein fester Bestandteil des Unterrichts und auch ohne eine klare Regelung. Die Regierung begründet die Neuregelung mit einer stärkeren Einbindung der Familien. Die Besatzung der internationalen Raumstation ISS ist heute zeitweise in Alarmbereitschaft versetzt worden. Die US-Raumfahrtbehörde NASA hatte die Astronauten angewiesen, sich wegen eines Lecks auf eine mögliche Evakuierung vorzubereiten. Das Problem sei inzwischen aber behoben, berichten US-Medien. Dementsprechend hätten die Astronauten die für eine Evakuierung vorgesehene Raumkapsel schon wieder verlassen können. Der deutsche Tennisprofi Alexander Zverev hat es ins Finale der French Open geschafft. Der 29-Jährige gewann das Halbfinale gegen den 20-jährigen Tschechen Jakub Menzik in 4 Sätzen. Auf wen Zverev im Finale trifft, entscheidet sich heute Abend im Duell zwischen den beiden Italienern Flavio Cobolli und Matteo Arnaldi. Zverev steht zum 2. Mal im Finale der French Open. Falls er es gewinnt, wäre es sein erster Grand-Slam-Titel. SWR Nachrichten, Redaktion Susanne Kimmel. Das Wetter in Baden-Württemberg und Rheinland-Pfalz. Eine westliche Strömung sorgt für nur noch mäßig warme Temperaturen. Die Vorhersage: Am Abend wechseln sich Sonne und dicke Quellwolken ab. Lokale Schauer lassen immer mehr nach. Nachts ist es locker bewölkt oder sternenklar. Die Tiefstwerte zwischen 11 und 5 Grad. Morgen etwas Sonne, dann kompakte Wolken. Es regnet aber nur noch selten. Die Temperaturen steigen auf 17 Grad im Westerwald bis auf 24 Grad im Breisgau. Die Zeit, es ist 18 Uhr.
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2: mit Ralf Hecht. Guten Abend. Böhringer Ingelheim und Eli Lilly wollen in Rheinland-Pfalz weniger investieren als bisher gesagt. Was steckt dahinter und welche Optionen hat die Politik? Außerdem, Bundesgesundheitsministerin Warken, ihr Entwurf für eine Pflegereform und die Kritik daran. Und Westbalkan-Konferenz der EU. Deutschland und Frankreich wollen den Beitritt der Kandidaten beschleunigen. Wir wollen wissen, wie das funktionieren soll. Die Pharmakonzerne Böhringer Ingelheim und Eli Lilly haben den Stopp hoher Investitionen in Deutschland verkündet. Beide Unternehmen begründen den Schritt mit der Gesundheitsreform. Der neue Ministerpräsident von Rheinland-Pfalz, das es besonders treffen wird, Schnieder, ist in großer Sorge wegen der Investitionskürzungen und hat sich deshalb nach eigener Aussage auch schon mit Berlin in Verbindung gesetzt, mit seinen Parteifreunden im Kanzleramt und im Gesundheitsministerium telefoniert. Auf die Frage, was er von der Bundesregierung erwarte, sagte Schnieder im SWR-Sommerinterview:
3: Ich erwarte jetzt, dass man dort Gesprächsbereitschaft hat, aber auch von den Parlamentariern im Bund, auch von den Kolleginnen und Kollegen Ministerpräsidenten, dass wir auch über den Bundesrat, der sich eben auch damit befasst, dort ins Gespräch kommen, weil es eben nicht nur um ein paar Millionen in Anführungszeichen geht, sondern es geht hier um Milliarden Investitionen. Es geht um die Zukunft aus meiner Sicht auch, was die Forschung in moderne, innovative Medikamente geht. Und da müssen wir nochmal deutlich und offen drüber sprechen.
2: Und das ganze SWR aktuell Sommerinterview mit Herrn Schnieder um 19.30 Uhr im SWR Fernsehen. Chris Berdrow in Berlin. Ums drüber reden wird man in Berlin sicher nicht drum rumkommen. Aber wie hat sich die Bundesregierung denn überhaupt erstmal zum Vorgang geäußert?
4: Es hat ja ein bisschen gedauert. Der angekündigte Investitionsstopp der Pharmaunternehmen steht ja schon so seit rund 2 Tagen im Raum. Das federführende Bundesgesundheitsministerium reagiert nun und bleibt im Kern bei seiner Linie. Eine Sprecherin sagt, unternehmerische Entscheidungen gegen den Standort Deutschland sind bedauerlich, aber sie pocht eben gleichzeitig auch darauf, dass alle Beteiligten

0: Beteiligten im Gesundheitswesen einen Beitrag leisten müssen, einen substanziellen Beitrag für das geplante Sparpaket inklusive eben der Pharmaindustrie. Und das Ministerium ist außerdem davon überzeugt, Deutschland bleibt trotz aller Einsparungen ein attraktiver Markt und dass die Pharmaunternehmen als Arbeitgeber ja auch was davon haben, wenn die Krankenversicherungsbeiträge für ihre Mitarbeiter stabil bleiben. Das ist eines der wichtigen Anliegen der Reform, die extrem hohen Kosten im Gesundheitswesen in den Griff zu bekommen und für stabile Beiträge zu sorgen. Die müssen sich Arbeitgeber und Arbeitnehmer ja teilen und da sind auch die Pharmaunternehmen nicht ausgenommen.
1: Es gab ja sowieso schon die Kritik, die Pharmaindustrie würde relativ wenig zur ganzen Reform beitragen. Welche Spielräume gibt es denn bei dieser geplanten Gesundheitsreform überhaupt noch?
0: Also der Bundestag soll sich in der kommenden Woche ja zum ersten Mal mit dem Paket beschäftigen. Man sagt gerne, kein Gesetz geht so aus dem Parlament raus, wie es reingegangen ist. Das Gesundheitsministerium verweist deshalb auch auf genau dieses parlamentarische Verfahren. Es soll geprüft werden darin, ob man die Planungssicherheit für Pharmaunternehmen noch verbessern kann. Man kann das so verstehen, als würde das Ministerium da die Tür einen Spalt weit öffnen, eben zu schauen, ob bei den höheren Zwangsrabatten, die die Firmen ja gewähren sollen, laut den Plänen, ob man da noch was machen kann. Meine persönliche Einschätzung ist aber, es wird eher schwierig, wenn ich mir auch die Diskussion der letzten Tage anschaue. Es gab da ja massive Kritik von allen Seiten, die von Kürzungen betroffen sind. Stichworte, die Abschaffung der kostenlosen Mitversicherung in vielen Fällen für Versicherte, Einschnitte auch bei den Krankenhäusern, bei den Ärzten, die bestimmte Leistungen nicht mehr abrechnen dürfen. Da wurde immer auf die Pharmaindustrie gezeigt und das wurde gesagt, die kommt ja noch relativ gut weg mit rund einem Zehntel des Einsparpotenzials, das sie tragen soll. Von daher meine Prognose, es wird schwierig werden, da innerhalb des Pakets noch was zu verschieben und andere Gruppen zugunsten der Pharma-Riesen stärker zu belasten.
1: Nun ist die deutsche Gesundheitsreform ja das eine Ding. Die USA sind ein anderer Faktor. Wegen angedrohter Zölle haben auch Pharmaunternehmen ihre Investitionen in den USA hochgefahren. Auch Boehringer Ingelheim und Eli Lilly. Weil man Geld aber nur einmal ausgeben kann, ist der Rückzug in Deutschland jetzt auch nicht so überraschend. Die Frage ist nur, soll man jetzt wegen der Pharmaindustrie den Wirtschaftskrieg mit den USA wirklich hochfahren?
0: Also ganz sicher würde ich sagen, ist es keine Frage, die im Gesundheitsministerium oder allein im Gesundheitsministerium entschieden wird. Das Ministerium, das stimmt insofern, weist schon mal darauf hin, dass die USA in diesem ganzen Schlamassel eine Rolle spielen. Die Bundesregierung müsse die Herausforderungen im Zusammenhang mit der US-Politik sehr ernst nehmen, heißt es in dem Statement von heute. Und Boehringer Ingelheim selbst nennt ja Druck aus den USA auch als einen der Gründe für das Verhalten des Unternehmens. Da geht es um Abmachungen mit der US-Regierung, die so nach dem Motto laufen, ihr investiert stark bei uns in den Vereinigten Staaten und dafür bleibt ihr von Zöllen verschont. Die Bundesregierung lässt so ein bisschen durchblicken, dass sie bei all dem nicht tatenlos zusehen will. Eine Sprecherin hat heute verwiesen auf eine Pharma-Strategie, an der die Regierung arbeitet. Ich deute das als Signal, dass Deutschland im Wettbewerb mit den USA und China mithalten und für gute Rahmenbedingungen stehen will und das eben auch nach außen gegenüber der Industrie jetzt kommuniziert. Aber das hat eben nicht nur etwas mit dem Sparpaket aus dem Hause Wagen zu tun, auch wenn die Pharma-Riesen jetzt das eine mit dem anderen ganz gezielt verknüpfen.
1: Chris Berdrow mit Informationen aus Berlin. Ehe und Familie. Die Union hat sich immer besonders für sie stark gemacht, vor allem für das Familienmodell des nahezu Alleinverdieners, weswegen von ihr ja auch das Ehegattensplitting so vehement verteidigt wird. Soweit so bekannt. Erste Irritationen kamen auf, als Bundeskanzler Merz gegen die berufliche Teilzeit wetterte, weil Teilzeit und Ehegattensplitting doch zwei Seiten derselben Medaille sind. Und nun soll mit der Pflegereform der Rentenanspruch der pflegenden Angehörigen abgesenkt werden. Ob das am Ende wirklich wirtschaftlich sinnvoll ist, fragen manche. Andere tun sich schwer, es unter anderem mit dem Familienbild der Union zusammenzubekommen. Aus Berlin berichtet Dietrich Karl Meurer.
2: Seit fast 30 Jahren pflegt Claudia Geiken aus Weimar ihre schwerstbehinderte Tochter Cäzilie. Sie organisiert den Alltag zu Hause weitgehend allein.
3: Sie wohnt bei uns zu Hause, besucht zwar den Förderbereich und mit meinem Mann gemeinsam versuche ich den Alltag so gut wie es geht zu stemmen. Ab und an haben wir dann den Pflegedienst mit am Start, aber die Hauptpflegeperson bin eigentlich ich.
2: Geiken engagiert sich auch in der Elternvertretung der Lebenshilfe. Arbeiten kann sie wegen der Pflege nicht mehr.
3: Da haben wir uns entschlossen, dass ich das zu Hause alles manage mit der Pflege und den Anträgen, die da so zusammenkommen.
2: Für sie zahlt die Pflegekasse Rentenbeiträge. So geht es vielen Familien in Deutschland. Die meisten Pflegebedürftigen werden zu Hause versorgt. Angehörige leisten den Großteil der Pflege. Meist sind es Frauen. Viele arbeiten weniger oder gar nicht. Die Rentenbeiträge sollen ihre spätere Altersvorsorge sichern. Die Präsidentin des Deutschen Pflegerats, Christine Vogler, beschreibt die Situation wie folgt.
4: Pflegende Angehörige halten dieses System jeden Tag am Laufen. Oft unter großer Belastung, oft mit beruflichen Einschränkungen und oft mit Folgen für die eigene Alterssicherung.
2: Die Bundesregierung will die Pflegeversicherung reformieren. Wegen steigender Pflegezahlen und Kosten sieht Gesundheitsministerin Nina Barken Handlungsbedarf. Bei den Rentenbeiträgen für Angehörige soll gekürzt werden, erklärt die CDU-Politikerin.
5: Bis zu 70% dieser Rentenversicherungsbeiträge werden weiterhin durch die Pflegeversicherung geleistet. Es werden dadurch auch Anwartschaften erworben, werden aber weniger Anwartschaften erworben werden können in Zukunft. Und es ist schlicht der Tatsache geschuldet, dass das System nicht mehr weiter in diesem vollen Umfang diese Kosten übernehmen kann.
2: Für pflegende Angehörige bedeutet das also geringere Rentenansprüche. So sollen Milliarden gespart werden und die Finanzierung der Pflege stabilisiert werden. Pflegeratspräsidentin Vogler kritisiert die Pläne als nicht nachvollziehbar.
4: Wir reden ständig davon, häusliche Pflege und pflegende Angehörige stärken zu wollen. Und dann wird ihnen ausgerechnet eine soziale Absicherung gekürzt, die ohnehin erst mühsam als Anerkennung dieser Sorgearbeit erkämpft wurde.
2: Scharfe Kritik an den Plänen kommt auch von der Deutschen Stiftung Patientenschutz. Der Vorsitzende Eugen Brüsch erwartet eine Reform der Pflegeversicherung im Sinne einer Weiterentwicklung.
6: Stattdessen werden jetzt zukünftig der größte Pflegedienst Deutschland, und er ist meistens weiblich, dafür bestraft, dass zu Hause sowohl die Eltern oder auch der Ehemann oder die Ehefrau versorgt werden. Und das ist doch kein Zukunftskonzept.
2: Die Pläne dürften auch in der schwarz-roten Koalition für Streit sorgen. Vom Koalitionspartner der Union kommt Kritik. Der SPD-Gesundheitspolitiker Christos Pantazis warnt im Deutschlandfunk vor den Folgen für die häusliche Pflege.
7: Ich halte diesen Vorschlag für äußerst kritisch. Das ist zum Beispiel einer der Punkte, den wir im parlamentarischen Verfahren nochmals diskutieren müssen.
2: Doch bevor sich der Bundestag damit beschäftigt, muss das Kabinett zustimmen. Das soll bis zur Sommerpause geschehen. Claudia Geiken aus Weimar, die ihre Tochter Cäzilie pflegt, wird die weiteren Entscheidungen aufmerksam verfolgen, denn sie hätten für sie ganz konkrete Folgen.
3: Dann werde ich dann, weil ich die Pflege unserer Tochter übernehme, im Nachgang noch so bestraft.
2: Sie hofft, dass im weiteren Verfahren der Pflegereform bei der geplanten Kürzung noch nachgebessert wird.
1: Die Pflegeversicherung, sie muss reformiert werden. Zumindest bis hier herrscht große Einigkeit. Ob der Schwerpunkt dabei bei den Ein- oder Ausgaben liegen soll, schon da gehen die Meinungen langsam auseinander. Ein Kommentar unseres Berlin-Korrespondenten Jan Zimmermann.
8: Klar, es muss gespart werden. Allerdings bitte nicht so. Das Geld in der Pflegekasse reicht hinten und vorne nicht. Schon im kommenden Jahr sollen rund 7,5 Milliarden Euro fehlen. Es ist also richtig, dass Gesundheitsministerin Wagen von der CDU versucht, frisches Geld für die Pflegeversicherung zu organisieren. Und ja, wer mehr leisten kann wie Gutverdiener, soll auch höhere Pflegebeiträge zahlen. Und für Privilegien aus vergangenen Zeiten wie die beitragsfreie Mitversicherung von Ehepartnern haben wir heute schlicht und einfach kein Geld mehr. Außerdem sind Wagens Pläne, Prävention und Pflegebegleitung zu stärken, ein guter Anfang. Aber dort zu sparen, wo die Not in der Pflege am größten ist, geht in die völlig falsche Richtung. Es ist ein verheerendes Signal an die Pflege zu Hause, dass ausgerechnet bei pflegenden Angehörigen gekürzt werden soll. Die Ministerin will die Rentenansprüche absenken. Betroffen sind vor allem Frauen, die zu Hause pflegen und deshalb weniger oder gar nicht mehr arbeiten können. Frauen, die oft ohnehin weniger Rente bekommen und stark von Altersarmut bedroht sind. Genauso ist es ein verheerendes Signal, bei den Pflegebedürftigen im Heim zu sparen. Sie sollen länger auf weiter steigenden Eigenanteilen sitzen bleiben. Die Heimkosten sind in den vergangenen Jahren explodiert. Vielerorts 3.000 bis 4.000 Euro für einen Pflegeplatz im Monat. Gerade in diesem Bereich zu belasten statt zu entlasten, sorgt schon jetzt für Riesenärger und hat eine soziale Sprengkraft. Viele Pflegebedürftige sind bereits heute auf Sozialhilfe angewiesen, um die hohen Heimkosten zu finanzieren. Wer hier streicht, macht noch mehr Menschen von staatlicher Unterstützung abhängig. Zu Recht entsteht ein regelrechter Kritik-Tsunami, großer Unmut bei Betroffenen, Sozialverbänden, Opposition und Koalitionspolitikern. Gesundheitsministerin Wagen ist nicht gut beraten worden. Anders als bei der Gesundheitsreform sind ihre Pflegepläne unausgewogen und unfair gegenüber den Pflegebedürftigen und ihren Angehörigen. Statt einer echten Reform, mit der zum Beispiel die Länder verpflichtet werden, sich mehr an Kosten für Bau und Sanierung von Pflegeheimen zu beteiligen, die bislang größtenteils auf die Pflegebedürftigen abgewälzt werden, statt so einer Reform hat die Ministerin lediglich ein Sparpaket vorgelegt, zulasten der Schwächsten in der Pflege. Ich finde, diese Pläne dürfen so nie Realität werden.
1: Ein Kommentar von Jan Zimmermann. Die EU, zuletzt ist sie nicht gewachsen, sondern geschrumpft, dank des Brexits. Und viele, gerade rechte Parteien, wollen auch nicht, dass Europa weiter wächst, sondern sie würden die Uhr gern zurückdrehen. Weniger Europa, mehr Nationalstaat. Noch sind aber die Pro-Europäer am Zug, beziehungsweise beim EU-Westbalkan-Gipfel. Bundeskanzler Merz und Frankreichs Präsident Macron haben dort gemeinsam eine Initiative zur Beschleunigung von EU-Beitritten präsentiert. David Freches in Tivat, Montenegro. Sie beobachten das Treffen für uns. Wie sieht der Vorschlag denn genau aus?
9: Der Vorschlag besagt quasi, dass die Länder auf dem Westbalkan schrittweise an die EU rangeführt werden sollen. Und dieser Vorschlag, der ist sehr gut angekommen. Das hat Friedrich Merz vor wenigen Minuten gesagt. Es habe da breite Zustimmung gegeben, zum einen von den EU-Institutionen, die natürlich heute hier auch da waren, aber auch von den Westbalkanstaaten. Die Message sei klar, ich zitiere den Kanzler jetzt mal wörtlich, wir wollen euch, das hat er gesagt in Richtung der Westbalkanländer, es werde keine Ausreden mehr geben, sondern individuelle Wege, die den Ländern aufgezeigt werden, auf dem Weg in die EU. Und auf diesem Weg liegt dann zum Beispiel die Möglichkeit, am SEPA-Zahlungsverfahren teilzunehmen, am EU-Roaming oder auch am Erasmus. Das Ziel bleibe aber klar, das bleibt die Vollmitgliedschaft.
1: Das heißt aber, man will die Anforderungen an künftige EU-Mitglieder nicht runterschrauben, sondern nur das Verfahren beschleunigen, weil das bisher zu langsam auf europäischer Seite war.
9: Genau so habe ich das verstanden. Und der letzte Westbalkan-Gipfel, der hat ja vor rund einem halben Jahr in London stattgefunden. Da sei die Stimmung weniger konstruktiv gewesen. Und heute sei es sehr viel besser gewesen. Man habe sich darauf verständigt, es müsste jetzt, ich nenne es mal salopp, mehr Zug in die ganze Geschichte
1: reinkommen. Ja, auf dem westlichen Balkan, da gibt es ja eine ganze Reihe von Ländern, die Kandidatenstatus haben, zum Teil schon seit Jahrzehnten. Haben die denn noch dieses große, echte Interesse an der EU oder geht es da schon so ein bisschen wie in der Türkei, wo man sich irgendwann enttäuscht abgewendet hat?
9: Das ist sicherlich unterschiedlich. Ich arbeite für das ARD-Studio Südosteuropa. Unser Berichterstattungsgebiet ist Österreich, Ungarn und vor allem der Balkan. Und wenn ich in diesen Ländern unterwegs bin, dann merke ich schon noch, dass viele Menschen Lust haben auf Europa, dass sie von der Idee Europa überzeugt sind. Aber was wir auch immer wieder feststellen in Gesprächen ist, die Überzeugung und der Glaube an Europa und auch die Geduld, die sind jeweils endlich.
1: Jetzt gibt's ja auch auf dem Balkan sehr unterschiedliche Interessen und auch andere Akteure als die EU. Serbien ist politisch ja näher an Moskau als an Brüssel. Trotzdem ist es offiziell Beitrittskandidat. Hat die EU, haben Merz, Macron sich auch dazu geäußert, wie man mit solchen Kandidaten in Zukunft umgehen möchte?
9: Das ist der Fall gewesen. Friedrich Merz hat sich mit Emmanuel Macron bilateral getroffen, mit Alexander Vucic, dem serbischen Präsidenten. Und es ging da um das von Ihnen angesprochene Thema. Einerseits ist Serbien ein Beitrittskandidat, andererseits kokettiert Alexander Vucic mit Russland oder mit China. Und laut Friedrich Merz war die Botschaft, die Macron und Merz übermittelt haben, wenn du weiter in die EU willst, dann ist der Weg für dich offen. Wir wollen dich auch, vorausgesetzt, diese Schaukelpolitik hört auf.
1: Ja, noch ein anderer schwieriger Kandidat, sage ich mal, ist die Ukraine. Die will ja nach dem Krieg möglichst schnell in die EU, liegt überhaupt nicht auf dem Westbalkan. Aber diese Abkürzung, die die Ukraine nehmen würde gerne, wurde dort ja sicherlich registriert. War das auch nochmal irgendwie Thema oder haben alle versucht, sich da im Moment möglichst fern von zu halten?
9: Also der Bundeskanzler hat in seinem Statement gerade nicht über die Beitrittsperspektive der Ukraine gesprochen. Was wir aber vorab gehört haben, der Vorschlag, die Ukraine zu einem assoziierten Mitglied zu machen, also zu einem Mitgliedleid in der Europäischen Union, das zum Beispiel an Sitzungen teilnehmen könnte, auch ohne Stimmrecht zu haben, das ist bei manchen Westbalkanstaaten doch auf Irritation gestoßen, nach dem Motto, die EU kann nicht über eine assoziierte Mitgliedschaft sprechen und dabei nur auf die Ukraine schauen. Bitte schaut zu uns, schaut auf den Westbalkan, denn wir warten hier schon teilweise seit über 20 Jahren. Aber ich denke, da ist mit der schrittweisen Annäherung offensichtlich ein guter Kompromiss gefunden worden.
1: Aus Tivat, Montenegro, waren das Informationen von unserem Korrespondenten David Freches. Und wir bleiben noch bei Europa, Deutschland und Frankreich. Lohnunterschiede zwischen Männern und Frauen sollen geringer werden. Das ist ein Ziel, das man auf europäischer Ebene erreichen will. 2023 hatte man deshalb beschlossen, europaweit für mehr Transparenz bei den Löhnen zu sorgen. Kurz vor der Deadline für die Umsetzung der entsprechenden EU-Richtlinie in nationales Recht erklärte Bundesfamilienministerin Prien, dass sie die Richtlinie für zu bürokratisch hält und Änderungen anstrebt. SPD-Politikerinnen werfen dem Koalitionspartner Union nun vor, die Umsetzung zu blockieren. Aber auch Frankreich schafft es offenbar nicht, die Deadline zu halten. Dort ist man zwar weiter als in Deutschland, aber auch dort gibt es Kritik. Sabine Boland war bei einem französischen Traditionsunternehmen und hat sich dort mit dem Chef, aber auch mit den Mitarbeitern über ihre Sicht unterhalten.
10: Kartons über Kartons laufen vom Band, einer wie der andere in den Farben Rot-Gelb. Es ist Kartoffelpüree. Das Unternehmen Mousseline in der Picardie im Norden Frankreichs stellt es seit den 60er Jahren her. Die Firma gehört zu den wenigen, die schon seit längerem auf transparente Gehälter setzen. Nicht selbstverständlich in Frankreich. Für den Leiter der Mousseline-Verpackungsabteilung, Grégory Bélanger, aber kein Thema.
11: Wir denken hier nicht darüber nach, weil es uns normal erscheint, dass alle gleich bezahlt werden sollten.
10: Es ist aber längst nicht normal. Das Kartoffelpüree-Unternehmen ist in Frankreich eher ein Vorreiter. In der Halle, wo die frischen Kartoffeln gekocht und zerstampft werden, ist es heiß. Die Jobs hier sind körperlich anstrengend. Hier arbeiten ausschließlich Männer. Seit kurzem ist Tatjana Lassos ihre Produktionschefin. Dass die Gehälter bei Mousseline transparent sind, findet sie gut.
12: Ich habe den Eindruck, dass das Thema Gehalt in Frankreich immer noch tabu ist. Es ist nichts, worüber wir untereinander sprechen. Ich denke, jetzt werden einige Unternehmen dazu gezwungen, gleiche Bezahlung einzuführen.
10: Bis vor 3,5 Jahren gehörte das Unternehmen zur Nestlé-Gruppe. Geschäftsführer Philippe Fardel kaufte es dann aus dem Riesenkonzern heraus. Seitdem ist Mousseline mit 180 Mitarbeitern unabhängig. Im Eingang hängt die Tabelle gut sichtbar an einer Infotafel. Die unterschiedlichen Gehaltskategorien sind hier aufgeführt, ohne Namenszuordnung. Aber jede und jeder weiß, wer in welchem Segment ist. Mousseline-Chef Fardel weiß, welche bürokratischen Hürden mit der Entgelttransparenzrichtlinie der EU verbunden sind. Erstmal müssen in jedem Unternehmen, das mehr als 50 Beschäftigte hat, Fragen beantwortet werden. Zum Beispiel, wie macht man unterschiedliche Arbeit miteinander vergleichbar? Wie bewertet man Berufserfahrung und Qualifikation fair? Fardel weiß, dass das keine leichte Aufgabe ist.
11: Für Unternehmen, die dies jetzt umsetzen müssen, besteht ein Risiko für soziale Spannungen. Zuerst muss man alles in Kategorien einordnen, sei es nach Geschlecht, Alter, Erfahrung oder was auch immer. Das ist nicht immer einfach.
10: Auch hier bei Mousseline sei nicht immer alles rosig, meint der Chef, aber im Großen und Ganzen doch im grünen Bereich. Gutes Arbeitsklima, faire Bezahlung und vor allem für alle transparent nachvollziehbar.
1: Es ist Freitagabend und da haben wir, wie immer, unsere Kolumne. Den etwas anderen Blick auf ein etwas anderes Thema.
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14: Wissen Sie, wie ein Zilpzalp ruft? Genau, Zilpzalp. Aber der kleine Singvogel kann nicht nur Zilpzalpen, er kann auch Huit, Huit, wenn ihn etwas aufregt, hat mir meine Vogelstimmenerkennungs-App beigebracht. Wobei, Vogelstimmen erkennen sagt man nicht mehr. Das ist Opa-Kram. Heute heißt es Birding. Birding ist absoluter Trendsport unter jungen Menschen. Früh aufstehen, Natur erleben, weg vom Bildschirm. TikTok war gestern, heute ist Tok-Tok, also das Hämmern eines Buntspechts. Verwechseln Birding-Anfänger übrigens leicht mit dem Mittelspecht, der mit seiner roten Mütze aussieht wie Pumuckl. Ich habe schon viel gelernt. Zum Beispiel, dass ein winziger Zaunkönig so laut sein kann, als würde er Lautsprecher frühstücken. Endlich weiß ich, wie die Nachtigall singt und wie die Lerche. Ich weiß jetzt, dass Mönchsgrasmücken keine Insekten sind und Mauersegler schreien wie Silvesterheuler. Letzte Woche hat die App ein Sommergoldhähnchen erkannt. Einen Singvogel, der chillt, als hätte er in einem Techno-Club was eingeworfen. Das Sommergoldhähnchen erkennt die App also, das Kikeriki eines handelsüblichen Hahns dagegen nicht. Vielleicht, weil der Hahn quasi als gallisches Wappentier gilt und nicht als heimischer Vogel klassifiziert wird. Kann aber auch nicht sein, denn letztens in Bonn hat die App am Rheinufer eine Kolonie Halsbandsittiche identifiziert, die da eigentlich nicht hingehören. Die App zeigt dann mit einem roten Hinweis an, dass der Halsbandsittich eigentlich in Asien oder Afrika auf dem Baum sitzen müsste und nicht am Rhein. Die grünen Papageien breiten sich dort aber seit Jahren aus. Es gibt sie zu Tausenden, auch in Köln, Mainz, Worms oder Darmstadt. Die sind irgendwann mal aus dem Zoo ausgebüxt und haben es sich entlang des Rheins schön gemacht. Sittichexperten sprechen von einer potenziell invasiven Art, weil sie mit heimischen Vögeln um Futter und Brutplätze konkurrieren könnten. Aber noch ist alles im grünen Bereich. Und die Rheinländer sind ohnehin freundlich, tiefenentspannt, wenn es um andere Kulturen geht. Leben und leben lassen. Als Nandu würde ich mir in einer anderen deutschen Region dagegen Sorgen machen. Nandus sind die zweitgrößten Laufvögel der Welt, eine Art Mini-Strauß. Eigentlich Südamerikaner, flugunfähig und deswegen eher fluchtuntüchtig. Ein paar finster entschlossene Nandus hatten es sich um die Jahrtausendwende vorgenommen, in Mecklenburg-Vorpommern heimisch zu werden. Ein paar der Vögel waren aus einer Zucht ausgebrochen und hatten sich in freier Wildbahn überraschend stark vermehrt. Doch anders als der Halsbandsittich am Rhein sind von den ehemals hunderten Nandus in Mecklenburg-Vorpommern nur noch ein paar Dutzend übrig. Die Vögel werden seit Jahren trotz Schutzstatus von Jägern und Landwirten abgeschossen. Als Birding-Fan sollte man sich beeilen. In 4 Monaten wird in MacPom gewählt. Und wenn die remigrationsfreudige AfD dort wie erwartet gewinnt, wird der tiefkehlige Balzruf des Nandu-Männchens, ein Uhu, dort vielleicht gar nicht mehr zu hören sein.
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1: Und das war SWR Kultur aktuell am Freitagabend mit Ralf Hecht am Mikrofon. Ihnen ein schönes Wochenende und jetzt ist es gleich 18.30 Uhr.
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16: Was für mich so Punkte sind, sind Sachen wie eine gewisse Unberechenbarkeit, was quasi das emotionale Verhalten meines Chefs angeht. Zum einen war er sehr, sehr oft sehr aggressiv und wütend im Tonfall, also nicht körperlich, aber vor allem im Tonfall uns gegenüber als Mitarbeitenden.
17: Wenig Einfühlungsvermögen und übertriebener Egoismus. So ein Verhalten ist unter Führungskräften nicht selten. Denn narzisstische Persönlichkeiten gelangen besonders häufig in hohe Unternehmenspositionen. Aber ist narzisstisches Verhalten zwangsläufig schlecht für das Geschäft und die Mitarbeitenden? Oder kann es helfen, ein Team zu motivieren und das Unternehmen voranzubringen?
18: Wenn man Führungskraft ist, ist es manchmal so, dass man Entscheidungen treffen muss, die unbeliebter sind und die muss man vielleicht selber auch verantworten. Und dazu gehört vielleicht ein Maß an Selbstbewusstsein, was natürlich auch eine minimale Skala von Narzissmus bedeuten würde wahrscheinlich.
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20: Herzlich willkommen bei Birkert.
21: Danke, schön, dass Sie da
17: sind. Zu Besuch bei dem Unternehmen Birkert Fluid Control Systems in Ingelfingen, einer Kleinstadt in Baden-Württemberg. Der Mittelständler stellt Systeme für Flüssigkeiten und Gase her, die bei der Bierherstellung oder in der Pharmaindustrie eingesetzt werden. Weltweit arbeiten mehr als 3.700 Beschäftigte bei Birkert. Die Reporterin von Das Wissen hat in der Zentrale in Ingelfingen mit verschiedenen Vorgesetzten und Mitarbeitern über die Führungskultur des Unternehmens gesprochen. Einer von ihnen ist Hendrik Faustmann. Er arbeitet seit 11 Jahren bei Birkert und hatte in dieser Zeit mehr als 6 verschiedene Vorgesetzte. An einen erinnert er sich genau, wenn es um narzisstisches Verhalten geht.
0: Er war von der Persönlichkeit stärker jemand, der sich auf die Bühne gestellt hat und sich hingestellt hat und gesagt, so machen wir das jetzt.
17: Das dominante Auftreten habe Vorteile gehabt.
0: Was ich schon festgestellt habe in der Zeit, war die Leistungsbereitschaft in dem Sales-Team durchaus hoch. Und der kurzfristige Impuls durch auch dieses starkes Vorgeben, das ist mein Weg und lass uns den gehen, ja, der hat auf jeden Fall auch funktioniert.
17: Was Henrik Faustmann schildert, widerspricht dem Selbstbild von Birkert. Das Unternehmen will ein Miteinander auf Augenhöhe pflegen. Das wird im Gespräch mit Roman Geider deutlich, dem CSO, also dem Vertriebsleiter des Unternehmens. Er sieht seine Rolle als Führungskraft so.
18: Also dass es wichtig ist, dass man sich bewusst ist, dass man wahrscheinlich selber nicht immer die beste Lösung hat und sich dann als Teil eines Teams fühlt und nicht als, okay, ich lasse jetzt mal alle sprechen, aber am Ende treffe ich die Entscheidung.
17: Roman Geider arbeitet seit Ende 2023 bei Birkert. Er wirkt gelassen und lächelt oft. Im Umgang mit seinen Beschäftigten zählt für ihn?
18: Dass man den Menschen offenes Feedback gibt und nicht nur, dass diese psychologische Sicherheit dazu führt, dass wenn jeder Mensch offen darüber sprechen kann, wie es ihm heute geht, dass dann in so einem Umfeld narzisstische Führungskräfte keinen Karrierevorteil haben. Und dass es dann nicht zählt, der härteste und mit den meisten Ellbogen zu sein, weil das bringt einen in einem Unternehmen wie bei Birkert nicht weiter.
17: Roman Geider ist ein empathischer Chef. Das bestätigt Henrik Faustmann, der ihm bis vor kurzem unterstellt war.
0: Ich denke, was Roman prägt, ist, dass von Anfang an habe ich mich da bei ihm wohlgefühlt, weil er mich als Mensch dort wahrgenommen hat und auch immer da in meinen Gesprächen mit ihm darauf eingegangen ist, was sind meine Ziele, was ist mein Charakter, was ist meine Persönlichkeit und hat darauf Acht gegeben, dass ich sagen kann, ich kann meine Stärken bestmöglich bei Birkert einbringen.
17: Gleichzeitig wünscht sich Faustmann manchmal mehr Klarheit in der Führung. Ein gewisses Maß an Narzissmus in der Chefetage findet er deshalb gar nicht verkehrt.
0: Ich glaube schon, dass eine andere Führung und auch vielleicht stärker narzisstisches Verhalten durchaus auch dazu führen können, dass man kurzfristig Leistungsbereitschaft oder eine höhere Leistungsbereitschaft auch erzeugen kann bei mir.
17: Narzissmus als produktive Kraft? Mit dieser Frage beschäftigte sich eine Studie aus dem Jahr 2024. Sie untersuchte, ob weibliche CEOs mit narzisstischen Charakterzügen die Leistung eines Unternehmens verbessern. CEOs sind in der Regel die Vorstandsvorsitzenden und haben entsprechend großen Einfluss auf den Erfolg ihres Unternehmens. Die Forscher maßen den Narzissmus der CEOs daran, wie oft sie von sich selbst sprachen, wenn sie in Telefonkonferenzen die Quartalsergebnisse präsentierten. Außerdem verglichen sie die Leistungen der Frauen mit denen von männlichen CEOs. Tom Abo von der Universität Aarhus hat an der Studie mitgearbeitet. Er erklärt die Ergebnisse per Videocall und auf Englisch.
21: So in general we do not find that
22: im Allgemeinen stellen wir nicht fest, dass weibliche CEOs besser oder schlechter sind als Männer. Wenn sie aber stark narzisstisch sind, sind sie besser als die Männer. Wenn sie wenig narzisstisch sind, zeigen sie eine schwächere Leistung.
17: In der Studie zeigt sich ein klarer Trend. Je narzisstischer die Frau an der Unternehmensspitze, desto erfolgreicher war das Unternehmen. Bei männlichen CEOs war der Effekt genau umgekehrt. Tom Abo hat dafür eine Erklärung.
22: Wenn wir uns die psychologische Literatur ansehen, können wir sehen, dass Frauen im Allgemeinen dazu neigen, umgänglicher zu sein als Männer. Das gilt für die allgemeine Bevölkerung, aber auch für CEOs.
17: Er vermutet, dass narzisstische Frauen weniger arrogant und ausbeuterisch auftreten als narzisstische Männer. Das habe mit gesellschaftlichen Rollenerwartungen zu tun, erklärt er. Denn von Frauen werde erwartet, dass sie freundlich und umgänglich sind. Auch wenn es sich bei ihnen um eine CEO handelt.
22: Wenn Sie eine Führungskraft sein wollen und eine Frau sind, müssen Sie einerseits nach den Regeln der Männer spielen. Weil es ein Spielfeld ist, das von Männern dominiert und aufgebaut wird. Aber wenn sie so hart sind wie die Männer, wenn sie so hart führen wie ein Mann, dann werden sie als Zicke bezeichnet und nicht als gute Führungskraft.
17: Auf diesem Spielfeld könnten sich narzisstische Frauen besonders gut behaupten, erklärt Tom Abo. Denn obwohl sie umgänglicher sind als ihre männlichen Kollegen, sind sie enorm ehrgeizig. Das kommt der Unternehmensleistung zugute. Aber auch männliche narzisstische Führungskräfte können ein Unternehmen voranbringen. Zumindest kurzfristig, meint die Unternehmensberaterin Viktoria Berg. Denn unabhängig vom Geschlecht seien Narzissten gut darin,
4: Personen mitzuziehen, also zu entwickeln, wenn sie Potenzial in der Person sehen, beziehungsweise sehen, diese Person nützt mir und meinen eigenen Zielen. Stichwort auf eigene Ziele optimieren.
17: Die Wirtschaftsingenieurin Berg hat in Köln die Agentur Aid Forward gegründet, mit der sie Führungskräfte und Organisationen coacht. Sie erinnert sich an ein Unternehmen, das finanzielle Probleme hatte und daraufhin seinen Chef austauschte. Der Neue war äußerst charismatisch und sorgte für Aufbruchstimmung. Mit ihm schrieb der Standort tatsächlich wieder schwarze Zahlen. Die Beschäftigten waren ihm gegenüber jedoch gespalten.
4: Das eine Lager war sozusagen Fan, wahrscheinlich die, die selbst gefördert wurden von der Person.
17: Das andere Lager war höchst unzufrieden und fand:
4: Wir haben hier also wortwörtlich einen Trümmerhaufen. Wir sind hier nur noch am Manipulieren. Wir arbeiten nicht mehr gemeinsam zusammen, die eben auch diesen schädlichen Anteil gesehen haben.
17: Ob man sich von einer narzisstischen Führungskraft einschüchtern oder motivieren lässt, hängt oft von der persönlichen Beziehung zu ihr ab. Gerade in Krisenzeiten könne ein selbstbewusstes Auftreten des Chefs oder der Chefin helfen, um dem Unternehmen einen klaren Weg aufzuzeigen und den Beschäftigten Halt zu geben, sagt Viktoria Berg. Langfristig gesehen könne ein dominantes Verhalten vielen Beschäftigten aber schaden. Das Wissen hat mit zwei Betroffenen gesprochen. Sie wollen anonym bleiben, weshalb wir ihren Namen geändert haben. Wichtig ist außerdem, es handelt sich um subjektive Erfahrungsberichte. Die Vorgesetzten konnten zu den Aussagen keine Stellung beziehen.
5: Ich habe überhaupt keinen Stress damit, mit Leuten über alles zu sprechen, eigentlich. Weil ich mir halt immer denke, es hilft nur, wenn man drüber spricht.
17: Das ist Max Fischer. Bei seinem ehemaligen Chef fiel es ihm jedoch schwer, Probleme offen zu kommunizieren. Er erinnert sich, wie sein Vorgesetzter ihn bei einem Teammeeting schlecht machte. Als er ihn darauf ansprechen wollte, verschob dieser den Termin immer wieder. Bis er Max Fischer eines Tages in sein Büro rief.
5: Ich bin ins Büro rein, darf mich hinsetzen und dann sitzt er hinter seinem Rechner und ja, erzähl mal, was hast du denn? Guckt aber immer noch weiter in seinen Rechner und beschäftigt sich da parallel mit anderen Dingen. Also du hast das Gefühl, dass dir niemand oder diese Person überhaupt nicht richtig zuhört, der gar keine Wertschätzung schenkt in dem Moment für das, was du da anbringen möchtest, für Themen. Und es gibt ja natürlich das Gefühl, dass du irgendwie mit deinen Dingen da gerade ziemlich alleine stehst.
17: Sein Eindruck war, dass es seinen Chef ohnehin nicht interessierte, was er zu sagen hatte. Nach fast 3 Jahren bei dem Unternehmen kündigte Max Fischer und wechselte seinen Arbeitgeber. Die Reaktion seines damaligen Vorgesetzten war erneut enttäuschend.
5: Interessanterweise hat er mir auch mit auf den Weg gegeben, ich sollte mich niemals als in irgendeiner Form Manager bewerben, weil das könnte ich einfach nicht. Und komischerweise bin ich jetzt als Projektmanager tätig und habe zumindest bisher sehr viel positives Feedback von meinem neuen Chef bekommen. Also hat er mir auch irgendwie zum Schluss noch mit auf den Weg gegeben, was ich angeblich nicht kann, aber nicht. Er hat mir nicht mit auf den Weg gegeben, was ich gut kann oder wo ich gut drin bin.
17: Ähnliche Erfahrungen hat auch Karin Peters bei ihrem Arbeitgeber in der Kulturbranche gemacht. Seit 3 Jahren ist sie dort tätig. Bei ihrem Chef fühle sie sich häufig unwohl, erzählt sie. In Teammeetings erlebt sie ihn als aggressiv.
16: Dann auch irgendwie Ausdrücke wie Fuck, Scheiße, irgendwie so Sachen, die dann irgendwie immer mal wieder vorkamen. Oder dass uns dann halt auch immer wieder gesagt wurde, dass die Arbeitsabläufe, die wir machen, irgendwie total fehlerhaft sind und uns die Schuld dafür gegeben wurde, dass irgendwas letztlich kein gutes Endergebnis war.
17: Für Karin Peters sind das viele kleine Vorfälle, die das Arbeitsklima belasten.
16: Ich habe meinem Chef dann einmal auch am Telefon, nachdem mal wieder irgendwie ein Vorfall war, gesagt, dass ich es durchaus in Ordnung finde, wenn uns Kritik mitgeteilt wird und dass ich die auch anerkenne und wichtig finde und sinnvoll. Aber dass ich wirklich nicht verstehe, warum das immer mit so einem aggressiven Tonfall auch passieren muss. Und dann war die Reaktion am Telefon, ja, manchmal muss das sein. Und das war's dann.
17: Mehrmals versuchte sie, die Kommunikation mit ihrem Chef zu verbessern.
3: ohne Erfolg. Ihr Vertrag läuft bald aus. Sie hat ihn nicht verlängert. Narzisstische Chefs und Chefinnen können die Leistung eines Unternehmens zwar kurzfristig ankurbeln. Langfristig schadet ihr selbstbezogenes Verhalten aber dem Team. Soweit der Effekt der Narzissten auf ihr Team und ihre Firma. Doch was macht der Narzissmus mit ihnen? Wenn Narzissmus als Persönlichkeitsmerkmal stark ausgeprägt ist, zeigen Betroffene ein übersteigertes Selbstwertgefühl, ein tiefes Bedürfnis nach Bewunderung sowie einen Mangel an Empathie. Damit befasst sich die Psychologin Iris Gauglitz an der Universität Bamberg. Sie misst Narzissmus mit dem NARC-Modell, dem Narcissistic Admiration and Rivalry Concept, das Narzissmus in zwei Dimensionen unterteilt.
6: Zum einen die Admiration, also dem narzisstischen Wunsch nach Bewunderung, der damit einhergeht, dass Personen danach streben, ihr grandioses Selbstbild aufrechtzuerhalten, indem sie sich zum Beispiel charismatisch und charmant verhalten.
3: Dahinter steckt die zweite Seite narzisstischer Persönlichkeiten, die narzisstische Rivalität.
6: Führungskräfte mit hoher Ausprägung in narzisstischer Rivalität streben danach, ein grandioses Bild von sich selbst zu erhalten und zu verteidigen. Sie tun das aber auf eher maladaptive Weise, also indem sie nach Vormachtstellung streben, indem sie andere gedanklich abwerten, um sich selber dadurch aufzuwerten und indem sie sich aggressiv verhalten, um auch wieder andere klein zu halten letztendlich.
3: Iris Gauglitz hat in ihrer Forschung herausgefunden, dass die narzisstische Rivalität vor allem dann zum Vorschein tritt, wenn sich Mitarbeitende gegen ihren Vorgesetzten auflehnen oder Kritik äußern.
6: Weil das untergräbt ja letztendlich das grandiose Selbstbild, nach dem solche Führungskräfte streben.
3: Deshalb schlägt die anfänglich charismatische Führung oft in dominante oder destruktive Führung um.
7: America is back.
3: Narzisstische Chefs streben nach Macht und Bewunderung. Kritik können sie nicht leiden.
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3: Als typisches Beispiel für einen Narzissten führen Medien deshalb immer wieder den Präsidenten der USA, Donald Trump, an.
23: Also Donald Trump erfüllt alle Kriterien von Narzissmus und leider Gottes auch von so dissozialen Persönlichkeitszügen. Nicht betrügen, lügen, ausnutzen und, und.
3: Sagt auch Klaas-Hinrich Lammers. Als Psychiater und Chefarzt in der Asklepios-Klinik Nord in Hamburg hat er oft mit narzisstischen Patienten zu tun. In Bezug auf Donald Trump möchte er etwas klarstellen.
23: Er hat keine Persönlichkeitsstörung, weil zu einer Störung gehört Leiden. Und Donald Trump leidet nicht, nach all dem, was wir wissen. Und er hat auch gar keinen Grund zu leiden, weil mehr als die Hälfte der Amerikaner, und das sind immerhin, keine Ahnung, 150 Millionen Menschen, finden ihn total klasse und toll.
3: Donald Trump hat mit seinem selbstbewussten und provokanten Auftreten 2024 erneut den US-Wahlkampf gewonnen. Narzissten scheinen auf viele Menschen attraktiv und erfolgversprechend zu wirken. Doch anders als Trump leiden viele oft unter ihrem Verhalten, erklärt Klaas-Hinrich Lammers. Für Therapeuten ist dieser Leidensdruck ein wichtiges Kriterium, um eine narzisstische Persönlichkeitsstörung zu diagnostizieren. Im Diagnoseschema der Weltgesundheitsorganisation, der ICD-10, ist sie unter den sonstigen spezifischen Persönlichkeitsstörungen zu finden. Für die Diagnose müssen intensive Großartigkeitsgefühle, ein Bedürfnis nach Bewunderung und Empathiemangel über einen langen Zeitraum festgestellt werden. Zukünftig wird die Diagnose allerdings komplizierter, denn die Kriterien gelten als zu ungenau. In der ICD-11, die in Deutschland ab Januar 2027 verbindlich wird, wurde die narzisstische Persönlichkeitsstörung gestrichen.
23: Das eigentliche Problem bei Narzissmus ist ja gar nicht, dass die nach außen hin so selbstbewusst und dominant und irgendwie erfolgreich und auftreten, sondern das ist eigentlich eher so ihr Empathiemangel, dass sie sich um andere Menschen oder für andere Menschen nicht interessieren, keine Lust haben, kein Interesse haben, sich mit dem Bedürfnis anderer Menschen zu beschäftigen, kein Interesse haben, andere Menschen zu verstehen und sich auch denen gegenüber bedürfnisbefriedigend, wie es so schön heißt, zu verhalten.
3: Narzissmus ist zudem nicht gleich Narzissmus. Lammers kennt aus dem Klinikalltag zwei verschiedene Formen, den vulnerablen und den grandiosen Typus. Vulnerabler Narzissmus zeige sich durch leichte Kränkbarkeit und die Angst, abgelehnt zu werden.
23: Das heißt, Menschen, die eigentlich nach außen relativ unauffällig erscheinen, zum Teil sogar übertrieben bescheiden und zurückhaltend, die aber, wenn man sie kennenlernt, ein ganz klares, selbstüberhöht oder selbstidealisierendes Selbstbild haben, die eine verborgene, extrem hohe Anspruchshaltung haben.
3: Der grandiose Narzissmus spiegelt sich eher im Stereotyp arroganter und dominanter Führungskräfte wider. Grandiose Narzissten lassen Kritik an sich abprallen und suchen die Schuld bei anderen. Sie erleiden häufiger ein Burnout oder landen in einer Suchtklinik.
23: Es gibt zum Beispiel die CEOs, die dann zum dritten Mal irgendwie gekündigt wurden und die dann unter dieser Belastung wirklich dekompensieren. Das heißt, entweder depressiv werden oder Stresssymptome entwickeln oder Alkoholabhängigkeit entwickeln. Und die ganz klar sagen, ich möchte, dass sie mir helfen, dass ich mich so verhalten kann im sozialen Kontext, dass ich nicht sofort oder so schnell irgendwie gekündigt werde.
3: Dahinter steckt meist ein übersteigertes Selbstbild, das zu hohen Erwartungen an sich selbst führt. Dennoch, ein Unternehmen zu führen bedeutet immer viel Verantwortung. Der Leistungsdruck ist nicht nur für narzisstische Führungskräfte hoch. Roman Geider, der CSO des Unternehmens Birkert aus Ingelfingen, findet es deshalb wichtig, eine gute Balance zwischen beruflicher Leistung und Privatleben zu bewahren. Das will er auch seinen Mitarbeitenden signalisieren und zeigen, dass auch er als Führungskraft nicht perfekt ist.
18: Ich glaube, der Glaube, dass man selbst immer alles richtig macht, führt auch dazu, dass man das von jedem anderen oder jeder anderen verlangt. Das heißt, wenn Sie denken, Sie schaffen es nur mit 14 Stunden Arbeit in 6 Tagen die Woche und im Urlaub E-Mails schreiben, dann kann das auch jeder andere nur so schaffen.
3: In vielen Unternehmen sieht das anders aus. Wenn hochnarzisstische CEOs an der Spitze eines Unternehmens stehen, befördern sie oft Gleichgesinnte in den Vorstand. Das hat Sebastian Junge in einer Studie aus dem Jahr 2024 herausgefunden. Er ist Professor für Unternehmensführung an der Friedrich-Alexander-Universität Erlangen-Nürnberg. Für die Studie untersuchte sein Team fast 12.000 LinkedIn-Profile von Vorstandsmitgliedern US-amerikanischer Unternehmen. Wie selbstzentriert sie auf der Plattform auftreten, wurde mit 3 Indikatoren gemessen. Die Anzahl an Selbstporträts, die gepostet wurden, die Länge der persönlichen Beschreibung im Profil sowie die Anzahl der aufgeführten Kenntnisse, Zertifikate und beruflichen Stationen.
2: Zum einen haben wir erstmalig gesehen, dass narzisstischere CEOs auch narzisstischere Top-Manager in den Vorstand berufen. Hier könnte man ohne genauere Argumentation ja auch das gegenteilige Gefühl haben, dass man vielleicht versucht, einen ähnlichen Typen, wie ich selbst bin, zu vermeiden. Aber genau das passiert nicht, sondern umso narzisstischer der CEO ist, umso narzisstischer ist auch der neu berufene Topmanager.
3: Dass Ähnlichkeiten zwischen Personen Sympathie erzeugen, ist in der Psychologie bekannt. Darum gibt es ganze Topmanagement-Teams mit hoher narzisstischer Ausprägung. Dazu kommt, je narzisstischer die Manager auf der höchsten Führungsebene, desto häufiger wechselt das Personal an der Spitze. Über die Gründe kann Sebastian Junge nur mutmaßen.
2: Also wir müssen uns vorstellen, wir haben ein Team von Mitarbeitenden und der Chef, der CEO, zeigt vielleicht eine narzisstische Tendenz. Das heißt, er hat dieses Machtstreben, hat dieses Dominanzstreben, er braucht diese Aufmerksamkeit.
3: Das allein habe schon viel Konfliktpotenzial.
2: Wenn jetzt nun weitere Mitglieder in einem Team eine ähnliche Ausprägung zeigen, das heißt, auch sie streben nach Dominanz, auch sie wollen diese Aufmerksamkeit, so kann die Kooperationsbereitschaft in diesem Team deutlich zurückgehen und gleichzeitig kann der Wettbewerb oder die Rivalität im Team sich erhöhen.
3: Wenn mehrere höchst narzisstische Menschen in der Führungsetage aufeinandertreffen, können schnell Spannungen entstehen. Um ihre Macht zu demonstrieren, drohen CEOs dann gerne mit der Kündigung. Für den Erfolg eines Unternehmens sind solche Unruhen nicht gerade förderlich. Und in Zeiten von New Work und flachen Unternehmenshierarchien klingt ein so dominantes Auftreten wie von vorgestern. Welche Art von Chefs suchen Unternehmen heutzutage? Die Antwort darauf kennt Christian Pape, einer der bekanntesten Headhunter Deutschlands. Seit 32 Jahren leitet er die Pape Personalberatung, die Führungskräfte an Unternehmen vermittelt. Die Reporterin von Das Wissen besucht ihn in seinem Büro im Herzen Münchens.
8: Hallo, grüß dich. Na, haben Sie uns gefunden?
3: Ja, an den Wänden im Flur hängen mehrere Auszeichnungen und Zertifikate. Pape zeigt, dass er in seiner Branche erfolgreich ist. Und wann sind andere Führungskräfte erfolgreich?
2: Der Manager, der heute gefragt ist und der auch erfolgreich sein kann, ist derjenige, der einfach einen Werkzeugkasten hat, ja, der nicht einen Stil hat, ja, sondern manchmal ist eben Konsens richtig, ja, aber manchmal ist es auch richtig, eine Entscheidung zu fällen. Manchmal ist es richtig, ein Team zu bilden. Manchmal ist es richtig, gar keine Entscheidung zu fällen. Also ich muss einfach situativ handeln und das sind viele gar nicht gewohnt.
3: Bei Christian Pape melden sich auch CEOs, die ihren Job verloren haben oder eine Kündigung fürchten. Sie waren es jahrelang gewohnt, an der Spitze eines Unternehmens zu stehen und den Ton anzugeben. Häufig stellt er bei diesen Klienten ein übersteigertes Ego fest.
2: Sie sind sehr selbstverliebt, sind sehr narzisstisch, weil sie es auch gar nicht anders kennen und weil es ja bisher auch irgendwo funktioniert hat. Diese Menschen, die an der Spitze einer Organisation stehen, die kriegen ja vor allen Dingen auch gar kein Feedback. Ja, da wird alles schön geredet. Die Menschen drumherum haben sie sich meistens selber ausgesucht. Und das heißt, sie sind es gar nicht gewohnt, mit Kritik umzugehen.
3: Ob er bei sich selbst als CEO auch narzisstische Züge feststellt?
2: Ich glaube, da ist keiner dagegen gefeit. Ich habe ja auch gesagt, sie kriegen auf diesem Level sehr wenig Feedback, ehrliches Feedback. Ja. Das würde ich mir sehr viel öfter wünschen auch.
3: Dafür finden in seiner Personalberatung jährlich Gespräche statt, bei denen die Mitarbeitenden ihn als Vorgesetzten beurteilen. Die Entwicklung hin zu weniger dominanten Persönlichkeiten findet Christian Pape gut. Manchmal erlebt er bei seinen Kunden dann aber doch, dass sie nach Führungskräften suchen, die das alte Klischee von Dominanz und Durchsetzungskraft erfüllen.
2: Also ich hatte gerade heute früh eben ein Video mit einem Unternehmen im Bereich der Telekommunikation, als der Geschäftsführer kommt aus Dubai. Ja, und der hat natürlich ganz eigene Vorstellungen aus seinem Erfahrungsschatz heraus, wie eine Führungskraft, die er da jetzt sucht, gestrickt sein muss. Und da geht es wirklich insbesondere um Autorität. Ja, der kennt nichts anderes, der will nichts anderes. Der braucht jemanden, der wirklich dort das Team, ich will nicht sagen rund macht, ja, aber dort einnordet und er sagt, das funktioniert alles nicht und da brauchen wir jemanden, der das gerade biegt und so weiter.
3: Führen heißt heute etwas anderes als früher. Für Unternehmen wie Birkert in Ingelfingen bedeutet es eben nicht, dass Vorgesetzte stets den Ton angeben und glauben, am besten Bescheid zu wissen. Führung bedeutet, die verschiedenen Expertisen in einem Team zu fördern und zu fordern, betont die Geschäftsführerin Maike Querengesser, die seit mehr als 21 Jahren bei Birkert arbeitet.
8: Wir wollen Impulsgeber sein, wir wollen Ideen reinbringen, aber die Teams natürlich anregen. Ja, die Führungskraft ist immer eine Person, aber dann kommen viele Mitarbeitende.
3: Um dafür das geeignete Personal zu finden, nutzt Birkert zum Beispiel strukturierte Interviews und Rollenspiele.
8: Das sind objektive Bausteine, wo eben dieses Subjektive nicht so dominant ist, dass man sich da schnell blenden lässt. Auch im Vorstellungsgespräch selber, wir sind schon so ein bisschen sensibilisiert darauf, ist jetzt die Selbstdarstellungskompetenz gerade das, was enorm zieht. Ist nicht ganz einfach. Ja. Wie sieht es mit Selbstkompetenz aus? Ja? Ist die Durchsetzungsfähigkeit das sehr dominante oder ist auch jemand in der Lage, wirklich Perspektiven miteinander zu vernetzen? Also mit welcher Persönlichkeit kommt jemand rein?
3: Zusätzlich nehmen alle neue Vorgesetzten bei Birkert an einem Fortbildungsprogramm für Corporate Leadership teil, bei dem verschiedene Führungsmethoden vermittelt werden. Maike Querengesser hat trotzdem schon narzisstische Verhaltensweisen bei ihren Kollegen erlebt. Auch wenn diese Vorfälle schon länger zurückliegen.
8: Ich kann sagen, die Fälle, die ich im Kopf habe, die Personen sind heute auch nicht mehr im Unternehmen.
3: Entweder hatte Birkert gekündigt oder die Person selbst.
8: Aber immer so, dass man gemeinsam irgendwann an den Punkt kam, okay, das macht eigentlich so keinen Sinn.
3: Narzisstische Chefs und Chefinnen wird es immer wieder geben. Ihr Streben nach Erfolg und Macht verhilft ihnen an die Spitze. Wer jedoch ständig das Rampenlicht sucht, sich kritikunfähig und empathielos verhält, kann seinen Beschäftigten damit schaden. Gleichzeitig sind narzisstische Führungskräfte oft charismatisch und können Visionen überzeugend vermitteln. Entscheidend ist, wie Unternehmen darauf reagieren, wenn sie destruktives Führungsverhalten feststellen.
9: Also zum einen könnte man natürlich in die Führungskräfteentwicklung gehen und
6: auf nachhaltige zwischenmenschliche Kompetenzen setzen, also indem man versucht, Empathie zu steigern oder soziale Verantwortung zu stärken.
3: Rät die Psychologin Iris Gauglitz.
6: Um natürlich narzisstische Führungskräfte davon zu überzeugen, dass ein solches Verhalten auch für sie hilfreich ist, müsste man ihnen natürlich klar machen, irgendwie, dass ein solches Verhalten langfristig ihnen natürlich auch nutzt. Denn wenn sie sich ihren Mitarbeitenden gegenüber freundlich verhalten, sie stärken und sie nicht niedermachen und letztendlich das Team dadurch auch besser funktioniert, auch eine bessere Leistung erbringen wird, dann fällt das ja letztendlich auch wieder auf sie positiv zurück.
3: Ob narzisstische Chefs ein Team stärken oder belasten, hängt davon ab, wie gut sie ihr Verhalten reflektieren und steuern. Doch auch die Unternehmen bestimmen mit, wen sie in Führungspositionen befördern. Ob dabei ausschließlich Leistungsdruck oder ein empathisches Miteinander zählt.
9: Das Wissen. Narzisstische Chefs, gut oder schlecht fürs Team? Von Elisa Burke. Sprecherin Chiara Kliner, Redaktion Sonja Striegel und Luca Sumfleth, Regie Günther Maurer. Ein Beitrag aus dem Jahr 2025 und deshalb noch zwei Anmerkungen. Viktoria Berg heißt inzwischen Viktoria Wilkeberg. Sie ist weiterhin als Unternehmensberaterin aktiv, aber die Agentur Ad Forward existiert unter diesem Namen nicht mehr. Und Iris Gauglitz, sie arbeitet seit Januar 2026 nicht mehr an der Universität Bamberg, sondern als Associate Professor bei der Neoma Business School.
10: Das war SWR aktuell Das Wissen. 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
1: Um 19 Uhr mit Florian Esche. Der Westbalkan-Gipfel in Montenegro war aus Sicht von Bundeskanzler Merz ein Erfolg. Die Staaten dort schrittweise an die EU heranzuführen, sei bei allen Teilnehmern des Treffens gut angekommen. Dazu gehöre zum Beispiel, dass die EU-Kandidaten zunächst als Beobachter an Sitzungen teilnehmen. Ziel sei aber eine vollumfängliche Mitgliedschaft in der Europäischen Union. Merz betonte, Montenegro sei inzwischen sehr weit. Andere Westbalkanstaaten bräuchten dagegen noch etwas länger, um die Aufnahmekriterien der EU zu erfüllen. Grundsätzlich wolle man die Beitrittsprozesse aber beschleunigen. Nach der gescheiterten Kandidatur für den UN-Sicherheitsrat wird sich Deutschland erneut bewerben. Bundeskanzler Merz kündigte am Rande des Westbalkan-Gipfels in Montenegro an, man strebe einen Sitz in dem Gremium für die beiden Jahre 2035-2036 an. Bei der Generalversammlung der Vereinten Nationen in New York hatten sich vorgestern Österreich und Portugal gegen Deutschland durchgesetzt. Kreml-Chef Putin hat Probleme der russischen Wirtschaft eingeräumt. Die wirtschaftliche Dynamik sei derzeit gebremst, sagte er bei seiner Rede auf dem internationalen Wirtschaftsforum in St. Petersburg. Russland sei jetzt auf dem Niveau angekommen, auf dem sich Europa schon jahrelang befinde. Putin deutete zudem an, dass das Haushaltsdefizit des Landes im laufenden Jahr weiter wachsen könne. Altbundeskanzlerin Merkel strebt nach eigener Aussage kein politisches Amt mehr an. Ihr fehlten Kraft, Spannkraft und Neugierde für neue Ämter, sagte Merkel der Frankfurter Allgemeinen Sonntagszeitung. Sie wies auch Spekulationen zurück, im russisch-ukrainischen Konflikt Vermittlerin zu sein. Man könne mit dem russischen Präsidenten nur verhandeln, wenn man mit politischer Macht ausgestattet sei, so Merkel. In Nordeuropa gibt es immer häufiger starke Stürme im Frühling. Das belegt eine neue Studie der schwedischen Universität Göteborg. Durch den Klimawandel verschiebt sich demnach das gesamte Sturmsystem auf der Nordhalbkugel grundlegend. Hauptgrund dafür sei das schwindende Meereis, so die

0: Sieg in 4 Sätzen. Im Finale am Sonntag trifft Zverev auf Flavio Cobolli. Der hat das eigentlich jetzt stattfindende 2. Halbfinale kampflos gewonnen. Sein Gegner Matteo Arnaldi ist wegen einer Viruserkrankung kurzfristig nicht angetreten. Arnaldi stand bei den diesjährigen French Open fast 20 Stunden auf dem Platz, so lange wie kein anderer French Open-Spieler seit 1991. SWR Nachrichten, Redaktion Susanne Kimmel. Das Wetter in Baden-Württemberg und Rheinland-Pfalz. Eine westliche Strömung sorgt für nur noch mäßig warme Temperaturen. Die Vorhersage: Am Abend wechseln sich Sonne und dicke Quellwolken ab. Lokale Schauer lassen immer mehr nach. Nachts ist es locker bewölkt oder sternenklar. Die Tiefstwerte liegen zwischen 11 und 5 Grad. Morgen dann etwas Sonne, dann kompakte Wolken. Es regnet aber nur selten. Die Temperaturen 17 Grad im Westerwald und bis zu 24 Grad im Breisgau. 19.04 Uhr.
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2: Vorsicht auf der A3 Frankfurt-Würzburg. Zwischen Frankfurt-Süd und Offenbacher Kreuz liegt ein Kotflügel auf der mittleren Spur. A5 Basel-Karlsruhe zwischen Efringenkirchen und Hartheim-Heitersheim, 7 Kilometer Stau. Die Unfallstelle dort ist geräumt. A5 Kassel-Frankfurt zwischen Ohmtal-Dreieck und Homberg-Ohm, ein Unfall auf der linken Spur. A8 Stuttgart-Karlsruhe zwischen Pforzheim-Süd und Pforzheim-Nord steht ein defektes Auto auf der linken Spur, dadurch 4 Kilometer Stau. Und die B455 Königstein-Mainz-Kastell ist zwischen Rambach-Hessloch und Wiesbaden wegen eines Unfalls in beiden Richtungen gesperrt. Wir wünschen allen unterwegs eine gute Fahrt.
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3: Es gibt Orte, die wirken wie ein Klischee. Der Inselstaat Trinidad und Tobago ist einer davon. Und irgendwo in der Hauptstadt Port of Spain, ein paar Straßen abseits des Hafens, steht diese kleine Kirche. Die Hanover Methodist Church. Ein heller Backsteinbau, buntes Glas in den Fenstern, sehr würdevoll. Drinnen Holzbank an Holzbank. An der Decke sorgen Ventilatoren für ein wenig frische Brise. Und hinten thront eine Orgel über dem Kirchenschiff. Ein schönes Instrument, verziert, mächtig, ein Stück Kulturerbe, könnte man sagen. So eine Orgel erzählt Geschichten von Gottesdiensten, Hochzeiten, Beerdigungen. Aber diese hat noch eine ganz andere Story auf Lager. Sie erzählt davon, wie eine Hand die andere wäscht, wie Politik im Fußball funktioniert. Und die Geschichte der Orgel gibt Hinweise darauf, wie Deutschland die WM 2006 ins eigene Land geholt hat. Genau darum soll's hier gehen. Am 6. Juli 2000 betritt Franz Beckenbauer die Bühne der Messehalle 4 in Zürich. Er lächelt. Beinahe ungläubig schüttelt er FIFA-Präsident Sepp Blatter die Hand. Franz Beckenbauer hat es geschafft. Er hat seinem Land gerade die Fußball-Weltmeisterschaft 2006 geschenkt. Der Kaiser war mal wieder erfolgreich. Er hat eine eigentlich aussichtslose Partie gewonnen.
4: Dass wir letztlich der Gewinner sind, das haben wir selbst erhofft. Aber das konnte man nicht erwarten. Wir wussten, es wird sehr, sehr knapp, aber man braucht auch im Leben ein bisschen Glück, um eine solche Entscheidung dann als Sieger zu bekommen.
3: Ein bisschen Glück. Ob es das wirklich war? Daran werden schon bald viele Menschen lautstark zweifeln. Aber jetzt, im Juli 2000, wird der Kaiser erstmal gefeiert. Hinter ihm liegt eine abenteuerliche Reise. Ein Kampf um diesen Zuschlag für die WM 2006. Und vor ihm, vor uns allen, liegt der vielleicht schönste Fußballsommer, den dieses Land je erlebt hat.
5: Ich erkläre die FIFA-Fußball-Weltmeisterschaft 2006 in Deutschland für eröffnet.
6: Deutschland! Deutschland!
7: Einfach geile Stimmung hier!
8: Man kann es nicht beschreiben, man muss es einfach fühlen.
3: Aber 2015, 9 Jahre nach

0: dem Sommermärchen wird das alles für den größten Skandal sorgen, den der deutsche Fußball je gesehen hat. Ich bin Esther Sedlacek und das hier ist Das Geld zu Gast bei Freunden. Die wirklich wahre Geschichte, wie Deutschland WM-Gastgeber 2006 wurde. Das hier ist Folge 1, 10, 15 Zeilen oder die Träumer in der Otto-Fleck-Schneise. Alles beginnt im Jahr 1992. Okay, Moment mal. Diese Musik passt nicht richtig zu dem Ort, an dem unsere Geschichte beginnt. Die Otto-Fleck-Schneise ist eine unscheinbare, schmale Straße am Waldrand im Süden von Frankfurt. Nicht gerade die Location, an der man die Schaltzentrale des deutschen Fußballs vermuten würde. In dem schmucklosen Gebäude mit der Nummer 6 sitzt damals aber der altehrwürdige Deutsche Fußballbund, kurz DFB.
1: Damals war die WM 98 nach Frankreich vergeben worden. Und in dieser Zeit gab es immer den Rhythmus, dass die Weltmeisterschaften zwischen Europa und einem anderen Kontinent, in der Regel Südamerika, Brasilien, Argentinien und so weiter, wechselte.
0: Das hier ist Wolfgang Niersbach. Der wird später DFB-Präsident. Dass er das nur 3 Jahre bleiben wird, ist Teil dieser irgendwie märchenhaften Geschichte. Niersbach ist zu Beginn seiner Karriere Sportjournalist. Ende der 80er Jahre wechselt er die Seiten und wird Pressechef beim DFB.
1: Als Pressechef war es ja mein Job, die ganzen Presseaktivitäten zu steuern.
0: 1992 ist Niersbach 41 Jahre alt.
1: Und Horst R. Schmidt, Generalsekretär des DFB damals, und ich, wir haben dann die Idee gehabt, also wenn Frankreich 98 dran ist, dann kommt 2002 irgendein anderer Kontinent und 2006 ist Europa wieder. Das wäre doch was für uns.
0: Aber hallo. 1974, also 18 Jahre zuvor, war die letzte WM hierzulande. Nun trifft also an einem regnerischen, grauen Herbsttag 1992 die kleine Runde um Niersbach, Generalsekretär Schmidt und DFB-Präsident Braun eine Entscheidung, die unser Land verändern wird.
1: Und ich habe eine Pressemitteilung gemacht über 10, 15 Zeilen. DFB bewirbt sich um die WM 2006.
0: Noch ist das Team für die WM-Bewerbung ziemlich klein. Nur eine Handvoll Leute arbeitet an dem tollkühnen Plan. Erstmal müssen sie nun ihr eigenes Land und dann später auch den Rest der Welt davon überzeugen, dass Deutschland der ideale Austragungsort für dieses sportliche Mega-Ereignis ist.
1: Entscheidend ist, dass die FIFA eine Ausschreibung macht unter ihren 205 angeschlossenen Verbänden. Und da kann sich im Prinzip jeder bewerben.
0: Okay, nochmal zum Mitschreiben. Veranstalter der Weltmeisterschaft ist die FIFA, der Weltfußballverband. Die FIFA hat über 200 Mitgliedsverbände und damit mehr als die UN. An ihrer Spitze steht der Präsident. Es ist der mächtigste Posten im globalen Fußball. Hauptsächlich organisiert die FIFA Fußballturniere. Vor allem eines, die Weltmeisterschaft. Und deswegen entscheidet auch ein Komitee der FIFA, wo alle 4 Jahre die WM stattfindet. Ronald Reng ist Autor und Journalist. Reng hat zahlreiche Sportbücher geschrieben. Aktuell auch eins über den WM-Sommer 2006.
2: Also für den deutschen Fußball war es tatsächlich großes Wort existenziell, dass sie für die Weiterentwicklung, dass sie neue Stadien kriegen.
0: Neue Stadien, wirtschaftlicher Aufschwung, vielleicht sogar am Ende noch ein WM-Sieg der deutschen Mannschaft. Klingt fast zu schön, um wahr zu sein. Aber am Anfang sieht es für das DFB-Team um Wolfgang Niersbach tatsächlich ziemlich gut aus. Sie haben jetzt offiziell das Deutsche Bewerbungskomitee gegründet und sind für ihre sehr ordentliche Bewerbungsmappe vom FIFA-Präsidenten João Avelange gelobt worden. Außerdem gewinnen sie direkt wichtige Unterstützer.
1: Bei einer Sitzung am Rande der Europameisterschaft 1996 in England hat der DFB-Präsident Egidius Braun bei der UEFA gesagt, Deutschland bewirbt sich um die WM 2006. Unser Wunsch ist es, dass Europa sich dahinter stellt und es keinen Gegenkandidaten aus Europa gibt.
0: In der Runde der europäischen Fußballverbände kommt die Idee von Deutschland gut an. 1990 war die WM in Italien. 1998 wird sie in Frankreich sein. Warum dann nicht 2006 in Deutschland? Mit den Engländern gibt es sogar ein Gentleman's Agreement, also einen Handschlag, der die Sache fix macht. Der Präsident des Europäischen Fußballverbandes, also der UEFA, Lennart Johansson, verspricht Niersbach und dem DFB, er wird die deutsche WM-Bewerbung unterstützen und helfen, wo er kann.
1: Wir dachten ja, das wäre mehr oder weniger ein leichter, selbstverständlicher Weg.
0: Aber leicht wird in den kommenden 3 Jahren nichts. Denn je näher die offizielle Einreichfrist für die WM-Bewerbung rückt, desto mehr Mitbewerber tauchen auf.
1: Da hieß es dann, Brasilien bewirbt sich, ja, vor allen Dingen Südafrika bewirbt sich, Marokko bewirbt sich. Und das war eine Phase, das war ungefähr 1997, wo wir dachten, wir müssen mehr machen.
0: Und von ihrem problematischsten Widersacher weiß die deutsche Bewerbungstruppe zu dem Zeitpunkt noch gar nichts. Schon die bisherigen Mitbewerber sorgen in der DFB-Zentrale für Sorgenfalten. Es droht ein internationaler Wettstreit um den Zuschlag. Wolfgang Niersbach ahnt, mit deutschen Tugenden allein werden sie den Wettkampf um die WM 2006 eher nicht gewinnen. Sie brauchen Unterstützung, ein Gesicht, jemanden mit Ausstrahlung, mit Charisma, eine Lichtgestalt.
3: Wir Bayern haben ja dieses Sprichwort, und ist der Hang auch noch so steil, ein bisschen was geht alleweil.
0: Franz Beckenbauer will es in diesem Sommer 1996 mal etwas ruhiger angehen lassen. Gerade musste er schon wieder als Trainer bei seinem FC Bayern einspringen. Ergebnis: viel Theater und ein UEFA-Pokal. Jetzt ist es Zeit, einfach mal nur Vereinspräsident, Bildkolumnist, TV-Experte und Werbeikone zu sein.
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5: Hallo?
6: Ja, ist denn heute schon Weihnachten?
0: Aber jetzt kommt da dieser Anruf von Wolfgang Niersbach, ob er nicht vielleicht als eine Art Botschafter mithelfen wolle, die WM nach Deutschland zu holen. Und irgendwie kribbelt es. GOAT, also Greatest of All Time, würde man ihn heute vielleicht nennen. Damals auf jeden Fall genau der Mann, den das deutsche Bewerbungskomitee jetzt braucht. Auch andere deutsche Fußballpersönlichkeiten unterstützen die Bewerbung bereits als Botschafter. Rudi Völler, Jürgen Klinsmann, Günter Netzer, alles gestandene Fußballweltmeister. Aber um eine Chance gegen Südafrika und Brasilien zu haben, braucht's halt den GOAT, den Franz. Der wäre ein Glücksfall für das Team um Wolfgang Niersbach. Jo mei, da braucht niemand dreimal raten. Franz Beckenbauer wird, genau, offiziell Botschafter des deutschen WM-Bewerbungskomitees. Noch weiß der 51-jährige Kaiser allerdings nicht, welchen enormen Einfluss diese Entscheidung auf sein Leben haben wird. Im Guten wie im Schlechten. Wolfgang Niersbach und das deutsche Bewerbungskomitee können sich nicht lange über Beckenbauers Zusage freuen. Die Euphorie endet ziemlich genau am 31. Januar 1997.
1: Die erste Broschüre, die ich als Pressechef gemacht habe, die trug den Titel »See you in the heart of Europe«. Also der Gedanke, aus der deutschen Bewerbung eine europäische zu machen. Auch mit dem zusätzlichen Gedanken, dass in Europa kein Konkurrent mehr auftaucht. Es gab einen Stichtag, da konnte man sich bewerben.
0: An diesem 31. Januar muss jedes Land, das sich um die Weltmeisterschaft 2006 bewirbt, seine offizielle Interessenbekundung, die sogenannte Bid Registration, bei der FIFA einreichen. Und da gibt's für die Deutschen eine Überraschung.
1: Die Engländer haben sich zum Stichtag, den die FIFA vorgegeben hat, haben die sich dann auch beworben.
0: Mit dieser Konkurrenz sind die deutschen Chancen noch weiter gesunken. Warum tun die Engländer das? Der Journalist Ronald Reng lebt zu dieser Zeit auf der Insel und schreibt von dort über Fußball.
2: Die Engländer haben dann auch so eine richtig professionelle Kampagne aufgezogen, haben auch ein hochprofessionelles Team zusammengestellt. Die hatten alle schon die EM-Kampagne 1996 geleitet, auch in der Öffentlichkeit Arbeit.
0: England hat also schillernde PR-Profis aus Kultur und Politik und fancy Events. Und die Deutschen?
2: Also sie waren in dem Sinne das Gegenteil der englischen Kampagne.
0: Eines ist Niersbach und Beckenbauer klar. Wenn England die WM 2006 bekommt, wird es etliche Jahre, vielleicht sogar Jahrzehnte dauern, bis wieder ein europäisches Land wie Deutschland die Chance auf eine WM hat. Diese Bewerbung für 2006 ist von nun an ein Alles oder Nichts.
1: Wir hatten zu den Engländern immer ein super Verhältnis, aber das war schon angespannt. Weil aus unserer Sicht war es nicht korrekt.
0: Wolfgang Niersbach ist not amused. Und der Kaiser schon gar nicht. Gerade erst hat er sich auf diesen Job eingelassen und schon stehen die Chancen so schlecht wie nie zuvor. Und die Engländer haben neben PR-Profis noch etwas, was die Deutschen nicht haben. Geld. 10 Millionen Pfund, damals knapp 30 Millionen Mark. Und das wird sich schon bald bemerkbar machen. Es ist der 29. Mai 1997. Der DFB hat für den Vormittag fast 700 Pressevertreter zur offiziellen Präsentation der deutschen WM-Bewerbung geladen. Und zwar ins Prinzregententheater. Das ist groß, repräsentativ und altehrwürdig. Man könnte fast sagen, kaiserlich.
1: Ich war für diese ganze Veranstaltung mit Anmietung, Theater und Catering und Security und war ich verantwortlich. Also ein bisschen Nervosität war da auch schon dabei.
0: Wolfgang Niersbachs Nervosität ist absolut nachvollziehbar. Denn anders als die der Engländer muss die deutsche Bewerbung ohne Zuschüsse vom Staat auskommen. Steuergelder für eine vielleicht aussichtslose WM-Bewerbung? Das kommt ein Jahr vor der Bundestagswahl 1998 gar nicht gut. Der Bayerische Rundfunk überträgt die knapp einstündige Veranstaltung live. Durch die Sendung führen Sportmoderator Waldemar Hartmann und, na, Franz Beckenbauer. Die Veranstaltung ist, tja, wie würde man das beschreiben?
1: Also war ein Mix von Interviews und Filmen.
0: Auch sonst wird alles aufgefahren, was Deutschland so zu bieten hat.
7: Attraktive Fußballarenen für Fußballgenuss auf höchstem internationalen Standard. Und abseits vom Fußball bietet sich dem Besucher allemal ein Erlebnis. Willkommen im Herzen Europas.
0: Grandios. Das Einzige, was nicht grandios ist, der Applaus. Der hält sich nämlich in Grenzen. Und dann spricht Moderator Hartmann dieses eine Thema an, das Franz Beckenbauer ziemlich in Rage bringt.
8: Die Frage heißt, steht denn auch ganz Europa mit dem Herzen hinter dieser deutschen Bewerbung?
9: Ganz Europa, jetzt muss ich ein bisschen vorsichtig sein. Die Engländer haben uns ein bisschen in den Stich gelassen, sie sind in den Rücken gefallen. Denn eigentlich haben wir von den Engländern erwartet, dass sie uns unterstützen. Der DFB hat, glaube ich, auch großen Einfluss ausgeübt an die UEFA, dass die Europameisterschaft nach England geht. Und der Dank dafür ist, dass sie sich jetzt als Konkurrenz erweisen. Das hat also mit einem englischen Fairplay nichts zu tun. Und ich hoffe, Sie sind irgendwann einsichtig in den nächsten Wochen und Monaten. Wir brauchen keine zwei Bewerbungen, wir brauchen nur eine Bewerbung. Ich hoffe, dass sich die Engländer darauf besinnen, auf ihr Wort, das sie einmal gegeben haben.
0: Puh, nicht gerade die feine englische Art. Vielleicht merkt Franz Beckenbauer in genau diesem Moment selbst, dass das vor den Augen der internationalen Presse diplomatisch, sagen wir mal, suboptimal war. Und deshalb schiebt er hastig noch hinterher.
9: Ich habe persönlich große Beziehungen zu den Engländern. Deswegen hat mich das an und für sich am meisten enttäuscht, dass man eigentlich von einer Absprache nichts mehr wissen wollte.
0: Dass der Kaiser die Kontenance verliert, kommt nicht so gut an. Der Berliner Kurier schreibt an diesem Tag, Kaiser beschimpft die Engländer.
1: Auch da sind wir kritisiert worden. Das wäre zu deutschlastig gewesen, das Programm. Wie könnt ihr da, das schreckt andere ja eher ab.
0: Der erste große öffentliche Auftritt des Bewerbungskomitees? Er ist nicht der erhoffte Befreiungsschlag. Noch nicht mal die Aura vom Kaiser Franz kann da noch helfen. Stand jetzt eine misslungene Präsentation und ein Konkurrent auf dem eigenen Kontinent, der obviously ein paar Millionen für seine Bewerbung zur Verfügung hat. Und genau das lassen sie ihre deutschen Konkurrenten immer wieder spüren. Zum Beispiel Anfang Januar 1998 in Singapur. Dort findet damals die allererste Expo Football statt. Hier laufen keine Spieler auf, sondern Funktionäre. Denn es ist kein Turnier. Die Fußball-Weltausstellung ist eine Art Marktplatz.
1: Wir hatten einen Termin in Singapur, da war eine Messe und da wir ja auch wirklich bescheiden das alles angefangen haben, hatte ich die Adidas-Leute gebeten, habt ihr nicht so einen Messestand, den ihr uns überlassen könnt.
0: Wolfgang Niersbach wird im Vorfeld fündig bei Adidas. Die überlassen dem deutschen Bewerbungskomitee den Bausatz für einen Messestand.
1: Und da kommen wir dahin, die Engländer, die waren viermal so groß mit, ich weiß nicht, 10 Hostessen. Da stand ein original englisches Taxi, auch Bobby Charlton als Kopf der Bewerbung, als Botschafter. Also da bin ich ganz erschrocken. Und die FIFA-Leute, die liefen dann über den Messestand und ich war da mit meinem Adidas-Gerüst, hätte ich fast gesagt, ja.
0: Die Deutschen haben einen geliehenen Stand, die Engländer haben mal eben ein Taxi eingeflogen. 1:0 für England. Wenn das so weitergeht, zieht England klar an Deutschland vorbei. Doch ausgerechnet jetzt, als es wirklich düster aussieht, scheint das Schicksal den Deutschen endlich in die Karten zu spielen. Ihr erinnert euch ja noch an Lennart Johansson, oder? Den hat Wolfgang Niersbach vorhin schon erwähnt. Johansson ist der Präsident der UEFA und hat sich schon früh hinter die deutsche Bewerbung gestellt. Lennart Johansson ist ein Mann, auf dessen Wort Verlass ist. Ein integrer Sportfunktionär und damit sowas wie eine Rarität. UEFA-Chef ist der Schwede ja schon. Und im Sommer 1998 will er sich jetzt auch als FIFA-Präsident bewerben. Wenn Lennart Johansson, bekennender Unterstützer der deutschen Bewerbung, FIFA-Chef würde, dann hat Deutschland sehr gute Chancen, die WM zu bekommen, stellt Franz Beckenbauer fest. Aber die Betonung liegt auf, wenn Johansson gewinnt. Denn nur 3 Monate vor der Wahl meldet noch jemand seine Kandidatur für diesen Posten an. Josef Sepp Blatter. Lennart Johansson scheint Sepp Blatter überlegen. Gut für Deutschlands WM-Bewerbung. Am 8. Juni 1998 kommt es im Kongresszentrum von Paris zum großen Aufeinandertreffen der beiden. Jetzt tritt Sepp Blatter ans Rednerpult.
10: Wir hatten beide 12 oder 15 Minuten Zeit zu reden und der hat das natürlich, wow.
0: Das ist natürlich nicht Sepp Blatter am Rednerpult, sondern bei einem Gespräch im Frühjahr 2025. Unser Team hat ihn damals im Zuge der Recherchen in Zürich getroffen. Weil das Ganze nur mit einem Handy aufgezeichnet wurde, ist die Tonqualität nicht ganz so gut.
10: Dann bin ich gekommen und dann habe ich gesagt, ja, meine Damen und Herren, liebe Freunde, ich muss mich nicht vorstellen. Ihr kennt mich ja. Ich war jetzt so viele Jahre Generalsekretär. Vorher technischer Direktor, Entwicklungshelfer der FIFA. Also Sie kennen mich. Aber ich kann Ihnen eines sagen. Falls Sie mich Spitze bringen, ich werde den Weltcup nach Afrika bringen.
0: Richtig. Sepp Blatter verspricht kurz vor der Wahl zum FIFA-Präsidenten Afrika die WM 2006, wenn er gewählt wird. Wir erinnern uns, bis dato hat noch nie eine Fußball-Weltmeisterschaft auf dem afrikanischen Kontinent stattgefunden. Sepp Blatter weiß, mit diesem Versprechen sichert er sich die Stimmen aller afrikanischen Delegierten. Sollte Blatter die Wahl jetzt wieder erwarten gewinnen, dürften die Engländer das geringste Problem für die deutsche Bewerbung sein. Franz Beckenbauer und Wolfgang Niersbach trauen ihren Ohren nicht. Mit dem Ausgang dieser Präsidentenwahl kann sich auch das Schicksal der deutschen WM-Bewerbung entscheiden. Ein Land nach dem anderen wird zu den Wahlkabinen gerufen. Nach einer gefühlt endlos langen Zeit verkündet Michel Senrufinen von der FIFA das Ergebnis.
1: Blatter hat gewonnen mit den 35 Stimmen der Afrikaner. Die erste WM in Afrika. Die erste WM in Afrika und es war ihnen durch den Präsidenten annonciert worden.
0: 6 Jahre nachdem Wolfgang Niersbach die 10-15 Zeilen in seine Schreibmaschine getippt hatte, scheint der Traum von einer WM 2006 in Deutschland geplatzt zu sein. In der Otto-Fleck-Schneise in Frankfurt ist die Stimmung auf dem Tiefpunkt. Aber Blatter hin oder her, der FIFA-Präsident allein entscheidet nicht über die WM-Vergabe. Diese Entscheidung liegt bei den mächtigsten Männern der Fußballwelt, den 24 Mitgliedern des FIFA-Exekutivkomitees. Und wenn jetzt überhaupt noch einer diese Mehrheit beschaffen kann, dann Franz Beckenbauer. Und zwar nicht mehr nur als Botschafter, sondern von nun an als Chef des deutschen Bewerbungskomitees. Er hat nur noch 2 Jahre Zeit. Die Gegner sind ihm überlegen. Deutschland liegt quasi 2:0 hinten in der 68. Minute. Aber dieses Spiel gibt der Kaiser noch nicht verloren. Noch träumt er vom Hattrick. Weltmeister als Spieler, Weltmeister als Trainer und Macher der Weltmeisterschaft 2006. Beckenbauer ist klar, wenn er die Mehrheit der 24 Stimmen gewinnen will, braucht er Geld. 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
21: Um 19.30 Uhr mit Christoph Haas. Kanzler Merz und der französische Präsident Macron haben sich beim EU-Westbalkan-Gipfel in Montenegro für eine schnellere EU-Erweiterung stark gemacht. Sie haben einen Vorschlag vorgelegt, wie die 6 Balkanstaaten schrittweise an die EU herangeführt werden können. Merz sagte nach dem Treffen, die klare Botschaft sei:
22: Wir wollen euch an die Mitgliedstaaten, und es wird auch konkrete Schritte geben, die das praktisch umsetzen. Also zum Beispiel die Teilnahme dieser Staaten am europäischen Zahlungssystem SEPA, die Ermöglichung auch am Roaming teilzunehmen in der Europäischen Union. Das sind konkrete Schritte, die wir jetzt einleiten können, ohne dass die Vollmitgliedschaft sozusagen zur Voraussetzung gemacht wird.
21: Das Bundesverteidigungsministerium sieht keine grundsätzlichen Probleme bei der Instandhaltung großer Waffensysteme für die Bundeswehr. Es gebe zwar Herausforderungen, zum Beispiel weil viele Waffensysteme an die Ukraine abgegeben worden seien. Die Einsatzbereitschaft gehe aber in die richtige Richtung. Das Ministerium reagiert auf eine Recherche von WDR, NDR und Süddeutscher Zeitung. Die hatte ergeben, dass es bei der Bundeswehr einen Reparaturstau gebe, weil es an Ersatzteilen und Fachpersonal fehle. 5 der 7 Astronauten auf der Internationalen Raumstation haben die ISS für kurze Zeit verlassen müssen. Das NASA-Kontrollzentrum hatte sie aufgefordert, in das Dragon-Raumschiff auszuweichen. Die Kapsel ist standardmäßig an die ISS angedockt. ARD-Korrespondentin Kerstin Klein.
23: Der Grund für die ungewöhnliche Anordnung: Risse und Lecks am russischen Modul, die nicht neu sind, aber sich zunehmend verschlimmern. Daher hatte die russische Raumfahrtorganisation Roskosmos beschlossen, heute 2 Kosmonauten umfangreiche Reparaturen durchführen zu lassen. Und daher die Anordnung für die anderen zum Umzug in die Kapsel. Eine reine Vorsichtsmaßnahme, wie eine NASA-Sprecherin betonte.
21: Der Iran-Krieg verschärft die Hungersnot in vielen Teilen der Welt. Das beklagt das Welternährungsprogramm der Vereinten Nationen. Durch den Konflikt seien Kraftstoff, Dünger, Lebensmittel und humanitäre Hilfe teurer geworden. Vor allem, weil die Straße von Hormus blockiert ist. Besonders betroffen sind laut den UN die Länder Somalia, Sri Lanka und Afghanistan. Dort sei die Zahl der Hungernden seit Beginn des Krieges um mehrere Millionen gestiegen. Im Finale der French Open am Sonntag stehen sich der deutsche Tennisprofi Alexander Zverev und Flavio Cobolli gegenüber. Der Italiener erreichte kampflos das Endspiel, weil sein Landsmann Matteo Arnaldi das für heute Abend geplante Halbfinale abgesagt hatte, wegen einer Virusinfektion. Zverev hatte heute sein Halbfinale gegen den Tschechen Jakub Menzik in 4 Sätzen gewonnen. Das waren die Nachrichten. Und noch das Wetter. Heute Nacht gibt es kaum Schauer, aber es wird frisch mit Tiefstwerten zwischen 11 und 5 Grad. Und morgen teils Sonne, teils Wolken und auch mal Schauer. Maximal 18 bis 23 Grad. Die Zeit 19.33 Uhr.
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21: Vorsicht auf der A3 Frankfurt-Würzburg in Höhe des Offenbacher Kreuzes. Eine ungesicherte Unfallstelle auf der linken Spur. A5 Basel-Karlsruhe zwischen Efringenkirchen und Mülheim-Neuenburg, 4 Kilometer Stau. A5 Kassel-Frankfurt zwischen Ohmtal-Dreieck und Homberg-Ohm, ein Unfall auf der linken Spur. A7 Kassel-Hannover zwischen Kreuz-Kassel-Mitte und Kassel-Ost, ein Unfall wieder auf der linken Spur. A8 Stuttgart-Karlsruhe zwischen Pforzheim-Süd und Pforzheim-Nord steht ein defektes Auto auf der linken Spur, dadurch 4 Kilometer Stau. Und die B455 Königstein-Mainz-Kastell ist zwischen Rambach-Hessloch und Wiesbaden wegen eines Unfalls in beiden Richtungen gesperrt.
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4: Ich musste Gedichte schreiben, um nicht verrückt zu werden. Weil also das Teenageralter ist, glaube ich, für alle irgendwie eine Seltsamkeit. Und für manche schwieriger, für manche nicht, aber... Dann noch mit einer alkoholkranken, depressiven Mutter und einer Nicht-Kommunikation, obwohl man zusammenlebt irgendwie, war das einfach auch eine Möglichkeit, Sachen aufzuschreiben. Und das Aufschreiben ist auch immer eine Form von psychischer Hygiene. Man kann dadurch gleichzeitig Sachen thematisieren und sie von sich distanzieren.
3: Der Schriftsteller Martin Pjekar. Nach 3 Gedichtbänden ist jetzt sein erster Roman erschienen, Vom Fällen eines Stammbaums. Eine bewegende Familiengeschichte, eine Geschichte von Fürsorge und Liebe, von Herkunft und Trauma. Martin Pjekar wurde 1990 in Bad Soden am Taunus geboren und lebt heute in Frankfurt als Poet, Lehrer und Philosoph, wie er sagt. Er gewann Preise bei den Tagen der deutschsprachigen Literatur in Klagenfurt, wurde ausgezeichnet unter anderem mit dem HR2 Literaturpreis und dem Robert-Gernhardt-Preis. Und er ist zu mir ins Studio gekommen, um über sein Romandebüt zu sprechen. Hallo Martin Pjekar, schön, dass Sie da sind. Ich habe heute Morgen Ihr Buch fertig gelesen. Ich bin also noch ganz drin in der Welt Ihres Romans Vom Fällen eines Stammbaums. Und das ist ja auch Ihre Lebenswelt, die dieser Roman schildert. Und das, was mir am meisten erstmal im Ohr ist, ist ein ganz bestimmter Sound, nämlich der Klang der Sprache Ihrer Mutter in dem Buch. Wie würden Sie diesen Klang, diesen Sound beschreiben?
4: Erstmal schön, dass ich hier sein darf. Vielen Dank. Der Sound meiner Mutter, beschreiben. Ich glaube, wenn ich es gut beschreiben könnte, hätte ich es nicht aufgeschrieben. Mhm. Aber es ist eigentlich ein alltägliches Deutsch in diesem Land. Also es ist nichts Ungewöhnliches. Ich glaube nur, dass es mal in den Mittelpunkt von Literatur gerückt wird, ist etwas ungewöhnlich.
3: Es ist ein Deutsch mit Akzent, mit polnischem Akzent in diesem Fall. Es kommen auch einzelne polnische Begriffe davor in der Sprache Ihrer Mutter und besonders interessant finde ich die Schreibweise, weil Sie im Prinzip diesen Akzent mit polnischen Schreibweisen abbilden. Also das Wort Deutsch zum Beispiel ist als D-O-J-C-Z zu lesen und man muss sich da so ein bisschen auch reinlesen und reindenken oder sich das laut vorstellen. Warum war Ihnen das wichtig, die Dialoge genau so aufzuschreiben?
4: Mir ist es wichtig, dass man liest, wie es gehört wird. Und das kommt daher, weil ich Literatur immer von der gesprochenen Sprache aus denke. Ich finde, dass Schreiben tatsächlich der letzte Prozess ist, der bei der Literatur vorkommt. Und der erste Prozess ist das Sprechen. Manche würden das Denken vorschieben, ist okay, darüber kann man streiten. Aber ich glaube, Literatur fängt da an, wo wir miteinander sprechen. Und deswegen war es mir auch wichtig, diese Dialoghaftigkeit, diese auch direkte Sprache, die gleichzeitig aber auch eine gehaltvolle Sprache ist, abzubilden.
2: Die Dialoge sind dann in der Regel mit Ihnen, also im Prinzip oder mit der Romanfigur, die sehr stark ihrer Person entspricht, also Mutter und Sohn im Dialog miteinander. Bei dem, was der Sohn sagt, weiß man oft nicht so genau, sagt er es wirklich oder denkt er das nur?
4: Naja, weil der Erzählende ist gleichzeitig auch der Schreibende. Mhm. Das heißt, da fließt es ineinander. Da ist die poetologische Position ein und dieselbe. Also die erzählende Figur ist auch einfach die denkende Figur da drin.
2: Ja.
4: Und da muss man sich vielleicht auch einfach selber rausklamüsern, was wird gesagt und was nicht.
2: Vielleicht hören wir einfach einen kurzen Ausschnitt, in dem deutlich wird, wie diese Dialoge funktionieren, die ja einen ganz großen Teil Ihres Romans prägen.
4: Mhm. Dann fange ich mal mittendrin an. Martin, ich frage dich, wieso bist du zu mir gekommen? Aus Liebe oder einfach so? Einfach so? Mama, niemand kommt einfach so. Bin ich für dich nicht einfach wie Dürre auf Butche, wie Loch in deine Schuh? Nein, du bist meine Mutter. Sag nicht diese Wort Mutter, ist so harte Wort. Ich weiß nicht, wie Deutsche kann das sagen. No, aber Pole sind nicht viel besser. Matka, Matka, so hässliche Wort. Ich wollte immer nur Mama sein. Ich weiß, Mama. Aber du musst kommen zu mir und immer einkaufen und aufräumen und ich fühle mich wie Loch in Schuh für dich. Guck mal heute, du hattest Konferenz, ja? Früher war Konferenz ja manchmal so lange, wenn ich war Lehrerin in Polse, da ich musste mit Martin da bleiben, weil ich war Alleinerziehende. Mit Arthur, Mama. Du weißt, ich liebe euch beide. Weißt du, was ist Loch in Schuh? Ich weiß, ich bin jetzt alt. Tut mich leid, Muisinek. Kannst du mich bitte bringen zur Toilette? Natürlich.
2: Ein Ausschnitt aus dem Roman vom Fällen eines Stammbaums, das Debüt von Martin Piekart. Wir haben jetzt da sozusagen die Stimme der Mutter gehört, in die sich polnische Begriffe einfließen. Man fragt sich aber die ganze Zeit auch, warum sprechen die beiden eigentlich nicht polnisch miteinander?
4: Weil man das in einem deutschen Buch nicht gut abbilden könnte.
2: Okay.
4: Das ist Literatur.
2: Ja, aber es ist ja auch so, zumindest Thema in diesen Dialogen, dass die Mutter dem Sohn eigentlich eher nahelegen möchte, Hochdeutsch zu sprechen.
4: Ja, ja,
2: also, dass er nicht polnisch reden soll, zumindest nicht in der Öffentlichkeit.
4: Das ist tatsächlich ein großes und breites Thema bei der polnischen Bevölkerung. Es gab auch mal diesen Zeitartikel, glaube ich, Wir Unsichtbaren, dass Polen immer versuchen, sich in Deutschland so gut wie möglich zu verstecken. Ich finde, der Begriff Undercover ist besser, weil man eben versucht, einfach nicht aufzufallen. Man war als Pole halt häufig ganz lange in diesem Land irgendwie Wesen zweiter Klasse. Mhm. Klar, man kann sagen, heute ist alles anders und es verhält sich anders, das ist so, aber dieser Reflex ist noch nicht weg.
2: Ja.
4: Als Pole irgendwie zu sagen, versteck dich. Ich habe auch von einem Redakteur schon mal gehört, dass dessen Eltern auch aus Polen kamen und er dort geboren war, dessen Mutter immer sagte, wenn jemand eine slawische Sprache im Bus sprach, sie hat auch immer zu ihm dann gesagt, sei ruhig, sei ruhig. Also es gibt diesen Reflex, sich in dieser Gesellschaft hier als Slave zu verstecken. Und da ist ja auch interessant, warum. Und ich ziehe das eben auch aus den Gründen, dass man versuchen will, in diese Gesellschaft sich zu assimilieren. Mhm. Und Polen wollen das immer sehr stark. Gleichzeitig ist es für viele PolInnen auch unmöglich, irgendwie was Urheimisches zu verlieren. Für meine Mutter ja auch. Mhm. Also manche Wörter hat sie immer nur mit polnischer Aussprache ausgesprochen. Und manches kulturelles Wissen weiß ich auch nur, weil sie eine polnische Bildung hat und keine deutsche. Und gleichzeitig ist die Küche ja auch ein bisschen andere.
2: Die Küche spielt auch eine wichtige Rolle in Ihrem Buch. Da wird viel eingekauft, da wird viel gekocht. Es gibt sogar ein Kochrezept an einer Stelle. Wenn wir bei der Sprache nochmal bleiben, der Marcin in Ihrem Buch lernt Polnisch über polnische Gedichte, über zweisprachige Gedichtbände. Und die Mutter ist regelrecht überrascht, dass er perfekt eine polnische Postkarte schreiben kann oder sich auf Polnisch ausdrücken kann. Der Mutter ist das überhaupt nicht recht, oder?
4: Genau, weil sie halt möchte, dass ihr Sohn jetzt ein guter Deutscher wird. Mhm. Das hat aber auch mit dem Thema zu tun, dass die Mutter in dem Buch, und meine Mutter war das auch, schwer traumatisiert war von dem sozialistischen Polen, weil es so viel Überwachung gab. Weil es so viel Elend gab, also wirklich Hunger und Not. Und sie wollte dann natürlich dort weg. Sie ist in den 80ern geflohen. Das ist die Mutter in dem Roman dann auch. Da habe ich das so ein bisschen nachmodelliert. Und das bedeutet, die Mutter des Romans floh in die BRD mit der Hoffnung auf ein besseres Leben. Wenn man so stark traumatisiert ist von einer Nation wie dem Polen im Sozialismus, dann möchte man dort am liebsten alle Seile kappen. Und das ist natürlich immer ein Versuch, der scheitern muss, weil man kann ja nicht die Vergangenheit loslassen. Das geht gar nicht.
2: Mit einer Mutter mit diesem Hintergrund sind Sie auch aufgewachsen, 1990 in Bad Soden geboren, allein mit dieser Mutter über lange Zeit zusammen gewesen, zusammen gelebt. Und im Buch gibt es irgendwann den Moment, wo dem Sohn klar wird, ich bin der Sohn einer Geflüchteten. Was löst das aus? Was ändert das auch im Verhältnis zwischen den beiden, vor allem was das Wissenwollen angeht über die Geschichte, die dahinter liegt?
4: Ja, das ist auch so ein bisschen immer die Frage, wie merkt man eigentlich, dass die Eltern geflüchtet sind, wenn man selber nicht bei der Flucht dabei war? Und das ist ja auch eine Sache, die ganz viele Menschen in irgendeiner Form verstecken wollen. Wie ich schon eben sagte, Polen sind gerne undercover, ne? Man ist gerne in dieser Gesellschaft, man will Teil dessen sein. Und am liebsten sagt man auch nicht, wo man herkommt, weil dadurch distinguiert man sich wieder. Also man entfremdet sich von dieser Gesellschaft, wenn man sagt, ich bin hierher geflohen. Ist auch ganz lustig. Aber diese Realisation beim Sohn und auch bei mir in meinem Leben war halt eben, dass ich gemerkt habe, aha, da, also nicht nur da gibt's eine Vergangenheit, ne, das ist ein bisschen offensichtlich, sondern die Frage ist auch, was für Geschehnisse in der Geschichte haben mich an diesen Punkt geführt, dass ich jetzt hier bin. Und da kann man dann viele Pfade nachgehen, die darauf einen Einfluss hatten. Und genau das habe ich dann versucht zu tun. Und das geschieht auch im Roman. Man möchte halt einfach wissen, was ist die Vorgeschichte von einem selbst. Und das ist eben auch der Stammbaum.
2: Das ist im Roman eine schrittweise Annäherung, die zum Teil sehr schwer fällt, die aber auch eine größere Annäherung zwischen Mutter und Sohn mit sich bringt. Das können wir vielleicht gleich nochmal vertiefen. Sie haben uns eine Passage mitgebracht, in der diese Annäherung schon relativ weit fortgeschritten ist, weil die Mutter in der Passage auch einiges erzählt über ihren Familienhintergrund, der äußerst kompliziert und schwierig ist.
4: Genau. Die Hauptfigur Martin fliegt irgendwann nach Polen, trifft noch ein paar letzte überlebende Familienmitglieder und findet neue Dokumente, die Aufschluss geben über die eigene Familiengeschichte, nämlich über die Oma, die Mutter der Mutter, die 10 Jahre Gulag bekommen hat, als sie von der Roten Armee gefasst wurde. Sie selbst war in der AK, in der Armia Krajowa, der Widerstandsarmee.
2: Also eigentlich im polnischen Widerstand gegen die Nazi-Besatzung.
4: Genau, und da als Pole wurde man dann aber von der Roten Armee als Kollaborateur bezeichnet. Und das heißt, man hat halt Gulag bekommen. Das ist natürlich sehr schräg, das hat auch viel mit dem Roman zu tun, weil es eben auch viel um diese Geschichtsverflechtung geht. Aber gleichzeitig bringe ich dann nach Deutschland das Dokument mit, dass sie rehabilitiert wurde öffentlich. Dass sie als Verschleppte gilt und nicht mehr als Kollaborateurin. Und da gibt es jetzt einen kurzen Ausschnitt zu. Sie greift meinen Arm und zieht mich zu sich. Ich sitze meiner Mutter gegenüber, also stehe ich auf und gehe um den Tisch herum. Sie lässt meinen Arm nicht los, sie will in den Arm genommen werden. Ich umarme sie fest. Ich will Babtja Wala nie dafür verurteilen. Dein Vater, Mama, war ein blöder Nazi und ich weiß das. Ich kann mir das aussuchen. Bläde Nazi, wirklich. Aber in Gulag, du nimmst jede Hilfe und du nimmst jede Liebe. Ich verstehe das. Wer Liebe hat, hat Überlebenswillen. No, so vielleicht wahr. Ich weiß nicht, werde nie wissen. Ich will nicht, du denkst schlecht von Babtja Wala, weil meine Vater war eine Nazi. Aber ich will auch niemals, du vergisst, meine Vater war bläde Nazi. Werde das nie vergessen, Mama. Keine Sorge.
2: Also da klingt noch was an, der Vater als blöder Nazi, was die ganze Geschichte noch mal komplexer und schwieriger macht. Ich würde sagen, das überlassen wir den Leserinnen und Leser, das mit der Romanfigur herauszufinden, was diesen Familienhintergrund ausmacht. Ein anderes, sehr großes, wichtiges Thema des Romans, aber auch der Beziehung, die Sie persönlich mit Ihrer Mutter hatten, ist das Thema Pflege. Denn die Mutter ist schon zu Beginn alkoholkrank, leidet unter Depressionen, es kommen schwere Krankheiten hinzu, sie wird immer pflegebedürftiger. Und Sie schildern das mit einer unglaublichen Nähe, einer unglaublichen Präzision, auch was Details angeht und auch was die Gefühle angeht, die das im Sohn auslöst. Sehr viel Liebe, sehr viel Zuwendung, aber manchmal auch eine grenzenlose Wut.
4: Ja, aber es ist eine Wut, die sich nicht gegen die Mutter richtet, sondern eine Wut, die aus Überforderung resultiert. Also die Wut kommt einfach darüber, weil wenn man jemanden pflegt, und ich habe währenddessen gearbeitet Ich bin ja auch noch Schriftsteller, das heißt, ab und an hatte ich auch noch mal eine Lesung oder eine Textwerkstatt und dann habe ich an jedem Tag auch noch versucht, meine Mutter zu pflegen. Da muss ich auch sagen, es ging mal besser, mal schlechter, ja. Ich bin da nicht ideal drin gewesen. Aber man verliert als Mensch ein bisschen seine Persönlichkeit, weil man Funktion wird als Pflegender. Mhm. Ich muss heute zur Schule, ich habe so und so lange Unterricht, dann habe ich vielleicht noch eine Konferenz, dann muss ich Unterricht noch planen oder Klausuren korrigieren.
2: Sie sind dann Lehrer auch nebenbei oder im Hauptberuf, muss man kurz.
4: Ich habe zwei Hauptberufe, würde ich immer sagen, Lehrer und Schriftsteller. Ich glaube, das kann man nicht ohne voll machen. Mhm. Genau, das heißt, ich war in der Schule, dann habe ich meine Mutter gepflegt, dann war ich vielleicht nochmal für mich einkaufen, kochen, dann ging es ins Bett so. Und das waren Wochen, Monate, die verschwimmen bei mir, weil die pflegende Person wird immer mehr zur Funktion. Man verliert seine Persönlichkeit dadurch, dass man nur noch Funktion wird, man funktioniert. Und die zu pflegende Person, und das ist auch eine Form von Überforderung, wird nur noch Aufgabe. Mhm. Und das ist das Problem. Man gibt halt die eigene Persönlichkeit dadurch auf, dass man eine Aufgabe wird. Man wird die zu pflegende Person. Man wird gewaschen, es wird aufgeräumt, es wird für einen gekocht. Und dadurch verliert man auch ein bisschen die persönliche Beziehung. Ich habe mal jemand gefragt, wie es da möglich ist, seine Würde zu bewahren. Ich sagte, das schafft man gar nicht immer. Manchmal ist es ein unwürdiger Zustand. Also meine Mutter und ich haben praktisch vorbeigelebt aneinander, obwohl ich sie gepflegt habe. Weil sie war auch nicht glücklich damit, dass ich so fertig bin und dass sie nur eine Last ist.
2: Trotzdem gibt es in dieser Beziehung eigentlich, je kränker und pflegebedürftiger sie wird, immer mehr Momente von Innigkeit, auch von gemeinsamem Lachen, sogar von gemeinsamem Genießen. Da wird mit Wodka angestoßen, da wird auch Witze gemacht. Aber natürlich geht es auch immer wieder um diese Familiengeschichte, die in Erzählungen immer weiter voranschreitet. Die Geschichte beginnt aber eigentlich schon sehr früh, wo sie als Kind und Jugendlicher eigentlich schon in dieser Rolle waren, sich irgendwie um ihre Mutter kümmern zu müssen oder das Gefühl zu haben. Sie war im Zimmer nebenan, sie war oft verzweifelt, sie schrie. Und sie beschreiben, wie sie als Jugendlicher sich da rausziehen, indem sie Musik hören. Musik, ganz wichtiges Thema in ihrem Roman. Es gibt auch eine Playlist dazu mit der Musik, die ihnen wichtig ist. Es gibt Computerspiele, in die sie sich versenken. Und es gibt Gedichte, die sie schreiben, und das schon mit 14. Was hat Ihnen das bedeutet in diesem Alter?
4: Also mir persönlich sage ich immer, das ist, ich musste Gedichte schreiben, um nicht verrückt zu werden. Mhm. Weil, also das Teenageralter ist, glaube ich, für alle irgendwie eine Seltsamkeit. Für manche schwieriger, für manche nicht. Aber dann noch mit einer alkoholkranken, depressiven Mutter und einer Nicht-Kommunikation, obwohl man zusammenlebt irgendwie, war das einfach auch eine Möglichkeit, Sachen aufzuschreiben. Und das Aufschreiben ist auch immer eine Form von psychischer Hygiene. Man kann dadurch gleichzeitig Sachen thematisieren und sie von sich distanzieren. Das war mir unheimlich wichtig und das ist es heute noch so. Ich schreibe immer noch Gedichte, ich habe schon 3 Gedichtbände veröffentlicht. Das ist eine Methode für mich, eine gleichzeitig persönliche, aber auch politische Form des Sprechens zu haben.
2: Nach den Gedichten, jetzt ein Roman mit 450 Seiten. Sie haben schon in Interviews verraten, der wäre noch viel länger geworden, wenn Ihnen das Lektorat nicht da an der einen oder anderen Stelle schon was weggestrichen hätte. Und es gibt einen Satz, der immer und immer wieder vorkommt, der so ein zentraler Gedanke ist auch. Eine Familie ist eine Geschichte. Was meinen Sie damit?
4: Familie ist eine Geschichte ist für mich der zentrale poetologische Satz dieses Buches, weil es viel mehr darum geht, wie wir voneinander erzählen, als was genetische oder Blutband oder was auch immer das ist. Mhm. Aber die Geschichte über den Onkel, der XY getan hat, wird in der Familie immer und immer wieder erzählt. Und das hält diese Bande. Es geht ganz vielen Menschen so, also nicht nur, aber vor allem auch, glaube ich, Postmigras wie mir, dass man Familie nur als Geschichte kennt. Also wenn der Onkel sonst wie viele 1000 Kilometer weit weg wohnt, dann wird halt erzählt vom Vater, von der Mutter, von sonst wem, das und das ist uns geschehen, das ist passiert, so und so war die Familiengeschichte, so und so haben wir dort und da gelebt. Und das ist manchmal das Einzige, was man hat. Und gleichzeitig ist es aber auch das, was einen irgendwie ausmacht, weil diese Geschichten einen konstituieren. Sie verfassen einen tatsächlich irgendwie. Man ist dann Teil dieser Geschichte, ob man irgendwie sie erzählt bekommt oder sie weitererzählt. Und ich glaube, das war mir wichtig.
2: Sie erzählen es auf eine sehr, sehr eindrucksvolle Weise, die man miterlebt in diesem Roman. Ihre Mutter hat es mitbekommen, dass Sie das aufgeschrieben haben, dass Sie diesen Roman geschrieben haben. Sie ist aber vor 3 Jahren gestorben. Hätten Sie sich gewünscht, dass sie das Erscheinen des Romans erlebt?
4: Ja, unbedingt. So, ich hätte mir das unbedingt gewünscht, dass sie das erlebt, aber ich war halt einfach zu langsam. Ja, es ist so. Also, ja. Ich meine, dann wäre es auch ein anderes Buch geworden und so. Mhm. Will jetzt nicht spoilern, aber
2: ja.
4: Es macht ja auch, also es macht mich klar traurig, immer noch. Mhm. Ich hätte es mir gewünscht, aber ich glaube, das Buch, das erschienen ist, ist auch ein gutes Buch. Und das hat halt gedauert.
2: Vom Fällen eines Stammbaums heißt der Titel. Da wird aber eigentlich gar nicht so viel abgeschnitten, sondern eher freigelegt. Wie interpretieren Sie diesen Titel, der Ihnen ja schon sehr früh im Kopf war, bevor Sie, glaube ich, mit dem Roman so richtig angefangen haben, oder?
4: Der Titel ist für mich eigentlich eine Analyse. Weil wenn ich etwas analysieren will, muss ich es auch auseinandernehmen können. Und das ist so eine andere Sache bei Stammbäumen, die sind gar nicht so lebendig, wie man denkt. Wie ich eben schon sagte, das meiste weiß ich aus Geschichten. Meine Familie ist konstituiert von Toten. Totholz kann man dann auch gut auseinandernehmen. Das Perfide bei Familien ist ja, dass die lebendigen Teile noch da sind, aber die Toten auch irgendwie. Aber die sind halt tot. So, und das heißt, ich kann mir jetzt ganz viele Gedanken über meinen Urgroßvater machen und mir Fantasien konfabulieren, aber es ist Teil gleichzeitig des lebendigen Materials, aber auch des Toten.
2: Sie haben eben das Stichwort Postmigra genannt, also die postmigrantische Generation. Es gibt ja auch eine postmigrantische Literatur, die nach meinem Eindruck einfach ein sehr, sehr großer Teil mittlerweile der deutschsprachigen Literatur in diesem Land ist. Zum Glück, einige der Autorinnen und Autoren, die Ihnen da wichtig sind, erwähnen Sie auch im Nachwort. Ist das eine Schublade, die für Sie sinnvoll ist, sich da einzuordnen oder... Gibt es sozusagen gemeinsame verbindende Erfahrungen, die das Schreiben so einer postmigrantischen Generation in Deutschland auszeichnen?
4: Ich glaube, zentrale Erfahrungen sind sowas wie als Kind die Briefe für die Eltern übersetzen, auf Ämter mitgehen. Ich glaube, wo ich jetzt gerade dran hängen bleibe, ist dieses Schubladendenken, weil ich bin ein großer Freund und ein Fan vom Schubladendenken. Mhm. Weil ich weiß nicht, wie andere Menschen ihre Schränke benutzen, aber ich kann Schubladen öffnen. Und das Tolle ist, man kann Sachen aus einer Schublade auch in eine andere legen und dann wieder zurück. Also Schubladen sind ein tolles Hilfsmittel, aber Menschen, die ihre Schubladen verschließen, dort Dinge drin lassen, ignorieren diese Dinge dann. Und ich glaube, das ist das Gefährliche am Schubladendenken, dass man Sachen ablegt und dann einfach nicht mehr öffnet. Und ich glaube, es wird dann effektiv, wenn man Schubladen wirklich nutzt. So, und die nicht statisch bleiben. Eigentlich sind Schubladen dann effektiv, wenn der Mensch am Leben ist.
2: Und wenn Sie diese typischen Erfahrungen von migrantischen Kindern und Jugendlichen erwähnen, also Briefe zu übersetzen, auf Ämter mitgehen und so weiter, dann ist ja darin noch in besonderer Weise das angelegt, weil Sie durch die Pflegeerfahrung auch haben, dass sich nämlich das Verhältnis zwischen Eltern und Kindern umkehrt, dass die Mutter plötzlich die hilfsbedürftige Schwache ist, für die alles gemacht werden muss. Das haben Sie sozusagen schon von frühester Kindheit an erfahren.
4: Ja, und das ist eine Sache, die ganz häufig geschieht. Das nennt man jetzt in Fachkreisen Parentifizierung, dass sozusagen Kinder- und Elternrollen getauscht werden. Und das war schon sehr früh so. Also ich habe zum Beispiel den Hartz-IV-Antrag ausgefüllt, als meine Mutter erwerbsunfähig wurde durch Krankheit, weil meine Mutter war überfordert von diesem Formular. Ich war 16. Und im ersten Moment auch stolz, dass ich das irgendwie ausfüllen konnte. Aber es ist ja auch irre, dass man das mit 16 machen muss. Mhm. Ich bin häufig auf Ämter gegangen. Ich habe die ganzen Postwege gemacht. Ich habe ab einem bestimmten Zeitpunkt auch Ämter alleine gemacht. Das ganze Online-Banking, Vollmächte bekommen für alles Mögliche. Also es war dann auch an mir gelegen. Das hat sich meine Mutter natürlich auch irgendwie entlastet gefühlt durch mich. Aber ganz früh, und das ist so eine typisch postmigrantische Erfahrung, übernimmt man Verantwortung für Menschen in einem Alter, in dem man eigentlich noch nicht bereit ist für diese Verantwortung.
2: Sie selbst, wir haben das eben schon kurz erwähnt, sind im zweiten Hauptberuf Lehrer an einer Frankfurter Schule, haben da wahrscheinlich auch ganz viel mit migrantischen Jugendlichen oder überhaupt mit Jugendlichen aus ganz unterschiedlichen Familienverhältnissen zu tun. Wie sehr ist auch Ihr Lehrerberuf geprägt von diesen Themen, mit denen Sie sich im Roman auseinandersetzen? Oder welche Berührungsstellen sehen Sie zwischen den beiden Hauptberufen, Schriftsteller oder Lyriker oder Poet auf der einen Seite und Lehrer auf der anderen?
4: Ich glaube tatsächlich, dass beide Berufe an Menschen gerichtet sind, ist wichtig. Also Schreiben macht keinen Sinn ohne eine Leserschaft. So, ohne andere Menschen macht ganze Literatur keinen Sinn. Und das ist mit Bildungsarbeit genauso. Und der wichtigste Punkt dabei ist auch noch einer, den habe ich sehr früh in der Kindheit erkannt. Also den habe ich erst sehr rudimentär erkannt und später als Jugendlicher ist es mir sehr klar geworden, da kann ich das formulieren, weil wir auch erst relativ untere Mittelschicht aufgewachsen sind und dann in die Armut gerutscht, als meine Mutter arbeitsunfähig wurde. Und da ist mir aufgefallen, das Einzige, was mir niemals jemand nehmen können wird, ist meine Bildung, mein Wissen. Und das klingt im ersten Moment immer so romantisch, aber es ist auch die einzige Möglichkeit, wie man einen Klassenaufstieg schafft, nämlich indem man mehr weiß und mehr tut als andere. Und dahingehend arbeite ich auch viel mit Bildungsungerechtigkeiten, weil ich halt häufig merke, wo zum Beispiel Defizite sind, die nicht nur familiär bedingt sind, weil man kann nicht nur die Familie denken, man muss immer die Gesellschaft mitdenken. Und das ist, glaube ich, auch ein sehr wichtiger Punkt, der mir wichtig ist, weil ich gerne Wissen vermittle, weil ich schon das Gefühl habe, Wissen ist etwas sehr, sehr Persönliches. Etwas, das ich weiß, kann mir halt niemand wegnehmen. Leute können entrechtet werden, Leute können enteignet werden, aber sie können nicht entbildet werden.
2: Martin Piekare, ich danke Ihnen ganz, ganz herzlich für dieses Gespräch. Und ich sage nochmal alles über das Buch, Vom Fällen eines Stammbaums, erschienen im Rowohlt Verlag. Es spielt, wir haben das kurz angetippt, Musik eine wichtige Rolle durch viele Musiktitel, die Sie zitieren. Und dazu gibt es eine Playlist bei Spotify, die Sie zusammengestellt haben, die man sich sozusagen bei der Lektüre dieses Buches anhören kann. Danke nochmal, Martin Piekar, für dieses Buch und für das Gespräch.
4: Sehr, sehr gerne. Vielen, vielen lieben Dank.
2: Martin Piekar, Vom Fällen eines Stammbaums. Mein Name ist Christoph Schäffer.
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2: Guten Abend, ich begrüße Sie zur Tagesschau. Der ukrainische Präsident Selenskyj hat Russland erneut angeboten, über ein Ende des Krieges zu sprechen. In einem offenen Brief an Präsident Putin schlug er ein persönliches Treffen auf neutralem Boden vor, etwa in der Schweiz, in der Türkei oder in einem arabischen Staat. Putin lehnte das auf dem russischen Wirtschaftsforum in St. Petersburg ab. Er sehe derzeit keinen Grund für ein Treffen mit Selenskyj. Susanne Petersohn in Kiew. Warum hat Selenskyj den offenen Brief gerade jetzt veröffentlicht?
3: Der Zeitpunkt ist natürlich kein Zufall. Es geht darum, auch diesen Wirtschaftsgipfel, den Putin so sorgfältig inszeniert hat, in St. Petersburg zu stören. Zuerst gab es die Drohnen, die St. Petersburg angegriffen haben, die Ölterminals dort und jetzt eben diesen Brief, auf den Putin permanent angesprochen wird. Und das dürfte ihn so gar nicht in den Kram passen. Er will ja da über andere Themen sprechen und wird stattdessen jetzt immer auf diesen unangenehmen Brief angesprochen. Und zum Inhalt des Briefes, der bezieht sich ja auf Thesen, die von Selenskyj die längst bekannt sind. Da ist gar nichts Großes Neues jetzt dabei. Aber er adressiert Putin persönlich, also verortet die Verantwortung immer wieder bei ihm, sagt, dass er persönlich das beenden kann. Und damit wendet er sich Selenskyj wohl auch ein Stück weit an die russische Bevölkerung und macht klar, in der Geschichte haben die Russen immer darüber entschieden am Ende, wie es weitergeht. Und diese Möglichkeit gibt es eben jetzt auch. Und gerade weil diese unangenehmen Themen, also die hohen russischen Verluste dort angesprochen werden, Putins Alter, dass das alles nicht so sein muss, ist das wohl auch eben eine klare Botschaft an die russische Bevölkerung.
2: Informationen von Susanne Petersohn. Vielen Dank. Und wir gehen gleich weiter und fragen nach bei Silke Dietrich in Moskau. Putin hat ein Treffen abgelehnt. Glaubt er denn weiterhin, den Krieg gewinnen zu können?
4: Ja, das glaube ich schon. Zumindest hat er da heute überhaupt keine Zweifel dran gelassen. Er hat nochmal betont, wie sehr Russland schon in verschiedenen Regionen der Ukraine die Gebiete schon kontrollieren würde. Und dann hat er nochmal gesagt, dass sich Russland im Moment zuversichtlich und ruhig weiter nach vorne schreiten werde. Und er hat auch nochmal deutlich gemacht, welche Ziele Russland eigentlich hat und dass er da eigentlich auch nicht dran rütteln will. Er hat gesagt, er hat das zu Beginn des Krieges gesagt und das hätte sich auch nichts dran geändert. Und das sind vier große Dinge. Er nennt das eine, hat er heute noch mal beim Wort genannt, Entnazifizierung. Was er damit meint, er möchte eigentlich nicht mehr, dass Präsident Selenskyj in der Ukraine an der Macht ist. Nummer zwei, er will, dass die Ukraine darauf verzichtet, der NATO beizutreten. Nummer drei,

0: Daten beraten. Dabei setzten sich vor allem Deutschland und Frankreich für mehr Tempo ein. Zum Westbalkan gehören Albanien, Bosnien und Herzegowina, Montenegro, Nordmazedonien, Serbien und das Kosovo.
1: Dass man den Westbalkanstaaten den Weg in die EU bereitet, darüber herrscht grundsätzlich Einigkeit. Und so drückte Kommissionspräsidentin von der Leyen am Morgen gleich aufs Tempo. Die Erweiterung basiert auf dem Leistungsprinzip, aber Leistung bedeutet nicht langsam. Wir müssen die Erweiterung beschleunigen und glaubwürdiger gestalten. Gastgeber Montenegro ist aktuell am weitesten in den Verhandlungen. Auch Albanien werden Fortschritte bescheinigt, doch es gibt Bedenken, zum Beispiel wegen der organisierten Kriminalität. Das Verhältnis zu Serbien ist angespannt, unter anderem wegen der Nähe zu Russland. Nordmazedonien und Bosnien-Herzegowina liegen aktuell als Kandidaten zurück. Das Kosovo hat nicht einmal Kandidatenstatus, weil 5 EU-Länder die Unabhängigkeit nicht anerkennen. Gemeinsam mit Frankreich hatte Bundeskanzler Merz vor dem Gipfel eine schrittweise Integration für die Westbalkanstaaten ins Spiel gebracht, eine Art EU-Mitgliedschaft light. Zum Beispiel könnten Staaten schon vor einer Vollmitgliedschaft Zugang zum EU-Binnenmarkt erhalten, die betroffenen Länder zufrieden. Ich sage das schon seit langer Zeit und endlich wurde ich gehört. Und auch die anderen EU-Staats- und Regierungschefs signalisierten ihre Zustimmung für die deutsch-französische Initiative. Das Fazit des Bundeskanzlers:
2: Die klare Botschaft des heutigen Tages ist und wird bleiben: Wir wollen euch.
1: Und so wird zwar am Ende des Tages der rote Teppich in Tivat wieder eingerollt, der Weg für die Westbalkanstaaten in die EU aber ist klarer als zuvor.
0: Und wir gehen zu Christian Feld in Tivat in Montenegro. Warum ist der EU die Erweiterung um die Westbalkanländer so wichtig?
3: Ja, berechtigte Frage, denn die EU ist ja schon eine große Gruppe mit 27 Mitgliedstaaten. Und da spürt man immer mal wieder, dass das auch mal sehr schwerfällig sein kann. Und dennoch haben wir von den EU-Spitzen, vom Bundeskanzler, wir haben es eben im Film ja auch nochmal gehört, große Worte in Richtung Westbalkan gehört. Dahinter steckt einfach die Angst, dass wenn man die nicht an sich bindet, dass die sich dann eben orientieren in Richtung China oder in Richtung Russland. Und deshalb hat die EU hier auch ein großes Versprechen abgegeben. Es soll nicht ein x-beliebiger neuer Westbalkan-Gipfel sein, sondern man will diesen Beitrittsprozess selber zwar nicht verwässern, aber doch einfacher machen. Und außerdem soll gelten, schon vor einer Vollmitgliedschaft soll bei umgesetzten Reformen soll es schnell greifbare Ergebnisse geben. Allerdings hinter so einem Versprechen steckt natürlich auch ein Risiko. Wenn die EU da nicht liefert und wenn es eben keine neue Dynamik gibt, dann ist eben da das Risiko, dass sich die Westbalkanstaaten dann doch irgendwann mal nach all diesen Jahren frustriert abwenden.
0: Dankeschön, Christian Feld in Tivat. Gesundheitsministerin Waken stößt mit ihren Kürzungsplänen für die Pflegeversicherung auf breite Ablehnung. Sozialverbände kritisieren die geplanten Einschnitte bei den Leistungen, Arbeitgeber die Beitragserhöhungen. Die Kommunen befürchten, dass sie einen immer größeren Anteil der Pflegekosten übernehmen müssen, wenn die Betroffenen in die Sozialhilfe rutschen. Und auch pflegende Angehörige will Waken stärker belasten.
4: Selbstbestimmtes Wohnen für ihre Mütter, Väter und Partner. Das war die Idee der pflegenden Angehörigen für diese Demenz-WG in Potsdam. Die Familien kümmern sich um die Bewohner, unterstützt von einem ambulanten Pflegedienst.
5: Jeder hat seine ganz bestimmten Aufgaben hier. Wir haben das eben so ein bisschen verteilt. Es gibt Angehörigensprecherin, eine kümmert sich um Haushaltssachen, die besorgt werden müssen. Organisation von Ausflügen, alle bringen schon recht viel Zeit auf.
4: Die geplante Pflegereform würde die pflegenden Angehörigen treffen. Unter anderem soll der Zugang zu Pflegeleistungen künftig teils eingeschränkt werden. Mehr Belastungen müssten dann die Angehörigen selbst tragen. Und es gäbe Kürzungen zukünftiger Rentenansprüche für die pflegenden Angehörigen.
6: Wir sehen besonders kritisch als Sozialverband VDK, dass eben wirklich die Menschen mehr in die Pflicht genommen werden. Auf der einen Seite sollen sie die Pflege weiter für die Angehörigen übernehmen, auf der anderen Seite sollen sie weniger Anerkennung für die Pflege bekommen.
4: Gleichzeitig sollen Präventionsmaßnahmen verstärkt werden. Das Ziel, Gesundheit und Selbstständigkeit der Menschen so lange wie möglich erhalten, um die Pflegekassen zu schonen. Das hält auch der Medizinische Dienst Berlin-Brandenburg für eine gute Lösung.
7: Wir schätzen das jetzt sehr effizient ein. Es wird mittelfristig und langfristig dazu führen, dass durch diese Präventionsangebote und diese Empfehlungen die Menschen länger in ihrem Setting bleiben.
4: Auch eine Hoffnung von Britta Rothschild, damit ihre Mutter so lange wie möglich

0: in der Demenz-WG bleiben kann.
1: Im Tarifkonflikt im Groß- und Einzelhandel hat die Gewerkschaft Verdi den Druck erhöht und heute erneut zu Warnstreiks aufgerufen. Zahlreiche Beschäftigte legten den zweiten Tag in Folge die Arbeit nieder. In mehreren Städten, wie hier in Berlin, gab es Kundgebungen. Verdi fordert 7% mehr Lohn bei einer Laufzeit von 12 Monaten. Die Angebote der Arbeitgeber weist die Gewerkschaft allzu wörtlich schlicht unverschämt zurück. Seit 2 Tagen ist in Bonn eine von 3 Rheinüberquerungen vorerst vollgesperrt, die knapp 60 Jahre alte Friedrich-Ebert-Brücke. Sie ist Teil der Autobahn 565 und die wichtigste Ost-West-Verbindung in der Region Bonn-Rhein-Sieg. Abgeriegelt ist auch eine darunterliegende Straße. In den kommenden 2 Wochen wird geprüft, ob eine Reparatur der Brücke möglich ist.
2: Gerade kam der Notruf einer Kundin rein. Ein Wasserrohrbruch auf der anderen Rheinseite in Bonn. Sanitärfachmann Jamil Karaki müsste dafür über die Bonner Nordbrücke und die ist gesperrt. Sonst eine Fahrzeit von 20 Minuten. Jetzt rechnet er mit bis zu 2 Stunden.
3: Ja, Vollkatastrophe, ehrlich gesagt. Ne? Weil das ist ja nicht seit gestern bekannt, ne, dass sie saniert werden muss.
2: So sieht es sonst aus. Bis zu 90.000 Autos überqueren täglich die Friedrich-Ebert-Brücke, auch Nordbrücke genannt. Wegen der Sperrung müssen die Autos jetzt in Bonn über die Kennedy- und Konrad-Adenauer-Brücke ausweichen. Wer von weiter weg kommt, der fährt am besten über Köln-Rodenkirchen oder Neuwied. Laut ADAC können so 50 Millionen Extrakilometer pro Jahr zusammenkommen. Schon jetzt am langen Wochenende in NRW staut es sich. Am Montag wird sich das richtige Ausmaß zeigen. Das Brückendrama schaut sich heute der Verkehrsminister an. Experten prüfen die Brücke 2 Wochen. Dann soll entschieden werden.
4: Kann man das Bauwerk noch mal sichern, noch mal ertüchtigen, abstützen? Oder müssen wir sofort zu einem Neubau kommen? Und davon hängt ab, was wir in der Folge tun werden. Ich kann nur sagen, diese Brücke hat für den Bund höchste Priorität.
2: Die Bonner Nordbrücke wurde gebaut in den 60er Jahren und ist eine von tausenden Brücken, die marode sind. Planung und Neubau können viele Jahre dauern.
5: Also hier ist in Deutschland überhaupt bei der Planung ein großer Nachholbedarf, was die Geschwindigkeit angeht. Da wird immer darüber diskutiert, aber wirklich passieren im Hintergrund tut er wenig.
2: Jamil Karaki hofft auf einen schnellen Neubau, denn im Moment dauert die Fahrt zu vielen Kunden viel zu lange.
1: Eine Reparatur war heute auch auf der internationalen Raumstation ISS nötig. Am Transfertunnel des russischen Moduls wurden 2 Risse entdeckt, durch die Sauerstoff austrat. Deshalb mussten 5 Astronauten der NASA vorübergehend in das Dragon-Raumschiff umsteigen. Nach Angaben der russischen Raumfahrtbehörde Roskosmos konnte eines der Lecks sofort abgedichtet werden. Die 2. Reparatur werde vorbereitet. Solche Lecks sind an der ISS schon öfter aufgetreten. Und wir kommen zum Sport. Tennisprofi Alexander Zverev steht im Finale der French Open. Der Weltranglistendritte hat in Paris nur einen Satz an den Tschechen Jakub Menschik abgeben müssen. Am Ende hieß es 7:5, 6:2, 3:6 und 6:3 für den Hamburger.
6: Alexander Zverev ist vom Traum seines ersten Grand-Slam-Titels nur noch einen Schritt entfernt und bleibt nach dem 4-Satz-Sieg gegen den Tschechen Menschik weiter der große Turnierfavorit. Zverev im dunklen Dress gewinnt nach anfänglichen Schwierigkeiten die Sätze 1 und 2. Vor allem im 2. Satz ist Zverev seinem Gegner, dem erst 20-jährigen Überraschungshalbfinalisten Jakub Menschik aus Tschechien, überlegen. Obwohl Menschik angeschlagen wirkt und auch länger behandelt werden muss, entwickelt sich in dieser Phase ein hochspannendes Match. Der 3. Satz geht mit 6:3 an den leidenschaftlich kämpfenden Tschechen. In Satz Nummer 4 findet Zverev dann wieder besser zu seinem druckvollen und variablen Spiel. Schafft ein frühes Break und belohnt sich nach etwas mehr als 3 Stunden mit dem 2. Finaleinzug bei den French Open nach 2024. Im Finale am Sonntag trifft Zverev auf den Italiener Flavio Cobolli.
1: Die DFB-Frauen spielen heute Abend gegen Norwegen. Mit einem Sieg könnten sie die Qualifikation für die Fußball-WM in Brasilien im kommenden Jahr perfekt machen. Anpfiff ist um 20.35 Uhr in Köln. Zu sehen ist das Spiel hier im Ersten.
7: Einen Schritt entfernt sind sie noch von Brasilien. Platzbegehung vor einer halben Stunde. Die gute Nachricht, Torhüterin Ann-Kathrin Berger kann nach einer überstandenen schweren Bauchprellung spielen. Aber vor ihr fehlt fast die komplette Stammdefensive.
8: Es wird definitiv eine Herausforderung werden. Und wir werden so in der Viererkette spielen, wie wir noch nie zusammen gespielt haben.
7: Auch die Offensive ist gefordert, es besser zu machen als zuletzt gegen Österreich. Durch das 0:0 heißt das Motto heute: Verlieren verboten.
8: Druck verspüren wir nicht. Ich glaube, es ist für uns alle eine große Chance, sich als eine der ersten europäischen Mannschaften zu qualifizieren für eine Weltmeisterschaft.
7: Abschlusstraining gestern. Sjoerke Nüsken vom FC Chelsea wird heute die Mannschaft zum ersten Mal als Kapitänin aufs Feld führen.
9: Es ist ein Traum, der in Erfüllung geht. Ich freue mich riesig drauf. Meine Familie ist im Stadion. Wird emotional, wird ein besonderes Spiel. Deswegen, ich kann es kaum abwarten.
7: Es ist für die DFB-Frauen nur ein Schritt bis zur WM. Und den wollen sie heute gehen.
1: Und für die Fußballmänner wird es in 9 Tagen ernst in Sachen Weltmeisterschaft. Vorher gibt es noch die Generalprobe. In Chicago trifft das Team von Trainer Nagelsmann morgen auf Mitgastgeber USA. Beim Abschlusstraining haben sich Verantwortliche und Spieler schon mal mit dem Stadion vertraut gemacht. Nicht dabei Torhüter Manuel Neuer, der weiterhin verletzt ist. Und nun die Wetteraussichten für morgen, Samstag, den 6. Juni.
10: Unter Hochdruckeinfluss sind morgen in den östlichen Landesteilen bis zu 11 Sonnenstunden drin. Ansonsten erreicht uns von Westen der nächste Tiefausläufer. Heute Nacht klingen auch in der Nordhälfte die Schauer ab. Dann ist es teils wolkig, teils klar. Regional bildet sich Nebel. Morgen wird es von der Ostsee bis nach Ostbayern freundlich, sonst wechselhaft mit Sonne und Wolken. Dazu ein paar Schauer und Gewitter, vor allem im Westen und Nordwesten. Heute Nacht kühlt es ab auf 13 bis 4 Grad. Morgen Höchstwerte von 17 Grad in der Eifel bis 26 Grad in der Lausitz. Am Sonntag im Norden viele Wolken, Schauer und Gewitter. Die gibt es auch an den Alpen, sonst häufig Sonnenschein. Am Montag oft freundlich, vorübergehend wärmer. Ab dem Nachmittag von Westen teilweise kräftige Schauer. Am Dienstag insgesamt wechselhaft.
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13: Hallo und herzlich willkommen zum ARD-Sportabend, wie gewohnt aus den Studios des RBB in Berlin mit Lars Becker im Studio. Ein Sportabend mit einem zentralen Thema, Sie haben es in den Nachrichten gerade schon gehört, mit dem vorletzten WM-Qualifikationsspiel der deutschen Fußballerinnen in Köln gegen Norwegen, Anpfiff 20.35 Uhr, gleich ein Vorgespräch. Dazu live aus Chicago aktuelle Informationen von der Männernationalmannschaft vor dem letzten WM-Test morgen gegen WM-Co-Gastgeber USA und ein Live-Gespräch zum Tennis aus Paris. Alexander Zverev steht im Finale der French Open und unternimmt am Sonntag seinen 4. Anlauf auf den ersehnten Grand-Slam-Titel. Jetzt geht's aber erstmal nach Köln zu Martina Knief und Christian Schulze. Hallo.
14: Hallo.
15: Hallo.
13: Martina, Showdown ums direkte WM-Ticket gegen Verfolger Norwegen. Nach dem Ausrutscher beim 0:0 in Österreich beträgt der Vorsprung nur noch einen Punkt. Mit einem Sieg kann das DFB-Team trotzdem die Qualifikation für die Endrunde der WM 2027 in Brasilien vorzeitig klar machen. Wie geht der Bundestrainer Christian Wück die Sache an?
14: Er geht sie an mit der besten Elf, die er aufzubieten hat. Julia Quinn, die Kapitänin, fehlt. Die Co-Kapitänin Janina Minge ist gesperrt. Und er stellt einfach die Besten auf, die er hat, wie ich finde. Kathi Hendrich und Rebecca Knaack bilden die Innenverteidigung. Kathi Hendrich ja nach langer Verletzung zurückgekehrt. Und Lea Schüller bekommt mal wieder eine Startelf-Chance. Sie, die ja vor allen Dingen für Kopfballtore steht. Aber ich finde, auch an der Einstellung muss gearbeitet werden. Und das hat die deutsche Mannschaft hier bei ihrem Aufenthalt in Köln getan. Also, ich würde mal sagen, unterm Strich bestens vorbereitet für diesen Showdown gegen Norwegen.
13: Das Hinspiel in Norwegen hat das DFB-Team, Christian, mit 4:0 gewonnen. Aber das hat nicht so ganz den Spielverlauf wiedergegeben, wenn ich das richtig in Erinnerung habe.
15: Ja, es war überraschend deutlich und auch enger, als das Ergebnis tatsächlich ausgesagt hat. Und von daher haben eigentlich alle Beteiligten in dieser Woche hier in Köln gesagt, das lassen wir mal ganz schön beiseite schieben und da konzentrieren wir uns gar nicht drauf, weil das wird ein komplett neues Spiel. Ist eine Floskel, aber ich glaube, das wird tatsächlich ein deutlich engeres Spiel und wahrscheinlich am Ende auch nicht ganz so deutlich, egal in welche Richtung es dann ausschlägt. Und ich glaube, wir können uns einfach hier vor 30.000 Zuschauern im Kölner Stadion auf ein richtig gutes Duell freuen, denn beide Mannschaften wollen gewinnen, um eben ja, zum einen das Ticket zu lösen, das wäre die deutsche Seite, oder auf der anderen Seite Norwegen muss gewinnen, um noch Chancen auf Platz 1 zu haben, und das sind doch beste Voraussetzungen.
13: Ihr habt es gesagt, die Kapitänin Julia Quinn fehlt verletzt, Vertreterin Janina Minge rot gesperrt, Sjoerke Nüsken führt das DFB-Team erstmals als Kapitänin aufs Feld. Was zeichnet sie aus?
14: Ja, sie ist mega stolz. Sie sagte, ich habe die Kapitänsbinde schon häufiger am Ende eines Spieles getragen. Aber die Mannschaft aufs Feld zu führen, das ist nochmal was ganz anderes. Es ist eine sehr intelligente junge Spielerin. Sie spielt ja beim FC Chelsea und macht heute ihr 58. Länderspiel. Hat da nicht immer eine leichte Zeit gehabt, hat sich aber durchgebissen. Ist jetzt wieder eine Stammspielerin. Sie schießt da ihre Tore. Das ist eine Mittelfeldspielerin, die auch einen Torriecher hat. Und sie hat, und das hat Christian Wück immer gesagt, als er Bundestrainer wurde, als eine der ersten gesagt, Trainer, ich bin bereit, Verantwortung zu übernehmen. Und das ist schon 2 Jahre her. Und das zeichnet Sioke Nüsken aus. Ein ganz großer Moment heute in ihrer Karriere.
13: Noch zum Abschluss. In diesem Jahr gibt es kein großes Ereignis. WM 2027. Wo, Christian, steht die deutsche Mannschaft aktuell im Vergleich zu den Top-Nationen?
15: Das wird das Spiel heute auch zeigen. Also das hat Christian Wück gestern gesagt, dass es schon so ein bisschen der Maßstab ist. Ist Deutschland die große Nation, für die sie von vielen schon gehalten wird? Oder braucht es noch ein bisschen Zeit? Und da ist natürlich dann die Frage, mit so einem Fingerzeig heute direkt das Ticket klarzumachen bei diesem ersten Matchball. Ja, das wäre halt eben ein Ausrufezeichen und würde natürlich diesen Umweg über die Playoffs ersparen. Und man könnte sich im Herbst, statt um das Ticket irgendwie noch zu spielen, tatsächlich schon sehr gezielt auf diese WM vorbereiten.
13: Um 20.35 Uhr geht's los. Wir werden die Partie in voller Länge live übertragen. Und bei einem Remis könnte Deutschland am Dienstag in Ljubljana mit einem Sieg gegen Slowenien auch noch alles klar machen in Sachen direkte WM-Qualifikation. Ansonsten droht der ziemlich ungemütliche Umweg über die Playoffs. Aber das wäre sicherlich der Worst Case. Und damit geht's von den Frauen zu den Männern. Die Zeit der Experimente ist für den Bundestrainer endgültig zu Ende. Beim letzten WM-Test am morgigen Abend in Chicago gegen Co-Gastgeber USA, gerne ja auch als Generalprobe bezeichnet, wird Julian Nagelsmann den Ernstfall proben. Heute das Abschlusstraining und anschließend die Medienrunde mit dem Bundestrainer. Dirk Walsdorf hat beide Termine in Chicago wahrgenommen und ist jetzt in der Leitung. Hello nach Chicago.
16: Hallo nach Hause, hallo Lars.
13: Manuel Neuer hat heute auch nicht am Abschlusstraining teilgenommen. Was hat Nagelsmann zum Zustand der Wade der Nation gesagt?
16: Ach, Nagelsmann spielt das alles runter, sagt, er wird halt noch geschont, aber dass es dann so aussieht, dass er Richtung erstem Gruppenspiel gegen Curaçao fit sein wird. Man will kein Risiko eingehen. Richtung Gruppenspiel werde Neuer topfit sein. Also das waren so ein bisschen die üblichen Sprüche von Julian Nagelsmann zu dem Thema. Hat nochmal betont, warum Neuer so wichtig ist für die Mannschaft. Und dann gucken wir mal, ob er wirklich gegen Curaçao spielt.
13: Dirk, 2 Jahre kein Länderspiel, zuletzt öfter verletzt. Der WM-Auftakt, ja, gegen Curaçao, das wäre noch eine Gelegenheit, sich mit der Abwehr einzuspielen. Andererseits bekommt Neuer vermutlich gegen Curaçao nichts zu tun. Die Nummer ist doch irgendwie schräg.
16: Die Nummer ist, entschuldige, ich muss mich mal räuspern, Lars. Das ist eine furchtbare Luft hier in Chicago. Also die Nummer ist wirklich schräg. Und wir überlegen auch, wenn es nicht Curaçao wäre, könnte man diesen Weg dann überhaupt gehen, wenn jetzt ein ernsthafter Gegner anstünde? Frankreich, Spanien, Portugal, wer auch immer, könnte man dann einen Spieler so kalt da reinschmeißen? Nagelsmann sagt, ja, mit Manuel Neuer kannst du das immer machen. So war schon seine letzte Saison. Der hat zum Teil vor Champions-League-Spielen ausgesetzt, wurde dann nach Bundesliga-Pausen reingewechselt und hat glänzend gehalten. Okay, da hat der Bundestrainer einen Punkt, aber trotzdem, es mutet alles sehr bizarr an. Und wenn Neuer gegen Curaçao auch nicht spielt, dann muss man sagen, war die ganze Aktion endgültig ein Schuss in den Ofen.
13: Wir warten das mal ab. Morgen erstmal geht es gegen die USA. Gibt es noch weitere personelle Dinge, die man wissen muss, Verletzungen, Ähnliches?
16: Oh ja, es gibt eine ganz große Überschrift, die hier jetzt auch viel dicker ist als dieses Dauerthema Manuel Neuer. Denn ein bisschen en passant hat Nagelsmann eben auf der Pressekonferenz verkündet, dass sich Lennart Kahl beim Training verletzt hat. Da waren wir Journalisten schon nicht mehr im Stadion. Die Trainingseinheiten sind ja immer nur 15 Minuten für Medien zugänglich. Und wenn man dem Bundestrainer ins Gesicht geguckt hat und wenn man auf die Zwischentöne geachtet hat, dann merkt man, das ist keine Allerweltsverletzung. Kahl ist offenbar auf dem Weg ins Krankenhaus und wird untersucht. Und das Ergebnis dieser Untersuchung ist in alle Richtungen offen. Julian Nagelsmann selbst hat gesagt, dass es sein kann, dass das am Ende nicht für die WM reicht. Das Wort Nachnominierung fiel schon. Also das ist der eigentliche Schlagzeilenpunkt dieses Abends. Lennart Kahl, der erst 3 Länderspiele auf dem Buckel hat, aber in seinem dritten gleich gegen Finnland zum Man of the Match wurde und ja hier wirklich eine Art personifizierter Hoffnungsträger einer jungen deutschen Nationalmannschaft sein sollte, wackelt erstmal ganz, ganz kräftig. Und ich gehe davon aus, dass morgen im rechten offensiven Mittelfeld auf jeden Fall Leroy Sané zum Einsatz kommen wird. Und wir sind sehr gespannt, bei uns ist es ja noch mitten am Tage, ob es da heute Abend noch weitere Informationen geben wird in Richtung Entwarnung oder, und das ist mein Verdacht, zumindest so wie ich den Bundestrainer wahrnehme, mit Hiobsbotschaften für den jungen Profi des FC Bayern München.
13: 7 Stunden Zeitunterschied nach Chicago, das wäre natürlich wirklich bitter für Lennart Kahl und für die deutsche Nationalmannschaft. Anpfiff morgen, Dirk, im Soldier Field in Chicago ist um 13.30 Uhr Ortszeit. Angesagt sind dann Temperaturen von fast 30 Grad. Ist das ein sinnvoller Härte- und Hitzetest?
16: Ja, ich glaube schon, dass das sinnvoll ist, denn die deutsche Nationalmannschaft muss sich auf solche klimatischen Bedingungen bei diesem Turnier gefasst machen. Die Amerikaner sind eine Mannschaft mit Stärken und Schwächen, aber physisch sind die sehr, sehr stark. Und auch das ist in Bezug auf die Gruppenspiele vielleicht nochmal eine ganz gute Einordnung, denn man kann davon ausgehen, dass die Elfenbeinküste und Ecuador mit etwaigen Hitzespielen besser zurechtkommen werden als die Deutschen. Deswegen ist das vor diesem Hintergrund sicherlich eine ganz gute Aktion. Allerdings glaube ich, Lars, dass Julian Nagelsmann in der zweiten Hälfte irgendwann auch rotieren wird. Er sprach zum Beispiel auch Dennis Undaf an, während hier so eine Art Gabelstapler an mir in den Katakomben des Stadions vorbeifährt, bei dem es wohl maximal für 30 Minuten reichen werde. Also, ich nehme an, wir bekommen einen Härtetest mit gewissen Abstrichen hier in einem ansonsten ausverkauften Footballstadion der Chicago Bears. Die altehrwürdige Arena macht allen richtig Spaß, die schon mal einen Blick reinwerfen konnten. Das dürfte eine tolle Kulisse werden und natürlich ist es so, bei all den nicht so schönen Nachrichten, die wir heute aus deutscher Sicht erfahren haben. Die Mannschaft ist Favorit gegen die Gastgeber, die wiederum selbst ganz schön Druck haben. Die US-Amerikaner brauchen hier unbedingt ein gutes Ergebnis, um eine Art Euphorie für das Turnier zu entfachen. Es wird spannend morgen Abend vor vollem Haus und vor allem wird es spannend heute Abend, denn wir warten alle sehr auf die Diagnose von Lennart Kahl.
13: Ich frage jetzt doch nochmal nach zu den Amerikanern. Haben einen argentinischen Trainer, Mauricio Pochettino, kennen wir ja auch aus der englischen Liga unter anderem. Der hat gesagt, Weltmeister, warum nicht wir? Wir müssen träumen. Hört sich typisch amerikanisch an. Ist das ein Stück weit auch realistisch oder mal so in den Raum geworfen?
16: Das ist völlig unrealistisch. Ich habe mir die Amerikaner letzte Woche noch mal über 90 Minuten angeguckt. Ein Beispiel noch. Gio Reyna, Ersatzspieler in der Fußball-Bundesliga bei Borussia Dortmund, bei Borussia Mönchengladbach. Der ist ein Hoffnungsträger dieser Mannschaft. Also das mal zur Einordnung der Qualität der US-Amerikaner. Die können hier davon träumen, vielleicht ins Achtelfinale zu kommen. Alles andere wäre eine Riesenüberraschung.
13: Dirk, vielen Dank. Einige Gabelstapler bei dir da unterwegs. Wir sprechen uns in den nächsten Tagen wieder. Alles Gute, bis dann. Ciao. Und damit geht's zum Tennis. Alexander Zverev steht im Finale der French Open in Paris nach einem Viersatzerfolg gegen den Tschechen Jakub Menschik. 7-5, 6-2, 3-6 und 6-3. Guido Ringel in Paris, wie deutlich und wie überzeugend war dieser Halbfinalauftritt von Zverev?
17: Ja, das war überzeugend, so wie in den Runden zuvor. Er hat mehr oder weniger das Niveau halten können. Keine Selbstverständlichkeit gegen einen Mann wie Menschik. Es gibt 2 kleine Einschränkungen im Hinblick auf seine Leistung. Zverev hat einen Satz verloren. Das ist ihm vorher nur im Match gegen Alice in der 3. Runde passiert. Und Menschik war jetzt nicht der so harte Gegner, wie viele ihn erwartet haben. Er ist ja mit seinen 20 Jahren eine nachfolgende Generation, aber hat schon alles drauf. Gute Erfahrung, war mal Nummer 12 der Welt. Verletzungen haben ihn ein bisschen zurückgeworfen, nur noch 27. Ist aber einer, der hier in Paris überzeugt hat, aber heute nicht. Da war er sehr fehlerhaft, wackelig, unrhythmisch, war eigentlich nur stark beim gewonnenen 4. bzw. 3. Satz. Da hat der Tscheche angedeutet, was er eigentlich drauf hat. Ansonsten eher unter seiner Form und das hat Zverev dann solide ausnutzen können.
13: Sein Gegner im Finale steht auch schon fest, der heißt Flavio Cobolli. Der Italiener konnte heute Kräfte sparen, musste gar nicht antreten, weil sein Gegner und Landsmann Matteo Arnaldi wegen eines Virus kurzfristig zurückgezogen hat. Weißt du Näheres?
17: Ja, Arnaldi war auf der Pressekonferenz und hat sich da mehr oder weniger hingeschleppt. Magen-Darm-Infekt und ich glaube, wir haben das alle schon mal erlebt und wissen, wie schlapp man sich da fühlt. Selbst wenn nur ein paar Prozent fehlen, ist das natürlich keine Voraussetzung, um auf der Profitour ein Tennismatch zu bestreiten. Erst recht kein Halbfinale eines Grand-Slam-Turniers. Es blieb ihm gar nichts anderes übrig, als zurückzuziehen. Das ist bitter für ihn, bitter übrigens auch für die Zuschauer, denn das zweite Halbfinale ist separat vermarktet worden. Es gibt zwar das Geld zurück, aber trotzdem hatten sich natürlich viele auf dieses Match hier gefreut. Kumbolli ist kampflos im Finale, hat hier eine kleine Jux-Trainingseinheit gegeben, steht jetzt auch da unten, gibt ein kleines Interview, hat Kräfte gespart, ja. Ich glaube aber nicht, dass das ein Riesenvorteil sein wird im Hinblick aufs Finale.
13: Zverev steht zum vierten Mal in einem Grand-Slam-Finale. Erneut fehlt nur noch ein Schritt zum ersehnten Grand-Slam-Erfolg. Dreimal verloren, erst gegen Kumpel Thiem 2022 USA, 24 Alcaraz, 5-Satz-Krimi in Paris, Vorjahr Australian Open, chancenlos gegen Sinner. Du gehst vermutlich davon aus, dass sich Zverev jetzt seinen Traum endlich erfüllen wird am Sonntag.
17: Definitiv, da gibt es keinen Zweifel dran. Er ist so stark wie nie, glaube ich. Auch wenn die ganz großen Gegner und Herausforderungen gefehlt haben. Aber trotzdem musst du erstmal dieses Niveau hier zeigen über 2 Wochen. Und musst im Reinen sein mit dir selbst, dich nicht ablenken lassen. Seit Wochen sprechen alle davon, er ist der große Favorit. Auch das muss man erst einmal einarbeiten in den Alltag. Das scheint er alles zu schaffen. Und jetzt hat er Flavio Cobolli gegen sich, immerhin die Nummer 14 der Welt, vielleicht das Herz. Härteste Match in diesem Turnier, aber dennoch ist Zverev der klare Favorit und ich kann mir nicht vorstellen, dass er das nochmal abgibt.
13: Vielen Dank, Guido Ringel, live aus Paris. Hier geht's weiter nach den Nachrichten mit der Vollübertragung des WM-Qualifikationsspiels der deutschen Frauen in Köln gegen Norwegen. 20:35 Uhr ist Anpfiff. Jetzt aber erstmal Jürgen Buch.

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1: Um 20.30 Uhr mit Jürgen Buch. Russlands Staatschef Putin lehnt ein Friedensgespräch mit dem ukrainischen Präsidenten Selenskyj ab. Er sehe derzeit noch keinen Grund für ein solches Treffen. Martin Seiler.
2: In einer Rede auf dem Internationalen Wirtschaftsforum in St. Petersburg kritisierte Putin den offenen Brief Selenskyjs, in dem dieser direkte Verhandlungen vorgeschlagen hatte, als unverschämt. Putin sagte weiter, ist das ein Weg, um Konditionen für persönliche Treffen und Gespräche zu schaffen oder um ein Umfeld zu schaffen, das jegliche persönliche Treffen unmöglich macht? Ich glaube, es ist Letzteres. Selenskyj hatte Friedensgespräche auf neutralem Boden vorgeschlagen, etwa in der Schweiz.
1: Bundeskanzler Merz hat ein positives Fazit des West-Balkan-Gipfels in Montenegro gezogen. Der gemeinsame Vorschlag mit Frankreichs Präsident Macron, diese Länder schrittweise an die EU heranzuführen, sei gut angekommen. Montenegro könnte laut Merz den Beitrittsprozess bald abschließen. Auch Serbien sieht er weit vorn. Die EU habe ein strategisches Interesse an der West-Balkan-Region, so der Kanzler. Macron ergänzte, es gehe um Energie- und Sicherheitsfragen sowie Migrationsrouten. Für ihr geplantes Pflegesparpaket erntet Bundesgesundheitsministerin Warken viel Kritik. Sozialverbände, Länder und Kommunen prangern zu einseitige Einsparungen an. Die Lasten müssten vor allem pflegebedürftige Angehörige und das Pflegepersonal tragen. Arbeitgeberpräsident Dulger sprach von unverantwortlicher Politik gegenüber nachkommenden Generationen. Auch der Koalitionspartner SPD sieht erheblichen Nachbesserungsbedarf. Die Gewerkschaft Verdi kündigte Proteste an. Das Sturmsystem auf der Nordhalbkugel der Erde verschiebt sich grundlegend. Das zeigt eine neue Klimastudie der Universität Göteborg. Eine Folge sind heftigere Stürme in Frühjahr und Herbst. Robert Rönsch aus der ARD-Klimaredaktion.
3: Der Hauptgrund für diese gefährliche Entwicklung liegt im schwindenden arktischen Meereis. Weil die schützende Eisdecke immer weiter zurückgeht, liegt die dunkle Meeresoberfläche offen da. Dadurch werden enorme Mengen an Wärme und Feuchtigkeit direkt in die Atmosphäre abgegeben. Die Folge ist eine dramatische Veränderung im Wettergeschehen. Die Stürme gewinnen stark an Intensität, bleiben wesentlich länger aktiv und legen auch deutlich größere Distanzen zurück, als in den vergangenen 80 Jahren üblich war.
1: Tennisprofi Alexander Zverev ist ins Finale der French Open eingezogen. Der Hamburger gewann in Paris gegen den Tschechen Jakub Menschik nach 4 Sätzen. Am Sonntag könnte Zverev seinen ersten Grand-Slam-Titel holen gegen den Italiener Flavio Cobolli. Soweit die Nachrichten. Das Wetter. In der Nacht Schauer und Gewitter im Norden Deutschlands. Später klart es überall auf. Tiefstwerte zwischen 13 und 5 Grad. Morgen vor allem im Osten sonnig, sonst wechselnd bewölkt, besonders im Westen und Nordwesten etwas Regen. Höchstwerte zwischen 17 Grad in der Eifel und 26 Grad in der Lausitz. Die Zeit 20.33 Uhr.
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4: Willkommen zurück, Lars Becker weiterhin im Studio und gleich geht's nach Köln zum vorletzten WM-Qualifikationsspiel der deutschen Fußballerinnen gegen Norwegen. Vorher aber noch einmal die Negativmeldung des Tages beim Abschlusstraining der deutschen Männer. Vor dem Spiel morgen gegen Co-WM-Gastgeber USA hat sich Lennart Karl verletzt, so schwer verletzt, dass er ins Krankenhaus gebracht werden musste. Eine Diagnose liegt noch nicht vor, aber es könnte sich zu einem Schock ausmalen für Bundestrainer Julian Nagelsmann, der hat das in der Pressekonferenz verkündet und natürlich wäre es auch besonders bitter für Lennart Karl. Die deutschen Frauen können heute im Falle eines Sieges gegen Norwegen vorzeitig das Ticket für die WM 2027 in Brasilien klarmachen. Rüber nach Köln zu Christian Schulze und Martina Knie. Viel Vergnügen.
5: Es geht darum, für die deutsche Frauenfußballnationalmannschaft den Direktflug von Deutschland nach Rio de Janeiro zu nehmen, um im kommenden Jahr bei der Fußball-Europameisterschaft teilzunehmen. Nur der Gruppenerste darf direkt fliegen. Der Gruppenzweite muss noch einen innereuropäischen Flug in einem Playoff-Spiel machen. Und dafür ist alles angerichtet. In diesem wunderschönen DFB-Pokalfinalstadion der Frauen findet zum ersten Mal ein Frauenfußball-Länderspiel statt. Da sind 30.000 gekommen. Eine wunderschöne Stimmung. Hat schon so ein bisschen geregnet. Aber seit wir im Stadion sitzen, das ist 2,5 Stunden her, regnet es auch nicht mehr. Und Christian Schulze, der Bundestrainer, hat zumindest in unseren Augen die besten 11 aufgestellt.
6: Ja, die ihm zur Verfügung stehen, das muss man sicherlich dazu erwähnen, denn es gibt einige Ausfälle, allen voran die Kapitänin Julia Quinn fehlt. 6 Änderungen im Vergleich zu diesem 0:0 in Österreich, das allgemein als Dämpfer, als Rückschritt eingeordnet wurde. Und wenn wir draufschauen auf diese 11, Ann-Kathrin Berger im Tor, das ist die positive Nachricht. Sie hat an den Folgen einer Bauchprellung noch zu leiden, hat Schmerzen, aber beißt auf die Zähne. Und davor eine Viererabwehrkette in der Innenverteidigung mit Knaak und Hendrich. Das ist Erfahrung. Auf der Außenbahn, auf der rechten Außenverteidigungsposition eine große Überraschung. Marie Müller wird ihr Debüt feiern in diesem so wichtigen Spiel. Links verteidigt Carlotta Wamser. Davor die Doppel-6 mit Nüsken und Sens. Nüsken erstmals Kapitänin heute in Abwesenheit der etatmäßigen. Bühl und Brandt sind die Außen. Bühl links, Brandt rechts und vorne drin Lea Schüller, die dann auch darauf wartet, von Linda Dahlmann mit Bällen versorgt zu werden. Das also die deutsche Elf, die es richten soll, Martina.
5: Ja, und die stehen jetzt bereit, die Norwegerinnen in ihren traditionellen roten Trikots und weißen Hosen, die deutsche Mannschaft in weißen Trikots und schwarzen Hosen und die spanische Schiedsrichterin, eine erfahrene, pfeift dieses Spiel in wenigen Sekunden an. Nämlich jetzt, Linda Dahlmann steht bereit, die deutsche Mannschaft in ihren weißen Heimtrikots und mit allem, was sie haben, eingestellt auf direktes WM-Ticket für Brasilien. Und wenn es noch eine Einstimmung apropos Brasilien bedurfte, es waren die Olympiasiegerinnen von Rio de Janeiro da, die deutsche Nationalmannschaft. Der letzte große Titel, den die DFB-Frauen gewannen, und sie trugen sie alle und sie trugen sie mit Stolz, ihre Goldmedaillen.
6: Ja, das ist das, wo alle wieder hinwollen, nach Rio, und vielleicht dann wieder einen großen Titel holen. Dafür muss heute ein Sieg her. Dann ist das Ticket direkt gebucht. Und bei einem Unentschieden können die deutschen Frauen es dann am Dienstag in Slowenien klar machen. Bei einer Niederlage geben sie es das Heft des Handelns aus der eigenen Hand. Und dann ist es ein Zittern und eventuell droht dann eben der Umweg über die Playoffs. Deutschland im Angriff über die rechte Seite. Guter Doppelpass. Marie Müller das erste Mal am Ball mit dem Ball in die Mitte. Da ist Lea Schüller. Aber die stand auch im Abseits. Kommt mit dem rechten Fuß auch nicht mehr so gut ran an diesen Ball von Marie Müller. Aber die Debütantin direkt mal offensiv mit eingebunden in das Spiel der deutschen Frauen. Mit einer guten Hereingabe auch in die Mitte. Aber Lea Schüller hat sich da einen Tick zu spät wieder zurückfallen lassen, als sie merkte, dass sie zu weit vorne stand. Und deswegen die Abseitsentscheidung. Vollkommen zurecht. Das war, Martina, die große Überraschung. Marie Müller hinten rechts verteidigt sie. Aber du hast gesagt, das kann genau das richtige Mittel sein gegen Gram Hansen, die Angreiferin von Norwegen.
5: Ja, Marie Müller, wir haben sie alle gar nicht so auf dem Schirm. Sie hat sehr, sehr viele Jahre in Freiburg gespielt, kommt ja hier aus dem Westen, in Dortmund geboren. Und dann ist sie nach Portland gegangen, hat sich eingeladen von Christian Wück zur Nationalmannschaft. Gleich mal im ersten Training das Kreuzband gerissen. Erzähle ich gleich. Jetzt kommt wieder Jule Brandt über die rechte Seite. Flanke in den Fünfer. Aber da steht keine Angreiferin, sondern nur die norwegische Keeperin. Und wenn man sich etwas holt in den USA, dann ist das eine mega robuste Art und Weise zu spielen. Und das, glaube ich, hat Christian Wück, hat sie auch schon in den Pressekonferenzen zu Beginn dieser Maßnahme gelobt. Das wünscht er sich von Marie Müller. Und jetzt schaut er erstmal wieder über die rechte Seite. Viel in der Anfangsphase über die rechte Seite. Linda Dahlmann an 2 Norwegerinnen vorbei. Jetzt schon im 16er auf die rechte Seite, auf Jule Brandt gelegt. Die geht da in das Dribbling im 16er drin, flankt da. Abgeblockt erstmal und dann nochmal Spielaufbau und schon wieder über rechts.
6: Aber es ist ein guter Anfang. 2,5 Minuten rum. Deutschland übernimmt direkt die Initiative und den Vorwärtsgang. Jetzt mal der Ball nochmal zurückgespielt in den Anstoßkreis. Da ist Kathi Hendrich das erste Mal da. Auch sie war verletzt. Muskelbündelriss. Hat lange gefehlt. Aber jetzt, da auch klar war, dass hinten in der Abwehr ein bisschen was geändert werden muss, da Minge gesperrt ist, ist sie wieder da. Und ganz wichtig, das hat Christian Wück gesagt. Mit dem Ball am Fuß läuft sie in Richtung Mittellinie, nachdem der Ball kurz bei der Torhüterin war, bei Berger. Jetzt über die linke Seite dringt Deutschland ein in die norwegische Spielhälfte. Da ein Tiefenlauf von Jule Brandt wird nicht gesehen. Ball bleibt auf der linken Seite erstmal. Auf der rechten Seite winken schon ganz viele wieder. Da ist viel Platz. Linda Dahlmann unter anderem hebt beide Arme. Aber der Ball bleibt erstmal auf der linken deutschen Seite. Kurzpassspiel zurück zur Torhüterin. Ann-Kathrin Berger hat sich bei einem Spiel für ihren amerikanischen Verein Gotham FC eine schwere Bauchprellung zugezogen. Anfangs der Woche konnte sie noch nicht richtig trainieren, also an Flugparaden und sonstiges war nicht zu denken, hatte ein dickes Polster auf der rechten, ich sag mal, Nierenseite platziert. und hat auch gesagt, naja, also ich habe schon noch Schmerzen und heute beim Aufwärmen, ich habe auch das ein oder andere Mal in ihr Gesicht sehen können, ja, wenn es um die rechte Seite geht, da sind noch Schmerzen, aber die beißt sie heute einfach weg.
5: Die beißt sie weg und dann wollen wir mal hoffen, dass sie gar nicht so viel beißen muss, sondern einfach nur zuschaut, was ihre Mannschaft macht. Etwa 5 Meter vor der Mittellinie in der eigenen Hälfte hat Turi Gnad, die Double-Gewinnerin aus England mit Man City, den Ball spielt ihn jetzt schnell auf Lea Schüller. Die hat ihn dann schön mit dem rechten Fuß mitgenommen, aber ein bisschen zu weit vorgelegt und die Keeperin kommt fast bis an die 16-Meter-Raumlinie raus, hat ihn schön und schnell aufgeworfen auf die linke Angriffsseite auf Gaubset, die da vor den Augen und vor der Trainerbank der deutschen Mannschaft immerhin einen Einwurf für die norwegische Mannschaft rausholt. 4:30 sind gespielt, 0:0. Noch der Spielstand zwischen Deutschland und Norwegen. Und jetzt, sie haben den Pfiff der spanischen Unparteiischen gehört. Marta Huerta de Asa, die lebt dort, wo viele gerne Urlaub machen, auf der Kanareninsel Teneriffa, hat für Deutschland Freistoß gepfiffen.
6: Ja, habe ich anders gesehen, dass da eine deutsche Spielerin mit der Hand dran war, aber ist jetzt nicht wirklich spielentscheidend. Vor allem nicht in dieser 5. Minute. Freistoß für Deutschland in der eigenen Hälfte auf der rechten Außenseite. Übernimmt das Hendrich mit dem Querpass rüber zu Knag. An der Außenlinie sitzt eine Norwegerin jetzt auf dem Boden und muss da behandelt werden. Das ist Gyro Bergswand, die hat was am Kopf abbekommen, so sieht es aus. Und Deutschland versucht das auszunutzen über die linke Seite, aber wieder eine Abseitsstelle. Stellung von Lea Schüller, die hat dann das richtige Timing, so würde ich sagen, noch nicht ganz gefunden, aber ist ja noch früh in diesem Spiel. Und wenn wir bei den Norwegerinnen sind und Behandlungen, auch da fehlen ja durchaus einige, vor allem auch namhafte Spielerinnen. Hegerberg ist eine, Monem ist die andere, also da auch wichtige Spielerinnen nicht dabei, genauso wie auf der deutschen Seite. Gibt Abstoß bzw. Freistoß für Norwegen. Von der 16er-Kante wird das Torhüterin Fiskerstrand übernehmen, die unumstrittene Nummer 1 in Norwegen mit dem langen Schlag ins Mittelfeld.
5: Er kommt gerade kurz hinter der Mittellinie runter, genau auf den Kopf von der heutigen deutschen Kapitänin Sjoke Nüsken. Aber ihr Kopfball dann auch ein bisschen zu ungenau, sodass die Norwegerin über die linke Seite jetzt einmal kommen können, über Sinje Gaubset. Die ist aber im Zweikampf mit Marie Müller. Und da haben wir jetzt schon mal gesehen, was man in den USA lernt. Zweikampfhärte und dann per Hackentrick ins Seiten aus. Okay, dafür gibt es aber vor allen Dingen den Applaus, weil sie ihren Körper schön eingesetzt hat. Und Guru Bergswand, die da am Kopf behandelt werden musste, sehr schön, kann wieder mittun für ihre Mannschaft, da die Norwegerinnen den Ball verloren haben. Immer noch in der Nähe des deutschen Strafraums. Jule Brandt mit zurückgeeilt. Wir sind noch tief in der Hälfte der deutschen Mannschaft. Das hat Marie Müller jetzt schön gemacht, mit dem Außenriss da vorgelegt auf Elisa Senz mit einem weiten Schlag auf die linke Seite. Der Ball kommt aber nicht zu Clara Bühl, sondern die Norwegerinnen können klären über Cecilie Fiskerstrand, die Torhüterin, geht der Ball dann Richtung Mittellinie. Da haben sie viel Mühe, die Norwegerinnen, um den Ball in ihren eigenen Reihen unterzubringen. Und jetzt schon wieder Marie Müller dazwischen. Jetzt ist aber ihre Seite offen, weil sie an der Mittellinie versucht hat einzuschreiten. Und genau das sehen die Norwegerinnen natürlich. Die greifen über ihre linke Seite an, aber Marie Müller ist zurückgeeilt. Er kämpft sich den Ball, den sie an der Mittellinie verloren hat. Sehr, sehr guter Einsatz. Wir haben jetzt 7 Minuten gespielt. Steht noch 0:0, aber Christian, ich finde, das ist eine sehr flotte Anfangsphase.
6: Auf jeden Fall ist viel Tempo drin. Deutschland hat den Zug nach vorne von Anfang an gesucht und ist da aufgesprungen. Und auf der anderen Seite die Norweger gerade ja so ein bisschen den Ball vertändelt. Da war mehr drin, als Marie Müller da so ein bisschen die Seite unfreiwillig aufgemacht hat. Umso besser aus deutscher Sicht, dass das nicht geklappt hat. Ja, ist da die große Frage, wie Deutschland das Spiel angeht, aber noch die viel größere Frage aus meiner Sicht, wie geht Norwegen es an, eben mit diesem Druck dieses Spiel gewinnen zu müssen, um eben noch weiter Chancen auf Platz 1 zu haben. Wir merken erstmal, sie stehen relativ dicht gestaffelt und erstmal hinten drinnen und kriegen auch gerade die Kontersituation nicht hin. Deutschland über die linke Seite, rein in die Hälfte von Norwegen, den Ball nochmal ins Mittelfeld gespielt zu Nüsken, die rüber auf die rechte Seite. Marie Müller hat auch da jetzt offensiv viel Platz, spielt den Ball in die Zentrale, kriegt ihn direkt wieder. Doppelpassspiel, Kurzpassspiel bei der deutschen Elf, jetzt mit Hendrich zu Dahlmann. Die kann sich aufdrehen und spielt den Ball weiter auf die rechte Seite. Rechtes 16er-Eck, Brandt mit dem Ball in die Mitte und Norwegen ist erstmal dazwischen.
5: Die Norwegerinnen haben sich den Ball erkämpft, kommen ihrerseits über ihre linke Angriffsseite mit einem weiten Schlag da nach vorne. Aber Ann-Kathrin Berger ist da 5-6 Meter aus ihrem 16er raus mit dem Ball am Fuß. Ist sie halt auch eine ganz große, wie sie überhaupt eine ganz große Torhüterin ist. die größte, vielleicht im Moment auf jeden Fall, die der DFB hat. Sie hat sich da in später Zeit, sie ist ja mittlerweile auch schon 35 Jahre alt, einfach zur Nummer 1 empor gespielt. Und die deutsche Mannschaft hat jetzt ein bisschen Mühe, gegen die tiefstehenden Norwegerinnen da Richtung Tor zu kommen. Wieder über Ann-Kathrin Berger, die den Ball auf die rechte Seite spielt, auf Marie Müller. Die ist schon über die linke, über die Mittellinie hinaus. Nochmal auf Jule Brandt zurückgelegt, auf Marie Müller. Das sind jetzt auf der rechten Angriffsseite 3-4 Schritte über die Mittellinie, aber zurückgespielt auf Kathi Henrich, die jetzt mit einem weiten Schlag auf Lea Schüller, ja, da heben die Norwegerinnen die Hand, da stand sie möglicherweise im Abseits, jetzt aber die Spielsituation neu, der Ball ist verloren und Carlotta Wamser steigt da ein, etwas hart, gibt dann Freistoß für die Norwegerinnen, tief aus der eigenen Hälfte raus. Caroline Graham Hansen, die wir ja auch aus der Bundesliga kennen, zuletzt bei Barcelona unter Vertrag. Sie wird woanders hingehen, einzig wo, das hat sie allen noch nicht verraten. Barcelona muss auch im Frauenfußball sehr, sehr viel sparen. Und Graham Hansen ist einfach auch eine teure Spielerin, die jetzt auch schon über 30 ist und der man vielleicht auch in Barcelona nicht mehr das ganz große Geld bezahlen möchte. Turit Knag, die spielt in England, dort, wo viele hinwollen, und hat jetzt den Ball ins Seiten aus leicht bedrängt gespielt, sodass es Einwurf von der rechten Seite für die Norwegerin gibt, etwas schlampig ausgeführt. Da kann sich die deutsche Mannschaft den Ball erkämpfen, wird aber angelaufen und Turit Knag schlägt ihn jetzt da weit, weit aus der eigenen Gefahrenzone raus auf Lea Schüller. Oppala! Die Schiedsrichterin zeigt weiterspielen an. Christian, für mich war das eher eine Ringkampfeinlage.
6: Ja, bin ich auch dabei, dass Lea Schüller da runtergerissen wurde, kurz hinter der Mittellinie und deswegen auch das Publikum entsprechend aufgestanden und aufgeregt und buht erstmal. Nächster Angriff der Norwegerinnen über die rechte Seite, aber Deutschland ist mit Wamser gut dazwischen und kann den Ball in der eigenen Hälfte jetzt dann auch festmachen über Sens. Erstmal zurückgespielt zu Knag, zurück an den Elfmeterpunkt und da ist Ann-Kathrin Berger, die eine Lieblingsdisziplin auch beherrscht, nämlich den langen Ball rüber auf die linke Seite geschlagen und Deutschland hat den Ball weiter im Mittelfeld mit Kathi Henrich am Anstoßkreis noch in der eigenen Hälfte rausgespielt an die Außenlinie zu Marie Müller, weitergeleitet zu Brandt. Die will da vorbei, kommt aber nicht vorbei an Havicken und deshalb gibt es Einwurf für Deutschland auf der rechten Außenbahn. Auch das übernimmt die Debütantin Marie Müller, 25 Jahre jung und heute hier in diesem so wichtigen Spiel das erste Länderspiel für sie und wirft den Ball erstmal zurück. Keine Zweifel aufkommen lassen, das ist so ein bisschen die Überschrift aus deutscher Sicht. Keine Zweifel an dem Gruppensieg, ja, und auch keine Zweifel daran, dass man eben wieder eine große Nation im Frauenfußball werden will oder vielleicht schon ist, das ist Interpretationssache, aber das ist mit das Ziel heute und da waren sich auch alle klar oder sehr einig drüber, dass das heute gelingen wird.
5: Die deutsche Mannschaft über die Mitte, jetzt gerade über die Mittellinie, über Sjoke Nüsken, passt den Ball da zurück auf Kathi Henrich. Die legt den quer auf ihre Innenverteidigerkollegin Rebecca Knag. Weiter Schlag jetzt auf die rechte Seite auf Marie Müller. Die nimmt ihn mit dem Kopf an, legt ihn in die Mitte. Das ist aber keine Lea Schüller. Da, wo der Ball hinkam, da sollte sie stehen. Da steht aber nur Cecilie Fiskerstrand, die Torhüterin von den Norwegerinnen, die in Italien spielt. In Florenz hat den Ball abgerollt. Und ich habe so den Eindruck, die Norwegerinnen, die sind noch nicht so ganz auf Offensive eingestellt. Mich lässt der Eindruck nicht los, dass die hier heute erstmal nicht verlieren wollen.
6: Ja, das stimmt irgendwie. Und mir fällt auch auf, dass sie nicht so wirklich in den Spielaufbau gehen, sondern ungewöhnlich für die norwegische Fußballnationalmannschaft sehr viel mit langen Bällen spielt, um das Mittelfeld schnell zu überbrücken. Jetzt dann doch mal Kurzpassspiel in der Hälfte von Deutschland, aber gut aufgepasst von Elisa Sens, die den Ball ins Seitenaus spielt. Die vergangene Saison bei Eintracht Frankfurt ja absolviert und wechselt. Auch da noch nicht ganz klar, wohin, aber die Zeichen verdichten sich, dass es möglicherweise nach Spanien zu Real Madrid gehen könnte. Kurzpassspiel und dann über die Mittellinie rüber. Wamser schaltet sich da mal ein. Die Linksverteidigerin zu Sens und auch Knag und Henrich sind jetzt mit drin in der Hälfte von Norwegen. Knag schaut, ob Schüller einen Lauf anbietet, bietet sie nicht und deshalb erstmal über Dahlmann der Ball raus auf die rechte Seite. Wieder viel Platz für Marie Müller. Die hatten scheinbar nicht nur wir nicht auf dem Zettel, sondern auch die Norwegerinnen nicht. Ball nach vorne gespielt zu Nüsken. Wieder zurück zu Müller. Rechtes 16er Eck. Geht sie ins Dribbling in Richtung Eckfahne, wird eng bedrängt, aber zusammen mit Nüsken wollte sie da spielen. Dann laufen sich beide über den Haufen gegenseitig und es läuft die Kontersituation für die Norweger. Allerdings ohne wirkliches Tempo und dann ist Deutschland da mit Henrich und mit letztlich Brandt, die den Rückpass dann auch spielt. Zu Berger, Situation geklärt, keine Torgefahr. Und somit steht es nach 13,5 Minuten weiter 0:0 hier in Köln.
5: Und das heißt wieder neu aufbauen und neu anrennen für die deutsche Mannschaft. Mit einer Fünferkette haben sich die Norwegerinnen da 5-6 Meter hinter der Mittellinie aufgebaut. Dann eine Viererkette davor und eine einsame Stürmerin. Das sieht nicht danach aus, als ob Norwegen hier heute gewinnen möchte, so wie sie derzeit auftreten, sondern erst einmal mit einem möglichen Unentschieden hier ihre Chancen weiter laufen lassen. Aber Carlotta Wamser hat den Angriff von Graham Hansen da abgefangen. Jetzt Clara Bühl im Dribbling über die linke Seite und da holt sie einen Einwurf raus auf der Linksaußenposition der Verlängerung von der 5-Meter-Raumlinie und sie rudert mit den Armen Richtung Fans und sagt, Leute, feuert uns an, wir brauchen eure Unterstützung hier in Köln. Aber leise ist es natürlich überhaupt nicht. Warum soll es auch leise sein, wenn es laut geht und es um eine ganze Menge geht, nämlich um die WM-Qualifikation, die direkte für die deutschen Frauen. Mit einem Sieg können sie die Koffer packen für Rio und Sao Paulo und Belo Horizonte im nächsten Jahr bei der Weltmeisterschaft. Ist noch ein Stück zu gehen, 14,5 Minuten gespielt, immer noch keine Tore.
6: Deutschland im Ballbesitz mit Marie Müller, kurz vor der Mittellinie, jetzt der Pass rüber in die norwegische Spielhälfte. Lea Schüller hat sich da weit fallen lassen, behauptet den Ball da im Zweikampf, spielt ihn zu Brandt. Brandt durch, zwei Mann durch. Und dann über die rechte Seite sucht sie nochmal Lea Schüller. Lea Schüller heute jetzt gerade in diesem Moment als Vorlagengeberin in die Mitte. Kopfball geklärt von den Norwegerinnen zur Seite rechts raus. Und die Norwegerinnen versuchen es über die rechte Seite mit ihrer Kapitänin, mit Graham Hansen. Die ist schon fast am 16er angekommen. Spielt den Ball jetzt auch hinten an den zweiten Pfosten und da verpasst Herland. Ganz knapp. Ja, so schnell geht's. Vorne noch die Flanke in die Mitte. Kopfballklärungstart und dann der schnelle Konter über die rechte Seite. Und dann der Ball hinten an den zweiten Pfosten. Nicht optimal gespielt. Und so bleibt es weiterhin ein 0:0 ohne bislang große Torchancen.
5: Ja, aber jetzt haben wir gesehen, dass die Norwegerinnen doch wollen. Ne? Also das haben sie jetzt mal schnell gemacht. Dafür sind sie halt individuell zu stark. Caroline Graham Hansen wunderbar vorgelegt und dann eben einen Schritt zu spät gekommen und ein paar Schritte mit dem Ball am Fuß macht jetzt Ann-Kathrin Berger. Das ist ein genauer Pass auf Lea Schüller. Da haben sie natürlich in der Innenverteidigung ein bisschen aufgepasst, aber ein Fehlpass erlaubt der deutschen Mannschaft weiter Ballbesitz. Aber Sjoke Nüsken macht das Gleiche wie die Norwegerin eben, nämlich einen Fehlpass. Und deswegen können die Skandinavierinnen über die rechte Seite kommen. Aber da hat dann Kathi Hendrich aufgepasst. Der Ball geht ins Seitenaus zum Einwurf. Das gibt Applaus, weil sich da eingesetzt wird, weil sich da reingehauen wird, um die Norwegerinnen vom eigenen Tor fernzuhalten. Einwurf für Bjelde, die Norwegerin, die beim VfL Wolfsburg spielt. Wenigstens eine Wolfsburgerin in der Startelf bei der deutschen Mannschaft ohne eine Spielerin vom VfL Wolfsburg. Das ist man gar nicht mehr gewöhnt in diesen Zeiten. Aber bei den Norwegerinnen sind dann ein paar dabei aus dem Team des Bundesliga-Zweiten und des Unterlegenen im Pokalfinale hier gegen Bayern München hier in Köln. Des ganz klar Unterlegenen, denn Bayern München die Übermannschaft in der Frauen-Bundesliga in dieser Saison. Ballbesitz für die deutsche Mannschaft über die linke Seite, über eine aus dem Trikot der Münchnerin, die gesagt hat, sie spielt auch nächste Saison dort. Das ist Clara Bühl, die bekommt den Ball jetzt von Carlotta Wamser weiter, ist schon auf der Grundlinie, legt den Ball nochmal zurück. Linda Dahlmann verpasst, Schuss und Tor!
6: Gibt es
5: schönere Geschichten als dieses Tor?
6: Marie Müller steht dann goldrichtig und bringt den Ball mit links im Tor unter. In ihrem ersten Länderspiel macht sie in Minute 17 ihr erstes Länderspieltor. Das zum 1:0 gegen Norwegen. Was eine Geschichte, aber es war auch ein super Angriff. Initiiert über die linke Seite, Wamser auf Bühl, Bühl mit ihrem ganzen Tempo hin zur Grundlinie gezogen, reingebogen in den 16er, zurück an den Elfmeterpunkt, da trifft Dahlmann den Ball nicht optimal, aber der fliegt dann vor die Füße eben von Marie Müller und sie haut den Ball dann rein zum umjubelten 1:0 für die deutsche Frauen-Nationalmannschaft.
5: Vielleicht ist es ganz gut, wenn man bei seinem Länderspieldebüt schon 25 ist. Dann hat man schon so viel erlebt und hat vielleicht keine schlotternden Knie. Also wirklich ganz, ganz toll gemacht. Nerven scheint die nicht zu haben, Marie Müller. nach einem Kreuzbandriss, den man sich zuzieht und so lange kämpfen muss, bis man wieder herankam. Im ersten Lehrgang unter Christian Wück, wo sie eingeladen wurde, war nicht der erste Lehrgang von Christian Wück, aber ihr erster Kreuzbandriss. 2 Jahre sind vergangen, sie kommt zurück, spielt von Anfang an, zack, bumm, Tor, 1:0. Also Fußball ist einfach ein so schöner Sport, der so wunderschöne Geschichten schreibt. Und wir haben die Torhymne von Major Tom, die hier im Vorlauf, bevor es losging, auch schon geübt wurde. Jetzt schon einmal richtig heiß gehört. Deutschland führt also 1:0, ist wieder im Ballbesitz. Oh, schlampiger Pass da von Linda Dahlmann. Aber sie geht nach, sie will den Ball zurück, kann sich ihn aber nicht erkämpfen. Und die Norwegerinnen, die müssen jetzt ihre Verteidigungshaltung aufgeben. Denn wenn Norwegen hier verliert, ist klar, dass sie in die Playoffs müssen, die Norwegerinnen, und nicht den direkten Weg zur WM wählen können. Den hätte die deutsche Mannschaft mit einem Erfolg gegen Norwegen sicher. Und das 1:0, finde ich, haben sie sich verdient durch eine engagiertere Spielweise in der Anfangsphase.
6: Auf jeden Fall bin ich bei dir, Martina. Und wie gesagt, dieser Treffer war auch wirklich schön rausgespielt. Wanzer in der eigenen Hälfte, Mitte der deutschen Hälfte, setzt sich da durch, wird dann zu Boden geschubst, bekommt den Freistoß und das gibt genau wieder auch Szenenapplaus. Also das Kölner Publikum, auf das sich alle im deutschen Team gefreut haben, das ist da. Es liefert diese Kulisse, die einfach passt zu diesem Spiel. Es ist das Duell der beiden härtesten Konkurrenten in dieser Gruppe, in dieser Qualifikationsgruppe. Es war klar, dass Deutschland ja der große Favorit auf Platz 1 ist und dahinter aber ganz, ganz knapp eben Norwegen. Und genau so ist es jetzt am vorletzten Spieltag dieser WM-Qualifikationsgruppe und Deutschland auf dem besten Wege, diese Gruppe vorzeitig für sich zu entscheiden. Die Torschützin Marie Müller kann es auch im Sitzen, verteidigt da den Ball, leitet ihn weiter zu Linda Dahlmann und kriegt den nächsten Applaus. Also der Abend läuft bisher für die 25-Jährige. Jetzt sieht sie von ihrer rechten Außenbahn, wie das Geschehen auf links verlagert wird. Und da Deutschland mit etwas Glück im Ballbesitz bleibt, aber der lange Ball in den Strafraum hinein, der ist zu hoch, da kommt Lea Schüller nicht ran und erstmal Norwegen wieder im Ballbesitz. Ja klar, Martina, du hast es gesagt, durch dieses Tor der Deutschen muss sich im Spiel der Norwegerinnen jetzt eigentlich was ändern.
5: Ja, sie müssen jetzt zumindest mal den fünften Gang suchen. Ich will noch gar nicht vom sechsten sprechen, aber vielleicht versucht das Graham Hansen da im Laufduell auf ihrer rechten Angriffsseite gegen Carlotta Wamser. Das gewinnt die Norwegerin, passt in die Mitte. Schön am Fünferer, da ist Kathi Hendrich im Verbund mit Ann-Kathrin Berger. Und Ann-Kathrin Berger nimmt das zur Hilfe, was eine Torhüterin darf, nämlich die Hände in ihrem Fünfer, schnappt sich da den Ball. Das haben die beiden erfahrenen Spielerinnen gut gemacht. Und Kathi Hendrich mit vollem Einsatz und Ann-Kathrin Berger, die deutsche Torhüterin, mit sehr, sehr viel Überblick in ihrem Fünfer. Aber das ist das schnelle Spiel, gerade über die sehr schnelle und trickreiche Caroline Graham-Hansen. Ich sage das mal ein bisschen salopp, wenn die Bock hat zum Spielen, macht sie das richtig gut. Sie hat nur manchmal keinen. Aber im Moment bin ich noch so ein bisschen unentschieden, was ihre Tatkraft am Spiel teilzunehmen betrifft. Sie schlurft da manchmal ganz schön lang, aber wenn sie den Ball hat, wie jetzt nach einem Fehler von Sioke Nüsken, dann geht das ganz schnell und Sioke Nüsken grätscht nochmal dazu, aber die Norwegerin jetzt über die linke Seite, die ist ganz offen schon an der 16-Meter-Raumlinie, aber da rutscht sie weg, spielt nochmal in die Mitte und dann haben die Deutschen Glück, dass Rebecca Knaack da im Verbund mit unserer heutigen Spielerin des Spiels, Marie Müller, den Ball klären kann.
6: Ja, und das nach 21,5 Minuten schon. Marie Müller mit dem 1:0 eben auf einem guten Weg, diese Spielerin des Spiels zu werden. Und Deutschland auf einem guten Weg in den 16er, aber dann die Norwegerin doch nochmal dazwischen. Und Martina und ich, wir haben es gesagt, es muss sich was ändern im Spiel der Norwegerin. Und das dauert ja manchmal so ein paar Sekündchen, bis das auch im Kopf der Spielerinnen unten auf dem Rasen ankommt. Aber ich habe das Gefühl, dass es angekommen ist bei den Gästen aus Skandinavien. Sie haben es jetzt gleich zweimal kurz hintereinander reingeschafft in den Strafraum der deutschen Nationalmannschaft. Aber im Verbund hat das da hinten bisher richtig gut geklappt. Und so weiterhin noch keine so richtig klare Torchance für Norwegen da nach 22 Minuten Spielaufbau an der Mittellinie. Da ist wieder Graham Hansen. Also ich glaube schon, dass die heute Bock hat, aber jetzt kommt sie nicht durch, weil Sens da die Tür zumacht mit Nüsken zusammen. Das ist die Doppel-6 bei der deutschen Nationalmannschaft und die hat sich bewährt. Dieses Duo ist eingespielt und verhindert da einen gefährlichen Angriff der Norwegerinnen. Und Nüsken mit der Kapitänsbinde am Arm will dann auf der rechten Seite Dahlmann ein. Das gelingt mal nicht. Ball im Seitenhaus. Einwurf für Norwegen.
5: Einwurf für Norwegen von ihrer linken Angriffsseite. Da sind sie stark, vor allen Dingen, wenn Graham Hansen über die rechte Seite vorbereitet und auf die linke spielt. Jetzt müssen sie den Angriff, die Skandinavierinnen, mal über die linke Seite aufbauen, über Sinje Gaupset. Die spielt erst einmal zurück. die Norwegerin jetzt mit dem Ball am Fuß. Ein, zwei Schritte über die Mittellinie nochmal zurückgespielt auf Ingrid Engen von Olympique Lyon. Macht heute schon ihr 97. Länderspiel. Die 28-Jährige, die Defensivorganisatorin ist. Die Defensive, die müssen sie jetzt ein bisschen aufgeben hier, die Gäste aus Norge. Das machen sie auch, aber schön aufgepasst von Linda Dahlmann im Verbund mit Elisa Senz. Den Ball erkämpft Lea Schüller auf der Mittellinie quergelegt auf Linda Dahlmann. Die kringelt sich da einmal auf Elisa Senz wieder gespielt. Sjoke Nüsken, oh, da hat Carlotta Wamser Glück, dass sie da den Rückwärtsgang noch rechtzeitig einlegen kann. Ball jetzt auf der linken Angriffsseite der deutschen Mannschaft. Clara Bühl, die das 1:0 von Marie Müller aus der 18. Minute so prima vorbereitet hat. Und jetzt erst einmal langsam machen, bisschen ruhig spielen. Die Norwegerin immer noch mit ihrer Fünfer-Defensivreihe. Schauen jetzt, was die Deutschen machen. Sie greifen über die linke Seite an, über Clara Bühl. Die geht da ins 1 gegen 1, ihre Stärke. Versucht da Doppelpass mit Lea Schüller. Das klappt nicht, weil Lea Schüller nicht zum Doppelpass kommt, weil sie da schon von einer Norwegerin angegriffen wird. Es war Graham Hansen, die dann den Ball letztendlich ins Aus lenkt und deswegen weiter Ballbesitz für die deutsche Mannschaft über Kathi Hendrich, die Innenverteidigerin, 5-6 Meter mittige Position in der Hälfte der Norwegerin, die immer noch sehr, sehr tief stehen bei Ballbesitz der deutschen Mannschaft. Fällt der deutschen Mannschaft jetzt ein bisschen schwer, die Lücke zu finden. Einmal haben sie gefunden und deswegen steht es 1:0 durch den Treffer von Marie Müller. Erstes Länderspiel, erstes Tor, kannst du mal so machen.
6: Und im Stadion in Köln geht die Laola rum, zum zweiten Mal jetzt an uns vorbei. Martina, wir sind natürlich irgendwie schon auf Deutschlands Seite, aber dann doch noch so subjektiv, dass wir beide nicht mit aufgesprungen sind. Sehen jetzt aber die deutsche Mannschaft auf dem Weg an den 16er. Flanke rein, aber zu lang geschlagen. Und außerdem war es abseits vorher, wurde schon von der Assistentin angezeigt an der rechten Außenlinie und dann jetzt auch gepfiffen. Und dann wird der neue Anlauf für die Laola jetzt gleich unternommen. Also Stimmung prächtig in diesem Stadion, das seit 2010 Austragungsort des DFB-Pokalfinals der Frauen ist. Und eine Spielerin da unten auf dem Rasen, Linda Dahlmann, hat vor 3 Wochen hier eben auf diesem Rasen nach dem Schlusspfiff gefeiert, weil sie mit Bayern München den Pokalsieg geholt hat. Und sie würde gerne heute Abend nach Abpfiff wieder feiern. Und zwar eben über das gelöste WM-Ticket. Deutschland ist auf einem guten Weg. 25,5 Minuten rum, 1:0 die Führung und Ballbesitz in der eigenen Hälfte mit Rebecca Knaack, die zu ihrer Innenverteidiger-Kollegin Hendrich spielt. Kurz zu Senz, dann kriegt Hendrich den Ball wieder, spielt ihn zurück zu Ann-Kathrin Berger und die schaut direkt mal, kann ich einen langen Ball spielen? Bietet sich gerade nicht an, diese Option, und deswegen wird es der kurze Pass zu Hendrich, die mit dem Ball am Fuß ein bisschen in Richtung Mittellinie laufen kann. Auf der rechten Bahn Elisa Senz mitnimmt und auch Dahlmann, rhythmisches Klatschen jetzt von den Rängen, also die Stimmung ist wirklich gut und das deutsche Spiel bis hierhin auch. Auch jetzt behaupten sie den Ball da sicher im Kurzpassspiel und jetzt über 2 Stationen geht's rein in die norwegische Hälfte mit Linda Dahlmann. Die rennt in die Zentrale und auf den 16er zu. Hat jetzt mehrere Anspieloptionen, entscheidet sich für die linke Seite. Bühl mit dem Schuss und ein Tor! Was war denn das wieder für ein super Angriff der deutschen Mannschaft mit Linda Dahlmann, die den Turbo auf jeden Fall anwirft und dann in den 16er, an den 16er spielt. Sie kann 2 Spielerinnen rechts bedienen, entscheidet sich aber für die linke Seite und das war eine perfekte Wahl, ein perfekter Schuss rein zum 2:0 für Deutschland.
5: Carlotta Wamser kann es einfach gegen Norwegen. Im Hinspiel hat sie ihr erstes Länderspieltor gemacht. Heute trifft die Leverkusenerin zum zweiten Mal und wieder ist Norwegen der Gegner. Und wieder finde ich, wie beim ersten Tor, jetzt die linke Angriffsseite, da die rechte, da wird nicht lange gefackelt, da wird draufgehalten. Der Ball kommt, man nennt das ja im Neudeutschen One-Touch, einfach draufhalten, gucken, wo steht die Torhüterin. Für mich 2 ganz, ganz tolle Tore herausgespielt, aber auch von den beiden Torschützinnen, Marie Müller und Carlotta Wamser, ganz, ganz stark gemacht. Wow, das ist jetzt...

0: den Ball zurückzuspielen zu ihrer Torhüterin Viskastand. Damit den Ball kurz gespielt, kleines Missverständnis und schwupps ist der Ball im Seitenaus und es gibt wieder Einwurf für die deutsche Mannschaft. Christian Wück steht da mit einer grauen Sweatshirtjacke am Spielfeldrand, schwarze Hose, in diese Hosentaschen steckt er jetzt seine Hände, dreht sich erstmal um, setzt sich hin. Er kann zufrieden sein. Er hat ja schon ordentlich gemeckert nach den beiden Österreich-Spielen und wurde dann für seine Kritik teilweise auch schon wieder ein bisschen kritisiert. Aber er scheint die deutsche Mannschaft da richtig erreicht zu haben. Graham Hansen für Norwegen auf dem Weg in den 16er. Und dann ist Jule Brandt da und klärt den Ball vom zentralen Punkt der 5-Meter-Raummarkierung ins Tor aus. Und es gibt Ecke. Und auch das gibt Applaus, denn Jule Brandt hat da gut aufgepasst und entschärft diesen Ball einmal mehr von Graham Hansen. Initiiert dieser Angriff und wieder wird es kein Torabschluss in Richtung Tor der deutschen Mannschaft.
1: Den Weg musste er erstmal gehen, von vorne rechts nach hinten auf die 5-Meter-Raumlinie. Da musste er schon Körner haben am Ende einer langen Saison und sie hat ja mit Olympique Lyon auch noch das Champions-League-Finale, wenn auch mit 0:4 gegen Barcelona verloren, gespielt. Jetzt nochmal die Norwegerin nach dieser Ecke mit einem Schlenzer, der geht aber 5 Meter links neben das Tor und Ann-Kathrin Berger zeigt dem Ballmädchen an, kannst du mir geben den Ball, roll ich mir zum Abstoß hin. 2:0 führt die deutsche Mannschaft, 29,5 Minuten sind gespielt. Mari Müller, 18. Minute, Carlotta Wamser, 27. Minute. Zwei toll vorgetragene Angriffe, einmal abgeschlossen von rechts im 16er, einmal abgeschlossen von links. Zeigt auch die Variabilität der deutschen Mannschaft in dieser Partie. Ja, apropos variabel, das war mal ein schön variabler Fehlpass. Aber gut aufgepasst von Elisa Senz, einer Kämpferin im Mittelfeld. Christian hat es gesagt, sie wird mit ganz großer Wahrscheinlichkeit ein königlich-weißes Trikot tragen in der kommenden Saison. Das von Real Madrid. Jetzt kommt Clara Bühl über die Mittellinie, sieht da, dass Carlotta Wamser, die Torschützin, zum 2:0 läuft, dreht sich aber weg, spielt zurück auf Rebecca Knaack, Double-Gewinnerin mit Man City in England geworden. Das ist ein Riesenerfolg auch für sie, die da alle Spiele macht, die mit ihrer großen Statur und ihrer Kopfballstärke so perfekt nach England passt, ja auch schon bei Rosengård Malmö gespielt, wurde dort zur besten Defensivspielerin der schwedischen Liga gekürt. Also das sind Ligen, die kommen ihrem Spielstil, so rum gehören die Buchstaben richtig sortiert, entgegen. In der Bundesliga, sie ist ein bisschen langsam, aber ihre Robustheit und ihre Spielübersicht, ganz intelligente junge Frau, schreibt gerade an ihrer Doktorarbeit in Psychologie und tut dem Spiel auch der deutschen Mannschaft, wie ich finde, sehr gut.
0: Auf jeden Fall. Bis hierhin ist das eine blitzsaubere Vorstellung von beiden Innenverteidigerinnen da hinten, Knaack und Henrich, die so jetzt auch noch nicht so oft zusammengespielt haben. Vielleicht noch nie, müsste man nochmal nachgucken. Aber erstmal schauen wir auf den deutschen Angriff über die halblinke Seite. Der bleibt allerdings stecken, war so 5 Meter vor dem Strafraum der Norwegerin. Macht aber nichts, denn der Ball ist direkt wieder im Besitz der Mannschaft von Christian Wück, der, ja, ich habe es doch gesagt, zufrieden ist und sich hingesetzt hat, ist immer noch nicht wieder aufgestanden. Gibt es keinen Anlass momentan für, denn er sieht auch, dass der Ball gut läuft durch die Reihen seiner Mannschaft. Jetzt rüber auf die rechte Seite, Kurzpassspiel. Brandt ist das, die den Ball in die Mitte spielt, aber Norwegen erneut dazwischen, bevor Nüsken da irgendwie nochmal irgendwas Gefährliches initiieren kann. So kurz nach dem 1:0 hatten wir dieses Aufbäumen der Norwegerinnen gesehen und jetzt muss es schon ein großes Aufbäumen werden beim Spielstand von 0:2. Aber auf der anderen Seite, Martina, na klar, wenn du jetzt umso mehr Risiko gehst, um hier vielleicht vor der Pause sind noch gute 13 Minuten regulär zu spielen in Halbzeit 1. Wenn du zu viel Risiko gehst, steht es vielleicht zur Halbzeit schon wieder 0:3 wie im Hinspiel.
1: Ja, aber was willst du machen aus norwegischer Sicht? Du musst dir heute einen Punkt holen, um noch eine Chance zu haben im abschließenden Spiel gegen Österreich, die Deutschen, am Dienstag in Slowenien. Und das musst du dann halt schon machen. Also hier zu hoffen, dass die Tordifferenz so schlecht bleibt, wie sie ja ohnehin schon ist, das ist dann der falsche Weg. Und jetzt nochmal eine Kerze hier im abendlichen Junihimmel. Und Ann-Kathrin Berger muss da mit ihrem Fünfer, mit der Faust dran. Genau, und da hat sie sich wieder an die rechte Seite gegriffen. Klar, dass man da mal im Getümmel einen mitkriegt und so ist der Fußball, das soll jetzt nicht blöd klingen. Die Norwegerinnen wissen auch, wo es an Katrin Berger wehtut.
0: Absolut, werden sie mitbekommen haben. Aber sie bekommen jetzt auch mit, dass Wamser nicht nur Außenverteidigerin ist, sondern sich auch offensiv immer wieder gut einschaltet. Am linken 16er-Eck der Ball nochmal rausgespielt zu Lea Schüller, die sich jetzt da nach außen hat treiben lassen. Da spielt sie den Kurzpass und orientiert sich dann wieder ins Zentrum, während im Zentrum im Mittelfeld der Ball kurz gespielt wird bei

0: der deutschen Elf mit Hendrich im Anstoß. Kreis als letzte Spielerin hinten drin in der Hälfte von Norwegen und dann in der eigenen Hälfte natürlich noch Ann-Kathrin Berger. Dallmann hat den Ball auf der rechten Seite, geht da ins Dribbling, behauptet den Ball und mit viel Ruhe trägt die deutsche Mannschaft das jetzt vor. Natürlich die 2:0 Führung im Rücken, die bringt richtig Sicherheit, wobei unsicher wirkte diese deutsche Mannschaft heute eigentlich zu gar keinem Zeitpunkt. Vor allem nicht Marie Müller, die an dieser Spielverlagerung von Knaak aber jetzt nicht rankommt und dann auch resigniert sich umdrehen muss und sagen muss, an dem Ball komme ich nicht ran. Einwurf der Norwegerin, kurz ausgeführt, zur Torhüterin zurückgespielt. Hoppla, ganz knapp vor der eigenen Torlinie, angelaufen von Lea Schüller. Da ist der Puls ein bisschen in die Höhe gegangen, aber hat sie dann letztlich noch gut rausspielen können. Auf die rechte Seite und apropos rausspielen, das Mittelfeld in der eigenen Hälfte hatten die Norwegerin jetzt eigentlich überbrückt, aber dann auch erstmal wieder der Rückpass in die Abwehrreihe. Mittlerweile es ist systematisch immer wieder eine Umstellung im System der Norwegerinnen. Bei Ballbesitz der Deutschen ist es hinten eine Fünferkette. Und sobald das sich geändert hat, wird es ein 3-4-3. Das ist das, was Christian Brück vor dem Spiel auch gesagt hat. Das sind die zwei Systeme, auf die haben wir unsere Spielerinnen eingestellt. Und sie wirken sehr gut darauf eingestellt.
1: Sind sie führen 2:0, 34,5 Minuten sind hier in Köln gespielt. Und hört sich das nicht toll an? Diese Frauenfußball-Atmosphäre, diese schwarz-rot-goldenen Fahnen, die auf den Sitzen liegen, die viele Mädchen und auch kleine Jungs hier schwenken. Mama, Papa, Oma, Opa, Patentanten, alle sind sie dabei und haben die Freude an dem Spiel der deutschen Mannschaft. Und sie haben sie mit Recht. Jetzt kommen allerdings die Norwegerinnen über die linke Seite. Den Pfiff haben wir sehr schön gehört. Christian Wück mag das nicht wahrhaben, dass es da einen Freistoß gibt. Ich finde, da kann er der spanischen Schiedsrichterin schon mal sagen, war schon Freistoß, ne? Gefällt ihm nicht, weil es in der eigenen Hälfte ist, aber war halt kurz festgehalten und dann ist das so. Caroline Graham-Hansen, die wir die ganze Zeit auf der rechten Seite sahen, die ist jetzt mal auf der linken Seite, guckt ein bisschen sparsam, was sie jetzt machen soll, hat da jetzt Hilfe bekommen von Guru Reiten und die beiden hacken jetzt etwas aus. Sind wir mal gespannt, ob es etwas ist, was die deutsche Defensive in Bedrängnis bringt. Graham-Hansen wird es schon mal nicht sein, die den Freistoß schlägt, die ist über den Ball gelaufen, Reiten, ja, an die 16-Meter-Raumlinie geschlagen. Das ist jetzt noch nicht so ganz gefährlich, aber die Norwegerinnen haben den Abpraller bekommen. Wieder auf Reiten, die legt den da zurück. Jetzt noch mal die Möglichkeit der Flanke in den 16er hinein. Kopfballklärung erst einmal auf Seiten der deutschen Mannschaft. Der Ball kommt aber per Kopfball zurück. Jetzt ist er zum vierten Mal im Kopfball, zum fünften Mal. Und klatsch, das war Plastikschuh auf Plastikball. Und Kathi Hendrich hat ihn erst einmal aus der Gefahrenzone geschlagen. Jule Brandt geht diesem Ball hinterher, obwohl die Norwegerinnen da im Ballbesitz waren. Eben hat sie auf der 5-Meter-Raumlinie entscheidend gestört. Jetzt geht sie dem Ball hinterher. Das ist ganz, ganz toller Einsatz. Man muss bedenken, die Frauen-Bundesliga ist seit dem 17. Mai vorbei. Dann gab es noch ein Champions-League-Finale ohne deutsche Beteiligung als Mannschaft, aber mit Jule Brandt als Spielerin bei Olympique Lyon. Was die hier abliefern, das ist schon richtig, richtig gut, weil sie haben einfach Spaß daran und sie wissen um ihre Chance heute das direkte WM-Ticket zu lösen.
0: Und das war natürlich auch so ein bisschen die Schwierigkeit dann bei dieser Maßnahme, als sich die Mannschaft am Montag getroffen hat, diese unterschiedlichen Stände von Fitness und Spielpraxis irgendwie übereinzubekommen. Aber Christian Glück hat das Training zusammen mit seinem Trainerteam sehr gut für jede Spielerin individualisiert und so alle irgendwie scheinbar auf das richtige Niveau gebracht. Denn es steht ja eben 2:0 für die deutsche Mannschaft. Kathi Hendrich mit dem Ball quer zu Rebecca Knaak. Das Ganze noch in der eigenen Hälfte im Anstoßkreis, also doch sehr deutlich nah der Mittellinie. Ball raus auf die rechte Seite. Dallmann zur Torschützin des ersten Tores, zu Marie Müller, die erstmal wieder zu Dallmann. Und dann ist Jule Brandt da mit dem Ball in Richtung 16er, aber gut aufgepasst von Engen. Die hochgewachsene Abwehrspielerin der Norwegerin passt da auf und köpft den Ball weg, weil dahinter lauerte Lea Schüller. Genau auf diesen Ball von Jule Brandt. Aber er kam dann letztlich nicht an. Und so können die Norwegerinnen erstmal in der eigenen Abwehrreihe den Ball auf die rechte Seite befördern zu Gyro Bergswand, die auch beim VfL Wolfsburg auf dem Papierbogen steht, auf der Vertragsbasis steht und da ihr Geld verdient, so ist es am besten formuliert und kriegt den Ball jetzt auch prompt wieder. Also mal gerade eine kleine Verschnaufpause im deutschen Spiel und das führt dazu, dass es eine längere Ballbesitzphase der Norwegerinnen ist und jetzt der lange Ball nach vorne geschlagen. Natürlich wird da wieder Hansen gesucht und auch Gaubset, aber Berger ist da, klärt den Ball erstmal ins Mittelfeld und jetzt hat ihn Deutschland wieder am Fuß.
1: Und kriegt ihn zurück zu Ann-Kathrin Berger. Berger. Carlotta Wamser ist da auf Nummer sicher gegangen an Katrin Berger, legt ihn auf die linke Seite, angriffstechnisch gesehen der deutschen Mannschaft, wenngleich wir nur 5-6 Meter vor dem eigenen Strafraum sind. Kathi Henrich entscheidet sich auch nochmal für den Rückpass zur Torhüterin, die wird gar nicht angelaufen. Hey, Deutschland führt 2-0, heißt Norwegen lügt 0-2 zurück, da darf ich doch mal eine Torhüterin anlaufen, die jetzt auch noch mit dem Ball 2-3 Schritte aus ihrem 16er herausgeht und an Katrin Berger ganz schlimm Fehlpass spielt. Da hebt sie auch beide Hände und nimmt jetzt den Kopf runter. Da hat sie irgendwie gefühlt 5-6 Sekunden Zeit gehabt zu schauen, was sie macht, und spielt dann so einen Ball. Das war nicht an Katrin Berger-Style, wenngleich man sagen muss, an Katrin Berger-Style ist auch mal so ein Klops im Spiel zu haben. Abhaken, weitermachen, die Norwegerin über Ingrid Engen, und das heißt tief in der eigenen Hälfte im Ballbesitz. 39 Minuten sind gespielt, die deutsche Mannschaft führt hier verdient mit 2-0 gegen Norwegen, und den Norwegerinnen fällt ab und zu mal ein Geistesblitz ein, aber so richtig zu sehen, dass da etwas geändert ist, dass da eine Struktur dran ist, das fällt mir schwer zu erkennen.
0: Auf jeden Fall. Viel zu selten ist da so viel Substanz dran, dass die deutsche Mannschaft da hinten mal ja ins Schwimmen gerät oder es wirklich gefährlich wird. Jetzt schnell gespielt im Mittelfeld, aber auch wieder ungenau. Und dann ist Deutschland dazwischen, klärt den Ball erstmal in den Anstoßkreis. Linda Dahlmann will sich da gegen drei Gegenspielerinnen durchsetzen, kommt aber letztlich nicht an den Ball, weil die Norwegerinnen es dann in dieser Situation erstmal clever machen und den Ball wieder in den eigenen Reihen haben. Es ist ein echter Klassiker. Deutschland gegen Norwegen, gegen keine andere Nation hat Deutschland so viele Länderspiele bestritten. Ist heute das 44. Duell und seit mittlerweile 8 Spielen ist Norwegen ohne Sieg. Also bis zur Europameisterschaft 2009 war die Bilanz noch total ausgeglichen, aber seitdem ist Deutschland ordentlich davongezogen. Jetzt allerdings mal ein Angriff der Norwegerin mit einem guten Pass. Gaubset drin im 16er und dem Tor, aber abseits. Der Pfiff war zu hören, die Fahne ist oben. Könnte ein enges Ding gewesen sein. Aber letztlich haben die Schiedsrichterinnen auf Abseits entschieden. Ja, Zeitlupe sehen wir mal kurz auf unserem Kontrollmonitor. War eng. Und da hat Deutschland tatsächlich einmal nicht so ganz so gut aufgepasst. Der Steckpass kommt an zu Gaubset, gilt als eines der größten Talente in Norwegen. Und zielsicher ist sie auch auf jeden Fall. Aber dieses Tor in der 41. Minute zählt nicht. Videobeweis haben wir nicht.
1: Haben wir nicht, und das ist auch gut so, will ich jetzt einfach mal sagen. Das war eine knappe Abseitsentscheidung. Wir können das hier auf unserem Monitor auch sehen. Chapeau, finde ich, für die Assistentin, die das gewunken hat. Hätte es den VAR gegeben, hätte sie gar nicht gewunken. Das ist ja so mittlerweile. Jetzt aber die deutsche Mannschaft wieder über Clara Bühl. Die treibt den Ball da in der Mitte, könnte vielleicht schon abziehen. Spielt in die Mitte auf Lea Schüller mit dem linken Fuß. Kommt nicht heran, die Norwegerin als Letzte am Ball. Und deswegen Eckball für die deutsche Mannschaft. Thea Bjelde vom VfL Wolfsburg hat da für Team Norge geklärt. Und Clara Bühl macht erstmal wieder die Animateurin, bevor sie die Ecke ausführen wird und sagt, Leute, hier die letzten dreiviertel Minuten regulär in dieser ersten Halbzeit. Ihr habt es gesehen, Norwegen kann was. Das Tor wurde zu Recht nicht anerkannt. 2-0 für die deutsche Mannschaft. Eckball Clara Bühl, das kann sie doch. Auf den Kopf von Lea Schüller. Wie oft haben wir das schon gesehen? Wie oft haben wir diese Variante schon im DFB-Dress bewundert? Die Ecke kommt, Clara Bühl ist da, aber Lea Schüller haben wir nicht gesehen, denn die Torhüterin Cecilie Fickerstrand war mit den Fäusten da, kann klären. Der Ball kommt aber über Marie Müller wieder Richtung 5-Meter-Raum der Norwegerin. Wieder die Fäuste der norwegischen Keeperin. Wieder Ballbesitz für die deutsche Mannschaft über Clara Bühl. Auf die linke Seite gelegt, Flanke in die Mitte. Oder war es ein Torschuss? Ui, es war ein Torschuss. Hoppala, da habe ich gedacht, das sollte eine Flanke sein. Aber Rebecca Knaack hat gezeigt, dass sie nicht nur Kopfbälle kann, sondern dass sie es auch mit dem Fuß kann. Der Ball ging knapp am Tor vorbei. Wir haben alle erst gedacht, es wird eine Flanke. Aber so denken soll man ja nicht. Man soll einfach schauen, was passiert. Und es wurde dann ein Torschuss. 42 Minuten sind durch. Die deutsche Mannschaft führt mit 2-0 gegen Norwegen.
0: Abschluss für dieses norwegische Team, trainiert von einer Engländerin, Gemma Granger, an der Seitenlinie, ja, durchaus aktiv. Ihr hört das vielleicht auch immer mal wieder über die sogenannten Atmo-Mikrofone. Die Schreiter mit ihrem Assistenten am Spielfeldrand gibt viele, viele Anweisungen rein. Also das Schreien, gerade war es auch wieder zu vernehmen. Es bringt nur nichts aktuell in dieser Spielphase. 43 Minuten gleich absolviert. Aber jetzt kommt der Ball doch nochmal raus auf die rechte Seite. Und da ist die angesprochene Bjelde vom VfL Wolfsburg, legt aber ab für ihre Kapitänin. Das ist Graham Hansen. Sie soll das Spiel in die Hand nehmen und initiieren. Ist ihr zweimal ganz gut gelungen, kriegt den Ball jetzt wieder auf der rechten Außenbahn. Rennt Richtung Torlinie, rein in den 16er der deutschen Mannschaft. Einmal rechts gedreht, einmal links gedreht und dann die Ecke rausgeholt. Kein Vorbeikommen an der Torschützin zum 2:0 an Carlotta Wamser, die sich da einfach in den Weg stellt und sagt, du kannst dich so oft drehen, wie du willst. An mir kommst du nicht vorbei. Und das sagt sie mit vollem Recht, denn es gibt eben nur diesen Eckball. Dritte Ecke in dem Spiel, zweite für die Norwegerinnen, wieder kurz ausgeführt. Und direkt sind die deutschen Spielerinnen da auf der ballführenden Norwegerinnen, zum Beispiel mit Marie Müller, deren Abpraller hört aber gefährlich, Distanzschuss und Berger ist da. Ah, da muss sie mal fliegen und den Arm ausstrecken. Aber das kriegt sie richtig gut hin. Reaktion schnell zur Stelle nach diesem Schuss letztlich von Nulsund. Und dann ist Berger da, klärt zur nächsten Ecke mit den Fingerspitzen dran, über die Latte hinweggelenkt. Eine gute Tat von Berger und von Schmerzen, da auch in dieser Szene jetzt mal nicht zu sehen. Direkt steht sie da und sagt, nee, alles gut, ich war doch da, ist kein Problem. Ecke, wieder kurz ausgeführt, wieder auf Graham Hansen, die da direkt wieder ins Dribbling geht. Aber die Deutschen sind nah dran an ihr mit Jule Brandt und dann wird Stürmerfoul gepfiffen und es gibt den Freistoß für das deutsche Team. Es läuft die letzte Minute der regulären Spielzeit in Halbzeit 1. Deutschland liegt vorne verdientermaßen mit 2:0.
1: Und Ann-Kathrin Berger hat es jetzt nicht eilig, weil sie weiß, hier laufen jetzt die letzten regulären Sekunden. Dann geht es erstmal in die Kabine. Es ist nicht so richtig heiß, 20 Grad hier oben auf unseren Plätzen. Aber das ist natürlich ein intensives Spiel gewesen für die deutschen Frauen, die 2:0 führen und jetzt mit diesem Ergebnis angefeuert. Man hört es jetzt wieder hier in diesem tollen Kölner Stadion von etwa 30.000 Zuschauenden mit diesem Ergebnis in die Kabine gehen wollen. Ein Treffer Norwegens wurde aufgrund einer Abseitsstellung nicht anerkannt. Oh, das kann man mal so machen, wenn zwei Tore fallen, pünktlich abpfeifen. Ich hätte jetzt Minimum eine Minute Nachspielzeit gerechnet, aber sei es drum. Der Spanierin ist vielleicht auch wahr. Caroline Graham Hansen geht dann nochmal in den Infight, ist ein Kopf größer als die spanische Schiedsrichterin und erklärt ihr auch, dass da das ein oder andere ihr nicht gefallen hat. Aber sei es drum, der Applaus ist der deutschen Mannschaft gewiss, denn die Fußballerinnen, das Team von Christian Böck führt zur Pause gegen Norwegen mit 2:0.
2: Richtig gute erste Halbzeit der deutschen Fußballerinnen in Köln gegen Norwegen. Vielen Dank an Christian Schulze und Martina Knief. Schockmeldung bei der Männernationalmannschaft aus Chicago. Lennart Karl hat sich im Training verletzt, möglicherweise schwer. Ihm droht das WM aus, auch das möglicherweise. Und Manuel Neuer wird auch im letzten WM-Test morgen gegen WM-Co-Gastgeber USA nicht spielen können. Er hat heute auch nicht das Abschlusstraining bestritten. Florian Eckel hat mit dem Bundestrainer gesprochen, mit Julian Nagelsmann.
3: 1994 die deutsche Fußballnationalmannschaft bis ins Viertelfinale gekommen und mit den Village People damals Far Away in America Platz 44 in den Charts. Wie hitverdächtig ist Ihre Mannschaft aktuell?
4: Ja, das kann man dann morgen wieder nach dem Spiel beantworten. Ich finde, das Spiel gegen Finnland war gut. Klar, der Gegner hatte keinen Top-Tag. Das gehört auch immer zur Wahrheit, aber trotzdem haben wir viele Dinge gut umgesetzt und das achte Spiel in Folge gewonnen. Das ist immer ein gutes Zeichen. Siege helfen immer für Selbstvertrauen. Klar, morgen ist schon eine andere Kategorie der Gegner. Die haben sich über die letzten Jahre extrem stabilisiert, finde ich, im amerikanischen Fußball. Machen sehr, sehr gut, haben viele interessante Spieler, die auch in Europa, in den Top-Ligen Geld verdienen, größtenteils. Und das auch in den jeweiligen Clubs sehr, sehr gut machen. Pulisic, Balogun, ganz egal, viele Spieler, die es sehr, sehr gut machen. Und von dem her schon nochmal ein Gegner einer anderen Kategorie, als die Finnen es waren.
3: Wie froh sind Sie denn, dass Sie mittlerweile nicht mehr singen müssen?
4: Ja, ich fand es ganz lustig, ehrlich gesagt. Ich glaube, es war jetzt, wenn du das alleine machen musst, glaube ich, ist es eher unangenehm, aber so im Team war es doch eine ganz coole Sache und man merkt ja, wie oft immer noch drüber gesprochen wird, dass es auf jeden Fall nachhallend war und ich fand es auch ganz lustig, ja.
3: Ja, jetzt momentan noch nicht mit dabei, Manuel Neuer. Wie verändert sich denn jetzt auch das Spiel der Nationalmannschaft, wenn Neuer noch nicht mit einsteigen kann und packt das dann überhaupt dann bis zum WM-Start?
4: Ja, das wird er packen. Es wird sich nicht großartig verändern. Unsere Art und Weise bleibt die gleiche. Wir werden gleich aufbauen, gleich attackieren. Aber klar, es gibt halt eine spezielle Aura, die einer Mannschaft Ruhe gibt, die uns gut tun wird. Ich habe auch vor dem Turnier schon gesagt, dass auch in der Phase, wo er jetzt nicht trainiert oder nicht spielt, er uns trotzdem was gibt, weil er einfach eine große Erfahrung hat, ein Ansprechpartner fürs Trainerteam, für die Mannschaft sein kann, für die Spieler sein kann, Dinge weitergeben kann, weil er einfach alles schon erlebt hat, selbst erlebt hat, und das ist immer sehr, sehr wertvoll.
3: Offensiv sah das ja zuletzt eigentlich ganz ordentlich aus, auch jetzt gegen Finnland schon. Jetzt ist Unda vielleicht angeschlagen, und Sie haben vorhin gerade gesagt, dass Lennart Kahl sich vielleicht dann doch, weiß ich nicht, ob schwerer oder nicht schwerer verletzt hat. Wie ist denn da der Stand der Dinge?
4: Ja, wir müssen es abwarten, ein Bild machen und dann gucken, wie es aussieht. Aber es sah jetzt in der Kabine nicht ganz so gut aus, ehrlich gesagt.
3: Okay. Im Fall der Fälle, Sie könnten nochmal nachnominieren, ne? Bis zum ersten Spiel. Haben Sie da schon Gedanken im Kopf?
4: Ja, natürlich. Das hast du immer im Kopf, wenn Spieler ausfallen. Aber wer dann der Spieler ist, den wir nachnominieren, das wissen wir nicht. Wir müssen erstmal abwarten. Auch aus Respekt dem Spieler gegenüber, vielleicht ist es ja nicht so schlimm. Jetzt warten wir ab und dann entscheiden wir, wie es weitergeht.
3: Ja, Sie haben die 8 Siege in Folge angesprochen. Wie wichtig wäre das denn jetzt auch zum Start in die WM, wenn man das jetzt auf 9 nochmal ausbauen würde?
4: Ja, ich glaube, es hat keine Riesenauswirkung aufs erste Spiel, aber generell, wie ich schon gesagt habe, Siege sind immer wichtig für das Selbstvertrauen. Und wenn du gewinnen kannst, ist immer gut. Aber wenn wir nicht gewinnen würden, bricht auch die Welt jetzt nicht komplett zusammen, sondern müssen wir einfach die richtigen Lehren draus ziehen. Aber wir gehen das Spiel so an, wie wenn es das Eröffnungsspiel wäre, und versuchen es zu gewinnen. Es wird auch, glaube ich, eine spezielle Atmosphäre, es ist ein cooles Stadion. Chicago hat kein WM-Spiel, hat eine WM-Historie, wie wir schon drüber gesprochen haben. Da freuen wir uns drauf. Die Fans, glaube ich, werden sehr frenetisch. Die Mannschaft ist gut, der Gegner ist gut, wir sind gut drauf. Und es wird sicherlich ein gutes Spiel für die Zuschauer hier, aber auch für die Zuschauer in Deutschland. Und klar versuchen wir zu gewinnen.
2: Bundestrainer Julian Nagelsmann nach der Medienrunde und vor dem letzten WM-Test morgen in Chicago gegen den WM-Co-Gastgeber gegen die USA. Heißt also, warten auf die Diagnose bei Lennart Kahl, und das heißt auch, Neuer nicht dabei, Baumann wird auch gegen die USA im Tor stehen, Sané ersetzt Kahl und vorne spielt Kai Havertz von Beginn an. Das war ohnehin klar. Wir gucken in die Bundesliga. Da hat Bayer Leverkusen heute den neuen Trainer Carles Martinez vorgestellt. Daniela Müllenborn.
5: Carles Martinez Novell soll die Werkself zurück in die Champions League und, wie es wörtlich heißt, zu zählbaren Erfolgen führen. Der Nachfolger des Dänen Kasper Hjulmand, der die Champions League Qualifikation verpasst hatte, ist kaum bekannt. Carles Martinez Novell war nie als Profifußballer aktiv. Seine Trainerkarriere begann er in der Fußballakademie des FC Barcelona. Später war er Jugendtrainer in Kuwait und Katar. Zuletzt trainierte der 42-jährige Katalaner den französischen Erstligisten FC Toulouse. Er gilt als Taktiker und als Trainer, der Spieler weiterentwickeln kann, und ist der zweite Spanier auf der Leverkusener Trainerbank nach Meistertrainer Xabi Alonso, mit dem er unbedingt telefonieren will, um sich Infos einzuholen.
2: Einen Tag nach der Trennung von Alexander Blessin hat der Bundesliga-Absteiger St. Pauli bereits den Nachfolger gefunden. Marcel Rapp. Zuletzt war er 4,5 Jahre in Kiel, und mit Holstein ist er erst in die Bundesliga auf und dann wieder abgestiegen. Jörg Naroska.
6: Wir freuen uns, dass wir mit Marcel Rapp einen Trainer gewinnen, der Erfahrung im deutschen Profifußball mitbringt und bereits bewiesen hat, dass er Teams formen und Spieler weiterentwickeln kann, heißt es beim FC St. Pauli. Rapp selbst spricht von einer sehr spannenden Aufgabe. Er habe große Lust, sofort in die Vorbereitung auf die kommende Saison einzusteigen. Das Mellantor-Stadion und die Fans kenne er bereits aus seiner Kieler Zeit als Gast. Umso mehr freue er sich darauf, die Atmosphäre bald als Heimtrainer zu erleben. Erst gestern hatte sich St. Pauli von seinem bisherigen Trainer Alexander Blessin getrennt. Wir sind zu der Überzeugung gekommen, dass ein frischer Start in diesem Sommer der richtige Weg ist, so St. Paulis Vereinspräsident Oke Göttlich. Nach dem Abstieg soll Marcel Rapp nun für einen Neustart am Millerntor sorgen. Die Mannschaft muss für die zweite Liga neu zusammengestellt werden und ihre Spielidee anpassen. 2024 hatte Rapp mit Holstein Kiel den Aufstieg in die Bundesliga geschafft.
2: Und noch eine Trainermeldung aus der zweiten Liga. Arminia Bielefeld hat den Nachfolger von Mitch Kniert gefunden. Das ist der frühere Arminia-Profi Oliver Kirch. Er kommt von der zweiten Mannschaft von Borussia Mönchengladbach aus der Regionalliga. Daniela Müllenborn nochmal.
5: Der neue Mann ist in Bielefeld kein Unbekannter. Oliver Kirch begann seine Spieler- und auch seine Trainerkarriere bei der Arminia. Als Spieler bestritt er zwischen 2007 und 2010 77 Pflichtspiele für Bielefeld. Seine Trainerlaufbahn startete er 2020 bei der Arminia Jugend. Zuletzt war der 43-jährige U19-Trainer bei Borussia Mönchengladbach. In Bielefeld tritt er die Nachfolge von Erfolgscoach Mitch Kniart an, von dem sich die Bielefelder im Mai getrennt hatten. Er war mit den Ostwestfalen in die zweite Liga aufgestiegen und vergangenes Jahr ins DFB-Pokalfinale eingezogen. Nach dem Fastabstieg in der abgelaufenen Saison war jedoch Schluss.
2: Vor den Nachrichten noch zwei Meldungen vom Tennis. Alexander Zverev steht im Finale der French Open in Paris nach einem Viersatzerfolg gegen den Tschechen Jakub Menšík. Zverevs Gegner im Finale am Sonntag ist Flavio Cobolli. Der Italiener profitierte davon, dass sein Landsmann Matteo Arnaldi wegen eines Magen-Darm-Infekts kurzfristig absagen musste. Und Serena Williams hat ihren Start beim Rasenturnier in der übernächsten Woche in Berlin bestätigt. Große Prominenz also in Berlin. 4 Jahre nach ihrem Rücktritt tritt die 23-malige Grand-Slam-Turniersiegerin bei ihrem Comeback auch in Berlin im Doppel an. Die Zusage der 44-jährigen Williams hatte sich bereits vor einigen Tagen angedeutet. Jetzt die Nachrichten und anschließend zweite Halbzeit WM-Qualifikation der Frauen Deutschland gegen Norwegen. Bis gleich.

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1: Um 21.30 Uhr mit Jürgen Buch. Kreml-Chef Putin lehnt ein direktes Treffen mit dem ukrainischen Präsidenten Selenskyj ab. Das sagte er auf dem Internationalen Wirtschaftsforum in St. Petersburg. Selenskyj hatte in einem offenen Brief ein Gespräch auf neutralem Boden, zum Beispiel in der Türkei, angeboten. Für das ARD-Studio Moskau, Björn Blaschke.
2: Er sehe jedenfalls keinen Sinn in einem Treffen, so Putin weiter. Nicht jedenfalls, solange keine Perspektiven für einen dauerhaften Frieden gegeben seien. Eine Putin-typische Aussage. Mit langfristiger Perspektive meint er, dass Selenskyj all seinen Forderungen nachgeben soll. De facto Kapitulation. Die Zeichen stehen weiter auf Krieg.
1: Bundeskanzler Merz hat ein positives Fazit des Westbalkan-Gipfels in Montenegro gezogen. Der gemeinsame Vorschlag mit Präsident Macron aus Frankreich, diese Länder schrittweise an die EU heranzuführen, sei gut angekommen. Montenegro könnte laut Merz den Beitrittsprozess bald abschließen. Auch Serbien sieht er weit vorn. Die EU habe ein strategisches Interesse an der Westbalkanregion, so der Kanzler. Macron ergänzte, es gehe um Energie- und Sicherheitsfragen sowie Migrationsrouten. Für ihr geplantes Pflegesparpaket erntet Bundesgesundheitsministerin Warken viel Kritik. Sozialverbände, Länder und Kommunen prangern zu einseitige Einsparungen an. Pflegeratspräsidentin Vogler plädierte im RBB 24 Inforadio stattdessen für eine grundsätzliche Neuordnung des Systems.
3: Wenn man uns die Einstufung zum Beispiel überlässt der Pflegegrade und die nicht über medizinische Dienste steuert, könnte man immens viel Geld sparen. Wir können mit vernünftig qualifizierten Pflegefachpersonen in der ambulanten Versorgung Pflege verhindern, weil wir sehr viel frühzeitiger vor Ort sind. Wenn wir diese Strukturdebatte miteinander führen würden, also ein Zielbild haben, wo wir hinwollen, dann können wir vielleicht auch zusammen den Gürtel enger schnallen.
1: Die Präsidentin des Deutschen Pflegerats, Christine Vogler. Die CDU-Spitze hat eine Präsidiumsklausur Ende August in Magdeburg abgesagt. Offiziell wird das mit dem Argument begründet, man wolle mehr Wahlkampftermine in Sachsen-Anhalt statt interner Sitzungen. So würden sich auch Parteichef Merz und Generalsekretär Linnemann intensiv in den Wahlkampf einbringen. In Sachsen-Anhalt wird am 6. September gewählt. In Umfragen liegt die AfD mit deutlichem Vorsprung vor der CDU auf Platz 1. Tennisprofi Alexander Zverev ist ins Finale der French Open eingezogen. Der Hamburger gewann in Paris gegen den Tschechen Jakub Menschik nach 4 Sätzen. Am Sonntag könnte Zverev seinen ersten Grand-Slam-Titel holen gegen den Italiener Flavio Cobolli. Soweit die Nachrichten. Das Wetter. In der Nacht Schauer und Gewitter im Norden Deutschlands, später klart es überall auf, Tiefstwerte zwischen 13 und 5 Grad. Morgen vor allem im Osten sonnig, sonst wechselnd bewölkt, besonders im Westen und Nordwesten etwas Regen, Höchstwerte zwischen 17 Grad in der Eifel und 26 Grad in der Lausitz. Die Zeit 21.33 Uhr.
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4: Weiter mit Lars Becker im Studio. Halbzeitpause in Köln beim WM-Qualifikationsspiel der deutschen Fußballerinnen gegen Norwegen. 2:0 die Führung für die deutsche Mannschaft, gleich live die zweite Halbzeit. Vorher nochmal zur deutschen Männernationalmannschaft. Da gab es heute 2 Negativmeldungen aus Chicago. Eine nicht ganz so schlimme. Manuel Neuer wird allerdings morgen gegen die USA beim letzten WM-Test nicht im Tor stehen. Und dann hat sich beim Abschlusstraining Lennart Kahl verletzt.
5: Bei schwülen 25 Grad hat die deutsche Fußballnationalmannschaft ihr Abschlusstraining im Soldier Field von Chicago absolviert und dabei fehlte zunächst ein großer Name. Manuel Neuer wird morgen nicht zwischen den Pfosten des deutschen Tores stehen. Die verletzte Wade ist laut Julian Nagelsmann zwar auf dem besten Weg der Heilung, der Bundestrainer will mit Blick auf das WM-Turnier aber kein Risiko bei seiner Nummer 1 eingehen. Der 40-Jährige soll topfit gegen Curaçao zum Auftakt im Tor stehen. Im Soldier Field absolvierte Neuer ein separates Torwarttraining. Erst in der kommenden Woche wird der Keeper dann komplett ins Teamtraining eingebunden. Für das USA-Spiel steht Oliver Baumann bereit. Der Rest der Mannschaft war zunächst fit und vollzählig auf dem Rasen, um sich abschließend auf die WM-Generalprobe vorzubereiten. Dabei verletzte sich dann allerdings Lennart Kahl. Eine Diagnose wird in einem Krankenhaus in Chicago erstellt, steht aber noch aus. Für das Spiel gegen die USA wird der Youngster definitiv ausfallen. Eventuell droht eine längere Pause. Im Worst Case sogar das WM aus.
4: Das wäre bitter für Lennart Kahl und natürlich auch bitter für die deutsche Fußballnationalmannschaft bei der in der kommenden Woche beginnenden WM. Thomas Kunze war das mit mit dem Beitrag. Ein Jahr vor der Heim-WM hat sich der Deutsche Eishockeybund von Bundestrainer Harold Kreis getrennt. Der DEB reagiert damit auf das dritte enttäuschende Turnier in Serie. Ein Nachfolger steht noch nicht fest, Burkhard Hupe.
6: Die Trennung von Eishockey-Bundestrainer Harry Kreis ist keine Überraschung. Nach zwei enttäuschenden Weltmeisterschaften und einer ernüchternden Olympiateilnahme stagniert die deutsche Eishockey-Nationalmannschaft im Mittelmaß. Gegen eine Erfüllung des noch bis zum Sommer kommenden Jahres datierten Vertrages sprachen außerdem Fehler im Spielcoaching während der WM in der Schweiz sowie wachsende Spannungen mit einigen Nationalspielern, die teilweise ihre WM-Teilnahme absagten. Über eine Nachfolge ist noch nicht entschieden worden. Für den Deutschen Eishockeybund ist die Personalie auch deshalb von besonderer Brisanz, weil die nächste Weltmeisterschaft in Mannheim und Düsseldorf ausgetragen wird. Harry Kreis hatte den Posten des Bundestrainers kurzfristig im Frühjahr 2023 übernommen und kurz darauf mit der Silbermedaille bei der WM in Finnland gleich einen unerwarteten Erfolg gefeiert.
4: Ein Sieg gegen Norwegen und die direkte Qualifikation für die WM 2027 in Brasilien ist geklärt für die deutschen Fußballerinnen. Rein in die zweite Halbzeit in Köln mit Martina Knief und Christian Schulze.
7: Feiern oder zittern? Das war die große Frage vor diesem Klassiker Deutschland gegen Norwegen im Frauenfußball. Aktuell stehen die Zeichen auf Feiern. Deutschland ist auf WM-Kurs mit einem 2:0 zur Pause. Wäre es der Sieg, der Platz 1 in der Gruppe festmachen würde und damit vorzeitig das Ticket für die Weltmeisterschaft im nächsten Sommer, im nächsten Jahr 2027 in Brasilien eben lösen würde. Aber Martina Knief, es gibt ja im Fußball immer auch noch eine zweite Halbzeit.
8: So sieht das aus. Wir wollen das nicht verschreien, aber die deutsche Mannschaft hat das auch gut gemacht. Sie hat das in Norwegen gut gemacht und hat dann am Ende 4:0 gewonnen. Jetzt wollen wir mal schauen. Die Mannschaft kommt zurück. Ich kann jetzt hier keinen Wechsel erkennen. 2, 4, 6, 8, 10. Nein, für mich sind das die gleichen. Ist auch keine an der Seite, wo die Nummer hochgehalten wird. Auch bei den Norwegerinnen nicht. Die Torhüterin Cecilie Fickerstrand, die sammelt jetzt noch mal alle da zu einem Kreis. Die Norwegerinnen werden die zweite Halbzeit anstoßen. Auch Stjoke Nüsken, die heute Kapitänin der deutschen Mannschaft ist, die holt sich noch mal ihre Spielerinnen zusammen. Die Schiedsrichterin aus Spanien hat auch einen kleinen Infight gehabt mit Caroline Graham-Hansen. Zum Ende, nachdem sie das Spiel abgepfiffen hatte zur ersten Halbzeit, Caroline Graham-Hansen, die gibt immer alles und die diskutiert auch gerne mal mit der Schiedsrichterin. So, und jetzt sind wir gespannt, Christian, ne? Was uns die zweite Halbzeit hier bietet, denn die ist jetzt losgegangen, die zweiten 45 Minuten hier in Köln. Deutschland führt 2:0 gegen Norwegen.
7: War eine starke erste Halbzeit von Deutschland vor 30.000, die für die entsprechende Kulisse gesorgt haben. Und entsprechend selbstbewusst kann Deutschland natürlich in diese zweite Halbzeit hinein starten. Aber erstmal starten die Norwegerinnen wieder mit Graham-Hansen über die rechte Seite. Rein in den 16er, da bekommt sie den Ball wieder. Und der erste Torschuss wird abgewehrt von Berger und zur Ecke geklärt. Also, wenn Martina und ich es nicht schon angedeutet haben, dann ist das spätestens jetzt der Weckruf oder der Achtungsruf. Dieser erste Angriff der Norwegerinnen, initiiert einmal mehr von Graham-Hansen. Und dann bekommt sie den Ball per Rückpass wieder und schießt aus so gut 7 Metern. Aber Berger ist da am vorderen, am ersten Pfosten und kann mit beiden Händen den Ball wegpatschen. Die Ecke kommt diesmal auch geschlagen, rein an die Strafraumkante, aber von Deutschland per Kopf erstmal geklärt. Direkt die Norwegerinnen wieder im Ballbesitz und erstmal mit dem sichernden Rückpass. Aber es ist noch nicht mal. Doch, es ist eine Minute absolviert in der Halbzeit 2, aber Martina, es ist noch sehr früh, aber es ist schon irgendwie ein anderes Auftreten von Norwegen.
8: Ja, müssen sie ja auch. Also was sollen sie machen? Also das ist eine Nation, die zu einer Weltmeisterschaft gehört aus Europa, das muss man auch mal sagen, auch wenn, ich habe es schon ein paar Mal gesagt, der Glanz verblasst ist der großen Tage. Sie waren die erste Mannschaft, die Europameister war, Weltmeister und Olympiasieger war. Deutschland ist die zweite, die Spanierin wäre es gern, aber die haben es irgendwie nicht so gerockt bei der EM und bei Olympia kriegen sie es gar nicht auf die Reihe. War da nicht was im Halbfinale gegen Deutschland in Paris? Nein, das lassen wir jetzt auch mal an anderer Stelle sein. Aber egal, die deutsche Mannschaft ist einfach die bessere hier bisher. Aber wir haben nach dem ersten Angriff der Norwegerin gesehen, da gilt es bis zum Ende dagegen zu halten. Also ein Tor nicht anerkannt, zu Recht, wegen einer Abseitsposition, jetzt hier ins kurze Eck und Ann-Kathrin Berger war zur Stelle. Joa, die können schon Fußball spielen.
7: Um das vielleicht nochmal zu verdeutlichen, heute geht es hier um Platz 1 in dieser Gruppe und diejenigen, die Erster werden, sind dabei bei der WM direkt, haben das direkte Ticket und für Norwegen geht es dann halt in diesen Umweg, in die Playoffs. Also die haben auch danach noch alle Chancen, zu dieser Weltmeisterschaft dazu zu kommen. Deutschland mit dem Pass rein in den 16er. Jule Brandt bekommt ihn dann auf dem zweiten Wege, dribbelt durch zwei Gegnerinnen durch, flankt den Ball in die Mitte. Hoppala, nicht die beste Klärungstater in der Mitte, aber letztlich ist es gut gegangen und der Ball landet nicht im eigenen Tor, sondern daneben. Und so gibt es in Anführungsstrichen nur Ecke für die deutsche Mannschaft nach diesem ersten Angriff beim Spielstand von 2:0. Das erste war dieses Tor zu dieser Traumstory von Debütantin Müller und der zweite Treffer war dann ein wirkliches Traumtor von Wamsa in der 27. Minute. Jetzt die Ecke von rechts wird hereingegeben an den ersten Pfosten und dort auch erstmal weggeköpft von den Norwegerinnen. Ball im Mittelfeld.
8: Clara Bühl, diejenige, die Ecke geschlagen hat. Elisa Sens holt sich jetzt den Ball, spielt ihn kurz hinter die Mittellinie. Da steht die deutsche Torhüterin Ann-Kathrin Berger, die ihn jetzt auf die linke Seite gibt. Auf die Torschützin zum 2:0 auf Carlotta Wamsa. Die muss sich da erst einmal drehen, um den Ball dann nochmal zurückzuspielen. Sie spielt immer mit dem langärmeligen T-Shirt unter ihrem Trikot und mit den Stutzen ganz runter. Da frage ich mich immer, sind die Schienbeinschoner XXS, die sie da trägt? Aber jetzt kommt Caroline Graham-Hansen über die rechte Seite. Da ist natürlich ein Loch, weil Wamsa nach vorne. Es legt den Ball da quer. Schussmöglichkeit aus 16 Metern. Ann-Kathrin Berger hat ihn und zwar ganz sicher. Und die Chance war gut, aber der Schuss war es nicht. Und Ann-Kathrin Berger nimmt sich den Ball darunter und rollt ihn vor die Füße. Und dann frage ich mich jetzt schon wieder, wenn der Ball der Torhüterin frei ist, wo bitte schön ist die Norwegerin, die ihn gern haben möchte?
7: Ja, jetzt so ganz zaghaft rennt da Elisabeth Terland mal auf den Ball zu. Das war auch diejenige, die den Schuss abgegeben hat. Hat eigentlich eine gute Trefferquote im norwegischen Nationaltrikot. Aber der Schuss war dann letztlich nicht wirklich herausfordernd. Aber der Ballgewinn der Norwegerin, die jetzt ein bisschen giftiger wirken. Martina hat es gesagt, ist jetzt nicht völlig überraschend und muss ja auch irgendwann mal kommen in diesem Spiel, aber es kommt eben auch. Das ist die Erkenntnis der ersten vier Minuten im zweiten Durchgang. Deutschland weiter 2:0 vorne und aber jetzt erstmal im Verteidigungsmodus, weil die Norwegerinnen den Ball in den eigenen Reihen halten können und an der Mittellinie jetzt über die linke Seite reinkommen in die Hälfte der Deutschen, aber dann werden sie direkt ja, stark angegangen und dann müssen sie sich umdrehen und den Ball erstmal wieder zurück in ihre eigene Hälfte spielen. Immer wieder wird sie gesucht. Graham Hansen jetzt in der eigenen Hälfte, an der ersten vorbei, an der zweiten vorbei, an der dritten auch, behält den Ball und schickt jetzt ihre Mitspielerin rein in die Hälfte der Deutschen, aber der Ball ist viel zu lang geschlagen. Kommt an der Strafraumkante, da steht Ann-Kathrin Berger und sagt, doch, dann wollen wir doch mal schauen, was wir mit diesem Ball machen. Sie schlägt ihn ein wenig nach vorne, dann landet er raus auf der rechten Seite bei Marie Müller. Die nimmt ihn mal direkt und schlägt ihn nach vorne zu Lea Schüller, aber von Engen aufgepasst. Die ist davor und klärt den Ball erstmal Norwegen wieder im Ballbesitz.
8: Über die linke Seite versuchen es die Norwegerin da, aber Marie Müller, wir haben uns ja in sie verguckt heute beide. Das darf ich einfach mal so sagen. Also in die fußballspielende Marie Müller, damit wir ja nicht irgendwie irgendwas schüren, was es nicht zu schüren gibt, hat den Ball schön abgefangen. Die deutsche Mannschaft jetzt im Strafraum auf Jule Brandt, die kommt da einen Ticken nicht vor der Torhüterin dran. Cecilie Fickerstrand, die bei den beiden Gegentoren machtlos war. Aber ich finde, was sie parieren konnte, hat sie weggeputzt. Ja. Ob nun mit ihren beiden Fäusten im Fünfer oder eben auch jetzt mit dem Fuß im Hinspiel, hat sie einen schwachen Tag gehabt beim 0:4 aus norwegischer Sicht. Aber heute steht es auch schon wieder 0:2, aber da konnte sie zweimal nichts machen. Ballbesitz für die deutsche Mannschaft über Linda Dalban, die eine tolle Saison gespielt hat, bei Bayern München auf Rebecca Knaak gelegt. Der misslingt dieser Pass, aber sie bekommt den Ball zurück mit links, nochmal zurückgelegt auf die eigene Torhüterin, auf Ann-Kathrin Berger. Die steht da 10 Meter vor ihrem 16er. Keine in Rot und Weiß läuft sie an, keine Norwegerin. Kann ganz entspannt spielen auf die linke Seite auf Carlotta Wamsa. Jetzt geht es mal ein bisschen schneller, denn Clara Bühl hat den Ball. Die geht da ins Dribbling. Ah, oh, hat sie den Ball verloren. An der Hacke der Norwegerin ist sie da hängen geblieben. Und deswegen über Caroline Graham-Hansen noch aus der eigenen Hälfte heraus die Möglichkeit zum Dribbling. Na, war der Ball nicht im Seitenaus? Nö, sagt die Schiedsrichterin auf unserer Seite. Hätte ich ein bisschen anders gesehen, aber ich habe das nicht zu entscheiden. Ich habe es vielleicht zu bewerten. Egal. Carlotta Wamsa denkt nicht, die kämpft einfach um den Ball. Und das macht sie richtig gut, die Spielerin von Bayer Leverkusen. Zurück auf die deutsche Torhüterin. 52 Minuten knapp gespielt. Deutschland führt immer noch gegen Norwegen. 2:0.
9: Weil du gerade Carlotta Wamser ansprichst. Also wenn wir das nochmal nehmen, diese Traumstory von Marie Müller. Erstes Länderspiel, zack, direkt das erste Tor in diesem so wichtigen Spiel in der 17. Minute. Und dann Wamser 10 Minuten später mit dem 2:0. Das sind die beiden Spielerinnen mit den wenigsten Länderspielen auf dem Konto bislang. Also das ist auch nochmal bemerkenswert bislang in diesem Spiel, in dem Deutschland jetzt den Ball rüberverteilt auf die rechte Seite zur angesprochenen Marie Müller. Und die schickt dann direkt mal über die rechte Seite die heutige Kapitänin. Da ist Sirke Nüsken an der Grundlinie, flankt den Ball hinten an den zweiten Pfosten, aber flankt ihn auch an Lea Schüller vorbei. Auf der anderen Seite läuft sich Deutschland aber diesen Ball nochmal mit Bühl. Bühl mit der Flanke wieder hinten an den zweiten Pfosten. Da ist Nüsken, aber die kriegt den Ball nicht mehr richtig vor der Torlinie. Ball ist im Tor aus, gibt Abstoß vom Tor der Norwegerinnen. Aber die Fans in Köln, 30.000 sind es, rund 30.000, würdigen das auch wieder mit Zähnen Applaus und hoffen, dass Deutschland jetzt wieder ein bisschen mehr Offensive zeigen kann.
8: Aber die Norwegerin über Caroline Graham Hansen, die den Ball quer spielt und wild mit ihren Armen gestikuliert, die versuchen es, aber es bleibt halt oft im Versuchsstadium über eine ihrer besten, Ingrid Engen. Das ist die Defensivorganisatorin heute im 97. Länderspiel. Graham Hansen macht schon ihr 126. für Norwegen. Gucken Sie jetzt, was ihre Norwegerin da machen. Sind da jetzt schon im Strafraum dran, gedreht, geschossen, gehalten. Tolle Parade von Ann-Kathrin Berger. Und sie zeigt auch allen an, ihr müsst da ein bisschen dichter rangehen. Ihr könnt die Norwegerin nicht so laufen lassen. Im Moment pariert sie noch alles weg, was sie halten muss. Es war wieder eine sehr, sehr gute Parade. Die dritte richtig gute. Ein Flieger in der ersten Halbzeit. Dann das Ding zu Beginn der zweiten Halbzeit ins kurze Eck. Und jetzt diese Parade. Also wenn eine Torhüterin so viel zu tun kriegt, Christian, dann könnte es manchmal eng werden für die eigene Mannschaft.
9: Ja, aber zum Glück ist diese Torhüterin ja Ann-Kathrin Berger. Und kompakt war ein Wort, was ich von ihren Lippen ablesen konnte. Kompakt wird jetzt gerade dieser Eckstoß verteidigt. Kurz ausgeführt als Flanke hinten an den zweiten Pfosten. Aber da rutscht er durch alle durch, rutscht ins Tor aus. Und so darf Ann-Kathrin Berger nach dieser super Parade, für die sie jetzt noch mal ein bisschen Applaus bekommt, darf den Ball dann jetzt gleich auch abstoßen. Also da hat sie wieder blitzschnell, blitzsauber reagiert, wie schon in Halbzeit 1. Und ist da der sichere Rückhalt der deutschen Frauennationalmannschaft. Hat den Ball jetzt am Fuß. Nach kurz ausgeführtem Abstoß wird der Ball weitergeleitet zu Nüsken. Wir haben es heute mehrfach erwähnt. Kapitänin, Mann, haben die Augen gestern geglänzt, als sie uns noch mal ein bisschen so erzählt hat, wie sie die Nachricht erhalten hat und was da für ein Traum in Erfüllung geht. Also auch für sie heute ein ganz besonderer Abend da unten auf dem Rasen. Und wenn das dann am Ende dazu führt, dass sie als Kapitänin des Spiels dabei war, mit dem es sicher zur WM in Brasilien geht, dann ist das doch eine runde Geschichte. Aber wir hatten es so ein bisschen warnend in der Halbzeit angesprochen und sehen uns dann jetzt auch bestätigt. Gleich 10 Minuten rum in Halbzeit 2. Norwegen hat sich hier alles andere als aufgegeben und glaubt definitiv dran, noch wieder zurückkommen zu können in dieses Spiel. Und warum auch nicht, es sind eben nur 2 Tore. Viele sprechen ja oftmals im Fußball von einem gefährlichen Zwischenstand, einem 2:0.
8: Da muss man mal aufs Dritte gehen. Das ist der deutschen Mannschaft jetzt in dieser zweiten Halbzeit in den ersten 10 Minuten noch nicht gelungen, weil die Norwegerinnen mehr für die Offensive tun. Auch jetzt wieder über die linke Seite kommen. Da müssen die Deutschen aufpassen über Marie Müller. Die ist da zurückgeeilt, ist da jetzt im direkten Duell mit ihrer norwegischen Gegenspielerin, drängt die vom eigenen 16er weg und drängt die so weg, dass sie einen Fehlpass spielt auf die Deutsche, auf Elisa Sens, die auf Jule Brandt. Aber Jule Brandt verliert den Ball da gegen Lisa Nahlsund. Und die Norwegerinnen weiterhin im Ballbesitz, jetzt schon in der Hälfte der deutschen Mannschaft drin, über Sinje Gaupset. Eine Versprechen in die Zukunft im norwegischen Frauenfußball. Den Ball auf die linke Seite gespielt. Gaupset, die dieses wegen Abseits aberkannte Tor erzielte, spielt ihn in die Mitte. Die Deutschen haben Mühe, ihn aus dem eigenen 16er zu klären. Jetzt die Möglichkeit zum Distanzschuss. Oh, den kriegt Kathi Hendrich aber mal voll ab. Da ist ihr jetzt die Luft weggeblieben, der Spielerin aus Chicago. Dort, wo die deutschen Männer morgen ihren letzten Test vor der Weltmeisterschaft absolvieren, ist sie jetzt zu Hause. Als sie im vergangenen Sommer dahin ging, da hat sie gesagt, es ist für mich einfach Zeit. Jetzt ist sie 34, da war sie 33. Es ist einfach Zeit, jetzt steht sie auch wieder und kriegt wieder Luft. Mal sowas zu probieren, zum Ende der Karriere nochmal dorthin zu gehen, wo der Frauenfußball einen mega großen Stellenwert hat, in die US-amerikanische Frauenprofiliga. Dahinter kommt dann vom Stellenwert die englische Premier League der Frauen. Und das hat man ihr einfach gegönnt, die in Frankfurt spielte, die zuletzt in Wolfsburg agierte. Eine ganz, ganz tolle Fußballerin, Katharin Henrich. Jetzt Ballbesitz wieder für die deutsche Mannschaft über eine, die auch in England spielt, die heutige Kapitänin Sioke Nüsken, die in Chelsea beheimatet ist. Guckt jetzt, was Jule Brandt mit ihrem Ball macht. Die spielt ihn auf Elisa Senz zurück. Auf Kathi Henrich, die nochmal auf die rechte Seite, auf Marie Müller. Die dreht sich jetzt gegen ihre Gegenspielerin, passt da in den Lauf, aber das war zu weit gepasst. Da hat Jule Brandt, die ja nun mega schnell ist mit ihren langen Beinen, keine Chance gehabt, an den Ball heranzukommen.
9: Und so Norwegen jetzt wieder im Spielaufbau. Schnellen Schrittes geht es in Richtung Mittellinie und dann wird erstmal auf den Ball draufgetreten von Kyro Reiten. Ball rausgespielt auf die linke Seite. Dann Versuch, schnell hoch, weit in Richtung Strafraum zu schießen. Aber da stand Marie Müller im Weg. Das tat jetzt weh. Ball kam ihr gegen den Kopf, aber sie schüttelt sich kurz und läuft jetzt nach vorne, denn Deutschland hat den Ball mit Clara Bühl. Wamsa orientiert sich da ans linke 16er-Eck, bekommt dort auch den Ball, spielt ihn aber erstmal zurück ins Mittelfeld. Da ist Elisa Senz mit dem Ball am Fuß. Ja, Steckpass zu Jule Brandt. Legt ihn sich auf den rechten Fuß. Dann über Umwege der Ball rein in die Mitte. Aber Schüller kommt nicht ran. Vorher ist Fiskerstrand da. Und Norwegen verliert den Ball aber direkt wieder am eigenen 16er. Und dann noch der Ballverlust der Deutschen. Und über Graham Hansen soll es nach vorne gehen. Die rutscht aber weg auf dem Kölner Rasen. Und so ist Carlotta Awamsa erstmal wieder im Ballbesitz. Kriegt den Applaus. Und Deutschland macht den Ball erstmal in den eigenen Reihen fest. Linda Daimer mit all ihrer Ruhe und Souveränität. Souveränität am Ball im Mittelfeld und dann kommen auch die Anfeuerungsrufe von den Rängen. Ball auf der linken Seite. Clara Bühl läuft aufs linke 16er-Eck zu. Übersteiger immer wieder verzögert das Ganze, dann der Pass wieder zurück. Ist momentan kein Durchkommen. Am 16er stehen die Norwegerinnen gut. Linda Damert versucht es mit dem Kopf durch die Wand, aber sie bleibt hängen und so ist der Ball erstmal wieder weg. Aber Linda Damert rennt da direkt weiter auf die ballführende Innenverteidigerin, jetzt auch auf die Torhüterin. Trotzdem kann Norwegen das unter dem Druck von Daimann da gut klären. Dann ist der Ball aber im Aus, denn Graham Hansen muss da hinten irgendwie, ja so, oder nicht nur da hinten, sondern irgendwie alles im norwegischen Spiel momentan so ein bisschen organisieren. Sie ist die Einzige, die ja wirklich sich aufbäumt und vorne und hinten zu finden ist.
8: Aber sie wirkt für mich immer lustloser, weil sie mehr verteidigen muss, als nach vorne spielen darf. Das ist ja eigentlich ihre Stärke. Sie ist eine Offensivspielerin. Und wenn die Lust verliert, dann glaube ich, hat Norwegen ja keine Chance mehr. Jetzt hat sie aber noch Lust, zumindest mal Rebecca Knack anzulaufen. Die spielt auf die linke Seite auf Carlotta Awamsa. Die ist schon auf der linken Angriffsseite, tief in der Hälfte der Norwegerin. Jetzt schöne Verlagerung von Elisa Senz über Marie Müller auf die rechte Angriffsseite der deutschen Mannschaft. Da hat sich Lea Schüller mal hinfallen lassen. Die geht jetzt in den 16er hinein, zeigt auch, dass sie den Ball haben will. Da hätte sie aber am Abseits gestanden. Deswegen war ein Pass nicht möglich. Kathi Henrich rausgelegt auf die Rechtsaußenposition. Auf Sioke Nüsken, die macht es jetzt mal ruhig, zurückgespielt, Ball in den Mittelkreis, auf Rebecca Knack und zack geht's mal über die andere Seite. Dort steht der Bundestrainer, die Arme verschränkt und guckt, was seine Mannschaft macht, ein Fehlpass. Ui, wenn der Bundestrainer da guckt und du spielst einen Fehlpass, uiuiui, da kann er ungemütlich werden. Der Christian Wück hat jetzt auch mal die verschränkten Arme wieder runtergenommen, ist eine sehr kleine Coachingzone hier in Köln. Da kann er gerade mal einen Schritt raus machen aus der Überdachung und dann steht er fast schon auf der Linie der Coachingzone. Jetzt ist der Ball von ihm auf der gegenüberliegenden Seite, der linken Angriffsseite der Norwegerin. Aber die haben schon wieder vom vierten in den dritten Gang zurückgeschaltet.
9: Eine Stunde rum, 2:0 die Führung für Deutschland gegen Norwegen. Aktuell wäre das der sichere Platz 1 in der Gruppe und damit das sichere direkte Ticket für die WM im nächsten Jahr in Brasilien. Stimmung auf den Rängen ist immer noch gut, allerdings nicht mehr ganz so gut wie in der ersten Halbzeit. Aber wir haben es gesagt, Frauenfußball ist ein Familienevent und vielleicht ist der ein oder andere kleine Gast ja schon ein bisschen müde geworden angesichts der späten Uhrzeit. Aber Norwegen versucht jetzt nochmal einen 16er zu spielen. Deutschland ist dazwischen. Auf den Rängen werden jetzt die Handys gezückt. Da werden die Handylampen angemacht. Ist ein ganz schönes Bild. Vor allem auf der Gegengerade werden es immer mehr. Weiß gar nicht, ob die Spielerinnen das dann so wirklich mitbekommen, ob das Unterstützung ist. Für uns Reporter von hier oben auf jeden Fall ein gutes Bild. Genauso wie beim Blick auf den Spielstand 2:0. Eben. Und Deutschland hat alle Ruhe am Ball, auch jetzt im Spielaufbau mit Marie Müller über die Mittellinie drüber. Na, dann das Kurzpassspiel wieder mit Linda Dahlmann. Und dann ist es Jule Brandt, die Lea Schüller mal an den 16er schickt. Schüller im 16er mit dem Schuss vorbei. Kein guter Abschluss von ihr. Geht dann deutlich rechts vorbei am Tor und keine Gefahr für Cecile Fiskerstrand. die da ganz hektisch wird und hinter dem Tor ganz schnell einen neuen Ball fordert. Na klar, die Zeit, die spielt auch eher für Deutschland eine Rolle.
8: So, jetzt bereitet Maren Meinert, eine von zwei Assistenztrainerinnen, den ersten Wechsel vor. Vivian Endemann kommt hinein, die ja im Hinspiel auch ein Tor erzielt hat. Und Melissa Kössler wird kommen, die länger nicht dabei war und jetzt wieder den Weg gefunden hat in die deutsche Nationalmannschaft. Die eine trägt die 8, die eine die 18, kann man von hier oben schön erkennen, kann man sich auch gut merken. Sie müssen jetzt der vierten Offiziellen nochmal zeigen, dass sie allen Schmuck abgelegt haben. Haben sie natürlich und können jetzt erst einmal sehen, wie die Norwegerinnen da über die linke Seite kommen. Sind da jetzt schon mit einem schönen Dribbling im 16er drin. Pass quer und quer auf der anderen Seite ins Seitenaus ist er nicht gegangen, weil ihn da Thea Bjelde noch kurz vorm Überschreiten der Seitenauslinie geholt hat. Endemann und Kössler, zwei Offensivspielerinnen. Da will der Bundestrainer dann doch nochmal ein bisschen mehr Wumms in die Offensivaktionen seiner DFB-Auswahl bringen. Ballbesitz aber erst einmal für Norwegen. Caroline Graham-Hansen, hat sie noch einen im Fuß? Nein, hat sie nicht. Den hat Elisa Senz ihr weggeguckt und schön geklärt.
9: Erstmal zurückgespielt zur Torhüterin hat Katrin Berger. Auch jetzt wird sie, wie schon mehrfach heute Abend angesprochen, nicht wirklich angelaufen. Steht genau am Elfmeterpunkt und spielt den Ball dann letztlich kurz zu Hendrich. Hendrich weiter rechts raus zu Müller und die wieder in die Mitte zu Elisa Senz. Da laufen die Norwegerinnen dann gut an und kriegen den Ball. Hoher Ballgewinn, Graham Hansen am 16, aber super Grätsche da von Linda Dahlmann. Seitlich rein, den Ball weggespitzelt. Und so kommt Graham Hansen erneut nicht zum Abschluss in aussichtsreicher Position. Stattdessen Szenenapplaus und Ballbesitz für die deutschen Spielerinnen. Kurzpassspiel noch in der eigenen Hälfte. Schönes Dreieckspiel jetzt zwischen Dahlmann, Senz und Knaak ist auch noch beteiligt. Jetzt bekommt Hendrich den Ball auf der rechten Seite und Marie Müller hat den Ball wieder am Fuß. Mit dem langen Ball sucht da wieder die Lea Schiller vorne drin, aber die wird gut abgelaufen von Ingrid Engeln und dann ist Fiskerstrand da, die Torhüterin, ganz in Gelb gekleidet, fängt den Ball kurz ab, wirft ihn dann schnell nach vorne und schnell geht's über die Mittellinie, rein in die Zentrale, aber dann muss der Umweg nochmal gewählt werden, in die eigene Hälfte zurück und so ist Deutschland erstmal wieder hinten formiert und es bietet sich nicht so wirklich Lücken an und es bietet sich momentan auch keine Gelegenheit eben, um die beiden Wechsel durchzuführen, denn der Ball ist bislang nicht im Seitenaus gewesen und das Spiel nicht unterbrochen. Vielleicht jetzt nochmal ein Angriff der Norwegerinnen auf der rechten Außenbahn, diagonal vom 16er Eck weg, aber nein, der Pass in die Mitte wird von Nüsken unterbunden, aber der Angriff der Deutschen wird auch kurz im Aufbau dann schon wieder unterbunden. Nächste gute Aktion von Marie Müller, die da wieder dazwischen ist. Norwegen will jetzt über die linke Seite rein in den Strafraum, aber Deutschland sagt da immer wieder nein, ist dazwischen. Jetzt in Person von Julie Brandt. Ja, und da ist an der Seitenlinie, dauert es ein bisschen länger und deswegen werden da noch mal ein paar Sprints angezogen, um warm zu bleiben. Also der Wechsel wäre soweit bereit, aber der Ball bzw. das Spiel ist einfach nicht unterbrochen, weil Norwegen noch mal gut kombiniert über die linke Seite am Tor aus Linien der Ball noch mal reingeflogen. Flankt in die Mitte, abgeblockt, jetzt gibt es die Ecke und dann gibt es auch die Wechsel.
8: Ja, schauen wir mal, Vivian Endemann kommt hinein. Ich glaube, dass die Zeit für Lea Schüller heute abgelaufen ist in diesem Spiel. Ein bisschen unglücklich hat sie ja agiert, die Lea Schüller. Nee, jetzt will er aber doch noch nicht wechseln.
9: Nicht bei einer Ecke.
8: Ja, wird der Wechsel schon angekündigt. Christian Wück sagt jetzt mal gemach, gemach. Lass erstmal die Ecke spielen, die ist jetzt schon ausgespielt. Man sollte sich aufs Feld konzentrieren. Schuss, knapp vorbei. Oder war noch eine Deutsche dran? Nein, war nicht. So, jetzt wollen wir wechseln. So, jetzt geht hinaus Jule Brandt und für sie kommt Melissa Kössler hinein, die in Denver spielt, in der US-Profiliga. Und ja, tut mir leid, Lea Schüller, dass ich recht hatte. Und es kommt Vivian Endemann hinein. Also zwei offensive Wechsel, positionsgetreu. Diese beiden Wechsel und dann wollen wir mal gucken, ob die eine, die aus Denver kommt, Melissa Kössler, und die andere, die nach Liverpool geht, Vivian Endemann, der deutschen Mannschaft hier nochmal Push geben können in den letzten 25 Spielminuten.
9: Nach mehr als zwei Jahren ist Kössler damit zurück, war selbst so ein bisschen überrascht über den Anruf von Christian Wück, aber jetzt darf sie mitwirken hier in diesem Spiel, was 2:0 steht für Deutschland. 66 Minuten sind in diesem Augenblick rum und Deutschland ist drin in der Hälfte von Norwegen. Auf dem linken Flügel mit Dahlmann und mit Wamser. Pass nochmal in die Zentrale zu Sücke Nüsken. In den Anstoßkreis zurückgespielt. Da steht Kathi Hendrich. Die spielt den Ball raus auf die rechte Seite. Da
7: ist Marie Müller und die bindet dann Vivien Endemann das erste Mal ein. Und Endemann mit viel Tempo in Richtung Strafraum. Der Flanke in den 5-Meter-Raum, aber das ist kein Problem für Fiskanstrand, die unumstrittene Nummer 1 im Tor der Norwegerinnen, fängt diesen Ball problemlos ab, hält ihn jetzt immer noch in den Händen. An der 5-Meter-Kante wird er auch angezählt von der Schiedsrichterin, aber rechtzeitig kann sie den Ball dann noch abwerfen zu einer Innenverteidigerin, bevor es da möglicherweise zu einer Ecke gekommen wäre. Das ist ja eine von vielen neuen Regeln rund ums Thema Zeitspiel. Aber so läuft der Ball erstmal weiter in den Reihen der Norwegerinnen am eigenen 16er. So ein bisschen ist der Zug der Anfangsminuten aus Halbzeit 2 raus im Spiel der Norwegerinnen. Und Deutschland kann das bis hierhin sehr gut behaupten, dieses 2:0. Jetzt ist der Ball über die Mittellinie, aber kaum ausgesprochen ist Deutschland dazwischen. Mit Nüsken, die spielt den Ball erstmal raus auf die rechte Seite. Da ist viel Platz für Marie Müller. Deswegen läuft sie jetzt mit dem Ball am Fuß auch erstmal über die Mittellinie. Nimmt dann kurz Vivien Endemann mit, die den Ball erstmal zurückspielt wieder zu Hendrich. Und so behauptet Deutschland hier den Ball und kann ihn sogar zurückspielen zu Berger, die als Libo pro Spielerin da quasi so 5-6 Meter vor ihrem eigenen 16er steht. Das macht sie gerne und da ist sie ja auch sehr sicher mit dem Ball am Fuß. Jetzt allerdings der Ballverlust und Norwegen mit dem hohen Ballgewinn. Wieder Graham Hansen halb rechts auf dem Weg in Richtung 16er. Schaut in die Mitte. Pass wird unterbunden. Gut aufgepasst, aber Deutschland verliert ihn schon wieder und Graham Hansen ist schon wieder dran und versucht Gaubset einzusetzen. Und Deutschland mit Marie Müller und dem ganz, ganz langen Schlag über die Mittellinien weg und der Applaus von den Ringen.
8: Musste mal sein. Brachiale Gewalt, einfach aus der Gefahrenzone raus. War ein bisschen viel klein-klein, bisschen viel Fehlpässe am eigenen 16er und dann einfach mal weg mit dem Ball tief in die Hälfte der Norwegerin. Die machen das im Schongang hier, die liegen 0-2 zurück. Die direkte WM-Qualifikation war es das. Dann die Chance darauf hätten sie noch gehabt mit einem Erfolg heute. Zumindest auch mit einem Unentschieden noch theoretischer Natur. Aber wenn Deutschland heute gewinnt, ist Deutschland als Gruppensieger direkt qualifiziert für die Weltmeisterschaft im kommenden Jahr in Brasilien. Für die hatte sich ja auch der DFB beworben, für die Ausrichtung. Brasilien hat es dann bekommen, aber man gibt ja nicht locker. Und Deutschland darf dafür, weil es bei der UEFA entschieden wurde, die Europameisterschaft 2029 ausrichten. Es soll ein Fußballfest werden mit weit über 1 Million Zuschauenden. Man hat die ganz großen Stadien bis auf das Berliner Olympiastadion gewählt. Das werden tolle Spiele mit tollen Mannschaften sein. Darauf kann sich jeder jetzt schon gewiss sein. Aber nie, nie, nie den zweiten vor dem ersten Schritt tun. Ich wollte es nur mal kurz erwähnt haben mit Brasilien. Aber Brasilien, das ist auch ein Land, das im Frauenfußball auch dank der großen Spielerin Marta eine ganz, ganz große Nummer ist. Ballbesitz für die deutsche Mannschaft. 70 Minuten haben wir gleich absolviert, tief in der eigenen Hälfte. Und die Norwegerinnen haben keine Lust, da auf den Ball zu gehen. Das finde ich schon sehr, sehr erstaunlich, wenn man 0-2 zurückliegt, sich da so wenig reinzuhängen. Jetzt über die rechte Seite, über die neue Vivien Endemann. Sie guckt, was sie machen kann. Melissa Köstner läuft da in Position. Aber gerade noch mal abgegrätscht der Ball von der Defensivspielerin der Norwegerin. Und deswegen keine Möglichkeit für das Duo, das gerade neu reingekommen ist, Vivien Endemann und Melissa Kössler, hier heute noch mal eine Geschichte der vielen Tore zu schreiben, die wir so nicht auf dem Zettel hatten.
7: Oh ja, das wäre noch das i-Tüpfelchen sozusagen auf dem ersten Länderspieltor im Debütspiel von Marie Müller, die den Ball gerade zurückspielt zu Ann-Kathrin Müller. Wir wollen gegen Deutschland so spielen, dass wir sie schlagen können, hat Gemma Granger gesagt. Das ist die englische Trainerin von Norwegen. Ja, müssen wir festhalten. 71. Minute läuft, ist jetzt nicht so gelungen, so zu spielen, dass Deutschland überhaupt so wirklich in Gefahr gerät, irgendwie dieses Spiel zu verlieren. Auf der anderen Seite gehört auch zur Wahrheit, in der zweiten Halbzeit haben wir bis auf den Schuss von Lea Schüller, der deutlich vorbeiging rechts, jetzt auch offensiv nicht die klaren Torchancen bislang gesehen. Deutschland zehrt noch von der starken ersten Halbzeit und den 2 Toren von Müller in Minute 17 und Wamser in Minute 27. Ballbesitz für Norwegen in der eigenen Hälfte. Gut angelaufen von Sens, deswegen der Rückpass zur Torhüterin, die jetzt auch sagt, kommt mir mal ein Stück entgegen, damit ich euch anspielen kann, weil ihr werdet ja alle ganz gut bewacht von den deutschen Gegenspielerinnen. Mit der Hacke an der Mittellinie wird der Ball von Terland
9: weitergeleitet, allerdings dann weitergeleitet in die Füße einer deutschen Spielerin. Und so der Rückpass zu Ann-Kathrin Meyer, die mit dem langen Schlag in die Mitte, in den Anstoßkreis, da ist Gößler, der verliert den Ball aber auch direkt wieder. Und dann hinten aber Kathi Hendrich, aufgepasst mit all ihrer Erfahrung, holt sie sich den Ball wieder. Ball im Anstoßkreis bei Elisa Senz zu Wamsa gespielt. Die orientiert sich ins Zentrum, links die Außenbahn. Wer frei, genau da steht Clara Bühl. Die hat den Ball jetzt am Fuß. Diagonal 3-4 Meter weg vom linken 16er-Eck. Zieht in Richtung Tor, Auslinie und schlägt den Ball hinten an den zweiten Pfosten. Und da steht wieder eine Norwegerin und das ist Julie Blakstad. Und die klärt den Ball dann letztlich ins Tor aus. Und so gibt es die nächste Ecke für Deutschland von der rechten Seite. Und das kennen wir schon aus der ersten Halbzeit. Wenn Clara Bühl sich aufmacht, um eine Ecke zu schießen, dann wird erst

0: Clara Bühl. Ah, Mann, Dribbling. Nein, eine Flanke auf Carlotta Wamser. Und jetzt der Abschluss. Da ist sie zu weit abgetragen worden Richtung Torlinie. Aber dann klatscht er doch noch auf die Latte. Und Rebecca Knag läuft dem Ball hinterher und die Möglichkeit, noch einmal zu flanken. Für Linda Dahlmann entscheidet sich aber fürs Dribbling. Ist im 16er drin, könnte mit rechts abschließen gehalten. Gute Aktion der deutschen Mannschaft, bleibt aber weiterhin beim 2:0.
1: Na, Linda Dahlmann versucht es einmal. Gute Ballführung links im 16er. Kriegt da ihren Weg mit dem Schuss dann rechts. Mit dem Fuß, mit dem rechten Fuß. Aber kein Problem für Fiskerstrand. Und so wieder Norwegen im Spielaufbau. Aber die Norwegerinnen schaffen es jetzt in dieser Phase mal gar nicht mehr in den gefährlichen Raum und zu richtigen Torchancen. Ingrid Engen da hinten als Mittelfrau in der Dreierabwehrreihe, die es dann bei eigenem Ballbesitz ist, behauptet jetzt zum zweiten Mal den Ball, leitet ihn raus auf die rechte Seite. Dann wird direkt wieder Graham Hansen gesucht, leitet den Ball nochmal weiter auf die rechte Seite. Da ist Bjelde mit der Flanke, die zum Torschuss wird, aber deutlich drüber geht. Na, Berger eilt da zurück, war sich nicht ganz sicher, ob der Ball vielleicht sich doch noch gefährlich senkt, aber dann sieht sie so im Zurückspringen. Nee, der geht aufs Tordach. Und genau das ist dann auch der Fall. Und so gibt es Abstoß vom 5-Meter-Raum der deutschen Mannschaft. Schau mal kurz, ob es denn irgendwelche Wechselabsichten bei den Norwegerinnen gibt. Nö, also da laufen sich noch nicht mal wirklich Ersatzspielerinnen richtig warm. Eine sehe ich da, die schaut jetzt momentan aber auch mehr, was die deutsche Mannschaft mit dem Ball macht. Und das ist ein Kurzpassspiel raus auf die rechte Seite. Müller mit dem langen Ball sucht da Kössler, findet sie aber nicht. Und so ist Norwegen erstmal wieder im Ballbesitz. Und zwar ganz hinten im eigenen 16er mit der Torhüterin.
0: Den Ball am Fuß, Opsa, den Ball am Fuß, Mikrofon sollte man schon in die Hand nehmen. Ich war jetzt so gebannt, was passiert, da habe ich das Mikrofon gar nicht hochgenommen. Wie man den Ball am Fuß über die rechte Seite spielt, auf die Abwehrorganisatorin Ingrid Engen, ja auch schon in der Bundesliga aktiv. Eine ganz, ganz erfahrene Spielerin mittlerweile bei Olympique Lyon. Jetzt im Mittelkreis die Norwegerin weiterhin im Ballbesitz, können sich da durchsetzen über die rechte Seite. Versuchen sie es da über Thea Bjelde vom VfL Wolfsburg zurückgelegt, weil die Deutschen da sehr, sehr kompakt stehen, sehr schön zulaufen, dass es da gar keine Aktionen gibt. Und jetzt hören wir und sehen es vor allen Dingen, die Laola, die hier versucht, durchs Stadion zu schwappen an der Gegentribüne, bleibt sie jetzt aber gerade hängen.
1: Hat in Halbzeit 1 besser geklappt.
0: Ja, es hat in Halbzeit 1 deutlich besser geklappt. Vielleicht animiert die deutsche Mannschaft mit einem weiteren Tor auch nochmal die Laola. Jetzt gucke ich mal, jetzt ist sie hier bei uns. Jetzt können wir das nicht richtig sehen, weil wir den unteren Rang nicht einsehen können. Jetzt gucken wir mal, da schwappt sie. Ja, das sieht jetzt gut aus. Ja, das klappt jetzt gut. Jetzt schwappt sie auch über die Gegengraben. Genau. Laola Bälle tanzt, die Stadionsprecher sagt, Julia Nestle, 1 mit Sternchen. Ja, 2-0, beide Tore in der ersten Halbzeit. Sie stand schon seit 27 Minuten 2-0. Jetzt haben wir die Zuschauerzahl, 33.425. Ist immer schön, wenn die Zuschauerzahl genannt wird, beklatschen sich alle Zuschauer selber.
1: Sehr herrlich, sehr herrlich. Aber ich habe es schon vor dem Spiel gesagt, rund 30.000, damit war der DFB zufrieden. Das war der Stand gestern. Jetzt sind es fast 33,5 geworden. Also das Stadion zu mehr als zwei Drittel besetzt. Die Kapazität ist ja ein bisschen geringer, weil es keine Stehplätze gibt. Und so wären es 45.000 mögliche Tickets gewesen. Also das ist ein guter Schnitt und eine gute erste Premiere für das Kölner Stadion als Ort eines Frauenländerspiels. Vor allem, wenn es dann eben 2:0 steht. Die Schlussviertelstunde hat begonnen. Deutschland ist auf dem besten Wege, direkt das Ticket zu lösen im vorletzten Gruppenspiel für die WM. Und jetzt gibt es dann doch den ersten Wechsel und ja, der Aktivposten geht raus. Graham Hansen hat...
2: Und da müssen wir kurz unterbrechen für zwei wichtige Meldungen. Vorsicht bitte, in beiden Richtungen auf der A7 Hamburg-Hannover zwischen Galsdorf und Egestorf werden Gegenstände auf die Fahrbahn geworfen. Und Achtung, ein Falschfahrer auf der A45 Dortmund-Hagen zwischen Westhofener Kreuz und Kreuzhagen kommt Ihnen ein Falschfahrer entgegen. Fahren Sie äußerst rechts und überholen Sie nicht. Auf der A45 Dortmund-Hagen zwischen Westhofener Kreuz und Kreuzhagen ist ein Falschfahrer unterwegs. Vorsicht in beiden Richtungen. Und damit zurück zum Spiel.
0: Sie hat sehr, sehr viele Jahre auf einem sehr hohen Niveau im Frauenfußball in ihrem Körper. Und das ist halt einfach eine Gemütsspielerin. Und wenn ihr die Lust genommen wird, das war schon immer so, dann wird das nichts. Jetzt hat aber noch Clara Bühl so richtig Lust. 2 gegen 3. Auf der linken Seite ist Linda Dahlmann frei. Die ist im 16er, spielt quer, schießt. Nein, sie weiß nicht, was sie machen soll. Schießt sie, legt sie auf Vivien Endemann. Und am Ende, wenn man so lange überlegt, dann kommt halt in der Regel nichts dabei heraus.
1: Klassischerweise zu viele Gedanken auf einmal.

0: im Köpfchen gehabt. Ja, versuche ich den in den rechten Winkel irgendwie zu schlenzen oder finde ich doch da Endemann. Das waren die Ideen und letztlich wurde es dann nichts von beidem. Reingekommen übrigens, um das noch nachzutragen, Schelland und Jensen, die jetzt von auf norwegischer Seite da mit dabei sind in dieser Schlussphase. Auch ein Doppelwechsel bei Deutschland bahnt sich nochmal an. Also es läuft alles in sehr gute Bahnen aus deutscher Sicht. Kleinherne und Gräbe werden da gleich noch kommen, während Deutschland den Ball am Fuß hat mit Dallmann und auch mit Sens und dann Knaak weitergeleitet zu Bühl. Und dann der Ball in die Spitze, da wäre fast Gößler dann letztlich dran gekommen. Aber die Norwegerinnen kriegen doch nochmal die Fußspitze dazwischen. Leiten noch mal einen Angriff ein über die eingewechselte, nee, stimmt gar nicht, über Gaubset. Die ist schon von Anfang an dabei, aber die rennt sich fest. Gut zugestellt, die Situation von Marie Müller. Nee, Elisa Sens war es, aber auf jeden Fall zugestellt. Das ist ja die wichtige Nachricht. Jetzt nicht gut zugestellt, über die linke Seite dringt Gaubset ein in den 16er an Hendrich vorbei. Aber dann kommt die nächste helfende Deutsche und der Ball wird aus dem 16er herausgeklärt. Und Gößler macht das gut mit dem Ball am Fuß. Leitet da gar nicht überhastet den Ball schnell weiter in Richtung Mittellinie, sondern behauptet den Ball im Mittelfeld. Und das macht jetzt auch Berger. Allerdings geht da ein kleines Raunen durchs Stadion, denn sie wird da schon angelaufen von Terland, aber behauptet den Ball dann letztlich an Katrin Berger mit all dem Mut. Und jetzt weiß ich auch, warum die Norwegerinnen da kurz Handspiel protestiert haben, aber das war in der Grätsche und dann wäre es die sogenannte Stützhand gewesen von Nüsken im 16er. Und jetzt gibt es den Doppelwechsel und die Spielerin des Spiels, Martina, da haben wir uns ja schon früh festgelegt, sie geht.
1: Marie Müller und Sophia Klein-Herne kommt hinein, die Wolfsburgerin, die so lange verletzt fehlte nach der Europameisterschaft. Auch eine ganz erfahrene Spielerin, Innenverteidigerin, kann aber auch auf der Außenseite spielen. Sie wird dem deutschen Team jetzt nochmal so ein bisschen Halt bringen. Und auch Lisanne Gräve kommt hinein, ist übrigens eine von 6 Nationalspielerinnen aus mehreren Nationen, die Eintracht Frankfurt verlässt. Und sie geht zu Union Berlin, wird dann vor Marie-Louise Ether trainiert, die ja die Frauen übernimmt. Jetzt ist die Deutschen im Strafraum, Carlotta Wamser mit dem Außenriss ans Außennetz. Das war jetzt mal wieder, man hört es am Raunen in dieser 80. Minute, wieder mal eine gute Aktion über die linke Angriffsseite und dann ans Außennetz, aber wenigstens eine Torannäherung. Also um so ganz sicher zu sein für die Schlussphase, tät ja schon ein 3:0 gut.
0: Ja, das würden, glaube ich, auch alle. Der, jetzt haben wir es ja ganz offiziell, 33.425 Fans hier im Stadion so nehmen. Nochmal so ein Türchen in Halbzeit 2. Aber so richtig fehlt mir die Vorstellungskraft, dass das hier noch gefährlich werden könnte. Und vor allem nicht, wenn Deutschland auf dem Weg ist mit dem Schuss und Fiskerstrand. Nach dem wuchtigen Schuss aus zentraler Position von Clara Bühl ist sie zur Stelle und verhindert hier eben dieses dritte Gegentor für Norwegen in Minute 81. Aber ja, es verschiebt sich jetzt wieder deutlich mehr in Richtung der deutschen Mannschaft, was die Chancen angeht. Und insofern Zweifel noch nicht wirklich angebracht. Na klar, es bleibt dabei. Es sind nur 2 Tore Unterschied. Aber es sind eben auch nur noch 9 Minuten regulär. Und Norwegen, ja, fällt so langsam nicht mehr wirklich was ein, um zu klaren Torchancen zu kommen. Ball in der Dreierkette bei Engen, die jetzt die Kapitänsbinde übernommen hat von Graham Hansen. Über die linke Seite wird der Ball nach vorne geschickt, aber Signe Graubstedt kommt da letztlich nicht ran. Und dann ein nicht ganz so guter Ball von Berger ins Mittelfeld. Aber Elisa Sens setzt da gut nach, behauptet den Ball, der dann aber letztlich über die zweite Station ins Seitenaus geht. Und dann gibt es nochmal einen Wechsel. Da kann eine Norwegerin nicht weitermachen, sitzt da schon auf dem Boden. Kann nicht ganz erkennen, wer es von hier oben ist. Kann aber erkennen, kann auch nicht erkennen, wer da eingewechselt wird. Also Martina, lass uns da nochmal kurz drüber quatschen. Die Rückennummern von Norwegen sind jetzt nicht so die besten. Es ist aber die Nummer 19. Genau. Ich habe am Anfang gedacht, es wäre die 13.
1: Ja, also kann man ganz schlecht erkennen. Katika Tandberg ist das. Genau. Ganz junge Spielerin, 22 Jahre alt. Aber kann das man wirklich nicht, kann man sich irgendwie nicht so gut, also das erinnert mich irgendwie an Wikinger. Ich kann mir nicht helfen. Die ganze Zeit denke ich irgendwie an Wikinger, wenn ich diese stilisierten Rückennummern sehe. Also einfach für Reporterinnen und Reporter ist was anderes. Da lobe ich mir doch schwarze Nummer auf weißem Trikot und so, dass man sie auch alle lesen kann. Also, jetzt wird nochmal gewechselt im Team von Gemma Granger, die ich weiß nicht, ich werde das Gefühl nicht los, nicht so richtig ankommt in dieser norwegischen Mannschaft. Was ich hier ganz hoch anrechne, ist, dass sie die norwegische Hymne in der Landessprache mitgesungen hat. Aber so richtig scheint mir das nicht zu sein. Das ist ein Team aus Ich-AGs, die in ihren europäischen Topvereinen ganz tolle Saisons gespielt haben. Aber sie schafft es nicht, die Waliserin, da ein Team draus zu bilden. Das haben sie bei der Europameisterschaft in Schweden, in der Schweiz im vergangenen Jahr schon nicht geschafft. Und das schaffen sie immer noch nicht. Da muss wohl mal ein Umbruch her, ob es sein soll oder nicht. Ada Hegerberg fehlt heute, Caroline Graham Hansen. Wenn sie Bock hat, spielt sie Weltklasse. Wenn sie keinen hat, ist sie Kreisklasse. Heute war sie irgendwie so Bezirksliga an manchen Stellen. Also das reicht dann halt eben nicht, um im Konzert der ganz Großen, und da zählen wir die deutsche Mannschaft jetzt einfach mal dazu, mitzuhalten. Und ich bin mal gespannt, wer dann in die Playoffs muss. Das gibt ja doch sehr interessante Gruppenkonstellationen. Und ob die Norwegerin in dieser Form sich gegen einen guten europäischen Gegner in den Playoffs durchsetzen können, ich weiß nicht. Ich weiß nicht, ob die nächste WM nicht vielleicht ohne die Norwegerinnen stattfindet und sie einfach sich auch mal rütteln müssen und sich mal schütteln müssen, um wieder dorthin zu kommen, wo sie Mitte der 90er, der 2000er Jahre waren, als sie in Sydney Olympiasieger wurden. Übrigens ja im Halbfinale gegen Deutschland, wo es dieses Eigentor von Tina Wunderlich per Kopf gab, so aus 15 Metern, so eine klassische Aktion. Nimm du ihn nicht, ich habe ihn sicher. Silke Rottenberg, die Keeperin, war schon raus. In Melbourne war das Spiel damals und dann senkte er sich vom Kopf von Tina Wunderlich ins Netz. Und ein paar Tage später war Norwegen Olympiasieger.
2: Eine WM ohne Norwegen hat es übrigens noch nie gegeben, das Szenario, was du da gerade ausgemalt hast, Martina. Können wir alles erzählen, denn das Spiel, ja, tröpfelt so langsam aus. Aber es wird ein gutes Aus sein dann für Deutschland, wenn dieses Spiel vorbei ist in, naja, 5,5 Minuten. Das wäre die reguläre Spielzeit, wenn wieder pünktlich Feierabend ist, wie in Halbzeit 1. Dann wird da unten auf dem Kölner Rasen, da bin ich mir ziemlich sicher, gejubelt, sich gefreut, sich geherzt. Denn dann ist die WM-Qualifikation unter Dach und Fach gebracht. Und das Spiel am Dienstag in Slowenien natürlich auch live in voller Länge hier bei uns zu hören. Ist dann mehr oder weniger bedeutungslos, oder? Das werden die Spielerinnen und vor allem auch Christian Wück nicht so gerne hören. Das ist dann schon das erste Testspiel in Richtung dieser WM 2027. Gibt nochmal Freistoß für die deutsche Mannschaft in der eigenen Hälfte. Es haben die letzten 5 Minuten der regulären Spielzeit begonnen und da unten bereitet sich nochmal ein Wechsel vor. Selina Cersei wird dann gleich kommen.
1: Die ja auch mit dem ein oder anderen großen Verein aus der englischen Liga in Verbindung gebracht wird. Eine Dribblerin, ganz tolle Saison hat sie gespielt. Und auch sie wird den Weg gehen, vielleicht nach Arsenal, man vermutet das. Jetzt kommen aber erstmal die Norwegerinnen, die gehen den Weg in den Strafraum. Und da rammen sie sich gegenseitig um und nehmen dann am Ende auch noch Elisa Sens in ihre Mitte. Und das ist so ein klassischer Fall von Hotdog. Und Kathi Henrich ruft jetzt auch sofort die medizinische Abteilung auf den Rasen. Möglicherweise hat es da eine Kopfwunde gegeben bei Elisa Sens. Boah, wir sehen das hier nochmal in der Zeitlupe. Rums, das hat aber wehgetan. Oh, wow, wow, wow, das hat vom Zugucken wehgetan. Da konnte die Norwegerin, die nichts abgekriegt hat, überhaupt nichts dafür. Aber Elisa Sens hat es da einfach voll erwischt, ob das nun blutet oder nicht. Das ist völlig egal. Es hat richtig wehgetan. Und sie liegt da jetzt auch noch auf dem Rasen. Und die Mediziner der deutschen Frauenfußballnationalmannschaft kümmern sich da um die noch Frankfurterin und demnächst Spielerin der Königlichen von Real Madrid. 2:0 der Spielstand, 3,5 Minuten haben wir noch. Da kommt die Schiedsrichterin nicht drumherum. Nachspielminuten geben in dieser zweiten Halbzeit, diverse Wechsel, kein Tor, aber eben jetzt auch noch mal eine längere Unterbrechung. Und das sieht so aus, als ob das noch einen Augenblick dauert, bis Elisa Sens. Boah, wir sehen das jetzt noch mal hier in der Zeitlupe. Ich kann das gar nicht sehen. Mit Katinka Tandberg ist sie da zusammengerammt, von hinten geschoben, dann zur Seite gedrückt. Uiuiuiuiui. Das sieht irgendwie nicht so richtig gut aus. Jetzt aber steht sie wieder auf. Das ist schon mal eine sehr, sehr gute Nachricht.
2: Und deswegen gibt es Applaus. Und somit erstmal wieder aufatmen für das deutsche Team und für ihre Abräumerin im Mittelfeld, für Elisa Sens, die da jetzt dann erstmal einen Schluck aus der Pulle noch nimmt. Und das Spiel wird fortgesetzt mit Freistoß von Ann-Kathrin Berger, die, wenn sie heute gebraucht war, da war.
0: Sie hat auf die Zähne gebissen, die Bauchprellung, das waren schlimme Bilder, die es da auch aus Amerika zu sehen gab. Ein Zusammenprall mit einer Stürmerin im Zweikampf und da hat sie mehrere Körperteile gleich im Bauch abbekommen, musste ins Krankenhaus gebracht werden. Aber sie hat gesagt, es gibt Schmerzen, die sind auszuhalten und diese Schmerzen halte ich aus. Und das hat sie heute gemacht und wie gesagt, sie war vier Mal ja, wurde sie gebraucht und dann war sie eben zur Stelle mit richtig guten Paraden. Einwurf Deutschland auf der linken Außenbahn zu Clara Bühl. Die verteidigt den Ball da erstmal und dann ist eine Norwegerin zuletzt dran und deswegen darf dann Carlotta Wamser den Ball nochmal einwerfen, während Christian Wück sagt, wir würden ganz gerne doch nochmal wechseln. Sind ja nur noch 2 Minuten regulär und deswegen... Ah nee, es ging gar nicht um den Wechsel. Es ging darum, dass bitte Sens doch ganz schnell zurück soll auf den Rasen. Und das wäre bitter nötig, denn der hohe Ballgewinn der Norwegerinnen im 16er, der passt nochmal, dann kommt nochmal der Schuss und der geht vorbei. Eieiei, während alle hier schon, oder ich zumindest, den Abgesang auf dieses Spiel anfange, verliert Deutschland den Ball dann nochmal. Und dann kommt der Pass in die Mitte zu Tandberg, der prallt ab. Und dann ist es am Ende Blackstart, die da schießt. Spielt bei Tottenham Hotspur, schießt aber vorbei. Und jetzt gibt es dann auch den Wechsel. Clara Bühl geht runter unter Applaus. Und Cersei kommt rein in diese letzten Minuten. Und um das nochmal deutlich zu sagen, Lisa Sens ist mittlerweile dann auch zurück auf dem Rasen. Deutschland wieder vollzählig. Und so sind wir doch mal guter Dinge, dass das hier ohne Gegentor über die Bühne geht. Auch wenn es fast den nächsten Ball gewinnt. Nee, es gibt den nächsten Ball gewinnt im Mittelfeld. Gaubset ist das. Die verliert diesen aber direkt wieder. Und Deutschland hat den Ball mit Kleinherne erstmal am Fuß. Es läuft die letzte Minute der regulären Spielzeit. Aber Martina, du hast es gesagt, ein bisschen Nachschlag werden wir dann wohl bekommen.
1: Ja, müsste eigentlich die 4 oder die 5 draufstehen auf der Tafel, die 4. Offizielle aus Spanien da gleich hochhält. Und jetzt bekommt sie die auch schon gereicht. Wir schauen aber, wo der Ball ist. Der ist im Mittelkreis auf Seiten der Norwegerin Ingrid Engen, die jetzt die Kapitänsbinde trägt. Das ist für mich auch eine richtige Spielführerin. Okay, jetzt habe ich genug Spitzen gegen Caroline Graham Hansen losgelassen, aber Ingrid Engen habe ich halt schon immer gern spielen sehen. Die Defensivorganisatorin mittlerweile bei Olympique Lyon tätig, die jetzt schaut, was ihre Norwegerinnen machen. Und wir schauen jetzt, was die 4. Offizielle macht, die Tafel nämlich gleich hochhält, während die Norwegerinnen im Mittelfeld spielen. Und 3. Ui, bin schlecht, ne? Bin schlecht in der Nachspielzeit, bleib aber dabei, dass 4 Minuten richtig gewesen wären.
0: So sind es 3, die Deutschland noch fehlen, um dann den Schlussstrich drunter zu ziehen unter diese WM-Qualifikation zumindest, was Platz 1 angeht. Dann am Dienstag in Slowenien können noch weitere Punkte aufs Konto draufkommen. Deutschland bisher ungeschlagen in dieser WM-Qualifikation. Das 0:0 in Österreich, es war ein Dämpfer und war auch ein Rückschritt. Das hat Christian Wück so ganz klar benannt. Aber Brasilien 2027, wir kommen. So steht es auf dem Plakat auf der Ecke links von uns. Auf dem oder auf einem anderen Plakat hatte ja schon vor dem Spiel gestanden, holt euch den Gruppensieg. Also das mit den Plakaten da in der Ecke klappt super. Jetzt ist der Ball nochmal im deutschen Tor, aber vorher war längst auf Abseits entschieden. Auch wenn die Norwegerinnen da nochmal ein bisschen protestieren, wird es nichts mehr daran ändern. Ann-Kathrin Berger holt den Ball dann aus dem Tor und kann den Ball dann per Freistoß gleich wieder ins Spiel bringen. Während nochmal die Fähnchen ausgepackt werden, es ist ein herrliches Bild hinter dem Tor der Norwegerinnen, genau da, wo dieses Plakat hochgehalten wird. Brasilien 2027, wir kommen. Die Hälfte der Nachspielzeit ist gleich rum.
1: Und die Norwegerinnen haben den Ball, verlieren ihn jetzt aber da im Mittelfeld. Die deutsche Mannschaft über ihre Kapitänin Sioke Nüske nochmal auf die linke Seite gelegt. Boah, Carlotta Wamser gibt nochmal alles. Aufgeben ist nicht bei ihr vorhanden, aber die Norwegerinnen können nochmal klären, sodass die deutsche Mannschaft, die dann den Abpraller gewonnen hat, über ihre Innenverteidigerinnen Rebecca Knaack und Kathi Henrich noch einmal aufbaut. Jetzt kommt nochmal Ann-Kathrin Berger ins Spiel. 3/4 Minuten von 3 Nachspielminuten. Um schöne Kopfball-Rückwärtsverlagerung auf Selina Cerci. Aber Cecilie Fiskerstrand hat da Glück. Sie kann einen halben Meter vor der 16-Meter-Raumlinie den Ball aufnehmen, sodass die Norwegerin vielleicht jetzt nochmal einen letzten Angriff hier starten. Ist schon ein bisschen enttäuschend, wie sie sich in den beiden Spielen gegen Deutschland präsentiert haben. Jetzt auf der linken Seite nochmal im Strafraum und die Möglichkeit zum Abschluss und geklärt. geklärt von Carlotta Wamser in der dritten Minute der Nachspielzeit. Macht die diesen weiten Weg bis 3 Meter vor dem eigenen Tor und klärt ihn nochmal über die Linie in höchster Not. Tore schießen ist toll, aber mit dieser Einstellung, mit der die deutsche Mannschaft heute agiert hat, das ist richtig stark. Und den hat Ann-Kathrin Berger jetzt nochmal neben ihre Pfosten geguckt, sodass jetzt die letzten Sekunden runterlaufen und die deutsche Mannschaft auf dem Weg nach Brasilien ist.
0: 2:0 wird es der Endstand sein. Gerade wäre es fast das Anschlusstor noch gewesen, aber Martina hat es gesagt, die Defensive lässt sich auch in der letzten Minute der Nachspielzeit nicht hängen. Und so dürfen sich alle gleich freuen. Der Ball ist nochmal im Mittelfeld, jetzt sind die 3 Minuten rum. Blick geht zur spanischen Schiedsrichterin, die noch ein bisschen weiterlaufen lässt. Deutschland nochmal mit dem Versuch. Aber nein, jetzt ist Feierabend und da werden die Arme in die Luft gerissen. Das Publikum in Köln ist da, jubelt genauso wie die Spielerinnen unten auf dem Rasen. Die WM-Qualifikation für das Turnier in Brasilien im Sommer 2027 ist unter Dach und Fach. Deutschland schlägt Norwegen verdientermaßen mit 2:0 durch die Tore von Müller und Wamser in Halbzeit 1 und hat Platz 1 in der Gruppe sicher. Brasilien 2027, wir kommen.
3: Und das war unsere Übertragung des Länderspiels Deutschland gegen Norwegen mit Christian Schulze und Martina Knief. Also die deutschen Frauen sind für die WM in Brasilien im nächsten Jahr qualifiziert. Aber es war ja noch so viel mehr los heute im Sport und darauf schauen wir jetzt. Mein Name ist Hendrik Lückhoff. Ja, es ist nur noch ein Schritt, nur noch ein Sieg. Dann ist Alexander Zverev am Ziel. Dann hat Deutschlands bester Tennisspieler seinen lang ersehnten Grand-Slam-Titel. Bei den French Open in Paris hat der Weltranglisten-Dritter aus Hamburg das Endspiel erreicht durch einen 4-Satz-Sieg gegen den Tschechen Jakub Menschik. Damit ist der Weg endgültig frei für Zverev zu seinem großen Traum. Aber sein Gegner, Flavio Cobolli aus Italien, sein Finalgegner, der wird ausgeruht sein am Sonntag, denn der musste gar nicht erst zu seinem Halbfinale antreten. Aus Paris berichtet Guido Ringel.
4: Frustrierend, vor allem für Matteo Arnaldi, aber auch für 15.000 Zuschauer, die ein extra Ticket hatten für das zweite Halbfinale der Männer. Aber der Italiener Arnaldi konnte wegen eines Magen-Darm-Infekts nicht antreten. Zum Erscheinen auf einer Pressekonferenz für Erklärungen hat die Kraft noch gereicht, für ein Tennismatch auf höchstem Niveau aber nicht. Und so ist Flavio Cobolli kampflos eingezogen in das große Endspiel am Sonntag. Die Nummer 14 der Welt spart also Kraft in Vorbereitung auf das Finale, absolvierte aber am Abend immerhin noch eine öffentliche Trainingseinheit vor vollen Rängen. Ein wenig Unterhaltung für die Fans und Bewegung für Cobolli, der natürlich im Rhythmus bleiben muss. Er braucht alle Sinne und Fähigkeiten am Sonntag im Match gegen Alexander Zverev. Der Hamburger hatte wieder einen überzeugenden Auftritt im Start Roland Garros bei seinem 4-Satz-Sieg gegen Jakub Menschik. Der Tscheche tat Zverev den Gefallen, nicht so stark zu spielen wie in den Runden zuvor. Dennoch musste der Deutsche auf der Hut sein und genau das war der Fall. Mit Ruhe und Konzentration auf sich selbst spielte Zverev stark genug, um zum 4. Mal in seiner Karriere in ein Grand-Slam-Finale einzuziehen. Sonntagnachmittag geht es also gegen Flavio Cobolli aus Italien. Für Zverev in der aktuellen Paris-Form eine gut lösbare Aufgabe.
3: Und morgen steht dann das Finale der Frauen an bei den French Open. Die polnische Qualifikantin Maja Chwalinska trifft als Überraschungsfinalistin auf die Russin Mira Andrejewa. Und auch die deutschen Fußballer spielen morgen. Der letzte Test vor der Weltmeisterschaft steht an. In Chicago geht's gegen Co-Gastgeber USA. Und schon jetzt steht fest, auch bei diesem Test wird nicht Manuel Neuer im Tor stehen. Er ist immer noch nicht komplett fit. Aber nach dem Abschlusstraining gab's noch viel größere Sorgen um einen anderen deutschen Spieler. Aus Chicago berichtet Thomas Kunze.
5: Bei schwülen 25 Grad hat die deutsche Fußballnationalmannschaft ihr Abschlusstraining im Soldier Field von Chicago absolviert und dabei fehlte zunächst ein großer Name. Manuel Neuer wird nicht zwischen den Pfosten des deutschen Tores stehen. Die verletzte Wade ist laut Julian Nagelsmann zwar auf dem besten Weg der Heilung, der Bundestrainer will mit Blick auf das WM-Turnier aber kein Risiko bei seiner Nummer 1 eingehen. Der 40-Jährige soll topfit gegen Curaçao zum Auftakt im Tor stehen. Im Soldier Field absolvierte Neuer ein separates Torwarttraining. Erst in der kommenden Woche wird der Keeper dann komplett ins Teamtraining eingebunden. Für das USA-Spiel steht Oliver Baumann bereit. Der Rest der Mannschaft war zunächst fit und vollzählig auf dem Rasen, um sich abschließend auf die WM-Generalprobe vorzubereiten. Dabei verletzte sich dann allerdings Lennart Karl. Eine Diagnose wird in einem Krankenhaus in Chicago erstellt, steht aber noch aus. Für das Spiel gegen die USA wird der Youngster definitiv ausfallen. Eventuell droht eine längere Pause. Im Worst Case sogar das WM-Aus.
3: Soweit Thomas Kunze und das Spiel, das startet dann morgen um 20.30 Uhr.
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7: Um 22.30 Uhr mit Wolfgang Berger. Russlands Präsident Putin sieht derzeit keinen Anlass, sich mit seinem ukrainischen Kollegen Selenskyj zu treffen. Selenskyj hatte in einem offenen Brief vorgeschlagen, an einem neutralen Ort Gespräche über ein Kriegsende zu führen. Aus der NDR-Nachrichtenredaktion Konstanze Semidey.
8: Putin sagte auf dem Internationalen Wirtschaftsforum in St. Petersburg, er sehe keinen Grund für eine Zusammenkunft, solange kein Friedensabkommen vorliege. Die Art und Weise des Vorstoßes Selenskyjs nannte Putin flegelhaft. Sie sei nicht dazu angetan, ein Umfeld für ein persönliches Treffen zu schaffen. Putin räumte wirtschaftliche Probleme Russlands ein. Das Land sei nun auf das gleiche Niveau gesunken, auf dem sich die Länder der Eurozone seit Jahren befänden. Die Ukraine hatte in den letzten Wochen immer wieder Ziele auf russischem oder russisch besetztem Gebiet mit Drohnen attackiert. Getroffen wurden unter anderem Ölanlagen.
7: Nach dem EU-Gipfel für den Westbalkan in Montenegro hat Bundeskanzler Merz von einem erfolgreichen Treffen gesprochen. Der gemeinsame Vorschlag mit Frankreichs Präsident Macron, die 6 Länder schrittweise an die EU heranzuführen, sei gut angekommen. Aus Tivat David Freches.
9: Es habe Zustimmung für diese Idee gegeben, sowohl vom Europarat als auch von den Westbalkanstaaten selbst. Zwar müssten noch einzelne Schritte ausgearbeitet werden, aber die Message sei klar. Wir wollen euch, sagte der Kanzler wörtlich in Richtung der Westbalkanstaaten. Die EU sei sich einig, diesen Ländern den Weg zu bereiten. Es werde keine Ausreden mehr geben, sondern individuelle Wege, die den Ländern auf dem Weg in die EU zum Beispiel die Teilnahme am SEPA-Zahlungsverfahren ermöglichen sollen, Roaming oder auch Erasmus.
7: Deutschland wird sich nach der gescheiterten Kandidatur für den UN-Sicherheitsrat erneut um einen Sitz in dem Gremium bewerben. Das kündigte Kanzler Merz am Rande des Gipfels in Montenegro an. Ziel ist es demnach, dem Rat in den Jahren 2035-36 als nichtständiges Mitglied anzugehören. Deutschland war am Mittwoch mit seiner Kandidatur für einen Sitz in den nächsten beiden Jahren unerwartet deutlich Österreich und Portugal unterlegen. 7 EU-Mitgliedstaaten rufen dazu auf, einen so wörtlich ehrgeizigen Kurs zugunsten von Elektroautos beizubehalten. Unter anderem erklärten Frankreich, Spanien und Schweden, die aktuelle Energiekrise zeige ganz deutlich, dass die Verringerung der Abhängigkeit von fossilen Brennstoffen eine absolute Notwendigkeit sei. Die Länder warnen davor, das CO2-Reduktionsgesetz im Automobilsektor aufzuweichen. Hintergrund sind auch deutsche Forderungen nach weiteren Lockerungen beim Verbrenner aus. Das Wetter in Deutschland. In der Nacht noch letzte Schauer, später Nebel, Tiefstwerte 12 bis 6 Grad. Morgen oft freundlich, von Südwesten her gebietsweise Schauer und einzelne Gewitter. Höchstwerte 18 Grad in der Eifel bis 26 Grad in der Niederlausitz. Am Sonntag meist trocken, im Norden ein paar Schauer, 17 bis 25 Grad. Montag überwiegend trocken, im Westen abends Schauer und Gewitter bei 19 bis 28 Grad. Das waren die Nachrichten.
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3: Vorsicht bitte in beiden Richtungen auf der A7 Hamburg-Hannover. Zwischen Galsdorf und Egestorf werden Gegenstände auf die Fahrbahn geworfen. Und eine Entwarnung auf der A45 Dortmund-Hagen. Kein Falschfahrer mehr zwischen Westhofener Kreuz und Kreuzhagen. Die A1 Osnabrück-Münster ist zwischen Lengerich und Lattbergen wegen Brückenarbeiten bis Sonntag 6 Uhr gesperrt. A2 Hannover Richtung Berlin zwischen Lehrte Ost und Hämeler Wald, 6 Kilometer stockender Verkehr nach einem Unfall. Die A7 Hannover Richtung Hamburg ist zwischen Westenholz und Dreieck Walsrode wegen Reinigungsarbeiten gesperrt, dadurch 7 Kilometer Stau. A7 Hannover Richtung Kassel zwischen Dreieck Salzgitter und Bockenem, 4 Kilometer Stau, dort ist abschnittsweise nur eine Spur frei. Die A96 Lindau München ist zwischen München-Leim und Sendling wegen Brückenarbeiten in beiden Richtungen bis 5 Uhr gesperrt. Die A111 Stadtautobahn ist zwischen Seidelstraße und Festplatz wegen Wartungsarbeiten im Flughafentunnel in beiden Richtungen bis 5 Uhr gesperrt. Und die Nordbrücke in Bonn, die A565 Bonn Richtung Meckenheim zwischen Bonn-Beuel und Auerberg ist in beiden Richtungen die Brücke wegen Schäden gesperrt.
10: Fahren Sie vorsichtig und kommen Sie gut an.
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10: Von NDR Info in Hamburg mit Alex Grantl, guten Abend. Nächste Woche Donnerstag, da ist es soweit, da wird in Mexikos Hauptstadt das Eröffnungsspiel der Fußball-WM der Männer stattfinden. Aktuell sind in Mexiko-Stadt aber ganz andere Szenen zu sehen, nämlich heftige Proteste von Lehrerinnen und Lehrern. Die fordern höhere Löhne und die Rücknahme einer Rentenreform. Jetzt sind die Demonstrationen weiter eskaliert. Anne Demmer.
11: Wütende Lehrer schlagen mit abgebrochenen Laternenstangen gegen Scheiben und Eingangstüren des Bildungsministeriums in Mexiko-Stadt, haben sogar Feuer gelegt. Videos davon kursieren im Internet. Die Polizei reagierte auf die Ausschreitungen der Demonstranten mit Tränengas. Auch der Lehrer Rodrigo Arias ist unter den Protestierenden. Sie wollen die Aufmerksamkeit der WM nutzen, um auf ihre Belange aufmerksam zu machen. Die ehemalige Regierung von Andrés Manuel López Obrador und auch die aktuelle Regierung von Claudia Sheinbaum hat im Wahlkampf versprochen, die Rentenreform rückgängig zu machen und das solidarische Rentensystem für Lehrer im öffentlichen Dienst wiederherzustellen. Aber es ist nichts passiert. Bereits am Vortag hatten Lehrer riesige Fußballerfiguren, die die Prachtstraße Reformer säumen, mit Seilen zu Boden gezogen. Sie rissen den Figuren die Trikots ab und setzten sie teilweise in Brand, wie es in lokalen Medienberichten heißt. Die Lehrer fordern deutlich höhere Gehälter, einige sogar bis zu 100%, und bessere Arbeitsbedingungen. Das monatliche Einstiegsgehalt an öffentlichen Schulen liegt umgerechnet bei rund 800 Euro. Die Regierung hat zuvor eine Erhöhung um 9% angeboten. Das reicht dem Lehrer nicht. Die Regierung hat so viele Sachen versprochen, aber am Ende haben sie gar nicht die Absicht, etwas zu verändern. Sie haben einfach das Thema für sich genutzt, um Stimmen damit zu fangen. Die mexikanische Präsidentin Claudia Sheinbaum setzt auf Deeskalation. Viele wollen, dass wir in die Falle der Repression tappen, als Auftakt zur Weltmeisterschaft. Aber wir werden nicht auf diese Provokation hereinfallen. Die Regierung steht unter Druck. Auch viele Mexikanerinnen und Mexikaner sind von den Blockaden bereits genervt. Der Lieferfahrer Armando Escobedo verliert viel Zeit im Stau. Seine Kunden muss er warten lassen. Es gibt zu viel Verkehr. Strecken, für die ich 5 bis 10 Minuten brauche, dauern jetzt 20 Minuten mehr. Dieser Ladenbetreiber hat ebenfalls kein Verständnis für die Proteste. Es trifft uns alle. Die Geschäfte, alte Menschen, Kranke. Die Straßen sind dicht. In rund einer Woche findet das Eröffnungsspiel der WM in Mexico City statt. Am 11. Juni empfängt Mexiko Südafrika im legendären Aztekenstadion. 5 Millionen Touristen werden für die WM erwartet. 100.000 Einsatzkräfte sollen für Sicherheit sorgen. Doch die Lehrergewerkschaft droht bereits mit Massenprotesten genau zum WM-Auftakt.
10: Das war der Beitrag von Anne Demmer.
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10: Rund 80% der Deutschen wünschen sich ein Eigenheim. Vor etwa 10 Jahren wurde dieser Traum für viele Menschen möglich, denn die Zinsen bei der Finanzierung, die waren historisch niedrig. Nach 10 Jahren steht für einige Immobilienkäufer jetzt aber die Anschlussfinanzierung an. Und das könnte manche böse überraschen. Nasir Mahmoud.
12: Wer zwischen 2016 und Anfang 2022 eine Immobilie finanziert hat, konnte sein Glück wahrscheinlich kaum fassen. Historisch niedrige Zinsen machten den Traum vom Eigenheim für viele erreichbar. Bis dann die Zinsen im Frühjahr 2022 wieder deutlich anstiegen.
13: Von ca. 1% auf deutlich über 4 innerhalb weniger Monate.
12: Eine Entwicklung, die Baufinanzierungsvermittler Oliver Mildenberger damals sehr überraschte.
13: So einen starken Zinsanstieg in so kurzer Zeit habe ich in 30 Jahren nicht erlebt.
12: Glücklich also die, die sich noch davor einen Immobilienkredit sichern konnten. Doch für Darlehen mit einer 10-jährigen Zinslaufzeit steht jetzt oder demnächst die Anschlussfinanzierung an, mit deutlich höheren Zinsen. Ein Rechenbeispiel. Bei einer Immobilie für 500.000 Euro und einer monatlichen Rate von 1.000 Euro kamen bei einem Zinssatz von 1% zuletzt jährlich rund 4.300 Euro an Zinsen zusammen. Beim heutigen Zinssatz von 4% erhöht sich die jährliche Zinslast auf mehr als das Dreifache und die monatliche Rate würde sich bei gleicher Tilgungsrate mehr als verdoppeln. Droht jetzt also eine Welle von Zwangsverkäufen? Immobilienmakler Martin Jahrling aus Nidderau glaubt nicht daran.
14: Also diesen Fall hatten wir tatsächlich noch überhaupt nicht. Wir haben keinen Verkäufer im Bestand, der derzeit seine Immobilie verkaufen muss, weil er seine Anschlussfinanzierung nicht bedienen kann mit den gestiegenen Zinsen.
12: Auch Finanzierungsvermittler Oliver Mildenberger rechnet nicht damit. Bei Fällen wie dem genannten Beispiel müsste man eben anders versuchen, die hohen Zinsen auszugleichen.
13: Dann muss man mal drüber nachdenken, die Tilgung für die nächste Phase auf ein sehr niedriges Niveau erstmal zu reduzieren, um dann im Laufe der Jahre vielleicht wieder peu à peu zu erhöhen.
12: Der Nachteil, in diesem Fall verlängert sich auch die Laufzeit des Kredites. Oft hätten Niedrigzinskäufer heute aber günstigere Voraussetzungen.
13: Zum einen ist ja durch die Tilgung der Kreditbetrag heute deutlich niedriger, als der Kredit aufgenommen wurde. Und der andere Aspekt ist die Kunden, die dann auch mal Sondertilgungen geleistet haben oder auch mal die Tilgung erhöht haben. Die haben jetzt natürlich den Vorteil, dass die Restschuld deutlich niedriger ist.
12: Dennoch sei es ratsam, vor einer Anschlussfinanzierung nicht einfach das Angebot seiner bisherigen Bank anzunehmen. Wichtig, unbedingt weitere Angebote einholen, so Oliver Mildenberger, zum Beispiel über einen Finanzierungsvermittler.
13: Die Bank, wo bisher finanziert wurde, die bewertet diese Immobilie nicht mehr neu, sondern erstellt automatisiert ein Angebot, was meistens vom Zinssatz bestenfalls mittelprächtig ist. Wenn ich mir neue Angebote einhole, dann wird die Immobilie von der Bank, die das Angebot erstellt, neu bewertet.
12: Ist die Immobilie heute dann beispielsweise mehr wert als beim Kauf, kann allein das schon helfen, um einen besseren Zinssatz zu bekommen als bei der bisherigen Bank.
10: Ja, es ist Juni und das bedeutet, in den nächsten Wochen dürften viele Menschen schwimmen und baden gehen, auch in Badeseen. In Bayern zeigt jetzt eine Statistik, von allen getesteten Badestellen sind 96% in Ordnung. Ein Ufer in Oberbayern, das ist allerdings mangelhaft und eine andere Stelle, die ist sogar gesperrt und die taucht nicht mal im Ranking auf. Unsere Reporterin Greta Prünster erklärt, was dahinter steckt und wie genau kontrolliert wird.
15: Alle paar Wochen wird das Wasser der bayerischen Badeseen überprüft. Michael Erb vom Münchner Gesundheitsreferat kennt den Vorgang gut.
16: Es wird eine außen- und innensterile Flasche verwendet und in einer definierten Tiefe wird dann die Wasserprobe entnommen.
15: Im Labor wird dann untersucht, wie viele Darmbakterien im Wasser sind. Denn die können für Badegäste zum Problem werden. In den meisten bayerischen Seen ist das nicht zu befürchten. Sie haben laut Gesundheitsministerium eine gute Wasserqualität. Nur in München ist das Nordufer des Riemer Sees als mangelhaft eingestuft worden. Michael Erb hat eine Theorie.
16: Im Verdacht stehen leider hier die Wasservögel. Man hat hier gerade am Riemer See eine erhebliche Gänsepopulation, die die Uferbereiche verquotet und natürlich das Wasser verquotet.
15: Allerdings, so betont die Stadt München, kommt die schlechte Note durch das Zusammenrechnen der Messungen mehrerer Jahre zustande. 2023 und 2024 gab es am Riemer See Verschmutzungen. In den letzten Jahren seien die Proben aber unauffällig gewesen. Ein Badeverbot sei deshalb nicht notwendig. Das Badeverbot gibt es anderswo. Am Ebertshausener Weiher in Odelshausen warnen Schilder vor einem Blaualgenbefall. In der Badeseenstatistik kommt dieser Weiher nicht vor, weil er keine offizielle EU-Badestelle ist. Für die Odelshausener ist es trotzdem ärgerlich, dass sie nicht ins Wasser können, sagt Markus Trinkel.
17: Also ich bin jetzt seit 12 Jahren Bürgermeister und in den letzten Jahren hat sich die Wasserqualität wesentlich verschlechtert. In diesem Jahr waren bereits die erste Messung ein so hohes Ergebnis gebracht, dass das ganze Jahr ein Badeverbot an diesem Weiher sein muss.
15: Schuld an der Verschmutzung sind vermutlich Einflüsse aus der Landwirtschaft, aber auch der Biber, der zur Schlammbildung beiträgt. Und der Klimawandel. Die Wassertemperatur steigt. Das derzeitige Badeverbot muss sein. Doch Bürgermeister Trinkel will den Weiher nicht verloren geben, an dem er schon viele schöne Stunden verbracht hat.
17: Als Jugendlicher war das eine sehr schöne Möglichkeit, sich hier mal zu treffen. Es ist in unserer Gemeinde der einzige mögliche Badeweiher. Deswegen ist es sehr, sehr schade, dass es momentan nicht möglich ist. Wir versuchen wirklich händeringend eine Lösung zu finden, aber es ist halt leider nicht so ganz einfach.
15: Die Gemeinde überlegt zum Beispiel, das Wasser abzulassen oder den Schlamm zu behandeln und so ihren Weiher von der Blaualge zurückzuerobern.
10: Wie sauber sind Bayerns Badeseen? Das war der Beitrag von Greta Prünster.

0: Die Zeit, es ist 22.45 Uhr.
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0: Keine andere Technologie dringt gerade so stark in fast alle unsere Lebensbereiche vor wie KI. Vor allem natürlich in der Wirtschaft. Laut dem Münchner IFO-Institut setzen mehr als die Hälfte der deutschen Unternehmen KI ein, besonders in der Industrie und im Dienstleistungssektor. Gleichzeitig sind die Risiken und Folgen von KI noch lange nicht ganz klar. Sogar eines der führenden KI-Unternehmen ist dafür, die KI-Forschung zurückzufahren, nämlich das US-Unternehmen Anthropic. Da schlägt sogar eine globale Pause der Spitzenforschung zu KI vor. Über dieses Thema hat meine NDR-Kollegin Ulrike Heckmann mit Isabel Lerch gesprochen, die sich bei NDR Info seit vielen Jahren mit dem Thema beschäftigt. Die Frage an sie war, warum kommt nun ausgerechnet diese Warnung?
2: Tatsächlich, aus Expertensicht sehen wir hier wirklich gute Gründe für diese Warnung, weil wir haben hier aus mathematisch-technischer Sicht es wirklich mit einer Beschleunigung zu tun. Also die KI entwickelt sich immer schneller und sie kann inzwischen auch sich selber optimieren, sich selber verbessern. Also Anthropic hat auch mitgeteilt, dass über 80% des Codes, der in die Produktionssysteme von Anthropic läuft, dass der von KI geschrieben wird. Das heißt, die KI schreibt selber für sich Programmcode, wird dadurch noch schneller in ihrer Entwicklung. Wir sprechen da auch von einem Phänomen, nennt sich rekursive Selbstoptimierung. Und damit verlassen wir ein Tempo, das von Menschen noch kontrolliert werden kann. Also wenn die KI sich immer schneller beschleunigt, dann droht eben da die Gefahr, dass wir die Kontrolle über die Systeme verlieren und auch, dass wir die Kontrolle über die Ausrichtung verlieren, über das Alignment, also welche Werte die KI hat. Und deshalb ist dieses Risiko durchaus ernst zu nehmen, was da jetzt auch von Anthropic formuliert wird.
3: Warum diese Töne jetzt ausgerechnet von Anthropic? Es gibt ja auch noch andere KI-Firmen.
2: Ja, also Anthropic hat sich im Laufe des letzten Jahres eigentlich zum wichtigsten Player am KI-Markt gemausert. Die haben enorm spannende Entwicklungen auf den Markt gebracht und sind da jetzt inzwischen ja so eine Art Marktführer, haben auch den großen Konkurrenten OpenAI überholt, was den Umsatz angeht. Und Anthropic hat sich als KI-Firma immer ja auch als ethischer Player verstanden, der das Thema Sicherheit ganz groß schreibt. Also das ist das Markenversprechen von Anthropic. Und deshalb will man sich sicherlich hier jetzt auch so positionieren und deutlich machen, dass die Sicherheit wirklich wichtig ist, dass wir jetzt an einem Punkt sind, an dem es eben entscheidend ist zu gucken, wie verfahren wir weiter mit der KI-Entwicklung, dass uns das nicht aus den Händen gleitet. Also deshalb ist Anthropic da einfach eine wichtige Stimme geworden und das ist einfach die DNA des Unternehmens, dass sie da auf Sicherheit setzen.
3: Wenn wir auf die Forderung schauen, eine globale Forschungspause von 6 Monaten ist da die Rede als Vorschlag. Wie realistisch ist sowas überhaupt?
2: Also die Idee ist natürlich grundsätzlich toll, aber ich halte das für sehr, sehr unrealistisch, weil es gibt massive Hürden bei der Umsetzung. Schauen wir uns einmal an das Problem der Verifikation. Also wenn wir wirklich sagen, wir wollen das international aussetzen, diese Forschung, wie wollen wir überprüfen, dass wirklich alle KI-Firmen ihre Forschung aussetzen? Wir haben das gesehen bei den Atomwaffen, da war das möglich, da konnte man sich gegenseitig kontrollieren, weil man eben per Satellit überwachen kann, okay, wird da an Atomwaffen gebaut, also nukleare Raketensilos, die kann man sehen. Aber die Rechenzentren, die kann man nicht per Satellit einsehen. Man kann nicht sehen, wird da vielleicht in einem Servercluster, vielleicht irgendwo in China oder auch in den USA dann doch heimlich noch weiter geforscht und die nächste Grenze überschritten. Also diese Überwachung ist sehr schwierig. Zum einen und zum anderen haben wir die Hürde, dass wir eben sehen, KI ist das wichtigste Thema. Das ist ein heißer Markt, der wirklich umkämpft ist. Und Unternehmen in den USA und in China liefern sich da ein wirklich ja, hartes Wettrennen. Und wer da eben das Risiko eingeht, eine Pause einzulegen bei der Forschung, der droht zurückzufallen und das kann und möchte sich eigentlich kein KI-Unternehmen aktuell leisten.
3: Also ein Appell, der verpuffen wird oder stößt er vielleicht doch was an?
2: Also ich könnte mir durchaus vorstellen, dass er eine Debatte anstößt. Das haben wir auch vor 3 Jahren gesehen. Da gab es einen ähnlichen Appell. Da ist diese geforderte Zwangspause nicht eingetreten, aber es gab zumindest Diskussionen. Und ich denke, dass viele in der Fachwelt auch die Diagnose von Anthropic teilen, dass wir an einem Punkt angekommen sind, an dem KI sich immer weiter beschleunigt und wir uns das wirklich genau anschauen müssen. Ich glaube, es wird keine echte Vollbremsung geben. Das ist unrealistisch. Aber man wird sich hoffentlich noch mehr darauf konzentrieren, wirklich Leitplanken zu formulieren oder auch Notfallabschaltmechanismen, dass man darauf setzt. Und es gibt auch Stimmen, die sagen, dass dieses Problem der Kontrolle, dass die KI noch unsere Werte vertritt, dass das wiederum auch von einer KI nur gelöst werden kann. Also dass die KI da die andere KI jeweils prüft. Das halte ich eher für realistisch.
0: Das sagt Isabel Lerch, die sich bei NDR Info seit vielen Jahren mit KI beschäftigt. Seit Anfang der Woche demonstrieren in Albaniens Hauptstadt Tirana fast täglich Menschen. Sie sorgen sich um ein Naturschutzgebiet. Denn in der Nähe der Narta-Lagune soll ein milliardenschweres Bauprojekt entstehen, eine Luxusferienanlage. Dahinter steckt der Schwiegersohn von US-Präsident Trump, Jared Kushner. Unser Südosteuropa-Korrespondent Oliver Schosch über die Proteste.
4: Seit Anfang Juni gibt es fast jeden Tag eine Demonstration in der albanischen Hauptstadt Tirana. Wütende Protestierer mit Albanien-Flaggen und Transparenten stoßen ein Absperrgitter um. Polizisten versuchen es vergeblich festzuhalten. Dann kommt es zu Schubsereien. Ein Wasserwerfer der Polizei fährt auf und sprüht auf die Demonstranten. Es geht um das geplante milliardenschwere Luxustourismusressort, an dem der amerikanische Investor Jared Kushner beteiligt ist, der Ehemann von Donald Trumps ältester Tochter Ivanka Trump. Einer der Demonstranten, Joni Vorbsi, ein in Albanien bekannter Umweltaktivist, spricht von einer massiven Zerstörung der Natur, die im Gange sei. Wir protestieren gegen diesen Eingriff in die Natur. Die Maschinerie muss gestoppt werden. Sie sollen die Natur in Ruhe lassen. Das Projekt, das man jetzt der Öffentlichkeit präsentiert hat, ist hochgradig destruktiv. Sie wollen 10.000 Zimmer bauen innerhalb von 10 bis 15 Jahren. Sie wollen in der Natur eine komplett neue Stadt erschaffen. Schon länger ist bekannt, dass Jared Kushner am geplanten Ausbau der Insel Sazan beteiligt ist. Die kleine ehemalige Militärinsel liegt vor der albanischen Küste bei Vlora. Sie ist unbewohnt und verlassen. Hier sollen Hotels und Villen entstehen und eine Marina für Yachten. Die Bilder des Plans erinnern ein bisschen an eine voll luxuriös ausgebaute Malediveninsel. Kushner will allerdings auch ein Stück Festland gegenüber der Insel mit ausbauen, den Strand bei Svernitz, ganz in der Nähe der Narta-Lagune. Kushners Ehefrau, Donald Trumps Tochter Ivanka Trump, schwärmt von dem Projekt.
5: It's an unbelievable, beautiful 1400-hectare private island in the middle of the Mediterranean.
4: Es ist eine unglaublich schöne 1400 Hektar große private Insel mitten im Mittelmeer. Wir waren auf dem Boot eines Freundes und haben dort einen Stopp gemacht, um zu schwimmen. Und so haben wir die Insel entdeckt. Wir sind dahin geschwommen und bis zum Gipfel der Insel hinaufgewandert. Und da waren wir einfach gefesselt von dieser Landschaft. Es gibt 5 Meilen Strand dort, schönen weißen Sand. Es gibt auf der einen Seite die Lagune und auf der anderen Seite den Ozean. Die Narta-Lagune ist allerdings ein Naturschutzgebiet. Sie ist eines der wichtigsten und artenreichsten Küstenökosysteme des gesamten Mittelmeerraums. Hier rasten und ernähren sich über 200 Vogelarten. Bis zu 3000 Flamingos kommen in die Lagune und bedrohte Arten wie der Krauskopfpelikan und der Eisvogel. Am vergangenen Wochenende kochte die Wut vieler Bürger hoch. Tausende Protestierer versammeln sich am Strand von Svernitz, nicht weit von der Lagune, am neu aufgestellten Stacheldrahtzaun. Steine fliegen, Polizisten sprühen mit Tränengas. Private Sicherheitsleute gehen auf Demonstranten los, ein Mann wird weggezerrt und verletzt. Die Empörung ist so groß, dass später der Polizeidirektor von Vlora zurücktreten muss. Der Zaun wird entfernt. Der bekannte deutsche Naturschützer und Filmemacher Ulrich Eichelmann ist regelmäßig in Albanien und setzt sich für den Schutz der Narta-Lagune ein. Er spricht von einer beeindruckenden neuen Protestwelle in Albanien.
6: Was in den letzten 5-6 Jahren da passiert ist, habe ich noch nie gesehen, sowas. Eine Zerstörungswut in einem Ausmaß, das ist verrückt. Und jetzt scheint aber so zu sein, dass die Leute sagen, jetzt reicht's. Also in Albanien explodiert gerade was, was schon lange unter Druck war. Dass die Leute in Albanien sich das trauen, gegen den Edi Rama aufzustehen und sagen, jetzt reicht's. Ich hätte das nie gedacht.
4: Die Opposition wirft dem albanischen Premierminister Edi Rama immer wieder Korruption und einen autoritären Regierungsstil vor. In letzter Zeit kam es oft zu Demonstrationen deswegen. Rama behauptet selbstbewusst, dass die Tourismusprojekte in keinster Weise gegen den Naturschutz verstoßen würden. Der Premier steht zum Kushner-Projekt. Warum sollte ich gegen den Bau eines Luxusressorts sein? Es schafft Einkommen für alle. 1 Euro, der in ein Luxusressort fließt, holt 1,6 bis 2 Euro wieder heraus für die lokale Wirtschaft des Landes. Denn die Menschen kommen dahin, sie konsumieren die lokalen Produkte, sie nutzen die lokalen Dienstleistungen und sorgen für Wirtschaftswachstum. Und das sorgt für höhere Staatseinnahmen und von diesem Geld bezahlt der Staat Gehälter und Renten. Edi Rama präsentiert sich und sein Albanien stolz beim EU-Westbalkan UN-Gipfel in Tivat in Montenegro. Als den Staat, der bei den EU-Beitrittsverhandlungen am zweitweitesten ist nach Montenegro. Da dürften die Unruhen in Albanien äußerst unangenehm sein.
1: Kultur.
0: Die Band Matzen, die gibt es seit mehr als 20 Jahren. Sie kommt aus einem Ort im Wendland in Niedersachsen. 10 Alben hat sie in diesen 20 Jahren veröffentlicht und jetzt ist ein neues dazu gekommen. Es heißt Smile und unser Kulturreporter findet, es sei laut, melancholisch und gleichzeitig voller Hoffnung. Thomas Steinberg hat für uns reingehört.
7: You ain't nothing but a hand dog. Oh, John.
8: Es ist das, was mir immer noch Gänsehaut bereitet, gerade Hound Dog oder wenn Paul McCartney Oh Darlin singt.
9: Oder Helter Skelter.
8: Es macht uns einfach wahnsinnig glücklich, wenn wir auf den Gitarrenverzerrer treten, losbrüllen. Das ist mit das Schönste, was es gibt.
10: Ganz nach Sebastian Matzens Geschmack. Große Refrains, lauter Gesang, verzerrte Gitarren. Musik, die einen antreibt oder auch tröstet, je nach Lage. Und Humor ist, wenn man trotzdem lacht. Alt, abgegriffen, aber wahr. Diese Ambivalenz macht das 10. Matzen-Album zu etwas Besonderem. Der Titel Smile steht für Hoffnung und er klingt ein wenig wie leichtes Gepäck, dem Hit von Silbermond.
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8: Das ist einfach ein Hammer-Riff, auch von leichtes Gepäck. Jetzt, wo du es gerade sagst, muss ich sagen, jo, nehme ich an, gibt nur 12 Töne, ist auch beliebtes Indie-Rock-Thema.
9: Smile ist total wichtig für die Platte, eben weil es dann der Opener geworden ist. Wir dachten eigentlich, wir sind fertig und dann ist aber Smile noch um die Ecke gekommen. Dann haben wir den noch aufgenommen und dann gemerkt so, oh krass.
10: Das letztjährige Jubiläum zum 25. von Matzen stand weniger im Zeichen des Feierns. Die Band musste zwischenmenschlich gepflegt werden, erläutern Sebastian und Sascha.
8: Das ist natürlich auch herausfordernd, das aufrecht zu erhalten. Man wird ja auch älter und bequemer und das ist jetzt nicht so, dass man zwanghaft irgendwie jung bleiben möchte, aber diese Musik begeistert uns halt immer noch. Da muss man dann die Band pflegen und auch den rebellischen Gedanken, den man in sich trägt.

0: Sie haben untereinander aufgeräumt. Genau so klingt Smile, unter anderem auf die Barrikaden. Ein Song zwischen Ausgrenzung und gesellschaftliche Verrohung. Humanismus als Punkgeste, kein Kitsch, Wut ja, Hass nein. Matzen im Hier und Jetzt und souverän.
1: Wir mussten tatsächlich auch einfach richtig viel reden, Zeit miteinander verbringen, abhängen. Dass wir nicht nur eine Band, sondern auch eine Gang sind und bleiben, das haben wir auch gemerkt.
0: Der Optimismus dieses Albums sei, so erklären Sebastian und Sascha, nicht einfach da gewesen. Er habe erkämpft werden müssen. Durch Konflikte, Selbstreflexion und Auseinandersetzung mit den eigenen Brüchen. Positives Denken gleicht eben manchmal einem Auf und Ab. Gerade auch mit Blick auf die politische und gesellschaftliche Gegenwart, thematisiert in Achterbahn.
2: Manchmal mögen wir den Disco-Flirt irgendwie gerne.
3: Total.
2: Und stehen dann einfach auch drauf, wenn man schon die fette Radgitarre draufballert, damit das auch ja nicht im Formatradio läuft.

0: Smile erfindet die Popmusik nicht neu, ist aber bemerkenswert menschlich. 12 Songs voller kleiner Trotzgesten gegen Gleichgültigkeit, Überforderung und Resignation. Gerne mehr davon.
1: Sebastian schreibt schon wieder fleißig Lieder, was mich total freut. Und vielleicht schaffen das ja sogar, dass wir dann schon mal die Geräte anschmeißen.
2: Wir müssen aber auch proben, Sascha.
1: Ja, ich weiß, wir haben viel zu tun.
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2: Neue Musik von der Band Matzen. Thomas Steinberg hat sie uns vorgestellt.

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1: Um 23 Uhr mit Wolfgang Berger. Kreml-Chef Putin lehnt Verhandlungen mit dem ukrainischen Präsidenten Selenskyj ab. Selenskyj hatte Putin in einem offenen Brief direkte Friedensgespräche angeboten und ein Treffen in einem Drittstaat vorgeschlagen. Aus Jerewan Björn Blaschke.
2: Er sehe jedenfalls keinen Sinn in einem Treffen, so Putin weiter. Nicht jedenfalls, solange keine Perspektiven für einen dauerhaften Frieden gegeben seien. Eine Putin-typische Aussage. Mit langfristiger Perspektive meint er, dass Selenskyj all seinen Forderungen nachgeben soll, dass Selenskyj unter anderem die vier im Osten der Ukraine umkämpften Regionen sowie die Krim als russisch anerkennt und räumt. De facto Kapitulation. Die Zeichen stehen weiter auf Krieg.
1: Am russisch besetzten Atomkraftwerk Saporischschja in der Ukraine sind zwei Ingenieure lebensgefährlich verletzt worden. Nach russischen Angaben wurden sie von einer ukrainischen Drohne gezielt angegriffen. Die Männer seien bei Minenräumarbeiten attackiert worden. Insgesamt gab es demnach 5 Verletzte. Seit heute früh gilt eine Waffenruhe um das Kraftwerk. Die Ukraine bestreitet, sie gebrochen zu haben. Die internationale Atomenergiebehörde IAEA hatte die Feuerpause zwischen Russland und der Ukraine ausgehandelt, um Reparaturen durchzuführen. Zuletzt hatte ein Drohnenangriff das Turbinengebäude des Atomkraftwerks beschädigt. Deutschland wird sich nach der gescheiterten Kandidatur für den Sicherheitsrat der Vereinten Nationen für die Periode 2035-36 erneut um einen Sitz in dem mächtigsten UN-Gremium bewerben. Das kündigte Kanzler Merz am Rande des Gipfels in Montenegro an. Aus Berlin Kirsten Girschig.
3: Am Mittwoch war Deutschland mit seiner Kandidatur für die kommenden beiden Jahre in der UN-Generalversammlung gescheitert. Österreich und Portugal werden nun Westeuropa im Sicherheitsrat vertreten. Merz kündigte an, die Kandidatur diesmal längerfristig von Anfang an gut vorzubereiten. Es gebe ein weiteres Land aus der westeuropäischen Gruppe, das ebenfalls einen Sitz anstrebe. Merz will in der Europäischen Union dafür werben, dass es bei diesen beiden Ländern bleibt.
1: Die deutschen Fußballerinnen haben sich für die Weltmeisterschaft im kommenden Jahr in Brasilien qualifiziert. Das Team von Bundestrainer Christian Wück gewann in Köln mit 2:0 gegen Norwegen. Die Tore für die DFB-Auswahl erzielten Marie Müller und Carlotta Wamser. Mit dem Sieg kann Deutschland in seiner Qualifikationsgruppe bereits vor dem letzten Spiel nicht mehr von Platz 1 der Tabelle verdrängt werden. Das waren die Nachrichten. Das Wetter in Deutschland. In der Nacht noch letzte Schauer, später Nebel, Tiefstwerte 12 bis 6 Grad. Morgen oft freundlich, von Südwesten her gebietsweise Schauer und einzelne Gewitter. Höchstwerte 18 Grad in der Eifel bis 26 Grad in der Niederlausitz. Am Sonntag meist trocken, im Norden ein paar Schauer, 17 bis 25 Grad. Am Montag überwiegend trocken, im Westen abends Schauer und Gewitter. Es ist 23.03 Uhr.
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4: Mit einer Entwarnung auf der A45 Dortmund-Hagen. Kein Falschfahrer mehr zwischen Westhofener Kreuz und Kreuzhagen. Die A1 Osnabrück-Münster ist zwischen Lengerich und Ladbergen wegen Brückenarbeiten bis Sonntag um 6 Uhr gesperrt. Die A2 Hannover Richtung Berlin zwischen Lehrte Ost und Hämeler Wald. 6 Kilometer stockender Verkehr nach einem Unfall. Die A7 Hannover Richtung Hamburg ist zwischen Westenholz und Dreieckwalsrode wegen Reinigungsarbeiten gesperrt. Dadurch gibt es 6 Kilometer Stau. Die A7 Hannover Richtung Kassel zwischen Dreieck Salzgitter und Bokenem gibt es 3 Kilometer Stau. Die A96 Lindau München ist zwischen München, Leim und Sendling wegen Brückenarbeiten in beiden Richtungen bis 5 Uhr gesperrt. Die A111 Stadtautobahn ist zwischen Seidelstraße und Festplatz wegen Wartungsarbeiten im Flughafentunnel und in beiden Richtungen bis 5 Uhr gesperrt. Und die A565 Bonn Richtung Meckenheim ist zwischen Bonn-Beuel und Auerberg in beiden Richtungen wegen der Brückenschäden auf der Bonner Nordbrücke gesperrt. Fahren Sie vorsichtig und kommen Sie gut an.
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4: Von NDR Info in Hamburg mit Alex Grantl, guten Abend. Es war erst gestern, da hat Bundesgesundheitsministerin Waken von der CDU ihren Entwurf vorgelegt für eine Reform der Pflegeversicherung. Aber es hat nicht lange gedauert, da gab es schon eine ganze Menge kritische Stimmen. Der Präsident des Arbeitgeberverbandes Pflege, der spricht von einem Raubzug bei Beitragszahlern, Pflegebedürftigen und Kommunen. Die Ministerpräsidentin von Mecklenburg-Vorpommern-Schwesig von der SPD sagt, das sei keine Reform, sondern ein Belastungspaket. Und der ehemalige bayerische Gesundheitsminister Holecek von der CSU warnt vor einem Verschiebebahnhof Richtung Sozialhilfe. Geplant ist

0: Lebenshilfe. Arbeiten kann sie wegen der Pflege nicht mehr.
1: Da haben wir uns entschlossen, dass ich das zu Hause alles manage mit der Pflege und den Anträgen, die da so zusammenkommen.
0: Für sie zahlt die Pflegekasse Rentenbeiträge. So geht es vielen Familien in Deutschland. Die meisten Pflegebedürftigen werden zu Hause versorgt. Angehörige leisten den Großteil der Pflege. Meist sind es Frauen. Viele arbeiten weniger oder gar nicht. Die Rentenbeiträge sollen ihre spätere Altersvorsorge sichern. Die Präsidentin des Deutschen Pflegerats, Christine Vogler, beschreibt die Situation wie folgt.
2: Pflegende Angehörige halten dieses System jeden Tag am Laufen. Oft unter großer Belastung, oft mit beruflichen Einschränkungen und oft mit Folgen für die eigene Alterssicherung.
0: Die Bundesregierung will die Pflegeversicherung reformieren. Wegen steigender Pflegezahlen und Kosten sieht Gesundheitsministerin Nina Barken Handlungsbedarf. Bei den Rentenbeiträgen für Angehörige soll gekürzt werden, erklärt die CDU-Politikerin.
3: Bis zu 70% dieser Rentenversicherungsbeiträge werden weiterhin durch die Pflegeversicherung geleistet. Es werden dadurch auch Anwartschaften erworben, werden aber weniger Anwartschaften erworben werden können in Zukunft. Und es ist schlicht der Tatsache geschuldet, dass das System nicht mehr weiter in diesem vollen Umfang diese Kosten übernehmen kann.
0: Für pflegende Angehörige bedeutet das also geringere Rentenansprüche. So sollen Milliarden gespart werden und die Finanzierung der Pflege stabilisiert werden. Pflegeratspräsidentin Vogler kritisiert die Pläne als nicht nachvollziehbar.
2: Wir reden ständig davon, häusliche Pflege und pflegende Angehörige stärken zu wollen. Und dann wird ihnen ausgerechnet eine soziale Absicherung gekürzt, die ohnehin erst mühsam als Anerkennung dieser Sorgearbeit erkämpft wurde.
0: Scharfe Kritik an den Plänen kommt auch von der Deutschen Stiftung Patientenschutz. Der Vorsitzende Eugen Brüsch erwartet eine Reform der Pflegeversicherung im Sinne einer Weiterentwicklung.
4: Stattdessen werden jetzt zukünftig der größte Pflegedienst Deutschland, und er ist meistens weiblich, dafür bestraft, dass zu Hause sowohl die Eltern oder auch der Ehemann oder die Ehefrau versorgt werden. Und das ist doch kein Zukunftskonzept.
0: Die Pläne dürften auch in der schwarz-roten Koalition für Streit sorgen. Vom Koalitionspartner der Union kommt Kritik. Der SPD-Gesundheitspolitiker Christos Pantazis warnt im Deutschlandfunk vor den Folgen für die häusliche Pflege.
5: Ich halte diesen Vorschlag für äußerst kritisch. Das ist zum Beispiel einer der Punkte, den wir im parlamentarischen Verfahren nochmals diskutieren müssen.
0: Doch bevor sich der Bundestag damit beschäftigt, muss das Kabinett zustimmen. Das soll bis zur Sommerpause geschehen. Claudia Geiken aus Weimar, die ihre Tochter Cäcilie pflegt, wird die weiteren Entscheidungen aufmerksam verfolgen, denn sie hätten für sie ganz konkrete Folgen.
1: Dann werde ich dann, weil ich die Pflege unserer Tochter übernehme, im Nachgang noch so bestraft.
0: Sie hofft, dass im weiteren Verfahren der Pflegereform bei der geplanten Kürzung noch nachgebessert wird.
6: Ja, es gibt also viel Kritik am Entwurf der Bundesgesundheitsministerin, aber klar ist auch, irgendeine Reform, die muss es geben. Nicole Knudsen ist Vorstandsmitglied bei Wir Pflegen. Das ist eine bundesweite Interessenvertretung und Selbsthilfeorganisation von pflegenden Angehörigen. Meine NDR-Kollegin Ulrike Heckmann hat sie gefragt, ob sie ähnlich hart ins Gericht geht mit den Reformplänen.
7: Ja, also der Verband Wir Pflegen sieht den Referentenentwurf ähnlich kritisch. Es gibt Ansätze, die wir durchaus positiv sehen, aber die Schatten überwiegen die einzelnen Sonnenstrahlen dieses Referentenentwurfs.
8: Was ist denn positiv?
7: Also wir sehen positiv, dass geplant ist die kommunale Stärkung und die Stärkung kommunaler Pflegebedarfsplanungen. Allerdings müssen wir dazu sagen, sind die Bedarfsindikatoren, die Kommunen brauchen, um eine Pflegebedarfsplanung darstellen zu können, weder abgesprochen noch kohärent mit anderen Kommunen noch abgestimmt. Also da gibt es noch sehr viel Kommunikationsbedarf. Und den Ansatz von Frau Wagen, die Stärkung der Prävention und der Rehabilitation ist vom Ansatz her ja auch positiv. Dass die zulasten der häuslichen Pflege gehen und zulasten der Hilfen für schwerstpflegebedürftige Menschen, das sehen wir natürlich kritisch.
8: Ein Punkt, der für scharfe Kritik sorgt, für pflegende Angehörige soll es Einschnitte bei der Rente geben. Derzeit zahlt die Pflegekasse ja unter bestimmten Voraussetzungen Rentenbeiträge für pflegende Angehörige, die deswegen nicht voll oder gar nicht arbeiten können. Die Berechnungsgrundlage dafür, die soll jetzt um 30% gekürzt werden, wodurch dann auch die gezahlten Rentenbeiträge und am Ende natürlich die Rente selbst sinken würde. Was sagen Sie dazu?
7: Ja, damit sind pflegende Angehörige natürlich noch schlechter abgesichert als ohnehin schon. Und wenn Sie sehen, dass die Hauptpflegepersonen in Deutschland Frauen sind zwischen 45 und 60 Jahren, also Frauen im erwerbstätigen Alter, die müssen dann ihren Beruf aufgeben, ihre

0: Stunden reduzieren, um zum Beispiel die Eltern zu pflegen oder den Partner zu pflegen, die erhalten jetzt weniger Rentenpunkte als bisher. Dadurch soll es Einsprung geben von rund 1,8 Milliarden Euro, jetzt schon im kommenden Jahr, und das geht bis zu 2 Milliarden Euro im Jahr 2030. Das heißt aber, dass diese Frauen, die diese Versorgung zu Hause aufrechterhalten durch Kindererziehung oder durch Pflege, dass die auf Einkommen verzichten, zulasten nicht selten der eigenen Gesundheit. Und wenn jetzt ausgerechnet diese rentenrentliche Absicherung gekürzt wird für die pflegenden Menschen, für die pflegenden Angehörigen, steigt bei denen natürlich auch das Risiko von Altersarmut. Ob man dann überhaupt noch pflegen kann, das überlegen sich die Angehörigen dann wahrscheinlich zweimal.
1: Sie setzen sich ja mit dem Verein Wir Pflegen ein für nachhaltige Verbesserungen in der häuslichen Pflege, wollen auch eine Stimme sein für pflegende Angehörige. Was können Sie denn da erreichen? Werden Sie gehört?
0: Also wir werden noch viel zu wenig gehört und viel zu wenig wahrgenommen. Unsere Stimme ist offensichtlich noch zu leise. Wir können offensichtlich noch nicht in dem Chor der ganz großen Player am Pflegemarkt mitsingen. Das ist absolut bedenklich, denn wir vertreten immerhin 86% aller Pflegenden.
1: Zu diesem Punkt jetzt, den Wagen plant, der zu einer Kürzung der Rentenbeiträge führen könnte für pflegende Angehörige. Was würden Sie denn da vorschlagen, alternativ?
0: Also wir haben unsere Forderungen eindeutig schon kommuniziert. Was jetzt rein Finanzierung angeht, sind wir der Meinung, dass man alle Einkünfte besteuern sollte, also Einkommen und Kapitaleinkünfte besteuern sollte, und dass alle Menschen einzahlen in eine Kasse, also auch selbstständige Beamte oder Abgeordnete zum Beispiel. Und auf der nicht finanziellen Seite brauchen wir dringendst eine flächendeckende Unterstützungsstruktur, insbesondere auch in den ländlichen Regionen. Und eine niedrigschwellige und vor allen Dingen auch unabhängige Beratung über die Ansprüche und Entlastungsmöglichkeiten für pflegende Angehörige.
1: Nicht alle entscheiden sich ja aus Überzeugung für Pflege daheim. Manche überbrücken damit auch nur die Wartezeit auf einen Platz im Pflegeheim. Und da hat sich nun unter anderem der Präsident des Arbeitgeberverbandes Pflege, Thomas Greiner, geäußert und gesagt, also diese Reformvorschläge jetzt von Frau Wacken, die werden die Wartezeit nicht verkürzen. Er kritisiert darüber hinaus, dass die Reform Heimbewohnerinnen und Bewohner und deren Kinder noch höhere finanzielle Lasten aufbürdet. Sehen Sie das auch so?
0: Ja, definitiv. Und das hat ja weitgehende Folgen. Also der Zuschuss, der jetzt gegeben wird zu den Eigenanteilen, der wird weiterhin gestreckt. Das heißt, ich bekomme im Moment für einen Heimaufenthalt von einem Jahr eine gewisse finanzielle Entlastung, und diese wird jetzt gestreckt. Im vierten Jahr im Heim bekam ich bisher rund 75%, und das bekomme ich jetzt erst ein halbes Jahr später. Das heißt, ich habe den vollen Eigenanteil, den ich als pflegebedürftiger Mensch beziehungsweise als Angehörige selber tragen muss. Und bisher tritt da die Kommune ein, wenn Zahlungen nicht geleistet werden können, mit der Hilfe zur Pflege. Und wenn es immer weniger Menschen diese Eigenanteile werden zahlen können, dann hat das auch Auswirkungen auf den Haushalt der Kommunen, die dann einspringen müssen.
2: Das war Nicole Knutzen. Sie ist Vorstandsmitglied bei Wir Pflegen, einer bundesweiten Interessenvertretung und Selbsthilfeorganisation pflegender Angehöriger.

0: Die Zeit, es ist 23.15 Uhr.
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0: Es sind ziemlich genau 3 Monate, dann können die Menschen in Sachsen-Anhalt ein neues Parlament wählen. Politisch kann in dieser Zeit noch eine Menge passieren. Aktuelle Umfragen sehen aber eine Partei klar vorne und das ist die AfD. Die AfD in Sachsen-Anhalt gilt als so radikalisiert, dass der Verfassungsschutz des Landes die Partei als gesichert rechtsextremistische Bestrebung einstuft. Was wäre also, wenn die AfD bald regieren würde? Welchen Schaden könnte sie dabei anrichten? Unsere Reporterin Bianca Schwarz hat recherchiert, was das für den Bereich Bildung und Schule bedeuten könnte.
2: Abschaffung der Schulpflicht, Unterricht zu Hause durch die Eltern, Sonderklassen für geflüchtete oder behinderte Kinder. Was die AfD beispielsweise in Sachsen-Anhalt plant für den Fall, dass sie dort regieren sollte, das wäre ein grundlegender Wechsel im deutschen Bildungssystem. Hans-Thomas Tilschneider ist bildungspolitischer Sprecher der AfD-Landtagsfraktion in Sachsen-Anhalt.
3: Wir werden dafür sorgen, dass die Schulen unsere Kinder zum Mündigen, Mutigen, klugen, selbstbewussten und freigeistigen Bürgern heranbilden und nicht mehr versuchen, sie zu gehirngewaschenen und kompetenzlosen, feigen Gesinnungssoldaten des Regenbogenimperiums umzuerziehen.
2: Bildung ist Ländersache. Wie widerstandsfähig könnte das Bildungssystem gegenüber einer Landesregierung also sein?
4: Es ist schon einigermaßen resilient, aber es gibt auf jeden Fall Schwachstellen und diese Schwachstellen, die lassen sich ziemlich schnell auch von einer rechtsradikalen Partei ausnutzen.
2: Meint Nina Kolleck. Sie ist Professorin für Erziehungs- und Sozialisationstheorie an der Uni Potsdam. Das Grundgesetz würde die Wissenschaftsfreiheit schützen, die Schulgesetze, die Schulen, sagt Kolleck. Aber Schwachstellen sind aus ihrer Sicht
4: Lehrpläne, die schnell umgeschrieben werden können, die politische Bildung, die ziemlich schnell umgekrempelt werden kann, auch in Erinnerungspolitik oder Förderprogramme in der Wissenschaft.
2: Denn darauf hätte ein Kultusministerium Zugriff. Einfach wäre es aber nicht, sagt Heini Schmidt. Er ist der stellvertretende Bundesvorsitzende beim DBB Beamtenbund und Tarifunion. Das ist der Dachverband des öffentlichen Dienstes. Für Heini Schmidt ist der beste Schutz des Bildungswesens seine Beamte.
5: Jeder Beamte muss einen Eid auf die Verfassung schwören. Er verpflichtet sich damit über seine gesamte Laufbahn zur Einhaltung und zum Schutz der Verfassung. Und er hat sein Handeln ausschließlich anhand der Gesetze und Verordnungen, die jeweils gelten, auszurichten.
2: Beamte sind der Verfassung, nicht einer Landesregierung oder einer politischen Partei verpflichtet. Und diese Verpflichtung geht bis zur Arbeitsverweigerung.
5: Ein Beamter hat die absolute Pflicht, wenn erkennbar eine Anordnung gegen Gesetze, gegen die Menschenwürde beispielsweise verstoßen würde, dann hat der Beamte die Pflicht zu remonstrieren. Das heißt, er muss seinen Vorgesetzten darauf hinweisen, dass das nach seiner eigenen Überzeugung gesetzeswidrig ist und dass er deswegen sich außerstande sieht, diese Anordnung zu befolgen.
2: Wie viele Lehrkräfte an Schulen und Universitäten verbeamtet sind, das schwankt je nach Bundesland stark, aber ganz grob lässt sich sagen, in etwa die Hälfte. Deswegen appelliert Heini Schmidt vom DBB Beamtenbund und Tarifunion, dass Beamte verbeamtet bleiben müssen, als Rückgrat eines Staates. Weil derzeit viel darüber debattiert wird, befürchtet er, immer mehr Beamte könnten ihren Status verlieren.
5: Gerade in der jetzigen Zeit, eigentlich in einer Unzeit, ja, bei politisch unstabilen Verhältnissen, hören wir jeden Tag in den Medien, Beamte müssen in die Rentenversicherung, Beamte müssen in die Krankenversicherung und wir müssen die Beamten jetzt irgendwie übertrieben loswerden.
2: Die Professorin Nina Kolleck ergänzt.
4: Und die demokratischen Parteien sollten sich mal auch überlegen, für was sie jetzt kämpfen. Wir müssen jetzt alles dran setzen, die Resilienz zu stärken, damit im Fall einer rechtsradikalen Regierungsübernahme diese Institutionen noch so lange wie möglich geschützt sind.
2: An einigen Stellen könnten die Bildungspläne der AfD in Konflikt kommen mit den Gesetzen, zum Beispiel bei der Aufweichung der Schulpflicht. Die ist in der Landesverfassung festgehalten und auch im Grundgesetz verankert. Der bildungspolitische Sprecher der AfD-Landtagsfraktion in Sachsen-Anhalt, Hans-Thomas Tilschneider, verweist darauf, die Partei habe ihre Vorschläge juristisch prüfen lassen.
0: Das US-Tech-Unternehmen Palantir stellt Software her zur Datenanalyse und zur Überwachung. In Deutschland setzt zum Beispiel die bayerische Polizei Software von Palantir ein. Das Ganze ist aber höchst umstritten. Bürgerrechtler und Datenschützer, die warnen vor massiven Eingriffen in Grundrechte wie die Privatsphäre. Heftige Kritik gibt es aber auch in Großbritannien. Denn da wird die Software von Palantir schon länger im Gesundheitssystem genutzt. Daniel Frevel.
6: Im November 2023 schließt der NHS, Großbritanniens Gesundheitssystem, einen Vertrag mit Palantir. Die Firma soll eine Plattform aufbauen, über die Daten innerhalb des NHS ausgetauscht werden können. So wolle man die Patientenversorgung verbessern und effizienter arbeiten, heißt es auf der Website des Gesundheitsdienstes. Der Vertrag soll über 7 Jahre laufen. Eigentlich. Es gibt aber vertraglich die Möglichkeit, ihn bereits im kommenden Jahr zu beenden. In den vergangenen Tagen werden Stimmen lauter, die genau dies fordern. Im britischen Unterhaus äußert sich etwa der Labour-Abgeordnete Ian Byrne mit Blick auf die Firma so. Trotz großer Bedenken der Abgeordneten, des medizinischen Fachpersonals und der Öffentlichkeit hat die Präsenz von Palantir innerhalb unseres NHS und der Zugriff auf Patientendaten aus irgendeinem Grund weiter zugenommen. Auch Jeremy Corbyn, der ehemalige Labour-Chef, jetzt unabhängiger Abgeordneter, meldet sich zu Wort. Müssen wir uns wirklich an einen amerikanischen multinationalen Konzern binden, der die Kontrolle über riesige Datenmengen haben wird? Wir haben doch sicherlich genug Ehrgeiz und Kompetenz, um unsere eigenen Systeme innerhalb des NHS zu entwickeln. Wir sind alle stolz auf den NHS, aber lassen Sie uns ihn nicht zerstören. Palantir wurde 2003 vom in Deutschland geborenen US-Investor Peter Thiel gegründet. Thiel gilt als wichtiger Geldgeber und Vordenker der neuen Rechten und war ein früher Unterstützer von Donald Trump. Der Milliardär fällt immer wieder mit autoritär anmutenden Aussagen auf. So schrieb er etwa, er glaube nicht mehr länger, dass Demokratie und Freiheit kompatibel seien. Über den NHS sagte er mal, die britische Zuneigung für ihr Gesundheitssystem zeuge von einem Stockholm-Syndrom. Das System mache die Menschen krank und dennoch würden sie es mögen. Der NHS brauche einen Ansatz, bei dem man, Zitat, das Ganze einfach von Grund auf neu aufbaue. In einem 70-seitigen Bericht fordert nun ein parlamentarischer Ausschuss die Abkehr von Palantir. Darin heißt es, die zunehmende Einbindung des Konzerns im öffentlichen Sektor sei eine inakzeptable Schwachstelle. Man müsse sich schützen vor Abhängigkeiten, gerade in so wichtigen Bereichen wie der öffentlichen Gesundheitsversorgung. Die Vorsitzende des Ausschusses, Dame Chi Onwura, sagte in der BBC,
7: Palantir ist symptomatisch
6: für eine Abhängigkeit von einer kleinen Zahl US-amerikanischer Unternehmen, was bedeutet, dass wir Gefahr laufen, auf sie angewiesen zu sein. Der britische Palantir-Chef Louis Mosley bestritt in der BBC, dass Großbritannien schon so abhängig sei von Thiels Firma, dass man gar nicht mehr rauskomme aus der Kooperation. Bei früherer Zusammenarbeit sei der Datentransfer kein Problem gewesen beim Anbieterwechsel weg von Palantir. Klar gibt es eine Abhängigkeit, das will ich gar nicht leugnen. Bei allem, was funktioniert, wird man abhängig. Man ist auf sein Auto angewiesen, um zur Arbeit zu kommen, aber das hindert einen nicht daran, dieses Auto durch ein anderes zu ersetzen. Der neue Gesundheitsminister Großbritanniens, James Murray, sagte am Montag im Unterhaus, dass der Vertrag mit Palantir vor der möglichen Kündigungsklausel nun auf dem Prüfstand stehe. Derzeit wird aber noch über ein weiteres Digitalvorhaben diskutiert, der Single Patient Record, so etwas wie die elektronische Patientenakte in Deutschland. Hier hat das Vergabeverfahren noch nicht begonnen. Trotzdem fürchten einige, dass auch hier Palantir einbezogen wird. Dazu der Gesundheitsminister. Die Patienten erwarten zu Recht, dass ihre höchstpersönlichen und sensiblen medizinischen Daten geschützt werden und das werden sie auch, dank unserer geplanten strengen Sicherheitsvorkehrungen, einer robusten Cybersicherheit und klarer Regelungen darüber, wer diese Informationen einsehen darf. Es ist nicht der einzige Bereich, in dem Palantir-Verträge in Großbritannien in der Kritik stehen. Auch die britische Finanzaufsicht arbeitet mit dem Konzern zusammen und erntet Missmut dafür. Und Londons Bürgermeister Sadiq Khan hat vergangenen Monat einen Millionendeal zwischen der Londoner Polizei und dem Konzern blockiert. Die Debatte über digitale Abhängigkeit von großen US-Konzernen, in Großbritannien ist sie in vollem Gange.
0: Aus London war das Daniel Frevel.
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8: Mit Stefan Grothoff. Beim größten Sandplatz-Tennisturnier der Welt greift Alexander Zverev nach dem Titel. Im Halbfinale von Roland Garros in Paris besiegte der Hamburger den Tschechen Jakub Menschik in 4 Sätzen. Zverev unterstrich seine Favoritenrolle durch ein sehr souveränes Match, in dem sein Gegner nie wirklich Zugriff bekam, weil der Deutsche vor allem extrem gut retournierte und in den wichtigen Momenten voll konzentriert blieb.
9: Ich glaube, im ersten Satz definitiv, dass ich die Breakbälle abgewehrt habe, das war schon sehr, sehr wichtig. Und dann klar, dass ich nach dem dritten Satz so reagiert habe, wie ich reagiert habe, dann direkt mit Break vorne im vierten war. Das war, glaube ich, entscheidend. Ich habe mich auf meine Sachen konzentriert und das werde ich weiterhin tun. Klar, es war ein wildes Turnier, aber das Einzige, worauf ich Einfluss habe, ist mein nächstes Match. und wer mein nächster Gegner ist. Alles andere kann ich nicht kontrollieren, werde ich nicht kontrollieren, will ich auch gar nicht kontrollieren.
8: Im Endspiel am Sonntag trifft Zverev auf den Italiener Flavio Cobolli. Der dürfte gut erholt auf den Court Philippe Chatrier kommen. Sein Halbfinale gegen Landsmann Matteo Arnaldi fiel nämlich aus. Eine Virusinfektion verhinderte das mit Spannung erwartete Duell der beiden Italiener. Zverev nach 2024 also wieder im Endspiel von Roland Garros. Gewinnt er auch gegen Cobolli, hat der Hamburger endlich seinen lang ersehnten Grand-Slam-Titel. Bei den Frauen heißt das Finale Topfavoritin Mira Andreeva gegen Tennissensation Maja Chwalinska, eine polnische Qualifikantin. Mit einem Sieg über Norwegen haben Deutschlands Fußballfrauen vorzeitig ihr Ticket gelöst für die WM 2027 in Brasilien. Carlotta Wamser und Marie Müller sorgten mit tollen Toren für den 2:0 Endstand. Debütantin Müller nach Abpfiff entsprechend gut gelaunt.
7: Ja, unglaublich. Ich meine, unser Ziel war, die WM-Qualifix zu machen. Das haben wir geschafft. Startelfdebüt, Debüt generell, ein Tor. Besser geht's, glaube ich, nicht. Man arbeitet das ganze Jahr nur darauf hin, dass man seinem Traum wieder nahe kommt. Also mir fehlen wirklich die Worte, aber ich bin einfach so glücklich.
8: Die deutschen Fußballmänner sind längst in Chicago. Vorm letzten WM-Test dort ist die Stimmung aber ziemlich gemischt. Für das Duell gegen Mitgastgeber USA muss Bundestrainer Julian Nagelsmann nämlich auf Mittelfeldass Lennart Karl verzichten. Der hat sich im Training verletzt.
10: Ja, da müssen wir jetzt mal abwarten, was rauskommt. Sah jetzt ehrlich gesagt nicht so gut aus. Wir fahren jetzt ins Krankenhaus, machen ein Bild. Der muss jetzt selber erstmal die Situation verarbeiten, wir auch, und gucken, was wir machen. Und dafür brauchen wir eine Diagnose und dann schauen wir auch, ob wir es mit ihm hoffentlich machen können im Turnier weiter oder ob wir ihn später nachnominieren, aber das ist alles in Ruhe.
8: Das Team USA schätzt der Bundestrainer wesentlich höher ein als die Finnen, die Deutschland vor kurzem deutlich mit 4:0 besiegte.
10: Die haben sich über die letzten Jahre extrem stabilisiert, finde ich, im amerikanischen Fußball. Pulisic, Balogun, ganz egal, viele Spieler, die es sehr, sehr gut machen. Aber wir gehen das Spiel so an, wie wenn es das Eröffnungsspiel wäre und versuchen es zu gewinnen. Es wird auch, glaube ich, eine spezielle Atmosphäre, es ist ein cooles Stadion. Chicago hat kein WM-Spiel, hat eine WM-Historie. Ja, da freuen wir uns drauf. Die Fans, glaube ich, werden sehr frenetisch. Die Mannschaft ist gut, der Gegner ist gut, wir sind gut drauf. Und es wird sicherlich ein gutes Spiel für die Zuschauer hier, aber auch für die Zuschauer in Deutschland. Und klar versuchen wir zu gewinnen.
8: Anpfiff 20.30 Uhr im Soldier Field Chicago. Bundesliga-Absteiger FC St. Pauli hat den ehemaligen Kieler Coach Marcel Rapp als neuen Trainer gefunden. Der Deutsche Eishockeybund sucht noch einen. Von Harald Kreis hat sich der DEB nämlich per sofort getrennt. Burkhard Hupe weiß, weshalb.
11: Nach zwei enttäuschenden Weltmeisterschaften und einer ernüchternden Olympiateilnahme stagniert die deutsche Eishockey-Nationalmannschaft im Mittelmaß. Gegen eine Erfüllung des noch bis zum Sommer kommenden Jahres datierten Vertrages sprachen außerdem Fehler im Spielcoaching während der WM in der Schweiz sowie wachsende Spannungen mit einigen Nationalspielern, die teilweise ihre WM-Teilnahme absagten. Für den Deutschen Eishockeybund ist die Personalie auch deshalb von besonderer Brisanz, weil die nächste Weltmeisterschaft in Mannheim und Düsseldorf ausgetragen wird.
8: Top-Kandidaten sind Ex-NHL-Profi Corbinian Holzer und Uwe Krupp. Der war schon mal Eishockey-Bundestrainer.
0: Das war der Sport mit Stefan Grothoff.
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0: Steuern, Pflege, Krankenversicherung. Die Regierung, die geht gerade viele Reformen an. Aber ein Reformthema, das dürfte den meisten Menschen eigentlich gar nicht so wichtig sein. Trotzdem, die Union will eine Reform beim Wahlrecht. Die letzte war zwar erst 2023, trotzdem, die Union macht Druck. Worum es dabei genau geht, das besprechen wir hier gleich nach den Nachrichten.

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1: Um 23.30 Uhr mit Gabriela Kühne. Russlands Präsident Putin sieht derzeit keinen Anlass, sich mit seinem ukrainischen Kollegen Selenskyj zu treffen. Selenskyj hatte in einem offenen Brief vorgeschlagen, an einem neutralen Ort Gespräche über ein Kriegsende zu führen. Aus der Nachrichtenredaktion Konstanze Semidey.
2: Putin sagte auf dem Internationalen Wirtschaftsforum in St. Petersburg, er sehe keinen Grund für eine Zusammenkunft, solange kein Friedensabkommen vorliege. Die Art und Weise des Vorstoßes Selenskyjs nannte Putin flegelhaft. Sie sei nicht dazu angetan, ein Umfeld für ein persönliches Treffen zu schaffen. Putin räumte wirtschaftliche Probleme Russlands ein. Das Land sei nun auf das gleiche Niveau gesunken, auf dem sich die Länder der Eurozone seit Jahren befänden. Die Ukraine hatte in den letzten Wochen immer wieder Ziele auf russischem oder russisch besetztem Gebiet mit Drohnen attackiert. Getroffen wurden unter anderem Ölanlagen.
1: Bei einem Angriff auf ein türkisches Fischereischiff im Schwarzen Meer ist nach Angaben der türkischen Behörden ein Mensch getötet worden. 4 weitere Menschen wurden nach Angaben der Küstenwache verletzt. Der Angriff ereignete sich demnach westlich der von Russland besetzten Halbinsel Krim. Wer dafür verantwortlich ist, blieb zunächst unklar. Beim EU-Gipfel für den Westbalkan haben Bundeskanzler Merz und Frankreichs Präsident Macron ein Konzept für eine rasche Erweiterung der Staatengemeinschaft vorgelegt. 6 Staaten der Region warten auf eine Aufnahme. Merz machte ihnen Hoffnung.
3: Klare Botschaft des heutigen Tages ist und wird bleiben: Wir wollen euch. Ziel ist und bleibt die volle Mitgliedschaft aller Staaten der Westbalkanregion, weil wir ein strategisches Interesse daran haben, diese Staaten an uns, an die Europäische Union zu binden. Sie umgekehrt auch den Willen haben, Mitglied der Europäischen Union zu werden. Aber wir werden jetzt einen schrittweisen Prozess einleiten, der darin besteht, dass wir zunächst einmal den Weg öffnen, auch in die Institutionen, zum Beispiel als Beobachter. Und dass wir jetzt wirklich ein klares politisches Signal geben, dass die Prozesse beschleunigt werden.
1: Bundeskanzler Merz. Deutschland wird sich nach der gescheiterten Kandidatur für den UN-Sicherheitsrat erneut um einen Sitz in dem Gremium bewerben. Das kündigte Kanzler Merz am Rande des Gipfels in Montenegro an. Ziel ist es demnach, dem Rat in den Jahren 2035-2036 als nicht ständiges Mitglied anzugehören. Deutschland war am Mittwoch mit seiner Kandidatur für einen Sitz in den nächsten beiden Jahren gescheitert. Das Wetter in Deutschland. Morgen oft freundlich, in der Nacht noch letzte Schauer, später Nebel, Tiefstwerte 12 bis 6 Grad. Von Südwesten her gebietsweise Schauer und einzelne Gewitter, Höchstwerte am Tag 18 Grad in der Eifel bis 26 Grad in der Niederlausitz. Am Sonntag meist trocken, im Norden ein paar Schauer bei 17 bis 25 Grad. Das waren die Nachrichten.
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4: Die A1 Osnabrück-Münster ist zwischen Lengerich und Ladbergen wegen Brückenarbeiten bis Sonntag um 6 Uhr gesperrt. A7 Hannover Richtung Hamburg zwischen Schwarmstedt und Dreieck Walsrode 4 Kilometer Stau. Die A7 Hannover Richtung Kassel zwischen Dreieck Salzgitter und Bokenem gibt es 3 Kilometer stockenden Verkehr. Die A8 Stuttgart Richtung München zwischen Mühlhausen und Märklingen, da gibt es 3 Kilometer Stau. Die A96 Lindau-München ist zwischen München-Leim und Sendling wegen Brückenarbeiten in beiden Richtungen bis 5 Uhr gesperrt. Die A111 Stadtautobahn ist zwischen Seidestraße und Festplatz wegen Wartungsarbeiten im Flughafentunnel in beiden Richtungen bis 5 Uhr gesperrt. Und die A565 Bonn Richtung Meckenheim ist zwischen Bonn-Beuel und Auerberg in beiden Richtungen wegen Brückenschäden gesperrt. Fahren Sie vorsichtig und kommen Sie gut an.
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4: Mit Alex Grantl. Die Zufriedenheit mit der Bundesregierung, die ist ja nicht ganz so groß aktuell. Aber die Regierung geht viele wichtige Themen an, wie aktuell die Pflegereform. Ein Reformthema, das dürfte den meisten Menschen aber nicht ganz so wichtig sein. Trotzdem, die Union möchte gerne das Wahlrecht ändern. Die letzte Reform, die gab es erst 2023. Trotzdem macht die Union Druck. Die SPD dagegen, die bremst eher. Was eine neue Reform überhaupt bringen soll, das erklärt Ulrike Römer.
5: Beim Ziel sind sich eigentlich alle einig. Das Parlament soll arbeitsfähig bleiben und musste deshalb schrumpfen. Immerhin, das ist durch die jüngste Überarbeitung des Wahlrechts erreicht. Seit der letzten Wahl sitzen 630 Abgeordnete im Parlament, nicht mehr 736. Manchen ist diese Verkleinerung zu teuer erkauft. Denn die Reform bringt mit sich, dass nicht alle, die einen Wahlkreis gewonnen haben, auch im Parlament sitzen. Das betrifft vor allem Abgeordnete der Union. Alexander Dobrindt von der CSU, dem schwante schon beim Anlauf auf das aktuelle Wahlrecht Böses.
6: Dass ein direkt gewählter Abgeordneter in seinem Wahlkreis der Weg in den Deutschen Bundestag verweigert wird, das ist mit dem Demokratieprinzip nicht zu vereinbaren,
5: sagt die CSU und will das unbedingt ändern. CSU-Chef Söder erinnert, man hätte dem Koalitionsvertrag nie zugestimmt, ohne festes Versprechen, das Wahlrecht zu überarbeiten. Vorschläge dafür gibt es. Das heißt aber nichts, meint Johannes Fechner, der für die SPD federführend an der neuesten Wahlrechtsreform Variante gearbeitet hat.
7: Ob und wie wir das Wahlrecht in dieser Wahlperiode ändern, das wird nach meiner Einschätzung der nächste Koalitionsausschuss entscheiden.
5: Das muss er wohl auch, denn die SPD sieht da ein paar Grundsätzlichkeiten, die auf Chefebene geklärt werden müssen. Thema Nummer eins aus Sicht der Sozialdemokraten, die Sache mit der Parität. Man wünscht sich ebenso viele Frauen wie Männer auf den Landeslisten der Parteien. Ein Anliegen, für das SPD-Co-Chefin Baas Mitte März im Bundestag politische Erbschaften bemühte.
8: Und deshalb ist mir auch wichtig, auch im Erbe von Rita Süssmuth zu sagen, kommt es zu einem möglichen neuen Wahlrecht, dann kann das nur mit Parität verabschiedet werden.
5: Wenn, dann. Die Koalition im Möglichkeitsmodus. Die SPD will Parität, die Union glaubt nicht, dass das mit der Verfassung vereinbar wäre. Und im Übrigen, so steht das ja nicht im Koalitionsvertrag, sagt Steffen Bilger, der sich für die CDU seit letztem Herbst mit dem Thema befasst.
9: Da geht es um Prüfauftrag bei Parität, die so gar nicht formuliert ist, aber klarer Auftrag, das Wahlrecht so zu ändern, dass Wahlkreissieger in den Bundestag einziehen können.
5: Prüfen ist eben etwas anderes, als ein Gesetz draus zu machen, meint die Union. Die SPD interpretiert den Koalitionsvertrag anders. Nochmal Johannes Fechner.
7: Da steht ein klarer Prüfauftrag drin, der mit einem Ergebnis enden muss. Dass wir uns nur gegenseitig erzählen, was wir für wünschenswert halten, war damit sicherlich nicht gemeint.
4: Wann kommt eine Wahlrechtsreform? Das war der Beitrag von Ulrike Römer.
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4: Es läuft nicht so richtig gut für die Wirtschaft in Deutschland. Aktuell ist es vor allem der Iran-Krieg, der für hohe Energiepreise sorgt und so den Aufschwung in Deutschland gefährden könnte. Was tun? Das ist die Frage, die die wichtigsten Ökonomen in Deutschland beschäftigt, wie etwa die Chefs der großen Wirtschaftsforschungsinstitute, das Kiel-Institut für Weltwirtschaft zum Beispiel oder das Münchner IFO-Institut. Was denken Sie, die Chefs, was jetzt nötig ist? Jörg Pfuhl hat für uns nachgefragt, wie es weitergehen könnte.
10: Den ganz großen Aufschwung wird die deutsche Wirtschaft nicht mehr hinlegen. Nicht heute und auch nicht morgen, sagt Marcel Fratscher, Leiter des Deutschen Instituts für Wirtschaftsforschung.
11: Das ist vor allem einer schwachen Demografie geschuldet, weil wir eben schrumpfende Beschäftigtenzahlen haben werden. Das ist ein wichtiger Faktor. Der zweite, Produktivität in den letzten 20 Jahren war sehr enttäuschend.
10: In der Tat waren deutsche Arbeitnehmer einmal produktiver als der Rest der Welt. Mittlerweile schaffen selbst US-Amerikaner mehr Wert pro Arbeitsstunde. Deutschland dagegen hat an Wettbewerbsfähigkeit dramatisch verloren, sagt Clemens Fuest, Leiter des IFO-Instituts.
12: Normalerweise ist es so, wenn die Weltwirtschaft wächst, dann wachsen wir auch, weil wir über die Exporte partizipieren und das ist weggebrochen, das passiert nicht mehr. Und das zeigt, dass wir Probleme mit unserer Wettbewerbsfähigkeit haben, also wir sind entweder zu teuer oder zu schlecht, wahrscheinlich beides.
10: Und zu diesem selber Schuld kommen noch die äußeren Probleme, der Iran-Krieg und die Energieknappheit, die verrückte Zollpolitik der USA, der andauernde Krieg aus Russland. Und schließlich, so Moritz Schularik vom Kieler Institut für Weltwirtschaft, China.
13: Ich glaube, man kann kurz zusammenfassend sagen, dass sowohl in konjunktureller Hinsicht in den letzten zwei, drei Jahren, aber auch strukturell China von einem Rückenwind zum Gegenwind geworden ist.
10: So viel zur Rückschau. Aber was ist zu tun? Erstens, ehrlich sein, sagt Florian Haider, Leiter des Leibniz-Instituts für Finanzmarktforschung.
14: Für einen guten Prozentsatz der deutschen Bevölkerung, die nur von der gesetzlichen Rente abhängen, die werden in Armut ihre Rente verbringen. Das muss man den Leuten mal klar sagen und da müssen wir Lösungen finden.
10: Zweitens, Reformen, sagt IFW-Chef Schularik, zum Beispiel auf dem Arbeitsmarkt.
13: Ich würde den Kündigungsschutz zumindest für gut verdienende lockern bzw. abschaffen. Und ich würde auch im öffentlichen Dienst über eine weitgehende Liberalisierung nachdenken.
10: Auch mal ins Risiko gehen, ob als Politik, Unternehmen oder Gesellschaft.
11: Ich glaube, wir brauchen einen Mentalitätswandel, dass wir Scheitern bei jungen Unternehmen nicht als etwas Negatives betrachten, sondern dass wir offener sind für Risikoverhalten von jungen Unternehmen.
10: Politische Führung wäre, so einen Mentalitätswandel vorzuleben. Einen Aufbruch ins Neue zu wagen, etwa für mehr Europa, einen gemeinsamen Markt für Dienstleistungen, für Kapital, auch für Banken. Nur als Europa könne man gegen die USA oder China bestehen, sagt der Kieler Ökonom Schularik.
13: In dieser geänderten Weltlage ist die Aufgabe, dass wir da massiv liberalisieren, Schranken abbauen, integrieren, auch akzeptieren, dass eine italienische Großbank eine deutsche Großbank kauft, ohne dann gleich wieder CETA und Nordio zu schreien.
10: Den Ruf nach mehr Europa unterschreiben Sozialliberale wie konservative Ökonomen. IFO-Chef Fust.
12: Gemeinsame Nuklearwaffen, das wäre eigentlich ein typisches europäisches öffentliches Gut. Frage, ist Frankreich bereit, seine Kernwaffen zu europäisieren? Wenn das stattfindet, dann finde ich, sollte man auch offen reden, sollte man offen sein, was die Finanzierung angeht.
10: Also über gemeinsame europäische Schulden, sogenannte Eurobonds. Damit kann sich dann auch ein konservativer Ökonom anfreunden.
4: In Nordrhein-Westfalen war gestern Fronleichnam ein Feiertag. Das heißt, der Freitag heute ist für viele ein Brückentag. Das Wort Brückentag, das dürfte viele Menschen in Bonn und der Region gerade wie eine schlechte Pointe vorkommen. Denn eine zentrale Brücke, die Bonner Nordbrücke oder auch Friedrich-Ebert-Brücke, die wurde überraschend gesperrt. Grund sind massive Schäden am Bauwerk. Ob sie nochmal freigegeben werden kann, ist unklar. Mehr Informationen von Thomas Wenkert.
15: Seit Mittwoch ist die Friedrich-Ebert-Brücke in Bonn für den Verkehr gesperrt. Die Autobahn GmbH hatte erhebliche Schäden festgestellt, unter anderem Risse. Aber auch die Stahlkonstruktion weist erhebliche Mängel auf. Am Mittag hat sich Bundesverkehrsminister Patrick Schnieder ein Bild vor Ort gemacht. Der CDU-Politiker betonte, dass die Rheinbrücke jetzt oberste Priorität habe. Die Sperrung habe dramatische Auswirkungen.
16: Die Bedeutung der Brücke ist enorm für Bonn und für die umliegende Region. Die prägende Ost-West-Verbindung, etwa 100.000 Fahrzeuge am Tag, aber auch den Rad- und Fußverkehr wollen wir nicht unterschlagen. Auch der ist wichtig. Die Brücke ist wichtig für die Verbindung hier über den Rhein in jeder Beziehung.
15: Unter Federführung des Bundesverkehrsministeriums wird jetzt ein Lenkungskreis eingesetzt, der Lösungen erarbeiten soll. Und diese, betonte der Bundesverkehrsminister, müssten schnell gefunden werden. In den kommenden 2 Wochen werden erst einmal weitere technische Untersuchungen an der Rheinbrücke stattfinden, erklärt Dirk Brandenburger von der Autobahn GmbH.
17: Auch im Inneren der Brücke werden die Dinge noch mal genau angeschaut. Es müssen dann erneute statische Berechnungen durchgeführt werden, um zu einer ingenieurtechnisch belastbaren Aussage zu kommen, um dann entscheiden zu können, kann das Bauwerk noch in irgendeiner Art und Weise mit technischen Möglichkeiten noch mal ertüchtigt werden? Oder kommen wir in eine Situation, wo das Bauwerk dauerhaft gesperrt bleiben muss?
15: Spekulieren wollte niemand, dafür ist das Thema einfach zu sensibel. Immerhin machte Minister Schnieder deutlich, dass das Geld für eine mögliche Sanierung oder Ersatzbau der Bonner Nordbrücke bereitstehe.
16: Wir haben im Brückentitel einen Schwerpunkt der Investitionen des Bundes in den nächsten Jahren, ich sage im nächsten Jahrzehnt mindestens, ausreichend Mittel zur Verfügung. Und eine Brücke, die nicht befahrbar ist, ist immer die, die am wichtigsten ist. Und gerade bei den Auswirkungen, die hier zu befürchten sind, wird das so sein.
15: Ein konkreter Zeitplan wurde nicht genannt. Es ist aber zu befürchten, dass die Bonner erst einmal viel Geduld aufbringen müssten.
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4: Sie ist wohl eine der gefährlichsten Straßen in Spaniens Hauptstadt Madrid, die Calle de Cuyero in Lucero, einem Viertel im Süden der Stadt. Die Straße wird eine der ersten Adressen sein, die Papst Leo XIV. Besucht. Der kommt nämlich morgen nach Madrid. In der Straße wird er sich eine Anlaufstelle für Obdachlose ansehen, die von der Caritas betrieben wird. Unsere Reporterin Franka Welz hat sie vorab schon besucht.
18: Ein hoher, leuchtend roter Metallzaun aus dicken Stäben umgibt die Sozialstation der Caritas in einer Siedlung mit mehrstöckigen Wohnblocks im Viertel Lucero im Süden Madrids. Obdachlose Menschen können hier übernachten, ihren Besitz sicher lagern und das Tageszentrum nutzen. Im Garten vor dem Gebäude sitzen einige Männer auf Plastikstühlen in der Sonne. Hier draußen herrscht die Ruhe vor dem Papst. Drinnen wiederum emsiges Treiben. Mitarbeiter und Freiwillige in roten T-Shirts platzieren Hinweise und Türschilder oder diskutieren über den besten Platz für sie. Das Innere ist in den Farben der Caritas gehalten. Grundfarbe, etwa der Wände, ist weiß, ansonsten viel rot. Es ist hell, freundlich, einladend. Pilar Agarate, die Generalsekretärin der Caritas der Diözese Madrid, führt durch die Einrichtung. Zeigt schlichte Mehrbettzimmer mit abschließbaren Spinden. Auf einem Balkon steht ein Wäscheständer. Wie ihr seht, betreten wir nun die Wohnräume von Menschen. Hier, sowohl auf dieser Ebene als auch im Obergeschoss, schlafen nachts 47 Personen. Momentan ist niemand hier, denn sobald sie aufstehen, gehen sie ins Tageszentrum, frühstücken und danach gehen die meisten zur Arbeit. Andere in eine Suchtklinik, wieder andere suchen Arbeit und manche benötigen psychologische Betreuung. Die Einrichtung beherbergt ausschließlich Männer. Für Frauen gibt es seit 2018 ein weiteres Zentrum in einem anderen Stadtteil Madrids. Die Nachfrage nach Plätzen sei hoch, erklärt der Leiter des Zentrums, Juan José Gómez Escalonia. Hier nennen ihn alle nur Juanjo. Im vergangenen Jahr hätten 2534 Personen um Hilfe ersucht. Nur 880 von ihnen konnte das Zentrum aufnehmen. Seit einigen Jahren kämen immer mehr junge Menschen zwischen 18 und 30 Jahren. In diesem Jahr stellten sie mit 25% sogar die größte Altersgruppe im Zentrum dar. Allein die Anwesenheit Papst Leos XIV. Werde diesen Problemen Sichtbarkeit verleihen, so Juanjo. Er hofft außerdem, dass viele dadurch ihre Vorurteile gegenüber obdachlosen Menschen abbauten. Ich sage, die werden denken, Mann, wenn der Papst hierher kommt und keine Angst hat, obwohl in den Medien berichtet wird, dass es hier voller Drogen und wer weiß wie vielen anderen Dingen ist, dann, wenn er kommt und nichts passiert und die Menschen sich ihm auch nähern können, dann passiert auch mir nichts. Drogen waren in der Vergangenheit tatsächlich der Grund dafür, dass die Calle de Collero, in der sich das Caritas-Zentrum befindet, in Verruf geriet und dieser schlechte Ruf sich gleich auf das gesamte Viertel Lucero übertrug.
19: Hola, buenas. Javier?
18: Javier Poveda ist der Vorsitzende der örtlichen Nachbarschaftsvereinigung. In der Straße habe es bis vor etwas über einem Jahr mehrere sogenannte Narco-Pisos gegeben. Besetzte Wohnungen für den Verkauf, aber auch Konsum von Drogen. Das habe schwere Probleme in der Siedlung verursacht, in der ältere Leute, aber auch viele Familien mit Kindern leben. Mittlerweile habe die Situation sich jedoch deutlich verbessert. Es gab Einsätze, vor allem von der Polizei, die dort eine groß angelegte Razzia durchführte. Auch Richter schritten ein und verhängten gegen die Festgenommenen ein Betretungsverbot für einen Umkreis von 700 Metern. Die Polizei hat dann viel getan, um den Beschluss auch wirklich durchzusetzen. Schließlich hat dann auch die Stadtverwaltung Überwachungskameras installiert, was als Abschreckung definitiv geholfen hat. Inzwischen ist es ziemlich ruhig. Viele Medienberichte zeichneten allerdings weiterhin ein verzerrtes Bild von Lucero. Das sieht auch Jesus Martín Montalvo so. Der pensionierte Lehrer stört sich vor allem an wohlmeinenden, unfreiwillig paternalistischen Darstellungen. Oh, schau mal, ein echt hartes Viertel. Da gibt es 120 verschiedene Nationalitäten. Und wer das sehen will, barfüßige Kinder, die mit einem Ball aus Lumpen spielen, der wird das hier nicht sehen. Das ist ein ganz normales Viertel. Lucero ist ein Arbeiterviertel. Hier wohnen Taxifahrer oder diejenigen, die Madrids Prachtstraßen und Trottoirs im Zentrum peinlich sauber halten. Viele haben, trotz mehrerer Einkommen pro Haushalt, Probleme, finanziell über die Runden zu kommen. Den Papstbesuch sehen hier viele positiv, sagt Jesus. Ich weiß nicht, ob Vorfreude das richtige Wort ist. Vielleicht ist es eher Stolz. Auf jeden Fall fühlt es sich wie ein Akt der Gerechtigkeit an gegenüber den einfachen Leuten von Madrid, der Arbeiterklasse, in den ganz normalen Vierteln und eben nicht in diesem Vorzeige-Madrid, das der Außenwelt als Spektakel präsentiert wird. Es ist keine alberne, oberflächliche Begeisterung nach dem Motto, oh, der Papst kommt, sondern es ist tiefgründiger.
20: Pero en el sentido profundo, sí.
18: Wie schon zuvor in dem Caritas-Zentrum herrscht auch in der Nachbarschaftsvereinigung von Lucero die Hoffnung, dass der Papstbesuch positive Aufmerksamkeit statt weiterer Stigmatisierung mit sich bringt.
4: Der Papst besucht morgen Madrid. Das war der Beitrag von Franka Welz. Und von Spanien schauen wir nach Frankreich. In Frankreich gibt es eine Diskussion über Justizversagen. Sogar Präsident Macron hat eingeräumt, dass es Schwachstellen im System gebe. Hintergrund ist ein Fall, bei dem eine 11-Jährige verschwunden ist und eine Kinderleiche gefunden wurde. Die französischen Behörden sollen Vorwürfe gegen einen mutmaßlichen Täter nicht ernst genug genommen haben. Karin Ecker kennt den ganzen Fall.
21: Die 11-jährige Liana war vor genau einer Woche in Südwestfrankreich in der kleinen Gemeinde Fleurance bei Toulouse verschwunden. Nach dem Ende der Schule hatte sich das Kind nicht mehr bei den Eltern gemeldet. Tagelang waren Suchtrupps unterstützt von Freiwilligen in der Gegend unterwegs. Der Fall hat die französische Öffentlichkeit seit Tagen in Atem gehalten. Gestern fanden die französischen Ermittler nun die Leiche eines Mädchens mit ähnlicher Kleidung in einem Getreidesilo in einem Dorf rund 15 Kilometer vom Ort des Verschwindens entfernt. Die Ergebnisse der Obduktion stehen noch aus, aber alle Beobachter gehen davon aus, dass es sich um die Leiche der vor einer Woche verschwundenen 11-Jährigen handelt. Bereits kurz nach dem Verschwinden war ein Mann festgenommen worden, der das Mädchen zuletzt im Auto mitgenommen hatte. Er ist der Vater einer Freundin und mittlerweile dringend tatverdächtig. Wie sich in den vergangenen Tagen herausstellte, lagen bereits mehrere Hinweise und Anzeigen gegen den 41-jährigen Familienvater vor, insbesondere wegen Vergewaltigung von Minderjährigen. Doch die Behörden blieben untätig. Nun sieht sich die Regierung mit dem Vorwurf konfrontiert, die französische Justiz habe im Fall der 11-jährigen Liana total versagt. Auch Präsident Emmanuel Macron äußerte sich am Rande des Westbalkan-Gipfels in Montenegro.
22: On peut pas accepter ce qui s'est passé. On peut pas regarder en face sa famille et lui dire que tout s'est bien passé. C'est faux. Donc comme vous, je suis choqué par ce qui s'est passé.
21: Man könne nicht akzeptieren, was passiert sei. Man könne nicht der Familie ins Auge sehen und sagen, dass alles gut gelaufen sei. Auch er sei schockiert, so der französische Präsident. Ein systemisches Versagen der französischen Justiz sieht Macron jedoch nicht. Von fehlenden finanziellen Mitteln wolle er nichts hören.
22: Donc c'est une question de réponse, de fermeté, d'organisation, de responsabilité.
21: Das ist eine Frage von Reaktion, Entschlossenheit, Organisation und Verantwortung, so Macron. Bei einer Krisensitzung der französischen Regierung wurde heute nach Verantwortlichen gesucht. Mit weiteren Ermittlungsergebnissen im Fall Liana wird in Kürze gerechnet.
0: Kultur.
4: Der Autor Thomas Medicus beschäftigt sich seit 2004 mit einem sehr persönlichen Thema. Er erforscht seine Familiengeschichte und wie seine Familie in den Nationalsozialismus verstrickt war. In seinem neuen Roman Vaterlos setzt er sich mit seinem Vater auseinander und den Taten seines Vaters. Jochanan Celyem hat den Roman gelesen.
23: Für Thomas Medicus ist die Tat seines Vaters so folgenreich wie eine Vergewaltigung. Wer bin ich? Was an meiner Wahrnehmung ist wahr? Noch als gealterter und arrivierter Autor kann er sich nicht von ihren Folgen befreien.
24: Erst viele Jahrzehnte später fiel T. auf, dass sie nach Ottos Tod lange Zeit wie Schlafwandler durchs Leben gingen. Vielleicht war das sogar zu ihrer neuen Existenzform geworden. Er konnte es nicht beurteilen.
23: Warum hat mein Vater mir das angetan? Welcher meiner Erinnerungen an ihn kann ich noch trauen? Resultiert nicht mein gesamtes Tun, sogar mein Schreiben aus dem Trauma dieser Tat?
24: Als Erwachsener verabscheute T. jede Wahrnehmungsbetäubung, war der Meinung, man müsse wachen und geschärften Sinnes durch die Welt gehen, damit einem nichts entgehe. Das aber war vermessen, vor allem Selbsttäuschung. Denn von nun an nahm T. fast sämtliche seiner Lebenswelten entweder als erlöst oder als unerlöst wahr. Und er suchte, verzweifelt über alles Destruktive, nach dem Unzerstörten und Unzerstörbaren. T. wurde zum Idylliker.
23: Der Roman beginnt mit Schwarz-Weiß-Fotos, heiteren Urlaubsaufnahmen, die sein Vater schoss. Thomas Medicus ist 17 Jahre alt.
24: Da waren diese gleißend hellen Märztage, wie meist in dieser Jahreszeit. An einem dieser schönen Tage, irgendwann vom 9. auf den 10. März 1971, geschah es, dass sich der Landarzt Otto M. das Leben nahm. Er war 49 Jahre alt, verheiratet, Vater zweier Kinder. Unvergessliche Vorfrühlingstage.
23: Dabei hatte der Vater, ein angesehener Landarzt in der zweiten Generation, nicht nur sich selbst getötet. In der Psychiatrie hatte er seine heimliche Geliebte kennengelernt. Sie wollte mit ihm sterben. Halbherzig half er auch ihr. Ein Skandal in der muffigen süddeutschen Kleinstadt. Und nun, ein halbes Jahrhundert nach dieser Tat, geht Thomas Medicus, der tief traumatisierte Sohn, mit kriminalistischem Besteck den Folgen für die Familie und seinem Handeln nach. Kriminalistisch wird auch das Verhalten seiner Schwester und seiner Mutter auf die Erschütterung durch den Selbstmord seines Vaters abgeklopft. All die Kausalitäten des eigenen Verhaltens, gar seines Umzuges in die anonyme Großstadt, leitet Thomas Medicus aus diesem einen Trauma ab.
24: Es dauerte 33 Jahre, bis T. auf den Gedanken kam, die amtlichen Unterlagen ausfindig zu machen, die ihm Auskunft über den Hergang des Suizids seines Vaters geben würden.
23: Einen Geistesverwandten, einen ebenso erschüttert traumatisierten Autor, sieht Thomas Medicus in James Ellroy, der sich nach der Ermordung seiner Mutter in unzählige Krimis flüchtete und später die grausamsten Kriminalromane schrieb, um sein Kindheitstrauma zu bewältigen. Thomas Medicus' Roman ist ebenso verstörend wie hermetisch, aber eine brillante Studie der deutschen Nachkriegszeit mit so.
4: Der Roman Vaterlos von Thomas Medicus ist bei Rowohlt Berlin erschienen und kostet 24 Euro.
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4: Der ukrainische Präsident Zelensky hat einen offenen Brief an den russischen Staatschef Putin geschrieben. Er hat Putin aufgefordert, sich mit ihm in einem neutralen Land zu treffen und über ein Ende des Krieges zu sprechen. Putin hat abgelehnt. Der Brief sei unverschämt, sagte er auf dem Wirtschaftsforum in St. Petersburg. Er sei nicht geeignet, Bedingungen für ein persönliches Gespräch zu schaffen. Zelensky reagierte auf die Absage enttäuscht und forderte mehr internationalen Druck auf Russland. Die Frankfurter Allgemeine Zeitung sieht in Zelenskys Vorstoß ein Zeichen dafür, dass die Ukraine derzeit in einer guten Position ist.
1: Das überfallene Land hat es in jüngster Zeit nicht nur geschafft, die Invasoren ein wenig zurückzudrängen, es trägt den Krieg auch immer tiefer nach Russland. Der amerikanische Außenminister Rubio hat recht, wenn er sagt, dass die Invasion ein strategisches Desaster für Russland war und dass die Russen ihre ursprünglichen Kriegsziele nicht erreichen werden. Vor diesem Hintergrund ist der offene Brief zu verstehen, den Zelensky an Putin geschrieben hat. Der Wind hat sich zugunsten der Ukraine gedreht und das verändert auch die Wahrnehmung in Washington, zumindest graduell. Mit seinem Gesprächsangebot an den Machthaber in Moskau dürfte Zelensky den amerikanischen Präsidenten mindestens so sehr im Auge haben wie den russischen. Beide hoffen darauf, dass ihnen Trump etwas liefert, was sie militärisch bisher nicht erreichen können. Putin will den Donbass, Zelensky will Sicherheit.
4: Für die Rhein-Neckar-Zeitung aus Heidelberg ist das alles eine Momentaufnahme. Kiew sei zudem völlig abhängig von westlicher Unterstützung.
1: Die Ukraine ist auch geschwächt. Die zerstörte Infrastruktur, der nicht enden wollende Blutzoll, die Menschen sind des Krieges müde. Da können die militärischen Teilerfolge nicht darüber hinwegtäuschen. Sie wären im Übrigen ohne westliches Know-how, ohne britische und US-amerikanische Geheimdienstinformationen und ohne den immensen Materialeinsatz undenkbar. Der ukrainische Abwehrkampf gegen Russland ist von der NATO getragen. Auch Zelenskys offener Brief funktioniert nur mit der NATO im Rücken. Im Grunde ist er Ausdruck des Unvermögens, wirklich aufeinander zuzugehen. Putins Reaktion war absehbar. Offensichtlich ist weder in Kiew noch in Moskau die Einsicht gereift, dass ein Kriegsende besser ist als ein Weiter-so.
4: Auch nach Ansicht der Nürnberger Nachrichten ist keine Lösung in Sicht.
1: Bisher ist kein Kompromiss erkennbar, denn beide Seiten beharren auf dem Donbass. Der Kreml-Chef beruft sich auf eine angebliche Einigung mit Trump bei dem dubiosen Treffen in Alaska 2025. Davon will Trump nichts wissen. Das ist übrigens der Mann, der den Ukraine-Krieg binnen eines Tages beenden wollte, nun aber selbst einen ähnlichen Angriffskrieg vom Zaun gebrochen und keine Exit-Strategie hat.
4: Der Kölner Stadtanzeiger meint, vor allem für Putin wird die Lage immer schwieriger.
1: Ukrainische Drohnen tragen den Krieg tief nach Russland hinein. Die Ölindustrie leidet unter den Angriffen. Auf der russisch besetzten Krim wird bereits Treibstoff rationiert. Sanktionen belasten Russlands Wirtschaft. Der Armee gelingt es nicht, den Donbass vollständig unter ihre Kontrolle zu bringen. Putin steckt in einer Sackgasse. Das heißt nicht, dass er seine ablehnende Haltung zu Verhandlungen oder einer Waffenruhe bald ändert, schon gar nicht auf einen Vorschlag Zelenskys hin. Doch auch ihm dürfte klar werden, die Zeit spielt nicht mehr für ihn.
4: Das waren die Standpunkte. Zusammengestellt hat sie heute Constanze Semidey. Montenegro wäre gerne EU-Mitglied, so wie viele andere Staaten im Westbalkan auch. Heute am Freitag wollen Montenegro der EU-Westbalkan-Gipfel. Welches Signal von diesem Gipfel für das Land selbst ausgeht und für die anderen Länder und warum das Treffen aus Sicht des Bundeskanzlers erfolgreich war, das ist gleich nach den Nachrichten unser Thema.

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1: Um 0 Uhr mit Gabriela Kühne. Russlands Präsident Putin lehnt ein persönliches Treffen mit seinem ukrainischen Kollegen Selenskyj derzeit ab. Selenskyj zeigt sich enttäuscht. In seiner täglichen Videobotschaft sagt er, der Kreml wolle den Krieg nicht beenden. Aus der Nachrichtenredaktion Laura Janke.
2: Alle hätten die schwache Antwort gehört, so Selenskyj. Er denke, viele Menschen weltweit werden enttäuscht sein. Der ukrainische Präsident hatte sich in einem offenen Brief an Putin gewandt und ihm ein Treffen in einem neutralen Land vorgeschlagen. Der russische Staatschef nannte den Ton des Briefes unverschämt. Auf dem Internationalen Wirtschaftsforum in St. Petersburg sagte Putin, so schaffe man keine Bedingungen für ein persönliches Gespräch. Ein solches hat es laut russischer Nachrichtenagentur Interfax allerdings zwischen Putin und Altkanzler Schröder gegeben. Putin brachte Schröder nochmal als möglichen Vermittler zwischen Russland und Europa ins Spiel.
1: Bundeskanzler Merz und Frankreichs Präsident Macron haben sich beim Westbalkan-Gipfel für eine schnelle Erweiterung der EU ausgesprochen. Der Verhandlungsprozess soll nach ihrem Vorschlag einfacher werden, ohne die Aufnahmekriterien zu lockern. Die EU müsse zeigen, dass sie erweiterungsfähig und willig sei, sagte Merz bei dem Treffen in Tivat in Montenegro. Die Region sei geopolitisch wichtig. Derzeit warten 6 Balkanstaaten auf eine EU-Aufnahme. Nebengastgeber Montenegro sind das Albanien, Bosnien-Herzegowina, Kosovo, Serbien und Nordmazedonien. Das US-amerikanische Tech-Unternehmen Anthropic schlägt eine Pause bei der Entwicklung von künstlicher Intelligenz vor. Es veröffentlichte eine Erklärung, in der es heißt, ein langsameres Tempo der KI-Spitzenforschung sei wünschenswert, um sicherzustellen, dass die Systeme im Interesse der Menschen funktionierten. Es brauche verbindliche Regeln, an die sich die führenden KI-Konzerne, insbesondere in den USA und China, halten müssten. Anthropic hat selbst den KI-Chatbot Claude entwickelt. Die deutschen Fußballerinnen haben sich für die Weltmeisterschaft im kommenden Jahr in Brasilien qualifiziert. Das Team von Bundestrainer Christian Wück gewann in Köln mit 2:0 gegen Norwegen. Mit dem Sieg kann Deutschland in seiner Qualifikationsgruppe bereits vor dem letzten Spiel nicht mehr von Platz 1 der Tabelle verdrängt werden. Bei der Fußball-WM der Herren fällt für das deutsche Team Lennart Kahl aus. Der Offensivspieler vom FC Bayern München hat sich beim Training verletzt. Nachnominiert wurde dafür der Leipziger Assan Cuadrado. Das waren die Nachrichten. Das Wetter in Deutschland. Fast überall trocken, später Nebel, Tiefstwerte 12 bis 6 Grad. Tagsüber oft freundlich, von Südwesten her gebietsweise Schauer und einzelne Gewitter. Höchstwerte 18 Grad in der Eifel bis 26 Grad in der Niederlausitz. Die Zeit, es ist 0:03 Uhr.
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3: Die A1 Osnabrück-Münster ist zwischen Lengerich und Ladbergen wegen Brückenarbeiten bis Sonntag 6 Uhr gesperrt. Die A2 Hannover Richtung Berlin zwischen Lehrte Ost und Hämeler Wald, da gibt es 5 Kilometer Stau. Die A7 Hannover Richtung Hamburg zwischen Schwarmstedt und Dreiqualsrode gibt es auch 5 Kilometer Stau. Die A96 Lindau-München ist zwischen München-Leim und Sendling wegen Brückenarbeiten in beiden Richtungen bis 5 Uhr gesperrt. Die A111 Stadtautobahn ist zwischen Seidelstraße und Festplatz wegen Wartungsarbeiten im Flughafentunnel in beiden Richtungen bis 5 Uhr gesperrt. Und die A565 Bonn Richtung Meckenheim ist zwischen Bonn-Beuel und Auerberg in beiden Richtungen wegen Brückenschäden gesperrt. Fahren Sie vorsichtig und kommen Sie gut an.
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3: Von NDR Info in Hamburg mit Alex Grantl. Hallo und schön, dass Sie dabei sind. Wir fangen diese Stunde an der südöstlichen Adriaküste an, außerhalb der EU, in einem Balkanstaat mit etwa 600.000 Einwohnerinnen und Einwohnern. Es geht um Montenegro. Aber Montenegro will seit vielen Jahren gerne der EU beitreten, so wie viele andere Staaten im Westbalkan auch. Am Freitag gestern, da war Montenegro Gastgeber für den EU-Westbalkan-Gipfel. Und das an sich ist auch schon etwas Besonderes, denn das ist erst das zweite Mal überhaupt, dass der Westbalkan-Gipfel auch in einem Staat des Westbalkans stattfindet. David Freches hat das Treffen für uns verfolgt.
4: Es hat alles ein bisschen gedauert. Weil sich die Ankunft der Delegation verzögert hat, musste auch der Zeitplan im Pressezelt angepasst werden. Das hieß warten. warten auf Updates, so wie es einige der Westbalkanstaaten mit Blick auf die EU schon seit mehr als 20 Jahren tun. Das Update, das der Gipfel senden möchte, ist, die EU will den Westbalkanstaaten den Weg ebnen über eine stufenweise Annäherung. Vereinfacht gesagt nach dem Motto, je mehr Reform ein Land umsetzt und je mehr Verhandlungskapitel es abschließt, desto mehr Vorteile bekommt es von der EU schon vor dem offiziellen Beitritt. Der entsprechende Vorschlag dazu kam von Frankreichs Präsident Emmanuel Macron und Bundeskanzler Friedrich Merz.
5: Die klare Botschaft des heutigen Tages ist und wird bleiben, wir wollen euch. Und wir wollen, dass diese Staaten dieser Region bald Mitglied der Europäischen Union werden. Das Ziel ist und bleibt die volle Mitgliedschaft aller Staaten der Westbalkanregion.
4: Dass der Gipfel in Montenegro stattfand, steht

0: Wir sollten am Leistungsprinzip festhalten in Richtung einer schrittweisen Aufnahme. Ehe die Rama findet, Leistung bedeutet nicht langsam. Stattdessen müsste der Beitrittsprozess schneller und glaubwürdiger werden. Genau das soll der Vorschlag von Merz und Macron bewirken. Sinngemäß, wenn die Länder ihre Hausaufgaben machen, dann soll für sie die Teilnahme am SEPA-Zahlungsverfahren möglich sein, Roaming oder auch Erasmus. Das Beitrittsverfahren soll damit die Botschaft vermitteln,
1: dass die Prozesse beschleunigt werden. Auch das ist unser gemeinsamer Wille. Es wird jetzt keine Ausreden mehr geben, sondern es wird jetzt sehr konkrete, allerdings auch individuelle Prozesse geben, auf die einzelnen Staaten des Westbalkans bezogen.
0: Dabei ist die Perspektive von Montenegro und Albanien besser als die der anderen Westbalkanländer. Bosnien-Herzegowina ist politisch instabil und weit von der EU entfernt. Nordmazedonien führt schon lange einen Streit mit Bulgarien um die Anerkennung der bulgarischen Minderheit im Land. Kosovo hat keinen offiziellen Kandidatenstatus. In Serbien kokettiert Präsident Aleksandar Vučić immer wieder mit China und Russland. Darum hat sich Bundeskanzler Merz mit ihm während des Gipfels zum Gespräch getroffen, gemeinsam mit Emmanuel Macron, Antonio Costa und Ursula von der Leyen.
1: Wir haben ihm sehr klar gesagt, was wir erwarten, aber wir haben ihm auch das klare Angebot gemacht, dass Serbien den Weg offen hat in die Europäische Union. Allerdings muss sich Serbien auch entscheiden, wo es steht. Also eine Schaukelpolitik zwischen Russland, China und Europa, die kann es nicht geben.
0: Nach dem Gipfel ist damit für Serbien wie auch die anderen Länder auf dem Westbalkan ein möglicher Weg in die Europäische Union klarer, als er das noch bei den vergangenen Treffen war.
2: Ja, es gibt in Deutschland viele Menschen, die lehnen die EU eher ab. Manche würden sie am liebsten verlassen, so wie das Vereinigte Königreich. Und wir haben gerade gehört, für andere Länder, wie eben die Westbalkanstaaten, erscheint eine EU-Mitgliedschaft dagegen maximal attraktiv. Aber wie viel Erweiterung ist denn gut für die EU? Dazu forscht der Politikwissenschaftler Olaf Leisse an der Uni Jena. Meine WDR-Kollegin Mali Schaum hat ihn gefragt, was stimmt für die EU? Je mehr, desto besser oder eher viele Köche verderben den Brei?
3: Naja, grundsätzlich kann ja jeder europäische Staat beitreten. Das hat man so in den europäischen Verträgen so festgelegt. Und als man das reingeschrieben hat, hatte man auch die Idee vor Augen, dass irgendwann mal der gesamte europäische Kontinent in der Europäischen Union ist und es so eine Art zentrales Forum gibt, wo die Staaten sich miteinander verständigen. Aber natürlich haben uns auch die letzten Jahre gezeigt, dass in der Tat es schwierig ist, je mehr Leute, je mehr Länder, je mehr Staats- und Regierungschefs da sind, desto schwieriger ist es, einen Kompromiss zu finden.
4: Weil die sich halt auch gegenseitig mit dem, was sie so wollen, ja blockieren können zum Beispiel. Aber wenn wir erstmal auf das Gute gucken, was würden Sie sagen, würde denn dafür sprechen, von 27 Mitgliedern aktuell auf noch mehr zu gehen? Warum wäre das gut?
3: Also es wäre in jedem Fall gut, auch die Länder des sogenannten Westbalkans, also Ex-Jugoslawien und Albanien, mitzunehmen und auf den europäischen Pfad zu bringen. Europa hat kein Interesse daran, dass diese Länder sich China zuwenden oder gar Russland zuwenden. Hat auch kein Interesse daran, dass diese Länder in wirtschaftlicher Stagnation verharren. Das führt zu Migration, das führt auch zu Korruption. Daran kann Europa kein Interesse haben. Deswegen ist es wichtig, auch diese Länder mit zu integrieren.
4: Das heißt, da geht es um Sicherheit, um Stärkung unserer Wirtschaft und auch politische Sicherheit.
3: Ja, richtig, genau. Die Länder liegen ja auf dem europäischen Kontinent. Sie sind unsere direkten Nachbarn. Und deswegen ist es wichtig, diese Länder zu integrieren.
4: Was spricht denn dagegen, auf noch mehr Mitglieder anzuwachsen, außer dass man sich vielleicht bei Entscheidungen blockieren kann?
3: Ja, Sie haben ja eben schon so schön gesagt, viele Köche verderben den Brei. Das ist in Teilen auch richtig. Je mehr Personen mitreden wollen, desto schwieriger wird es, Konsens zu finden. Das haben wir ja in den letzten Jahren auch anhand von Polen und Ungarn gesehen, auch wenn sich die politische Situation dort jetzt verändert hat. Also der Europäischen Union fällt es schwer, wenn Länder plötzlich antieuropäisch oder europakritisch oder populistisch regiert werden, diese Länder dann eben auch mitzunehmen. Es gibt noch zu viele Möglichkeiten auch für die Länder, Staaten Entscheidungen zu konterkarieren. Das sieht man an den Sanktionen gegenüber Russland. Die wurden ja nicht von allen Ländern dann mitgetragen. Und dann wird es schwer, einen einheitlichen Kurs zu fahren.
4: Das heißt, vielleicht müsste die EU mal drüber nachdenken, ob sie

0: die Regeln zur Entscheidungsfindung ein bisschen ändern könnte. Weil generell sind die ja, was den Zuwachs angeht, die Gewichtszunahme generell sehr streng. Also seit 2013 ist ja kein neues Land dazugekommen. Aber sie muss anscheinend auch vorsichtig sein und diese ganzen, wirklich sehr wahnsinnig viele Kriterien, die man erfüllen muss, auch wirklich abklopfen, oder?
1: Ja, genau, das macht sie ja auch. Es gibt das politische Kriterium, also es müssen die Staaten demokratisch verfasst sein und rechtsstaatlich verfasst sein. Und das wirtschaftliche Kriterium soll also eine funktionierende Marktwirtschaft vorherrschen. Die Länder müssen in der Lage sein, alle Standards und Regeln der Europäischen Union zu übernehmen, den Euro zu übernehmen, auch Umweltstandards einzuhalten, Arbeitsschutzmaßnahmen umzusetzen etc. Dazu müssen die Länder in der Lage sein und vorher gibt es auch keinen Beitritt. Das muss man auch sagen. Es ist jetzt nicht so, dass die Länder in diesem Jahr noch rasch beitreten, sondern es ist ein sehr langer Prozess.
0: Finden Sie das auch gut so, dass das so lange dauert?
1: Also in Teilen schon. Klar, man kann nicht immer Augen zudrücken. Wenn Korruption herrscht, muss die auch bekämpft werden. Aber in Teilen dauert das jetzt auch schon über 20 Jahre. Mhm. Und das ist schon eine unglaublich lange Perspektive, die man auch den Menschen nicht zumuten kann, aus meiner Sicht. Man kann Menschen nicht sagen, so noch ein Vierteljahrhundert und euer Land ist Mitglied in der Europäischen Union. Das ist entschieden zu lang. Also da muss die Europäische Union ein bisschen abwägen.
2: Wie viel Erweiterung verträgt die EU? Das war dazu Professor Olaf Leisse von der Uni Jena. Der US-KI-Konzern Anthropic spricht sich für eine weltweite Pause bei der KI-Entwicklung aus. Die Risiken immer leistungsstärkerer KI-Systeme könnten so verringert werden. Dabei müssten aber alle KI-Größen weltweit mitmachen. Was der Konzern sich genau vorstellt, das berichtet aus Los Angeles Reinhard Spiegelhauer.
3: Das Unternehmen hinter dem Chatbot Claude schlägt vor, dass führende KI-Labore weltweit Regeln für eine zeitweise Verlangsamung oder sogar Pause vereinbaren, für den Fall, dass künftige Systeme beginnen, sich selbst immer schneller weiterzuentwickeln. Anthropic warnt, Menschen könnten dann die Kontrolle über die Technologie verlieren. Veröffentlicht wurde der Vorschlag in einem Blogbeitrag des firmeneigenen Thinktanks Anthropic Institute. Darin schreiben Mitgründer Jack Clark und Institutsleiterin Marina Favaro sinngemäß, die Welt müsse die Möglichkeit haben, Arbeiten an potenziell gefährlichen KI-Systemen vorübergehend zu stoppen. Schon 2023 forderte Anthropic eine verantwortungsvolle Skalierung künstlicher Intelligenz. Firmenchef Dario Amodei gehört seit Jahren zu den prominenten Befürwortern einer Regulierung der Technologie. Erst vor wenigen Monaten hatte Anthropic selbst ein besonders leistungsfähiges KI-Modell vorgestellt, das zahlreiche bislang unbekannte Sicherheitslücken in Software aufspüren konnte. Die Veröffentlichung erfolgte zunächst nur eingeschränkt. Kritiker werfen Anthropic Widersprüchlichkeit vor. Einerseits entwickelt die Firma immer leistungsfähigere KI-Systeme, andererseits warnt sie vor deren Risiken. Hinzu kommt der geplante Börsengang, mit dem auch Anthropic vom KI-Boom profitieren will. Das Unternehmen weist die Kritik zurück. Gerade die rasanten Fortschritte zeigten, warum verbindliche Sicherheitsmechanismen dringend nötig seien.
2: Die Zeit, es ist 0.14 Uhr.
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2: Heute am Samstag ist Tag der Organspende. In der Politik wird dabei immer wieder diskutiert, wie mehr Menschen zur Spende bewegt werden können. Denn bundesweit warten mehr als 8.000 Menschen auf ein Organ. Etwa 1.000 sterben jedes Jahr, weil es rechtzeitig keine Spende gibt. Zwei fraktionsübergreifende Gruppen von Abgeordneten werben deshalb seit langem für unterschiedliche Lösungen. Isabel Karras berichtet, wie die Lage für Betroffene aktuell aussehen kann.
5: 78 Tage lang hat Hubert Knicker auf ein neues Herz gewartet. Das ist inzwischen viele Jahre her, doch die Zeit auf der Warteliste hat der ehemalige Krankenpfleger nicht vergessen.
6: Ich habe mit 7 Wartepatienten zusammen auf Station gelegen und vor mir sind 4 Leute verstorben.
5: Er selbst hatte Glück und lebt seit 2010 mit einem Spenderherzen. Wenn er heute über eine mögliche Neuregelung der Organspende spricht, wird er sehr deutlich.
6: Die ganze Diskussion, die nervt mich, weil man möge auch mal auf die Stationen gehen, wo die Wartepatienten liegen und flehen und sagen, hoffentlich schaffe ich das Leben noch.
5: Aus dem Bundestag liegen aktuell 2 überparteiliche Anträge auf dem Tisch. Das Besondere, in beiden Gruppen sind Abgeordnete aus CDU, CSU, SPD, Grünen und Linken. Sie sind sich einig, es braucht einen neuen Anlauf, weil Maßnahmen wie das Organspenderegister bisher hinter den Erwartungen zurückbleiben.
7: Es sind am Ende noch nicht einmal 600.000 Menschen, die seit März 2024 davon Gebrauch gemacht haben und das in einem Land mit mehr als 80 Millionen Menschen, die hier leben.
5: Das sagt Gitta Connemann von der CDU. Sie gehört zur Gruppe, die die sogenannte Widerspruchsregelung einführen will. Mitunterstützerin Sabine Dittmar von der SPD beschreibt den Vorschlag so.
8: Zukünftig ist jeder volljährige, einwilligungsfähige Mensch Organspender, Organspenderin, wenn er eingewilligt hat oder nicht explizit widersprochen hat.
5: Die Gruppe argumentiert, viele Menschen stünden einer Organspende zwar positiv gegenüber, dokumentierten ihren Willen aber nicht. Und Angehörige entscheiden sich eher gegen eine Organspende, erklärt der Grünen-Politiker Armin Grau.
9: Wenn die verstorbene Person ihren Willen schriftlich geäußert hat, dann liegt die Zustimmungsrate bei 78%. Wenn sie das mündlich getan hat, immer noch bei 2/3. Wenn aber Angehörige entscheiden müssen, dann liegt die Zustimmungsrate nur bei 23%.
5: Doch allein mit einer Widerspruchsregelung sei es nicht getan, heißt es aus der Gruppe. Sollte sie beschlossen werden, würde sie frühestens 2030 greifen. Bis dahin soll es umfangreiche Informationskampagnen geben. Die zweite fraktionsübergreifende Gruppe lehnt die Widerspruchsregelung dagegen ab. Lars Castellucci von der SPD nennt einen der Gründe dafür.
10: Wir alle sind jeden Tag gefordert, überall Zustimmung zu erteilen. Ich darf als Abgeordneter nicht mal jemanden auf einen Einladungsverteiler setzen, ohne dass die Person zugestimmt hat. Und ausgerechnet bei der Frage der Organe soll das nicht der Fall sein.
5: Seine Gruppe fordert, dass es bei der sogenannten Entscheidungslösung bleibt. Wer Organe spenden will, muss zu Lebzeiten ausdrücklich einwilligen. Liegt keine Erklärung vor, haben die Angehörigen das letzte Wort. Atesh Gürpinar von der Linken ergänzt.
11: Wir sind diejenigen, die den Auftrag haben, Aufklärung zu ermöglichen, dafür auch Gelder und Informationen bereitzustellen. Und deswegen müssen wir das über die Zustimmungslösung machen und über eine Aufklärung, nicht durch eine Widerspruchsregelung.
5: Auch Hubert Knicker verfolgt die politische Debatte. Für ihn steht dabei vor allem eins im Vordergrund.
6: Ob ihr für oder gegen Organspende seid, das ist mir völlig egal. Nur bitte tut mir einen Gefallen, entscheidet euch für ein Nein oder für ein Ja. Denn die Angehörigen nachher diese Entscheidung zu überlassen, das ist schlimm.
5: Welche der beiden Gruppen sich am Ende durchsetzt, ist offen. Geplant ist zunächst eine Orientierungsdebatte im Bundestag. Nach Angaben der Abgeordneten voraussichtlich noch vor der Sommerpause.
2: Ja, also auch im Bundestag bleibt die Organspende Thema. Wir schauen jetzt aber mal nach Bayern. Allein in Bayern warten rund 1.100 Menschen auf eine Transplantation, also auf ein Organ, das ihr Leben retten kann. Uli Nikola hat ein Beispiel.
12: Magdalena Falk spielt ihr Lieblingslied auf dem Klavier. Viva la vida, es lebe das Leben. Denn im August vergangenen Jahres wäre sie fast gestorben. Eine Lebertransplantation in der Uniklinik Würzburg hat ihr das Leben gerettet.
13: Ich bin sehr glücklich, noch zu leben. Und jetzt möchte ich mein Leben auch bestmöglich nutzen und ganz viele positive Dinge selber erleben, selber machen. Ja, und deswegen liebe ich das Lied, weil es einfach für mein Leben steht.
12: Die 27-Jährige aus dem Landkreis Coburg möchte daher an alle Menschen appellieren, über eine mögliche Organspende nachzudenken und gegebenenfalls einen Organspendeausweis auszufüllen. Das geht auch über ein Register im Internet.
13: Und dann kann man mehr Menschenleben retten, als man vielleicht denkt, weil vielleicht kann die Leber, das Herz, eine Niere, es kann so vieles noch zum Guten genutzt werden und Menschen wirklich retten. Und das denken immer die meisten Menschen trotzdem noch, dass es mit sehr viel Aufwand verbunden ist, aber so viel ist das gar nicht.
12: Über 1.000 Menschen warten in Bayern auf eine lebensrettende Organspende. Doch das Angebot an Spenderorganen ist in Deutschland deutlich geringer als der Bedarf. Die bayerische Gesundheitsministerin Judith Gerlach wirbt daher schon länger für die Einführung der Widerspruchslösung.
14: Wer kein Organspender sein möchte, der muss aktiv widersprechen. Ich halte das für sinnvoll, weil ohnehin ungefähr 85% der Deutschen offen sind für eine Organspende. Und von daher wäre es sinnvoll, es so rum zu regeln.
12: Das würde dazu führen, dass die Organspende normal würde, wie in einigen anderen Ländern auch. Magdalena Falk hätte früher nie gedacht, dass sie eines Tages von heute auf morgen eine Spenderleber braucht, um zu überleben. Auslöser für ihr Leberversagen ist vermutlich eine Autoimmunerkrankung gewesen. Zurückblickend empfindet sie:
13: Wahnsinniges Glücksgefühl tatsächlich. Ich wusste ja nicht, wie, in welchem Zeitraum das alles passiert. Ich habe es ja alles erst immer Stück für Stück ein bisschen später erfahren. Es ist total unwirklich.
12: 4 Wochen lag Magdalena Falk im künstlichen Koma, dann folgte die Transplantation und anschließend eine Reha. Mittlerweile kann die junge Frau wieder ohne Rollator gehen, braucht aber noch regelmäßige Physiotherapie und vor allem Medikamente. 16 Tabletten am Tag.
13: Das Immunsuppressiva muss ich auf jeden Fall mein Leben lang nehmen. Die Vitamine, je nach Blutwerten, das wird abgewogen.
12: körperlich und mental das Geschehene verarbeiten und wieder zu Kräften kommen. Dabei hilft dir auch die Musik.
2: Wie Menschen in Bayern auf eine Organspende warten, das war der Beitrag von Uli Nicola. Am Montag hat die Berliner S-Bahn eine neue Initiative gestartet. Es soll sicherer und sauberer werden. Dafür dürfen die neuen Teams auch Menschen aus dem Zug verweisen. Wie das aussieht, das hat unsere Reporterin Oda Tischewski für uns verfolgt.
15: Moin, hallo. Moin, alles okay?
16: Der Mann, der lang hingestreckt über vier Klappsitzen liegt, ist überrascht, als Moyat ihn anspricht. Seine Station, stellt sich heraus, die hat er längst verpasst.
15: Wo musst du hin? Zum Zoo. Dann musst du mal aussteigen und dann von der anderen Seite zurückfahren, ja? Machst du das bitte? Okay.
16: Der junge Mann im grünen Kapuzenpulli ist für Moyat vom Sicherheitsteam kein Unbekannter.
15: Sie ist ja eigentlich fast immer am Zoo. Deswegen haben wir ihm auch so ganz locker mit ihm geredet. Der kannte uns ja auch. Und der wollte zum Zoo zurückfahren natürlich. Deswegen haben wir gesagt, erstmal aussteigen und dann die nächste Bahn von der anderen Seite dann nehmen.
16: Wer in der S-Bahn bettelt, trinkt, die Sitze für eine ausdauernde Auszeit nutzt oder einen unangenehmen Geruch verströmt, der muss seit Montag damit rechnen, häufiger angesprochen und unter Umständen auch aus dem Zug geleitet zu werden. Kombinierte Teams aus Sicherheitsleuten wie Moyat und Putzkräften wie Lilia sollen für ein angenehmes Reiseklima sorgen. Zu Verständigungsproblemen, zumindest mit ihr, kann es dabei kaum kommen. Lilia spricht 7 Sprachen.
17: Ein bisschen Serbisch, Mazedonisch. Polnisch sehr gut, Russisch als meine zweite Sprache, Muttersprache Rumänisch, Bulgarisch.
16: Das momentan noch 6-köpfige Team, das später auf 3 Personen reduziert werden soll, wechselt ständig zwischen Zügen und Wagen hin und her. Zwischen 2 Stationen wird ein Waggon abgelaufen. Beim Umstieg am Bahnhof Janowitzbrücke fällt beißender Uringeruch auf. Lilia greift zur Sprühflasche, Teil ihrer Ausrüstung.
18: Duftspray, Handschuhe, Mülltüte und dann Desinfektionsmittel. Und Mops.
16: Gegen Sauberkeit in der Bahn hat kein Fahrgast Einwände. Ein komisches Gefühl bei der neuen Kampagne bleibt aber bei einigen nicht aus.
19: Immer ein bisschen schwierig zu sehen, wenn irgendwie hier wohnungslose Personen rausgezogen werden. Das ist vielleicht teilweise umgangsmäßig sehr kritisch von der Bahn.
20: Na gut, wie soll ich denn das sonst finden? Aber ich bin jetzt in die S3 eingestiegen und doch, das ist super schmutzig.
21: Man braucht, ich sag mal, eine übergreifende Lösung. Sowohl habe ich natürlich gerne saubere und eine sichere S-Bahn. Aber ich sehe natürlich auch, dass es soziale Probleme gibt und die Leute keine andere Option haben.
16: Noch sind Moyat, Lilia und ihre Kollegen das einzige Team. Seit Montag, so ihr Eindruck, habe sich die Situation in den Zügen bereits verändert. Es gebe weniger zu putzen, auch seltener Anlass, Fahrgäste anzusprechen. Sollte es so weitergehen, will die S-Bahn ihre Streifen ab August auf das gesamte Netz ausweiten.
2: Mehr Sauberkeit in der Berliner S-Bahn. Das war der Beitrag von Oda Tischewski.
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2: Mit Hendrik Lückhoff. Nur noch ein Schritt, nur noch ein Sieg, dann ist Alexander Zverev am Ziel. Dann hat Deutschlands bester Tennisspieler seinen lang ersehnten Grand-Slam-Titel. Bei den French Open in Paris hat der Weltranglisten-Dritte aus Hamburg das Endspiel erreicht durch einen 4-Satz-Sieg gegen den Tschechen Jakub Menschik. Aber sein Gegner im Finale, Flavio Cobolli aus Italien, der wird ausgeruht sein am Sonntag. Der musste nämlich gar nicht erst zu seinem Halbfinale antreten. Aus Paris berichtet Guido Ringel.
22: Frustrierend, vor allem für Matteo Arnaldi, aber auch für 15.000 Zuschauer, die ein extra Ticket hatten für das zweite Halbfinale der Männer. Aber der Italiener Arnaldi konnte wegen eines Magen-Darm-Infekts nicht antreten. Und so ist Flavio Cobolli kampflos eingezogen in das große Endspiel am Sonntag. Die Nummer 14 der Welt spart also Kraft in Vorbereitung auf das Finale. Er braucht alle Sinne und Fähigkeiten am Sonntag im Match gegen Alexander Zverev. Der Hamburger hatte wieder einen überzeugenden Auftritt im Start Roland Garros bei seinem 4-Satz-Sieg gegen Jakub Menschik. Der Tscheche tat Zverev den Gefallen, nicht so stark zu spielen wie in den Runden zuvor. Dennoch musste der Deutsche auf der Hut sein und genau das war der Fall. Mit Ruhe und Konzentration auf sich selbst spielte Zverev stark genug, um zum 4. Mal in seiner Karriere in ein Grand-Slam-Finale einzuziehen. Sonntagnachmittag geht es also gegen Flavio Cobolli aus Italien. Für Zverev in der aktuellen Paris-Form eine gut lösbare Aufgabe.
2: Und heute steht das Finale der Frauen an. Die polnische Qualifikantin Maja Chwalinska trifft als Überraschungsfinalistin auf die Russin Mira Andrejewa. Die deutschen Fußballerinnen haben sich vorzeitig und direkt für die Weltmeisterschaft im nächsten Jahr qualifiziert. Im vorletzten Quali-Spiel holten die DFB-Frauen einen 2:0-Sieg gegen Norwegen und haben damit Gruppenplatz 1 sicher. Christopher Klein war in Köln dabei.
0: Der Schlusspfiff ging im großen Jubel der rund 33.000 Fans unter. Auf dem Rasen strahlende Gesichter bei den deutschen Nationalspielerinnen. Mit einer starken und einer ordentlichen Halbzeit gegen Norwegen haben sich die DFB-Frauen in Köln das WM-Ticket für Brasilien gesichert. Schon vor der Pause sorgten die Länderspieldebütantin Marie Müller und Carlotta Wamser für den 2:0-Endstand. Nach der Pause etwas weniger Offensivdrang und auch die ein oder andere kleinere defensive Schwäche. Die Norwegerinnen hatten durchaus Chancen, aber die souveräne deutsche Torhüterin Ann-Kathrin Berger, etwas Glück und in einem Fall eine sehr knappe Abseitsentscheidung sorgten dafür, dass die Deutschen keinen Gegentreffer hinnehmen mussten. Insgesamt ein verdienter 2:0-Sieg der DFB-Frauen, der dafür sorgt, dass das abschließende Qualifikationsspiel kommenden Dienstag in Slowenien eine relativ entspannte Dienstreise wird.
2: Alles andere als entspannt geht's bei den deutschen Männern zu. Für die steht die Fußball-WM jetzt vor der Tür. Und heute gibt's den letzten Test vor der Weltmeisterschaft. In Chicago geht's gegen Co-Gastgeber USA. Und schon jetzt ist klar, auch bei diesem Test wird nicht Manuel Neuer im Tor stehen. Er ist noch immer nicht komplett fit. Aber nach dem Abschlusstraining gab's noch viel größere Sorgen um einen anderen deutschen Spieler. Aus Chicago berichtet Thomas Kunze.
1: Bei schwülen 25 Grad hat die deutsche Fußballnationalmannschaft ihr Abschlusstraining im Soldier Field von Chicago absolviert und dabei fehlte zunächst ein großer Name. Manuel Neuer wird nicht zwischen den Pfosten des deutschen Tores stehen. Die verletzte Wade ist laut Julian Nagelsmann zwar auf dem besten Weg der Heilung, der Bundestrainer will mit Blick auf das WM-Turnier aber kein Risiko bei seiner Nummer 1 eingehen. Der 40-Jährige soll topfit gegen Curaçao zum Auftakt im Tor stehen. Für das USA-Spiel steht Oliver Baumann bereit. Der Rest der Mannschaft war zunächst fit und vollzählig auf dem Rasen, um sich abschließend auf die WM-Generalprobe vorzubereiten. Dabei verletzte sich dann allerdings Lennart Karl. Eventuell droht eine längere Pause, im Worst Case sogar das WM aus.
2: Nächste Woche Sonntag steht für die DFB-Elf dann das erste Gruppenspiel an gegen WM-Neuling Curaçao. Los geht's mit dem Turnier am Donnerstag.
3: Das war der Sport mit Hendrik Lückhoff.
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2: Nächste Woche Donnerstag ist es soweit, dann geht in Mexikos Hauptstadt die Fußball-Weltmeisterschaft der Männer los. Aktuell spielen sich in Mexiko-Stadt aber ganz andere Szenen ab, nämlich heftige Proteste von Lehrerinnen und Lehrern. Worum es dabei geht, das berichtet gleich nach den Nachrichten unsere Korrespondentin.

0: So, und die Nachrichten, die bleiben wir jetzt um 12:30 wohl kurz mal schuldig und beginnen mit dem Verkehrsservice hier in der ARD-Infonacht.
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0: Und da haben wir eine Meldung für die A1 Osnabrück-Münster. Zwischen Lengerich und Ladbergen ist die gesperrt wegen Brückenarbeiten bis Sonntag um 6 Uhr. Die A2 Hannover Richtung Berlin. Zwischen Lehrte-Ost und Hämeler Wald gibt es 5 Kilometer stockenden Verkehr. Die A7 Hannover Richtung Hamburg. Zwischen Schwarmstedt und Dreieck-Walsrode, da gibt es 3 Kilometer Stau. Die A96 Lindau-München ist zwischen München-Leim und Sendling wegen Brückenarbeiten in beiden Richtungen bis 5 Uhr gesperrt. Die A111 Stadtautobahn ist zwischen Seidelstraße und Festplatz wegen Wartungsarbeiten im Flughafentunnel in beiden Richtungen bis 5 Uhr gesperrt. Die A480 Reiskirchen Richtung Gießen ist zwischen Reiskirchener Dreieck und Gießener Nordkreuz wegen Bergungsarbeiten gesperrt. Und die A565 Bonn Richtung Meckenheim ist zwischen Bonn-Beuel und Auerberg in beiden Richtungen wegen Brückenschäden gesperrt. Fahren Sie vorsichtig und kommen Sie gut an.
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0: Mit Alex Grantl. Nächste Woche Donnerstag ist es soweit. Da wird in Mexikos Hauptstadt das Eröffnungsspiel der Fußball-Weltmeisterschaft der Männer stattfinden. Aktuell sind in Mexiko-Stadt aber ganz andere Szenen zu sehen, nämlich heftige Proteste von Lehrerinnen und Lehrern. Die fordern höhere Löhne und die Rücknahme einer Rentenreform. Jetzt sind die Demonstrationen weiter eskaliert. Anne Demmer.
2: Wütende Lehrer schlagen mit abgebrochenen Laternenstangen gegen Scheiben und Eingangstüren des Bildungsministeriums in Mexiko-Stadt, haben sogar Feuer gelegt. Videos davon kursieren im Internet. Die Polizei reagierte auf die Ausschreitungen der Demonstranten mit Tränengas. Auch der Lehrer Rodrigo Arias ist unter den Protestierenden. Sie wollen die Aufmerksamkeit der WM nutzen, um auf ihre Belange aufmerksam zu machen. Die ehemalige Regierung von Andrés Manuel López Obrador und auch die aktuelle Regierung von Claudia Sheinbaum hat im Wahlkampf versprochen, die Rentenreform rückgängig zu machen und das solidarische Rentensystem für Lehrer im öffentlichen Dienst wiederherzustellen. Aber es ist nichts passiert. Bereits am Vortag hatten Lehrer riesige Fußballerfiguren, die die Prachtstraße Reforma säumen, mit Seilen zu Boden gezogen. Sie rissen den Figuren die Trikots ab und setzten sie teilweise in Brand, wie es in lokalen Medienberichten heißt. Die Lehrer fordern deutlich höhere Gehälter, einige sogar bis zu 100%, und bessere Arbeitsbedingungen. Das monatliche Einstiegsgehalt an öffentlichen Schulen liegt umgerechnet bei rund 800 Euro. Die Regierung hat zuvor eine Erhöhung um 9% angeboten. Das reicht dem Lehrer nicht. Die Regierung hat so viele Sachen versprochen, aber am Ende haben sie gar nicht die Absicht, etwas zu verändern. Sie haben einfach das Thema für sich genutzt, um Stimmen damit zu fangen. Die mexikanische Präsidentin Claudia Sheinbaum setzt auf Deeskalation.
3: Lo que quieren, muchos.
2: Viele wollen, dass wir in die Falle der Repression tappen, als Auftakt zur Weltmeisterschaft. Aber wir werden nicht auf diese Provokation hereinfallen. Die Regierung steht unter Druck. Auch viele Mexikanerinnen und Mexikaner sind von den Blockaden bereits genervt. Der Lieferfahrer Armando Escobedo verliert viel Zeit im Stau. Seine Kunden muss er warten lassen. Es gibt zu viel Verkehr. Strecken, für die ich 5 bis 10 Minuten brauche, dauern jetzt 20 Minuten mehr. Dieser Ladenbetreiber hat ebenfalls kein Verständnis für die Proteste. Es trifft uns alle. Die Geschäfte, alte Menschen, Kranke. Die Straßen sind dicht. In rund einer Woche findet das Eröffnungsspiel der WM in Mexico City statt. Am 11. Juni empfängt Mexiko Südafrika im legendären Aztekenstadion. 5 Millionen Touristen werden für die WM erwartet. 100.000 Einsatzkräfte sollen für Sicherheit sorgen. Doch die Lehrergewerkschaft droht bereits mit Massenprotesten genau zum WM-Auftakt.
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0: Der Weinbau in Deutschland, der steckt in einer Krise. Manche Weinbetriebe freuen sich also über jede Kiste an Wein, die sie verkauft bekommen. Wie praktisch, wenn ein Kunde dann direkt ein paar hunderttausend Flaschen auf einmal bestellt. Die Deutsche Bahn hat nämlich seit Beginn des Monats eine neue Weinkarte. Und so gibt es jetzt neue Weine aus Weingütern aus Rheinland-Pfalz und Baden-Württemberg im ICE und im IC. Was das für die Hersteller bedeutet, das hat sich Dominik Bartoschek in der Pfalz zeigen lassen.
4: Zeit zum Saubermachen. Winzer Hans-Christoph Stolleis spritzt mit dem Wasserschlauch im Weinkeller Edelstahltanks aus. Bis vor kurzem waren sie noch gefüllt mit Pfälzer Riesling. Dann hat die Bahn groß eingekauft, 25.000 Liter, und dieselbe Menge geht bald nochmal raus.
5: Wir werden jetzt auch Trauben von befreundeten Winzern in der unmittelbaren Umgebung dazu kaufen, denn eine solche große Menge kann man nicht von heute auf morgen neu stemmen.
4: Doch nicht nur die Menge ist eine echte Herausforderung für den Familienbetrieb, auch die verlangte Flaschengröße. Die Bahn braucht nämlich kleine Flaschen.
5: Unsere ganzen Anlagen auch zum Sterilisieren der Flaschen sind ausgelegt auf 0,75 oder Literflaschen. Und insofern ist 0,25 einfach nicht gängig und auf unsere Anlage nicht dafür ausgelegt.
4: Deshalb bringt Hans-Christoph Stolleis den Wein im Tankwagen aus der Pfalz nach Rheinhessen in einen Abfüllbetrieb. 200.000 kleine Flaschen wurden dort mit seinem Riesling bereits gefüllt und warten jetzt darauf, nach und nach von der Bahn abgeholt und in den Fernzügen verkauft zu werden. Denn zum 1. Juni hat die Bahn ihre Weinkarte umgestellt, so wie sie das alle paar Jahre tut. Seitdem haben Reisende die Wahl zwischen einem Riesling, einem Grauburgunder und einer Rotwein-Cuvée, alle drei aus Rheinland-Pfalz, und einem Sekt aus Baden-Württemberg. Und wie entscheidet die Bahn, welche Weine sie ihren Kunden anbietet? Dafür gibt's zunächst eine Ausschreibung. 220 Betriebe haben dieses Mal ihre Weine daraufhin geschickt. Dann führte das Deutsche Weininstitut DWI zwei Blindverkostungen durch, um die Gewinnerweine zu ermitteln. Die größte Herausforderung dabei für die Produzenten, laut DWI-Pressesprecher Ernst Büscher,
6: den Charakter der Rebsorte ins Glas zu bekommen und gleichzeitig nicht zu viel Ecken und Kanten in den Wein zu bringen. Denn da muss schließlich 135 Millionen Menschen schmecken, die in den Fernzügen unterwegs sind.
4: Mit so einer Präsenz auf der Schiene ist ein gewisser Werbeeffekt verbunden, und natürlich hofft auch Hans-Christoph Stolleis auf viele neue Kunden. Vor allem aber hofft der Winzer in den kommenden Wochen erstmal auf gutes Wetter für die jungen Trauben in seinen Weinbergen, damit es im Herbst genügend Nachschub gibt. Denn weil der Vertrag mit der Bahn für mindestens 2 Jahre läuft, hat auch sein 2026er Riesling bereits jetzt eine Platzreservierung fürs Bordrestaurant.
0: Ja, es ist Juni, und das heißt, in den nächsten Wochen dürften viele Menschen schwimmen und baden gehen, auch in Badeseen. In Bayern zeigt jetzt eine Statistik, von allen getesteten Badestellen sind 96% in Ordnung. Ein Ufer in Oberbayern, das ist allerdings mangelhaft, und eine andere Stelle ist sogar gesperrt und taucht nicht mal in diesem Ranking auf. Unsere Reporterin Greta Prünster erklärt, was dahinter steckt und wie genau kontrolliert wird.
7: Alle paar Wochen wird das Wasser der bayerischen Badeseen überprüft. Michael Erb vom Münchner Gesundheitsreferat kennt den Vorgang gut.
8: Es wird eine außen- und innensterile Flasche verwendet, und in einer definierten Tiefe wird dann die Wasserprobe entnommen.
7: Im Labor wird dann untersucht, wie viele Darmbakterien im Wasser sind. Denn die können für Badegäste zum Problem werden. In den meisten bayerischen Seen ist das nicht zu befürchten. Sie haben laut Gesundheitsministerium eine gute Wasserqualität. Nur in München ist das Nordufer des Riemersees als mangelhaft eingestuft worden. Michael Erb hat eine Theorie.
8: Im Verdacht stehen leider hier die Wasservögel. Man hat hier gerade am Riemersee eine erhebliche Gänsepopulation, die die Uferbereiche verkotet und natürlich das Wasser verkotet.
7: Allerdings, so betont die Stadt München, kommt die schlechte Note durch das Zusammenrechnen der Messungen mehrerer Jahre zustande. 2023 und 2024 gab es am Riemersee Verschmutzungen, in den letzten Jahren seien die Proben aber unauffällig gewesen. Ein Badeverbot sei deshalb nicht notwendig. Das Badeverbot gibt es anderswo. Am Ebertshausener Weiher in Odelshausen warnen Schilder vor einem Blaualgenbefall. In der Badeseenstatistik kommt dieser Weiher nicht vor, weil er keine offizielle EU-Badestelle ist. Für die Odelshausener ist es trotzdem ärgerlich, dass sie nicht ins Wasser können, sagt Markus Trinkel.
9: Also ich bin jetzt seit 12 Jahren Bürgermeister und in den letzten Jahren hat sich die Wasserqualität wesentlich verschlechtert. In diesem Jahr waren bereits die erste Messung ein so hohes Ergebnis gebracht, dass das ganze Jahr ein Badeverbot an diesem Weiher sein muss.
7: Schuld an der Verschmutzung sind vermutlich Einflüsse aus der Landwirtschaft, aber auch der Biber, der zur Schlammbildung beiträgt. Und der Klimawandel. Die Wassertemperatur steigt. Das derzeitige Badeverbot muss sein. Doch Bürgermeister Trinkel will den Weiher nicht verloren geben, an dem er schon viele schöne Stunden verbracht hat.
9: Als Jugendlicher war das eine sehr schöne Möglichkeit, sich hier mal zu treffen. Es ist in unserer Gemeinde der einzige mögliche Badeweiher. Deswegen ist es sehr, sehr schade, dass es momentan nicht möglich ist. Wir versuchen wirklich händeringend eine Lösung zu finden, aber es ist halt leider nicht so ganz einfach.
7: Die Gemeinde überlegt zum Beispiel, das Wasser abzulassen oder den Schlamm zu behandeln und so ihren Weiher von der Blaualge zurückzuerobern.
0: Die Zeit, es ist 0.41 Uhr.
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0: Wenn es nach Russland geht, dann soll das Wirtschaftsforum in St. Petersburg möglichst davon ablenken, wie der Krieg dem Land zu schaffen macht und wie sehr Russland von vielen Staaten isoliert ist. Doch gleich zweimal hat die Ukraine dieses Bild gestört. Zuerst mit einem Drohnenangriff auf eine Ölraffinerie im Hafen von St. Petersburg. Die Rauchwolken dadurch waren sogar vom Tagungsort aus zu sehen. Und dann veröffentlichte der ukrainische Regierungschef Selenskyj einen Brief, kurz vor Putins Rede vor den internationalen Gästen. Selenskyj fordert Putin zu direkten Gesprächen über ein Ende des Krieges auf. Was die Ukrainer darüber denken, das berichtet aus Kiew Florian Kellermann.
10: In der Ukraine hat der offene Brief an Wladimir Putin kaum Hoffnungen auf einen raschen Frieden ausgelöst. Das erfährt, wer sich auf dem Unabhängigkeitsplatz im Stadtzentrum von Kiew umhört. Ein Mann mittleren Alters sagte, sie wollen die ganze Ukraine. Da kann Selenskyj 100 Briefe schreiben. Das bringt nichts. Andere drücken zumindest die Hoffnung auf neue Verhandlungen aus. Erstmal ist das nur ein Brief, aber vielleicht führt er zu positiven Ergebnissen, vielleicht zum Frieden. Wenn man nicht spricht, passiert gar nichts. Die meisten ukrainischen Beobachterinnen und Beobachter sehen Putin nicht als einzigen Adressaten des Briefs. Ihre Analyse, Selenskyj wolle mit dem Brief in verschiedene Richtungen Stärke demonstrieren. Tatsächlich beschreibt der ukrainische Präsident unter anderem, wie ukrainische Langstreckendrohnen zuletzt Ziele in St. Petersburg angriffen, während des dortigen Wirtschaftsforums. Er droht Putin mit dem Satz, Sie wissen gut, dass dies nicht die Grenze unserer Möglichkeiten ist. Ein Signal gehe hier auch an die europäischen Partner, so der ehemalige Außenminister Dmytro Kuleba. Sie sei nach Putin, US-Präsident Trump und der ukrainischen Öffentlichkeit ein vierter Adressat des Briefs, so Kuleba in seinem Internetkanal. Er sagt den Europäern, ich sorge dafür, dass ihr an möglichen Verhandlungen in der Zukunft teilnehmen könnt. Ich unterstreiche eure Handlungsfähigkeit. Wir garantieren das Recht Europas, gehört zu werden. Kulebas Einschätzung. In diesem Brief geht es eigentlich gar nicht um Verhandlungen. Ich bin sicher, Selenskyj ist bereit zu Verhandlungen, aber darum geht es hier nicht. Dieser Brief enthält ein Signal. Die Überzeugung der Ukraine, dass sie siegen wird. Ähnlich sieht es Vitali Sitsch, Chefredakteur der Nachrichtenplattform im Internet NV. Schon der Ton des Briefs lasse darauf schließen, dass Selenskyj nicht davon ausgehe, mit dem Brief Verhandlungen anzustoßen, erklärte er. Wenn Putin auch nur 4 Absätze dieses Briefs liest, wird er rasend vor Wut. Er wird einfach verhöhnt. Da kommt eine Beleidigung nach der anderen. Damit spricht Sitsch unter anderem die Stellen im Brief an, in denen Selenskyj die Situation in Russland beschreibt. Die angeblich wachsende Unzufriedenheit der Menschen mit dem Krieg, einer schwächelnden Wirtschaft und den ständig zunehmenden Repressionen. Sitsch bezweifelt deshalb, dass Putin den Brief des ukrainischen Präsidenten überhaupt lesen wird. Nicht zuletzt dürfte der Brief an die russische Öffentlichkeit gerichtet sein, so Kommentatoren. Selenskyj gibt Putin de facto die alleinige Verantwortung für den Krieg. Ohne ihn, so könne man schlussfolgern, würde Frieden herrschen.
0: Auch nach dem Brief vom ukrainischen Präsidenten Selenskyj gibt es in der Ukraine wenig Hoffnung auf Frieden. Das war dazu aus Kiew Florian Kellermann. In Norwegen ist es üblich, dass Schülerinnen und Schüler anlässlich ihres Schulabschlusses eine ausufernde Feier machen. Dazu fahren sie wochenlang in alten Bussen durchs Land und hören laut Musik. Bis zum letzten Jahr fand das unmittelbar vor der Abschlussprüfung statt. Inzwischen ist es danach. Unsere Korrespondentin Jana Sinram hat die lautstarke Party begleitet.
11: Norwegens Abiturienten im Ausnahmezustand. Gerade ist Russetid. Das bedeutet Tanzen und Feiern jede Nacht einen ganzen Monat lang. Abiturientin Amanda und ihre Freundinnen haben lange für die große Party gespart.
12: Wir zahlen jede Summe die 30.000 Kronen und wir haben einiges an Spenden gesammelt.
11: Knapp 3.000 Euro pro Person, um einen alten Linienbus zu mieten oder zu kaufen. Die selbstlackierten Russebusse sind fester Teil des Rituals. Amanda hat sich mit 22 Freundinnen zusammengetan. Jede Nacht treffen sie andere Busse an Tankstellen und auf Autobahnparkplätzen.
12: Ich glaube, die Polizei ist gekommen. Ja, das ist die Polizei. Passiert das oft? Ja, bei jedem Stopp. Wir halten vielleicht 5-mal pro Nacht und das passiert jedes Mal.
11: Also alle wieder rein in den Bus und weiter bis zum nächsten Stopp. Während der Fahrt geht die Party weiter mit ohrenbetäubender Musik. Alva hat einen der Songtexte selbst geschrieben.
12: Das ist Tradition. Wir haben 4 Songs. Das ist einer davon. Es geht darum, dass wir die Besten sind.
11: Busfahrer João aus Portugal ist der Einzige, der nüchtern bleibt. Er steuert den Bus sicher bis zum nächsten Parkplatz, wo die Party weitergeht.
13: Für mich ist es das 10. Jahr. Dieses Mal ist die Party besonders gut.
11: Lange Teil des Abi-Rituals, teils fragwürdige Mutproben. Für ihre Gruppe spielen die sogenannten Rüsseknüter heute aber keine große Rolle mehr, sagt Alva, und muss erstmal nachdenken, was für Challenges es gibt.
12: Mir fällt spontan nichts ein.
14: Ella.
12: Du, Rüsseknüter, sag mal ein Beispiel.
15: Na, die Goldzapfenprobe, das ist Sex auf einem Baum oder einfach Sex an Stopps wie diesem hier.
11: Manche Rüss laufen auch nackt durch die Fußgängerzone oder springen mitten in der Nacht in den eiskalten Fjord. Das wirklich Entscheidende an der Russetid ist aber, nochmal Zeit zusammen zu verbringen, bevor die Wege sich trennen, sagt Alva.
12: Es ist so wichtig, nochmal mit meinen Freundinnen Party zu machen. Wir arbeiten seit 3 Jahren darauf hin und jetzt sehen wir nach so langer Zeit das Ergebnis. Da werde ich noch lange was von haben.
11: Die norwegische Russetid, das sind vor allem Erinnerungen fürs Leben.
0: Wie junge Menschen in Norwegen ihren Schulabschluss feiern, das war der Beitrag von Jana Sinram.
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0: Die Band Matzen, die gibt es seit mehr als 20 Jahren. Sie kommt aus einem Ort im Wendland in Niedersachsen. In diesen 20 Jahren hat sie 10 Alben veröffentlicht und jetzt ist ein neues dazugekommen. Es heißt Smile und unser Kulturreporter findet, es sei laut, melancholisch und gleichzeitig voller Hoffnung. Thomas Steinberg hat für uns reingehört. You ain't nothing but a hand dog. Oh,
16: es ist das, was mir immer noch Gänsehaut bereitet, gerade Hound Dog oder wenn Paul McCartney Oh Darlin singt.
17: Oder Helter Skelter.
16: Es macht uns einfach wahnsinnig glücklich, wenn wir auf den Gitarrenverzerrer treten, losbrüllen. Das ist mit das Schönste, was es gibt.
18: Ganz nach Sebastian Matzens Geschmack. Große Refrains, lauter Gesang, verzerrte Gitarren. Musik, die einen antreibt oder auch tröstet, je nach Lage. Und Humor ist, wenn man trotzdem lacht. Alt, abgegriffen, aber wahr. Diese Ambivalenz macht das 10. Matzen-Album zu etwas Besonderem. Der Titel Smile steht für Hoffnung und er klingt ein wenig wie leichtes Gepäck, dem Hit von Silbermond.
19: Denn es reißt sich besser mit leichtem Gepäck.
16: Das ist einfach ein Hammer-Riff, auch von leichtes Gepäck. Jetzt, wo du es gerade sagst, muss ich sagen, jo, nehme ich an, gibt nur 12 Töne, ist auch beliebtes Indie-Rock-Thema.
20: Smile.
14: Smile ist total wichtig für die Platte, eben weil es dann der Opener geworden ist. Wir dachten eigentlich, wir sind fertig. Und dann ist aber Smile noch um die Ecke gekommen. Dann haben wir den noch aufgenommen und dann gemerkt, so, oh krass.
18: Das letztjährige Jubiläum zum 25. von Madsen stand weniger im Zeichen des Feierns. Die Band musste zwischenmenschlich gepflegt werden, erläutern Sebastian und Sascha.
16: Das ist natürlich auch herausfordernd, das aufrecht zu erhalten. Man wird ja auch älter und bequemer und das ist jetzt nicht so, dass man zwanghaft irgendwie jung bleiben möchte, aber diese Musik begeistert uns halt immer noch. Da muss man dann die Band pflegen und auch den rebellischen Gedanken, den man in sich trägt.

0: Sie haben untereinander aufgeräumt. Genau so klingt Smile, unter anderem auf die Barrikaden. Ein Song zwischen Ausgrenzung und gesellschaftliche Verrohung. Humanismus als Punkgeste, kein Kitsch, Wut ja, Hass nein. Matzen im Hier und Jetzt und souverän.
1: Wir mussten tatsächlich auch einfach richtig viel reden, Zeit miteinander verbringen, abhängen. Dass wir nicht nur eine Band, sondern auch eine Gang sind und bleiben, das haben wir auch gemerkt.
0: Der Optimismus dieses Albums sei, so erklären Sebastian und Sascha, nicht einfach da gewesen. Er habe erkämpft werden müssen. Durch Konflikte, Selbstreflexion und Auseinandersetzung mit den eigenen Brüchen. Positives Denken gleicht eben manchmal einem Auf und Ab. Gerade auch mit Blick auf die politische und gesellschaftliche Gegenwart, thematisiert in Achterbahn.
2: Manchmal mögen wir den Disco-Flirt irgendwie gerne.
3: Total.
2: Und stehen dann einfach auch drauf, wenn man schon die fette Radgitarre draufballert, damit das auch ja nicht im Formatradio läuft.

0: Smile erfindet die Popmusik nicht neu, ist aber bemerkenswert menschlich. 12 Songs voller kleiner Trotzgesten gegen Gleichgültigkeit, Überforderung und Resignation. Gerne mehr davon.
1: Sebastian schreibt schon wieder fleißig Lieder, was mich total freut. Und vielleicht schaffen wir das ja sogar, dass wir dann schon mal die Geräte anschmeißen.
2: Wir müssen aber auch proben, Sascha.
1: Ja, ich weiß, wir haben viel zu tun. Wir müssen

0: Das ist Musik vom Album Smile der Band Matzen und vorgestellt hat es für uns Thomas Steinberg. Die Zeit, es ist 0.55 Uhr.
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0: Der ukrainische Präsident Selenskyj hat einen offenen Brief an den russischen Staatschef Putin geschrieben. Er hat Putin aufgefordert, sich mit ihm in einem neutralen Land zu treffen und über ein Kriegsende zu sprechen. Putin hat abgelehnt. Der Brief sei unverschämt, sagte er auf dem Wirtschaftsforum in St. Petersburg. Er sei nicht geeignet, Bedingungen für ein persönliches Gespräch zu schaffen. Selenskyj reagierte auf die Absage enttäuscht und forderte mehr internationalen Druck auf Russland. Die Frankfurter Allgemeine Zeitung sieht in Selenskyjs Vorstoß ein Zeichen dafür, dass die Ukraine derzeit in einer guten Position ist.
2: Das überfallene Land hat es in jüngster Zeit nicht nur geschafft, die Invasoren ein wenig zurückzudrängen, es trägt den Krieg auch immer tiefer nach Russland. Der amerikanische Außenminister Rubio hat recht, wenn er sagt, dass die Invasion ein strategisches Desaster für Russland war und dass die Russen ihre ursprünglichen Kriegsziele nicht erreichen werden. Vor diesem Hintergrund ist der offene Brief zu verstehen, den Selenskyj an Putin geschrieben hat. Der Wind hat sich zugunsten der Ukraine gedreht und das verändert auch die Wahrnehmung in Washington, zumindest graduell. Mit seinem Gesprächsangebot an den Machthaber in Moskau dürfte Selenskyj den amerikanischen Präsidenten mindestens so sehr im Auge haben wie den russischen. Beide hoffen darauf, dass ihnen Trump etwas liefert, was sie militärisch bisher nicht erreichen können. Putin will den Donbass, Selenskyj will Sicherheit.
0: Für die Rhein-Neckar-Zeitung aus Heidelberg ist das alles eine Momentaufnahme. Kiew sei zudem völlig abhängig von westlicher Unterstützung.
2: Die Ukraine ist auch geschwächt. Die zerstörte Infrastruktur, der nicht enden wollende Blutzoll, die Menschen sind des Krieges müde. Da können die militärischen Teilerfolge nicht darüber hinwegtäuschen. Sie wären im Übrigen ohne westliches Know-how, ohne britische und US-amerikanische Geheimdienstinformationen und ohne den immensen Materialeinsatz undenkbar. Der ukrainische Abwehrkampf gegen Russland ist von der NATO getragen. Auch Selenskyjs offener Brief funktioniert nur mit der NATO im Rücken. Im Grunde ist er Ausdruck des Unvermögens, wirklich aufeinander zuzugehen. Putins Reaktion war absehbar. Offensichtlich ist weder in Kiew noch in Moskau die Einsicht gereift, dass ein Kriegsende besser ist als ein Weiter-so.
0: Auch nach Ansicht der Nürnberger Nachrichten ist keine Lösung in Sicht.
2: Bisher ist kein Kompromiss erkennbar, denn beide Seiten beharren auf dem Donbass. Der Kreml-Chef beruft sich auf eine angebliche Einigung mit Trump bei dem dubiosen Treffen in Alaska 2025. Davon will Trump nichts wissen. Das ist übrigens der Mann, der den Ukraine-Krieg binnen eines Tages beenden wollte, nun aber selbst einen ähnlichen Angriffskrieg vom Zaun gebrochen und keine Exit-Strategie hat.
0: Der Kölner Stadtanzeiger meint, vor allem für Putin wird die Lage immer schwieriger.
2: Ukrainische Drohnen tragen den Krieg tief nach Russland hinein. Die Ölindustrie leidet unter den Angriffen. Auf der russisch besetzten Krim wird bereits Treibstoff rationiert. Sanktionen belasten Russlands Wirtschaft. Der Armee gelingt es nicht, den Donbass vollständig unter ihre Kontrolle zu bringen. Putin steckt in einer Sackgasse. Das heißt nicht, dass er seine ablehnende Haltung zu Verhandlungen oder einer Waffenruhe bald ändert, schon gar nicht auf einen Vorschlag Selenskyjs hin. Doch auch ihm dürfte klar werden, die Zeit spielt nicht mehr für ihn.
0: Das waren unsere Standpunkte, zusammengestellt hat sie heute Constanze Semidey. Erst am Donnerstag hatte die Bundesgesundheitsministerin ihren Entwurf für die Pflegereform vorgelegt. Aber es hat nicht lange gedauert, da gab es schon eine ganze Menge Kritik. Die schauen wir uns gleich genauer an und Sie erfahren auch, was die Reform für pflegende Angehörige bedeuten würde. Das und mehr gleich nach den Nachrichten.

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1: Um 1 Uhr mit Gabriela Kühne. Kreml-Chef Putin lehnt ein Friedensgespräch mit dem ukrainischen Präsidenten Selenskyj ab. Er sehe derzeit noch keinen Grund für ein solches Treffen. Aus der Nachrichtenredaktion Martin Seiler.
2: In einer Rede auf dem Internationalen Wirtschaftsforum in St. Petersburg kritisierte Putin den offenen Brief Selenskyjs, in dem dieser direkte Verhandlungen vorgeschlagen hatte, als unverschämt. Putin sagte weiter, ist das ein Weg, um Konditionen für persönliche Treffen und Gespräche zu schaffen oder um ein Umfeld zu schaffen, das jegliche persönliche Treffen unmöglich macht? Ich glaube, es ist Letzteres. Selenskyj hatte Friedensgespräche auf neutralem Boden vorgeschlagen, etwa in der Schweiz. Moskau hatte daraufhin erneut erklärt, die vollständige Kontrolle der ukrainischen Donbass-Region sei Voraussetzung für einen Frieden.
1: Bundeskanzler Merz und Frankreichs Präsident Macron haben sich beim Westbalkan-Gipfel für eine schnelle Erweiterung der EU ausgesprochen. Der Verhandlungsprozess soll nach ihrem Vorschlag einfacher werden, ohne die Aufnahmekriterien zu lockern. Die EU müsse zeigen, dass sie erweiterungsfähig und willig sei, sagte Merz bei dem Treffen in Tivat in Montenegro. Die Region sei geopolitisch wichtig. Derzeit warten 6 Balkanstaaten auf eine EU-Aufnahme. Neben Gastgeber Montenegro sind das Albanien, Bosnien-Herzegowina, Kosovo, Serbien und Nordmazedonien. Die deutschen Fußballerinnen haben sich vorzeitig für die Weltmeisterschaft im kommenden Jahr in Brasilien qualifiziert. Das Team hat am Abend in Köln mit 2:0 gegen Norwegen gewonnen. Aus Köln Christian Schulze.
3: Gleich den ersten guten Angriff schloss Marie Müller nach 17 Minuten erfolgreich ab. Im Länderspieldebüt gelang ihr damit direkt ihr erstes Tor. Noch schöner der Angriff und der Treffer 10 Minuten später. Im Strafraum schlenzte Carlotta Wamser per direkter Abnahme den Ball herrlich ins untere lange Eck. Schon vor der Pause musste die neu formierte DFB-Abwehr auch einige brenzlige Situationen überstehen. Und nach der Pause hatte Norwegen, der ärgste Konkurrent um den Gruppensieg, durchaus weitere gute Chancen. Doch die starke Ann-Kathrin Berger im Tor und Co. verhinderten ein Gegentor und durften feiern.
1: Bei der Fußball-WM der Männer gibt es einen Ausfall. Lennart Kahl kann nicht spielen. Wie der DFB mitteilte, hat sich der 18-jährige Offensivspieler vom FC Bayern München beim Training verletzt. Als Ersatz wurde Assan Quedraogo vom RB Leipzig nachnominiert. Am Abend trifft die deutsche Mannschaft im letzten Testspiel vor der WM in Chicago auf die USA. Das waren die Nachrichten. Das Wetter in Deutschland. Fast überall trocken, später Nebel, Tiefstwerte 12 bis 6 Grad. Tagsüber oft freundlich, vom Südwesten her gebietsweise Schauer und einzelne Gewitter. Höchstwerte 18 Grad in der Eifel bis 26 Grad in der Niederlausitz. Am Sonntag meist trocken, im Norden ein paar Schauer, 17 bis 25 Grad. Die Zeit, es ist 1.03 Uhr.
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4: Mit einer Meldung für die A1 Osnabrück-Münster. Die ist zwischen Lengerich und Ladbergen wegen Brückenarbeiten bis Sonntag um 6 Uhr gesperrt. Die A7 Würzburg Richtung Ulm ist zwischen Rothenburg ob der Tauber und Wörnitz nach einem Unfall gesperrt. Die A43 Wuppertal Richtung Recklinghausen ist zwischen Herne-Eickel und Kreuz-Herne nach einem Unfall gesperrt. Die A96 Lindau-München ist zwischen München-Leim und Sendling wegen Brückenarbeiten in beiden Richtungen bis 5 Uhr gesperrt. Die A111 Stadtautobahn ist zwischen Seidelstraße und Festplatz wegen Wartungsarbeiten im Flughafentunnel in beiden Richtungen bis 5 Uhr gesperrt. Und die A565 Bonn Richtung Meckenheim ist zwischen Bonn-Beuel und Auerberg in beiden Richtungen wegen Brückenschäden gesperrt. Fahren Sie vorsichtig und kommen Sie gut an.
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4: Von NDR Info in Hamburg mit Alex Grantl. Hallo und schön, dass Sie dabei sind. Es war erst am Donnerstag, da hat Bundesgesundheitsministerin Wagen von der CDU ihren Entwurf vorgelegt für eine Reform der Pflegeversicherung. Aber es hat nicht lange gedauert, da gab es schon eine ganze Menge kritischer Stimmen. Der Präsident des Arbeitgeberverbandes Pflege, der spricht von einem Raubzug bei Beitragszahlern, Pflegebedürftigen und Kommunen. Die Ministerpräsidentin von Mecklenburg-Vorpommern-Schwesig von der SPD sagt, das sei keine Reform, sondern ein Belastungspaket. Und der ehemalige bayerische Gesundheitsminister Holecek von der CSU warnt vor einem Verschiebebahnhof Richtung Sozialhilfe. Geplant ist nämlich, dass Kinderlose und Gutverdiener mehr zahlen müssen. Es sollen zusätzliche Abgaben für Arbeitgeber kommen und strengere Voraussetzungen für den Bezug von Pflegeleistungen. Außerdem sollen pflegende Angehörige weniger Rente bekommen. Was das für manche Menschen bedeuten könnte, berichtet Dietrich Karl-Meurer.
5: Seit fast 30 Jahren pflegt Claudia Geiken aus Weimar ihre schwerstbehinderte Tochter Cäzilie. Sie organisiert den Alltag zu Hause weitgehend allein.
6: Sie wohnt bei uns zu Hause, besucht zwar den Förderbereich und mit meinem Mann gemeinsam versuche ich den Alltag so gut wie es geht zu stemmen. Ab und an haben wir dann den Pflegedienst mit am Start, aber die Hauptpflegeperson bin eigentlich ich.
5: Geiken engagiert sich auch in der Elternvertretung der Lebenshilfe. Arbeiten kann sie wegen der Pflege nicht mehr.
6: Da haben wir uns entschlossen, dass ich das zu Hause alles manage mit der Pflege und den Anträgen, die da so zusammenkommen.
5: Für sie zahlt die Pflegekasse Rentenbeiträge. So geht es vielen Familien in Deutschland. Die meisten Pflegebedürftigen werden zu Hause versorgt. Angehörige leisten den Großteil der Pflege. Meist sind es Frauen. Viele arbeiten weniger oder gar nicht. Die Rentenbeiträge sollen ihre spätere Altersvorsorge sichern. Die Präsidentin des Deutschen Pflegerats, Christine Vogler, beschreibt die Situation wie folgt.
7: Pflegende Angehörige halten dieses System jeden Tag am Laufen. Oft unter großer Belastung, oft mit beruflichen Einschränkungen und oft mit Folgen für die eigene Alterssicherung.
5: Die Bundesregierung will die Pflegeversicherung reformieren. Wegen steigender Pflegezahlen und Kosten sieht Gesundheitsministerin

0: Pflegeratspräsidentin Vogler kritisiert die Pläne als nicht nachvollziehbar.
1: Wir reden ständig davon, häusliche Pflege und pflegende Angehörige stärken zu wollen. Und dann wird ihnen ausgerechnet eine soziale Absicherung gekürzt, die ohnehin erst mühsam als Anerkennung dieser Sorgearbeit erkämpft wurde.
0: Scharfe Kritik an den Plänen kommt auch von der Deutschen Stiftung Patientenschutz. Der Vorsitzende Eugen Brüsch erwartet eine Reform der Pflegeversicherung im Sinne einer Weiterentwicklung.
2: Stattdessen werden jetzt zukünftig der größte Pflegedienst Deutschland, und er ist meistens weiblich, dafür bestraft, dass zu Hause sowohl die Eltern oder auch der Ehemann oder die Ehefrau versorgt werden. Und das ist doch kein Zukunftskonzept.
0: Die Pläne dürften auch in der schwarz-roten Koalition für Streit sorgen. Vom Koalitionspartner der Union kommt Kritik. Der SPD-Gesundheitspolitiker Christos Pantazis warnt im Deutschlandfunk vor den Folgen für die häusliche Pflege.
3: Ich halte diesen Vorschlag für äußerst kritisch. Das ist zum Beispiel einer der Punkte, den wir im parlamentarischen Verfahren nochmals diskutieren müssen.
0: Doch bevor sich der Bundestag damit beschäftigt, muss das Kabinett zustimmen. Das soll bis zur Sommerpause geschehen. Claudia Geiken aus Weimar, die ihre Tochter Cäzilie pflegt, wird die weiteren Entscheidungen aufmerksam verfolgen, denn sie hätten für sie ganz konkrete Folgen.
4: Dann werde ich dann, weil ich die Pflege unserer Tochter übernehme, im Nachgang noch so bestraft.
0: Sie hofft, dass im weiteren Verfahren der Pflegereform bei der geplanten Kürzung noch nachgebessert wird.
5: Ja, es gibt also viel Kritik am Entwurf der Bundesgesundheitsministerin. Aber klar ist auch, irgendeine Reform, die muss es geben. Nicole Knudsen ist Vorstandsmitglied bei Wir Pflegen. Das ist eine bundesweite Interessenvertretung und Selbsthilfeorganisation von pflegenden Angehörigen. Und meine NDR-Kollegin Ulrike Heckmann hat sie gefragt, ob sie ähnlich hart ins Gericht geht mit den Reformplänen.
6: Ja, also der Verband Wir Pflegen sieht den Referentenentwurf ähnlich kritisch. Es gibt Ansätze, die wir durchaus positiv sehen, aber die Schatten überwiegen die einzelnen Sonnenstrahlen dieses Referentenentwurfs.
7: Was ist denn positiv?
6: Also wir sehen positiv, dass geplant ist, die kommunale Stärkung und die Stärkung kommunaler Pflegebedarfsplanungen. Allerdings müssen wir dazu sagen, sind die Bedarfsindikatoren, die Kommunen brauchen, um eine Pflegebedarfsplanung darstellen zu können, weder abgesprochen noch kohärent mit anderen Kommunen noch abgestimmt. Also da gibt es noch sehr viel Kommunikationsbedarf. Und den Ansatz von Frau Wagen, die Stärkung der Prävention und der Rehabilitation ist vom Ansatz her ja auch positiv, dass die zulasten der häuslichen Pflege gehen und zulasten der Hilfen für schwerst pflegebedürftige Menschen, das sehen wir natürlich kritisch.
7: Ein Punkt, der für scharfe Kritik sorgt, für pflegende Angehörige soll es Einschnitte bei der Rente geben. Derzeit zahlt die Pflegekasse ja unter bestimmten Voraussetzungen Rentenbeiträge für pflegende Angehörige, die deswegen nicht voll oder gar nicht arbeiten können. Die Berechnungsgrundlage dafür, die soll jetzt um 30% gekürzt werden, wodurch dann auch die gezahlten Rentenbeiträge und am Ende natürlich die Rente selbst sinken würde. Was sagen Sie dazu?
6: Ja, damit sind pflegende Angehörige natürlich noch schlechter abgesichert als ohnehin schon. Und wenn Sie sehen, dass die Hauptpflegepersonen in Deutschland Frauen sind zwischen 45 und 60 Jahren, also Frauen im erwerbstätigen Alter, die müssen dann ihren Beruf aufgeben, ihre Stunden reduzieren, um zum Beispiel die Eltern zu pflegen oder den Partner zu pflegen, die erhalten jetzt weniger Rentenpunkte als bisher. Dadurch soll es Einsprung geben von rund 1,8 Milliarden Euro, jetzt schon im kommenden Jahr, und das geht bis zu 2 Milliarden Euro im Jahr 2030. Das heißt aber, dass diese Frauen, die diese Versorgung zu Hause aufrechterhalten durch Kindererziehung oder durch Pflege, dass die auf Einkommen verzichten zulasten nicht selten der eigenen Gesundheit. Und wenn jetzt ausgerechnet diese rentenrentliche Absicherung gekürzt wird für die pflegenden Menschen, für die pflegenden Angehörigen, steigt bei denen natürlich auch das Risiko von Altersarmut. Ob man dann überhaupt noch pflegen kann, das überlegen sich die Angehörigen dann wahrscheinlich zweimal.
7: Sie setzen sich ja mit dem Verein Wir Pflegen ein für nachhaltige Verbesserungen in der häuslichen Pflege, wollen auch eine Stimme sein für pflegende Angehörige. Was können Sie denn da erreichen? Werden Sie gehört?
6: Also wir werden noch viel zu wenig gehört und viel zu wenig wahrgenommen. Unsere Stimme ist offensichtlich noch zu leise. Wir können offensichtlich noch nicht in dem Chor der ganz großen Player am Pflegemarkt mitsingen. Das ist absolut bedenklich, denn wir vertreten immerhin 86% aller Pflegenden.
7: Zu diesem Punkt jetzt, den Wagen plant, der zu einer Kürzung der Rentenbeiträge führen könnte für pflegende Angehörige.

0: Angehörige. Was würden Sie denn da vorschlagen, alternativ?
1: Also wir haben unsere Forderungen eindeutig kommuniziert. Was jetzt rein Finanzierung angeht, sind wir der Meinung, dass man alle Einkünfte besteuern sollte, also Einkommen und Kapitaleinkünfte besteuern sollte und dass alle Menschen einzahlen in eine Kasse, also auch selbstständige Beamte oder Abgeordnete zum Beispiel. Und auf der nicht finanziellen Seite brauchen wir dringendst eine flächendeckende Unterstützungsstruktur, insbesondere auch in den ländlichen Regionen. Und eine niedrigschwellige und vor allen Dingen auch unabhängige Beratung über die Ansprüche und Entlastungsmöglichkeiten für pflegende Angehörige.
0: Nicht alle entscheiden sich ja aus Überzeugung für Pflege daheim. Manche überbrücken damit auch nur die Wartezeit auf einen Platz im Pflegeheim. Und da hat sich nun unter anderem der Präsident des Arbeitgeberverbandes Pflege, Thomas Greiner, geäußert und gesagt, also diese Reformvorschläge jetzt von Frau Wagen, die werden die Wartezeit nicht verkürzen. Er kritisiert darüber hinaus, dass die Reform Heimbewohnerinnen und Bewohner und deren Kinder noch höhere finanzielle Lasten aufbürdet. Sehen Sie das auch so?
1: Ja, definitiv. Und das hat ja weitgehende Folgen. Also der Zuschuss, den der jetzt gegeben wird zu den Eigenanteilen, der wird weiterhin gestreckt. Das heißt, ich bekomme im Moment für einen Heimaufenthalt von einem Jahr eine gewisse finanzielle Entlastung und diese wird jetzt gestreckt. Im vierten Jahr im Heim bekam ich bisher rund 75% und das bekomme ich jetzt erst ein halbes Jahr später. Das heißt, ich habe den vollen Eigenanteil, den ich als pflegebedürftiger Mensch bzw. als Angehörige selber tragen muss. Und bisher tritt da die Kommune ein, wenn Zahlungen nicht geleistet werden können, mit der Hilfe zur Pflege. Und wenn es immer weniger Menschen diese Eigenanteile werden zahlen können, dann hat das auch Auswirkungen auf den Haushalt der Kommunen, die dann einspringen müssen.
2: Das sagt Nicole Knutzen. Sie ist Vorstandsmitglied bei Wir Pflegen, einer bundesweiten Interessensvertretung und Selbsthilfeorganisation pflegender Angehöriger. Die Zeit, es ist jetzt 1.14 Uhr.
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2: Es sind noch ziemlich genau 3 Monate. Dann können die Menschen in Sachsen-Anhalt ein neues Parlament wählen. Politisch kann in dieser Zeit noch eine Menge passieren. Aktuelle Umfragen sehen aber eine Partei klar vorne. Und das ist die AfD. Die AfD in Sachsen-Anhalt gilt als so radikalisiert, dass der Verfassungsschutz des Landes die Partei als gesichert rechtsextremistische Bestrebung einstuft. Was wäre also, wenn diese AfD bald regieren würde? Welchen Schaden könnte sie dabei anrichten? Unsere Reporterin Bianca Schwarz hat recherchiert, was das für den Bereich Bildung und Schule bedeuten könnte.
4: Abschaffung der Schulpflicht, Unterricht zu Hause durch die Eltern, Sonderklassen für geflüchtete oder behinderte Kinder. Was die AfD beispielsweise in Sachsen-Anhalt plant für den Fall, dass sie dort regieren sollte, das wäre ein grundlegender Wechsel im deutschen Bildungssystem. Hans-Thomas Tilschneider ist bildungspolitischer Sprecher der AfD-Landtagsfraktion in Sachsen-Anhalt.
5: Wir werden dafür sorgen, dass die Schulen unsere Kinder zu mündigen, mutigen, klugen, selbstbewussten und freigeistigen Bürgern heranbilden und nicht mehr versuchen, sie zu gehirngewaschenen und kompetenzlosen, feigen Gesinnungssoldaten des Regenbogenimperiums umzuerziehen.
4: Bildung ist Ländersache. Wie widerstandsfähig könnte das Bildungssystem gegenüber einer Landesregierung also sein?
6: Es ist schon einigermaßen resilient, aber es gibt auf jeden Fall Schwachstellen und diese Schwachstellen, die lassen sich ziemlich schnell auch von einer rechtsradikalen Partei ausnutzen,
4: meint Nina Kolleck. Sie ist Professorin für Erziehungs- und Sozialisationstheorie an der Uni Potsdam. Das Grundgesetz würde die Wissenschaftsfreiheit schützen, die Schulgesetze die Schulen, sagt Kolleck. Aber Schwachstellen sind aus ihrer Sicht
6: Lehrpläne, die schnell umgeschrieben werden können, die politische Bildung, die ziemlich schnell umgekrempelt werden kann, auch in Erinnerungspolitik oder Förderprogramme in der Wissenschaft.
4: Denn darauf hätte ein Kultusministerium Zugriff. Einfach wäre es aber nicht, sagt Heini Schmidt. Er ist der stellvertretende Bundesvorsitzende beim DBB Beamtenbund und Tarifunion. Das ist der Dachverband des öffentlichen Dienstes. Für Heini Schmidt ist der beste Schutz des Bildungswesens seine Beamte.
7: Jeder Beamte muss einen Eid auf die Verfassung schwören. Er verpflichtet sich damit, über seine gesamte Laufbahn zur Einhaltung und zum Schutz der Verfassung. Und er hat sein Handeln ausschließlich anhand der Gesetze und Verordnungen, die jeweils gelten, auszurichten.
4: Beamte sind der Verfassung, nicht einer Landesregierung oder einer politischen Partei verpflichtet. Und diese Verpflichtung geht bis zur Arbeitsverweigerung.
7: Ein Beamter hat die absolute Pflicht, wenn erkennbar eine Anordnung gegen Gesetze, gegen die Menschenwürde beispielsweise verstoßen würde, dann hat der Beamte die Pflicht zu remonstrieren. Das heißt, er muss seinen Vorgesetzten darauf hinweisen, dass das nach seiner eigenen Überzeugung gesetzeswidrig ist und dass er deswegen sich außerstande sieht, diese Anordnung zu befolgen.
4: Wie viele Lehrkräfte an Schulen und Universitäten verbeamtet sind, das schwankt je nach Bundesland stark. Aber ganz grob lässt sich sagen, in etwa die Hälfte. Deswegen appelliert Heini Schmidt vom DBB Beamtenbund und Tarifunion, dass Beamte verbeamtet bleiben müssen, als Rückgrat eines Staates. Weil derzeit viel darüber debattiert wird, befürchtet er, immer mehr Beamte könnten ihren Status verlieren.
7: Gerade in der jetzigen Zeit, eigentlich in einer Unzeit, ja, bei politisch unstabilen Verhältnissen, hören wir jeden Tag in den Medien, Beamte müssen in die Rentenversicherung, Beamte müssen in die Krankenversicherung und wir müssen die Beamten jetzt irgendwie übertrieben loswerden.
4: An einigen Stellen könnten die Bildungspläne der AfD in Konflikt kommen mit den Gesetzen, zum Beispiel bei der Aufweichung der Schulpflicht. Die ist in der Landesverfassung festgehalten und auch im Grundgesetz verankert. Der bildungspolitische Sprecher der AfD-Landtagsfraktion in Sachsen-Anhalt, Hans-Thomas Tilschneider, verweist darauf, die Partei habe ihre Vorschläge juristisch prüfen lassen.
2: . 2022 sind in der Oder massenhaft Fische gestorben. Wie hat sich der Zustand des Flusses seitdem entwickelt? Die Europäische Union sagt, er hat sich verschlechtert. Das Berliner Leibniz-Institut für Gewässerökologie dagegen sagt, die Oder ist auf dem Weg der Erholung, auch wenn der Zustand immer noch kritisch ist. Fred Pilarski hat den Wissenschaftlern über die Schulter geschaut.
8: An der Oder, direkt an der Neiße-Mündung bei Ratzdorf, lassen Wissenschaftler einen kleinen Katamaran zu Wasser. Zwischen den beiden Rümpfen des Boots ist ein Gerät angebracht, mit dem Strömung und Flusssohle präzise vermessen werden. Wie geht es der Oder? Das ist die Frage, mit der sich die Forscher des Leibniz-Instituts für Gewässerökologie in aller Ausführlichkeit beschäftigen.
9: Sie ist dabei, sich zu erholen, zumindest was die Fischbestände und die Muschelbestände angeht, soweit wir das beobachten können,
8: sagt der Gewässerökologe Christian Wolter.
9: Aber die reinen Umweltfaktoren, die auch damals zur Oder-Katastrophe geführt haben, die sind nahezu unverändert.
8: Das ist vor allem der viel zu hohe Salzgehalt, der 2022 die Ausbreitung der giftigen Goldalge Prymnesium parvum ermöglicht hat und damit Ursache für das massenhafte Fischsterben war. Das Salz kommt aus polnischen Bergbaugebieten. Die Europäische Kommission hat deshalb jetzt ein Vertragsverletzungsverfahren gegen Polen eingeleitet, unter anderem wegen Verstößen gegen die Wasserrahmenrichtlinie. Christian Wolter vernimmt allerdings eher hoffnungsvolle Signale aus Polen seit dem Ende der nationalkonservativen Regierung.
9: Die Beschlüsse sind gefasst, soll eine Entsalzungsanlage gebaut werden, sollen Speicherbecken erweitert werden. Und ja, sicher wird es Zeit brauchen, weil es sind ja größere Wassermengen. Aber ich bin optimistisch, dass da jetzt was vorwärts geht.
8: Dass sich die Forscher gerade für die Neiße-Mündung interessieren, hat auch mit Hoffnungssignalen zu tun. Hier, wo das salzarme Wasser der Neiße sich mit dem salzigen der Oder mischt, erholt sich der Fluss besonders gut. Die sandigen Buhnenfelder gelten als Kinderstube der empfindlichsten Fischarten und zahlreicher Muscheln des wichtigsten Filtersystems der Oder. In den nächsten Wochen sollen deren Bestände noch genauer untersucht werden.
3: Der Stichtag.
2: Heute vor 20 Jahren starb der Soul-Musiker Billy Preston. Ein Mann, der es vor allem verstand, seinen Mitmusikern zu großem Erfolg zu verhelfen. Lutz Hanka.
10: Diese vier Herren sind allgemein bekannt.

Aber wer war eigentlich der einzig wahre fünfte Beatle? Ganz klar, Mr. Billy Preston. Auf der Reeperbahn im Hamburger Starclub lernen sie sich kennen, 1962. Billy spielt bei Little Richard, die Beatles kennt noch niemand. 7 Jahre später sind sie die größte Band der Welt und so gut wie am Ende. Im Londoner Twickenham-Studio arbeiten sie am Let It Be-Album Es herrscht dicke Luft. Am 22. Januar 1969 schneit Billy Preston herein, um Hi zu sagen. Er weiß nicht, dass die Jungs aus Liverpool einen Keyboarder suchen, setzt sich ans E-Piano und dreht die Stimmung um 180 Grad.

0: Ein paar Tage später ist er sogar beim legendären Rooftop-Konzert dabei. Der Rest ist Musikgeschichte. I've got a feeling deep inside, oh yeah. Okay, Rose, we got from Topanga Canyon, Mr. Billy Preston. It's always been fun working with the Stones. Auch die Rolling Stones heuern Billy Preston an. Er spielt mit Eric Clapton, Bob Dylan und Sly Stone. Aber nie nur so als Gast. Der Mann mit dem wuchtigen Afro und der charmanten Zahnlücke ist immer die treibende Kraft. An der Orgel oder am Klavinett. Er spielt nicht nur das Instrument, er wird zum Instrument. Und er legt in den 70ern eine erstaunliche Solokarriere hin. Funky, groovy und voller Soul. Das Wunderkind aus Houston, Texas, kann schon mit 9 Orgel spielen. Mit 10 tritt er im Fernsehen auf, an der Seite von Nat King Cole. Do you join me, Mr. Cole? I'll be more than happy to. Though we're apart, you're part of me still. Sein großes Idol heißt Ray Charles. Mehrere Jahre arbeitet er als Keyboarder und Sänger für Brother Ray.
1: Ladies and gentlemen, if you will, Mr. Billy Preston, to come out, play the organ from the right here. Billy!
0: Aber der Grat zwischen Brillanz und Tragödie ist schmal. Billy Preston ist tief religiös und diskret schwul. Ein schwieriger Balanceakt für jemand, der im Schoß der Kirche aufwächst. Hier kann er zwar sein musikalisches Talent entfalten, aber hier erlebt er auch sein schlimmstes Trauma. Er wird als Kind sexuell missbraucht und später selbst als Erwachsener wegen des Vorwurfs sexueller Nötigung verhaftet. In den 90er Jahren läuft alles schief für Billy Preston. Drogen, Gewalt, Betrügereien, Entzug, Zwangseinweisung, Gerichtsverhandlungen und Gefängnis. Ein Mann, der alles konnte und doch nicht wusste, wohin mit seinem Leben. Am Ende versagen seine Nieren. Er fällt ins Koma und stirbt am 6. Juni 2006. Heute vor 20 Jahren.
2: Das war der Stichtag von Lutz Hanka.
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4: Mit Stefan Grothoff. Beim größten Sandplatz-Tennisturnier der Welt greift Alexander Zverev nach dem Titel. Im Halbfinale von Roland Garros in Paris besiegte der Hamburger den Tschechen Jakub Menšík in 4 Sätzen. Zverev unterstrich seine Favoritenrolle durch ein sehr souveränes Match, in dem sein Gegner nie wirklich Zugriff bekam, weil der Deutsche vor allem extrem gut retournierte und in den wichtigen Momenten voll konzentriert blieb.
5: Ich glaube, im ersten Satz definitiv, dass ich die Breakbälle abgewehrt habe, das war schon sehr, sehr wichtig. Und dann klar, dass ich nach dem dritten Satz so reagiert habe, wie ich reagiert habe, dann direkt mit Break vorne im vierten war. Das war, glaube ich, entscheidend. Ich habe mich auf meine Sachen konzentriert und das werde ich weiterhin tun. Klar, es war ein wildes Turnier, aber das Einzige, worauf ich Einfluss habe, ist mein nächstes Match und wer mein nächster Gegner ist. Alles andere kann ich nicht kontrollieren, werde ich nicht kontrollieren, will ich auch gar nicht kontrollieren.
4: Im Endspiel am Sonntag trifft Zverev auf den Italiener Flavio Cobolli. Der dürfte gut erholt auf den Court Philippe Chatrier kommen. Sein Halbfinale gegen Landsmann Matteo Arnaldi fiel nämlich aus. Eine Virusinfektion verhinderte das mit Spannung erwartete Duell der beiden Italiener. Zverev nach 2024 also wieder im Endspiel von Roland Garros. Gewinnt er auch gegen Cobolli, hat der Hamburger endlich seinen lang ersehnten Grand-Slam-Titel. Bei den Frauen heißt das Finale Topfavoritin Mira Andreeva gegen Tennissensation Maja Chwalinska, eine polnische Qualifikantin. Mit einem Sieg über Norwegen haben Deutschlands Fußballfrauen vorzeitig ihr Ticket gelöst für die WM 2027 in Brasilien. Carlotta Wamser und Marie Müller sorgten mit tollen Toren für den 2:0 Endstand. Debütantin Müller nach Abpfiff entsprechend gut gelaunt.
6: Ja, unglaublich. Ich meine, unser Ziel war, die WM-Qualifix zu machen. Das haben wir geschafft. Startelfdebüt, Debüt generell, ein Tor. Besser geht's, glaub nicht. Man arbeitet das ganze Jahr nur darauf hin, dass man seinem Traum wieder nahe kommt. Also mir fehlen wirklich die Worte, aber ich bin einfach so glücklich.
4: Die deutschen Fußballmänner sind längst in Chicago. Vorm letzten WM-Test dort ist die Stimmung aber ziemlich gemischt. Für das Duell gegen Mitgastgeber USA muss Bundestrainer Julian Nagelsmann nämlich auf Mittelfeldass Lennart Karl verzichten. Der hat sich im Training verletzt.
3: Ja, da müssen wir jetzt mal abwarten, was rauskommt. Sah jetzt ehrlich gesagt nicht so gut aus. Wir fahren jetzt ins Krankenhaus, machen ein Bild. Der muss jetzt selber erstmal die Situation verarbeiten, wir auch, und gucken, was wir machen. Und dafür brauchen wir eine Diagnose und dann schauen wir auch, ob wir es mit ihm hoffentlich machen können im Turnier weiter oder ob wir ein Spieler nachnominieren, aber das ist alles in Ruhe.
4: Das Team USA schätzt der Bundestrainer wesentlich höher ein als die Finnen, die Deutschland vor kurzem deutlich mit 4:0 besiegte.
7: Die haben sich über die letzten Jahre extrem stabilisiert, finde ich, im amerikanischen Fußball. Pulisic, Balogun, ganz egal, viele Spieler, die es sehr, sehr gut machen. Aber wir gehen das Spiel so an, wie wenn es das Eröffnungsspiel wäre, versuchen es zu gewinnen. Es wird auch, glaube ich, eine spezielle Atmosphäre, es ist ein cooles Stadion. Chicago hat kein WM-Spiel, hat eine WM-Historie. Ja, da freuen wir uns drauf. Die Fans, glaube ich, werden sehr frenetisch. Die Mannschaft ist gut, der Gegner ist gut, wir sind gut drauf. Und es wird sicherlich ein gutes Spiel für die Zuschauer hier, aber auch für die Zuschauer in Deutschland. Und klar versuchen wir zu gewinnen.
4: Anpfiff 20.30 Uhr im Soldier Field Chicago. Bundesliga-Absteiger FC St. Pauli hat den ehemaligen Kieler Coach Marcel Rapp als neuen Trainer gefunden. Der Deutsche Eishockeybund sucht noch einen. Von Harald Kreis hat sich der DEB nämlich per sofort getrennt. Burkhard Hupe weiß, weshalb.
8: Nach zwei enttäuschenden Weltmeisterschaften und einer ernüchternden Olympiateilnahme stagniert die deutsche Eishockeynationalmannschaft im Mittelmaß. Gegen eine Erfüllung des noch bis zum Sommer kommenden Jahres datierten Vertrages sprachen außerdem Fehler im Spielcoaching während der WM in der Schweiz sowie wachsende Spannungen mit einigen Nationalspielern, die teilweise ihre WM-Teilnahme absagten. Für den Deutschen Eishockeybund ist die Personalie auch deshalb von besonderer Brisanz, weil die nächste Weltmeisterschaft in Mannheim und Düsseldorf ausgetragen wird.
4: Top-Kandidaten sind Ex-NHL-Profi Corbinian Holzer und Uwe Krupp. Der war schon mal Eishockey-Bundestrainer.
2: Das war der Sport mit Stefan Grothoff. Steuern, Pflege, Krankenversicherung. Die Regierung geht viele Reformen an. Aber ein Reformthema, das dürfte den meisten Menschen gerade nicht ganz so wichtig sein. Trotzdem, die Union will eine Reform beim Wahlrecht. Die letzte war zwar erst 2023, trotzdem macht die Union Druck. Worum es da genau geht, das hören Sie gleich nach den Nachrichten bei uns.

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1: Um 1.30 Uhr mit Gabriela Kühne. Russlands Präsident Putin lehnt ein persönliches Treffen mit seinem ukrainischen Kollegen Selenskyj derzeit ab. Selenskyj zeigt sich enttäuscht. In seiner täglichen Videobotschaft sagt er, der Kreml wolle den Krieg nicht beenden. Aus der Nachrichtenredaktion Laura Janke.
2: Alle hätten die schwache Antwort gehört, so Selenskyj. Er denke, viele Menschen weltweit werden enttäuscht sein. Der ukrainische Präsident hatte sich in einem offenen Brief an Putin gewandt und ihm ein Treffen in einem neutralen Land vorgeschlagen. Der russische Staatschef nannte den Ton des Briefes unverschämt. Auf dem Internationalen Wirtschaftsforum in St. Petersburg sagte Putin, so schaffe man keine Bedingungen für ein persönliches Gespräch. Ein solches hat es laut russischer Nachrichtenagentur Interfax allerdings zwischen Putin und Altkanzler Schröder gegeben. Putin brachte Schröder nochmal als möglichen Vermittler zwischen Russland und Europa ins Spiel.
1: Bei einem Angriff auf ein türkisches Fischereischiff im Schwarzen Meer ist nach Angaben der türkischen Behörden ein Mensch getötet worden. 4 weitere Menschen wurden nach Angaben der Küstenwache verletzt. Der Angriff ereignete sich demnach westlich der von Russland besetzten Halbinsel Krim. Wer dafür verantwortlich ist, blieb zunächst unklar. Das Treffen der EU mit den Westbalkanstaaten in Montenegro ist aus Sicht von Kanzler Merz erfolgreich verlaufen. Der gemeinsame Vorschlag, mit Frankreichs Präsident Macron die 6 Länder schrittweise an die EU heranzuführen, sei gut angekommen. Aus Tivat David Friches.
3: Es habe Zustimmung für diese Idee gegeben, sowohl vom Europarat als auch von den Westbalkanstaaten selbst. Zwar müssten noch einzelne Schritte ausgearbeitet werden, aber die Message sei klar. Wir wollen euch, sagte der Kanzler wörtlich in Richtung der Westbalkanstaaten. Die EU sei sich einig, diesen Ländern den Weg zu bereiten. Es werde keine Ausreden mehr geben, sondern individuelle Wege, die den Ländern auf dem Weg in die EU zum Beispiel die Teilnahme am SEPA-Zahlungsverfahren ermöglichen sollen, Roaming oder auch Erasmus.
1: Der Verband der Familienunternehmer fordert, dass der Bundestag seine Sommerpause ausfallen lässt und stattdessen über wichtige Reformen berät. Das Redaktionsnetzwerk Deutschland zitiert aus einem Brief von Verbandschefin Ostermann an die Abgeordneten der Regierungsfraktion. Darin heißt es, die für das Reformpaket relevanten Ausschüsse sollten im Sommer weiterarbeiten, damit der Bundestag noch im August die entsprechenden Gesetze verabschieden könne. Das Wetter in Deutschland. Fast überall trocken, später Nebel, Tiefstwerte 12 bis 6 Grad. Tagsüber oft freundlich, von Südwesten her gebietsweise Schauer und einzelne Gewitter. Höchstwerte 18 Grad in der Eifel bis 26 Grad in der Niederlausitz. Am Sonntag meist trocken, im Norden ein paar Schauer, 17 bis 25 Grad. Am Montag überwiegend trocken, im Westen abends Schauer und Gewitter bei 19 bis 28 Grad. Das waren die Nachrichten.
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4: Die A1 Osnabrück-Münster ist zwischen Lengerich und Ladbergen wegen Brückenarbeiten bis Sonntag um 6 Uhr gesperrt. Die A43 Wuppertal Richtung Recklinghausen ist zwischen Herne-Eickel und Kreuz-Herne wegen Bergungsarbeiten bis 6 Uhr gesperrt. Die A96 Lindau-München ist zwischen München-Leim und Sendling wegen Brückenarbeiten in beiden Richtungen bis 5 Uhr gesperrt. Die A111 Stadtautobahn ist zwischen Seidelstraße und Festplatz wegen Wartungsarbeiten im Flughafentunnel in beiden Richtungen bis 5 Uhr gesperrt. Und die A565 Bonn Richtung Meckenheim ist zwischen Bonn-Beuel und Auerberg in beiden Richtungen wegen Brückenschäden gesperrt. Fahren Sie vorsichtig und kommen Sie gut an.
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4: mit Alex Grantl. Die Zufriedenheit mit der Bundesregierung, die ist ja aktuell nicht ganz so groß, aber die Regierung geht ja viele wichtige Themen an, wie aktuell die Pflegereform. Ein Reformthema, das dürfte den meisten Menschen gerade aber nicht ganz so wichtig sein. Trotzdem, die Union möchte gerne das Wahlrecht ändern. Die letzte Reform, die gab es erst 2023. Die Union macht trotzdem Druck. Die SPD ist dagegen und bremst. Was eine neue Reform überhaupt bringen soll, das erklärt Ulrike Römer.
5: Beim Ziel sind sich eigentlich alle einig. Das Parlament soll arbeitsfähig bleiben und musste deshalb schrumpfen. Immerhin, das ist durch die jüngste Überarbeitung des Wahlrechts erreicht. Seit der letzten Wahl sitzen 630 Abgeordnete im Parlament, nicht mehr 736. Manchen ist diese Verkleinerung zu teuer erkauft. Denn die Reform bringt mit sich, dass nicht alle, die einen Wahlkreis gewonnen haben, auch im Parlament sitzen. Das betrifft vor allem Abgeordnete der Union. Alexander Dobrindt von der CSU, dem schwante schon beim Anlauf auf das aktuelle Wahlrecht Böses.
6: Dass ein direkt gewählter Abgeordneter in seinem Wahlkreis der Weg in den Deutschen Bundestag verweigert wird, das ist mit dem Demokratieprinzip nicht zu vereinbaren,
5: sagt die CSU und will das unbedingt ändern. CSU-Chef Söder erinnert, man hätte dem Koalitionsvertrag nie zugestimmt, ohne festes Versprechen, das Wahlrecht zu überarbeiten. Vorschläge dafür gibt es. Das heißt aber nichts, meint Johannes Fechner, der für die SPD federführend an der neuesten Wahlrechtsreform Variante gearbeitet hat.
7: Ob und wie wir das Wahlrecht in dieser Wahlperiode ändern, das wird nach meiner Einschätzung der nächste Koalitionsausschuss entscheiden.
5: Das muss er wohl auch, denn die SPD sieht da ein paar Grundsätzlichkeiten, die auf Chefebene geklärt werden müssen. Thema Nummer eins aus Sicht der Sozialdemokraten, die Sache mit der Parität. Man wünscht sich ebenso viele Frauen wie Männer auf den Landeslisten der Parteien. Ein Anliegen, für das SPD-Co-Chefin Baas Mitte März im Bundestag politische Erbschaften bemühte.
8: Und deshalb ist mir auch wichtig, auch im Erbe von Rita Süssmuth zu sagen, kommt es zu einem möglichen neuen Wahlrecht, dann kann das nur mit Parität verabschiedet werden.
5: Wenn, dann. Die Koalition im Möglichkeitsmodus. Die SPD will Parität, die Union glaubt nicht, dass das mit der Verfassung vereinbar wäre. Und im Übrigen, so steht das ja nicht im Koalitionsvertrag, sagt Steffen Bilger, der sich für die CDU seit letztem Herbst mit dem Thema befasst.
9: Da geht es um Prüfauftrag bei Parität, die so gar nicht formuliert ist, aber klarer Auftrag, das Wahlrecht so zu ändern, dass Wahlkreissieger in den Bundestag einziehen können.
5: Prüfen ist eben etwas anderes, als ein Gesetz draus zu machen, meint die Union. Die SPD interpretiert den Koalitionsvertrag anders. Nochmal Johannes Fechner.
7: Da steht ein klarer Prüfauftrag drin, der mit einem Ergebnis enden muss. Dass wir uns nur gegenseitig erzählen, was wir für wünschenswert halten, war damit sicherlich nicht gemeint.
4: Wie soll eine Wahlrechtsreform aussehen und wann kommt sie? Das war der Beitrag von Ulrike Römer.
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4: Rund 80% der Deutschen wünschen sich ein Eigenheim. Vor etwa 10 Jahren wurde dieser Traum für viele Menschen möglich, denn die Zinsen bei der Finanzierung, die waren historisch niedrig. Nach 10 Jahren steht für einige Immobilienkäufer jetzt aber die Anschlussfinanzierung an. Und das könnte manche böse überraschen. Nasir Mahmoud.
10: Wer zwischen 2016 und Anfang 2022 eine Immobilie finanziert hat, konnte sein Glück wahrscheinlich kaum fassen. Historisch niedrige Zinsen machten den Traum vom Eigenheim für viele erreichbar. Bis dann die Zinsen im Frühjahr 2022 wieder deutlich anstiegen.
11: Von ca. 1% auf deutlich über 4 innerhalb weniger Monate.
10: Eine Entwicklung, die Baufinanzierungsvermittler Oliver Mildenberger damals sehr überraschte.
11: So einen starken Zinsanstieg in so kurzer Zeit habe ich in 30 Jahren nicht erlebt.
10: Glücklich also die, die sich noch davor einen Immobilienkredit sichern konnten. Doch für Darlehen mit einer 10-jährigen Zinslaufzeit steht jetzt oder demnächst die Anschlussfinanzierung an, mit deutlich höheren Zinsen. Ein Rechenbeispiel. Bei einer Immobilie für 500.000 Euro und einer monatlichen Rate von 1.000 Euro kamen bei einem Zinssatz von 1% zuletzt jährlich rund 4.300 Euro an Zinsen zusammen. Beim heutigen Zinssatz von 4% erhöht sich die jährliche Zinslast auf mehr als das Dreifache und die monatliche Rate würde sich bei gleicher Tilgungsrate mehr als verdoppeln. Droht jetzt also eine Welle von Zwangsverkäufen? Immobilienmakler Martin Jahrling aus Nidderau glaubt nicht daran.
12: Also diesen Fall hatten wir tatsächlich noch überhaupt nicht. Wir haben keinen Verkäufer im Bestand, der derzeit seine Immobilie verkaufen muss, weil er seine Anschlussfinanzierung nicht bedienen kann mit den gestiegenen Zinsen.
10: Auch Finanzierungsvermittler Oliver Mildenberger rechnet nicht damit. Bei Fällen wie dem genannten Beispiel müsste man eben anders versuchen, die hohen Zinsen auszugleichen.
11: Dann muss man mal drüber nachdenken, die Tilgung für die nächste Phase auf ein sehr niedriges Niveau erstmal zu reduzieren, um dann im Laufe der Jahre vielleicht wieder peu à peu zu erhöhen.
10: Der Nachteil, in diesem Fall verlängert sich auch die Laufzeit des Kredites. Oft hätten Niedrigzinskäufer heute aber günstigere Voraussetzungen.
11: Zum einen ist ja durch die Tilgung der Kreditbetrag heute deutlich niedriger, als der Kredit aufgenommen wurde. Und der andere Aspekt ist die Kunden, die dann auch mal Sondertilgungen geleistet haben oder auch mal die Tilgung erhöht haben. Die haben jetzt natürlich den Vorteil, dass die Restschuld deutlich niedriger ist.
10: Dennoch sei es ratsam, vor einer Anschlussfinanzierung nicht einfach das Angebot seiner bisherigen Bank anzunehmen. Wichtig, unbedingt weitere Angebote einholen, so Oliver Mildenberger, zum Beispiel über einen Finanzierungsvermittler.
11: Die Bank, wo bisher finanziert wurde, die bewertet diese Immobilie nicht mehr neu, sondern erstellt automatisiert ein Angebot, was meistens vom Zinssatz bestenfalls mittelprächtig ist. Wenn ich mir neue Angebote einhole, dann wird die Immobilie von der Bank, die das Angebot erstellt, neu bewertet.
10: Ist die Immobilie heute dann beispielsweise mehr wert als beim Kauf, kann allein das schon helfen, um einen besseren Zinssatz zu bekommen als bei der bisherigen Bank.
4: Kneipenchöre, das sind Chöre, die eher modern und locker auftreten. Der Spaß soll an erster Stelle stehen, nicht unbedingt gesangliches Talent. Diese Chöre reisen aus ganz Deutschland an diesem Wochenende nach Karlsruhe zum ersten Karlsruher Kneipenchor-Festival. Unser Reporter Tobias Zapp hat den ausrichtenden Chor für uns besucht und zugehört.
13: Der Karlsruher Kneipenchor ist so eine richtige Naturgewalt. Also nicht nur, weil hier aus voller Kehle gesungen wird, sondern auch, weil man gar nicht anders kann, als sich in der bunten Truppe irgendwie wohlzufühlen. Ich war bei der Probe noch keine 30 Sekunden vor Ort. Da wurde mir schon von Dutzenden Leuten das Du angeboten und man hat mich auch sofort in eine Stimmlage für den Chor eingeteilt. Junge Männer singen bei uns Tenor, scherzte direkt einer. Ja, und schon stand ich mittendrin und hab mitgesungen. Als Neuling, bei einer Generalprobe vor einem großen Konzert. Sowas macht eigentlich kein Chor, aber genau das ist eben der Kneipenchor. Offen und herzlich und gerade das schätzen die Mitglieder.
14: Wegen der Leute, ich glaube, wenn man halt Lust hat auf die Leute, die man hier findet, auf die Stimmung, dann bleibt man einfach kleben und das ist cool.
15: Es macht einfach Spaß. Außerdem bin ich nicht nur mit Gleichaltrigen zusammen, sondern wir sind ein kunterbunter Haufen.
16: Ich glaube, das gemeinsame Musik machen mit Leuten, die man sonst niemals treffen würde. Also man hat hier Freundschaften gefunden.
17: Dass jeder mitsingen darf und jeder einfach Spaß an der Geschichte hat. Und keiner muss vorsingen, keiner muss Angst haben.
18: Wir machen es hin, weil es Spaß macht. Und das klappt schon. Auch wenn ein paar kleine Fehler dabei sind, das machen wir.
13: Rund 200 Leute kommen beim Karlsruher Kneipenchor Woche für Woche zum Singen zusammen. Jung und alt, Männer und Frauen, alles bunt gemischt. Angefangen hat's vor über 10 Jahren mit einer Handvoll Menschen. Chorleiter Jimmy Röck erinnert sich noch genau.
19: Das war in der Karlsruher Südstadt, habe ich gelebt, lange Zeit. Und dann wurde ich angesprochen von einer Pächterin, einer Kneipe, die wusste, dass ich Chorleitung studiert hatte und sagte, sie hat was gehört von einem Berliner Kneipenchor, sie findet die Idee charmant, was ich davon halten würde. Ich habe mich lange überlegt und habe gedacht, das probieren wir doch einfach mal aus.
13: Zusammen singen und zusammen lachen, das macht den Karlsruher Kneipenchor aus. Ach so. Und die Schnapspause natürlich. Eine Tradition, die bei keiner Probe fehlen darf, wie uns ein Mitglied erklärt hat.
20: Es ist einfach eine Tradition, damit die Stimmlippen geschmiert werden. Das ist ein wichtiges Rezept. Wir nehmen es sehr ernst.
13: Schnaps trinken müssen, muss natürlich keiner. Es geht bei der Schnapspause auch gar nicht um den Alkohol, sondern um die Zeit miteinander. Laut Chorleiter Jimmy Röck ist der Kneipenchor nämlich schon viel mehr geworden als nur ein Chor.
21: Das ist Partnervermittlung, das ist aber auch Wohnungsbörse, es ist Kulturgruppe, es ist, ich habe Zeitgruppe, ist alles, was man sich vorstellen kann.
13: Ja, und jetzt wird aus dem Karlsruher Kneipenchor eben auch ein Festivalgastgeber. Insgesamt 7 Kneipenchöre aus ganz Deutschland treten bei dem Kneipenchor-Festival in Karlsruhe am Wochenende auf. Das können Sie sich vor Ort entweder anschauen oder, falls Sie jetzt selbst Lust gekriegt haben, in Zukunft einfach mitsingen. Denn Kneipenchöre, die gibt's nicht nur in Karlsruhe.
4: Das Kneipenchor-Festival in Karlsruhe, das war dazu Tobias Zapp. Die Zeit, es ist 1.43 Uhr.
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4: Sie ist wohl eine der gefährlichsten Straßen in Spaniens Hauptstadt Madrid, die Calle de Cuyero in Lucero, einem Viertel im Süden der Stadt. Die Straße wird eine der ersten Adressen sein, die Papst Leo XIV. Besucht, der kommt nämlich nach Madrid. In der Straße wird er sich eine Anlaufstelle für Obdachlose ansehen, die Caritas betreibt. Unsere Reporterin Franka Welz hat sie vorab schon besucht.
2: Ein hoher, leuchtend roter Metallzaun aus dicken Stäben umgibt die Sozialstation der Caritas in einer Siedlung mit mehrstöckigen Wohnblocks im Viertel Lucero im Süden Madrids. Obdachlose Menschen können hier übernachten, ihren Besitz sicher lagern und das Tageszentrum nutzen. Im Garten vor dem Gebäude sitzen einige Männer auf Plastikstühlen in der Sonne. Hier draußen herrscht die Ruhe vor dem Papst. Drinnen wiederum emsiges Treiben. Mitarbeiter und Freiwillige in roten T-Shirts platzieren Hinweise und Türschilder oder diskutieren über den besten Platz für sie. Das Innere ist in den Farben der Caritas gehalten. Grundfarbe etwa der Wände ist weiß, ansonsten viel rot. Es ist hell, freundlich, einladend. Pilar Agarate, die Generalsekretärin der Caritas der Diözese Madrid, führt durch die Einrichtung. Zeigt schlichte Mehrbettzimmer mit abschließbaren Spinden. Auf einem Balkon steht ein Wäscheständer. Wie ihr seht, betreten wir nun die Wohnräume von Menschen. Hier, sowohl auf dieser Ebene als auch im Obergeschoss, schlafen nachts 47 Personen. Momentan ist niemand hier, denn sobald sie aufstehen, gehen sie ins Tageszentrum, frühstücken und danach gehen die meisten zur Arbeit. Andere in eine Suchtklinik, wieder andere suchen Arbeit und manche benötigen psychologische Betreuung. Die Einrichtung beherbergt ausschließlich Männer. Für Frauen gibt es seit 2018 ein weiteres Zentrum in einem anderen Stadtteil Madrids. Die Nachfrage nach Plätzen sei hoch, erklärt der Leiter des Zentrums Juan José Gómez Escalonia. Hier nennen ihn alle nur Juanjo. Im vergangenen Jahr hätten 2534 Personen um Hilfe ersucht. Nur 880 von ihnen konnte das Zentrum aufnehmen. Seit einigen Jahren kämen immer mehr junge Menschen zwischen 18 und 30 Jahren. In diesem Jahr stellten sie mit 25% sogar die größte Altersgruppe im Zentrum dar. Allein die Anwesenheit Papst Leos XIV. Werde diesen Problemen Sichtbarkeit verleihen, so Juanjo. Er hofft außerdem, dass viele dadurch ihre Vorurteile gegenüber obdachlosen Menschen abbauten. Ich sage, die werden denken, Mann, wenn der Papst hierher kommt und keine Angst hat, obwohl in den Medien berichtet wird, dass es hier voller Drogen und wer weiß wie vielen anderen Dingen ist, dann, wenn er kommt und nichts passiert und die Menschen sich ihm auch nähern können, dann passiert auch mir nichts. Drogen waren in der Vergangenheit tatsächlich der Grund dafür, dass die Calle de Collero, in der sich das Caritas-Zentrum befindet, in Verruf geriet und dieser schlechte Ruf sich gleich auf das gesamte Viertel Lucero übertrug.
3: Hola, buenas.
2: Javier Poveda ist der Vorsitzende der örtlichen Nachbarschaftsvereinigung. In der Straße habe es bis vor etwas über einem Jahr mehrere sogenannte Narcopisos gegeben. Besetzte Wohnungen für den Verkauf, aber auch Konsum von Drogen. Das habe schwere Probleme in der Siedlung verursacht, in der ältere Leute, aber auch viele Familien mit Kindern leben. Mittlerweile habe die Situation sich jedoch deutlich verbessert. Es gab Einsätze, vor allem von der Polizei, die dort eine groß angelegte Razzia durchführte. Auch Richter schritten ein und verhängten gegen die Festgenommenen ein Betretungsverbot für einen Umkreis von 700 Metern. Die Polizei hat dann viel getan, um den Beschluss auch wirklich durchzusetzen. Schließlich hat dann auch die Stadtverwaltung Überwachungskameras installiert, was als Abschreckung definitiv geholfen hat. Inzwischen ist es ziemlich ruhig. Viele Medienberichte zeichneten allerdings weiterhin ein verzerrtes Bild von Lucero. Das sieht auch Jesus Martin Montalvo so. Der pensionierte Lehrer stört sich vor allem an wohlmeinenden, unfreiwillig paternalistischen Darstellungen. Oh, schau mal, ein echt hartes Viertel. Da gibt es 120 verschiedene Nationalitäten. Und wer das sehen will, barfüßige Kinder, die mit einem Ball aus Lumpen spielen, der wird das hier nicht sehen. Das ist ein ganz normales Viertel. Lucero ist ein Arbeiterviertel. Hier wohnen Taxifahrer oder diejenigen, die Madrids Prachtstraßen und Trottoirs im Zentrum peinlich sauber halten. Viele haben, trotz mehrerer Einkommen pro Haushalt, Probleme, finanziell über die Runden zu kommen. Den Papstbesuch sehen hier viele positiv, sagt Jesus. Ich weiß nicht, ob Vorfreude das richtige Wort ist. Vielleicht ist es eher Stolz. Auf jeden Fall fühlt es sich wie ein Akt der Gerechtigkeit an gegenüber den einfachen Leuten von Madrid, der Arbeiterklasse, in den ganz normalen Vierteln und eben nicht in diesem Vorzeige-Madrid, das der Außenwelt als Spektakel präsentiert wird. Es ist keine alberne, oberflächliche Begeisterung nach dem Motto, oh, der Papst kommt, sondern es ist tiefgründiger.
1: Wie schon zuvor in dem Caritas-Zentrum herrscht auch in der Nachbarschaftsvereinigung von Lucero die Hoffnung, dass der Papstbesuch positive Aufmerksamkeit statt weiterer Stigmatisierung mit sich bringt.
4: Aus Madrid war das Franka Wels. Und von Spanien schauen wir jetzt nach Frankreich. Da gibt es eine Diskussion über Justizversagen. Sogar Präsident Macron hat eingeräumt, dass es Schwachstellen im System gebe. Hintergrund ist ein Fall, bei dem eine 11-Jährige verschwunden ist und eine Kinderleiche gefunden wurde. Die französischen Behörden sollen Vorwürfe gegen einen mutmaßlichen Täter nicht ernst genug genommen haben. Karin Ecker kennt den ganzen Fall.
6: Die 11-jährige Liana war vor genau einer Woche in Südwestfrankreich in der kleinen Gemeinde Fleurance bei Toulouse verschwunden. Nach dem Ende der Schule hatte sich das Kind nicht mehr bei den Eltern gemeldet. Tagelang waren Suchtrupps unterstützt von Freiwilligen in der Gegend unterwegs. Der Fall hat die französische Öffentlichkeit seit Tagen in Atem gehalten. Gestern fanden die französischen Ermittler nun die Leiche eines Mädchens mit ähnlicher Kleidung in einem Getreidesilo in einem Dorf rund 15 Kilometer vom Ort des Verschwindens entfernt. Die Ergebnisse der Obduktion stehen noch aus, aber alle Beobachter gehen davon aus, dass es sich um die Leiche der vor einer Woche verschwundenen 11-Jährigen handelt. Bereits kurz nach dem Verschwinden war ein Mann festgenommen worden, der das Mädchen zuletzt im Auto mitgenommen hatte. Er ist der Vater einer Freundin und mittlerweile dringend tatverdächtig. Wie sich in den vergangenen Tagen herausstellte, lagen bereits mehrere Hinweise und Anzeigen gegen den 41-jährigen Familienvater vor, insbesondere wegen Vergewaltigung von Minderjährigen. Doch die Behörden blieben untätig. Nun sieht sich die Regierung mit dem Vorwurf konfrontiert, die französische Justiz habe im Fall der 11-jährigen Liana total versagt. Auch Präsident Emmanuel Macron äußerte sich am Rande des Westbalkan-Gipfels in Montenegro.
22: On peut pas accepter ce qui s'est passé. On peut pas regarder en face sa famille et lui dire que tout s'est bien passé. C'est faux. Donc comme vous, je suis choqué par ce qui s'est passé.
6: Man könne nicht akzeptieren, was passiert sei. Man könne nicht der Familie ins Auge sehen und sagen, dass alles gut gelaufen sei. Auch er sei schockiert, so der französische Präsident. Ein systemisches Versagen der französischen Justiz sieht Macron jedoch nicht. Von fehlenden finanziellen Mitteln wolle er nichts hören.
22: Donc c'est une question de réponse, de fermeté, d'organisation, de responsabilité.
6: Das ist eine Frage von Reaktion, Entschlossenheit, Organisation und Verantwortung, so Macron. Bei einer Krisensitzung der französischen Regierung wurde heute nach Verantwortlichen gesucht. Mit weiteren Ermittlungsergebnissen im Fall Liana wird in Kürze gerechnet.
0: Kultur.
4: Der Autor Thomas Medicus beschäftigt sich seit 2004 mit einem sehr persönlichen Thema. Er erforscht seine Familiengeschichte und wie seine Familie in den Nationalsozialismus verstrickt war. In seinem neuen Roman Vaterlos setzt er sich mit seinem Vater auseinander und mit den Taten seines Vaters. Johanan Scheljem hat den Roman gelesen.
23: Für Thomas Medicus ist die Tat seines Vaters so folgenreich wie eine Vergewaltigung. Wer bin ich? Was an meiner Wahrnehmung ist wahr? Noch als gealterter und arrivierter Autor kann er sich nicht von ihren Folgen befreien.
24: Erst viele Jahrzehnte später fiel T. auf, dass sie nach Ottos Tod lange Zeit wie Schlafwandler durchs Leben gingen. Vielleicht war das sogar zu ihrer neuen Existenzform geworden. Er konnte es nicht beurteilen.
23: Warum hat mein Vater mir das angetan? Welcher meiner Erinnerungen an ihn kann ich noch trauen? Resultiert nicht mein gesamtes Tun, sogar mein Schreiben aus dem Trauma dieser Tat?
24: Als Erwachsener verabscheute T. jede Wahrnehmungsbetäubung, war der Meinung, man müsse wachen und geschärften Sinnes durch die Welt gehen, damit einem nichts entgehe. Das aber war vermessen, vor allem Selbsttäuschung, denn von nun an nahm T. fast sämtliche seiner Lebenswelten entweder als erlöst oder als unerlöst wahr, und er suchte, verzweifelt über alles Destruktive, nach dem Unzerstörten und Unzerstörbaren. T. wurde zum Idylliker.
23: Der Roman beginnt mit Schwarz-Weiß-Fotos, heiteren Urlaubsaufnahmen, die sein Vater schoss. Thomas Medicus ist 17 Jahre alt.
24: Da waren diese gleißend hellen Märztage, wie meist in dieser Jahreszeit. An einem dieser schönen Tage, irgendwann vom 9. auf den 10. März 1971, geschah es, dass sich der Landarzt Otto M. das Leben nahm. Er war 49 Jahre alt, verheiratet, Vater zweier Kinder. Unvergessliche Vorfrühlingstage.
23: Dabei hatte der Vater, ein angesehener Landarzt in der zweiten Generation, nicht nur sich selbst getötet. In der Psychiatrie hatte er seine heimliche Geliebte kennengelernt. Sie wollte mit ihm sterben. Halbherzig half er auch ihr. Ein Skandal in der muffigen süddeutschen Kleinstadt. Und nun, ein halbes Jahrhundert nach dieser Tat, geht Thomas Medicus, der tief traumatisierte Sohn, mit kriminalistischem Besteck den Folgen für die Familie und seinem Handeln nach. Kriminalistisch wird auch das Verhalten seiner Schwester und seiner Mutter auf die Erschütterung durch den Selbstmord seines Vaters abgeklopft. All die Kausalitäten des eigenen Verhaltens, gar seines Umzuges in die anonyme Großstadt, leitet Thomas Medicus aus diesem einen Trauma ab.
24: Es dauerte 33 Jahre, bis T. auf den Gedanken kam, die amtlichen Unterlagen ausfindig zu machen, die ihm Auskunft über den Hergang des Suizids seines Vaters geben würden.
23: Einen Geistesverwandten, einen ebenso erschüttert traumatisierten Autor, sieht Thomas Medicus in James Ellroy, der sich nach der Ermordung seiner Mutter in unzählige Krimis flüchtete und später die grausamsten Kriminalromane schrieb, um sein Kindheitstrauma zu bewältigen. Thomas Medicus Roman ist ebenso verstörend wie hermetisch, aber eine brillante Studie der deutschen Nachkriegszeit mit so.
4: Der Roman Vaterlos von Thomas Medicus ist bei Rowohlt Berlin erschienen und kostet 24 Euro.
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4: Der ukrainische Präsident Zelensky hat einen offenen Brief an den russischen Staatschef Putin geschrieben. Er hat Putin aufgefordert, sich mit ihm in einem neutralen Land zu treffen und über ein Kriegsende zu reden. Putin hat abgelehnt. Der Brief sei unverschämt, sagte er auf dem Wirtschaftsforum in St. Petersburg. Er sei nicht geeignet, Bedingungen für ein persönliches Gespräch zu schaffen. Zelensky reagierte auf die Absage enttäuscht und forderte mehr internationalen Druck auf Russland. Die Frankfurter Allgemeine Zeitung sieht in Zelenskys Vorstoß ein Zeichen dafür, dass die Ukraine derzeit in einer guten Position ist.
5: Das überfallene Land hat es in jüngster Zeit nicht nur geschafft, die Invasoren ein wenig zurückzudrängen, es trägt den Krieg auch immer tiefer nach Russland. Der amerikanische Außenminister Rubio hat recht, wenn er sagt, dass die Invasion ein strategisches Desaster für Russland war und dass die Russen ihre ursprünglichen Kriegsziele nicht erreichen werden. Vor diesem Hintergrund ist der offene Brief zu verstehen, den Zelensky an Putin geschrieben hat. Der Wind hat sich zugunsten der Ukraine gedreht und das verändert auch die Wahrnehmung in Washington, zumindest graduell. Mit seinem Gesprächsangebot an den Machthaber in Moskau dürfte Zelensky den amerikanischen Präsidenten mindestens so sehr im Auge haben wie den russischen. Beide hoffen darauf, dass ihnen Trump etwas liefert, was sie militärisch bisher nicht erreichen können. Putin will den Donbass, Zelensky will Sicherheit.
4: Für die Rhein-Neckar-Zeitung aus Heidelberg ist das alles eine Momentaufnahme. Kiew sei zudem völlig abhängig von westlicher Unterstützung.
5: Die Ukraine ist auch geschwächt. Die zerstörte Infrastruktur, der nicht enden wollende Blutzoll, die Menschen sind des Krieges müde. Da können die militärischen Teilerfolge nicht darüber hinwegtäuschen. Sie wären im Übrigen ohne westliches Know-how, ohne britische und US-amerikanische Geheimdienstinformationen und ohne den immensen Materialeinsatz undenkbar. Der ukrainische Abwehrkampf gegen Russland ist von der NATO getragen. Auch Zelenskys offener Brief funktioniert nur mit der NATO im Rücken. Im Grunde ist er Ausdruck des Unvermögens, wirklich aufeinander zuzugehen. Putins Reaktion war absehbar. Offensichtlich ist weder in Kiew noch in Moskau die Einsicht gereift, dass ein Kriegsende besser ist als ein Weiter-so.
4: Auch nach Ansicht der Nürnberger Nachrichten ist keine Lösung in Sicht.
5: Bisher ist kein Kompromiss erkennbar, denn beide Seiten beharren auf dem Donbass. Der Kreml-Chef beruft sich auf eine angebliche Einigung mit Trump bei dem dubiosen Treffen in Alaska 2025. Davon will Trump nichts wissen. Das ist übrigens der Mann, der den Ukraine-Krieg binnen eines Tages beenden wollte, nun aber selbst einen ähnlichen Angriffskrieg vom Zaun gebrochen und keine Exit-Strategie hat.
4: Der Kölner Stadtanzeiger meint, vor allem für Putin wird die Lage immer schwieriger.
5: Ukrainische Drohnen tragen den Krieg tief nach Russland hinein. Die Ölindustrie leidet unter den Angriffen. Auf der russisch besetzten Krim wird bereits Treibstoff rationiert. Sanktionen belasten Russlands Wirtschaft. Der Armee gelingt es nicht, den Donbass vollständig unter ihre Kontrolle zu bringen. Putin steckt in einer Sackgasse. Das heißt nicht, dass er seine ablehnende Haltung zu Verhandlungen oder einer Waffenruhe bald ändert, schon gar nicht auf einen Vorschlag Zelenskys hin. Doch auch ihm dürfte klar werden, die Zeit spielt nicht mehr für ihn.
4: Das waren unsere Standpunkte. Zusammengestellt hat sie heute Constanze Semidey. Der Westbalkan-Gipfel in Montenegro ist vorbei. Was dabei rauskam und wie Bundeskanzler Merz auf die Ergebnisse blickt, das ist gleich nach den Nachrichten das Thema hier in der ARD-Infonacht. Dann mit meinem Kollegen Detlef Karg, der hier übernimmt. Ich bin Alex Grantl. Kommen Sie weiter gut informiert durch diese Nacht.

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1: Um 2 Uhr mit Gabriela Kühne. Kremlchef Putin lehnt Verhandlungen mit dem ukrainischen Präsidenten Selenskyj ab. Selenskyj hatte Putin in einem offenen Brief direkte Friedensgespräche angeboten und ein Treffen in einem Drittstaat vorgeschlagen. Aus Jerewan Björn Blaschke.
2: Er sehe keinen Sinn in einem Treffen, so Putin, nicht jedenfalls, solange keine Perspektiven für einen dauerhaften Frieden gegeben seien. Eine Putin-typische Aussage. Mit langfristiger Perspektive meint er, dass Selenskyj all seinen Forderungen nachgeben soll, dass Selenskyj unter anderem die 4 im Osten der Ukraine umkämpften Regionen sowie die Krim als russisch anerkennt und räumt. De facto Kapitulation. Die Zeichen stehen weiter auf Krieg.
1: Bundeskanzler Merz und Frankreichs Präsident Macron haben sich beim Westbalkan-Gipfel für eine schnelle Erweiterung der EU ausgesprochen. Der Verhandlungsprozess soll nach ihrem Vorschlag einfacher werden, ohne die Aufnahmekriterien zu lockern. Die EU müsse zeigen, dass sie erweiterungsfähig und willig sei, sagte Merz bei dem Treffen in Tivat in Montenegro. Die Region sei geopolitisch wichtig. Derzeit warten 6 Balkanstaaten auf eine EU-Aufnahme. Neben Gastgeber Montenegro sind das Albanien, Bosnien-Herzegowina, Kosovo, Serbien und Nordmazedonien. Die deutschen Fußballerinnen haben sich vorzeitig für die Weltmeisterschaft im kommenden Jahr in Brasilien qualifiziert. Das Team hat am Abend in Köln mit 2:0 gegen Norwegen gewonnen. Aus Köln Christian Schulze.
3: Gleich den ersten guten Angriff schloss Marie Müller nach 17 Minuten erfolgreich ab. Im Länderspieldebüt gelang ihr damit direkt ihr erstes Tor. Noch schöner der Angriff und der Treffer 10 Minuten später. Im Strafraum schlenzte Carlotta Wamser